0: Hallo und herzlich willkommen zu Sachsen aktuell am Wochenende, der Wochenrückblick aus dem Freistaat. In unserer heutigen Sendung werfen wir einen Blick nach Grimma. Dort hat sich Ministerpräsident Michael Kretschmer zum Bürgerdialog getroffen. Doch zunächst geht es bei uns in der Sendung um die geplanten Abbaupläne bei VW. Die angekündigten Spar- und Abbaupläne des Volkswagen-Vorstands sorgen bundesweit für Proteste. Zeitgleich zur Aufsichtsratssitzung am Donnerstag demonstrierten auch Beschäftigte an den sächsischen Standorten, unter anderem auch in Chemnitz. Die IG Metall warnte vor weitreichenden Folgen für Arbeitsplätze und forderte ein klares Bekenntnis zu den Standorten und vor allem zu den Beschäftigten.
1: Hier mischt sich Wut mit Verunsicherung, weil natürlich geht es jetzt hier auch um jeden Einzelnen. Jeder rechnet sich aus, reicht es noch für mich bis zur Rente? Was wird mit meinem Ausbildungsplatz? Wie lange kann ich hier noch arbeiten? Kann ich mein Haus noch in Zukunft abbezahlen? Das verunsichert die Menschen, das nimmt die Menschen nicht mit. So geht nicht Transformation, so darf Transformation nicht sein.
0: Wut, Verunsicherung, Zukunftsangst. Während in Wolfsburg über neue Sparpläne bei Volkswagen beraten wird, wächst auch in Chemnitz die Sorge um die Zukunft. Bundesweit protestieren Beschäftigte gegen mögliche Werkschließungen und weiteren Stellenabbau. Auch am VW-Standort in Chemnitz. Auslöser sind Medienberichte über einen verschärften Sparkurs. Demnach könnten weltweit bis zu 100.000 Stellen wegfallen. Auch das VW-Werk in Zwickau wird als möglicher Schließungskandidat genannt. Für die IG Metall wäre das ein Schlag für die gesamte Region, so Eddie Krupper.
1: Das würde die ganze Region destabilisieren. Allein an den Werken Zwickau hängen insgesamt fast 100.000 Arbeitsplätze mit dran. Wenn man die Familien noch mit hinzuzählt, dann wird deutlich, dass es hier bis zu 1 Million Menschen geben könnte, die betroffen wären. Das würde die ganze Region destabilisieren. Das würde die ganze Struktur hier in der Region natürlich angreifen. Und dann deswegen ist klar, das darf nicht passieren, weil das wäre ein immenser Schaden für ganz Sachsen.
0: Auch wenn Chemnitz selbst nicht von einer möglichen Werksschließung betroffen wäre, zeigen sich die Beschäftigten solidarisch mit ihren Kolleginnen und Kollegen in Zwickau und der ganzen Bundesrepublik.
1: Es ist natürlich klar, dass wir hier nicht nur über VW reden. Die Einschläge sind in allen anderen Automobilwerken auch so kolportiert worden, genauso wie bei Porsche, bei BMW, bei Mercedes. Und deswegen ist auch klar, die Dimension, es geht über Volkswagen weit hinaus. Hier geht es um die Kernsubstanzindustrie in Deutschland. Und deswegen werden wir auch als IG Metall weiter zu Aktionstagen aufrufen und natürlich alle Automobilwerke und deren Zulieferer mobilisieren.
0: Die Botschaft der Aktion ist dabei eindeutig.
1: Die zentrale Botschaft ist, dass wir vereint für unsere Zukunft kämpfen werden, insbesondere auch mit den Standorten, die gerade von den Medienberichten zu Schließungen zur Disposition stehen, insbesondere mit den Kolleginnen und Kollegen in Zwickau, dass wir ihnen an ihrer Seite solidarisch zusammenstehen.
0: Die Proteste finden bewusst zeitgleich zur Sitzung des VW-Aufsichtsrates statt. Dort wird über die Zukunft des Konzerns beraten. Die IG Metall will den Druck erhöhen und kündigt bereits jetzt weiteren Widerstand an.
1: Erstmal geht es auch darum, ein klares Zeichen zu setzen, dass wir den Menschen hier eine Chance geben, auch mal die Wut rauszulassen, weil die Leute sind einfach nur noch enttäuscht. Man hat hier einen Beitrag geleistet. Das soll jetzt alles wieder nichts wert gewesen sein. Und jetzt geht es auch darum, mal ein Zeichen zu setzen, dass wir sauer sind, dass wir wütend sind, aber auch nach vorne gerichtet an den Vorstand. Wenn sie in die Umsetzung ihrer Pläne gehen, dann werden sie mit Widerstand rechnen müssen.
0: Noch ist offen, welche Entscheidungen der Aufsichtsrat am Ende treffen wird. Für die Beschäftigten steht aber schon jetzt fest, sollte Volkswagen an seinen Sparplänen festhalten, sollen weitere Proteste folgen. Von Chemnitz geht es nun in die Landeshauptstadt. Strenge Regeln, kontrollierte Ausgänge und ein klares Ziel, mehr Rückführungen. Seit Anfang Juli betreibt der Freistaat im Dresdner Norden ein neues Zentrum für Menschen, deren Asylverfahren eigentlich in einem anderen EU-Staat geführt werden müsste. Während Sachsen damit Rücküberstellungen besser vorbereiten will, spricht der Flüchtlingsrat von haftähnlichen Zuständen. Dabei ist noch völlig offen, wie das neue Modell im Alltag überhaupt funktioniert.
2: Wenn Sie die Einrichtung verlassen möchten, brauchen Sie einen entsprechenden Grund, das müssen Sie beantragen.
3: Haftähnlich und ein Eingriff in die Menschenrechte. So scharf kritisiert der sächsische Flüchtlingsrat das neue Sekundär-Migrationszentrum in Dresden. Der Freistaat hält dagegen. Hier sollen Menschen zentral untergebracht werden, für deren Asylverfahren ein anderer EU-Staat zuständig ist. Seit Anfang Juli ist die Einrichtung in Betrieb.

0: dass hier deutlich strengere Regeln gelten als in einer regulären Unterkunft, erklärt Bela Belafi, Präsident der Landesdirektion Sachsen.
1: Für so einen Grund kann ein Arztbesuch sein, das kann sonst irgendwas sein, aber Sie müssen prinzipiell das Ganze beantragen. Auch die Registrierung in die Einrichtung und aus der Einrichtung raus wird über andere Systeme durchgeführt, weil einfach die Zielgruppe hier eine andere ist als in einer, ich sag mal, regulären Aufnahmeeinrichtung.
0: Konkret geht es um Menschen, für deren Asylverfahren ein anderer EU-Staat zuständig ist oder die dort bereits Schutz erhalten haben. Während ihre Rückkehr vorbereitet wird, sollen diese zentral in Dresden leben. Das Zentrum entstand aus dem bisherigen Landesausreisezentrum und richtet sich nun an deutlich mehr Personengruppen.
1: Die bisherige Konstellation hier im Landesausreisezentrum waren nur alleinstehende Männer. Das war unsere Zielgruppe in dem Verfahren. Die Kapazität war noch bisher maximal 100. Umbauarbeiten waren auch notwendig. Diese Einrichtung jetzt, wie wir sie jetzt durchführen, wird einen viel größeren Adressatenkreis haben. Das heißt, wir können auch Familien hier unterbringen. Wir können Schulungsangebote anbieten. Also es hat eine ganz andere Zielgruppe. Was nicht angeboten wird, das ist auch ganz klar, Alleinreisende, unbegleitete Minderjährige natürlich nicht. Die werden über die Jugendämter betreut.
0: Grundlage ist das GEAS, also das gemeinsame europäische Asylsystem. Es soll Weiterwanderung innerhalb der EU begrenzen und Rücküberstellungen erleichtern. Doch wie das neue Modell praktisch funktioniert, ist bislang kaum erprobt.
1: Wie wir das dann rechtlich aufsetzen, welche Grundkonstellationen dafür bestehen, welche Anreizinstrumentarien, das werden wir noch testen. Wir haben ja noch keine einzige Person hier in der Einrichtung, die tatsächlich übers neue Verfahren kommt. Und wir werden das dann so wie im gesamten letzten Jahr mit dem Bundesamt für Migration auch umsetzen. Das heißt, eine entsprechende Beratung ist hier möglich. Wenn Sie in einer sonstigen Einrichtung sind, dann haben Sie zum Beispiel einen Termin beim Bundesamt. Da müssen Sie sich überlegen, wie da die Beratung erfolgen kann. Hier ist das auf dem jeweiligen Gelände.
0: Für Innenminister Armin Schuster ist das Dresdner Zentrum deshalb nur ein Baustein in einer strengeren Migrationspolitik. Zugleich will er Rückführungen auch dort ausweiten, wo sie bislang an rechtlichen Grenzen scheitern.
2: Wir würden auch gerne Straftäter und Gefährder in Drittstaaten rückführen, wo heute ein Abschiebeverbot besteht aufgrund der Europäischen Menschenrechtskonvention. Unser Wunsch ist, oder unsere Erwartung, dass die Europäische Menschenrechtskonvention an die Genfer Flüchtlingskonvention angepasst wird. Dort gibt es einen Ausnahmetatbestand, dass wenn ein Staat der Überzeugung ist, dass die Gefahr, die für die öffentliche Sicherheit und Ordnung von einem solchen Mensch ausgeht, überwiegen kann über das Bleibeinteresse desjenigen und wir ihn dann nach Genf, nach Afghanistan oder wohin auch immer rückführen könnten. Das geht nach EMRK nicht. Ich glaube, diese beiden Dinge muss man harmonisieren. Es ist nicht erklärbar, dass ich einen Gefährder oder schweren Straftäter nicht rückführen darf, weil ihm auf eine abstrakte Art und Weise ein Unbill in seinem Herkunftsland drohen könnte. Wir werten die Gefahr, die von ihm hier ausgeht, höher.
0: Im Dresdner Zentrum selbst bleiben dagegen noch Fragen offen. Handyortung oder Fußfesseln sind derzeit nicht vorgesehen. Sollten sich Bewohner häufiger ihrer Meldepflicht entziehen, will Schuster strengere Maßnahmen auf die nächste Innenministerkonferenz bringen. Klare Richtlinien dafür fehlen bislang. Wie das neue Modell im Alltag funktioniert, muss sich also erst zeigen.
3: Wir machen jetzt eine kurze Pause und sind gleich mit spannenden Themen aus dem Freistaat für Sie zurück. Unter anderem geht es dann bei uns noch einmal um die Bejagung des Wolfes. Bleiben Sie also dran.

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1: Herzlich willkommen zurück zu Sachsen aktuell am Wochenende, der Wochenrückblick aus dem Freistaat. Wie soll Sachsen künftig mit dem Wolf umgehen? Genau darüber wurde im Umweltausschuss des Landtags intensiv gestritten. Während sich viele Experten für schnellere Abschüsse auffälliger Problemwölfe aussprachen, bleibt eine allgemeine Bejagung hoch umstritten. Auch bei der Zukunft der Fachstelle Wolf gehen die Positionen weit auseinander.
2: Wo gibt es das Erfordernis, dass der Wolf so anders behandelt wird als einen Fuchs? Der Fuchs ist mindestens so schön. Der Fuchs hat auch eine wichtige Position und Rolle in der Natur.
3: Wie Sachsen künftig mit seinen Wölfen umgehen soll, ist politisch hoch umstritten. CDU, SPD und BSW wollen neue Abschussmöglichkeiten rechtlich verankern. Die AfD fordert darüber hinaus eine deutliche Reduzierung des Bestandes und das Aus für die Fachstelle Wolf. Eine pauschale Jagd hält Wolfsforscherin Ilka Reinhardt allerdings für den falschen Weg.
4: Als Wissenschaftlerin fragt man, okay, wir haben ein Problem, was ist das Ziel? Das Ziel ist runter mit den Nutztierschäden. Und dann schaut man, welches ist die am besten geeignete Methode. Und da gibt es sehr, sehr viele internationale Studien. Und ganz klar ist die Antwort, eine generelle Bejagung ist schlicht die falsche Methode. Das ist einfach das falsche Werkzeug, um da anzusetzen. Herdenschutz ist die richtige Methode. Und das sind nur einige Studien aus Europa, auch aus Nordamerika, die zeigen, dass die Bejagung auf die Anzahl der Übergriffe auf Nutztiere nichts bringt.
3: Ganz anders sieht das die sächsische Jägerschaft. Landesjagdverbandspräsident Polo Palmen fordert, den Wolf künftig stärker wie anderes Wild zu behandeln.
5: Unser Ziel ist es insbesondere, den Wolf als normales Tier zu sehen, mit regulären Jagdzeiten und eben im Falle der Schadsituation einer zusätzlichen Bejagung des sogenannten Schadwolfes oder des Schadrudels.
3: Zwischen diesen Positionen liegt für Wildbiologe Norman Stier der entscheidende Ansatz. Nicht wahllos jagen, sondern gezielt dort eingreifen, wo einzelne Wölfe immer wieder Probleme verursachen.
6: Wir sehen ganz klar, dass praktisch das Kernziel Weidetierhaltung ist, denke ich, allen klar, dass wir dieses Ziel weiter verfolgen wollen. Dass eine rechtssichere Entnahme von diesen wenigen Problemwölfen, das ist gut, das ist nicht nur in Sachsen so, es ist in allen Bundesländern so, dass es wenige Wölfe gibt, die eine große Zahl der Nutztierrisse verursachen. Und da ist es entscheidend, dass praktisch diese Entnahmen schnell, sehr schnell möglich sein.
3: Umstritten ist auch, wie das Wolfsmanagement künftig organisiert werden soll. Während die AfD die Fachstelle Wolf abschaffen will, warnt die kommunale Ebene davor, gebündeltes Fachwissen und einheitliche Standards aufzugeben.
7: Zum Antrag der AfD-Fraktion, den wir ja heute auch besprechen, möchte ich sagen, dass die Fachstelle Wolf in Deutschen Bora aus unserer Sicht Funktion und Know-how bündelt. Das ist Aufgabe einer Fachstelle, was in gleicher Qualität in den unteren Jagdbehörden momentan nicht vorgehalten werden könnte. Im Gegenteil. Wir sind der Auffassung, dass wahrscheinlich neue Grundkapazitäten, personelle Kapazitäten aufgebaut werden müssten, um das Niveau, das wir momentan fahren, letztlich wieder aufnehmen zu können. Spezifische Aufgaben, wie sie die Fachstelle übernimmt, sollten weiterhin zentral geleistet werden. Die Fachstelle sorgt auch für eine gewisse Vergleichbarkeit, was ich ganz wichtig finde, dass vergleichbare Entscheidungen zwischen Görlitz und dem Vogtland und Nordsachsen bei der Rissbegutachtung in der Anwendung von Standards an den Tag gelegt werden.
3: Doch selbst wenn mehr Abschüsse politisch gewollt sind, bleibt die Frage, wie weit Sachsen rechtlich gehen darf. Für NABU-Fachreferent Jan Schöne lässt sich die allgemeine Bestandsjagd kaum mit dem eigentlichen Ziel des Herdenschutzes vereinbaren.
8: Das Bundesjagdgesetz schreibt, dass der Revierüberschreitung

0: übergreifende Managementplan darauf auszurichten ist, die Vereinbarkeit von Jagd und günstigem Erhaltungszustand zu gewährleisten. Dieses darauf ausrichten, das ist eine weiche Formulierung. Dem Vorsorgeprinzip würde es entsprechen, wenn man reinschreibt, hat sicherzustellen, hat zu gewährleisten. Das ist eine klare grammatische Formulierung. Da findet sich im sächsischen Jagdgesetzentwurf nichts. Und es findet sich auch im sächsischen Jagdentwurf Gesetzentwurf nichts darüber, dass der Managementplan durch eine klare Jahresfrist begrenzt ist und immer in Jahresfrist neu angepasst werden muss.
1: Eine Entscheidung ist nach der Anhörung noch nicht gefallen. Sachsen hat bei der konkreten Umsetzung zwar eigenen Spielraum, kann aber über Abschüsse nicht völlig frei entscheiden. Bundes- und EU-Recht setzen weiterhin Grenzen und genau darüber dürfte im Landtag weiter gestritten werden.
2: Zum Abschluss der Sendung wird es noch einmal sportlich. Zwei Leipziger, eine große Herausforderung. Rico Bogen und Caroline Pohle stellten sich am vergangenen Wochenende bei der traditionsreichen Challenge Rot der Langdistanz. Für beide war es eine besondere Premiere und aus Leipziger Sicht ein Rennen, das in Erinnerung bleiben dürfte. Jonas Georgi berichtet.
3: Ja, ich kann es kaum fassen, also ist echt extrem geil. Ich hätte es mir vorher nicht vorstellen können, bei dem Start ein Starterfeld. Besseren Einstand gibt's nicht, ja.
4: Eine fast perfekte Premiere für Rico Bogen. Bei der Challenge Rot stellten sich am vergangenen Wochenende rund 5.500 Athletinnen und Athleten der Herausforderung. Mittendrin der Leipziger Rico Bogen, der bei seinem ersten Triathlon über die Langdistanz direkt für ein Ausrufezeichen sorgte. Der 25-Jährige mischte von Beginn an ganz vorne mit. Nach 3,86 Kilometern Schwimmen lag Bogen an der Spitze. Auch auf den rund 180 Kilometern auf dem Rad überzeugte der Leipziger und stellte dabei einen neuen Teilstreckenrekord auf. Als Führender ging er anschließend in den abschließenden Marathon. Erst auf den 42,1 Kilometern musste Bogen den späteren Sieger Sam Laidlow aus Frankreich und den Norweger Christian Blumenfeld an sich vorbeiziehen lassen.
3: Laufen war extrem hart, ich musste so tief gehen. Ich habe so schwarz vor meinen Augen gesehen, dachte, ich muss umkippen.
4: Nach 7 Stunden, 27 Minuten und 53 Sekunden erreichte Bogen schließlich als Dritter das Ziel. Damit gelang ihm bei seiner Premiere über die Langdistanz direkt der Sprung aufs Podium. Gleichzeitig stellte der Leipziger die bislang schnellste Debützeit auf dieser Distanz auf. Auch bei den Frauen sorgte eine Leipzigerin für ein starkes Ergebnis. Caroline Pohle feierte in Rot ebenfalls ihre Premiere über die Langdistanz und mischte dabei lange ganz vorne mit. Auf der Radstrecke gehörte die Leipzigerin zur Spitzengruppe und lag lange aussichtsreich im Rennen. Beim abschließenden Marathon musste sie zwar noch einige Konkurrentinnen an sich vorbeiziehen lassen, kämpfte sich aber mit einer Gesamtzeit von 8 Stunden, 32 Minuten und 49 Sekunden zu einem starken 5. Platz. Als beste Deutsche bei den Frauen veredelte sie damit aus Leipziger Sicht das erfolgreiche Triathlon-Wochenende.
2: Das war Sachsen aktuell vom Wochenende, der Wochenrückblick aus dem Freistaat. 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Das gesamte Team wünscht Ihnen jetzt einen fantastischen Abend. Machen Sie es gut.

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0: Herzlich willkommen bei Evangelisch in Sachsen. Musik begleitet uns fast überall im Leben. Und auch heute soll es bei uns musikalisch zugehen. In der Kirche klingt Musik so gar nicht immer gleich, wie uns der nächste Beitrag zeigt.
1: Jazz und Funk im Gottesdienst erwartet man nicht, aber ist erfrischend überraschend. Für diese Überraschung sorgt Popkantorin Inkeri Hanonen in der Lausitz. Sie bringt abwechslungsreiche Klänge in Kirchen.
2: Ich glaube, heute haben wir gesungen Swing, was eher Funk klingt, einfach so klassisch Pop, aber halt von Stil her richtig von hier zu hier, auch manchmal eher so Worship oder Gospel, aber eben, wie gesagt, auch manchmal Latin und so, ganz gemischt.
1: Und das gefällt groß und klein. Ganze Familien kommen in die Workshops, wie hier in der Carmenza St. Just Kirche, wo etwa 40 Sängerinnen und Sänger einen musikalischen Gottesdienst vorbereiten. Dennoch bleibt der Inhalt die christliche Botschaft, aber nicht mit Gesangbuchsliedern und Orgel vorgetragen. Mit vielen verschiedenen Musikstilen lässt sich heute ein Gottesdienst ausgestalten. Gospel-Gottesdienste sind da schon recht bewährt.
2: Ich würde mich ungern irgendwie nur zu Gospel oder Worship begrenzen. Ich habe schon mal eine Latino-Messe gemacht oder halt, wie gesagt, heute haben wir Swing dabei. Es ist wirklich die ganze Bandbreite da. Es kann alles sein. Alles mit ein bisschen Rhythmus, so mitreißendes. Und die klassische finde ich auch nicht schlecht. Manchmal kann es auch zusammenbinden, aber das kann man wirklich nicht so pauschal in eine Kategorie reinstecken.
1: Inkeri Hanonen hat zuvor als Kantorin in einer Kirchgemeinde gearbeitet und auch mit klassischer Kirchenmusik ihre Erfahrungen gemacht. Ein Umzug in die Lausitz und die neu geschaffene Stelle als Popkantorin sah sie als Chance mit vielfältigen und kreativen Möglichkeiten. Auf Anfrage bietet Inkeri Hanonen Workshops für alle Altersklassen an, studiert Musicals für Kinder und Jugend aus dem Bereich Popularmusik ein und macht Bandprojekte mit Jugendlichen und Konfirmanden. So konnte sie bereits viele Projekte ausprobieren.
2: Mir wäre es halt ganz lieb, wenn das so anerkannt wird, dass es halt viele Menschen erreicht, die sonst nicht zur Kirche finden. Und man halt vielleicht ein bisschen stärker in unserer Landeskirche das merken würde, welche Kraft und Bezugskraft Popularmusik hat. Das ist halt nicht Musik von Jugendlichen, sondern das ist ja Musik, die wirklich alle, also es ist ja schon lange her, als Popularmusik gibt. Und das spricht einfach wahnsinnig viele Menschen stark an.
1: Bisher ist Popularmusik noch selten ein Bestandteil der musischen Angebote in sächsischen Kirchgemeinden. Gerade das reizte Inkeri Hanonen, diese besondere Kantorenstelle anzunehmen und mit vielfältigen Angeboten Bedürfnisse abzudecken.
2: Die Projekte erreichen Leute, die sonst nicht in der Kirche zu sehen. Ich habe oft gehört von Pfarrer, die im Gottesdienst war und hat gewundert, wer singt denn da vorne, habe ich noch nie gesehen. Ich hatte schon mal eine Muslima dabei. Ich hatte oft Kirchen, Nicht-Kirchenmitglieder mit dabei. Also diese Projekte erreichen ganz klar Leute, die sonst nicht zur Kirche finden. Und auch oft in Orten, wo in die Chor nur vielleicht 20 Menschen sind, kann es sein, dass in dieser Workshop ploppen auf mal 40 Leute. Und das erreicht einfach andere Zielgruppen.
1: Mit Musik spricht man Menschen auf einer emotionalen Ebene an. Eine wunderbare Möglichkeit also zu zeigen, wie auch auf dieser Ebene Menschen zusammenfinden und Glauben entdecken können.
0: Heute begrüße ich Kantorin Ulrike Pippel und Caroline Reinhold aus der Kirchgemeinde im Leipziger Süden. Sie führen beide hier einen Kurs durch, wo gemeinsam mit Babys von 0 bis 18 Monaten gesungen wird. Wie muss man sich das vorstellen? Wie läuft denn das ab und wie sind Sie denn auf dieses Angebot gekommen?
3: Ich bin auf das Angebot gekommen über eine Kollegin, die in der ECBO, in der Berlin-Brandenburgischen Landeskirche, ein dänisches Konzept nach Deutschland importiert hat sozusagen. Also das heißt in Dänemark Baby Salmesang und lädt eben Familien dazu ein, schon mit ganz kleinen Kindern zusammen in der Kirche zu singen. Daher kommt das Konzept und das hat mich sehr überzeugt von den Inhalten.
4: Genau, und Ulrike hat mir dann davon erzählt, dass sie das macht

0: muss. Wir hatten am Anfang die Lieder so rausgesucht, die uns eben gut gefallen und die teilweise auch mit vorgegeben sind. Genau.
1: Das Konzept folgt einem ganz rituellen Ablauf. Also es geht auch mit eben einer Begrüßungsphase los. Es gibt ruhige Phasen, in denen die Babys durch die Klänge von Instrumenten und natürlich denen der Stimmen der Eltern angeregt werden. Dann gibt es wieder ganz bewegte Phasen, in denen wir auch tanzen und uns durch den Raum bewegen. Und auf die Art und Weise bekommen die Kinder ganz verschiedene Reize, auf die sie auch wirklich phänomenal reagieren. Es geht immer mit einem Glockenschlag los. Und es ist erstaunlich, wie angespannt plötzlich die Kinder auf dieses Geräusch reagieren und wie sie dann, wenn wir plötzlich mal schnipsen oder wenn wir plötzlich mal ganz leise singen oder so, wie sie darauf reagieren. Und da entsteht natürlich eine Bindung zur Stimme der Eltern, die sie vermutlich nicht jeden Tag singend hören. Und das wollen wir eigentlich damit ja auch erreichen, dass die Eltern diese Lieder, egal ob christlich oder nicht, mit nach Hause nehmen und dort im Alltag weiter singen und dadurch im Prinzip die Kinder Hörgelegenheiten bekommen. So entsteht so entsteht Sprache und so entsteht auch das Singen später. Kinder hören, wie ihre Eltern sprechen oder singen und auf die Art und Weise können sie ihre eigene Stimme entdecken.
2: Jetzt gibt es das Angebot ja schon eine Weile. Wie wird es denn von den Eltern angenommen? Wie ist denn da das bisherige Feedback?
1: Also angenommen, es ist immer sehr spannend, wie viele melden sich nun wirklich für diesen Kurs an? Denn in dieser Zielgruppe haben wir natürlich nicht einen Stamm, der sich immer weiter aufbaut. Wir bauen das ja für 10 Wochen auf, dann gibt es wieder eine Pause und dann gibt es einen neuen Kurs. Und in der Zeit sind natürlich die Säuglinge aus dem Alter rausgewachsen. Und wir müssen wieder versuchen, die Zielgruppe erneut zu erreichen. Darum ist das mal so und mal so. Wir haben manchmal hier 14 Personen sitzen und diesmal ist der Kurs etwas kleiner. Das Feedback der Eltern ist aber sehr positiv.
0: Ja, also die kommen total gerne wieder. Das eine Kind ist jetzt war beim ersten Kurs auch mit der Mama da und ist jetzt mit dem Papa dabei, weil denen das so Spaß gemacht hat und sie ist jetzt ein bisschen älter und kann auch schon ein bisschen mehr mitmachen. Und genau, also die kommen gerne her und vor allen Dingen jetzt, wo der Kurs auch ein bisschen kleiner ist, sind die auch wirklich jede Woche da und das ist total schön.
2: Gibt es denn Angebote, die daran anschließen? Begleiten Sie dann Kleinkinder weiter?
0: Also es wird, oder es war aber auch beim letzten Kurs so, dass dann erstmal wie eine Krabbelgruppe schon am gleichen Tag zur gleichen Uhrzeit stattfindet, wo unsere Gemeindepädagogin Sibylle Schicketanz auch dabei ist. Die war auch vorhin mit beim Singen dabei und ist jetzt gerade mit den Babys unten. Und die bietet das weiter an. Das heißt, direkt im Anschluss können quasi die Eltern auch die Wochen darauf kommen und dann gibt es ein Angebot von Ulrike.
1: Also genau, die musikalischen Angebote setzen hier in der Gemeinde ab 5 ein. Das heißt, 5 Jahre aufwärts können die Kinder bei mir im Kinderchor singen. Es gibt 3 Kinderchorgruppen und dann Jugendchor. Und für die Mütter und Väter gibt es natürlich auch einen Erwachsenenchor und viele andere musikalische Aktivitäten, die sie hier machen können. Genau.
2: Vielen Dank für das Gespräch, Ulrike Pippel und Caroline Reinhold.
1: Sehr gerne.
2: Dass es singt und klingt, ist auch vom Ehrenamt abhängig. Und davon hört man viel in den Posaunenchören in Sachsen.
3: Gemeinsames Musizieren kennt keine Altersgrenzen. So lernen auch Erwachsene gern und motiviert ein neues Instrument. Bei einem Seminartag für erwachsene Jungbläser unterstützt die Sächsische Posaunenmission Menschen, die noch nicht lange auf Posaune, Trompete, Horn oder Tuba musizieren. Auch Stefanie Höber, die seit einem Jahr das Baritonhorn spielt, ist zum ersten Mal dabei.
4: Ich fand es einfach oder finde es einfach schön, diesen Austausch zu haben, das Spielen in der Gruppe, in der großen Gruppe, auch das Mehrstimmige und dann noch einfach durch die Posaunenworte, dass man dann noch mal Hinweise zu Technik bekommt, Hinweise zu überhaupt auch zum Aufbau der Instrumente, noch mal Notenlehre und ja, dieses Zusatzwissen, was man einfach, was vielleicht im normalen Unterricht im Alltag ein bisschen zu kurz kommt.
3: Posaunenchöre, also kirchliche Blasmusikensembles, haben in der evangelischen Landeskirche Sachsens eine sehr lange Tradition. 6.000 Blechbläser sind in etwa 400 Posaunenchören engagiert.
5: Eine große Zahl an Bläsern, die in Sachsen sich da engagiert, ist eine große Tradition bei uns in der evangelisch-lutherischen Landeskirche, auf die wir, glaube ich, stolz sein können. Auch im Vergleich so mit anderen Posaunenwerken sind wir da echt ein starker Verband als Posaunenmission.
3: Die Mission ist es, die frohe Botschaft,

0: durch Musik hörbar zu machen. Egal ob im Gottesdienst, im Krankenhaus, im Seniorenheim oder bei großen Bläserfesten. Die Sächsische Posaunenmission als Dachorganisation unterstützt auch, wenn eine Gemeinde einen neuen Posaunenchor gründen möchte.
1: Man kann bei uns einen Chorleiterlehrgang besuchen, über 2 Jahre. Das sind insgesamt 4 Wochenenden und erwirbt dann sogar den kirchenmusikalischen D-Abschluss in Posaunenchorleitung. Und es gibt auch seit wenigen Jahren auch einen Ausbilderlehrgang, also Lehrgang Jungbläser, Ausbildung heißt das, weil wir sozusagen auch diese Säule stärken wollten des Unterrichts, der einfach schon seit, also wahrscheinlich immer schon zu Hause in den Chören ehrenamtlich gegeben wird von Leuten aus dem eigenen Chor, dass die sozusagen qualifiziert werden, einen guten Unterricht zu geben.
0: Die Posaunenmission unterstützt die Chöre und organisiert auch Veranstaltungen, bei denen sich Bläser in kleiner und großer Runde versammeln und Musik machen.
1: Es ist immer sehr schön, mit Bläsern in Verbindung zu sein. Und da fühlt man sich eigentlich immer sofort zu Hause, wenn man irgendwie zu Posaunenchören kommt. Und das ist schön. Das wünsche ich mir eigentlich für unsere Landeskirche auch, dass die Bläserarbeit so einen großen Stellenwert hat.
0: Es werden regelmäßig Lehrgänge für Chorleiter, Workshops für verschiedene Leistungsstufen und Musikfreizeiten angeboten.
1: Wir können angefragt werden für Chorbesuche und auch für Jubiläen, für Bläsergottesdienste, die wir vor Ort leiten oder auch im Kirchenbezirk Bezirksposaunenfeste und Jubiläen gemeinsam feiern. Und dann gibt es auch in jedem Kirchenbezirk Bezirksproben zu einem bestimmten Thema. Das ist ganz Jahreslosungsprogramm, was bei uns auch eine große Tradition hat. Das ist also sozusagen mehrheitlich abends unser Dienst und tagsüber geht es dann eher an die Organisation und Verwaltung, also Seminartage, Rüstzeiten, Freizeiten organisieren, aber auch viele Gremien sind bei uns im Kalender zu finden.
0: Im Juni 2027 treffen sich die sächsischen Bläser beim Landesposaunenfest in Freiberg.
1: Momentan hat das Landesposaunenfest für mich einen großen Stellenwert, weil ich also das nächste Landesposaunenfest 2027 in Freiberg organisiere, zusammen mit meinen Kollegen, aber da so ein bisschen federführend vielleicht das Konzept so in der Hand halte. Und deswegen nimmt das momentan auch einen größeren Stellenwert ein. Das Landesposaunenfest in Sachsen findet also ungefähr alle 5 Jahre statt, wenn es nicht mit anderen Großveranstaltungen gerade kollidiert. Und ja, das will also auch lange vorher schon vorbereitet sein. Da gibt es auch viele Absprachen einfach mit der jeweiligen Stadt, die dann sozusagen Gastgeber ist.
0: Bereits 1897 fand das erste Landesposaunenfest in Chemnitz statt. Damals die Geburtsstunde des Sächsischen Posaunenchorverbands. Damit die Arbeit der Posaunenmission mit wenigen Hauptamtlichen weiter so gut funktionieren kann, freut sie sich auch über Spenden und Unterstützung im Freundeskreis der Sächsischen Posaunenmission.
2: Mit diesen fröhlichen Tönen verabschiede ich mich heute von Ihnen. Machen Sie es gut, bis zum nächsten Mal und bleiben Sie gesund.

Die Gemäldegalerie Alte Meister in Dresden gehört zu den besten Sammlungen ihrer Art auf der Welt. Ihr berühmtestes Gemälde ist die Sixtinische Madonna von Raphael, für deren Erwerb der sächsische Kurfürst Friedrich August II. Im Jahr 1754 ein Vermögen ausgab. Noch bekannter als das Gemälde selbst sind die beiden Engelchen am unteren Bildrand, die Raphael seinem Werk als letztes zufügte und die bereits um 1800 eine eigene Karriere starteten. Sie fanden und finden noch immer Verwendung auf anderen Kunstwerken, auf Souvenirs, auf alltäglichen Objekten und in der Werbung. Ihr einziger Zweck scheint zu sein, Besucher aus der ganzen Welt mit ihrem unwiderstehlichen Charme zu verzaubern.

Schloss Moritzburg scheint ganz allein für Instagram-Fotos erschaffen worden zu sein. Das Jagd- und Lustschloss der sächsischen Herrscher liegt malerisch auf einer künstlichen Insel in einem künstlichen See, umgeben von dichten Wäldern. Die heute museal genutzten Räume des Schlosses sind bekannt für ihre barocken Ledertapeten, die es in dieser Fülle nirgendwo anders gibt. Ein Raum fällt aber aus dem Rahmen. Er ist mit Millionen Vogelfedern dekoriert. Auf den ersten Blick glaubt man, Textilien und Gemälde zu sehen. Die letzte Restaurierung dauerte 19 Jahre und wurde verdientermaßen mit einem Preis ausgezeichnet. Das Federzimmer ist eines von nur zweien auf der Welt. Das andere befindet sich ebenfalls in Moritzburg, im sogenannten Fasanenschlösschen.

Wenn man von einem Original redet, kann es eigentlich nur eines geben. Das trifft aber nicht zu, wenn es um die einzige authentische Darstellung von Johann Sebastian Bach geht. Elias Gottlob Hausmann schuf nämlich in den Jahren 1746 und 1748 zwei identische Gemälde nach seinem Vorbild. Bach starb im Jahr 1750 und ist heute in der Leipziger Thomaskirche begraben. Er hatte die letzten 28 Jahre seines Lebens in Leipzig verbracht. Das ältere Gemälde, das im 19. Jahrhundert durch unsachgemäße Restaurierung beschädigt wurde, befindet sich heute im Stadtgeschichtlichen Museum Leipzig. Das andere Original kam 2015 als Schenkung aus den USA ins Bach-Museum Leipzig, wo es in der Schatzkammer hängt.

Nachdem beschlossen worden war, die berühmte Dresdner Frauenkirche wieder aufzubauen, wurden ihre Ruinen beräumt. Dabei wurde überraschenderweise das alte Turmkreuz wiedergefunden, das auf der Laterne der steinernen Glocke gesessen hatte. Es war stark beschädigt und ist heute im Kircheninneren aufgestellt. Der Wiederaufbau des Gotteshauses begann 1994. Noch brauchbare Teile aus Sandstein, die geborgen werden konnten, wurden wieder eingebaut. Ein neues Turmkreuz wurde vom englischen Schmied Alan Smith angefertigt, Sohn eines der Piloten der Royal Air Force, der an der Bombardierung von Dresden beteiligt gewesen war. Finanziert wurde die Replik vom britischen Dresden Trust. Zur Einweihung kam extra der Herzog von Kent. So ist das Turmkreuz, wie die Frauenkirche selbst, zum Symbol der Versöhnung geworden.

Im Jahr 1701 verwandelte der Alchemist Johann Friedrich Böttcher vor vier Zeugen Silber in Gold, so sagt man. Das kann aber nicht stimmen, weil es nicht möglich ist, Gold zu machen. Dennoch begann sich dadurch auch Kurfürst Friedrich August I. von Sachsen, genannt August der Starke, für Böttcher zu interessieren und ließ ihn in Verwahrung nehmen. Er erhielt die Aufgabe, zusammen mit den besten Wissenschaftlern und Bergbauexperten Sachsens die Herstellung von Porzellan zu versuchen, was auch 1708 in Dresden gelang. Seit 1710 befindet sich die Produktion in Meißen. Produktionsstätte war zunächst die Albrechtsburg. Seit dem 19. Jahrhundert gibt es eine dafür besser geeignete Manufaktur im Triebischtal, in der man als Besucher viel erleben kann. Das Porzellan aus Meißen gilt immer noch als das Beste auf der Welt.

Der begnadete Ingenieur August Horch eröffnete 1904 in Zwickau eine eigene Automobilfabrik und machte die Marke Horch zur unumstrittenen Nummer 1 bei Luxuswagen. 5 Jahre später wurde er aus seiner eigenen Firma gedrängt, etablierte aber schnell ein neues Unternehmen in derselben Stadt. Da er nun aus juristischen Gründen einen neuen Markennamen für seine Autos brauchte, übersetzte er seinen Nachnamen ins Lateinische und so entstand der erste Audi. Später wurden Horch und Audi mit 2 weiteren sächsischen Herstellern zur Auto-Union vereinigt. Die 4 Marken wurden durch 4 Ringe symbolisiert, die sich noch heute an jedem Audi befinden. In der ehemaligen Audi-Fabrik in Zwickau befindet sich heute das preisgekrönte August-Horch-Museum.

Die Chinoiserie, eine Mode des 17. und 18. Jahrhunderts, die sich an ostasiatischen Vorbildern orientierte, fand in Sachsen großen Anklang und spiegelt sich in vielen Gebäuden und Kunstwerken wider. Der beeindruckendste Schlossbau in diesem Stil entstand an der Elbe in Pillnitz, heute ein Stadtteil von Dresden. Ursprünglich als Lustschloss errichtet, diente das mehrfach erweiterte Ensemble aus Gebäuden, Gärten und Parks später als Sommerresidenz der sächsischen Könige. Inspiriert von Malereien auf chinesischem und japanischem Porzellan, wurde das Schloss innen und außen mit exotischen Szenen dekoriert, die einen scheinbar lockeren Lebensstil aufzeigen, der ganz im Kontrast zum strengen Protokoll am heimischen Hofe stand.

das anzuschauen, was ignorante Zeitgenossen als Steine bezeichnen würden, verspricht zunächst einmal nicht viel. Aber die Terra Mineralia in Freiberg hat bislang noch jeden Besucher begeistert. Was dort ausgestellt ist, gilt zu Recht als schönste Mineraliensammlung auf der Welt. Die Weller-Erbin Erika Pohl-Ströer verfügte über Agenten auf der ganzen Welt, die für sie Exemplare beschafften, bei denen nur Seltenheit und Anmut zählten. Für die Ausstellung wurde Schloss Freudenstein, das lange im Besitz der sächsischen Königsfamilie gewesen war, vollständig restauriert und umgebaut. Die Besucher werden auf Reise um die ganze Welt geschickt, bei der jedes Ziel nur einen Steinwurf entfernt liegt.

Die Festung Königstein zählt zu den größten Festungsanlagen in Europa, die auf einem Berg sitzen. Sie diente nicht nur militärischen Zwecken, sondern war auch ein sicherer Hafen in schweren Zeiten für die sächsische Königsfamilie und die Schätze des Landes und diente auch als Gefängnis für politische Gefangene und Kriegsgefangene in den Weltkriegen. Heute ist sie ein Museum. Dass sie nie erobert wurde, wie behauptet wird, stimmt allerdings nicht ganz. Im Jahr 1848 überwand ein gewisser Sebastian Abratzky nach einer verlorenen Wette den steilen Sandsteinfelsen und die Festungsmauern, nur um sofort verhaftet zu werden. Das war ein Meilenstein des Klettersports, für den die Sächsische Schweiz noch heute bekannt ist. Seit 1955 ist es auch legal, den Königstein auf diese Weise zu erklimmen. Die Passage ist sogar nach dem kühnen Schornsteinfeger benannt.

Der berühmte, aus Dresden stammende Künstler A.R. Penck konnte sich nicht dem politischen System anpassen. Statt sich, wie gewünscht, dem sozialistischen Realismus zu verschreiben, entwickelte er einen eigenen Stil, der wie eine Mischung aus Höhlenmalerei und Pop-Art daherkommt. Nachdem ihm eine Ausbildung an der Dresdner Kunstakademie verweigert worden war, musste er als Heizer, Laiendarsteller, Nachtwächter, Fliesenleger und Postbote arbeiten. Er wurde ignoriert, drangsaliert und schließlich ausgebürgert. Nach der deutschen Wiedervereinigung wurde ein neues Hotel im Dresdner Stadtzentrum mit seinen Werken dekoriert. Das riesige Strichmännchen auf dem Hoteldach ist weithin sichtbar. Nach dem Tod des Künstlers im Jahr 2017 wurde das Haus zu seiner Ehre in Penck Hotel umbenannt.

Nachdem die Lausitzer Neiße als neue Grenze zwischen Deutschland und Polen festgelegt worden war, verlor Görlitz seine östlichen Stadtteile und geriet als Grenzstadt hinter dem eisernen Vorhang in Vergessenheit. Vom Krieg verschont geblieben, aber zwischendurch von sozialistischer Abrisswut bedroht, wurde die Stadt nach der deutschen Wiedervereinigung wachgeküsst und saniert. Mit mehr als 4000 geschützten Gebäuden ist die Görlitzer Innenstadt das größte Flächendenkmal Deutschlands.

Deutschlands. Die Stadt ist so schön, dass sie die Aufmerksamkeit vieler Filmemacher gefunden hat. In Görlitz entstanden beispielsweise die Oscar-Gewinner Grand Budapest Hotel und Der Vorleser, aber auch Szenen für andere Erfolgsstreifen wie Inglourious Basterds. Und so ist aus Görlitz Girlywood geworden. Musik.

Die Leipziger Innenstadt ist bekannt für ihre Passagen. Am bekanntesten ist die Mädler-Passage, die zwischen 1912 und 1914 von einem Leipziger Lederwarenfabrikanten als Teil eines neuen Handelshofes errichtet wurde. Unter der Mädler-Passage befindet sich eines der berühmtesten Restaurants auf der Welt, das auf ein Weinlokal zurückgeht, das erstmals im 15. Jahrhundert erwähnt wurde. Unsterblich wurde Auerbachs Keller durch eine Szene in Goethes Faust, in der Mephisto auf einem Weinfass reitet. Goethe hat in Leipzig studiert und durch noch heute erhaltene Gemälde im Auerbachs Keller von der Faustlegende erfahren. Anton Mädler erhielt die historischen Kellerräume und fügte den großen Keller dazu, der mit Szenen aus Goethes Meisterwerk dekoriert ist.

Der herausragende Architekt Gottfried Semper hatte in Dresden das größte und schönste Theatergebäude Europas errichtet. Als es 1869 durch ein Großfeuer vernichtet wurde, verlangten die Bürger der Stadt, dass Semper ihnen ein neues Haus errichtet. Das lehnte der sächsische König ab, da sich der Architekt am erfolglosen Maiaufstand von 1849 beteiligt hatte und in Sachsen steckbrieflich gesucht wurde. Aber das Volk bestand auf seiner Forderung und der König musste nachgeben. Das neue Theatergebäude fiel noch prachtvoller als das alte aus. Es zählt noch immer zu den berühmtesten Opernhäusern auf der Welt und ist auch die Spielstätte der Staatskapelle, die seit dem 16. Jahrhundert ununterbrochen spielt und zu den besten Orchestern auf der Welt zählt. Musik.

Fliegerclub Auerbach lud zu Tagen der offenen Tür ein. Protestaktion am VW-Standort Zwickau und Förderung für Erneuerung der Straßenbahnflotte übergeben.

0: Am vergangenen Wochenende veranstaltete der Fliegerclub Auerbach gleich 2 Tage der offenen Tür. Geboten wurde neben interessanten Gesprächen mit Piloten und Vereinsmitgliedern auch ein abwechslungsreiches Rahmenprogramm. Besonders die Rundflüge und die Vorführungen der Modellflieger fanden großen Anklang. Mit der Resonanz war man durchaus zufrieden. Am Samstag fanden sich weit über 500 Besucher ein. Am Sonntag waren es wetterbedingt weniger.
1: Klappern gehört zum Handwerk und so haben die Tage der offenen Tür schon Tradition in Auerbach.
2: Im Prinzip seit der Verein sich 1990 wieder gegründet hat, führen wir diese Veranstaltung in jedem Jahr durch, um der Bevölkerung unsere Arbeit etwas vorzustellen, um vielleicht den einen oder anderen zu begeistern, selbst mit der Fliegerei vielleicht anzufangen. Wir sind ja ein Ausbildungsbetrieb für Segelflug. Das sind halt so kleine Flugtage, wo es keine große Show gibt, aber doch alles, was mit dem Fliegen hier im Verein zu tun hat, gesehen werden kann, erfragt werden kann. Wir führen gerne Gespräche mit Interessenten, ob sie nun jetzt selbst mal fliegen lernen wollen oder auch nur wissen wollen, wie hier alles funktioniert. Das ist erstmal egal. Hauptsache, die Bevölkerung akzeptiert auch unseren Sport.
1: Keine große Show, sagte Thomas Schäffler. Da hatte er etwas tief gestapelt. Das Programm konnte sich wirklich sehen lassen. Schon am Samstagvormittag strömten die Besucher zum Flugplatz.
3: Was führt Sie heute hier auf den Flugplatz?
4: Erstmal der Flugtag, war lange nicht hier. Und dann ist meine Enkeltochter Emily, die ist ja Mitglied im Verein.
5: A, bin ich die Partnerin von einem Jetflieger, der heute hier, von einem Modellflieger, der heute hier fliegt. Und B, bin ich schon viele, viele Jahre Fan von Segelfliegern, von allen motorisierten Fliegern. Und deshalb bin ich heute hier und ich weiß, dass das jedes Jahr ein Highlight ist.
1: Viele wollten einfach nur mitfliegen.
6: Ja.
3: Was haben Sie denn gebucht?
6: Nichts
7: gebucht haben wir noch nichts. Das hängt ja auch ab, ob das überhaupt stattfindet, bei Wind oder Wetter.
1: Tatsächlich war es mitunter ziemlich windig an diesem Wochenende. Damit hatten die Motor- und Segelflugzeuge weniger ein Problem, wohl aber die Modellflieger. Ein Hingucker war hier ohne Zweifel dieses Concorde-Modell. 10 Meter lang, Spannweite 4 Meter, Startgewicht 150 Kilogramm. Lange Zeit konnte es wegen des starken Windes nicht starten. Diese beiden chinesischen Kampfjets schon. Sie zeigten den Gästen, was Modellflieger können. Also die Modelle und die Piloten. Die Joysticks bewegten James Metternich, ein Berliner, der sich jetzt in Rodewisch niedergelassen hat, und Martin Hilse aus Berlin. Die beiden J10 waren von ihren Originalen in der Luft oft kaum zu unterscheiden. Was sie da am Himmel boten, ließ viele Zuschauer staunen. Die Luftakrobatik ist das eine, aber Fliegen heißt bekanntlich Landen. Und wie man das schafft, ohne selbst in der Maschine zu sitzen, ohne direkten Blick auf die Landebahn, bleibt vielen ein Rätsel. Einer der Piloten brachte es kurz und knapp auf den Punkt. Es ist jahrelange Übung und Können. Auch der Pilot der Piper zeigte eine beeindruckende Show. Obwohl das Modell fast schon so groß ist wie das Original, hatte die Kamera oft Mühe, ihr zu folgen. Bei den kleineren Modellen war das noch schwieriger, wie Sie gleich sehen werden.
8: Mein Name ist Andreas Ludwig, komme aus Ortorf, bin 40 Jahre und fliege schon 15 Jahre circa Hubschrauber. Das ist ein 3D-Kunstflug-Hubschrauber, der halt ausgelegt ist für extreme Manöver. Ja. Und das ist 700er Größe, also Rotordurchmesser 1,60 Meter mit 12S Antrieb und 11 kW Spitzenleistung.
1: Ausgelegt für extreme Manöver. Wie extrem, das sehen Sie jetzt. Es gibt eigentlich nichts, was dieses Modell nicht kann. Das Flugplatzgelände füllte sich zunehmend. Selbstverständlich war auch für Verpflegung gesorgt. Die Kleinsten kamen auch nicht zu kurz. Papierfliegerfalten fand großen Anklang. Anschließend wurden die Modelle in der Praxis getestet, mit mehr oder weniger Erfolg. Die Erwachsenen schauten sich die Kunstflugshows an und kamen mit Vereinsmitgliedern ins Gespräch. Seit wann gibt es den Auerbacher Flugplatz eigentlich?
2: Den Flugplatz gibt es offiziell seit 1957. Damals hat die Gesellschaft für Sport und Technik dieses Gelände hier übernommen, um dort den Segelflugsport, der ja nach dem Zweiten Weltkrieg dann auch wieder erlaubt war, hier zu betreiben. Mit einfachen Mitteln, was damals halt die Technik hergegeben hat. Und so hat sich das dann nach und nach entwickelt, bis dann das auskam in den 70er Jahren. Unser Flugplatz liegt ja nun bekanntlich nicht sehr weit von der Westgrenze entfernt und es wurden damals einige Flugplätze, die hier geografisch vielleicht die Chance boten, in den Westen zu flüchten mit Flugzeugen, die wurden dann dicht gemacht von der Regierung. Und unsere Piloten damals, die sind dann, hatten die Alternative, in Zwickau weiter zu fliegen, beziehungsweise haben aufgehört oder mussten auch aus persönlichen oder ideologischen Gründen aufhören, wenn sie vielleicht doch Verwandtschaft im Westen hatten und sie waren dann nicht zuverlässig genug für das damalige DDR-System.
1: Nach der Wende erfolgte ein Neustart.
2: Ja, 1990 haben wir also die Mannschaft oder auch die ehemaligen Flieger hier zusammengetrommelt. Die paar, die in Zwickau weitergeflogen sind, die waren natürlich noch fit und hatten ihre gültigen Lizenzen. Und so haben wir dann wieder den Verein neu gegründet, haben dann aus GSD-Beständen zwei Doppelsitzer zurückbekommen und zwei einsitzige Flugzeuge. Damals Modelle, die halt in den späten DDR-Jahren üblich waren an den Flugplätzen. Dazu eine Startwinde. Und mit dieser Technik haben wir dann hier die ersten Flugbetriebe wieder durchgeführt. Damals noch auf der Wiese im Osten des Platzes. Später dann haben wir die Start- und Landebahn auf die Westseite verlegt. Und es gab dann eine kontinuierliche Entwicklung, es wurde mehr nachgefragt, es haben sich wieder viele mehr für den Segelflug interessiert, auch welche, die früher dann aus politischen Gründen nicht mehr fliegen durften, sind zurückgekommen. Und so hat sich nach und nach der Verein wieder gefestigt und ist kontinuierlich gewachsen. Das Glück war dann 2005, dass wir Mittel bekamen oder Fördermittel bekamen, die Start- und Landebahn durch eine befestigte Asphaltpiste zu ersetzen. Also die Grasbahn wurde dann zu einer Asphaltbahn umgebaut. Innerhalb von einem Jahr waren die Baumaßnahmen dann abgeschlossen und wir haben seitdem hier diese befestigte Start- und Landebahn in einer Länge von 800 Meter und Breite von 25 Meter. Und dazu hat sich natürlich gleichzeitig die Attraktivität des Platzes verbessert. Und der Platz ist ja jetzt auch ein offizieller Verkehrslandeplatz, gehört also zur Infrastruktur aller Flugplätze in Deutschland und wird auch von geschäftlichen Flugbewegungen genutzt durch Polizei, Rettungsdienste, Geschäftsreisende und natürlich touristische Fliegerei.
1: Auch der Fliegerclub hat sich über die Jahre entwickelt.
2: Ja, der Club hat zurzeit eine Mitgliedszahl von ca. 130 Mitgliedern. Da sind natürlich nicht alles welche, die aktiv fliegen. Dazu gehören auch viele fördernde Mitglieder. Es gehören dazu auch Kinder, die meistens aus dem eigenen familiären Umfeld stammen. Und auch Leute, die einfach Interesse an dieser Sportart haben und uns unterstützen. Es gehören dazu also Modellflieger, Segelflieger, Motorflieger, Ultraleichtpiloten und auch Privatleute, die Flugzeuge selbst besitzen, die hier in den Hallen außerhalb unseres Vereinsheimes untergebracht sind. Die sind auch zum Teil Mitglieder des Vereins.
1: Was nach der Wende kaum ein Thema war, die Nachwuchsgewinnung. Aktuell sieht das leider anders aus.
2: Das Fliegen und jeder Sport ist natürlich eine Sache, die man nur dann erfolgreich betreiben kann, wenn man länger dabei bleibt, wenn man sich intensiv auch diesem Hobby widmet, sowohl auch in der Theorie, in der Praxis und bis zum Flugschein. Da vergehen doch schon mal 2 Jahre, bis man dann eine Lizenz sein eigen nennen kann. Und da gehört einiges Stehvermögen hinzu. Und das ist natürlich klar zu dem Verein. Wir machen ja fast alles an technischen Arbeiten, Platzpflegearbeiten und dergleichen in eigener Regie. Und damit heißt das natürlich auch, dass auf jeden immer eine gewisse Anzahl an Arbeitsstunden im Jahr zukommt. Und das will bewältigt sein. Aber bis jetzt haben wir das immer geschafft. Und es sind doch immer wieder mal 2-3 Interessenten im Jahr, die hier sich anmelden und die Fliegerei dann betreiben wollen. Und es gibt eine ganze Anzahl von jungen Leuten, die wir seit 1990 ja der Fliegerei ausgebildet haben, die auch ihre berufliche Entwicklung dann in fliegerisch relevanten Berufen dann weitergeführt haben bzw. gestartet haben.
1: Natürlich dienen auch die Tage der offenen Tür der Nachwuchsgewinnung. So mancher Besucher entdeckte hier seine Leidenschaft für die Fliegerei. Damit sind wir am Ende von Teil 1. In Teil 2 geht es in der Hauptsache um Segelfliegen und Segelkunstflug. Schauen Sie also auch da rein.

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0: Die Uhr schlägt 5 vor 12. 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
1: Die Sorge um die Zukunft des Volkswagen-Standorts Zwickau wächst. Gestern haben mehrere hundert Beschäftigte vor dem Werkstor gegen mögliche Werksschließungen und weiteren Stellenabbau im VW-Konzern protestiert. Nach Angaben der IG Metall beteiligten sich rund 700 Mitarbeiterinnen und Mitarbeiter sowie Beschäftigte von Zulieferbetrieben und Gäste aus dem Opelwerk Eisenach an der Kundgebung. Hintergrund sind Berichte über einen verschärften Sparkurs bei Volkswagen, über den der Aufsichtsrat in Wolfsburg beraten hat. Für die Menschen in der Region geht es dabei um weit mehr als Arbeitsplätze. Viele sehen die wirtschaftliche Zukunft Westsachsens in Gefahr.
2: Triller, Pfeifen, Sprechchöre und jede Menge Unmut vor den Werkstoren in Zwickau. Mehrere hundert Beschäftigte von Volkswagen und regionalen Zulieferunternehmen haben gestern gegen die diskutierten Spar- und Schließungspläne des Konzerns protestiert. Die Stimmung angespannt. Viele Beschäftigte sorgen sich um ihre Arbeitsplätze, andere um die Zukunft ihrer Familien und der gesamten Region. Denn für viele geht es längst nicht mehr nur um das VW-Werk selbst. Rund um den Standort hat sich über Jahrzehnte ein enges Netzwerk aus Zulieferern, Dienstleistern und Logistikunternehmen entwickelt. Sollte Volkswagen seine Produktion weiter zurückfahren oder den Standort perspektivisch in Frage stellen, wären die Folgen weit über die Werkstore hinaus spürbar. Experten und Gewerkschaften warnen vor erheblichen Auswirkungen auf die gesamte Wirtschaftsregion Westsachsen.
3: Also immer sehr betroffen, weil wir hängen 100% an Volkswagen dran und alles, was Volkswagen betrifft, das betrifft uns also genauso. Und wenn Volkswagen hier wenn das Werk von Schließung spricht, dann betrifft uns das natürlich genauso. Also wir sind da voll mit im Boot und deswegen stehen wir halt mit hier. Das kann so nicht passieren. Das ist ja logisch, ist ja der Arbeitsplatz dran, ne? Die Arbeitslosigkeit in dieser Region, die nimmt immer mehr zu. Natürlich hat jeder Angst um seinen Arbeitsplatz, das sind alles Einzelschicksale, die hier dranhängen. Wir reden ja von zigtausend Arbeitsplätzen hier im Landkreis Zwickau. Nicht nur Volkswagen, sondern halt die ganzen Zulieferer, die damit gerade mit zur Seite standen, die betrifft es ja alles. Viele Einzelne haben einen Kredit fürs Haus, eine Eigentumswohnung, also jeder Einzelne hat hier sein Schicksal zu bewältigen.
2: Die Befürchtungen kommen nicht von ungefähr. Das VW-Werk Zwickau zählt mit rund 8000 Beschäftigten zu den wichtigsten Industriestandorten der Region. Bereits in den vergangenen Jahren wurde die Produktion zurückgefahren. Inzwischen wird nur noch in 2 statt früher 3 Schichten gearbeitet. Weitere Einschnitte würden deshalb nicht nur Volkswagen treffen, sondern zahlreiche Zulieferer und Partnerunternehmen entlang der gesamten Wertschöpfungskette. Wie groß der Frust inzwischen ist, brachten gestern auch die Beschäftigten selbst zum Ausdruck.
4: Also ich für mich selber fühle mich ziemlich verarscht. Es gab ja, wie vorhin schon angesprochen wurde, irgendwie dieses ganze Zukunftspaket. Weihnachten 24 hängt ja vielen irgendwie noch da. Wir haben unseren Teil dazu geleistet. Wir haben weit über 20% eingespart. Und das jetzt wieder aufzurollen und irgendwie zu gucken, ob wir noch was rausholen können, ist halt scheiße. Ne? Also es ist halt eine große Unsicherheit, die da immer mitschwingt. Und man ist halt nie gut genug, scheinbar. Die gesamte Region, wir haben irgendwie nur dieses Werk hier. Seit über 125 Jahren wird ja Automobilbau gemacht. Also da ist auch ganz viel, was so an Tradition und Kultur kaputt geht. Also alles, wirklich alles. Die ganzen Zukunftsängste, die da mitspielen. Leute, die jetzt vielleicht gerade eben noch ein Haus bauen, ist es dann das noch wert? Also es verfallen ja auch Preise, das ganze Thema Landflucht. Ich komme selber irgendwie zum Glück aus einer Generation, dass ich eine Ausbildung machen konnte. Meine Schwester musste selber drin in den Westen gehen. Und wenn das hier halt wegfällt, haben wir nicht mehr viel.
5: Ich meine, ich habe ja auch 2012 meine Ausbildung angefangen, arbeite auch seit 2012 hier. War immer sehr zufrieden und habe auch immer gedacht, dass ich bis zu meiner Rente hier arbeite. Aber das sehe ich jetzt ein bisschen anders. Also für mich persönlich hängt da hier ziemlich viel dran. Ich habe auch eine kleine Tochter und um die mache ich mir natürlich auch Sorgen, wie ihre Zukunft dann mal aussehen wird, weil natürlich hätte ich es schön gefunden, wenn sie hier auch ihre Ausbildung machen würde, weil das ist ja eigentlich immer ein sehr sicherer Arbeitgeber gewesen. Betonung liegt halt leider auf gewesen, weil durch diese ganze Panikmache fühlt sich einfach niemand mehr sicher hier.
2: Die Aussagen der Beschäftigten spiegeln wider, was derzeit viele Menschen am Standort bewegt. Unsicherheit, Enttäuschung und die Angst vor weiteren Einschnitten. Für die IG Metall kommen diese Reaktionen nicht überraschend. Sie sieht die Belegschaft seit längerer Zeit im Unklaren über die Zukunft des Werks gelassen.
6: Die Kollegen können sich ja gar nicht anders als verarscht fühlen, weil ihnen jeden Tag aufs Neue gesagt wird, wenn ihr die Fabrikkostenziele erreicht, dann wird es eine Zukunft geben. Und dann stehen sie morgens auf und lesen genau das, was heute Morgen wieder in der Zeitung steht, dass dieser Standort zur Debatte gestellt wird. Na nun, nochmal, wir tun alles dafür, dass der Teil der Medaille, die Wirtschaftlichkeit des Standortes, am Ende auch erreicht wird. Aber es sind eben zwei Seiten einer Medaille und zwei Seiten des Vertrages. Die Absprache 24 war Wirtschaftlichkeit des Standortes, im Gegenzug Zukunft für den Standort. Der Teil der Medaille ist eben immer noch ziemlich blass. Und das ist das, was die Kolleginnen und Kollegen verlangen.
2: Offiziell ist über eine mögliche Schließung des VW-Standorts Zwickau bislang nicht entschieden. Berichte über ein mögliches Auslaufen der Produktion ab 2031 sorgen jedoch für Diskussionen und Verunsicherung. Deshalb hat die IG Metall ganz klare Forderungen.
6: Im Moment wird mir ja von Unternehmenskreisen immer gesagt, dass es gar keine offiziellen Verlautbarungen des Unternehmens sind. Und deswegen fordern wir jetzt vor allen Dingen auch Klarheit vom Unternehmen. Ich finde, die Kollegen haben es jetzt aber auch verdient.
2: Konkrete Entscheidungen über die weitere Zukunft des Standorts stehen bislang noch aus. Die Proteste in Zwickau machen jedoch deutlich, wie groß die Verunsicherung bei den Beschäftigten und den Zulieferbetrieben ist. Sie alle hoffen nun auf klare Signale für den Erhalt von Arbeitsplätzen und eine langfristige Perspektive für den Automobilstandort Westsachsen.
1: Die städtischen Verkehrsbetriebe Zwickau erneuern ihre Straßenbahnflotte. Hierfür wurde am gestrigen Donnerstag ein Fördermittelbescheid von Staatsministerin Regina Kraushaar übergeben. Wofür das Geld nun genau eingesetzt werden soll, haben wir für Sie vor Ort in Erfahrung gebracht.
2: Ein freudiger Tag für alle Beteiligten. Am teilweise fertiggestellten Georgenplatz in Zwickau trafen sich die Verantwortlichen am gestrigen Vormittag zur offiziellen Fördermittelübergabe. Solche Straßenbahnen, die sogenannten Hochflur-Tatrabahnen, sieht man immer wieder im Stadtgebiet. Nun sollen aber nach einigen Jahren sechs neue, moderne Niederflur

0: Straßenbahnen angeschafft werden. Die Gesamtkosten für die Anschaffung belaufen sich auf rund 30 Millionen Euro. Das wäre ohne die Förderung, welche durch die Staatsministerin für Infrastruktur und Landesentwicklung Regina Kraushaar übergeben wurde, nicht möglich.
1: Ja, für die SVZ ist das ein ganz freudiger Tag. Wir haben ja bereits die Vergabe für die Niederflurfahrzeuge getätigt. Aber wir werden als SVZ durch diesen Fördermittelbescheid heute nochmal massiv entlastet, weil wir Fördermittel über Höhe von über 75% erhalten. Das ist eine sehr hohe Förderquote, die man sonst normalerweise nicht erhält. Und das entlastet natürlich uns als SVZ und es hilft uns auch weiter in die Infrastruktur und die anderen Bereiche in Zwickau im Nahverkehr zu investieren. Wir hatten ja ursprünglich eine Beschaffung von Niederflurstraßenbahnen zusammen mit Leipzig und den Görlitzer Verkehrsbetrieben an die Firma Heiterblick übergeben. Dieses Projekt hatte dann leider auf der Zeitachse großen Verzug. Wir hatten das Problem, dass die Firma Heiterblick insolvent gegangen ist zwischendrin. Und für uns einfach das Problem auch bestand, um diese Fördermittel zu bekommen, brauchten wir bis Ende 28 diese Straßenbahn. Und das war einfach unter dem Vorhergehenden nicht mehr gegeben. Und so haben wir uns gemeinsam mit Görlitz auf den Weg gemacht, nochmal neu auszuschreiben. Aber diesmal nicht komplett von vorne angefangen und gesagt, wir brauchen eine komplett neu entwickelte Straßenbahn für Zwickau, sondern wir haben geschaut, was bietet der Markt, welche Bahnen gibt es bereits. Und so hat die Firma Stadler das Produkt Tina aus Halle an der Saale angeboten und das haben wir dann auch bezuschlagt.
0: Staatsministerin Regina Kraushaar war sichtlich erfreut darüber, den Fördermittelbescheid übergeben zu können.
2: Ich freue mich sehr. Ich freue mich sehr, dass ich heute den Fördermittelbescheid übergeben kann, dass die Stadt Zwickau 6 neue, moderne Straßenbahnen besorgen kann oder beschaffen kann und dass natürlich die Bürgerinnen und Bürger dann etwas davon haben, weil sie modern und komfortabel und vor allen Dingen barrierefrei fahren können.
0: Die Barrierefreiheit in den neuen Bahnen ist einer der großen Unterschiede zu den älteren Tatra-Modellen.
1: Ja, also die neuen Niederflurbahnen, sagt es schon, also Niederflur sind 100% Niederflur, werden auch barrierefrei sein. Das sind moderne Fahrzeuge auf modernstem Stand. Unsere Tatra-Bahnen sind halt einfach wirklich auch etwas schon in die Jahre gekommen. Der Instandhaltungsaufwand ist enorm mittlerweile, muss man sagen. Und für den Fahrgast natürlich immer das deutlichste Problem, das sind die Stufen für den Zustieg. Und das wird sich dann deutlich besser gestalten. Und auch Menschen mit Kinderwagen und Rollator und Rollstuhl können dann natürlich befördert werden.
0: Für die SVZ ist es ein wichtiger Meilenstein, welcher hier nun durch die Förderung umgesetzt werden kann.
1: Ja, weil wir das erste Mal seit 33 Jahren überhaupt wieder in die Beschaffung gehen, neue Fahrzeuge kaufen und natürlich wir dazu auch verpflichtet sind, Barrierefreiheit anzubieten. Und diese modernen Fahrzeuge uns gleichzeitig auch noch etwas flexibler aufstellen lassen für die Zukunft. Es sind Zweirichtungsfahrzeuge, das heißt, die können in beide Richtungen verkehren, haben auf beiden Seiten Türen und einen Führerstand. Und damit werden wir auch dann bei Baustellen zukünftig perspektivisch deutlich flexibler unterwegs sein und nicht immer gleich ganze Streckenabschnitte in den Schienenersatzverkehr bringen müssen.
0: Nicht nur die städtischen Verkehrsbetriebe Zwickau sind über die Fördermittel erfreut. Die Stadt und vor allem natürlich die Bürgerinnen und Bürger werden davon profitieren.
3: Also es ist eine sehr große Bedeutung für die Stadt Zwickau, weil wir sind ja mit unseren Verkehrsbetrieben sehr eng verbunden und Investitionen in neue Bahnen sind nicht einfach mal so zu stemmen als kleiner Verkehrsbetrieb oder auch in der Stadt gemeinsam. Und deshalb ist es ganz besonders, dass EU-Fördermittel hier zur Verfügung gestellt werden und auch Fördermittel vom Freistaat Sachsen, dass wir zu so einer großen Fördersumme kommen und die Bahnen in die Beschaffung bringen können. Auf jeden Fall ist das Modell von Stadler, die Tina, passend, weil wir hatten ja auch besonders Wert darauf gelegt, dass sie unser, ich sag's mal, als Corporate Design aufnimmt und in dem Rot-Weiß-Ton durch die Stadt fährt, damit unsere Zwickauer und Zwickauerinnen selbstverständlich die Bahn immer wieder erkennen. Aber sie wird auf jeden Fall barrierefrei sein. Was bedeutet, dass Menschen, die vielleicht auf Hilfe angewiesen sind, die den Kinderwagen in die Bahn mitnehmen, viel mehr Platz haben, dass man dort einfach ohne Stufen durchrollen kann und ja, jeder auch wirklich einen guten Platz findet in der Bahn mit viel mehr Komfort.
0: Nun kann es also losgehen. Die Fördermittel in Höhe von über 22,5 Millionen Euro, die sich aus 18 Millionen Euro durch EFRE-Mittel und 4,5 Millionen Euro Kofinanzierung des Landes zusammensetzen, werden nun für die Anschaffung der 6 neuen Niederflurfahrzeuge des Modells Tina der Firma Stadler verwendet. Bis die Bahnen dann aber final im Stadtgebiet Zwickau unterwegs sind, ist noch etwas Geduld gefragt.
1: Also die Bahnen werden alle im Jahr 2028 geliefert. Dann müssen die erstmal Tests durchlaufen, von der technischen Aufsichtsbehörde abgenommen werden. Und dann können wir in den Fahrgastbetrieb gehen, sodass wir voraussichtlich

0: Ende 28, eher 29 dann wirklich mit Fahrgästen auch unterwegs sein werden.
1: Das sind aber dennoch erst einmal gute Aussichten für den öffentlichen Nahverkehr in Zwickau.

und herzlich willkommen, liebe Zuschauer, zu einer neuen Folge von Chefsache. In den vergangenen Wochen und Monaten haben wir immer wieder über die neue Weltordnung der Wirtschaft gesprochen. Wir sprachen über Zölle, wir sprachen über Handelshemmnisse. Heute möchten wir den Maschinenraum eines Mittelständlers schauen und erklären, warum Internationalisierung keine Option ist, sondern eine Überlebensstrategie.

0: Die Firma Wagner vom Bodensee zählt zu den weltweit führenden Herstellern innovativer Oberflächenbeschichtungstechnik für Industrie, Handwerk und Heimwerker. Von hochmodernen Pulverbeschichtungsanlagen und intelligenten Applikationssystemen in der Industrie bis zur Spritzpistole für Heim- und Handwerker. Mit rund 1.900 Mitarbeitern, 19 operativ tätigen Unternehmen und Produktionsstandorten auf 3 Kontinenten. Die Strategie nah am Kunden, nah am Wachstum, nah an den Technologien der Zukunft. Gleichzeitig investiert Wagner massiv in internationale Entwicklungsteams und neue KI-basierte Prozesse, und zwar auf der ganzen Welt.
1: Ja, und zu Gast zu diesem Thema begrüße ich ganz herzlich im Chefsache-Studio einen der beiden CEOs der Wagner Unternehmensgruppe. Herzlich willkommen, Michael Müller. Schön, dass du da bist.
2: Vielen herzlichen Dank für die Einladung.
1: Lieber Michael, wenn man in deinen Kalender schaut, dann liest sich das ein bisschen wie ein Reisebuch sozusagen. Du bist viel auf der Welt unterwegs. Warum eigentlich?
2: Ja, wir sind als Unternehmensgruppe im Verhältnis zu unserer Größe sehr international aufgestellt und betreiben insgesamt 19 Gesellschaften weltweit und produzieren auf allen 3 Kontinenten. Und das bringt natürlich auch mit sich, entsprechend unterwegs zu sein und das Geschäft zu verstehen und auch entsprechend strategisch weiterentwickeln zu können.
1: So, und wenn man da jetzt auf dem Globus unterwegs ist, was nimmst du sozusagen von deinen Reisenden unterm Strich mit?
2: Das Spannendste ist eigentlich zu sehen, wie unterschiedlich Wahrnehmungen auf der Welt verteilt sind. Beispielsweise, wenn wir über Veränderungen reden, ist das etwas, was in Deutschland oder Europa eher mit Gefahr und Angst verbunden ist. In Asien wird es als Chance gesehen. Und auch im globalen Süden entwickelt sich eine ganz neue Form von Selbstvertrauen. Auch zu Recht teilweise aufgrund der Unabhängigkeiten, Exportstärke mancher Länder. Mhm. Und die unterschiedlichen Dynamiken wahrzunehmen auf solchen Reisen ist sehr, sehr anregend. Man kann sehr, sehr viel lernen.
1: Du warst jetzt gerade in Brasilien. Was hast du da mitgenommen?
2: Ja, wir haben aktuell unsere neue Tochtergesellschaft dort eröffnet. Und Brasilien ist ein sehr, sehr gutes Beispiel für ein Land, in dem Aufbruchsstimmung herrscht. Aufgrund von Exportstärke, die Wirtschaft wächst. Und auch durch die Wirtschaftsreform, vor allem in Argentinien, profitiert der ganze südamerikanische Kontinent. Und von der Dynamik wollen wir als Unternehmensgruppe vor Ort direkt auch entsprechend partizipieren und bauen dort unsere Präsenz weiter aus.
1: Würdest du sagen, dass denn diese Länder unterm Strich optimistischer sind? Man hört ja immer wieder von der typischen German-Angst und dergleichen. Ist das so?
2: Ja, das kann man durchaus sagen, ja.
1: Machen wir noch mal einen Sprung sozusagen nach China und auch Vietnam. Auch dort seid ihr mittlerweile vertreten. Wie kannst du hier einen Unterschied festmachen?
2: Ich bin seit etwas mehr als 2 Jahrzehnten beruflich in Asien unterwegs, habe auch 2 Jahre in Japan gelebt und ich habe eigentlich in der Zeit 3 Phasen erlebt. Und in der Frühphase war es so, dass wir in Zentraleuropa aus Asien heraus bewundert wurden und es wurde viel darüber gelernt, wie der Westen agiert. Dann ist das Ganze in eine Phase gekippt, in der es eher Verwunderung war, in Zeiten, in denen wir uns teilweise durch Regulatorik selbst Beine gestellt haben. Und mittlerweile ist es eher, wenn man mit Leuten spricht oder auch lokale Presse liest, eher Mitleid gekippt teilweise.
1: Tatsächlich?
2: Im Sinne dessen, wie sich die Wirtschaft entwickelt, obwohl eigentlich von der Inventionsseite, also was Unternehmen imstande sind zu entwickeln, auch in Technologie zu schaffen, aber dann an der Monetarisierung, den Geschäftsmodellen eher scheitert, ist das durchaus eine Stimmungslage, die man so wahrnehmen kann.
1: Ja. Was ja am Ende auch dazu führt, dass ihr euch auf diese, sag mal, Weltsituation neu einstellen müsst. Ja, ihr seid ja auch in China vor Ort und entwickelt auch vor Ort. Warum das? Man könnte es ja auch anders denken als verlängerte Werkbank sozusagen. Aber ich glaube, da hat sich auch das Mindset verändert. Ja.
2: Ja, sehr. Also wir entwickeln und produzieren in Vietnam für Asien. Und partizipieren dort von der Dynamik der Wirtschaft, aber eben auch von den Fachkräften, die auch von den Universitäten in sehr gut ausgebildeter Form verfügbar sind. Mhm. Und damit decken wir dann den ganzen asiatischen Raum, vor allem Südostasien und auch Indien ab.
1: Mhm. Wie würdest du denn diesen Markt insgesamt bewerten? Ist da noch sehr viel Potenzial drin oder sind wir mittlerweile schon auf einem gewissen Sättigungslevel?
2: Ich persönlich glaube, dass noch viel Potenzial vorhanden ist, weil der Aufstieg der Mittelschicht in China schon fortgeschritten ist, in den anderen südostasiatischen Ländern aber eher noch am Anfang steht. Und der Wunsch, dort mehr und auch persönlich zu wachsen oder auch die Lebensverhältnisse zu verbessern, ist ein breiter Front vorhanden. Und aus dem her, es gibt dort einen hohen Antrieb, sich zu engagieren und entsprechend auch in Unternehmen sich einzubringen. Und beispielsweise ist bei uns in Vietnam auch im Führungsgremium die Frauenquote.

0: Quote bei 50%, was völlig normal ist, dass Frauen dort arbeiten und sich dort entsprechend einbringen und in die Leistungs- und Wertschöpfung.
1: Manchmal hat man ja das Gefühl in Diskussionen mit Unternehmern, dass hierzulande noch nicht so richtig, wie sagt man salopp, der Schuss nicht so richtig gehört worden ist, ja, dass man sich irgendwo zurückzieht.

0: dort müssen wir uns ein Stück weit von der Vollkasko-Mentalität verabschieden und Veränderungen eher als Chance begreifen, anstatt als Gefahr.
1: Man hat ja bisweilen auch gedacht, dass Made in Germany ein ewig währendes Siegel sozusagen ist. Welche Bedeutung hat es heute?
0: Die Reputation im Ausland ist nach wie vor sehr, sehr gut. Allerdings, was Qualität angeht, ist China mittlerweile absolut auf internationalem Parkett absolut angekommen und ernst zu nehmen. Jeder, der iPhones oder andere Elektronikprodukte hat, die aus China kommen, weiß das. Also von daher, das Label existiert, ja. Hm. Deutschland hat nach wie vor eine hohe Reputation. Aber es gibt eben andere Nationen, die dort mindestens gleichgezogen haben.
1: Letztendlich ist ja immer die Frage eines Unternehmenslenkers, wohin geht die Reise? Wenn du nach vorne schaust, nicht nur wenige Monate, sondern im besten Fall Jahre. Wir sprechen über eine Unternehmensstrategie. Du hattest mir im Vorgespräch gesagt, da ist ein Wort gefallen, das fand ich sehr auffällig. Und zwar, du hast über die sogenannte Enkelfähigkeit gesprochen. Was genau meinst du damit?
0: Ja, wir als Wagner Unternehmensgruppe gehören zwei gemeinnützigen Stiftungen. Und für uns steht beispielsweise ganz oben auf der Agenda, das Unternehmen so zu entwickeln, nachhaltig zu entwickeln, dass es über Generationen überlebensfähig ist. Und wir werden nächstes Jahr 80 Jahre alt. Von daher kann man sagen, dass das in der Vergangenheit durch die Managementteams und auch die Organe in Stiftung oder auch Verwaltungsrat sehr gut gelungen ist. Aber das wird zunehmend zur Herausforderung, weil natürlich der Wandel sich gerade im KI-Zeitalter massiv beschleunigt.
1: Andererseits hat es ja natürlich auch wieder eine Stärke, dass man nicht jedem Gaul sozusagen hinterher reitet, der da, oder jeder Sau sozusagen, die durchs Dorf getrieben wird. Wie kriegt man da eine Balance hin zwischen dem, was so auf der Welt abgeht und auf der anderen Seite natürlich auch das zu bewahren, was man ja hat und was einen ja auch groß gemacht hat?
0: Wir versuchen das im Speziellen dadurch, dass wir mit der gesamten Führungsmannschaft weltweit unterwegs sind und die Eindrücke dort auch in entsprechenden Gremien miteinander teilen, um daraus klare Prioritäten abzuleiten, welche Entwicklungen sind signifikant, welche sind für uns bedeutend, um dann eben auch die Unternehmensausrichtung auf den Themen abzustellen, die tatsächlich das Potenzial haben, auch Geschäftsmodelle zu verändern oder ganze Industrien zu transformieren.
1: Beim Thema Internationalisierung schauen ja viele Unternehmen vor allen Dingen erstmal auf zwei globale Player. Ja, das ist die USA auf der einen Seite und China auf der anderen Seite. Ist es so einfach, dass du dich im Prinzip bei den beiden orientieren musst und das war's? Oder wie läuft es denn tatsächlich im Maschinenraum, wenn du mit deinem internationalen Management-Team sprichst?
0: Also bei uns ist es konkret so, da wir Lackieranlagen herstellen für die Produzenten der Welt, die all die tollen Gegenstände fertigen, die wir privat aus unserem Haushalt kennen, dass sich natürlich die Werkbank der Welt sehr schnell in heutigen Zeiten verändert. Das heißt, Produktion wandert aus China Richtung Südostasien, teilweise nach Middle East, nach Afrika, nach Südamerika. Und unsere Aufgabe ist, damit Schritt zu halten und entsprechend weltweit die gleiche Grad an Exzellenz und Service anzubieten. Und von daher betrachten wir die Welt nicht nur in den zwei Blöcken, wie genannt, sondern es gibt eben auch noch andere Länder. Und genau in denen, gerade dort, wo die Wirtschaft boomt, erschließen wir aktuell entsprechend auch durch lokale Gesellschaften Marktanteile.
1: Da steckt mehr drin in dem Satz, deshalb möchte ich da noch mal nachfragen. Ja, also wenn man da jetzt vor der Entscheidung steht, jetzt in eine Region, in ein bestimmtes Land zu gehen, wie geht man da ganz konkret operativ vor? Hat man schon Leute vor Ort? Scannt man sozusagen nach Unternehmen, bei denen man sich beteiligen möchte? Ruft man bei der Handelskammer an? Oder ist es einfach hilfreich, schon mal selbst vor Ort gewesen zu sein? Also wie sieht ganz konkret eigentlich der erste Touch aus in ein anderes Land, wenn man eine Internationalisierungsstrategie fährt?
0: Also die Realität ist nicht weit weg von dem, wie du es schon beschrieben hast.
1: Ja.
0: Es ist allerdings so, dass der erste Schritt bei uns in der Regel durch die Market Intelligence erfolgt. Also das ist bei uns ein Bereich, der sich mit der Datenauswertung und Analyse beschäftigt, um zu eruieren, welche Potenziale in bestimmten Märkten für uns vorhanden sind. Und dann der nächste Schritt ist tatsächlich vorzugehen, um tatsächlich einen Eindruck vorzukriegen, weil die Analytik kann das nicht ersetzen und soll es auch nicht. Und dann versuchen wir eben durch erste Geschäfte Fuß zu fassen und kriegen darüber auch ein Bild über die Marktdynamik und wie wir unseren Anteil am Gesamtkuchen mit der Leistung, die wir erbringen, ausbauen können.
1: Manchmal ist es ja so, also gestatte mir das Bild einer Party. Stell dir mal vor, irgendwo findet eine Party statt. Du bist vielleicht mehr oder weniger, vielleicht auch gar nicht eingeladen, ja. Aber jetzt tauchst du auf dieser Party sozusagen auf, ja, und möchtest mitfeiern. Kann man dieses Bild bemühen? Also mich interessiert vor allen Dingen die andere Seite, ja. Also rennst du in offene Arme, die sagen, Mensch, schön, Herr Müller, dass Sie

0: endlich da sind. Auf Sie haben wir lange gewartet. Hier ist das Geld. Oder wie läuft es in der Praxis?
1: Ja, ich glaube, es ist immer ein Mix, beziehungsweise es gibt Regionen, in denen wir als Erste kommen und dann tatsächlich die Party organisieren und auch eröffnen. Es gibt andere Länder, da sind wir eher der unliebsame Gast, der sich dort dann breit macht, aus Wettbewerbsperspektive zumindest betrachtet. Aber es gibt beide Ansätze, es sind beide spannend. In einem Fall kann man natürlich schon sehen, was funktioniert, was nicht. In anderen Fällen, wo man selbst Greenfield macht und andere dann nachziehen und uns dann quasi nachahmen, dann ist man im Lead und kann, ich sag mal, das Ganze eher von vorne entwickeln. Was wir lieber tun, als jetzt.
0: Das ist nachvollziehbar, wenn du schon mal drin bist, ja. Die anderen sich sozusagen ein bisschen schwerer. Ja. Aber kann man denn grob adressieren, wo denn jetzt die Zukunftsmärkte sind? Oder müssen wir viel mehr in Produkten denken? Müssen wir viel mehr in Branchen denken? Müssen wir in Zyklen denken? Was ist letztendlich der größte Hebel im Hintergrund?
1: Der größte Hebel für uns besteht eigentlich in der Frage, wo sich Volkswirtschaften gut entwickeln und aus welchen Gründen. Und das wird in den nächsten Jahren, Jahrzehnten definitiv in den heute noch sogenannten Emerging Markets der Fall sein. Also für uns in Südostasien, aber auch Südamerika. Mhm. Und das sind Märkte, die heute schon signifikant an Stärke gewinnen, dann auch an Umsatz gewinnen. Und unsere Abhängigkeit von bestehenden Kernmärkten, wie zum Beispiel USA oder Europa, minimieren. Und das ist auch ganz klar Strategie der Wagner-Gruppe, um uns dort international breiter abzustützen. Weil mit einer Umsatzfokussierung auf Europa oder gar Deutschland wären wir nicht sehr gut vorbereitet auf zukünftige Szenarien, weil einfach das Wachstum und die Dynamik an der Stelle fehlt. Und wir als Mittelständler gucken müssen, wie wir uns breit aufstellen auf dem Globus.
0: Aber letztendlich ist es ja so, wenn du Umsatz erhalten möchtest, musst du ja auch erstmal investieren. Und auch eine Internationalisierungsstrategie braucht ja letztendlich Kapazitäten, sie braucht Ressourcen. Du musst erstmal was reinstecken. Wie schnell rechnet sich das? Ich glaube, das ist sehr schwer zu sagen. Ja? Ich frage aber auch vor dem Hintergrund, dass viele Unternehmen jetzt einfach nicht mehr diese Luft haben zu Internationalisierung und irgendwelche Spielchen sozusagen zu machen, sondern sie stehen mit dem Rücken an der Wand. Also Hand aufs Herz, was musst du letztendlich haben neben Daten und auch einer vernünftigen Mannschaft, um wirkungsvoll und nachhaltig, vor allem was den Umsatz angeht, internationalisieren zu können?
1: Also um das Beispiel Brasilien zu bemühen, dort waren wir bereits mit eigenen Leuten im Land vor Ort und auch tätig, womit sich die Investition in Brasilien in Jahr 1 mit dem starken Wachstum, was wir im Gründungsjahr schon erreichen konnten, schon entsprechend lohnt. Also Brasilien wird profitabel sein in Jahr 1. Wenn wir komplett Greenfield machen und beispielsweise in komplette Fertigungsstandorte investieren, sieht es natürlich anders aus. Und deswegen hängt etwas vom Szenario ab. Mhm. Aber letzten Endes für uns als europäisches oder deutsches, schweizerisches Unternehmen ist es durchaus so, dass wir uns im Heimatmarkt sehr stark abgestützt haben, mhm. aber die Wachstumsdynamik eher aus den Emerging Markets weltweit kommt und wir deswegen auf dem Spiel mitspielen müssen. Wohl wissend, dass das für kleinere Unternehmen investitionsseitig durchaus herausfordernd ist.
0: Was passiert denn jetzt mit diesen Unternehmen, die jetzt im Prinzip eine knallharte Kostenstrategie fahren, Klammer auf, müssen, ja, weil sie sagen, wir können es uns jetzt einfach nicht leisten. Müssen die warten, dass irgendeiner um die Ecke kommt, sie dann am Ende kauft oder dass sie in ein Joint Venture eingehen oder ist Abwarten eine vernünftige Strategie? Du sprichst ja auch mit vielen Unternehmen. Ja.
1: Also Abwarten aus meiner persönlichen Sicht ist keine Option. Die angesprochene Variante über Joint Ventures oder gekauft zu werden, sieht man ja tatsächlich sehr oft. Richtig wäre aus meiner Sicht zu sagen, als kleineres mittelständisches Unternehmen sich klare Sweetspot-Märkte zu suchen, in denen entsprechendes Potenzial vorhanden ist und dann vielleicht nicht in mehreren Ländern gleichzeitig, sondern in einem einzigen anzugreifen, dort aber dafür richtig.
0: Wenn man angreifen möchte, dann macht man das in aller Regel nicht allein, sondern innerhalb eines Teams mit einer Mannschaft. Und auch darüber möchten wir gleich sprechen, über das Thema Kultur. Wie verändert sich eine Kultur innerhalb des Unternehmens, wenn man eine Internationalisierungsstrategie fährt? Und was bedeutet das für alteingesessene Strukturen, die man vielleicht auch hat. Dazu gleich mehr, liebe Zuschauer, hier bei Chefsache. Bleiben Sie dran. Und damit herzlich willkommen zurück. Liebe Zuschauer, bei Chefsache zu Gast im Studio ist Michael Müller. Er ist CEO bei der Wagner Unternehmensgruppe. Wir sprechen über das Thema Internationalisierung im Mittelstand. Du hast schon uns Einblicke gegeben, wie ganz genau ihr auch strategisch vorgeht. Aber am Ende geht es ja immer darum, die Menschen auch mitzunehmen. Ich sag

0: Mal so. Das herkömmliche Bild ist ja bei einem deutschen Mittelständler, du hast da deine Stammmannschaft und dann hast du die Satelliten, die da draußen irgendwie rumwabern und die anderen machen halt am Ende das, was du halt sagst und müssen liefern und die Zahlen stimmen und so weiter. Ist dieses Bild antiquiert mittlerweile und muss man sich bisweilen in den deutschen Unternehmenszentralen anders ausrichten? Ich würde es mal so sagen.
1: Ja, also die Frage kann ich getrost mit Ja beantworten, denn die Satelliten, die da draußen rumwabern, die gibt es bei uns durchaus auch. Allerdings sind die bei uns sehr viel dezentraler und auch durch die Unternehmensstruktur oder wie wir gewachsen sind, auch mit wesentlich mehr Funktionen versehen. Also wir entwickeln nicht nur im Headquarter, wie es klassisch üblich ist im Mittelstand, sondern wir entwickeln in den USA, wir entwickeln in der Schweiz, in Italien, in Deutschland, in Vietnam beispielsweise. Und von daher versuchen wir über die Art und Weise natürlich die Marktdynamik vor Ort mitzunehmen und auch Produkte zu machen, die im Markt dann auch tatsächlich wesentlich besser ankommen, wie wenn wir die uns in Zentraleuropa ausdenken, was man in Indien braucht, um Produkte zu beschichten beispielsweise.
0: Da steckt schon ein bisschen Wumms dahinter, will ich mal so sagen. Ja, also stell dir vor, du bist jetzt halt irgendwo im Headquarter und dann kriegst du mit, dass der Kollege in Vietnam, China, USA, Brasilien plötzlich eine Innovation auf die Strecke bringt, an der du vielleicht jahrelang rumgefummelt hast und nichts ist passiert. Was macht das am Ende mit den Mannschaften und auch mit der Kultur?
1: Also Wagner bereichert es aus meiner Sicht durchaus schon heute. Die Kollegen beispielsweise in Vietnam denken sich durchaus ab und zu Dinge aus, die für uns in Europa neuartig oder sonderbar erscheinen auf den ersten Blick. Und es ist durchaus so, dass es anfangs vielleicht belächelt wird, wenn man sich dann aber mal etwas näher damit beschäftigt, stellt man durchaus fest, dass es sinnvoll wäre, sich damit mal zu beschäftigen und genauer reinzugucken. Und daraus sind schon viele Initiativen entstanden, die auch wiederum ihren Rückfluss quasi ins Headquarter hatten, um dort Denkanstöße zu geben, wie wir anders agieren können. In Entwicklungsprozessen selbst, aber auch in der Frage, wie Produkte im Markt erfolgreicher werden können.
0: Einerseits musst du ja natürlich schon irgendwo die lokale Kultur unterstützen. Andererseits hast du auch eine gemeinsame Kultur in einer Unternehmensgruppe. Wie kriegt man das am Ende zusammen, dass die Menschen zusammenarbeiten, nicht gegeneinander arbeiten, dass sich nicht plötzlich Silos auftun und man in Grabenkämpfen sozusagen steckt?
1: Kultur im Unternehmen ist ja letzten Endes nichts anderes als die Summe erlebten Führungsverhaltens. Und das ist ein Punkt, auf den wir sehr viel Wert legen, was die Qualität der Führung angeht, Führungskräfte zu haben, die sehr stark integrativ wirken. Und damit schaffen wir durchaus auch in einem sehr dezentralen Konstrukt ein Miteinander. Und das basiert auch auf gleichen Werten, die bei Wagner international, auch durch die neue Strategie international in gleicher Form entsprechend gelauncht wurden, die eine Weiterentwicklung dessen stattfinden, was wir die letzten 10 Jahre schon hatten, um das auch nochmal zu vereinfachen oder auch nahbarer für die Leute zu machen. Und auf Basis dieser Werte agieren auch die Führungskräfte, weil ich sag mal ganz platt, ein Mensch möchte in China genauso gut behandelt werden wie in Deutschland und die Grundregeln sind sehr viel gleicher, als man auf den ersten Blick glaubt. Natürlich gibt es einen proprietären Layer sozusagen, der kulturell in Ländern unterschiedlich ist, aber Umgangsformen und wie sich Menschen gut behandelt und einbezogen fühlen, da gibt es durchaus große gemeinsame Nenner, die wir entsprechend nutzen, auch durch Führungskräftetrainings, die wir weltweit machen, zum Thema Leadership-Entwicklung beispielsweise.
0: Der Fisch fängt vom Kopf an zu stinken. Du kennst ja die Aussage. Und natürlich ist es so, dass viele erstmal auf den oder die CEOs in diesem Fall schauen. Was bedeutet denn das ganz konkret für dein alltägliches Doing, wenn du in die Firma kommst, wenn du mit den Menschen sprichst? Viele sprechen ja über Leadership und persönliche Entwicklung und dergleichen. Aber am Ende geht es doch auch darum, einfach Beispiel zu sein. Gib mal ein Beispiel.
1: Ja, das ist uns durchaus bewusst, dass wir in der Rolle sind. Und das ist auch nicht ganz einfach. Aber wir versuchen natürlich in all den Aspekten mit gutem Beispiel voranzugehen, was uns auch nicht immer gelingt, muss man ganz klar sagen. Wir haben das Glück, aber eine Führungsmannschaft um uns herum zu haben, die uns das auch widerspiegelt. Mhm. Und insofern haben wir aus meiner Sicht bei Wagner eine sehr, sehr gute und offene Feedback-Kultur, die es ermöglicht, solche Verhaltensweisen selbst dann auch zu erkennen und wahrzunehmen, wenn sie von außen gespiegelt werden, weil man oft selbst eine andere Wahrnehmung hat als das Bild, was man im Unternehmen abgibt.
0: Feedback bedeutet ja nicht immer, hey, du machst eine Sache super, sondern bisweilen auch, du machst eine Sache nicht so gut. Aber unterm Strich geht es ja auch immer darum, zu lernen, eine hohe Lernagilität zu haben, eine lernende Organisation zu sein. Klar, steht und fällt natürlich auch mit den Führungskräften. Mal ganz konkret bei dir, nachgefragt, wie lernst du und wie lernbereit bist du? Weil wir haben ja viele Themen da drauf.

0: draußen, wie zum Beispiel KI und Co., ja, die ja permanent mehr Anforderungen auch an dich stellen. Wie kann man überhaupt Lage über diese Situation sein? Herr der Lage sein.
1: Ich würde auf die Frage versuchen, differenziert zu antworten. Im Kern natürlich geht es darum, sich in der Managementdisziplin selbst weiterzuentwickeln. Dort kann man viel dazu lesen und sich anschauen. Ganz konkret durch die Transformation, die jetzt im KI-Zeitalter eingeläutet ist, schaue ich pro Woche wahrscheinlich größer 10 Stunden Podcasts zum Thema, wie verändert sich Technologie durch KI, wie entwickeln sich Geschäftsmodelle weiter, wie müssen sich Unternehmen transformieren, um in diesen Prozessen entsprechend führend zu sein oder zu bleiben. Und dafür geht sehr viel Zeit drauf. Man muss aber durchaus konstatieren, dass selbst mit hohem Zeitaufwand es mittlerweile kaum noch möglich ist, auf der Höhe dieser Entwicklung zu bleiben, weil einfach so viele neue Dinge tatsächlich dazukommen, die es herausfordernd machen. Aber wir sehen es sportlich an der Stelle, weil letzten Endes geht es darum, dass wir den entscheidenden Schritt schneller sind als unsere Wettbewerber. Nicht die absolute allwissende Front an der Technologie bilden, sondern dort das Quäntchen mehr verstanden zu haben, vielleicht als andere, um die richtigen Entscheidungen zu treffen.
0: Das eine ist natürlich die Information zu haben, aber das andere ist ja dann auch die Transformation in Gang zu setzen. Was macht dir persönlich Spaß bei einem solchen Transformationsprozess? Wissen in die Unternehmen zu bekommen, Internationalisierung reinzubekommen, was reizt dich da persönlich?
1: Wir haben kraft unserer Governance-Struktur sehr hohe Freiheitsgrade und an den Transformationsprozessen reizt mich vor allem, dass der Ausgang ungewiss ist. Es ist meistens terra incognita und man muss mit bestem Wissen und Gewissen handeln zu Zeitpunkten, in denen nicht alle Informationen vorliegen. Und genau da trennt sich auch die Spreu vom Weizen. Und wir haben insgesamt weltweit eine Führungsmannschaft, die das sehr gerne macht. Und wir sind aus meiner Sicht sehr umsetzungsstark in solchen Transformationsprozessen. Und deswegen glauben wir dort auch zukünftig ganz gut mithalten zu können, wenn nicht führend zu sein in unserer Branche. Ja.
0: Jetzt gib uns noch mal abschließend einen Blick auf den Standort Deutschland. Glaubst du denn noch an den Standort Deutschland?
1: In Summe ja. Deutschland muss sich aber von der vorhin schon zitierten Vollkasko-Mentalität verabschieden, weil in der heutigen Welt gibt es keine Sicherheit mehr, auf der wir uns ausruhen können über Jahre oder Jahrzehnte, die einen Wohlstand begründen, wie wir ihn seit Jahrzehnten kennen. Und wenn das stattfindet auf gesellschaftlicher Ebene, dann ist auch durchaus Potenzial, dass sich Deutschland weiterhin im Spitzenfeld der internationalen Volkswirtschaften bewegt.
0: Und was würde dich morgen antreiben, diesen Job weiter so betreiben, wie du es jetzt heute schon tust?
1: Das sind definitiv unsere Kolleginnen und Kollegen, mit denen wir tagtäglich zusammenarbeiten dürfen. Und das gemeinsam voranzutreiben, dass Wagner und Schwarz-Gelb auf dem Planeten durchaus Impact macht und zu einer besseren Welt beiträgt.
0: Herzlichen Dank, Michael Müller, für diese Einschätzung. Schön, dass du hier warst im Studio. Liebe Zuschauer, das war's schon wieder bei Chefsache. Ein großes Thema in relativ kurzer Zeit behandelt. Ich würde mich freuen, wenn Sie spätestens in 2 Wochen wieder mit an Bord sind. Bis dahin, Ihnen alles Gute und herzlichen Dank fürs Einschalten. Bis bald wieder. Tschüss.

0: Hallo, wir sind Clara und Lisa von der ERF Jugendredaktion. Wir sind heute in Leipzig mit dem spannenden Thema unterwegs.
1: Halt im Glauben, ist es eine Kraftquelle für Familien?
0: Let's go!
1: Spielt der Glaube in deiner Familie eine große Rolle?
2: Nein, keine große Rolle.
1: Okay, und für dich dann dementsprechend auch nicht?
2: Genau, dementsprechend auch eher wenig, wobei ich da jetzt auch nicht so abgeneigt bin.
3: Mein erster Gedanke wäre jetzt tatsächlich das Tischgebet zum Essen. Einfach, weil es halt immer dazugehört. Man ist dankbar für das, was man zu essen hat. Und das war bei mir in der Familie immer so. Bei jedem Essen wurde vorher gebetet.
4: Ja, wir sind auch sehr gläubig. Wir sind Muslime. Und ja, wir sind halt so aufgewachsen mit dieser Religion.
5: Bei uns war es immer das Tischgebet vor dem Essen. Und nicht an allen Sonntagen, aber an vielen Sonntagen waren wir zusammen in der Kirche.
0: Was zeichnet für Sie denn religiöse Familien im Allgemeinen aus?
6: Ich glaube nicht, dass sich religiöse Familien grundsätzlich von anderen Familien unterscheiden. Ich halte aber Religiosität.

0: Sexualität für eine wichtige Angelegenheit im Leben?
1: Ja, also es gibt halt auf jeden Fall so Traditionen und Rituale, die wir einhalten. Zum Beispiel wird freitags immer Fisch gegessen, kein Fleisch, oder sonntags halt meist in die Kirche gehen zusammen.
2: Also eine bestimmte Vorstellung würde ich jetzt nicht sagen. Für mich ist es eigentlich immer so dieser nette Umgang. Also für mich zeichnet Religion einfach dieses soziale Miteinander aus und natürlich auch dieses zusammen beten. Also ich kenne es aus meiner Familie auch so, wir waren auch immer zusammen in der Kirche und das zeichnet es für mich aus, ja.
3: Und in deinem Umfeld, deine Bekannten und auch andere Familien, sind da auch viele Leute gläubig oder ist es so durchmischt?
4: Na, die meisten sind schon gläubig, aber ich habe auch andere Freunde, die auch Atheisten sind oder auch Christen. So, ich habe jetzt nichts gegen diese Leute, aber die meisten sind schon auch Muslime.
2: Natürlich, also auch vor allem muslimischem Glauben. Also mehrere von meinen Freunden sind muslimischem Glauben und da ist ja auch eben diese Rituale mit dem Beten ähnlich wie in meiner Familie, ja.
5: Auch sehr wenig tatsächlich. Also es gab da mal eine Person, die sehr gläubig war, aber habe jetzt leider auch keinen Kontakt mehr, deswegen auch eher wenig, was das angeht. Sonst wäre das wahrscheinlich bei mir auch anders, sag ich mal.
6: Also ich habe in einer religiösen Familie eingeheiratet und ich bin nicht damit aufgewachsen, ich wurde nicht getauft, also ich bin nicht in dem Glaube auch aufgewachsen. Ich wusste natürlich, dass es das auch gibt, ne? Zum Beispiel war ich in Ethik, nicht in Religion. Es ist ein schöner Austausch auch zwischen uns und wir akzeptieren das so. Und ich muss auch, wie du vorhin gesagt hast, das Tischgebet, es fühlt sich komisch an, wenn man dann mit der eigenen Familie am Tisch sitzt, wo nicht gebetet wird und denkst sich, warte mal, fehlt jetzt was? Nee, war hier halt einfach anders, aber es ist schön, weil das sind meistens sehr herzliche Menschen und ich wurde auch sehr herzlich aufgenommen und es gab keine Vorurteile, dass ich nicht getauft bin.
7: Würdest du sagen, dass das Familien auch so ein Stück weit Struktur vielleicht mitgibt?
2: Struktur und Halt würde ich vor allem sagen. Also dadurch, dass man halt immer dieses Ritual hat, wächst man ja auch enger zusammen.
1: Also ich würde auf jeden Fall sagen, dass durch den Glauben wir öfter halt so zueinander finden. Und zum Beispiel, wenn wir alle zusammen in die Kirche gehen, ist ja schon was Schönes. Auch wenn ich manchmal um 10 Uhr nicht so viel Lust drauf habe am Sonntag. Aber danach essen wir mal Mittag zusammen. Also ist auf jeden Fall schon was Schönes, ja.
3: So, wir waren heute wieder den ganzen Tag für euch in Leipzig unterwegs und sind fertig mit unserer Straßenumfrage. Clara, was fandest du denn besonders spannend?
7: Ich glaube, ich fand spannend, wie intim doch das Thema Glaube im Allgemeinen ist und in wie vielen Familien er noch tatsächlich eine große Rolle spielt.
3: Und damit zurück zu euch.
8: Vielen Dank, Lisa, Mats und Clara von der Jugendredaktion der EAF Sachsen. Und seien Sie sehr herzlich willkommen im Studio der Evangelischen Aktionsgemeinschaft für Familienfragen zu einer neuen Ausgabe von Familienfragen, das crossmediale Familienmagazin für Sachsen. Halt im Glauben, Kraftquelle für Familien. Darum wird sich in dieser Sendung alles drehen. Im Studio spreche ich mit Professor Gerd Pickel. Er ist Kirchen- und Religionssoziologe an der Universität Leipzig und auch Vorstandsmitglied der Evangelischen Aktionsgemeinschaft für Familienfragen. Bevor wir aber ins Gespräch gehen, sehen Sie jetzt erst einmal ein paar Zahlen, Daten und Fakten. Sie können diese sehr viel ausführlicher auf unserer Homepage finden.
9: Wie religiös ist Sachsen eigentlich? Werfen wir einen Blick auf die aktuellen Zahlen der Landeszentrale für politische Bildung. Das auffälligste Merkmal: Die Mehrheit der Sachsen, knapp 80%, gehört keiner der großen Religionsgemeinschaften an. Insgesamt sind etwa 21,7% der Bevölkerung Kirchenmitglieder. Davon ist der Großteil mit 17,9% evangelisch. 3,7% sind katholisch. Die muslimische Gemeinschaft in Sachsen ist vergleichsweise klein. Schätzungen gehen von einem Anteil zwischen 0,7 und 0,8% aus. Auch das jüdische Leben ist fest verankert. In Sachsen leben schätzungsweise insgesamt rund 2000 Jüdinnen und Juden.
8: Professor Pickel, schön, dass Sie da sind und Zeit für Familienfragen haben.
10: Sehr gerne, freut mich auch.
8: Wir haben uns zusammen den Straßeninterviews unserer Jugendredaktion angeschaut. Haben Sie da Momente, die Sie sehr überrascht haben?
10: Die Tischgebete. Die Häufigkeit der Tischgebete überrascht dann doch etwas, weil man immer denkt, die sind ja schon halb ausgestorben oder sowas in der Richtung. Und naja, ganz klar, man merkt natürlich, es sind so religiöse Sozialisationssplitter, die natürlich bei Fragen möchte man auch was antworten und dann versucht man sich, ja, so ein bisschen bin ich es auch, wie die eine Person sagt. Er konnte wahrscheinlich nichts Genaueres zuordnen. Aber man merkt zumindest bei anderen, dass es dann gerade über Rituale oder so etwas in der Familie verankert wird. Familienrituale, die manchmal dann eben auch in eine neue Familie übernommen wurden. Es war eine eher jüngere Person, wo man noch fast eher überrascht ist, weil man ja weiß, dass gerade bei Personen, die jünger sind, deutlich weniger mittlerweile religionsaffin sind oder auch Kirchenmitglieder sind. Und da verwundert es fast, wenn man dann so viele freundliche Menschen, die sich freundlich über Religion hören, vor Augen hat. Und auch Leute, die sozusagen Tischgebete durchführen. Aber das sind natürlich klassische Traditionen, die ich in der Familie lerne. Mhm.
8: Jüngere Generation, es leitet gleich zur ersten Frage über Religiosität. Glauben wird generationsübergreifend von der älteren auf die jüngere Generation weitergegeben. Können Sie uns etwas allgemeiner sagen, welche Rolle eigentlich Familie für Religion spielt?
10: Also Familie ist ganz zentral für Religion. Der Grundgedanke ist immer so, die Familie ist der Lernort des Glaubens oder der Nukleus der Kirche. Also das sind alles sozusagen so Zusammensetzungen, die schon seit Jahrhunderten quasi existieren. Und die sagen einfach aus, dass in der Familie ein Großteil der religiösen Sozialisation stattfindet. Das zeigen auch Studien immer wieder, dass Familie dort ganz vorne steht. Mutter noch ein bisschen weiter vorne als Vater, muss man sagen. Das ist auch immer regelhaft. Zeigt da auch die vorletzte Kirchenmitgliedschaftsuntersuchung. Da war dann tatsächlich die Mutter diejenige, die für die religiöse Sozialisation die zentrale Person war. Und auch in der jetzt gerade durchgeführten Kirchenmitgliedschaftsuntersuchung war im Endeffekt dann die Mutter diejenige, die über 70% der Personen, die, naja, sagen wir mal, zumindest noch Mitglieder sind, die entscheidende Person für ihre religiösen Überzeugungen war. Also da hat man es mit etwas zu tun, was sehr, sehr wichtig ist. Zudem darf man ja eines nicht vergessen, man ist natürlich sehr, sehr lange in der Familie. Also wenn wir sozusagen kirchliche Sozialisation betrachten, die kann natürlich auch häufig sein, die kann auch wichtig sein, aber sie ist natürlich zeitlich viel begrenzter gegenüber der Zeit, die man in der Familie verbringt. Und somit hängt das sehr, sehr stark davon ab. Gleichzeitig gilt aber leider, muss man sagen, das ist sozusagen das Wasser in den Wein geschüttet, dass wir in diesen Säkularisierungsüberlegungen immer feststellen, dass es so gerade in dieser Generation, zwischen den Generationen, die Abbrüche gibt. Also Säkularisierung ist ein Prozess, der ja nicht bei Personen stattfindet, die irgendwann mal religiös wurden und dann sind sie es auf einmal nicht mehr. Wenn man es in der Familie so gelernt hat, so mitten, ist man immer zumindest ein bisschen offen dafür. Aber es kann eben sein, dass man seinen Kindern das nicht mehr beibringt. Und das ist der Prozess, der uns eigentlich auch dahin geführt hat, dass es eben gerade in der Familie besonders wichtig ist, aber eben nicht mehr überall in dieser Art und Weise weitergegeben wird.
8: Und ganz kurz skizziert das Verhältnis zwischen Familie und Religion, das Gegenseitige, wie würden Sie das skizzieren?
10: Man kann sagen, dass die Familie eben sozusagen die Grundeigenschaften einbringt und man muss ja auch sagen, die Familie entscheidet darüber, ob sie mich zur Taufe bringt. Also es geht schon sehr, sehr früh los, diese Verbindung. Wenn sie mich nicht zur Taufe bringt, naja, dann bin ich halt erstmal nicht getauft und bin ich erstmal gar nicht in der Kirche drin. Und natürlich hängt das gerade im Kindesalter, wo man ja Kommunion hat, Konfirmation, also verschiedene Riten, die kann ich aber nur erleben, wenn meine Eltern mich dorthin bringen, schlicht und ergreifend. Und natürlich komme ich auch mit Religion in der Familie in Kontakt, als allererstes. Also das sind sozusagen die frühesten Erfahrungen, die ich habe. Denn bei der eigenen Taufe werde ich nicht mitkriegen, was der Pfarrer sagt. Also muss ich mich darauf verlassen, auf das, was meine Eltern dann später darüber erzählen. Also das bedeutet, die Familie ist sozusagen immer das Erste, was einem begegnet. Und natürlich dann kommt es auch darauf an, wie dort halt Religion gelebt wird und welche Bedeutung Religion dort hat. Und das hängt natürlich auch ein bisschen davon ab, wie Paare, wir wissen, die Zahl der Paare, die gemischt konfessionell sind, haben zugenommen. Und da merkt man dann, da wird es dann manchmal schwierig. Also wir hatten ja ein Pärchen gehabt, das sehr schön sagte, ach, ich habe mich da so ein bisschen angepasst, habe das eigentlich angenehm empfunden. Das ist ein Fall, aber es kann natürlich auch den Fall geben, wo jemand sagt, nee, das muss jetzt nicht sein. Also das machst du für dich und ich möchte meinen Frieden haben. Und da ist es natürlich dann viel schwieriger, diese Sozialisation, diese religiöse Sozialisation zu erreichen. Da mussten sich die beiden Elternpaare durchaus da auch darüber klar werden. Das ist ein Aushandlungsprozess, nicht mal ein einfacher. Machen wir jetzt mit unserem Kind was? Darf das in die Kirche? Darf das zur Konfirmation? Oder lassen wir das mal lieber bleiben? Geht es lieber zur Jugendweihe als eine Alternative? Also da bedeutet es schon relativ früh, spielt Religion hier eine Rolle, aber durchaus halt in einer Entscheidungsphase. Und mit Kirche komme ich ja erst dann in Kontakt, wenn die Eltern das zulassen.
8: Nun heißt das Thema der Sendung Halt im Glauben, Kraftquelle für Familien. Ist das so? Kann man das so sagen?
10: Das kann es sein. Es ist wie immer, man kann immer nur sagen, das kann es sein, das muss es nicht. Aber ganz klar, gläubige Familien haben natürlich einerseits einen bestimmten Rhythmus, sage ich mal. Weil man an den festen Teilen, weil man eben Tischgebete durchführt, weil man zu Weihnachten gemeinsam in den Gottesdienst geht oder aber vielleicht sogar etwas häufiger als nur Weihnachten. Und man hat einen gewissen Rhythmus, das ist das eine. Das zweite ist aber, dass es natürlich so etwas wie Sicherheit geben kann in schwierigen Phasen. Also wenn man schwierige Phasen durchlebt, dass man eben sagen kann, okay, ich habe Glauben erlernt in dieser Familie, diese Familie ist durch den Glauben zusammengehalten. Da kann das durchaus sehr hilfreich sein. Gerade auch wenn Streitigkeiten sind, wenn Schwierigkeiten entstehen, dann kann der Glaube eine Instanz sein, die natürlich Sicherheit gibt oder auch eben Halt gibt in gewisser Art und Weise. Das muss es aber natürlich auch wieder, auch hier kann, muss es natürlich nicht. Oder es kann sogar, und das kann man vielleicht auch noch erwähnen, in manchen Familien, die sehr, sehr stark eher fundamentalistisch geprägt sind, da kann es tatsächlich bis zu einem Korsett werden.
8: Professor Pickel, ganz herzlichen Dank für diese erste Runde unseres Gesprächs und wir sprechen uns gleich weiter.
10: Sehr gerne.
8: Sehr geehrte Zuschauerinnen und Zuschauer, die Evangelische Aktionsgemeinschaft für Familienfragen ist Teil der Evangelisch-Lutherischen Landeskirche Sachsens. Nun ist aber das Christentum nicht die einzige Religion, die in Sachsen gelebt wird. Dr. Schmidt, unser Redaktionsmitglied, hat sich umgehört, welche Rolle zum Beispiel Familie im Judentum spielt. Er hat sich mit der Judaistin Professorin Dr. Jemima Haddad getroffen und den Beitrag sehen wir jetzt.
11: Shalom, ich bin Jemima Haddad. Ich bin die Juniorprofessorin für Judaistik an der Uni Leipzig. Ich arbeite an der Theologischen Fakultät und unterrichte die BA in Tradition und Gegenwart in Judaistik. Die Familie tatsächlich spielt eine sehr wichtige Rolle im Judentum. Man sollte die Kinder die Tora lehren. Es heißt, Veshinantam Levanecha Vedibartam Bam. Man sollte die Kinder Tora übermitteln und lehren und dadurch die Kontinuität des Judentums auch gründet sich oder ankert sich in der Familie. Die Kraftquelle für die Familie im Judentum hat zu tun auch mit der jüdischen Geschichte. Als der Tempel ist zerstört und die Juden gehen in Exil, sie haben keinen zentralen Raum mehr, ihre Feiertage zu feiern. Es gibt kein Tempel, es gibt kein Raum, wo sie sich treffen und zusammen die Feiertage feiern. Und jetzt in diese rabbinischen Zeiten wurde die jüdische Feste jetzt an der Familie gefeiert. Also die Familie ist das neue Zentrum im Judentum. Jetzt anstatt ein Tempel zu haben, wird man diese Feiertage in der Familie feiern. Das ist eine wichtige Entwicklung, weil was hat in antiken Zeiten die Juden gebracht, war ein Tempel, ein Raum, ein Ort. Und jetzt die Familien feiern die Feiertage auch getrennt voneinander eigentlich. Aber was bringt die Familien zusammen? Was bringt die verschiedenen jüdischen Familien zusammen? Was bringt sie zusammen jetzt nach der Zerstörung des Tempels und der exilischen Zeiten ist die Zeit.

0: In der ganzen Welt werden jüdische Familien die gleichen Feiertage feiern. Und das ist, was bringt sie nach der Zerstörung des Tempels und bis zum heute zusammen. Gibt es eine spezielle jüdische Prägung? Ich würde ja sagen, nicht religiöse Juden lesen die Bibel und kennen die Bibel und lernen die Bibel. Auch nicht religiöse Juden feiern die Schabbat mehrere Mal als eine kulturelle Institution. Und nicht nur in der Familie, auch wenn man zum Beispiel im Ausland ist oder man wohnt entfernt von seiner Familie, wird man sogenannte eine neue Familie gründen, wo er eigentlich lebt. Und das heißt eine metaphorische Familie, wo man eigentlich die Freunde einlädt. Manche sind Juden, aber auch manche können auch einfach nicht Juden sein, aber bei Interesse kommen und zusammen der Schabbat feiern und der Kiddush machen und die Lieder singen von Schabbat und zusammen essen. Und das kann man auch als nicht religiöse Jude und macht man auch oft als nicht religiöse Jude. Die Kontinuität ist besonders nach der Shoah nochmal wichtig. Und die Familie spielt eine große Rolle dann auch nach der Shoah. Erstmal, Familie wird wichtig dadurch, dass es sichert die Kontinuität. Und zweitens, immer wenn Antisemitismus steigt oder in Momente in jüdischer Geschichte, wo es eine Katastrophe gibt, mehrere Juden ziehen zurück zur Familie. Aber nicht nur zur Familie, auch zu ihrer Quellen. Also ein wichtiges Gebot in der Tora ist, die Kindern die Tora lehren. Und man fragt sich immer wieder, insbesondere in Zeiten von Krise, was heißt es, Jude zu sein? Was heißt es für mich? Was heißt es für meine Familie? Und dann in diesen Momenten wird man auch neu lernen und versuchen wieder zu verstehen die Bedeutung von Judentum in jede bestimmte Zeit.
1: Sehr geehrter Professor Pickel, die Landeszentrale für politische Bildung hat Zahlen veröffentlicht, wonach der Anteil der Kirchenmitglieder in Sachsen ungefähr 21,7% beträgt. Ein Großteil davon, 18%, gehört der evangelischen Kirche an, ungefähr 4% der katholischen Kirche und 1% Muslime gibt es in Sachsen. Zahlen gibt es nicht hundertprozentig oder können nicht hundertprozentig festgestellt werden. Und wir kommen in den Gemeinden auf ungefähr 2000 Jüdinnen und Juden. Aber die große Mehrheit der Sachsen ist konfessionslos. Sie begehen statt Konfirmation Jugendweihe. Fehlt denen was?
2: In der Regel nicht. Also wenn man danach fragt, was ist sozusagen die Gruppe, der du dich am stärksten verbunden fühlst, dann sagen sowohl Konfessionslose als auch Konfessionsmitglieder die Familie. Also das ist quasi sozusagen der erste Punkt und da ist kein Unterschied erstmal. Die Differenz besteht dann halt, wie man Familie ausgestaltet, aber nicht, dass Familie sozusagen das Zentrum bildet. Und was wir heute in Ostdeutschland natürlich auch feststellen, ist, dass auch Konfessionslosigkeit tradiert wird. Mhm. Also dass man lernt, okay, halte ich mal von dem Zeug, von diesem Komischen da fern. Und dann haben die Eltern haben das erlernt, deren Großeltern haben das schon erlernt. Und dann ist es ganz klar, da wird natürlich nichts Religiöses weitergegeben. Da weiß man gar nicht, was man damit anfangen kann. Man hatte auch nicht mehr

0: viel dagegen. Das war vielleicht so in der Anfangsphase, sozusagen seit dem Umbruch so. Aber jetzt würde man immer sagen, ja, die dürfen doch auch machen, was sie wollen, aber ist halt nicht meins, ne? Ist nicht meins.
1: Und Kirchen- und Religionsgemeinschaften, die müssen ja jetzt eigentlich ein großes Bedürfnis haben, Familien zu halten oder aber Initiativen zu ergreifen. Was können denn Kirchen- und Religionsgemeinschaften tun, um Familien im Glauben zu halten?
0: Also wichtig ist es natürlich, dass man, wenn man an Unterstützung denkt, dass man nicht nur kleinteilig, sondern dass man eben in Familien denkt. Das bedeutet also nicht nur die Kinder allein, sondern auch die Eltern mitzunehmen. Ferner ist es so, was wir häufig sehen, ist dann, man hat dann Konfirmationen gehabt, da sind alle noch ganz zufrieden und finden das als wichtig. Ja, und dann ist die vorbei und dann hört man nicht mehr viel von der Kirche so in der Richtung. Und man kann das Glück haben, dass man vielleicht selber Kinder kriegt, dann kann das manchmal sein, dass sie zurückkommen. Also wir hatten in der vorletzten KMU tatsächlich festgestellt, dass wenn Kinder kommen, das immer so ein Punkt ist, wo man wieder mal zurück zum Religiösen kommt. Also es bedeutet, Familie ist in mehrfacher Hinsicht wichtig. Und da muss man sich als Kirche tatsächlich überlegen, na, wie kann ich das denn unterstützen? Wie kann ich denn auch die Eltern zum Beispiel mit hinzuholen? Und das kommt auch immer ein bisschen darauf an, welche Gemeinde man hat. Das kann man nicht global sagen. Aber es gibt Gemeinden, in denen wir sehr, sehr viele Familien haben. Und die haben natürlich ein etwas anderes, die wollen was anderes haben, ein bisschen als, naja, sagen wir, eine typische Zuhörerschaft von 65 aufwärts. Die wollen natürlich Kinderbetreuung, die wollen Möglichkeiten für die Kinder haben und darauf tatsächlich stärker ein bisschen Wert zu legen. Erstens ein bisschen mehr zu wissen über die eigenen Mitglieder, an welchen Orten sind besonders viele Familien und zweitens dann dadurch zu reagieren, dass man eben diese Angebote macht und dabei natürlich Pfarrer oder Pfarrerin, die das vor Ort sehen, unterstützt. Das kann auf jeden Fall nur hilfreich sein.
1: Wenn Sie eine Botschaft an die evangelisch-lutherische Landeskirche Sachsens hätten, welche zwei Punkte müssten genau erfüllt werden oder angegangen werden, um eben dahin zu kommen, dass Familien auch eine Sinnhaftigkeit im Glauben und in der Landeskirche sehen?
0: Also was immer gefragt wird, und da kann man jetzt alt und jung nehmen, und das ist Familien auch so, dass man gegenwartsorientiert ist. Man erwartet, dass man eine Kirche hat, die auch hier in dem Leben ist, also die sozusagen ihr Leben begleitet und nicht unbedingt Erzählungen aus frühen Jahren immer wiederholt, sondern man muss es gegenwärts angepasst machen. Da tun sich Kirchen ja manchmal ein bisschen schwer, aber das ist eine zentrale Maßnahme, würde ich jetzt mal so sagen. Und das Zweite ist natürlich, dass man, der Begriff der Familie ist ja ein breiter geworden heutzutage, das wissen wir ja, dass man eben auch mit diesem breiten Familienbegriff arbeitet. Auch da tut man sich gelegentlich mal schwer, weil auch bestimmte Religionsgruppen sich schwer tun. Homosexuelle Paare mit Kindern und alles Weitere sind auch Familien. Und da muss man überlegen, wie man das sozusagen gut mal integriert. Da ist man sicherlich, hat man noch ein bisschen Weg zu gehen. Das will nicht heißen, dass man nichts gemacht hat, aber da könnte man noch ein bisschen Weg gehen.
1: Ganz herzlichen Dank, Professor Pickel, dass Sie bei uns im Studio waren und sicherlich nicht das letzte Mal hier im Studio war.
0: Sehr gerne, ich komme gerne wieder.
1: Vielen Dank, dass Sie bei Familienfragen das crossmediale Familienmagazin für Sachsen der Evangelischen Aktionsgemeinschaft für Familienfragen eingeschaltet haben. Bleiben Sie behütet. Tschüss, bis zum nächsten Mal.

Willkommen auf der Festung Königstein. Ich bin Dr. André Thieme, Festungskommandant, Historiker und Spezialist für die Geschichte Sachsens. Nach der Wende von 1989 sank das Sächsische in der öffentlichen Wahrnehmung zügig zur Unterschichtensprache ab. Sachsen oder Ostdeutsche in maßgeblichen Positionen gab es plötzlich kaum noch und wenn, dann sprachen sie in der Regel nicht mehr sächsisch. Sächsische Dialektsprecher, die tauchten stattdessen immer mehr in den Nachmittagsshows der privaten Fernsehsender auf, als Pöbel. Vereinzelte Widerstandskämpfer wie Ilse Behnert konnten diese Entwicklung nicht wirklich aufhalten. Die öffentlich-rechtlichen Sender dagegen setzten den sächselnden Sachsen gern als Nazi, Rechten, Pegida-Anhänger oder Hutbürger ins Ziel.

Szene. Gegen Hass und Hetze sprach man Hochdeutsch oder Westdeutsch. Die Sachsen etablierten sich so zum Mülleimer für das westdeutsche Unbehagen über die Wiedervereinigung und ihre Folgen. Denn für die Westdeutschen sechselt der Ossi, auch wenn das nur für ein Drittel der Ostdeutschen wirklich zutrifft. Die wiederkehrende Wahl von Sächsisch zum unbeliebtesten Dialekt machte also vor allem die fortbestehende mentale Differenz zwischen Ost und West deutlich. Auf die Spitze treibt dies eine Umfrage für Bubble aus dem Jahr 2024. Danach ist Sächsisch nicht nur der unbeliebteste Dialekt, sondern wer sächselt, gilt auch als weniger intelligent. Wirklich? Sprechökonomie heißt, mit möglichst geringem sprachlichen Aufwand zu kommunizieren, also effizient. Und darin sind wir Sachsen deutsche Meister. Wir verschmelzen Laute, wir verschlucken Endungen, wir ziehen Wörter zusammen und wir verschleifen harte Konsonanten in weiche. Ich könnte noch mehr dazu sagen, aber ich will nie. Sächseln ist dabei nicht immer effektiv, denn wir Sachsen neigen zum Nuscheln. Aber wenn man so will, ist Sächsisch der Dialekt zum Schnellsprechen. Und weil es eine vorsichtige Korrelation zwischen schnellem Sprechen und schnellem Denken gibt, schließt sich hier womöglich der Kreis zu einem anderen Spitzenplatz der Sachsen, zu dem im deutschen PISA-Äquivalent, dem IBQ-Vergleich über Bildungsqualität und Schülerleistungen, auch dort liegt Sachsen konstant auf Platz 1. Ist Sächsisch also der intelligenteste Dialekt Deutschlands? Nun ja, immerhin liegt der Freistaat Bayern knapp hinter Sachsen auf Platz 2. Und sowohl das Bayerische als auch das Fränkische erscheinen hinsichtlich ihrer Sprechökonomie zumindest zwiespältig. Wir Sachsen sollten also nicht überkompensieren. Dazu gibt es auch keinen Grund, denn wenn man den jüngeren Umfragen Glauben schenken will, dann sieht es gar nicht mehr so schlecht aus für den sächsischen Dialekt. Denn statt der 54% von 2008 kürten in einer neueren Umfrage von 2023 nur noch knapp 38% sächsisch zur unbeliebtesten Mundart. Es geht also bergauf. Noch etwas gibt Hoffnung. Eine Umfrage des MDR von 2024 hat ermittelt, dass Jüngere in Mitteldeutschland weiterhin Dialekt sprechen. Zumindest unter Freunden und in der Familie. Und diese Jungen entwickeln den sächsischen Dialekt weiter. So hat sich das junge Sächsisch einerseits der Hochsprache zwar weiter angenähert, aber es hat Typisches beibehalten. Das ist wichtig, denn das Sächsische stirbt damit nicht aus. Es ist lebendig und präsent. Und wie alle Dialekte ist auch das Sächsische ein Stück Heimat. Wir dürfen also mit gelassenem Selbstbewusstsein auf die Beliebtheitsskalen der deutschen Dialekte schauen. Und wir sollten mit gelassenem Selbstbewusstsein mal mehr und mal weniger weiter sächseln. Lächerlich machen wir uns nur, wenn wir krampfhaft versuchen, unser Sächsisch zu verbergen. Vielen Dank fürs Zuhören und wir sehen uns auf der Festung.

0: Viele Gründer sagen ja, ich arbeite einfach so lange ich kann. Oder sie denken, ich bin jetzt selbstständig, also muss ich doch gar nichts mehr in die gesetzliche Rentenversicherung einzahlen. Stimmt das?
1: Nein, das ist einer der größten Denkfehler und die können wirklich teuer werden. Nur weil du selbstständig bist, heißt es nicht automatisch, dass du von der Rentenversicherung befreit bist. Es gibt nämlich Selbstständige, die trotzdem pflichtversichert sind. Und wenn die das übersehen, dann kann das richtig teuer werden. Denn wenn die deutsche Rentenversicherung das irgendwann merkt, kann sie die Beiträge bis zu 5 Jahre rückwirkend nachfordern. Das kann schnell ein fünfstelliger Betrag werden und endet dann in einer Privatinsolvenz.
0: Herzlich willkommen zum 12. Podcast mit Ivan Petschow und mir. Ich bin David Hanek. Schön, dass du eingeschaltet hast. Heute geht es darum, was passiert, wenn du als Angestellter dein eigenes Ding machen möchtest, dein Projekt, deine Vision umsetzen möchtest und in die Selbstständigkeit wechseln möchtest. Viele Gründer übersehen, dass es da einiges zu beachten gibt. Du suchst Unterstützung, vielleicht eine Gründerberatung, die dir hilft, Förderung zu beantragen, den Businessplan zu schreiben, alles schön auf Papier zu bringen. Und irgendwann hältst du ihn in der Hand, den fertigen.

0: richtigen Businessplan. Ja. Alles ist perfekt durchgerechnet, zumindest fast. Denn von den sozialversicherungsrechtlichen Themen hat eine Gründerberatung in der Regel keinen Plan. Deshalb geht es in der heutigen Folge um ein Thema, das in vielen Hochglanz-Businessplänen gar nicht vorkommt, das trotzdem hochgradig relevant ist und über deinen Erfolg und dein Scheitern entscheiden kann, nämlich Sicherheit. Nicht die Idee, nicht das Logo, sondern was passiert, wenn es mal nicht so läuft wie geplant und was ändert sich konkret, wenn der Angestellte die Seiten wechselt und selbstständig wird? Yvonne, warum ist gerade für Gründerinnen und Gründer dieses Thema so wichtig?
1: Weil viele unterschätzen, was sie als Angestellte alles automatisch hatten. Da läuft im Hintergrund ganz viel: Lohnfortzahlung, Krankengeld, Rentenversicherung, Berufsgenossenschaft. Wenn du dich aber dann selbstständig machst, fällt das alles auf einmal weg. Wie wenn jemand die Sicherheitsnetze unter dem Seiltänzer einfach abmontiert. Und dann stehst du da, oben auf dem Seil mit deiner Geschäftsidee, aber ohne Netz. Und weißt du, was das Tragische ist? Diese Gründungsberatungen, die du gerade erwähnt hast, die sind super, wenn es um Zahlen geht, um Förderung, um Strategie. Aber bei Sozialversicherung oder Absicherung, da herrscht dort Schweigen. Und genau da passieren die teuersten Fehler. Viele Gründer kalkulieren ihre Produktpreise, Honorare oder Tagessätze, aber sie vergessen, was sie im Hintergrund alles davon bezahlen müssen, um nicht schlechter aufgestellt zu sein als vorher als Arbeitnehmer, wo der Arbeitgeber viele Themen mitgetragen hat. Und wenn du das bei der Preisgestaltung als Gründer übersiehst, ist dein Geschäftsmodell von Anfang an wackelig. Darum gibt es jetzt diesen Podcast, um genau das sichtbar zu machen. Denn zur Selbstständigkeit gehört nicht nur Mut und Leidenschaft, sondern eben auch Verantwortung. Und wer das von Anfang an durchblickt, kann deutlich entspannter und erfolgreicher starten.
0: Ich glaube, viele starten total motiviert. Ich will mein eigener Chef sein, aber an Versicherungen denkt wohl kaum einer, oder?
1: Genau, am Anfang ist alles aufregend. Visitenkarten, Website, Akquise, die ersten Kunden. Versicherungen fühlen sich da an wie ein Bremsklotz. Aber ich sag's mal so: Wer sich selbstständig macht, plant ein Abenteuer. Und jedes Abenteuer braucht Ausrüstung. Sonst reicht schon ein Stolperstein und du liegst flach.
0: Was sind denn die ersten Stolpersteine?
1: Die größten Fixkosten, die du plötzlich allein tragen musst, sind Miete, Auto, Handy, Versicherung, vielleicht ein Kredit, vielleicht Unterhalt. Und das alles läuft weiter, auch wenn du mal krank bist oder die Auftragslage mau ist. Das ist die größte Umstellung. Du verdienst nicht automatisch Geld, wenn du morgens aufstehst und im 9-to-5-Modus ins Büro tobst. Du verdienst nur Geld, wenn du arbeitest und dabei wirklich auch Umsätze generierst und wenn du gesund bist.
0: Dann fangen wir mal mit der Gesundheit an. Was ändert sich da, wenn ich selbstständig bin?
1: Ganz einfach gesagt, früher hat dein Arbeitgeber die Hälfte der Krankenkasse bezahlt. Jetzt zahlst du alles allein. Der Beitrag richtet sich nach deinem Gewinn, also nach dem, was am Ende nach Steuern und Betriebsausgaben übrig bleibt, nicht nach dem Umsatz. Aktuell, Stand 2025, gilt für Selbstständige eine Mindestbemessungsgrundlage von ca. 1250 Euro im Monat. Das heißt, selbst wenn du weniger verdienst, wird mindestens so gerechnet, als hättest du diesen Betrag. Der allgemeine Beitragssatz liegt bei 14,6%. Dazu kommt der durchschnittliche Zusatzbeitrag von rund 2,5% und die Pflegeversicherung mit 3,6% für Eltern oder 4,2% für Kinderlose. Unterm Strich bedeutet das, der Mindestbeitrag liegt aktuell

0: Darum ist das Thema Krankentagegeld auch wichtig. Denn wer schon mal länger flach lag, weiß, wie schnell Rücklagen schmelzen, weil die Fixkosten weiterlaufen. Miete, Versicherung, Strom, alles. In der gesetzlichen Krankenkasse kannst du wählen. Entweder du nimmst den ermäßigten Beitragssatz von 14%, dann bekommst du kein Krankentagegeld, oder du wählst den vollen Beitragssatz von 14,6% und sicherst dir damit ein Krankentagegeld ab dem 43. Krankheitstag. Wenn du es früher willst, musst du ein privates Krankentagegeld absichern, zum Beispiel ab dem 22. oder ab dem ersten Tag. Das kostet zwar ein bisschen mehr, aber gibt dir das gute Gefühl, dass du auch dann handlungsfähig bleibst, wenn du mal nicht arbeiten kannst.
1: Weil du gerade die private Krankenversicherung erwähnst, wo liegt denn da der Leistungsunterschied zur gesetzlichen?
0: In der gesetzlichen Krankenkasse bekommst du behandlungstechnisch nur das, was wirtschaftlich angemessen, notwendig und zweckmäßig ist. Kurz gesagt, das Nötigste. Wenn du mehr willst, also schnellere Termine, bessere Zahnleistung, Naturheilverfahren, brauchst du eine Zusatzversicherung. Oder du entscheidest dich gleich oder später für die private Krankenversicherung.
1: Und was bekommt man da mehr?
0: Ja, die private funktioniert ein bisschen wie ein Baukasten. Du suchst dir aus, was du willst, vom Einzelzimmer bis zum Chefarzt. Für den Wechsel musst du allerdings Gesundheitsfragen beantworten. Und du kannst deine Familie nicht einfach beitragsfrei mitversichern. Es gibt also hier kein richtig oder falsch, sondern nur, was passt besser zu dir. Und das schauen wir uns im Beratungsgespräch ganz individuell an. Ich habe mich 2009 bei meiner Gründung bewusst für die private Krankenversicherung entschieden, obwohl ich für meinen Sohn natürlich dann auch Beiträge zahlen musste. Einer der Hauptgründe war ganz ehrlich, ich hatte einfach keine Zeit, mit einem kleinen Kind stundenlang beim Kinderarzt zu sitzen. Ich wollte schnell drankommen, weil ich wusste, wenn ich als Mutter 4 Stunden im Wartezimmer sitze, bin ich am Ende selbst krank. Und wenn wirklich mal was im Argen liegt, wollte ich zügig einen Facharzttermin bekommen, ohne Wochen oder Monate lang zu warten. Das waren damals meine ausschlaggebenden Punkte für meine Entscheidung. Und die habe ich nie bereut. Heute müsste ich aufgrund meines Gewinns mittlerweile den vierstelligen Höchstbeitrag in der gesetzlichen Krankenversicherung zahlen. Für 2025 liegt der für Krankenversicherung inklusive Pflege bei 1140 Euro im Monat. Und das für die schlechtere gesetzliche Leistung.
1: Eine Krankheit ist das eine. Aber was ist, wenn ich länger ausfalle oder gar nicht mehr arbeiten kann?
0: Naja, das Thema Krankentagegeld hatten wir ja schon, aber das Thema Verlust der Arbeitskraft sollten wir auch noch beleuchten. Als Angestellter bist du über die Rentenversicherung automatisch durch deine regelmäßigen Beiträge gegen Erwerbsminderung abgesichert. Das heißt, wenn du weniger als 3 Stunden am Tag irgendeinen Job machen kannst, bekommst du eine Rente, auch wenn du dir die hart erkämpfen musst und sie wirklich sehr niedrig ausfällt. Aber der Selbstständige zahlt oft nicht mehr in die gesetzliche Rentenversicherung ein. Und dann verliert er den Anspruch auf seine Erwerbsminderungsrente nach 2 beitragsfreien Jahren.
1: Heißt das, wenn ich nicht mehr einzahle, verliere ich den Anspruch komplett?
0: Leider. Und du wirst auch vorher von denen nicht nochmal ausdrücklich darauf hingewiesen. Viele merken das zu spät. Wenn du also raus bist aus der gesetzlichen Rentenversicherung, solltest du unbedingt privat vorsorgen. Zum Beispiel mit einer Berufsunfähigkeitsversicherung oder, wenn das zu teuer ist, oder du wegen bestimmter Zipperlein die Gesundheitsprüfung nicht mehr bestehst, wenigstens mit einer Absicherung für schwere Krankheiten. Das klingt unangenehm, aber es ist wichtig, das einmal ehrlich anzuschauen. Kein Mensch plant, krank zu werden. Aber jeder ist froh,

0: wenn er im Ernstfall abgesichert ist und nicht ins Bodenlose fällt.
1: Nun hast du die gesetzliche Rentenversicherung bezüglich der Erwerbsminderungsrente schon erwähnt. Aber was ist mit der Altersvorsorge? Viele Gründer sagen ja, ich arbeite einfach so lange ich kann. Oder sie denken, ich bin jetzt selbstständig, also muss ich doch gar nichts mehr in die gesetzliche Rentenversicherung einzahlen. Stimmt das?
0: Nein, das ist einer der größten Denkfehler und die können wirklich teuer werden. Nur weil du selbstständig bist, heißt es nicht automatisch, dass du von der Rentenversicherung befreit bist. Es gibt nämlich Selbstständige, die trotzdem pflichtversichert sind. Und wenn die das übersehen, dann kann das richtig teuer werden. Denn wenn die deutsche Rentenversicherung das irgendwann merkt, kann sie die Beiträge bis zu 5 Jahre rückwirkend nachfordern. Das kann schnell ein fünfstelliger Betrag werden und endet dann in einer Privatinsolvenz.
1: Wer ist davon betroffen?
0: Ja, da gibt es leider gleich mehrere Gruppen und viele wissen gar nicht, dass sie dazugehören. Erstens Handwerker. Wenn du in der sogenannten Handwerksrolle A eingetragen bist, also ein zulassungspflichtiges Gewerk betreibst, wie zum Beispiel der Friseur, der Maurer, der Elektriker oder der Bäcker, dann bist du automatisch pflichtversichert in der gesetzlichen Rentenversicherung. Und zwar nicht nur kurz, sondern für 18 Jahre. Erst dann kannst du dich auf Antrag befreien lassen, aber die Pflicht gilt und das wird gern vergessen. Die zweite Gruppe sind Lehrende und Wissensvermittler. Das betrifft nicht nur Lehrer oder Nachhilfelehrer, sondern auch Coaches, Trainer, Personaltrainer, Dozenten und Unternehmensberater. Also alle, die in irgendeiner Form Wissen vermitteln. Und die dritte Gruppe sind die sogenannten arbeitnehmerähnlichen Selbstständigen. Das sind quasi selbstständige Menschen, die ihr Einkommen im Wesentlichen nur von einem einzigen Auftraggeber beziehen. Wenn du also alles Geld immer von einer Firma bekommst, wie zum Beispiel viele Handelsvertreter oder auch die Tupperberaterin, dann bist du rentenversicherungspflichtig, auch wenn du formal selbstständig bist.
1: Kann man prüfen lassen, ob man zu einer dieser Gruppen gehört?
0: Unbedingt. Ich rate jedem Gründer, kläre deinen Versicherungsstatus gleich am Anfang. Es gibt dafür das sogenannte Statusfeststellungsverfahren. Das ist eine ganz einfache Prüfung, bei der die Rentenversicherung offiziell feststellt, ob du pflichtig bist oder nicht. Dann hast du Rechtssicherheit und keine schlaflosen Nächte.
1: Und gibt es vielleicht auch Erleichterungen am Anfang der Selbstständigkeit?
0: Ja, zum Glück. Als Gründer, der eigentlich pflichtig wäre, kannst du dich für bis zu 3 Jahre von der Pflicht befreien lassen. Aber Achtung, diese Befreiung musst du beantragen. Sie passiert nicht automatisch. Und sie gilt auch nur für diesen Zeitraum. Danach, also nach spätestens 3 Jahren, bist du wieder beitragspflichtig. Außerdem gibt es in den ersten 3 Jahren nach der Gründung die Möglichkeit, nur den halben Regelbeitrag zu zahlen. Der volle Regelbeitrag liegt Stand 2025 bei knapp 700 € im Monat und der halbe eben bei 350. Das ist eine echte Starthilfe, aber eben auch nur befristet.
1: Du hast vorhin über den Beitragssatz in der Kranken- und Pflegeversicherung gesprochen. Wie hoch ist er denn in der Rentenversicherung und wie wird er vom Umsatz oder vom Gewinn abgezogen?
0: Bei der gesetzlichen Rentenversicherung liegt der Beitragssatz bei 18,6% vom Gewinn, also vom Einkommen nach Abzug deiner Betriebsausgaben. Das ist wichtig zu verstehen. Es geht nicht darum, was du einnimmst, sondern was am Ende wirklich übrig bleibt. Du kannst entweder einkommensabhängig zahlen, also 18,6% von deinem tatsächlichen Gewinn, oder einen festen Regelbeitrag wählen, der unabhängig vom Einkommen ist. Und für viele Gründer ist der feste Beitrag einfach besser zu kalkulieren. Wenn du dich

0: freiwillig versichern willst, also gar nicht pflichtig bist, dann kannst du auch selber entscheiden, wie viele Beiträge du in die gesetzliche Rentenversicherung einzahlen möchtest. Das schwankt zwischen mindestens 100 Euro, maximal 1500 Euro. Das ist besonders interessant, wenn du noch keine 15 Beitragsjahre voll hast.
1: 15 Beitragsjahre für was?
0: Das ist wirklich wichtig, weil das ganz viele nicht wissen. Es gibt ein Thema, und zwar die Kosten für Kur-, Reha- und Wiedereingliederungsmaßnahmen. Und das hängt nicht, wie oft vermutet, an der Krankenversicherung. Der Träger hier ist die gesetzliche Rentenversicherung. Zum Beispiel auch bei der Mutter-Kind-Kur. Wenn du also nicht mehr einzahlst und diese 15 Beitragsjahre nicht voll hast, dann hast du keinen unverfallbaren Anspruch auf diese Leistungen und zahlst sie aus eigener Tasche. Nicht cool, wenn du nach einem Unfall oder nach einer Chemotherapie in die Reha musst.
1: Das heißt, die gesetzliche Rentenversicherung bietet mehr als nur die Alters- und Erwerbsminderungsrente?
0: Ganz genau. Und leider ganz oft übersehen und nicht berücksichtigt. Aber noch mal kurz zum Beitragssatz. Ich sage dem Gründer gerne, selbst wenn du nicht pflichtig in der gesetzlichen Rente bist, kalkuliere bitte diese 18,6% als festen Bestandteil deiner Altersvorsorge ein. Denn auch ein Angestellter kann ja nicht zu seinem Chef gehen und sagen, bei mir bitte nur Krankenversicherung und Arbeitslosenversicherung, die Rente spare ich mir. Ich glaube da eh nicht so dran und wäre gar nicht so alt. Das funktioniert nicht. Und als Selbstständiger bist du dein eigener Chef. Also musst du selbst dafür sorgen, dass das Geld für dein Leben 2.0 entsprechend weg und angelegt wird.
1: Das ist ein super Vergleich und ehrlich gesagt auch ziemlich einleuchtend.
0: Wer gründet, braucht eigentlich zwei Pläne. Einen für den Erfolg und einen für die Sicherheit. Den ersten kennt jeder, den Businessplan. Der zweite wird oft vernachlässigt. Aber er ist genauso wichtig, dein Absicherungsplan. Weil das, was du dir gerade aufbaust, ja nicht nur für heute gedacht ist. Du machst es doch, um langfristig frei zu sein. Für deine Familie, für dein Leben, für dich. Und das klappt nur, wenn du diese Zahlen von Anfang an mitdenkst. Darum sage ich immer, Altersvorsorge ist kein irgendwann mal Thema. Sie gehört direkt in deinen Geschäftsplan. Neben Umsatz, Marketing und Zielgruppe. Denn wer von Anfang an klug vorsorgt, baut nicht nur ein Unternehmen auf, sondern ein Stück Zukunftssicherheit. Und das ist das eigentlich gute Gefühl, nicht nur unabhängig zu sein, sondern auch sicher.
1: Wenn man all das hört, Rente, Krankheit, Absicherung, das klingt nach ganz schön vielen Baustellen. Wie behält man da den Überblick?
0: Indem man es Schritt für Schritt angeht. Ich mache mit meinen Kunden immer einen kleinen Rundflug. Zuerst schauen wir auf die Rente, also das große Ziel, dann auf die aktuelle Situation, was hast du schon, wo sind die Lücken, dann auf die Rahmenbedingungen, Familie, Kinder, Haus, Schulden und erst dann auf die passenden Lösungen. Das ist wie bei einem Navigationssystem. Erst muss ich wissen, wo ich bin und wohin ich will, dann kann ich den Weg planen. Und am Ende geht es immer um dasselbe Ziel. Ein stabiles Einkommen, egal was passiert. Also ob ich krank bin, einen Unfall hatte oder ob ich irgendwann alt bin und nicht mehr arbeite und damit auch keine aktiven Einkünfte mehr habe.
1: Weil du es gerade erwähnst, was ist eigentlich mit Unfällen? Angestellte sind ja über die Berufsgenossenschaft versichert. Gilt das auch für Selbstständige?
0: Nein. Und auch das ist vielen gar nicht bewusst. Wenn du selbstständig bist, bist du nicht automatisch über die Berufsgenossenschaft versichert. Das heißt, passiert dir ein Unfall auf dem Weg zum Kunden oder beim Arbeiten, bekommst du keine Leistungen von dort. Und 70% aller Unfälle passieren sowieso in der Freizeit. Also beim Sport, im Garten oder im Urlaub. Darum ist eine private Unfallversicherung für Selbstständige wirklich sinnvoll. Sie zahlt

0: wenn du durch einen Unfall bleibende Schäden hast und hilft dir bei Umbauten, Zuzahlungen oder beim Einkommensersatz. Die Krankenversicherung zahlt nämlich nach einem Unfall nur die medizinische Behandlung, nicht aber das, was du zusätzlich zum Weiterleben oder Gesundwerden brauchst.
1: Und was ist mit Schäden, die ich auch unbeabsichtigt durch mein eigenes Business verursache?
0: Das ist das nächste Thema, das Thema Haftung. Die Betriebshaftpflicht gehört für jeden Selbstständigen fest in die Kostenkalkulation. Und zwar abgestimmt auf das, was du auch tatsächlich tust in deinem Business. Sie nimmt dir als Unternehmer die größte Angst, die Angst, mit deinem Privatvermögen für einen Fehler oder einen Schaden zu haften. Sie ist dein Schutzschild. Sie übernimmt berechtigte Schadensersatzforderungen und sie wehrt unberechtigte Ansprüche ab, notfalls vor Gericht. Viele wissen gar nicht, dass hier auch ein passiver Rechtsschutz enthalten ist. Das heißt, selbst wenn dir jemand etwas anhängen will, bist du nicht allein. Und genau das ist die Veränderung mit einem gewerblichen Haftpflichtversicherungsschutz. Du kannst Fehler akzeptieren, ohne dass du dein Leben ruinierst. Du gewinnst Gelassenheit und du kannst dich zu 100% auf das konzentrieren, was dein Business wirklich voranbringt.
1: Wenn man das alles hört, bekommt man fast ein bisschen Respekt vor der Selbstständigkeit.
0: Ja, und das ist auch gut so. Denn Selbstständigkeit heißt nicht nur Freiheit, es heißt eben auch Verantwortung. Aber das Schöne ist, wer seine Absicherung einmal richtig aufstellt, kann sich auf das konzentrieren, wofür er brennt, sein Business und seine Kunden. Dann ist das Thema Versicherung kein Angstthema mehr, sondern ein Teil dieser Freiheit.
1: Schön gesagt. Fehlt noch was, was du ergänzen möchtest?
0: Je nachdem, wie dein Business wächst, kommen später noch andere Themen dazu. Zum Beispiel Rechtsschutz, Cyberschutz oder auch Versicherungen fürs eigene Büro, die Mitarbeiter oder Fahrzeuge. Aber das würde jetzt hier den Rahmen sprengen. Und wenn du als Gründer jetzt nicht weißt, wo du anfangen sollst, dann lass uns gern gemeinsam draufschauen. Am besten im Sechs-Augen-Gespräch zusammen mit deinem Partner oder deiner Partnerin. Denn Selbstständigkeit betrifft auch manchmal mehr als eine Person. Ihr tragt das Thema gemeinsam. Also sollte auch die Strategie gemeinsam entstehen. Mein Ziel ist, dass du als Selbstständiger nicht schlechter aufgestellt bist als ein Arbeitnehmer, sondern vor allem sozialversicherungsrechtlich mindestens genauso gut. Mit einem klaren Plan, einer individuellen Absicherungsstrategie und dem sicheren Gefühl, ich habe an alles gedacht. Dann kannst du mit viel Leichtigkeit und Sicherheit loslaufen. Also handle jetzt und buche dir gleich deinen Termin. Dann sparst du dir später viele schlaflose Nächte.
1: Und damit schließt sich der Kreis. Vom Arbeitnehmer über Vorsorge bis zum Unternehmer. Yvonne, danke, dass du deine umfangreiche Expertise in diese 12 Podcast-Folgen gepackt und mit uns geteilt hast.
0: David, ich danke dir für deine vielen klugen Fragen und das immer wieder Nachhaken.
1: Und auch an dich, lieber Zuschauer, vielen Dank fürs freundliche Zuschauen. Wenn du eine persönliche Beratung mit Yvonne möchtest, dann buch dir gerne einen Kennenlerntermin über den Link in der Beschreibung und ja, lass gerne ein Like und einen Kommentar da, wenn dir das Video gefallen hat. Bleib gut versichert, alles Gute. Ciao.

Die Bergzeit zum Wochenende macht gleich Doppelstationen in Lauterbernsbach bei diesen Themen. Lauter Liebe. 20 Jahre Schule ohne Rassismus. Lauter Sperrungen. Arbeiten am Bahnübergang Waltersdorf. Und lauter Klang. Bernsbacher Glocken im Erzgebirgsalmanach.

Glück auf! Wir haben ja endlich Sommer. Da bieten sich zahlreiche Möglichkeiten an, aktiv zu sein, sich zu erholen oder unvergessliche Erlebnisse zu sammeln. So zieht es ja in der warmen Jahreszeit viele Menschen nach draußen, um die warmen und langen Tage zu genießen. Beliebte Freizeitaktivitäten sind das Schwimmen im See oder im Freibad. Wanderungen und Radtouren durch Wälder, Berge oder entlang von Flüssen bieten Bewegungen und Naturerlebnisse. Und auch Grillabende mit Familie und Freunden gehören gerade jetzt am Wochenende für viele zum Sommer einfach dazu. Wer es ruhiger mag, entspannt sich beim Picknick, beim Lesen oder Sonnenbaden im Garten oder in einem Park. Sportarten wie Beachvolleyball oder Fußball machen bei schönem Wetter ja besonders viel Spaß. Zudem sorgen Sommerfeste oder Open-Air-Konzerte an den warmen Tagen für Unterhaltung und gesellige Begegnungen. Aber bei all diesen Möglichkeiten sollte man eines nicht versäumen, die Bergzeit. Und die beginnt jetzt mit dem Bild der Woche.

0: Unser Bild der Woche entstand aus aktuellem Anlass. Es wurde in Geier aufgenommen, der Heimatstadt von Erik Frenzel, dem erfolgreichsten nordischen Kombinierer Deutschlands. Gesamtweltcupsieger, Weltmeister, Olympiasieger. Erik Frenzel ist trotz seiner riesigen Erfolge immer bodenständig und heimatverbunden geblieben. Als Sportler schenkte er uns so viele emotionale Momente, unter anderem als er 2014 und 2018 Olympiasieger wurde. Heute ist er Bundestrainer der deutschen Kombinierer und musste am Dienstag, wie viele andere auch, die Nachricht vernehmen, dass das Internationale Olympische Komitee, IOC, die nordische Kombination aus dem Programm der Olympischen Winterspiele 2030 gestrichen hat. Damit wird die Königsdisziplin des Wintersports nach mehr als 100 Jahren erstmals nicht bei Olympia dabei sein.
1: Die Polizeidirektion Chemnitz sucht zuverlässige und engagierte Personen für die ehrenamtliche Tätigkeit in der sächsischen Sicherheitswacht. Sie sollen auch in den Polizeirevieren des Erzgebirgskreises tätig werden. Derzeit sind 53 Frauen und Männer in allen Polizeirevieren des Direktionsbereichs ehrenamtlich aktiv. Interessierte sollen sich bis zum 31. August 2026 in ihrem zuständigen Polizeirevier melden, um weitere Informationen sowie die entsprechenden Bewerbungsunterlagen zu erhalten. Die Sächsische Sicherheitswacht ist ein bewährtes Beispiel der Zusammenarbeit zwischen Bürgern und der Polizei. Die Ehrenamtlichen unterstützen ihr Polizeirevier insbesondere durch zusätzliche Streifen in der Öffentlichkeit und leisten damit einen Beitrag zur Erhöhung des Sicherheitsgefühls der Bevölkerung. Tja, und weiter geht's mit Straßensperrungen. Vom 14. Juli bis voraussichtlich zum 14. August ist die Hauptstraße bzw. Breitenbrunner Straße zwischen dem Ortsausgang Breitenbrunn und Rittersgrün wegen einer Fahrbahnerneuerung voll gesperrt. Eine Umleitung ist ausgewiesen. Informationen zum öffentlichen Personennahverkehr sind den Aushängen an den Haltestellen oder unter www.rve.de zu entnehmen.
0: Vollgesperrt für den Straßenverkehr wird die Staatsstraße 267 im Bereich des Bahnübergangs bei Waltersdorf im Zeitraum vom 13. bis voraussichtlich zum 18. Juli. Es erfolgen Instandsetzungsarbeiten im Auftrag der Deutschen Bahn. Vom 12. bis voraussichtlich zum 15. August folgt dann eine zweite erforderliche Vollsperrung. Zwischenzeitlich wird eine Befahrbarkeit des Abschnitts gewährleistet. Die überörtliche Umleitung erfolgt für beide Fahrtrichtungen in beiden Sperrzeiträumen jeweils über Schlettau und Scheibenberg. Informationen zum ÖPNV sind den Aushängen an den Haltestellen oder unter www.rve.de zu entnehmen. Zum Wochenende wieder für den Verkehr freigegeben, wird die B101 in Scheibenberg. Seit 21. April war zwischen dem Markt und der Krottendorfer Straße voll gesperrt, weil die Gasleitung erneuert wurde. Zudem erfolgten Arbeiten an der Entwässerung und an der Stromleitung.
1: 2025 gab es in Sachsen erneut einen leichten Bevölkerungsrückgang. Mit Blick auf die Landkreise gab es die stärkste Bevölkerungsabnahme im Vogtlandkreis. Dort wurde ein Rückgang von 1,2% verzeichnet. Am 31. Dezember 2025 lebten im Freistaat Sachsen 4.026.599 Menschen. Das waren nach Angaben des Statistischen Landesamts 0,4% weniger als am Ende des Vorjahres. Bereits 2024 war die Bevölkerung im Vergleich zu 2023 in Sachsen um 0,3% zurückgegangen. Das Durchschnittsalter 2025 war 47,2 Jahre.
0: In Johanngeorgenstadt soll eine weitere Industriebrache verschwinden. Wie die Freie Presse berichtet, handelt es sich um das letzte verbliebene Gebäude der einstigen Spezialmöbelfabrik Box, nahe der einstigen Pestalozzi-Schule. Laut Zeitungsbericht haben die Stadträte die Verwaltung per Grundsatzbeschluss beauftragt, den Abriss vorzubereiten. Der werde laut Auskunft der Verwaltung über 291.000 Euro kosten. Es gäbe aber Fördermittel der Sächsischen Aufbaubank.
1: So, und jetzt wieder Tipps für die Sommerferien. Kleine Abenteurer und ihre Begleiter, mutige, aber auch vorsichtige, sind bei den Abenteuerwanderungen, die vom Kulturbetrieb des Erzgebirgskreises angeboten werden, genau richtig. Informationen

0: sind unter www.schlossschwarzenberg.de erhältlich. Neben Spielspaß und Spannung werden bei den Abenteuerwanderungen Kenntnisse über die Natur und historische Begebenheiten vermittelt. Die Touren sind geeignet für Kinder im Alter von ca. 5 bis 12 Jahren. Die Dauer beträgt dabei ungefähr 3 bis 3,5 Stunden.
1: Unter dem Motto Sommerferien mit der Erzgebirgischen Aussichtsbahn laden die Ehrenamtler des Vereins Sächsischer Eisenbahnfreunde am 8. August und am 15. August zu Entdeckungen mit der Erzgebirgischen Aussichtsbahn ein. Zum Einsatz gelangen die historischen Schienenbusse, auch als Ferkeltaxi bekannt, der Firma Eisenbahnnostalgie Vogtland. Die Fahrten enden und beginnen bis auf den ersten Zug des Tages im Eisenbahnmuseum Schwarzenberg, das auf diese Weise ganz bequem erreicht werden kann. Sowohl am 8. als auch am 15. August lädt es zum Besuch ein. Auf allen Unterwegsbahnhöfen bzw. Haltepunkten bestehen Zu- und Ausstiegsmöglichkeiten. Während der Aufenthaltszeiten in Annaberg-Buchholz wird der Verein Smart Rail Connectivity Campus den Forschungscampus am unteren Bahnhof vorstellen.
0: Als in Stolberg die Gedenkstätte Hoheneck feierlich eröffnet wurde, war Bundespräsident Frank-Walter Steinmeier in Stolberg dabei. Für das Land Sachsen war Kulturministerin Barbara Klepsch angereist. Die Gedenkstätte, einst ein berüchtigtes Frauengefängnis der DDR, dient heute als Ort der politischen und demokratischen Bildung. Steinmeiers Besuch war am 11. Juli vor inzwischen schon wieder 2 Jahren. Mit Bildern wollen wir jetzt an ein Ereignis erinnern, über das man sich vor 20 Jahren in Bernsbach freuen konnte.

0: aus dem Erzgebirgsalmanach. Juli 2006. Der Turm der Kirche zur Ehre Gottes in Bernsbach erlebt eine turbulente Zeit. Bauarbeiten sind im Gange und Kirchenglocken hört man für gewöhnlich nur. Im Juli 2006 sind die Bernsbacher auch zu sehen. Die Kranfahrt vom Kirchturm auf den Marktplatz ist die letzte Reise für die insgesamt drei Glocken, die nach dem Krieg im Jahr 1949 aus Eisenguss hergestellt werden. Das Herablassen der alten Glocken beobachten zahlreiche Augenpaare. Nicht ganz so viele Bernsbacher schauten in Lauchhammer beim Guss der ersten neuen Glocke zu. Zur Kirmes 2006 drängen dann ein paar Wochen später hunderte Gäste in die Kirche zur Ehre Gottes. Es ist kein gewöhnlicher Gottesdienst, den die Gemeinde zum 325-jährigen Kirchenweihjubiläum abhält, sondern ein historischer Moment. Nach erfolgtem Umbau am Kirchturm sind die neuen Glocken am 24. September 2006 zum ersten Mal über dem Ort am Spiegelwald zu hören.
1: Ja, das waren Bilder aus Bernsbach, entstanden vor 20 Jahren. Damals war Bernsbach kommunal noch eine eigenständige Gemeinde. Am 1. Januar 2013 kam es dann zum Zusammenschluss mit der damaligen Stadt Lauter. Dabei wurde das bereits seit 1962 bestehende Stadtrecht von Lauter auf die neu gegründete Stadt Lauter-Bernsbach übertragen. In Lauter selbst wurde vor kurzem an ein Kapitel Schulgeschichte erinnert, das auch vor 20 Jahren seinen Anfang nahm.
0: Ein Prost auf Lauter Liebe. Kurz vor den Sommerferien wurde an der Heinrich-Heine-Oberschule Lauter-Bernsbach ein besonderes Fest gefeiert.
2: Dieses Schulfest ist nicht nur für unsere Schüler der Heinrich-Heine-Oberschule, sondern einfach, wir stehen für 20 Jahre Schule ohne Rassismus und das soll gefeiert werden. Und deswegen auch im Zusammenhang mit dem Schulfest unter dem Motto Lauter Liebe, um die Stimmen der Schüler, die Zukunft der Schüler und die Demokratie einfach eine Stimme zu geben und unseren Kindern eine Stimme zu geben für ihre Zukunft.
0: Die Schule in Lauter im Januar 2006. Courage ist etwas, dass es in der heutigen Zeit leider viel zu selten gibt. Umso wichtiger ist es, dass diese Eigenschaft von Menschen praktiziert wird, die in der Öffentlichkeit stehen. Wie zum Beispiel von den Schülern und Lehrern der Heinrich-Heine-Mittelschule in Lauter. Diese bekam seinerzeit den Titel Schule ohne Rassismus, Schule mit Courage verliehen. Die Vertreter des Netzwerks Demokratie, das für die Vergabe dieses

0: Titels zuständig ist, lobten vor 20 Jahren das besondere Engagement von Schulleiter Wolfgang Rose und allen weiteren Beteiligten. Damals gab es in der Schule viele Projekte und Initiativen gegen Rassismus und Diskriminierung. Zwei Jahrzehnte später ist der damals geäußerte Gedanke noch frisch, dass den Schülern neben fachlichem Wissen im Unterricht auch menschliche Normen und Werte vermittelt werden sollen. Was bedeutet Liebe für dich? Unter anderem mit dieser Frage waren die Schüler beim Schulfest unter dem Motto Lauter Liebe konfrontiert.
1: Wir haben ein buntes Programm von einem Eiswagen, Beutel betrunken, einer Candybar, Mocktailbar, Grill, Hotdogs, also reichlich, Verpflegung und wir haben Tänzer, wir haben Sänger, wir haben ein Theaterstück, also rundum bunt.
2: Was haben die Schüler damit zu tun?
1: Die Schüler haben es organisiert. Also wir haben eine Projektgruppe Lauter Liebe und wir haben den Schülerrat und die haben die Hauptorganisation für die Veranstaltung heute gehabt.
0: Das Thema Lauter Liebe für das Sommerfest, dem Workshops vorausgingen, wurde gewählt, weil man sich einig war, dass wir viel mehr Liebe unter den Menschen brauchen, viel mehr Zusammenhalt, viel mehr Freundschaft.
3: Die guten Stimmen müssen lauter werden. Und deswegen lauter Liebe. Wir brauchen die Vielfalt in unserem Land. Wir brauchen die Vielfalt in Schule. Es wird sich nicht mehr ändern lassen. Wir werden immer weiter Zuwachs kriegen. Und das ist notwendig. Und wir müssen einfach zur Demokratie stehen und alles dafür tun, dass die Schüler das nach außen tragen, weil das ist unsere Zukunft. Und nicht an der Bildung sparen und nicht an Demokratie sparen, sondern einfach den Schülern die Chance geben, sich weiterzuentwickeln und ihre Meinung neu zu sagen.
0: In Lauter wurde ein buntes und lustiges Sommerfest gefeiert, vor einem ernsten Hintergrund. Schule ohne Rassismus, Schule mit Courage. Seit 20 Jahren wird dieses Anliegen an der Oberschule in Lauter großgeschrieben.
4: Ja, und auch am Freitag haben wir in dieser Woche wieder Festimpressionen für Sie. Das Bergmannsfest im tschechischen Hornislavkov, zu Deutsch Schlackenwald, ist ein traditionelles Volks- und Heimatfest. Es erinnert an die jahrhundertelange Bergbaugeschichte der Region. Als am 16. Mai 2026 wieder gefeiert wurde, war auch eine Gruppe mit Bergbau- und Heimatfreunden aus Lößnitz und Zwönitz zu Gast. Unter ihnen war Bernd Puttwill, der für uns die folgenden Impressionen eingefangen hat.

Tja, und das war die Bergzeit fürs zweite Juliwochenende. Eingangs der Sendung hatte ich ja gesagt, dass der Sommer zahlreiche Möglichkeiten bietet, aktiv zu sein, sich zu erholen und unvergessliche Erlebnisse zu sammeln. Nicht erwähnt hatte ich dabei die Möglichkeit, Urlaub zu machen. Und der ist für mich jetzt wirklich fällig. Nächste Woche ist dann Julius Schafesi im Studio. Ich wünsche allen eine schöne Zeit und sage Glück auf!

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0: Herzlich willkommen und Glück auf zu einer neuen Ausgabe von Glück auf Kompakt hier bei Glück auf TV. Auch heute haben wir für Sie wieder die wichtigsten Themen aus dem Erzgebirge kompakt zusammengefasst. Freuen Sie sich auf interessante Beiträge, aktuelle Entwicklungen und Geschichten aus der Region. Informativ, kurz und übersichtlich. Schön, dass Sie wieder mit dabei sind. Wir starten jetzt. Das UNESCO-Welterbe Montanregion Erzgebirge erhält in Marienberg schon bald einen neuen Anlaufpunkt für Besucherinnen und Besucher. Das künftige Welterbezentrum nimmt immer mehr Gestalt an und befindet sich inzwischen auf der Zielgeraden. Bei einer Veranstaltung konnten sich Gäste bereits einen ersten Eindruck von den neuen Räumlichkeiten verschaffen. Gleichzeitig waren auch die Vorschulkinder der Kita Buratino wieder mit dabei, die das Projekt bereits in den vergangenen Monaten mit begleitet haben. Welche Attraktionen das Welterbezentrum künftig bereithält und worauf sich Besucherinnen und Besucher freuen dürfen, das zeigen wir Ihnen im folgenden Beitrag.
1: Auf der Baustelle des neuen Welterbezentrums in Marienberg war am 1. Juli großer Trubel. Die Stadt lud zu einer besonderen Pressekonferenz ein. Teil dieser waren die Vorschulkinder der Kita Buratino. Sie sorgten für etwas Grün im Haus, doch wo und warum?
2: Wir haben also hier diesen Lichthof. Das ist ein Teil der Fläche des Baufeldes, was wir wiedergeben, also der Natur wiedergeben. Die Idee ist, dass man bei einem Gebäude die Fläche, die man benutzt, auf eine irgendeine Art und Weise dem Land wiedergibt, also was man bebaut hat. Alle Dächer hier haben eine unterschiedliche Begrünung. Das sind vier Landschaftsthemen, die wir aufgreifen. Das ist ja auch ein Thema der Ausstellung. Marienberg ist also ein wesentliches Thema Kulturlandschaft. Das spiegelt sich hier in der Ausstellung wieder und das spiegelt sich auch auf dem Gebäude wieder, was wir nur denken müssen uns, was wir also nicht sehen. Wir pflanzen mit den Kindern heute in diesem Lichthof, weil es eben auch praktikabel ist, mit den Kindern unten zu pflanzen. Auf dem Dach wird das sicherheitstechnisch ein bisschen aufwendiger. Es staffelt sich von oben nach unten. Oben haben wir also die Pflanzen, die dann eher in der Kammregion sind, die auch trocken ist, die lichtdurchflutet ist. Staffelt sich das dann nach unten. Wir haben verschiedene Wasserflächen auf dem Gebäude und in dem Gebäude. Und der Lichthof wird später mal unser tiefes Tal. Das ist also eine Fläche, die wenig Licht bekommt, die ist also vierseitig eingeschlossen, kriegt auch keine direkte Sonne. Und wir haben mit den Kindern im Wald Pflanzen gesucht, die langsam wachsen, die im Schatten wachsen, die also auch in der Natur sich in ähnlichen Lebensräumen bewegen. Da haben wir also bestimmte Bäume rausgesucht, die haben wir im Wald ausgegraben, das war schön. Und heute graben wir sie sozusagen wieder ein und hoffen, dass sie anwachsen.

0: so gut wart und ja auch vorher die schönen Pflanzen aus dem Wald rausgemacht habt, dass ihr euch da Zeit genommen habt für unser schönes Welterbezentrum. Und weil ihr heute hier mitgemacht habt, gibt es schon mal eine kleine Vorfreude auf den Schulanfang.
1: Das ist ja ganz schön eingemannt worden. So, wer hat noch nicht?
2: Hat jemand noch keine Zuckerbiene?
1: Da kommt noch her, wenn du was haben willst. Wenn du nämlich hier auf meinem Schulanfang.
0: Ja, wir freuen uns, man sieht ja heute hier mit dem Blick in die Baustelle, dass das doch ganz gut vorwärts geht, die Ausstellungsbauer hier tätig sind. Viele Handwerker werkeln wie verrückt und wir freuen uns natürlich hier Gäste aus aller Welt dann bald begrüßen zu können. Aber wir haben das natürlich auch ein Stückchen bewegt für die Marienbergerinnen und Marienberger und unsere Leute hier in der Region. Aber ich denke, dass wir dort ein ganz gutes Stück vorwärts gekommen sind. Und halt hier jetzt kurz vor einer Eröffnung stehen von so einem wunderschönen Welterbezentrum. Ich denke, das ist gut, das macht uns Mut und dort müssen wir unsere Leute auch mitnehmen. Und ich denke, wenn wir hier am 21.08. eröffnen, dass ganz viele Interessierte, also nicht nur Geladene, sondern ganz viele interessierte Gäste auch hier rein gucken werden und sich davon ein Bild machen können, wie toll das geworden ist und wie schön das Erzgebirge ist, wie die Landschaft dargestellt wird, was sich Ausstellungsbauer, Ausstellungskonzeptionsersteller gedacht haben, wie das funktioniert.
3: Ich will die Gelegenheit nochmal nutzen, mich ausdrücklich für die sehr gute Zusammenarbeit zu bedanken. Man glaubt gar nicht, wie viel Abstimmungsprozesse so eine Baustelle mit sich bringt, wenn hier verschiedene Akteure teilweise auch gleichzeitig hier vor Ort sind und planen und die Baustelle weiter vorantreiben. Und nochmal herzlichen Dank an dein Team, an Herrn Wohlgemuth für die wirklich immer konfliktfreie Zusammenarbeit. Und das versetzt uns in die Lage oder in die Situation, dass wir im Zeitrahmen bleiben. Der Oberbürgermeister hat das schon gesagt, das ist das erste Welterbezentrum, was ans Netz geht. Also da kommen noch mehr. Die nächsten sind dann in Annaberg und in Schneeberg. Da freuen wir uns schon sehr drauf. Das ist sozusagen in Blickweite dieses Jahr und nächstes Jahr. Wir sind auch froh, dass unsere tschechischen Partner hier auch mitziehen, an einem Strang mit uns gemeinsam. Und auf der tschechischen Seite auch zwei Welterbe-Besucherzentren entstehen. Hier in der Mitte von Europa so ein gemeinsames Projekt miteinander zu stemmen, ich denke, das ist eine sehr positive Sache. Ich denke, im Großen und Ganzen können wir sehr zufrieden sein. Ich bin es jedenfalls. Und das hat auch innerhalb des Welterbe-Teams, des Gesamtteams, zu so einer wirklich starken Verbindung auch gesorgt, dass wir auch wirklich

0: Also am Hauptmöbel, was im also wir haben zwei Bereiche oder zwei Modi in der Ausstellung, einen sogenannten Ausstellungsmodus und einen sogenannten Showmodus. Im Ausstellungsmodus wird dieses Möbel quasi dafür verwendet, unsere 22 Bestandteile unserer Welterbestätte zu präsentieren. Und im Showmodus wird der Raum quasi leicht abgedunkelt, dann werden die Beamer hier oben mit angeschaltet und der ganze Raum erweckt zum Leben.
1: Ja, also wir haben eben auch was für die Kinder gemacht auf der Ebene, dass die eben dran vorbeilaufen können und neugierig dann auch da reingucken können. Ich denke, das wird für die sehr interessant sein.
2: Dort, wo die Marienberger Touristeninformation ihren Platz erhält, wird es auch immer bunter.
3: Das dauert noch bis August. Und ich bin jetzt mit Vorbereitung, mit Skizzen machen, in der vierten Woche.
4: Verrückt.
3: Ja, das sind halt sehr viele Motive hier.

Und das Welterbe-Besucherzentrum lädt alle herzlich ein. Touristen wie Einheimische jeden Alters hierher zu kommen, um sich über das Welterbe zu informieren und vor allem über die authentischen Orte, also die Orte, die wirklich das Welterbe quasi leben. Wie auch hier quasi in der Nähe der Pferdegüppe in Lauta oder gleich direkt vor der Tür der Marktplatz von Marienberg und noch viele weitere Bestandteile, die man erleben kann. Und hier bekommt man quasi, soll man sich den Appetit holen, um dann an die authentischen Orte hinauszugehen.

0: Wer sich für die Geschichte des Erzgebirges interessiert und diese noch einmal ganz aktiv erleben möchte, für den war der Pferdegüpel auf dem Rudolfschacht in Lauter genau die richtige Anlaufstelle. Dort stand eine besondere Erlebniswanderung auf dem Programm, bei der sich von morgens bis in den Nachmittag hinein alles um die traditionsreiche Bergbaugeschichte der Region drehte. Gemeinsam mit fachkundigen Begleiterinnen und Begleitern ging es auf Spurensuche in die Vergangenheit. Wir waren bei der Erlebniswanderung für Sie mit dabei.
1: Die Geschichte Marienbergs ist stark mit dem Bergbau verbunden. Schon bereits im 16. Jahrhundert wurde die Stadt 3 Jahre nach den ersten Silberfunden gegründet. Ab 1838 begann dann in Lauter, genauer am heutigen Pferdegöbel, der Bergbau. Wenn man von diesem aus auf der Karte die benachbarten Bergwerke anschaut, sieht man, dass diese wie auf einer Schnur aufgereiht sind. Doch warum ist das so? Wie sind die historischen Hintergründe? Diese Fragen geht die Erlebniswanderung Bergbaugeschichte nach.
2: Die Erlebniswanderung ist Teil vom Ferienprogramm hier der Stadt Marienberg und heute gucken wir uns einfach mal die Bergbauregion eben rund um Marienberg genauer an. Das Ganze startet hier am Pferdegübel in Marienberg-Lauta mit einer Befahrung von Untertage, damit die Gäste und Interessierten auch ein Stück weit verstehen, warum es hier eben Bergwerke gibt und warum unsere Landschaft so aussieht, wie sie aussieht. Ich bin im Grunde genommen dazu gekommen wie die Jungfrau zum Kind. In meinem Bekanntenkreis gibt es einen Freund, der arbeitet unter Tage und der hat mich mal mitgenommen und da hat mich dieser Virus gepackt. In der Folge habe ich mich mit alten Schriften und bergbaulichen Zeugnissen theoretisch beschäftigt und dann irgendwann wollte ich es praktisch erfahren. Und da haben wir uns also auch mit der Untertagegeschichte live beschäftigt und haben Expeditionen gemacht. Ja, und wem das einmal fesselt, der kommt davon nicht mehr los.

0: Glück auf.
1: Also hier recht gut zu sehen ist die Trockenmauer bzw. das Trockengewölbe, was hier gesetzt wurde. Das wurde in dieser Tiefe angebracht, wo dann der Fels selbsttragend ist. Es war also eine Sicherheitseinrichtung der damaligen Zeit, dass hier nichts einstürzt.

Und jetzt ist der Moment, da möchte ich Sie einladen in die Unterwelt von Marienberg-Lauter hier bei uns im Rudolfschacht mit ein.

So, aufgrund der Überlieferung haben die Bergleute hier, so steht es geschrieben, viel Silber gefunden. Das erkennt man auch anhand dieser etwas größeren Auffahrung. Der Abbaubereich ging hier noch etwa 6 Meter nach oben und die Bergleute haben also da oben in diesem Riss drin geklemmt. Hochgeklettert sind die, indem man hier Balken eingelegt hat, in die Nischen auf der gegenüberliegenden Seite aufgelegt, und dann sind die Jungs nach oben geklettert. Ein Himmelfahrtskommando.

So, und an dieser Stelle rostet unser Stein, unser Fels hier unter Tage. Der Grund ist Eisenerz, was hier noch eingelagert ist. Und aufgrund der Temperatur- und Feuchtigkeitsverhältnisse fängt an, hier sich dieser Rost zu bilden. Und beim Besuch bitte vorsichtig, schmieren Sie das nicht sich auf die Klamotten, denn an dem Zeug beißt sich selbst der weiße Riese die Zähne dran aus.

0: Und hier in unserer Scheidebank ist also, wenn man so will, der Spielplatz für unsere Bergzwerge. Hier kann man sich also Mineralien mittels einer Lupe anschauen und die tollen Strukturen erkennen. Darüber hinaus kann man hier noch basteln, malen, Figuren anziehen und ein bergmännisches Memory, das haben wir auch noch. Ja, und wer die ganzen Stationen hier durchlaufen hat, kriegt eine Überraschungstüte, ein Mineral und obendrauf die Ernennungsurkunde zum Lautar-Göbelknappen. Haben wir Sie neugierig gemacht? Wir haben ein Programm für Jung und Alt. Drehen Sie doch mit uns einfach mal eine Runde.
1: Haben wir mal wieder dicht die Kiste, also da ist gleich ein bisschen mehr Dampf drauf, weißt du?
2: Ja, kümmere dich mal um das Ding, hä?
1: Das ist erstmal Punktschweißen, ne? Ja. Weißt du, ne?
2: Ja. Ah, ja herrlich, das ist ja wie ein Fachmann hier, wie das perlt, hä?
1: Punkt für Punkt sind wir voll kinderig, wie beim Fußball.
2: Machen wir richtig los hier, hä?
1: Na klar, jetzt.
2: Dass das Ding zu wird. Jenny, herrlich!
1: Sag mal.
2: Oh nee, jetzt hat sie einen Strick gezogen wieder, oder was?
1: Jetzt kam hier der Effi. Hinrich, warte mal, ich habe Ass im Ärmel. Was? Nehmen wir hinter einen Kabelschrank.
3: Günni, hier ist Gold.
4: Guck dir das an.
1: Hinrich, was hast du dir gesagt?
4: Weißt Guck
1: du?
4: Mal, wie das glänzt.
1: No? Siehst du, Hinrich, mit Erzgold. Da bringst du immer hell ins Dunkel. Prost, hä?
4: Prost. Du Günni, und weißt du, was das Gute ist? Das gibt's ja jetzt in allen teilnehmenden Getränkestützpunkten.

0: Wir bleiben weiterhin bei Themen aus der Region und richten den Blick nun auf einen weiteren Beitrag, der in den vergangenen Tagen für Gesprächsstoff gesorgt hat. Dabei geht es um Entwicklungen und Ereignisse, die zeigen, wie vielfältig das Geschehen vor Ort ist. Wir haben die Informationen für Sie zusammengefasst.
1: Kleines Moped ganz groß gefeiert. Das konnte man am 4. Juli auf dem neuen Marktplatz in Flöha erleben. Das Ziel von Moped Rodeo Germany 2026. Wer denkt sich denn so etwas aus?
2: Ja, ich kann mich kurz vorstellen. Mein Name ist Tim Schäfer. Ich bin vom Backroad Club. Das ist eine Unternehmung, die Low-Budget-Rallys, Abenteuer-Rallys veranstaltet. Unter anderem die mit 50 Kubik-Motorrädern. Simson, Kreidler, Zündapp, Puch aus Österreich haben wir viel. Der Hauptsitz ist in Österreich. Ich selber bin sozusagen der deutsche Ableger. Mein Ur-Ur-Urgroßvater hat in Flöha mal die Baumwollfabrik besessen, Karl-Louis Uhle. Und so bin ich nach Flöha gekommen und hier machen wir heute den Zieleinlauf. Ungefähr 130 Motorradfahrer, Mopeds würde ich mal eher sagen als Motorradfahrer, die jetzt dann so ab 5, wir haben jetzt noch ungefähr 5 bis 6 Minuten, dann hier langsam einrollen und, sage ich mal, die neue Innenstadt von Flöha in der alten oder zur Baumwolle mit Leben füllen werden. Also, oder mit Geräuschen zumindest, ne? Würde ich mal sagen.
1: Die Ankunft in Flöha war das Ende einer langen Reise, je nachdem, wie man es nimmt.
2: Unsere Tour ist 4 Tage lang. Das war das erste Moped Rodeo Germany. Wir machen das sonst in Österreich noch, auch 4 Tage und auf dem Balkan 7 Tage. Das ist natürlich ein bisschen mehr Menschmaterial am Ende. Wir sind hier gestartet. Oben haben wir die Akkreditierung gemacht beim MC Flöha Vogeltal, der Motocross-Strecke, und sind aber Schloss Augustusburg, leider bei Regen und tiefen Nebel, am Dienstag gestartet. 4 Tage ist die Tour. Es ging hoch ein bisschen in die Oberlausitz, dann runter Oder-Neiße bis rein nach Tschechien. Holani heißt das, um dann untenrum immer der Eger entlang sozusagen, bis jetzt waren wir auf dem Berg mit Blick über Karlsbad den vorletzten Abend sozusagen. Wir haben Rodeo-Camps, wo sozusagen sich die Teilnehmer alle wieder treffen, wenn sie sich nicht auf der Strecke treffen. Und heute sind dann alle, so langsam haben sie sich übers Erzgebirge, ich hoffe, ich liege da nicht falsch regional, hochgekämpft von Karlsbad bis hoffentlich dann hier ins Ziel. Und haben dann ungefähr so 600 bis 800 Kilometer abgerissen. Bei uns, wir haben keine vorgefertigte Route. Du kannst fahren, wie du willst. Du hast aber Punkte, die du angucken kannst. Das grenzt dann die Route ein bisschen ein. Also dementsprechend, der eine ist fertiger, der andere nicht. Aber alle, die zu früh kommen, haben irgendwas falsch gemacht, muss man sagen.
1: Im Grunde genommen verloren statt gewonnen.
2: Da wir wirklich Community getrieben sind, also das heißt, die Leute helfen sich gegenseitig, die haben ganz viel zu schrauben. Wir haben WhatsApp-Gruppen, wo sozusagen sich gefragt wird, welches Ersatzteil ist. Ist es bei uns mit dem Sieger so, dass wir Challenges haben, also Herausforderungen, ja, aber auch Bewertungen. Andere Teilnehmer können einen Bierdeckel mit Teamnummer und sozusagen ein paar Kategorien an andere Teilnehmer geben, wo sie sagen, tolles Mofa, tolles Moped, du hast mir gut geholfen oder sonst wie. Also das geht auch in die Bewertung ein.
1: Moped-Spaß, egal ob im Originalzustand oder aus Trödelmarkt Einzelteilen zusammengeschraubt.
3: Die Blinklichter vom S50 sind unter anderem im Schülerbetrieb hier in der Baumwolle und in Flöha Blaue mit hergestellt worden. Also ich persönlich habe unter anderem auch, viele andere Bürger von Flöha haben unter anderem auch, sag ich mal, die Blinklichter von S50 mit hergestellt.
1: Die Moped-Rodeo-Teilnehmer kamen aus allen Himmelsrichtungen zusammen.
2: Also unsere Teilnehmer kommen aus Österreich, hauptsächlich Deutschland natürlich. Kann man jetzt teilen, wie man will, wenn man das möchte, aus welcher Region. Wir haben Schweizer, wir haben Dänen dabei. Der musste dann immer auf Englisch noch mal kurz erklären, was Sache ist. Habe ich jemanden vergessen? Normalerweise Luxemburger sind jetzt aber nicht dabei. Holländer haben wir. Denen war immer ganz wichtig, dass sie genug Dosenbier haben. Das Schöne war bei den Holländern, ich kam am Checkpoint an und das war der Tag, an dem die deutsche Nationalmannschaft gegen Paraguay verkackt hat. Und die Holländer, ich habe schon gedacht, die spielten um 3 Uhr nachts. Ich bin ins Bett gegangen, so eine Scheiße, muss ich mir jetzt morgen anhören. Entschuldigung. Oh.

0: Und dann bin ich morgens aufgestanden, habe gesehen, die haben auch verloren und ich war noch nie so eng mit Holländern, emotional, muss ich sagen.
1: Sind am Ende alle glücklich im Ziel angekommen?
0: Also natürlich ist es in der Region, wo man ADAC rufen kann. Ja, wir fahren ja durch Deutschland, wir fahren aber auch ein bisschen durch Polen, durch Tschechien, damit das einfach ein bisschen wilder wird für die Leute, weil sofort Sprachbarrieren, wenn man was braucht in der Werkstatt, natürlich schon ein bisschen, sage ich mal, einen aus der Komfortzone locken. Und nee, natürlich kommen nicht alle an. Ich glaube, wir sind von 134 Teilnehmern. 4 haben es schon nicht zum Start geschafft. Jetzt sind vielleicht 5 bis 8, ich kann es noch nicht so ganz sagen, auf dem Weg verreckt. Aber die wurden dann von anderen mitgenommen, die haben sich irgendwie abschleppen lassen am Seil. Also wir sehen wirklich zu, dass alle dann letztendlich am Start sind. Können die Leute aber nicht zwingen, wenn sie jetzt sagen, ich fahre schon mal nach Hause, weil ich bin fix und fertig. Aber das tun Gott sei Dank die wenigsten. Und ein kleiner Moment vor der Siegerehrung nochmal zusammen und dann gehen alle ihrer Wege und vielleicht sieht man sich dann bei einem unserer anderen Moped-Rodeos wieder.
2: Matthias, du fuhrst alleine und dann nicht mehr.
3: Was heißt dann nicht mehr?
2: Lauf weg ist dein Preis, schnell.
3: Nee, es war wunderschön, ich habe mich gefreut. Balkan war der Hammer, Deutschland auch. Ne, und ich komme wieder.
1: 2027 findet Moped Rodeo Germany am letzten Juniwochenende statt.

Anlässlich des 300-jährigen Jubiläums der Orgel von Zacharias Hildebrand kommt der erzgebirgische Orgelsommer in diesem Jahr wieder nach Lengefeld. Denn nicht nur die erzgebirgischen Silbermann-Orgeln sind Teil des Orgelsommerprogramms, sondern immer auch die Instrumente anderer Epochen, Schüler und Nachfolger von Gottfried Silbermann. Zacharias Hildebrand war Silbermanns begabtester Meisterschüler und Mitarbeiter. 1726 wurde seine Orgel in der Lengefelder Kirche eingeweiht. Am 18. Juli sind sie um 16 Uhr herzlich zur Orgelführung mit Petra Pfeiffer eingeladen. Anschließend erwartet sie Kaffee und Kuchen in der gemütlichen Atmosphäre des Kirchhofs. Um 17 Uhr beginnt das Orgelkonzert mit Levan Zautaschwili an der Orgel und Emilio Botto am Zink. Zautaschwili hat Orgel in Berlin studiert, verschiedene Meisterkurse bei renommierten Lehrern besucht und war Assistenzorganist an der Kaiser-Wilhelm-Gedächtniskirche in Berlin. Inzwischen ist er als Konzertorganist und Cembalist tätig. Emilio Botto, aus Florenz stammend, ist als Zinkenist und Trompeter auf alte Musik spezialisiert. Er hat bereits mit namhaften Ensembles musiziert und ist mit Dirigenten wie Zubin Mehta aufgetreten. Im Konzert in Lengefeld spielen sie Werke von Heinrich Schütz, Giovanni Gabrielli und Girolamo Frescobaldi. Der Eintritt ist frei. Der erzgebirgische Orgelsommer wird von der Gottfried-Silbermann-Gesellschaft in Zusammenarbeit mit den Kirchgemeinden vor Ort veranstaltet. Jan Katschke, künstlerischer Leiter der Orgelreihe und Präsidiumsmitglied, hat 5 Organistinnen und Organisten aus Deutschland, Österreich, Italien und der Schweiz ins Erzgebirge eingeladen. Wunderschöne Kirchen, wertvolle Instrumente und die reizvolle Hügellandschaft des Erzgebirges verbinden sich beim erzgebirgischen Orgelsommer zu einem besonderen Kulturerlebnis. Genießen Sie Musik, Begegnung und gelebte Gastfreundschaft in einer der schönsten Orgellandschaften der Welt. Am Samstag, den 18. Juli, verwandelt sich ein Teil des Freilichtmuseums Seifen in ein Theater. In der malerischen Kulisse ist um 15 Uhr das Wandertheater Schwalbe zu Gast. Es bringt ein fantasievolles Märchen voller Musik, Humor und farbenprächtiger Kostüme auf die Bühne, gespielt in einer alten Zinkwanne. Ein besonderes Theatererlebnis für Kinder ab 5 Jahren, für Erwachsene und für Familien. Das Wandertheater Schwalbe wurde von den Geschwistern Daniela und Thomas Schwalbe aus der Wiege gehoben. Beide stehen in einer langen Tradition von Wandertheater, Rollenspiel, Bühnenschauspiel und Improvisation. Neben Bühnenstücken der klassischen Art setzen die beiden Schauspieler verschiedenste Orte märchenhaft in Szene. Das Publikum, vor allem die Kinder, spielen in vielen Inszenierungen oft eine aktive Rolle und bestimmen zum Teil den Verlauf des Stückes mit. Mit viel Humor und einer gesunden Portion Selbstironie wirken die Theatermacher nicht nur auf der Bühne. Vielmehr agieren sie, und das mit Vorliebe, mitten im Publikum. Vogtsdorf schießt wieder den Vogel ab, und das im wahrsten Sinne des Wortes, vom 17. bis zum 19. Juli. Los geht es am Freitag, dem 17. Juli um 19 Uhr mit einem Fackelumzug ab der Alten Mühle und der anschließenden Festeröffnung. 21 Uhr legen dann die DJs Marik, Cedric und Paul zur Disco-Nacht auf. Der Sonnabend, 18. Juli, steht im Zeichen der Familie. Um 15 Uhr beginnt der Familiennachmittag bei Kaffee und Kuchen sowie einem passenden Programm dazu, getreu dem Motto »Ein Kessel Buntes«. Ab 20 Uhr wird zum Partytanzabend mit Epigon und Showeinlagen eingeladen. Und am Sonntag, dem 19. Juli, werden die Vogtsdorfer schon um 5 Uhr geweckt und haben dann Zeit, sich für den 10 Uhr beginnenden Frühschoppen mit dem Musikzug der Freiwilligen Feuerwehr Vogtsdorf vorzubereiten. 13.07 Uhr startet der thematische Festumzug durch das Dorf bis zum Festplatz unter dem Titel »Tschechien zu Gast in Vogtsdorf«. Um 14 Uhr musizieren die Peusenthaler Blasmusikanten im Festzelt. 15 Uhr spielen die Lommatscher Spielleute und der Spielmannszug Hirschfeld nach dem Umzug auf dem Festplatz. Ab 16 Uhr wird es spannend, denn dann wird der neue Schützenkönig ermittelt. Mit dem Schützenball ab 19 Uhr, den Kathleen und Thorsten musikalisch gestalten, klingt das Vogelschießen aus. Für das leibliche Wohl ist an allen Tagen bestens gesorgt. Passende Jahrmarktstimmung kommt auch durch mehrere Fahrgeschäfte auf, die das Festgelände vielfältig gestalten. Also nichts wie nach Vogtsdorf vom 17. bis 19. Juli.

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0: Also das neue Format stellt uns vor größere Denksportaufgaben.
1: Das kann ja nur lustig werden. Eigentlich wollten wir ja auch noch Tofu in den Salat reinmachen.
2: Also ich finde das irgendwie nicht so lecker. Ich weiß auch nicht, ob es an dem Essig vielleicht liegt, weil der schmeckt auch schon ein bisschen horrendous.
3: Vegane Geschichte mit dem Gemüse.
1: Wie viel da rein muss, keine Ahnung. Das kann ja nur peinlich werden, wenn man sich das hier anguckt. Achso, ja, die Radieschen haben wir auch noch vergessen.
4: Ich weiß, was wir mitnehmen. So. Die Grünfutterbox. Genau.
1: Was sagt denn die Uhr?
2: 24 Minuten noch.
1: Oh Gott.
5: Grüße, liebe Zuschauer von Sachsenfernsehen. Wir starten heute wieder mit der Mitkochshow und zwar einem Spezial. Heute wird wieder gedatet hier im Küchenzentrum Dresden. Wow. Und Dirk ist wie immer mein treuer Begleiter bei der Kochsendung, denn wir werden gleich 4 Singles aus Sachsen hier empfangen. Haben ja letzten Monat Premiere gefeiert mit der Spezialausgabe der Mitkochshow und machen jetzt immer mal wieder, weil sich ja so zahlreiche Singles bei uns bewerben, da die Ausgabe, das Format weiter. Wie fandst du es denn beim ersten Mal?
6: Also ich fand es sehr, sehr interessant und das richtig Schöne daran war, erst einmal kennenlernen, dann haben wir die natürlich erstmal alle zusammengesteckt, die hatten 15 Minuten Zeit, um sich kennenzulernen, um sich selbst zu finden, wer miteinander gegen das andere Team kocht.
5: Zumindest konnten sie alle ja bei Gerd dann zum Essen gehen, weil es gab einen Gleichstand am Ende des Abends. Und da sind wir doch mal gespannt, wie das heute bei unseren Flirten oder Singles aussieht. Aber im Moment wird eingekauft. Gerd und Stefan sind wie gewohnt im Rewe Köckeritzmarkt unterwegs und kaufen die Zutaten ein. Und wir wissen es nicht, die Singles wissen nicht, alle wissen nicht, was heute überhaupt auf den Tisch kommt. Da schaut man jetzt hin und wir sehen uns gleich wieder mit unseren Singles.
4: So, willkommen zur neuen Folge. Wir sind im Rewe-Markt beim Stefan. Natürlich bester Rewe-Markt überhaupt, Stefan Köckeritz. Heute geht's vegan.
2: So, Stefan.
4: Vegan und glutenfrei.
0: Also jetzt müssen wir selber mal gucken, was wir da in die Körper reinzaubern. Aber uns wird definitiv was einfallen. Weil ihr wisst ja, bei uns gibt es alles für Veganer, für glutenfrei.
4: Für Laktosianer.
7: Ein Laktosianer.
0: Für jede Spezialsache haben wir was zu bieten.
4: Genau, und Liebe geht durch den Magen. Also

0: So, auf geht's.
1: Gemüseabteilung, wir sind richtig, wir brauchen gar nicht weitergehen. Aber wollen wir mal ein Radieschen nehmen? Das macht man ja, ist eigentlich auch so ein bisschen ein vergessenes Gemüse. Guck mal, das gab's doch früher zum Bier, Radieschen.
0: Ja, früher gibt's immer noch in Bayern, das ist ein Grundnahrungsmittel. Ich bin ja Bayer.
1: Fenchel?
0: Fenchel?
1: Guck mal, wollen wir das machen?
0: Ja, so Mix, sag ich doch deswegen. Ja.
1: Das kriegst du ja in der Mikrowelle auch schnell fertig gedampft.
0: Wir haben keine Mikrowelle. Das geht aber immer.
1: Habe ich auch nie gesagt. Ich meine natürlich einen Dampfgarer. Die deutsche Erdbeere.
0: Eine deutsche Erdbeere, komm.
1: Noch ein bisschen Kräuter.
0: Ein Basilikum, ein Schnittlauch.
1: Wir können auch Kartoffeln mitnehmen. Nehmen wir vorwiegende, oder?
0: Da fällt mir ein, ich habe noch gar nichts zum Mittagessen heute.
1: Ja, dann holen wir dir dann gleich was.
0: Tofu?
1: Tofu.
0: Hier hinten irgendwo, gell?
1: Maria, ist der Tofu bei dir?
2: Ganz vorne im Eingangsbereich bei
1: Vegan. Ach, stimmt. Ja. Ich habe das natürlich nie gefragt, weil ich das weiß.
0: Das war, hast du einen Test bestanden, Maria?
1: Haben wir mild geräuchert, dann haben wir Seidentofu normal, geräuchert, Natur und japanischer Art.
0: Okay, dann machen wir auch, sagen wir fair, machen wir einen normal, einen geräuchert, oder? Dann können's beide entscheiden. Jetzt holen wir noch die Nudelnummer. Und die Reisgeschichte meine ich jetzt?
1: Brauchen wir noch was Cremiges aus der Molkereiprodukte? Dann lieber nur Schlagsahne oder sowas?
0: Vegan.
1: Ja, guck mal, pflanzliche Creme. Also das neue Format stellt uns vor größere Denksportaufgaben. Also Reis, jetzt mal ganz ehrlich, Reis normal kochen.
0: Ja.
1: Nie im Kochbeutel. Ja. Das ist nie ohne.
0: Im Wasser halt.
1: Die sind ja vier Stück drin, dann machen wir 2-2, nehmen noch eine andere Variante mit. Den ganz normalen spitzen Langkornreis.
0: Genau. Jawohl. Kokos.
1: Du hast ja hier von Saté-Soße über Teriyaki fertig.
0: So, Kokos.
1: Hast du alles dabei, das ist aber fett reduziert, ne?
0: Sehr gut, passt wunderbar. Wir müssen auf unsere Schlangenlinie aufpassen.
1: Ey, das ist jetzt echt wild, Gab.
0: Das ist geil,
1: das
0: oder?
1: Das ist wild.
0: Das ist geil.
1: Ja.
0: Ja.
1: Zum Dating-Spezial passt ja der wilde Gedanke. Ha. So wild. Waren wir lange nicht.
0: Ja, also wir sind aber wild. Also wenn das klappt, dann klappt auch der Rest.
1: Würde ich sagen.
0: Ja, ich glaube so.
1: In diesem Sinne, bis gleich im Küchenzentrum.
0: Ab ins Küchenzentrum.
3: Und da kommt ja unsere erste Kandidatin, unser erster Single, Lilly.
4: Hi, ich bin Lilly, 25 Jahre alt. Ich wohne seit 3,5 Jahren in Leipzig und ich habe 2 Katzen aus dem Tierheim adoptiert. Ich bin unternehmungsfreudig, bin mit den einfachen Dingen im Leben zufrieden, habe guten Geschmack für gutes Essen und setze mich für meine Freunde ein. Ich bin seit etwas über einem Jahr Single und ich suche jemanden, mit dem ich mir eine Zukunft aufbauen kann. Ich suche jemanden, der Humor hat, offen für vegane Kulinarik ist und genauso unternehmungsfreudig wie ich. Ob Kino, Minigolf, Bar oder mit meinen Freunden, um die Häuser zu ziehen.
3: Und endlich der erste Single-Mann, Basel.
5: Hallo, ich bin Basel. Ich bin 28 Jahre alt. Ich komme aus Kairo, Ägypten. Ich habe eure Werbung in der Bahn gesehen um den Valentinstag und fand das Konzept ganz interessant, dass man kocht und gleichzeitig ein Blind Date hat. Ich würde sagen, meine besten Eigenschaften sind Freundlichkeit, Hilfsbereitschaft und dass ich gerne neue Sachen ausprobieren möchte. Ich suche eine empathische und liebevolle Person. Wäre gut, wenn sie aktiv ist bzw. Sport macht, da ich selber viel Sport treibe. Also ich werde mich auf jeden Fall auf die neue Erfahrung freuen.
3: Und da kommt schon unsere nächste Kandidatin.
6: Hi, ich bin Vicky und mein aktueller Beziehungsstatus ist irgendwas zwischen ich werde andauernd gefragt, ob ich nicht mal jemanden kennenlernen will und ich adoptiere bald 30 Katzen. Deswegen dachte ich mir, ich probiere mal was Neues aus und gehe in einen Kochshow, obwohl ich überhaupt nicht kochen kann. Aber ich dachte mir, vielleicht tun meine anderen positiven Eigenschaften das Ganze wieder ausgleichen. Ich bin ein sehr neugieriger Mensch, sehr begeisterungsfähig vor allem. Also mich kann man eigentlich mit jedem neuen Thema irgendwie begeistern, außer vielleicht mit Fußball. Aber ansonsten bin ich auch persönlich selber sehr sportlich, probiere gerne neue Sachen aus und ja, das schätze ich auch einfach an anderen, so ein bisschen dieses Thema abnörden können, sportlich sein, aber vor allem auch Humor. Ich versuche auch immer eigentlich alles lustig zu nehmen, außer wenn es um Spiele geht, da bin ich leider ein ganz schlechter Verlierer, aber ansonsten, ja, freue ich mich einfach drauf, neue Leute kennenzulernen und ja, auf das kleine Experiment in eine Kochshow zu gehen, ohne kochen zu können.
3: Wen sehe ich denn da? Hallo! Ja, grüß dich!
7: Hallo, ich bin der Justus, ich bin 23 Jahre alt, ich studiere in Dresden Wirtschaftsingenieurwesen. Ursprünglich komme ich aus Dortmund und ich bin jetzt schon so 4,5 Jahre hier in Dresden. Ich würde sagen, dass ich ein offener Mensch bin, ein lustiger Mensch. Ich koche sehr gerne, auch viel mit meinen Freunden und fahre jetzt zum Beispiel gerade mit meinen Freunden nach München. Und das würde ich mir dann auch von einer etwaigen Partnerin wünschen, dass sie eben auch offen ist, lustig ist, vielleicht auch mal spontan sein kann und ansonsten

0: Und jetzt sind unsere vier Singles aus Sachsen da, Dirk. Ja, herzlich willkommen jetzt nochmal in die Runde. Und wir freuen uns natürlich, dass ihr heute bei uns hier kochen werdet. Die große Frage ist natürlich,
1: wer mit wem Schüttem am Herd gemeinsam gegen das andere Pärchen antritt.
0: Weil ihr könnt euch nochmal ein Date kochen. Und zwar ein Vier-Gänge-Menü beim Gerd. Na, da, genau. Beim Kastenmeiers, das ist nicht schlecht, inklusive Weinbegleitung. Ich würde sagen, da lohnt es sich. Und da sind wir natürlich gespannt, welche Matches sich hier ergeben. Aber erstmal sollt ihr euch ja auch in Ruhe kennenlernen, ein bisschen mal gucken, wie sind die Sympathien. Und wir würden euch jetzt in die Lounge vom Küchenzentrum bringen, damit ihr erstmal ein bisschen, sage ich jetzt mal, euch beschnüffeln könnt, ein bisschen Smalltalk machen könnt. Und dann, ja, schauen wir mal, was sich so ergibt und was der weitere Abend bringt, oder?
2: Genau. Ja, also ich bin Lilly aus Leipzig, ich bin 25. Genau, ich bin tiermedizinischer Fachangestellte.
3: Ja, ich bin der Basel, ich bin 28 Jahre alt und wohne hier in Dresden. Und ich habe Maschinenbau studiert und vor kurzem abgeschlossen und arbeite jetzt weiterhin als Werkstudent, bis ich eine Vollzeitstelle finde.
4: Ich bin Vicky, ich komme hier auch aus Dresden. Ich bin 25 und ich bin hauptberuflich Vermögensberaterin und ja, nebenberuflich studiere ich auch noch.
5: Ich bin der Justus, ich studiere auch hier in Dresden Wirtschaftsingenieurwesen und ja, das ist eigentlich alles.
4: An der TU?
5: An der TU, genau.
4: Ja, wichtigste Frage, kannst du kochen?
5: Ich will jetzt hier nicht zu hoch die Messlatte legen, wenn es gleich losgeht, aber ich würde behaupten, dass ich kochen kann, ja.
4: Das ist gut. Meine Freunde wissen das gar nicht, dass ich das mache.
2: Echt?
4: Ich habe denen nichts erzählt.
3: Oh, okay. Also wie verbringt ihr eure Zeit gerne, also wenn ihr nicht studiert oder arbeitet?
2: Also so Kino, in eine Bar gehen, in einen Club oder auch einfach mal so in der WG zusammensitzen, was trinken, ja.
4: Ja, also ich mache ab und zu mal Sport. Ansonsten, ich versuche gerade Chinesisch zu lernen.
3: Chinesisch?
4: Ja.
3: Wofür?
2: Mit Duolingo? Mhm. Ich mache Spanisch.
3: Okay.
4: Auch gut. Ja. Was machst du denn alles für Sport? Hast du ja vorhin gesagt, du bist sehr sportlich.
3: Ja, ich tanze hauptsächlich als Hobby.
4: Was tanzt du so? Es gibt ja auch sehr viele verschiedene Stile.
3: Das heißt Elektro und das ist so eine Tanzart, kommt aus Frankreich. Gehört zu Street Dance, aber weil Leute das nicht kennen, dann sage ich einfach, dass ich Hip-Hop tanze, dann verstehen das alle.
2: Also ich kann so Disco-Fox und Walzer, ja. Und sowas kann ich auch, ja.
3: So Standard-Latein.
2: Ja.
5: Also so mit 16 mal so einen Kurs von der Schule gemacht, aber weit habe ich es nicht gebracht.
4: Ja, ich auch. Ich habe das immerhin bis Bronze durchgezogen. Dann habe ich auch mal Jumpstyle probiert, kennt ihr das?
2: Ja.
4: Ja, ich bin immer nur über meine eigenen Füße gestolpert, deswegen habe ich das dann auch nicht mehr gemacht. Ich bin da leider sehr unbegabt.
0: Jetzt kommt die Frage der Fragen. Wer würde miteinander antreten, am Herd und ins Duell gehen? Habt ihr schon ein Gefühl, habt euch schon ausgetauscht dazu?
2: Ich finde euch beide super nett, aber ich glaube, ich würde gerne mit Justus kochen, aha, wenn das auch für dich okay ist.
3: Dann koche ich gerne mit Victor.
0: Ja. Also, okay.
5: Ich würde mich auch freuen, ja.
0: Victoria, Basel, wenn ihr natürlich. Zustimmt,
3: ja.
4: Habe ich kein Problem mit.
0: Wunderbar. Na, dann haben wir unsere Kochkandidaten gefunden. Und ich würde sagen, wir vergeuden keine Zeit. Ab an den Herd. So, wir haben die Uhren in der Hand. 40
5: Minuten.
0: Sagt dann
5: doch,
0: aber immer wir, definitiv, Gerd. Und wir freuen uns auf einen schönen Dating-Abend. Ja.
5: Seid ihr bereit? Alle miteinander?
2: Ja.
5: Ja. Auf die Plätze, fertig und los geht's.
0: Läuft! 9:30:57. Die Zeit läuft, meine Lieben.
4: Okay, okay.
5: Ja, so, Anna. So, auf die Plätze. Nur wenn du Pinienkerne röstest, nicht mit P, weil sonst ist es nämlich gleich, ja. Salz ist richtig,
6: das
5: gerade.
6: Das Salz ist übrigens was leer.
5: Ah, hol dir da gleich noch eins. Ja.
0: Und ihr habt einen Plan, denke ich.
4: Ja. Ja.
3: Wir haben ein paar Sachen geschrieben.
0: Vorspeise, Hauptspeise, nach.
4: Ja, für drei.
0: Ein Dreigangmenü habt ihr euch vorgenommen?
3: Ja,
4: natürlich.
0: Lasst euch nicht beirren. Ja. Ich gucke hier mal auf eurem Zettel.
4: Ich interessiere uns da jetzt nicht.
0: Nee, ich lese hier mal vor, was ihr hier aufgeschrieben habt. Vorspeise gibt es Rucola an Lachs mit einem Dressing und Pinienkernen und Radieschen. Zitrone, Fragezeichen und Tofu. Da seid ihr euch noch nicht einig.
4: Ja, doch. Schauen wir mal.
0: Okay, schauen wir mal.
5: Okay,
2: ich habe da jetzt ein bisschen Pfeffer, ein bisschen Sojasauce.
5: Ja.
2: Ich mache noch eine Prise Zucker. So, der kann jetzt schon mal marinieren.
5: Oh, sind scharfe Messer, keine Sorgen.
0: Kartoffeln mit Brokkoli. Hähnchenstreifen, Knoblauch und saure Sahne. Also das sind die Zutaten, die für die Hauptspeise zumindest verwendet werden. Dem Gericht geben wir dann noch eine kreative Namen. Und Nachspeise Erdbeeren, Honig, saure Sahne, Zitrone. Also kommt das auch nochmal. Da ist ja auch irgendwie, ne? Die Zitrone zieht sich durch.
4: Ja, ja. Zitrone, das klingt immer schon mal edel.
0: So, meine Lieben, jetzt gucke ich ja mal vorbei und bringe ein zweites Schneidebrett vorbei. Auch wir bei der Mitkochshow lernen natürlich dazu, wenn zwei kochen, sollte auch ein zweites Schneidebrett da sein. Aber auf der anderen Seite ist ja Kuscheln auch ganz schön, oder? Mhm. Und wie sind die Vibes?
2: Das sieht ähnliche Vorstellungen, wie das Ganze jetzt hier so gekocht werden soll.
0: Ja, also sieht auch super gesund aus. Brokkoli, Zitrone, Blumenkohl, bin ich dabei, voll. So, und wie ist es jetzt für euch beide so? Es ist ja auch so kochen, wenn man sich noch nicht kennt, auch ungewohnt, nehme ich an.
3: Ein bisschen, ja. Aber ich denke, ja, wenn man in der Küche steht und anfängt, dann
4: geht's los. Du hast doch vor einer Viertelstunde kennengelernt, es muss doch reichen.
0: Okay, dann wir lassen euch auch ein bisschen in Ruhe. Im Gegensatz zu sonst nerv ich ja immer ein bisschen bei der Kochshow, aber heute lassen wir euch, wollt euch ja auch kennenlernen.
4: Ist besser, bevor ich mir hier in die Finger schneide.
0: Ja, also du bist ja vegan unterwegs, Lilly. Und du, wir kochen ja heute glutenfrei, aber nicht einfach nur glutenfrei, sondern du hast ja, wie ich muss man sagen, Justus und ich sind ja, darf man das frei aussprechen, sind ja, ich glaube, wir müssen auch dafür mehr tun, finde ich, dass man mehr über Zöliakie spricht. Ich glaube, viele wissen gar nicht, was ist Zöliakie und denken so, weil es gibt, ist ja nicht einfach nur eine Glutenunverträglichkeit, sondern es ist eine Autoimmunerkrankung.
6: Bei Zöliakie verträgt der Körper kein Gluten. Schon kleinste Spuren, etwa auf Arbeitsflächen oder Küchenutensilien, können Beschwerden auslösen und den Dünndarm schädigen.
0: Und da muss ich ein bisschen Werbung machen, dass jetzt ja auch Purple Disco Machine hier auf der Hauptstraße einen Café aufgemacht hat, Olivia's Paradise, weil seine Tochter auch an Zöliakie erkrankt ist. Und dann habt ihr ja noch eine besondere Paarung, weil du bist vegan unterwegs.
2: Ja, genau.
0: Ja, aber da passt das ja auch
2: ich
0: super.
2: Normalerweise ist es so die schlimmste Kombo.
0: Glutenfrei und vegan,
2: genau,
0: ja.
2: Aber wir zeigen jetzt einfach allen, dass es...
0: Das geht super.
3: Muss man die schälen oder können wir die einfach so kochen?
4: Ja, also ich würde die schon schälen.
3: Okay, ich breite mal Wasser vor. Ich finde keinen Deckel. Haben wir ein anderes Brett hier? Ich komme aus Ägypten übrigens, ich weiß nicht.
4: Ägypten? Das,
3: ja.
4: Woher da genau kennt man den Ort?
3: Kennst du die Hauptstadt von Ägypten?
4: Ja, das dürfte ich meinen. Ich bin jetzt kein Geografie-Profi,
3: aber... Alles gut, das ist Kairo.
4: Mich würden ja mal die Pyramiden interessieren, aber auch die sind ja mittlerweile sehr überlaufen.
3: Die sind ganz interessant eigentlich. Ich war dort vor 6 Jahren, aber mein ganzes Leben nicht irgendwie.
2: Dann machen wir einen Salat, Spekulasalat mit Radieschen.
0: Mhm.
2: Vielleicht machen wir auch noch ein paar Erdbeeren dran, mal gucken. Und dann machen wir Reis und so eine Art asiatische Pfanne. So.
0: Ja. Und konntet ihr euch auch schon ein bisschen kennenlernen?
5: Ein bisschen. Ja.
2: Er ist gerade eher nebensächlich.
0: Ja, beim Kochen, ja, aber es ist schon herausfordernd.
2: Ich hatte nach dem Abi eine Fernbeziehung nach Amerika. Das war nochmal ein anderer Schnack.
0: Ja, das ist natürlich nicht vergleichbar, wie wenn man sich im Raum Sachsen noch aufhält.
2: Ja.
0: Auch da können zwar die Wege lang sein, aber okay. Aber
5: wie viel Dressing braucht man?
0: Ja. Ich lasse euch jetzt
2: den
0: mal.
2: Salat?
0: Ich
2: lass
5: euch. Wir brauchen 3 Portionen Kartoffeln.
3: Ja.
4: Ja, ja.
3: Bist du?
5: Ja, genau.
3: Ist das zu viel?
5: Ja, das ist ungefähr das Dreifache zu viel.
4: Naja, ist so. Jetzt ist es so.
5: Ey, ich wollte es ja bloß sagen, nicht, dass du sagst, hättest du mal was gesagt hier.
4: Nee, nee, jetzt ist es einfach schon.
5: Jetzt einmal dünne Scheiben schneiden. Ja, genau. Lass den Strunk ruhig. Also, Strunk ist immer eine gute Sache, schmeckt nach was. Ja, da ist ja ganz viel Geschmack drin. Langsam braten. Wichtig ist beim Rohbraten, dass du es vorher schon salzt. Ja. Also, wenn du es in die Pfanne machst, das Gemüse, dann wird es auch schneller und leichter weich.
2: Was hast du jetzt alles reingemacht? Die beiden?
7: Ich habe jetzt nur einen von beiden genommen, weil der andere echt gerade ein bisschen scheiße geschmeckt hat. Ich will jetzt hier keine Produkte haten, aber...
2: Okay, noch einen Spritzer Zitrone?
7: Ja, nehmen wir lieber noch eine Zitrone.
2: Wir brauchen vielleicht gleich noch ein bisschen, deswegen würde ich nicht alles verbraten.
7: Die Radieschen müssen wir gleich noch schneiden.
2: Ja, und die Erdbeeren müssen noch geschnitten werden.
7: Kannst du hier mal probieren und mir sagen, also ich finde das irgendwie nicht so lecker. Ich weiß auch nicht, ob es an dem Essig vielleicht liegt, weil der schmeckt, glaube ich, auch ein bisschen horrendous.
2: Was sagt denn die Uhr?
7: 24 Minuten noch.
0: Oh Gott. So, habt ihr euch denn gut schon kennengelernt, Victoria Basel? Habt ihr euch schon ein bisschen ausgetauscht, was ihr sonst ansonsten

0: so macht und
1: ein
0: so.
1: Ein bisschen, aber wir hatten nicht so viel Zeit dafür mit dem Zeitdruck.
0: Ja, und gerade. Kochen noch dann, ne? Wir haben halt schon erschwertes Dating.
2: Ja. Ich bin ja auch nicht so multitaskingfähig. Das ist noch schwer.
0: Aber vielleicht, wenn ich dich jetzt eine Frage nebenbei, Victoria, wenn du erzählen würdest, kurz und knackig, was du machst, wenn du nicht datest.
2: An sich, wie gesagt, ich versuche viel Sport zu machen. Also gerade so viel laufen zu gehen und sowas. Ja, ich mache einfach auch extrem viel mit Freunden, wenn ich mal
0: Zeit habe. Ach so, und bist du auch so ein Sporti?
1: Ich bin sportlich, ja. Ich mache viel Sport, also hauptsächlich Tanzen.
0: Tanzen?
1: Ja, ich bin Tänzer, Elektro-Tanz. Das heißt, das nennt man Elektro und es kommt aus Frankreich.

0: du gleich hier einmal mir helfen, wegen Salz zu probieren, ob es jetzt schon, ich hoffe, es ist nicht schon zu viel, aber ich...
1: Nö.
0: Aber noch mehr?
1: Ist gut.
0: Ja?
2: Ich komm mal kurz wieder vorbei und gucken. Seid ihr im Stress?
1: Ja.
2: Okay, der Reis wird hier geschält, also von der Beute. Genau, das ist auch immer Assi, oder?
1: Sollen wir noch Öl?
2: Aber so Reis in Beute, oder? Das finde ich auch immer, den aufzumachen.
1: Ja.
2: Läuft bei euch, oder?
0: Ja. Ich würde dann mal wirklich nur so Reistürmchen bauen hier drüben.
1: Ja, mach das mit diesen Förmchen. Oh, das sieht richtig toll aus mit dem.
2: Ja, aber du weißt ja genau, Justus, ich kann ja auch nur gucken.
3: Okay. So, jetzt mal gucken, ob wir noch irgendwas vergessen haben.

0: füllen ein bisschen um. Ich glaube, wir brauchen nicht alles, oder? Das reicht. Nee, dann das, den Lachs, den wollten wir auf jeden Fall mit reinmachen. Genau, dann Öl brauchen wir auf jeden Fall.
1: Okay. Magst du das hier machen?
0: Dressing. Wie viel da rein muss, keine Ahnung. Das kann ja nur lustig werden. Eigentlich wollten wir auch noch Tofu in den Salat reinmachen. So, das ist doch schon mal perfekt hier für so eine Vorspeise. Achso, die Radieschen haben wir auch noch vergessen. Ich mach die gleich.
1: Ja.
2: Ich würde jetzt hier so ein paar Erdbeeren reinmachen und dann wieder eine Schicht Joghurt.
3: Und dann wahrscheinlich oben nochmal
2: Erdbeeren, ja.
4: Oh, Vorspeise, Dessert, Hauptgang, yo. Mit Anrichterring. Zum ersten Mal, seitdem ich diesen Ring mitnehme, wird er benutzt.
2: Ja, ich habe den gleich gesehen. Ich bin stolz auf euch. Seit
4: 7 Jahren bringe ich diese Ringe mit. Und noch nie hat die einer benutzt. Stark.
2: Ich glaube, wir können jetzt echt entspannt machen, ne?
4: Stark, ja, super entspannt. Voll professionell hier. Denkst du dran wegen Anrichten hier, ne?
0: Ja, wir sind schon dabei.
4: Ihr könnt schon gerne die ersten Teller sagen, die Temperatur geht es ja gar nicht mehr. Hinten sind die Teller auch schon so fertig, soweit angerichtet.
0: Hier, unter Druck entstehen Diamanten.
4: Ja, genau, also gut erkannt. Oh, es wird spannend, du. 4 Minuten.
0: Ja. Das ist dann noch entspannt.
4: Jetzt magst du vielleicht über die saure Sahne auch noch ein bisschen Honig drüber, wenn du Zeit hast. Also wenn du das noch hinkriegst, ganz zum Schluss. 2 Minuten haben wir noch, alles gut.
2: Die Teller sind schon mal fertig.
5: Aber ich finde das von der Tellersprache, ich will nicht reinquatschen, finde ich das super, wie du das optisch aus. Nein, das sieht doch so schön aus. Das sah so schön aus. 7, 6, 5, 4, 3, 2. Meine Lieben, aber ihr habt es geschafft und es sieht gut aus. Also, High Five.
6: Hey. Hände noch ein bisschen.
5: Ja.
0: Yay.
1: Ready? Let's go.
4: Ja, zufrieden, happy. Gratuliere, cool. Jawohl, sauber, gut.
1: Super.
0: Sehr gut.

0: wie man so schön immer sagen, Liebe geht durch den Magen. Ist das bei unseren Juroren angekommen oder nicht? Wir sind sehr gespannt und natürlich unsere Pärchen, die sich diesen Abend gebildet haben, wollen es auch unbedingt wissen, wie ihr Menü abgeschnitten hat. Und Jungs, ich muss sagen, was ich mitbekommen habe, als ihr das verkostet habt, es fiel euch nicht einfach, die Entscheidung.
1: Das war halt wirklich schwer, ja. Hat sich aber schon rausgezeichnet, also die Teams spektakulär, also sehr gut harmoniert, muss ich sagen. Keiner war der Chef, alle haben gemeinsam hier gewerkelt, ja, sehr gut. Wir haben uns jetzt lang beredet und beraten.

0: und drüber gesprochen. Und es ist ja alles so ein bisschen, wir haben es in die Richtung gelenkt, so mit Rucola als Vorspeise, das ist ja irgendwas mit Erdbeeren. Hat alles super genauso funktioniert, einmal mit Reis, einmal mit Kartoffeln, auch schöne Geschichte. Die Nummer mit den Erdbeeren, mit dem Pinienkern, spektakulär. Lachs gut, spektakulär. Vegane Geschichte mit dem Gemüse. Ja, also ganz eng beieinander, nichts auszusetzen, aber in meinen Augen, und das werden die Kollegen dann gleich so wiedergeben, hat halt vegan gewonnen.
1: Boah, und dann aus Gerzmund.
0: Ja, spektakulär, aber ganz knapp. Also,
1: aber
0: ihr müsst euch nicht viel einbilden, ganz knapp. Also wirklich, das ist
1: Kompliment halt an euch.
0: Wirklich, wo ich sage, ja, das war halt wirklich eine schwere Nummer.
2: Also ich bin normalerweise ja Fleischesser. Und diesmal hat mich tatsächlich auch das vegetarische Menü. Ehrlich? Vegane Menü. Auch die Kombi mit dem Rucola und den Erdbeeren hat mich komplett abgeholt. Das ist. Es war einfach top. Das andere Menü von Basel und Victoria, auch top. Ich kann da auch nichts sehr irgendwo, knapp, wo ich sagen könnte, es passt irgendwas nicht. Auf den Garpunkt wirklich auch gebracht. Wirklich.
3: Wir hatten uns vor uns mal drauf geeinigt auf 8,5:8, weil es wirklich also im oberen Bereich mit dabei ist. Mhm. Ich nehme auch noch mal ganz kurz Bezug, die vegane Seite. Das einzigste Manko an diesem kleinen Menü im Kochwasser vom Reis war kein Salz.
1: Habt ihr Salz reingemacht?
4: Nein.
5: War eigentlich schon gedacht.
4: Okay, ich hab den Reis nicht beobachtet.
3: Ja. Wisst ihr, warum ihr heute mit dem veganen Menü gewonnen habt? Weil man dem Menü das nie auf den ersten Blick angesehen hat und auch nie geschmeckt hat. Das hättest du hier, also das Tofu mit dem Gemüse, als so wie du es beschrieben hast, stir-fried, perfekt. Kannst du genauso machen. Der Salat, ein bisschen kreativ, die Schärfe von dem Radiesel, die Erdbeere, der scharfe Rucola. Ein tolles Dressing dazu. Das hat dem Ganzen nochmal wirklich Bums gegeben. Ja, und das schmeckt einfach hier. Das schmeckt einfach. Da hat man nicht mal gemerkt, dass es eine vegane Variante des Milchprodukts war. Gut abgewürzt.
1: Herzlichen Glückwunsch an natürlich Justus und Lilly. Ihr habt es gerockt. Ihr habt hier im Match bei der Mitkochshow beim kleinen Date Spezial euch zusammen den Sieg erkocht. Aber nichtsdestotrotz, Victoria und Basel, bitte nicht traurig sein. Ihr hört gleich, es gibt, wie gesagt, keine Verlierer.
0: Ihr kommt zu mir zum Essen, habt einen schönen Abend, mit schönem Menü, mit passenden Wein, auch alkoholfreie Weine, wir haben alles da, von daher überhaupt kein Thema.
1: Genau, also und ihr geht beim Gag essen.
2: Wir haben für den ersten Platz jeweils ein Kochtopf-Set.
1: Also es ist wirklich ein sehr hochwertiges Set. Das muss man sagen, das könnt ihr wirklich, euer Leben lang habt ihr das.
3: Und damit die Töpfe nicht leer bleiben, gibt es noch jeweils einen 100-Euro-Gutschein dazu. Also Topfset plus 100-Euro-Gutschein für jeden von euch. Für alle Rewe-Märkte, Nahkaufmärkte. Könnt ihr euch austoben und was geht Schönes kochen.
1: Geht auch
3: überhaupt kein Problem.
1: Sachsen
3: national.
1: International. 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Ihr könnt euch gerne noch, ich bin auch fertig jetzt, bewerben bei uns, entweder als Hobbykoch oder natürlich als Blind Dates Spezial. Seid ihr gerne gesehen. Bewerbung einfach online ausfüllen und vielleicht steht ihr das nächste Mal hier an meiner Seite. Ich würde mich freuen. Bis dahin. Tschüss.

0: meine Guten, meine Vogtländer und Vogtländerinnen, ich spieß euer Landreden und neuerdings ja auch Mundartkönigin. Und da hat man mir hier das Domizil zugewiesen. Ist das nicht herrlich? Es ist ja auf jeden Fall wengstandesgemäß. Ich schaue ja halt noch Großes vor. Gleich kommen ja die vogtländischen Hoheiten, denn wir wollen ja auf dem Altmarkt das vogtländische Wort des Jahres küren. Moment mal, ich höre Stimmen. Also Moment mal, ich glaube, ich schwöre Olber, was ist denn hier los? Schluss! Streitet ihr euch etwa um das vogtländische Wort des Jahres?
1: Ja.
0: Also bitte, jetzt wollen wir noch mal ganz von vorne anfangen. Jetzt sagt doch bitte mal nacheinander euer Wort.
2: Mein vogtländisches Lieblingswort ist biedeln, was so viel heißt wie verpetzen und anschwärzen.
3: Das schönste vogtländische Wort ist natürlich Kriegenifte. Mein Lieblingsessen grüne Klöße.
4: Und mein persönliches vogtländisches Lieblingswort sind natürlich die Boppuschen, die Hausschuhe, dass es immer schön warm an den Füßen bleibt.
5: Mein absolutes Lieblingswort aus dem Vogtland ist natürlich die Futzkapsel. Das bedeutet nichts anderes als das Bett.
6: Das Beste kommt bekanntlicherweise zum Schluss. Deswegen ist das schönste vogtländische Wort Sprengstütz. Das bedeutet Gießkanne.
0: Und das Lieblingswort von der Landrätin ist Orischeln. Und es heißt so viel, wenn wir im Winter erfrorene Hände und Fies haben und kommen in die warme Stube und dann dauen die wieder auf. Und dieses Kribbeln, das ist Orischeln. Und jetzt, meine Guten, jetzt haben wir wieder Frieden. Alle haben ihr Wort. Und jetzt müssen wir aber mal schnell zusehen, dass wir mal auf den Altmarkt kommen. Denn wir müssen da jetzt das verkünden, das vogtländische Wort des Jahres. Attacke! Okay.

0: Volk, jetzt ist der Augenblick gekommen. Und es ist...
1: Kriegenifte!
0: Kriegenifte!
2: Also die Maxi hat gewonnen, Mensch.
0: Kriegenifte! Ab heute werden auch noch Kriegenifte gegessen. Ich freue mich wie Sau. Juhu!
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4: Der Zusammenbruch der Carola-Brücke im Jahr 2024 war ein einschneidendes Erlebnis, vor allem für die Dresdnerinnen und Dresdner.
5: Ich habe es wirklich nicht geglaubt. Ich habe gedacht, das ist eine Fake News.
6: Musste man sich auch erst mal dran gewöhnen.
4: Seitdem gibt es einen gemeinsamen Wunsch. Eine neue Brücke, die verbindet, Mobilität stärkt und sich behutsam ins Stadtbild einfügt.
7: I think it's a challenge, but it's an opportunity also for the city.
8: Wir haben also die Chance, auch die Stadt schöner zu gestalten.
4: Doch welcher Entwurf schafft eine Brücke, die Dresden gerecht wird? Seiner Geschichte, seinem Alltag und seiner Entwicklung.
6: Es hat auch für die Zukunft so etwas Prägendes.
5: Also das heißt, man kann dort schon auch viele Fehler machen.
7: So, this is a big responsibility, big, big, big responsibility.
4: Dieser Verantwortung stellt sich das Team FECOR, TSSB und UKL mit seinem Entwurf für Carola 3.0.
8: Wenn die Brücke dasteht, das ist ein echter Zugewinn für die Stadt in vielerlei Hinsicht.
4: Beim Neuentwurf der Carola-Brücke steht eine Frage im Mittelpunkt: ihre Gestaltung und Form.
7: The form is one of the first point, because you have the elevation. The first you start drawing the elevation of the bridge, and then you see what is the form that fits.
8: Gerade in einer Stadt wie Dresden, die davon lebt, mit so einer Altstadt-Silhouette, kann man nicht irgendwie eine beliebige Form dorthin setzen.
6: Was ist prägend für Dresden und wie schaffen wir es, diese Landschaft von Dresden weiter zu unterstreichen?
5: Man muss ja davon ausgehen, die Brücke, die jetzt entsteht, die steht ja vielleicht 150 Jahre oder länger. Das heißt also, sie wird das Antlitz der Stadt aus allen Richtungen massiv prägen.
9: Die neuen Entwürfe für die Carola-Brücke stehen an. Was wünschen Sie sich denn von der neuen Carola-Brücke?
10: Tatsächlich eine Brücke, die nicht so kompliziert ist und trotzdem ästhetisch gut ins Stadtbild passt. Das wäre tatsächlich mal sehr, sehr sehenswert.
4: Ihre Form muss in das historische Stadtbild Dresdens passen. Gleichzeitig muss sie heutigen Anforderungen gerecht werden. Sie soll sicher, langlebig und widerstandsfähig gegenüber extremen Belastungen sein. Die Antwort auf all diese Ansprüche, eine Brücke mit Bögen.
8: Das ergibt sich so ein bisschen aus der Historie der Carola 1 als auch der angrenzenden Albert- und Augustusbrücke.
4: Die schlanke Form mit Bögen greift Elemente der ersten Carola-Brücke auf und verbindet sie mit der Leichtigkeit der zweiten.
8: Wir haben sozusagen das Beste der beiden Welten jetzt draus gemacht. Wir haben also eine filigrane Brücke mit 120 Meter Spannweite und auch die Bögen integriert.
4: Damit die Brücke schlank wirkt und zugleich hohe Lasten trägt, ist die Wahl des Materials entscheidend. Nur wenige Materialien vereinen hohe Festigkeit, Flexibilität und Schlankheit. Die Lösung des Teams? Sandstein in Kombination mit Stahl.
8: Wir nehmen also den Stahl dort, wo wir weit spannen müssen und für die Auflager die Pfeiler, die Fundamente, nehmen wir den Sandstein, der sich also hier auch

0: Konstruktion liegt im Brückendeck. Die neue Brücke muss zukünftige Anforderungen mitdenken und Raum für Anpassungen lassen. Deshalb entsteht die neue Carola-Brücke als ein durchgehender Brückenzug mit einem flexibel nutzbaren Deck.
1: Die Anforderungen, die ja heute dran gestellt werden, sind ja sehr widersprüchlich. Es gibt die einen, die sagen, wir wollen 4 Spuren, die anderen sagen 2 Spuren. Wir haben uns das Ganze angeschaut und gesagt, wir können eine Brücke entwerfen, die beides erfüllt, ohne zu groß zu sein, ohne zu klein zu sein.
2: Wir können sagen, wir machen 4 Pkw-Spuren. Wir können aber auch in Zukunft sagen, wir machen 2 Pkw-Spuren und machen dafür dann Rad- und Fußweg breiter.
1: Also die Flexibilität, die wir anbieten mit 2 oder 4 Spuren, die ist so einfach veränderbar bei unserer Brücke, dass dies entweder sofort gemacht werden kann in naher Zukunft oder in ferner Zukunft.
0: Für die Menschen dieser Stadt ist die Brücke mehr als eine Straße. Sie ist Teil ihres Lebensraums. Deshalb wird die neue Carola-Brücke bewusst als öffentlicher Raum entworfen. Als einen Ort, der verbindet, statt zu trennen.
3: Also ich als Touristin wünsche mir, dass ich gerne mit dem Fahrrad sehr einfach und sehr bequem das Ufer von rechts nach links, also von der einen zur anderen Seite, wechseln könnte. Das wäre super.
0: Großzügig gestaltete, barrierefreie Wege für Radfahrende und Fußgänger verbinden Alt- und Neustadt miteinander und vernetzen sie zugleich mit den Elbwiesen. Unter der Brücke entstehen geschützte Räume für Kultur, Erinnerung, Spielen und Sport.
2: Unter den Brücken fand ich immer früher sehr gruselig, muss ich sagen. Es ist kein sicherer Ort und wir wollen halt genau das umgehen.
4: Das finde ich sehr cool, wenn das öffentlich genutzt wird und für junge Menschen und ältere Menschen irgendwie nutzbar wäre.
0: Auf der Brücke öffnen Aussichtsbalkone neue Blicke auf Altstadt und Elbe.
5: So eine Brücke soll auch durchaus mal eine Verweilmöglichkeit bieten.
0: Der Neuentwurf der Carola-Brücke muss vielen Ansprüchen gerecht werden. Dafür braucht es nicht nur gute Ideen, sondern auch ein kompetentes Team. Ein Team mit einer klaren Vision und einem offenen Ohr für die Bürgerinnen und Bürger Dresdens.
5: Es wäre, glaube ich, ein sehr großer Frevel, wenn man da die Bürger jetzt außer Acht lassen würde und sozusagen seinen architektonischen Duktus einer großen Bevölkerungsmasse überstülpen würde. Also das ist nicht mein Anspruch.
2: Das hat den Entwurf dann auch erweitert. Wir konnten dann immer weiter das finalisieren. Und wir sind jetzt gerade an dem Stand, wo ich sage, das ist wirklich, wir haben alle Sachen so mitgenommen, die es gab.
0: TSSB und UKL sind erfahrene Architekten aus Dresden. Sie kennen die Stadt und die Verantwortung, die ein Projekt wie dieses mit sich bringt.
1: Für jeden hier im Team ist das ein bisschen Herzblut, das damit reingeht. Das ist keinem egal oder irgendeine Brücke, sondern das ist auch tatsächlich nachher für manchen der Arbeitsweg. Das ist der Stadtraum, den man erleben möchte.
0: FECOR steht für internationalen Erfolg im Brückendesign und bringt sein Wissen gezielt für die Carola-Brücke zum Einsatz.
6: For us, design a bridge is a dream, you know, and a dream in a place like this is a higher level. So we are very pleased to work here and have our partners here that knows the city, you know, the atmosphere, the requirements, and it helps a lot.
5: Was die schon alles realisiert haben in der ganzen Welt, ja, tolle Brücken, das ist schon für mich auch eine tolle Erfahrung, muss ich sagen, schöne Erfahrung.
0: Mit diesem Entwurf bewirbt sich das Team FECOR, TSSB und UKL um den Auftrag Carola 3.0 und die Dresdnerinnen und Dresdner entscheiden mit.
2: Ich würde mich da tierisch drüber freuen, wenn wir diesen Auftrag kriegen könnten, weil es wirklich so was Besonderes ist. Es ist nah, es liegt viel dran und genau das so in Dresden dann zu sehen und da so einen Austausch auch mit Dresden zu haben, ist schon was sehr Besonderes.
6: We are very keen and try to do our best. Our best for the city, our best for ourselves, our best for the municipality. So it's, we tried.
5: Das ist schon ein Herzensprojekt, will ich sagen, weil es in Dresden ist. Und da ist es natürlich schon nochmal schön, an so einem bedeutenden Projekt mitzuarbeiten.
1: Auch in Verantwortung den anderen Bürgern dieser Stadt gegenüber, dass wir auch eine gewisse Zufriedenheit schaffen. Genau diese Gemengelage herauszufinden, mit der wir also den Bürgern was anbieten können, wo man also gut miteinander leben kann.

Mein Name ist Susanne Peschel. Ich wohne seit 17 Jahren in Chemnitz mittlerweile und bin von Beruf Bildungsreferentin und Beraterin, Schulberaterin. Ich mache Bildungsangebote in Schule, sowohl für SchülerInnen als auch für LehrerInnen.

oder auch für Eltern. Also jeder, der eigentlich zum Themengebiet Diskriminierung, Rechtsextremismus, gruppenbezogene Menschenfeindlichkeit irgendwie sich informieren möchte oder was dagegen tun möchte und aktiv werden möchte. Und in dem anderen bin ich Regionalkoordination für Schule ohne Rassismus, Schule mit Courage beim NDC Sachsen. Mache dort auch Beratungsarbeit und Aktivierungsarbeit. An Schule ist immer eine gewisse Fluktuation. Es ist eigentlich normal, dass sich das mal abflacht und dann wieder da ist. Und dann meistens auch mit voller Wucht und Gewalt. Das haben ja unterschiedlichste Studien schon wiedergegeben, dass ein gewisser Chauvinismus in unserer Gesellschaft zunimmt und auch sexistische Einstellungen, dass Männer ihre Vormachtstellung gerne behalten wollen, wenig von ihren Privilegien abgeben wollen. Und das merkt man natürlich auch an Schule. Was ich aber ganz klar sagen kann und wiedergeben kann, ist, dass allgemein rechtes Gedankengut und alles, was so rechtsextremistische Ideen sind, auch Einzug in unsere Schulen hier hält. In einer Gesellschaft, in der wir heute leben, wo auch Non-Binarität oder nicht zuordnenbare Sachen zu Geschlechterrollen eine Rolle spielen, gerade für heranwachsende Jugendliche, die sich nicht eindeutig identifizieren können. In so einer Welt ist es natürlich einfach, zu diesen binären Strukturen zurückzukehren. Und von daher, das geht einher. Das ist ein Teil von Rechtsextremismus oder rechtem Gedankengut. Ich bin immer noch nicht an dem Punkt, dass ich verstehen kann, wie Menschen dieser Ideologie auf den Leim gehen können. Ich habe aber Ansatzpunkte für mich rausfinden können, die auch in meiner Arbeit sehr gut einhergehen, wo man gut, vielleicht präventiv ansetzen kann. Das hat viel mit Schülerbeteiligung zu tun, mit echter Partizipation an Schule, indem man dort das Selbstbild der SchülerInnen stärkt. Das ist der beste präventive Ansatz in ganz vielen Sachen, vor allem auch im Rechtsextremismus. Also wenn man selber weiß, wo ich stehe, was ich bin, was ich wert bin in dieser Welt, welchen Platz ich habe, dann hat so eine Ideologie relativ wenig Anknüpfungspunkte. Ich arbeite schon immer, glaube ich, in sehr frauenlastigen Berufen. Ich glaube, das liegt an der Sozialisation von Mädchen und Frauen, dass sie sich den Problemfeldern annehmen sollen und dabei moderat sein sollen und so. Das ist dieses typische Care-Arbeitsding. Ich fühle es sogar ein Stück weit als Vorteil, dass ich eine Frau bin, weil ich in ganz vielen Settings, gerade in der Beratung, dann nochmal auch ja auf Frauen stoße. Dass Jugend ein Feld des Ausprobierens ist. Ein Feld des, okay, ich probiere mal das, ich probiere mal das, ich höre mir mal das an, ich höre mir mal das an, um erstmal für sich klarzukriegen, das wollte ich gar nicht oder das möchte ich nicht. Meine Meinung, man muss was kennen, um es auch wirklich ablehnen zu können für sich selbst. Also man muss irgendwie kennenlernen, man muss irgendwelche Berührungspunkte haben. Ich glaube, jeden Tag vor diesen Kindern zu sitzen, eine Verbindung mit denen aufzubauen und dann zu hören, was für Sprache die verwenden teilweise. Dann zu differenzieren, was ist jetzt ernst gemeint, was nicht. Die Jugendlichen dann anzusprechen, einen guten Sprachgebrauch für sie zu finden. Eine Basis dahingehend, dass sie sich auch öffnen. Das ist halt mega schwierig. Und Sprache ist ja erst der zweite Weg. Ne? Als erstes hat man ja was im Kopf. Und was man dann verbalisiert, was nach außen dringt und das ist dann gesagt und gesagt ist es gesagt. Und deswegen bin ich dafür, dass man schon da auch sensibilisieren muss und gucken muss, aufklären muss, was verwenden wir hier für Sprachen miteinander. Wir Erwachsene, wir urteilen immer so schnell und versuchen nicht zu verstehen. Also gerade lebensweltbezogene Angebote sind die, die am wirksamsten sind für Kinder. Ich glaube, das wär wünschenswert wirklich, dass wir Kindern und Jugendlichen mehr zuhören und eine festere Stimme in allen Beteiligungsformaten irgendwie geben. Ich wünsche mir für die Zukunft, dass die Frauenrolle noch mehr Stärkung erhält, noch mehr Zuspruch.

Anspruch erhält, noch mehr Privilegien erhält. Weil das wird zwar immer schön gesagt, dass wir jetzt so viel schon erreicht haben, aber vieles sind nur Lippenbekenntnisse und nicht wirklich. Und ich wünsche mir für die Zukunft, für die Gesellschaft, dass wir wieder einen Weg finden, miteinander in Kontakt zu kommen. Und zwar unterschiedliche Generationen einander zuhören, aufeinander zugehen und wirkliche, ehrliche Kommunikation miteinander führen und einen menschlichen Umgang miteinander pflegen.

0: Die Getränkedose ist zurück und gefragter denn je. Rund 420 Milliarden Stück wurden im letzten Jahr weltweit abgefüllt. Greifbar wird der Trend auf der MedPack, der Weltleitmesse für Metallverpackungen in Essen. Dieses Jahr unter dem Motto Canned Future.
1: Die Getränkedose erlebt ein starkes Revival in der Tat. Nach dem massiven Einbruch in Zeiten des Dosenpfandes ist sie seit 6-7 Jahren wieder sehr, sehr stabil. Ergänzend kommt hinzu, dass sie aber auch als ein sehr trendiges Verpackungsmittel wahrgenommen wird. Und die Füller haben es verstanden, dort Füllgüter hineinzubringen, die außergewöhnlich, ungewöhnlich sind und auch den Verbraucher reifen, diese Getränke zumeist aus der Dose zu konsumieren.
0: Trotz wirtschaftlicher Unsicherheiten bleibt die Metallverpackungsindustrie durch Urbanisierung und verändertes Konsumverhalten stabil. Über 130 Milliarden Euro setzt sie im letzten Jahr um, bei gleichzeitig wachsendem regulatorischem Druck durch die neue EU-Verpackungsverordnung.
2: Die Branche ist stabil, weil sie einfach greifbar ist in verschiedenen Industriezweigen. Sie brauchen immer in irgendeiner Form Metallverpackungen. Kosmetik wird immer gekauft. Pharmaindustrie, denken wir dabei an Corona. Die Pharmaindustrie hatte da sicherlich einen hohen Peak durch die ganzen Impfstoffe zum Beispiel. Aber auch die Getränkeindustrie und natürlich nicht zuletzt die Nahrungsmittelindustrie, Konservendosen. Gerade in Krisenzeiten, wie wir sie sowohl während der Pandemie hatten, als auch für den Moment. Wir haben zwei Kriege auf dieser Welt, sind natürlich Nahrungsmittel, die sehr lange haltbar und gut zu lagern sind, gefragt.
0: Die steigenden Anforderungen werden zum Innovationstreiber der Branche. Beispielsweise spart moderner Digitaldruck Etiketten und erleichtert das Recycling nicht nur bei Getränkedosen.
3: Mit einer Digitaldruckmaschine können wir auf einem Produkt 3 Millionen Farben drucken. Fotorealistisch, kleinste Texte, Verläufe. Es gibt unbegrenzte Möglichkeiten im Druck. Und gerade in diesem Craft-Beer-Markt sind die Druckbilder extrem anspruchsvoll. Und die schnelle Umsetzung dieser sehr anspruchsvollen Druckbilder ist nur im Digitaldruck möglich.
0: Auch beim Material selbst steht eine höhere Energie- und Ressourceneffizienz im Fokus. Der deutsche Global Player für Weißblech stattet das zentrale Basismaterial für Lebensmittel- und Aerosolverpackungen gezielt mit neuen Eigenschaften aus.
4: Wir haben das neue Material hier mitgebracht, und zwar unser Rasselstein Cup und unseren Solid Flex Cup. Beide Materialien zielen darauf ab, 10% weniger Material zu benötigen, aber eben die komplette gleiche Produkteigenschaft darzustellen. Und das ist extrem wichtig, eben auch für unsere Kunden, weil sie einfach 10% weniger Material benötigen können, aber eben die gleiche Produktstabilität darstellen. Und es hat natürlich auch einen Vorteil beim Thema CO2-Reduktion.
0: Auch die Produktion selbst wird effizienter. Neue Hochgeschwindigkeitsanlagen arbeiten präziser, verbrauchen weniger Energie und Material und lassen sich schneller umrüsten. Gleichzeitig sorgt eine einfachere Bedienung für zusätzliche Entlastung.
5: In der heutigen Zeit ist es wichtig, weil wir sehr viel weniger Fachkräfte haben, die schon eine Vorausbildung haben, die Erfahrung haben mit Maschinen. Wir haben heute eine Generation, die sehr digital affin ist. Das heißt, wir müssen auch dem gerecht werden, das heißt, digitale Produkte anbieten, in denen man lernen kann, digitale Produkte anbieten, in denen man auch diese Maschinenbedienung bewerkstelligen kann.
0: Die Branche wächst weiter. Ein wichtiger Treiber ist die Getränkedose mit einem erwarteten Plus von rund 3-5% jährlich. Energie- und Ressourcenschonung bleiben zentrale Herausforderungen. Doch die MedPack zeigt, aus strengeren Regeln entsteht neuer Fortschritt.

Ich sehe in allem, was mir im Alltag begegnet, sehe ich Fäden. Ich sage immer so schön, kommen Sie rein und schauen Sie doch mal beim Tanz der Fäden zu. Das Klöppeln begleitet mich eigentlich schon seit meinem 5. Lebensjahr. Und mit Stolz kann ich sagen, das sind jetzt 54 Jahre, die mich das Klöppeln schon begleitet. Wir sind jetzt hier in der Klöppelschule Barbara Uttmann, mitten im Herzen unserer schönen Stadt Annaberg-Buchholz. Ich kann mir auch keinen anderen Beruf vorstellen. Nee, wirklich nicht. Ich sag immer, wer einmal das Klöppeln probiert hat, der hat sich infiziert, nämlich mit dem Klöppelvirus. Ich bin Klöppellehrerin mit Leib und Seele. Wenn man so lange klöppelt und man hat mal die Zeit dafür, dann sucht man natürlich neue Wege. Und so ist von mir auch keine LED-Lichterkette sicher. Es ist kein dickes Tau sicher, mit dem ich eine 10 Meter lange Spitze geklöppelt habe. Es muss nicht dieses typische Klöppeldeckchen sein oder diese Klöppelspitze. Wobei ich sagen muss, Klöppelspitzen, also gerade Spitzen, die verlieren nicht an Wert, die verlieren nicht an Modernität. Leider ist diese Ausbildung mit der Wende, also 1990, beendet worden. Das war schon ein Einschnitt, den wir versucht haben, wieder gut zu machen, indem wir eine Kursleiterausbildung gestartet haben, angelehnt an unsere Ausbildung damals als Handklöppler. Da steckt Arbeit, da steckt Handwerk dahinter, wie in jedem Handwerk. Und wir tun es mit den Händen. Wir haben keine Maschine dafür, für das Klöppeln, sondern wir tun es mit den Händen und mit dem Kopf. Der größte Lohn ist doch eigentlich, wenn die wiederkommen. Und ich habe ganz viele Wiederholungstäter. Also die wissen das, dass ich die so nenne, die wirklich im Jahr 2-3 Mal kommen. Und eine bessere Bestätigung kann man ja nicht kriegen, ne?

0: Also wir sind ja sozusagen die Waldeisenbahn Muskau, aber eigentlich im Herzen von Weißwasser. Also die Waldeisenbahn ist wirklich eine reine Güterbahn gewesen. Das Haupttransportmittel war von Anfang bis Ende immer Kohle. Das ist ein sehr kultureller Wert. Das zu erkunden, das hat natürlich auch touristischen großen Reiz. Und man merkt das eigentlich auch in den letzten Jahren, dass die Touristenströme doch dann zugenommen haben.
1: Ja, also wir sind schon ein Besuchermagnet in der Region. Wir befördern im Jahr über 50.000 Fahrgäste. Wir nehmen also unter den Schmalspurbahnen in Sachsen auch eine besondere Rolle ein. Um die Bahn zu betreiben, müssen wir erstmal eine Infrastruktur vorhalten. Das heißt hier 20 Kilometer Strecke mit 11 Bahnhöfen. Das ist sehr aufwendig. Ja, hier sieht man mal am konkreten Beispiel diesen biologischen Verfall von Schwellen. Die verfaulen innen drin, sind gar schon hohl. Und die Schraube, die hier eigentlich mal die Schienen festhalten sollte, hat keinen Halt mehr drin. Und deshalb müssen diese Schwellen jetzt hier ausgewechselt werden. Ja, und wenn das alles mal durch ist, dann können wir wieder sicher für die nächsten Jahrzehnte fahren.
0: Deswegen sind wir eigentlich froh, dass wir die Strecken wirklich die richtige Sache, um hier den Tourismus auch weiter voranzubringen und abzusichern.
1: Es ist auf jeden Fall eine Investition in die Zukunft. Denn wir denken, dass der Tourismus und Ausflugsverkehr allgemein in Zukunft noch einen ganz anderen Stellenwert hier einnehmen wird.
0: Wir freuen uns auf die Zukunft.

Der 1809 geborene Felix Mendelssohn Bartholdy zeigte schon in jungen Jahren sein musikalisches Talent. Er debütierte am Klavier im Alter von 9 Jahren, schrieb als 12-Jähriger seine erste Symphonie und komponierte mit 17 Jahren die berühmte Ouvertüre zu »Ein Sommernachtstraum«. 1835 kam Mendelssohn nach Leipzig, wo er das Gewandhausorchester zu Weltruhm führte und das erste Konservatorium Deutschlands gründete. Ab 1845 lebte Mendelssohn in einer Wohnung am Rande des Stadtzentrums, die heute Teil des Leipziger Mendelssohn-Museums ist. Im Musiksaal finden regelmäßig Konzerte statt. Ein weiteres Zimmer zeigt, dass Mendelssohn durchaus einen anderen Berufsweg hätte einschlagen können. Auch im Malen sehr begabt, schuf er bemerkenswerte Aquarelle.

0: Lieblingsorte in Dessau-Roßlau. Für mich geht's hoch hinaus.
1: Ich liebe ja Sport.
0: Nichts für große Leute auf jeden Fall.
1: Ja, das ist mal ein Ausblick, ne?
0: Ja. Aber auch ganz schön hoch. Oh. Hinein in die Stadtgeschichte.
2: Wo waren die Konflikte? Wo trafen politische Interessen auch aufeinander?
0: Raus ins Grüne.
3: Die Form folgt der Funktion. Das ist ja das Schlagwort des Bauhauses.
0: Ich bin wirklich überrascht, wie grün ja Dessau ist. Hätte ich gar nicht vermutet.
3: Ja, es ist die Bauhausstadt im Gartenreich tatsächlich.
0: Und sogar an einen Ort, an dem Bauhaus und Brauhaus aufeinandertreffen.
4: Man riecht auch eine süße Malznote. Auch leichte Honigaromen, leichte Orange.
1: Okay, das rieche ich jetzt nicht raus, aber...
4: Also vielleicht dann im Geschmack.
0: Vielleicht ja im Geschmack. Wie das zusammenpasst und welche Lieblingsorte ich in Dessau finde. Ein Tag in Dessau-Roßlau und euch nehme ich mit. Für Sachsen-Fernsehen Lieblingsorte entdecke ich Dessau in einem besonderen Jahr. 2026 feiert die Stadt das, wofür sie weltweit bekannt ist. 100 Jahre Bauhaus. Aber der Reihe nach.
5: Wenn man eine Stadt kennenlernen will, naja, da lohnt sich manchmal ein Perspektivwechsel. Und genau deswegen geht's jetzt für mich hoch hinaus. Nur ist das mit Höhenangst ehrlich gesagt nicht ganz so easy.
0: Verabredet habe ich mich mit Markus Schwander. Er arbeitet beim städtischen Tourismusmarketing Dessau-Roßlau und kennt die Stadt aus vielen Führungen und Begegnungen mit Gästen.
5: Hallo.
6: Hallo.
5: Jonas.
6: Ich bin Markus. Hallo.
5: Freut mich. Warum haben wir uns denn jetzt hier verabredet?
6: Wir steigen jetzt gleich gemeinsam hier rauf auf unseren Rathausturm.
5: Da hoch geht's jetzt.
6: Da hoch geht es. Dort, wo man die Brüstung sieht,
5: ja.
6: Da sind wir gleich.
5: Okay.
6: Und genießen den Blick über die Stadt.
5: Okay, wie hoch ist der Turm?
6: Der Turm selbst ist 73 Meter hoch.
5: Ja.
6: Das ist das höchste Gebäude der Stadt. Auf der Plattform sind wir auf 41 Meter.
5: Ich bin gespannt. Ich würde sagen, wir gehen jetzt mal hoch. Ganz easy ist es für mich nicht. Ich habe ein bisschen Höhenangst. Aber wir kriegen das hin.
6: Das kriegen wir hin.
5: Super.
6: Das ist ganz unkompliziert.
0: Da bin ich ja mal gespannt. Der Dessauer Rathausturm ist mit einer Gesamthöhe von 73 Metern der höchste Turm in der Stadt. Unser Ziel ist die Aussichtsplattform in rund 41 Metern Höhe.
6: So, jetzt sind wir im Dachstuhl
5: okay.
6: vom alten Rathausgebäude. Da gehen wir einmal rüber und dann sind wir auch schon im Turm. Hier bitte aufpassen jetzt und ducken, weil mit den Dachbalken ist es hier doch sehr niedrig.
5: Ja, nichts für große Leute auf jeden Fall.
0: Aber interessant ist es allemal. Und wer neugierig geworden ist, der kann sich auf Nachfrage bei der Touristinformation Dessau selbst ein Bild davon machen.
5: Aber es überrascht mich, dass wir jetzt hier durch den Dachstuhl laufen.
6: Ja, ja. Aber das ist nun mal der Zugang zum Turm.
5: Okay. Das ist wie Hürdenlauf, nur andersrum, weißt du?
0: Und noch etwas überrascht mich. Auf dem Weg nach oben kann man auch ein Stück Stadtgeschichte bewundern, alte Ansichten, historische Aufnahmen und ja, natürlich auch viele Treppen.
6: Also ab hier sind es jetzt 159 Stufen, bis wir oben sind.
5: Ich liebe ja Sport, ne? So, da geht's jetzt mal los. Auf geht's.
6: Genau, auf geht's.

0: Krass. Ja, das ist mal ein Ausblick, ne?
1: Ja.
0: Aber auch ganz schön hoch. Oh.
1: Schön, krass. Ne?
0: Und warum ist der Rathausturm, wo wir jetzt gerade sind, ein guter Ort, um Dessau jetzt erstmal kennenzulernen?
2: Man sieht es ja, man hat ja einen wunderbaren Blick über gesamt Dessau-Roßlau bis noch viel, viel weiter. Man sieht bis nach Wörlitz und man kann sehr viele von den Sehenswürdigkeiten, die wir hier in Dessau haben, von oben schon sehr gut erkennen.
0: Da kann man quasi, wenn man jetzt seinen Dessau-Trip plant, hierher kommen und erstmal überlegen, na, was will ich mir denn sozusagen alles angucken?
2: Genau.
0: Und was mir auch auffällt, ist, hier ist sehr viel Grün um Dessau drumherum. Ja. Was hat es denn damit auf sich?
2: Wir sind hier mitten im Dessau-Wörlitzer Gartenreich. Hier sind die Auen der Flüsse Mulde und Elbe. Das Ganze hier ist das UNESCO-Biosphärenreservat Mittelelbe. Und somit hat man hier wirklich tolle Gelegenheiten zum Radfahren, zum Wandern. Man ist überall schnell im Grünen und das macht auch wirklich den besonderen Reiz der Stadt aus.
0: Und jetzt als Laie, der von Architektur nicht viel Ahnung hat, fällt auf, na, hier ist sehr viel Altes und Neues kombiniert. Was hat es denn damit auf sich?
2: Ja, Dessau wurde vor allem die Innenstadt im Zweiten Weltkrieg quasi komplett zerstört. Nach dem Ende des Krieges im Sozialismus der 50er Jahre wurde städteplanerisch komplett neu die Stadt errichtet. Und deshalb ist es hier ein ganz spannender Kontrast, der jetzt zu sehen ist in dem jetzigen Stadtbild. Die Stadt wandelt sich immer weiter und dass sie lebenswert weiterhin ist, das erlebe ich jeden Tag.
0: Dann danke ich Ihnen, dass Sie mir diesen fantastischen Blick über Dessau-Roßlau gezeigt haben. Und weißt du, schön ist, dachte ich mir, machen wir noch ein Foto.
2: Ja, sehr gerne.
0: So.
3: Ich finde, von hier oben bekommt man ein Gefühl dafür, wie vielfältig Dessau ist. Man sieht Geschichte, Stadtstruktur und Grünflächen. Und noch etwas hat Dessau Welterbestatus eingebracht, das Bauhaus.
0: Für eine Sache ist Dessau nicht nur weltweit bekannt, sondern hat auch das Stadtbild hier geprägt wie kaum etwas anderes. Architektonisch und gesellschaftlich. Die Rede ist vom Bauhausstil. Und genau darüber möchte ich jetzt mehr erfahren.
3: Der Johannbau ist ein Renaissancebau und der erhaltene Teil des ehemaligen Dessauer Residenzschlosses. Heute befindet sich hier das Museum für Stadtgeschichte. Moderne, geradlinige Bauhausarchitektur sucht man hier erstmal vergeblich. Verabredet habe ich mich mit Karin Wald. Sie ist wissenschaftliche Mitarbeiterin des Museums für Stadtgeschichte und Kuratorin der Sonderausstellung »Das Bauhaus kommt in die Stadt, Dessau in den 1920er Jahren«. Also genau die richtige Ansprechpartnerin für meine Frage.
0: Hallo.
4: Hallo, herzlich willkommen.
0: Jonas.
4: Hallo, Karin.
0: Freut mich sehr.
4: Ja, freut mich auch sehr.
3: Karin Weigt zeigt mir eine Ausstellung, die das Bauhaus in Dessau größer erzählt. Als Teil der Stadtgeschichte, der Politik, der Kultur und des Wohnungsbaus der 1920er Jahre. Hier wird klar, Bauhaus war nicht nur Architektur, sondern Aufbruch, Reibung und für Dessau auch die Hoffnung auf internationale Aufmerksamkeit.
0: Ja, unübersehbar geht es in Ihrer Ausstellung unter anderem um das Thema Bauhaus. Worauf können sich denn Besucherinnen und Besucher hier freuen bei Ihnen?
4: In dieser Ausstellung wird es darum gehen, was eigentlich wie die Stadt wirkte, als die Bauhäusler 1925/26 hierher kamen. Wir zeigen die Stadt eben mit ihren historischen, so wie sie eben ausgesehen hat, mit diesen historischen Bauten, die heute durch den Krieg ja überhaupt nicht mehr erkennbar sind, weil alles zerstört worden ist. Wir zeigen kulturelle Aspekte, politische Aspekte. Wir zeigen Wohnungsbau der 1920er Jahre. Das heißt, das wird spannend.
0: Sie versuchen ja hier in Ihrer Ausstellung, wenn ich das richtig verstanden habe, so ein bisschen den Spagat zu schaffen zwischen der Betrachtung des Bauhauses als Architekturstil und ja quasi eine gesellschaftliche Betrachtung. Warum lohnt sich dieser Blick gesellschaftlich auch?
4: Ja, das lohnt sich deshalb, weil wir als Gegenpart zum Bauhausmuseum, als Museum für Stadtgeschichte, haben ja den Blick auf die ganze Entwicklung der Stadt. Hier hat man wirklich die einmalige Chance, neben den Bauhausexponaten, die man im Bauhausmuseum ja ohnehin zu sehen bekommt, auch den Hintergrund über die Entwicklung der Stadt zu entdecken. Was gab es für andere bildende Künstler in der Stadt, die sich hier tummelten? Wo waren die Konflikte? Wo trafen politische Interessen auch aufeinander? All das können Sie in der Ausstellung finden, sodass es wirklich eine einmalige Chance ist, weil für jeden Geschmack etwas

0: was dabei ist.
1: Ganz persönlich, was bedeutet für Sie dieses 100-jährige Jubiläum vom Bauhaus? Und haben Sie vielleicht auch ein Lieblingsexponat hier in der Ausstellung?
0: Für die Ausstellung, für die neue Sonderausstellung, die ja jetzt zu sehen ist, haben wir zum Beispiel Highlights aus der Junkers Lehrwerkstatt hervorgehoben, die wir uns gleich gerne nochmal anschauen können. Das sind zum Beispiel Propellermöbel, die in der Junkers Modelltischlerei gearbeitet worden sind.
1: Und 100 Jahre Bauhaus, was bedeutet Ihnen das?
0: Das Jubiläum macht einen, stimmt einen froh, weil die Stadt sehr stolz darauf sein kann, eine so tolle Institution hierher geholt zu haben, die ja, von der so viele Impulse in die Welt hinausgegangen sind.
1: Dann wünsche ich Ihnen viel Spaß bei Ihrer Ausstellung. Ja, und wir machen mal noch ein Erinnerungsfoto. Ja.
2: Im Stadtgeschichtlichen Museum merke ich, das Bauhaus war nicht einfach nur ein neuer Baustil. Es war ein Einschnitt, eine Idee, die Dessau geprägt, aber auch herausgefordert hat. Wie seht ihr das Bauhaus? Eher als Architektur, als Lebensgefühl oder als Teil der Stadtgeschichte? Schreibt eure Gedanken gern in die Kommentare. Aber genug über das Bauhaus geredet, jetzt will ich's auch mal sehen. Ich bin dorthin unterwegs, wo die Bauhausarchitektur in Dessau ganz konkret im Stadtbild sichtbar ist. Zu den Meisterhäusern. Was daran so meisterhaft ist, das kann mir Anke John verraten. Sie ist unter anderem Gästeführerin in Dessau-Roßlau.
1: Hi!
3: Hallo, herzlich willkommen. Anke, hallo. Wir sind hier an den Meisterhäusern. Das sind die Wohnhäuser gewesen für die Professoren, die am Bauhaus unterrichtet haben. Und hier in der rechten Haushälfte, da wohnte Paul Klee mit seiner Frau Lilly und mit seinem Sohn Felix. Und diese Meisterhäuser hier, die zeigen, dass das, oder dass für das Bauhaus die Natur eigentlich auch eine wichtige Rolle gespielt hat.
1: Okay, und Paul Klee war ein Architekt?
3: Paul Klee war Maler. Und war ein Formmeister in den Bauhauswerkstätten. Die Formmeister, die waren sozusagen für die gestalterische Ausbildung zuständig. Die sollten den Studenten, den Schülern am Bauhaus ein Gefühl dafür vermitteln, wie man Alltagsdinge als Kunstgegenstände auch wahrnimmt.
1: Okay, klingt sehr spannend. Ich würde vorschlagen, wir schauen uns das Ganze mal noch vom Nahen an, oder?
3: Ja, sehr gern.
1: Gut.
2: So wie hier tauchen Bauhausbauten immer wieder im Stadtbild von Dessau-Roßlau auf. Anke, John und ich wollen uns die Meisterhäuser genauer anschauen.
1: Das sieht ja schon sehr spektakulär aus.
3: Es sind Professorenvillen tatsächlich. Deswegen sind die auch relativ groß, auch wenn das Doppelhäuser sind, also für zwei Familien gedacht, aber relativ groß. Und das Wichtigste war eben, dass die Räume lichtdurchflutet waren. Paul Klee sagt selber, das Clou ist der Atelier, das Atelier. Dieses Atelierfenster zieht sich eben auch über beide Häuserhälften hinweg. Man hat wahnsinnig viel Licht in den Räumen. Das sind sehr hohe Räume. Das ist natürlich wunderbar für einen Maler. Man kann da arbeiten bei viel Tageslicht. Auch die großen Treppenhausfenster lassen viel Licht in die Räume. Und dann ist wichtig, auf der Gartenseite gibt es auf jeder Etage Balkone, Terrassen, Dachterrassen. Also man hat immer die Verbindung nach draußen zur Natur. Das war tatsächlich ganz wichtig, auch für Walter Gropius als Architekt.
1: Jetzt feiert der Bauhaus in diesem Jahr 100-jähriges Jubiläum. Vor 100 Jahren war das etwas ganz Besonderes, etwas ganz Neues. Was sind denn so die Merkmale, woran merkt man, okay, das ist ein Bauhausbau?
3: Naja, oft kommt man zuerst auf die Materialien, dass Industriematerialien verwendet sind. Eben Stahl für die Fensterrahmen, Beton für die, für das Mauerwerk eben auch, Glas, ganz viel Glasflächen. Aber das war es gar nicht so sehr. Also das ist auch vorher schon verwendet worden, dass eigentlich Neue am Bauhaus ist, dass man diese Materialien ganz bewusst zeigt. Und dass man es eben nicht versteckt hinter irgendwelchen neoklassizistischen Fassaden, irgendwelchem Dekor, sondern wirklich die Form folgt der Funktion. Das ist ja das Schlagwort des Bauhauses. Und das gilt dann eben auch für die Materialien, dass man ganz bewusst zeigt, welche hat man verwendet.
1: Und ganz praktisch gefragt, also kann ich hierher kommen, mir eine Führung buchen sozusagen, oder kann ich auch nachempfinden, wie die Meister damals hier gelebt haben?
3: Das geht auch. Also die haben natürlich nicht nur hier gewohnt, das Bauhaus war nicht losgelöst von der Stadt. Die Meister haben ganz aktiv am gesellschaftlichen Leben auch teilgenommen und sind zum Beispiel auch spazieren gegangen in den Gärten des Dessau-Wörlitzer Gartenreiches. Für Paul Klee war der Georgengarten hier direkt in der Nähe sehr interessant. Also er schreibt das regelmäßig in seinen Briefen an die Familie, wie er weite Spaziergänge bis zur Elbe vor, bis zum Wallwitzhafen unternommen hat, da stundenlang spazieren war, die Natur beobachtet hat, sich die Gartenbilder angeschaut.

0: angeschaut hat, kleine Käfer studiert hat zum Beispiel. Und das kann man nachvollziehen auch auf einem Audio-Walk, wo man QR-Codes scannen kann. Dann kann man an den verschiedenen Stationen eben auch hören, sehen, was Paul Klee mit diesen bestimmten Stationen im Park verbindet.
1: Für Bauhausmeister und Denker Paul Klee war offenbar der Georgengarten ein besonderer Ort. Anke John erzählt mir, dass er von den Meisterhäusern aus regelmäßig hierher aufgebrochen ist, also folgen wir seinen Spuren. Schon der Eingang zur Parkanlage erzählt eine kleine Dessauer Geschichte. Sieben Säulen heißt der Eingangsbau, obwohl es eigentlich acht Säulen sind. Nur sieht man aus der jeweiligen Perspektive eben immer nur sieben. Über diese Dessauer Anekdote hat vielleicht auch Paul Klee geschmunzelt. Er ist hier, so wie wir heute, spazieren gegangen, hat Eindrücke gesammelt und Inspiration gefunden. Und genau diesen Spuren folgen wir jetzt.
2: Ja, warum war für Paul Klee der Georgengarten so ein besonderer Ort?
0: Naja, Paul Klee war eigentlich ein verspäteter Romantiker. In der Romantik ist ja die Natur, die Verbundenheit mit der Natur sehr hoch gehalten worden. Und Paul Klee, obwohl er Meister am Bauhaus war, Industrie und Technik da auch künstlerisch verwertet werden sollten, hat sich Paul Klee immer sehr verbunden mit der Natur auch gefühlt. Und das hängt mit diesem ganzen technischen Fortschritt auch zusammen, dass eben nach dem Ersten Weltkrieg viele Menschen, Paul Klee auch, seine Zeitgenossen, schockiert waren von der Zerstörungskraft dieser Technik. Und Paul Klee hat sich dann eben in sein Inneres zurückgezogen, sein Seelenheil, wenn man so will, dann in der Natur gesucht und hat das hier in diesen Landschaftsgärten vom Dessau-Wörlitzer Gartenreich, hier im Georgengarten, dann eben auch gefunden.
2: Und ganz konkret, was hat er hier beobachtet? Ich sehe da drüben einen weißen Tempel. Also
0: genau, Paul Klee, ganz banal gesagt, hat die Natur beobachtet, und zwar in zweierlei Hinsicht. Für Paul Klee ist es genau wie für Kandinsky immer gewesen, der Punkt ist das primäre Element der bildnerischen Gestaltung. Und der Punkt, der wird dann zu passiven oder aktiven Linien. Die Linien formen sich zu Flächen, die Flächen fügen sich zu Körpern zusammen. Das heißt, der Entwicklungsprozess, der Wachstumsprozess, wie man es in der Natur eben auch beobachten kann, genau auf diese Art und Weise lässt Paul Klee seine Bilder entstehen.
2: Also mindestens ein Meister der Bauhauskunst war quasi hier und hat seine Inspiration unter anderem aus diesem Landschaftsgarten hier am Georgengarten gesucht und gefunden. Wenn ich jetzt in Dessau zu Besuch bin und mich auf die Spuren von Paul Klee begeben möchte, wie kann ich das denn nachempfinden hier?
0: Es gibt öffentliche Führungen, Spaziergänge durch den Park. Die starten am Meisterhaus von Paul Klee, führen dann durch den Park, wo man gucken kann, welche Spuren hat dieser Park in den Bildern von Paul Klee hinterlassen, welche Stimmungen hat er mit aufgegriffen, welche kleinen Architekturen eventuell. Und außerhalb dieser Zeiten, also immer sonntags, jeden zweiten Sonntag um 11 Uhr, findet diese öffentliche Führung statt. Und außerhalb dieser Zeiten gibt es eben diesen Audio-Walk durch den Park, wo man das entweder über die Homepage der Stiftung Bauhaus oder vom QR-Code abscannen kann. Und dann kann man sich da auch durch den Park leiten lassen.
2: Dann danke ich dir herzlich für die vielen Eindrücke. Und ich bin wirklich überrascht, wie grün Dessau ist. Hätte ich gar nicht vermutet.
0: Ja, es ist die Bauhausstadt im Gartenreich tatsächlich.
2: Und weil es so schön ist, dachte ich mir, ich mache mit allen meinen Dessauern, die ich hier so begrüßen darf und mit denen ich sprechen darf, ein Foto.
0: Hättest du Lust? Sehr gerne, klar.
1: Der Georgengarten zeigt eine ganz ruhige, fast schon poetische Seite von Dessau-Roßlau. Ein wundervoller Ort, wie ich finde. Habt ihr auch so einen Ort, an dem ihr besonders gut abschalten oder kreativ werden könnt? Schreibt es in die Kommentare.
2: Ja, und Anke hat mir noch einen Tipp gegeben, und zwar eine der Hauptausstellungen der Stiftung Bauhaus jetzt im Jubiläumsjahr. Und die trägt den kuriosen Titel, wie ich finde, Algenschutt und CO2. Und wie das zusammenpasst, das will ich jetzt herausfinden.
1: Das Bauhaus steht bis heute für Gestaltung, Experiment und den Mut, Dinge neu zu denken. Genau darum geht es auch hier, im ehemaligen Kaufhaus Zeek. Die Ausstellung Algenschutt und CO2 schaut auf Materialien, Ressourcen und die Frage, wie aus bekannten Stoffen neue Ideen entstehen können, weiß Dr. Barbara Steiner, die Direktorin der Stiftung Bauhaus Dessau. Das Bauhausjubiläum ist also nicht nur Rückblick, sondern auch ein Blick nach vorn.
2: Die Ausstellung hat, wie ich finde, einen recht skurrilen Namen. Wie kam es denn zu dieser Namensidee?
3: Ja, die Ausstellung

0: Die Ausstellung heißt Algenschutz CO2 und sie ist gewissermaßen das Pendant zu einer Ausstellung im Bauhausgebäude. Und beide Ausstellungen haben wir ja im Rahmen des Jubiläums umgesetzt. Das Bauhaus Dessau ist ja jetzt 100 Jahre alt. Und die Ausstellung im Bauhausgebäude heißt eben Glas, Beton, Metall. Und das sind die Materialien der Moderne, des frühen 20. Jahrhunderts. Wir sind aber jetzt im Jahr 2026, 100 Jahre später. Und Algenschutz CO2 zeigt eindeutig, wir sind jetzt woanders. Also wir müssen über Alternativen nachdenken. Es gibt sehr viel Forschung und Entwicklung im Bereich Algen. Das Bauen, also auch jetzt Alternativen zu Beton, können wir auch Schutt verwenden. Es wird ja immer sehr viel abgerissen. Vielleicht sollten wir auch überhaupt nicht mehr neu bauen. Also da kommen dann eben auch nachwachsende Rohstoffe ins Spiel, wenn wir das tun. Und CO2 sollten wir nach Möglichkeit vermeiden.
1: Warum ist es denn heutzutage wichtig, auch sich darüber Gedanken zu machen, wie bauen wir, mit welchen Materialien arbeiten wir? Warum spielt das eine Rolle heutzutage?
0: Das spielt deshalb so eine wichtige Rolle, weil das war vor 100 Jahren nicht anders im Übrigen. Es gibt einen Rohstoffmangel oder die Rohstoffe sind an anderen Orten. Also Handelskriege, Handelskonflikte. Unsere Gegenwart ist ja voll davon. Und die Frage, was tun wir, wenn die Rohstoffe knapp werden, wenn sie nicht zugänglich sind, müssen wir nicht vielmehr auch denken, welche Ressourcen haben wir, was steht zur Verfügung, was können wir wiederverwenden, was sind Reste, kann der Abfall selbst eine Ressource sein? Das sind sehr wichtige Fragen unserer Gegenwart.
1: Jetzt haben Sie eine Ausstellung zu all dem gemacht. Was würden Sie sich wünschen, was sollte der Besucher, die Besucherin mitnehmen, wenn sie aus dieser Ausstellung kommt?
0: Wenn Menschen die Ausstellung verlassen, dann haben wir häufig die Beobachtung gemacht, dass sie um einige Erkenntnisse reicher sind, dass sie auch fasziniert sind davon, was alles möglich ist, weil wir haben hier nur Dinge, die möglich sind. Also es ist nicht so, dass es eine Fiktion wäre. Und das sind auch Dinge, die schon in Anwendung sind oder zumindest auch knapp vor einer Anwendung stehen. Und ja, sich dann auch überraschen zu lassen, welche kühnen Ideen heute schon in der Welt sind.
1: Eine kühne Idee, die ich beobachten konnte, als ich mir die Ausstellung mal angeschaut habe, ist beispielsweise ein Baum, der aus einem Fenster wächst und so ein Stück weit Fassadenbegrünung quasi ersetzen soll. Was sagen Sie denn dazu? Oder haben Sie ein anderes Lieblingsexponat?
0: Nein, das ist schon etwas Sensationelles, weil man es ja schon von außen sieht, nicht? Also da wird man ja auch neugierig gemacht. Aber es ist etwas mehr als Fassadenbegrünung. Es ist eigentlich ein Projekt, das wäre durchaus möglich, aber es ist schon aufwendig. Das funktioniert so, dass aus all diesen Fenstern an dieser Gebäudeseite Bäume hinauswachsen. Das ist sozusagen der erste Baum. Und diese Bäume würden dann sich miteinander verbinden. Da wird ein bisschen nachgeholfen, technisch. Das Prinzip kennt man. Das kennt man aus dem Gartenbau, dass Bäume auch zusammenwachsen können. Und hier helfen die Architekten nach. Es ist eigentlich eine Architektur, die mit Bäumen entsteht und wo die Bäume Co-Designer sind. Das, was dann entsteht, die wachsen zusammen und bilden eine zweite Schicht an der Gebäudefassade.
1: Also Dessau war schon immer, spätestens mit dem Bauhaus, ein Raum für Innovation. Jetzt zeigen Sie hier wieder sehr innovative Ideen. Vielen Dank für das Gespräch.
0: Gerne.
1: Diese Ausstellung zeigt ziemlich deutlich, dass Bauhaus nicht nur Vergangenheit ist. Hier geht es um Fragen, die heute wieder hochaktuell sind. Um Fragen wie beispielsweise, wie bauen wir, wie gehen wir mit Materialien um und was machen wir mit dem, was schon da ist.
2: Große Fragen und eine Art Einladung, die Dinge weiterzudenken. Aber die Bauhausstadt Dessau kann nicht nur Architektur. Für meinen letzten Stopp wird daraus auch Dessau, die Brauhausstadt. In Dessau wurde nämlich lange Zeit an mehreren Standorten Bier gebraut. Heute passiert das nur noch an einem Ort, im Brauhaus zum alten Dessauer. Und genau dort bin ich mit einem echten Bierbrauer verabredet, der anlässlich des Bauhausjubiläums eine eigene Sorte entwickelt hat. Dr. Fabian Jäger-Gildemeister ist Hobbybrauer. Und im Brauhaus zum alten Dessauer wurde sein Bauhausbier direkt vor Ort gebraut.
1: Wie kam es denn eigentlich zu der Idee, okay, wir haben das Bauhaus-Jubiläum in diesem Jahr, 100 Jahre, wir brauen mal ein Bier?
3: Da muss ich ein bisschen ausholen. Also die Geschichte fing eigentlich schon ein Jahr vor dem Bauhausjubiläum an. Und zwar habe ich durch Zufall die Frau Dr. Steiner von der Bauhausstiftung kennengelernt, hier in einem Restaurant. Wir sind ins Gespräch gekommen und daraus hat sich dann die Idee entwickelt, ein Bier zu machen. Und meine ursprüngliche Idee war tatsächlich gewesen, ein Bier zu kreieren, das so ist wie vor 100 Jahren. Und diese Idee fand sie super toll und hat gesagt, das machen wir fürs Bauhausjubiläum. So, und dann fing im Grunde so die Fantasie an, sich zu entwickeln. Ich habe angefangen zu recherchieren, was für Zutaten wurden damals verwendet. Und so hat sich dann im Grunde dieses gesamte Rezept entwickelt und auch die Konzeption.
1: Und ganz konkret, was verbindet dieses Bier mit Dessau und dem Bauhaus?
3: Also einerseits sind tatsächlich Zutaten enthalten, wie sie vor 100 Jahren hier in Bieren waren, als die ersten Bauhäusler hier nach Dessau kamen. Das war auch so ein bisschen so die Grundidee, wie hat Bier damals geschmeckt, als die Bauhäusler hier in Dessau angekommen sind. Das wollte ich gerne nachempfinden, dass man das geschmacklich heutzutage auch noch mal erleben kann. Dann sind die Zutaten so ausgewählt, dass die verschiedenen Zutaten auch die Geschichte des Bauhauses zum Teil wiedererzählen. Wie gesagt, dieses ganz alte Malz, als die Bauhäusler hier ankamen, dann ist ein zweites Malz enthalten. Das ist aus dem Jahr, in dem das Bauhaus Weltkulturerbe wurde. Und das dritte Basismalz ist ein Malz hier aus der Region, um auch die Verbundenheit des Bauhauses mit der Region darzustellen. Und auch über die Hopfen, die hier verarbeitet werden, wird im Grunde auch ein Teil der Bauhausgeschichte erzählt. Denn der Basishopfen ist der Hallertauer Mittelfrüh. Das ist ein ganz alter, traditioneller deutscher Hopfen. Und um die Internationalisierung des Bauhauses nach dem Verbot 1932 zu symbolisieren, sind internationale Hopfen verwendet worden, die eine super Fruchtigkeit mitbringen, die aber aus diesem alten deutschen Hopfen gezüchtet wurden. Also so stecken mehrere Ideen im Grunde in diesem Bier und man schmeckt es auch ein bisschen.
1: Und jetzt mal Hand aufs Herz. Wie lange hast du an dem Bier getüftelt?
3: Oh, das waren mehrere Monate und insgesamt gut 10 Testsude, bis ich dann wirklich auch mit der Rezeptur, mit dem Geschmack zufrieden war.
1: Also hier steckt Handarbeit drin und viel Leidenschaft, ja. Und Bauhaus sozusagen. Ich würde sagen, wir probieren das mal.
3: Absolut. Und ganz wichtig,
1: ja,
3: beim Biergenuss, erstmal natürlich Prost.
1: Prost.
3: Ist, dass man das im Grunde genauso genießen kann wie Wein. Also sowohl die Optik spielt eine, ja, große Rolle. Hier sieht man auch die schöne goldgelbe Farbe, die durch dieses alte Malz auch entsteht. Mhm. Eine schöne Blume. Und wichtig ist auch schon mal die Nase zu nehmen.
1: Mhm. Riecht auf jeden Fall fruchtig irgendwie.
3: Riecht fruchtig, mhm, genau. Man riecht auch eine süße Malznote. Auch leichte Honigaromen, leichte Orange.
1: Och, das rieche ich jetzt nicht raus, aber...
3: Aber vielleicht dann im Geschmack.
1: Vielleicht ja im Geschmack. Ja, mir schmeckt gut.
3: Schön. Also,
1: jetzt rieche ich auch den Honig. Also, es war ein sehr schöner Tag in Dessau. Vielen Dank für die Kostprobe. Prost. Und ich mache mit allen meinen Protagonisten ein Foto.
3: Okay.
1: Das heißt, du musst da jetzt auch durch.
3: Ja.
1: Dann so.
2: Das Spannende an diesem Bier ist, es ist nicht nur einfach ein Jubiläumsprodukt mit hübschem Etikett. Die Rezeptur und die 4 unterschiedlich farbigen Etiketten greifen die Idee des Bauhausjubiläums auf. Bekannte Materialien neu nutzen, neu denken und daraus etwas Zeitgemäßes machen. In diesem Fall entsteht daraus ein Brückenschlag zwischen Dessauer Lagerbieren der 1920er Jahre und heutigen Craftbieren. Ich hätte am Anfang des Tages nicht gedacht, dass Bauhaus auch nach Honig, Malz und Orange riechen kann. Aber genau das macht Lieblingsorte aus. Man entdeckt Seiten einer Stadt, mit denen man nicht gerechnet hat. Würdet ihr ein Bauhausbier probieren? Und welches regionale Produkt verbindet ihr ganz persönlich mit Dessau oder Sachsen-Anhalt? Schreibt es in die Kommentare.
1: 5 Stationen, viele Eindrücke und eine Stadt, die deutlich mehr kann, als man vielleicht auf den ersten Blick denkt. Dessau ist Bauhaus, klar. Aber Dessau ist auch gartenreich, Stadtgeschichte, Begegnung und Genuss. Wenn ihr selbst einen Lieblingsort in Dessau habt, dann schreibt ihn uns in die Kommentare. Vielleicht ist genau euer Tipp der nächste Ort, den ich hier entdecken kann.

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2: Hallo liebe Zuschauerinnen und Zuschauer, willkommen zum Wochenrückblick im Lausitzwelle Fernsehen und bei Sachsen 1. Ich begrüße Sie. Wie immer zum Ende der Woche schauen wir auf die Essenz der Ereignisse in der vergangenen Woche. Wer durch die sächsische Landeshauptstadt flaniert, der sieht beispielsweise hier an den zahlreichen barocken Sandsteinbauten ihre Kunst, die der Steinmetze. Kunstvolle Arbeiten in Stein gehauen, Sandstein, aber auch Granit und andere Steinarten, die sind sein Metier. Auch auf zahlreichen Friedhöfen und an Denkmalen finden sich die Arbeiten dieser Zunft. Doch wo lernen diese Menschen ihr kunstfertiges Handwerk? Nicht jedem ist vermutlich bekannt, dass Demitz Tumis zwischen Bischofswerda und Bautzen das Zentrum für die Ausbildung ist. Schon Ende des 19. Jahrhunderts wurde hier eine Sonntagsschule gegründet, in der Steinmetze ihr Wissen erweitern konnten. Und nun, in der vergangenen Woche, wurde die Geschichte dieser Schule fortgeschrieben.
3: In Demitz-Tumitz ist am vergangenen Donnerstag der Grundstein für die Erweiterung der sächsischen Steinmetzschule gelegt worden. Diese gehört zum beruflichen Schulzentrum Kamenz und befindet sich in Trägerschaft des Landkreises Bautzen. Die sächsische Steinmetzschule ist eine von nur wenigen Ausbildungsstätten dieser Art in Deutschland. Die Auszubildenden kommen aus ganz Ostdeutschland nach Demitz-Tumitz, um hier das Steinmetz- und Bildhauerhandwerk zu erlernen. Landrat Udo Witschers gab in seiner Ansprache einen Überblick über das Bauvorhaben.
4: Geplant sind 2 neue Klassenräume mit den entsprechenden Vorbereitungsräumen. Im Erdgeschoss entsteht eine große stützenfreie Aula für viel Bewegungsfreiheit. Auch der Brennofenraum wird integriert und die barrierefreie Erschließung wird durch einen Aufzug verbessert. Dazu kommt ein eigenes CNC-Gebäude mit Kranbahn, CNC-Säge und integriertem Schrägkehrer. Das Schauerdach wird neu eingedeckt und für die Außenarbeitsplätze wird eine zentrale Abluftanlage errichtet. Auch das Gesamtgelände wird ringsherum neu gestaltet.
3: Mithilfe dieser Investition soll die Ausbildung der Steinmetze und Bildhauer mit den modernen Anforderungen dieser Berufsbilder Schritt halten.
4: Wir bewahren eine starke handwerkliche Tradition und wir geben ihr zugleich die Werkzeuge für die Zukunft, denn die Ausbildung im Steinmetz- und Bildhauerhandwerk ist längst nicht mehr nur Meißel, Hammer und Werkbank. Natürlich bleibt das handwerkliche Können die Grundlage, aber hinzu kommen digitale Verfahren, moderne Maschinen, CNC-Technik, neue Anforderungen in den Betrieben und neue Erwartungen an die Fachkräfte von morgen sind dafür das Fundament.

0: anders gesagt, hier gehören künftig Meißel und CNC unter ein Dach. Genau das macht diesen Standort dann auch so stark.
1: Die Kosten liegen nach der Entwurfsplanung bei rund 5,45 Millionen Euro. Baubeginn war im Mai 2026. Die Fertigstellung ist für Dezember 2027 geplant. Hinsichtlich von Zeit und Kosten liegt das Vorhaben bisher im Plan. Wie der Landrat versichert, die Erweiterung der Sächsischen Steinmetzschule ordnet sich ein in die Strategie des Landkreises Bautzen, überdurchschnittlich stark in Bildung zu investieren. Etwa 60% der dem Landkreis zustehenden Mittel aus dem Sondervermögen des Bundes sollen in diesen Bereich fließen. Das aktuelle Vorhaben in Demitz-Tumitz wird aber noch aus einer anderen Quelle finanziert, wie der Landrat einordnet.
0: Als Schulträger investieren wir hier nicht allein in Gebäude und Technik. Wir investieren in junge Menschen, in Fachkräfte, in die Zukunft des Handwerks und in einen Bildungsstandort, der weit über die Grenzen unseres Landkreises hinaus Bedeutung besitzt. Dieses Projekt ist zugleich das größte Bildungsprojekt des Landkreises Bautzen im Rahmen des Just Transition Fonds. Das ist ein europäisches Fördermittelprogramm, dessen wir uns hier bedient haben.
1: Dass sich die Steinmetzschule in Demitz-Tumitz befindet, ist kein Zufall. Gilt doch der Ort am Fuße des Klosterbergs als Zentrum der Oberlausitzer Steinindustrie und bezeichnet sich selbst als Granitdorf. Das St. Carolus Krankenhaus in Görlitz schreibt online freie Stellen aus, trotz massenhafter Entlassungen in der letzten Woche. Zu lesen ist zum Beispiel die Ausschreibung für eine Facharztstelle für Allgemeinmedizin oder Innere Medizin. Gesucht wird außerdem ein Oberarzt für Palliativmedizin, ein Arzt in Weiterbildung für Innere Medizin mit Herz und Expertise. So steht es wortwörtlich auf der Homepage des Krankenhauses, das inzwischen einem privaten Eigentümer gehört. Weiterhin sollen Praktikanten, Schüler, Hospitanten, Studenten ebenso eingestellt werden wie Bundesfreiwilligendienstleistende für Krankenpflege und Technik. Initiativbewerbungen für alle Jobs seien gefragt. Keine schöne Situation für die ehemaligen Beschäftigten. Eine Krankenschwester, die nur noch kurze Zeit bis zu ihrem Ruhestand gehabt hätte, dazu gegenüber Lausitzwelle: Wir haben hier nicht nur unsere Jobs gemacht, sondern unseren Dienst an den Kranken und Sterbenden als Berufung verstanden.
2: In Hoyerswerda ist der neu gestaltete Spielplatz im Altstadtpark offiziell eröffnet worden. Rund 225.000 Euro wurden in die moderne Anlage investiert. Zur Einweihung kamen Kinder aus drei verschiedenen Einrichtungen der Stadt, die den neuen Spielplatz gemeinsam mit einer kleinen Gesangseinlage in Besitz nahmen. Vertreter der Stadtverwaltung und Projektbeteiligte würdigten die Umgestaltung als wichtigen Beitrag zur Aufwertung des Altstadtparks. Der Spielplatz steht unter dem Thema Bäume und fügt sich bewusst in den alten Baumbestand des Parks ein. Die zahlreichen Laubbäume rund um die Anlage sollen nicht nur Schatten spenden, sondern auch das Naturerlebnis fördern. Zwei neue Informationstafeln erklären außerdem die verschiedenen Baumarten und machen den Spielplatz zugleich zu einem kleinen Lernort. Nach Angaben der Stadt wertet die Anlage den Altstadtpark als Treffpunkt für Familien und alle Generationen weiter auf. Gleichzeitig hofft man, dass der neue Spielplatz pfleglich behandelt wird und dauerhaft von Vandalismus verschont bleibt.
3: Nur noch 2 Monate, voraussichtlich dann schließt das Hoyerswerda ZCOM, Zuse Computermuseum, in seiner jetzigen Form für immer seine Türen. Nach dem Rückzug der finanziellen Unterstützung seitens der Wohnungsgesellschaft Hoyerswerda und auch der Stadt in der vergangenen Woche hat die Auflösung der ZCOM-Stiftung begonnen. Bereits am Donnerstag waren die 6 Teilzeitmitarbeiter über ihre Kündigung zum Jahresende informiert worden.
4: Wir müssen jetzt natürlich 2 Dinge machen. Wir versuchen natürlich, alle möglichen Unterstützer noch zu bekommen und alle mögliche Unterstützung in jede Richtung. Aber parallel dazu müssen wir natürlich auch beachten, dass aus heutiger Sicht zum 31.12. das Geld für die Stiftung alle ist und damit der Museumsbetrieb ab 1.1. nicht mehr stattfinden kann.
3: Noch voraussichtlich bis zum 31. August bleibt das ZCOM regulär von Dienstag bis Sonntag geöffnet. Zuletzt waren die Kosten für den Betrieb des Museums auf jährlich rund 250.000 bis 300.000 Euro gestiegen. Gelder kamen zum großen Teil von der Wohnungsgesellschaft, die auch die Miete so weit senkte wie gesetzlich möglich, sowie über Kulturraumfördermittel, anteilig mit Geldern von der Stadt. Doch diese Dreier-Symbiose sei mit den steigenden Kosten der letzten Jahre nicht mehr tragbar, so WH-Geschäftsführer Steffen Markgraf.
5: Aus Sicht der Wohnungsgesellschaft war das bisher so gewesen, dass wir jedes Jahr 110.000 Euro und in den letzten Jahren, muss man sagen, plus X in die Finanzierung des laufenden Museumsbetriebes investiert haben.

0: letzten Jahren dort sechsstellig mit in das Museum sozusagen am Abfließen lassen. So, und das war im Prinzip sicherlich in den letzten Jahren, wo es uns allen vielleicht noch ein bisschen besser ging betriebswirtschaftlich, war das völlig in Ordnung gewesen. Und im letzten Jahr merkte man dann schon, dass eben diese Zahlungen vermutlich dann für die nächsten Jahre dann nicht mehr gewährleistet sind. Und da ist es, glaube ich, nur legitim und fair, dass man dann dem Stiftungsvorstand bzw. Stiftungsrat auch offiziell das Signal gibt, dass wir uns als Wohnungsgesellschaft und als großen Geldgeber dort zurückziehen, nicht ad hoc, aber zum Jahresende 2026.
1: Auch mit der WH wäre eine Zukunft in der jetzigen Form fraglich. Die Kulturförderung geht insgesamt zurück. Auch die prognostizierten Besucherzahlen von 30.000 Gästen jährlich wurden seit der Neueröffnung in der Bonhoeffer Straße im Jahr 2017 nicht einmal zur Hälfte erreicht. Ganz und gar ist die Hoffnung, das ZKOM zu erhalten, aber noch nicht erschöpft. Der Förderverein Konrad Zuse Forum unter der Federführung von Wolfgang Kunde hat eventuell noch ein Ass im Ärmel.
2: Wir haben einen Stifter, eine Stiftung ist auf uns aufmerksam geworden. Im Rahmen der Kampagne, sage ich mal jetzt, in Vorbereitung der Stadtratssitzung. Und es gibt eine Absichtserklärung, der Stiftung 250.000 Euro zukommen zu lassen. Das würde uns schon viel helfen. Aber der Stifter oder Spender bindet daran natürlich auch die Weiterführung des ZKOM an diesem Standort, weil dort alle Möglichkeiten gegeben sind, das wirklich vorzuschreiben und weiterzuentwickeln.
1: Am 17. Juli kommen Vertreter des möglichen Spenders aus der Schweiz nach Hoyerswerda, um sich über die Entwicklung zu informieren. Stand jetzt steht allerdings noch nichts fest. Daher läuft die Abwicklung der ZKOM-Stiftung erst einmal weiter wie geplant. Was mit den rund 18.000 Ausstellungsstücken des Computererfinders Konrad Zuse passiert, ist noch offen. Bestrebungen gibt es seitens der Verantwortlichen, die Ausstellung in anderer und gegebenenfalls kleinerer Form im Neustadtforum oder in der Energiefabrik Knappenrode fortbestehen zu lassen. Die Ausstellung im ZKOM bildet bundesweit als einzige die komplette Entwicklungsgeschichte der Rechen- und Computertechnik ab, von den frühen Anfängen bis zu modernen Computern.
3: Wenn der Naturpark Niederlausitzer Heidelandschaft zum Naturpark festlädt, ist immer etwas los. Im vergangenen Jahr wurde die Gemeinde Zeischer, Ortsteil von Bad Liebenwerda und bekannt für sein traditionsreiches Waldbad, zur Naturparkgemeinde gewählt. Damit war der Ort der Ausrichter des diesjährigen Naturparkfestes und hatte sich entsprechend rausgeputzt. Ein vielfältiges Rahmenprogramm und allerlei Aktionen lockten unzählige Gäste an. So konnte man unter anderem mit dem Elsterbummler durchs Dorf fahren oder die Neuauflage des Brotmarktes unter Federführung des Landkreises Elbe-Elster besuchen. Ein echter Hingucker war in diesem Jahr wieder die Fotoausstellung des Naturparks mit Schnappschüssen von Hobbyfotografen, welche allesamt im Naturpark entstanden. Die wichtigste Frage blieb aber dennoch, wer wird in diesem Jahr den Titel Naturparkgemeinde mit nach Hause nehmen können? Der Kuratoriumsvorsitzende Amtsdirektor Göran Schrey machte es spannend. Insgesamt bewarben sich die vier Orte Berentzheim, Gordenstaupitz, Friedersdorf und Sorno in diesem Jahr, aber nur einer konnte es schließlich werden. Letztlich lüftete Sparkassenchef Frank Prescher das gut gehütete Endergebnis.

0: Ja, auch von mir herzlichen Glückwunsch an die Lehrerin Uwe. Alles Gute.
1: Nein, wir unterstützen Sie gern, auch im nächsten Jahr dann als Naturparkgemeinde mit einer Summe von 2.500 Euro für die Ausrichtung der Veranstaltung. Die steht hier auch auf dem Scheck drauf. Und 500 Euro kommen dann auch nochmal dazu für den Fotowettbewerb und für den Kalender, der dann sicherlich auch wieder ausgegeben wird. Wir wünschen Ihnen ganz viel Erfolg, viel Spaß und sehen uns dann nächstes Jahr in Gernsheim. Jetzt haben Sie gar keine Hand mehr frei.
2: Der Termin für das Naturparkfest 2027 in der Siegergemeinde Währenzheim steht bereits fest. Es wird im kommenden Jahr am 18. Juni stattfinden.
3: Das Reiterhaus in Neusalza-Spremberg bekommt ein neues Dach. Das Haus liegt direkt an der B96 und ist eines der ältesten

0: berühmten Umgebindehäuser der Oberlausitz. Erbaut wurde das Hauptgebäude 1670. Abgesehen von einem Umbau im Jahr 1703 ist es im Originalzustand erhalten geblieben. Schon 1938 wurde es als Kunst- und Kulturdenkmal in die Landesdenkmalliste aufgenommen. Ursprünglich war das Dach wohl Stroh, später Schilf gedeckt. Nun wurden feuchtigkeitsbedingte Schäden festgestellt. Die Expertise eines Reetdachdeckers aus Mecklenburg-Vorpommern besagte, dass die klimatischen Bedingungen in der Oberlausitz nicht für ein Schilfdach geeignet sind. Es fehlt einfach an nötigem Wind, der das Dach nach einem Regenguss wieder schnell trocknen kann. Aus diesem Grund entschied sich die Stadt Neusalza-Spremberg schließlich für eine Eindeckung mit Holzschindeln. Diese Art der Bedachung ist für Oberlausitzer Häuser historisch belegt, sodass das neue Dach zum gesamten Erscheinungsbild passt.
1: In Ohorn ist der Kreuzungsbereich zwischen Schulstraße, Hauswalder Straße, der Hauptstraße und der Schleißbergstraße voll gesperrt. Grund dafür ist der Austausch der Schiebegestänge für die Trinkwasserleitungen. Autofahrer werden über die Staatsstraße 56 umgeleitet. Die Sperrung soll noch bis zum 14. August aufrechterhalten bleiben.
2: In Welzow findet aktuell die Deutsche Motorkunstflugmeisterschaft 2026 statt. Sie startete am Montag und bis morgen finden auch noch Flüge statt, bevor am Sonntag wieder Abreise ist. Obwohl die Meisterschaft bereits seit Jahrzehnten durch den Deutschen Kunstflugverband, kurz DKUV, veranstaltet wird, findet sie zum zweiten Mal auf dem Verkehrslandeplatz Welzow statt.
3: Ja, der Verkehrslandeplatz Welzow ist in Südbrandenburg gelegen und ist einer der größten Verkehrslandeplätze, die wir noch im Land Brandenburg haben. Wir sind mit 2000 Meter Stadtlandebahn und 14 Tonnen einer der Landeplätze, die die höchste Genehmigungsklasse in Brandenburg noch haben. Und sind zwischen Berlin, Dresden und Leipzig auch ein Platz, der die längste Stadtlandebahn noch vorweisen kann als Verkehrslandeplatz. Ja, also der Wettbewerb war 2024 schon mal hier in Welzow verortet gewesen und wir stehen im ständigen Austausch mit den Piloten, mit dem Kunstflugverband und wir hatten im Herbst vergangenen Jahres dann schon die Anfrage gekriegt gehabt, Mensch, könnt ihr euch vorstellen, den Kunstflug oder die Kunstflugmeisterschaft wieder bei uns auszurichten oder bei euch auszurichten und entsprechend haben wir auch sofort zugesagt, ich brauchte nicht nachzudenken.
2: Ähnlich wie beim Eiskunstlauf bewertet eine Jury verschiedene Figuren und Manöver, die die Piloten in der Luft aufführen. Genaueres erklärte Wettbewerbsleiter Rainer Berndt gegenüber der Lausitzwelle.
4: Ja, Motorkunstflug ist eine Motorsportart, in der es um Präzision beim Fliegen geht. Was heißt Präzision beim Fliegen? Es gibt vorgegebene Figuren, die international gleich sind. Es gibt einen Figurenkatalog. Und aus dem Figurenkatalog kann man sich Figuren zusammenbauen sozusagen. Diese Figuren werden dann möglichst exakt geflogen in einem Kubikkilometer Luft der sogenannten Kunstflugbox.
2: 46 Teilnehmerinnen und Teilnehmer aus mehreren Ländern wie England und Luxemburg nahmen und nehmen gerade teil am Turnier. Die Ergebnisse und Platzierung der unterschiedlichen Kategorien wie Sportsman oder Intermediate können Sie dann ab Samstagabend online finden unter www.kunstflugverband.de/wettbewerbe.
1: Anfang der Woche begann die Fahrbahnerneuerung der Ortsdurchfahrt Kleinröhrsdorf. Bis zum 7. August ist der Abzweig S158 bis hin zur Kreuzung am Falkenweg voll gesperrt. Außer der Straßensanierung erfolgen innerorts der Austausch von Straßenkappen für Trinkwasser- und Gasanschlüsse sowie Schachtabdeckungen, die sich im Baubereich befinden. Autofahrer werden über die S158, Leppersdorfer Straße und die Großröhrsdorfer Straße in beide Richtungen umgeleitet. Die von Radeberg kommende Buslinie 520 wird über die Dornbergstraße und die Leppersdorfer Straße umgeleitet.
5: Die Stadtbibliothek Weißwasser hat ihre neuen Räume im Bahnhofsgebäude bezogen, obwohl die Sanierungsarbeiten am historischen Gebäude noch nicht vollständig abgeschlossen sind. Für den Umzug, welcher bereits am 4. Juli stattfand, kamen über 70 Helfer und Helferinnen zusammen, um gemeinsam die gepackten Bücherkisten in die neuen Räumlichkeiten zu bringen. Die neue Bibliothek soll nun moderne, helle Räume mit mehr Platz zum Lesen, Lernen und Verweilen bieten. Neben einem erweiterten Medienangebot gibt es gemütliche Leseecken sowie Bereiche zum Lernen und Arbeiten. Auch Veranstaltungen

0: und Angebote für Kinder und Familien sollen hier künftig stattfinden. Mit dem Einzug ist die Bibliothek eine der ersten Einrichtungen, die den sanierten Bahnhof mit Leben füllen. Während in anderen Bereichen noch gearbeitet wird, soll bereits ab Mitte August zwischen den Bücherregalen wieder reger Alltag herrschen. Die Stadt sieht den Umzug als wichtigen Meilenstein für die Entwicklung des Bahnhofs. Das Gebäude soll sich langfristig zu einem zentralen Ort für Bildung, Kultur und Begegnung entwickeln.
1: Wo bin ich denn hier gelandet? 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
2: Hoppala! So viel zu den Nachrichten. Jetzt schauen wir, was sonst noch passiert ist. Im vergangenen Jahr war das 24-Stunden-Schwimmen im Erlebnisbad Röbitz eine wortwörtliche Wasserschlacht, denn es goss fast die ganze Zeit wie aus Eimern. In diesem Jahr stand nun ein Jubiläum an, die 10. Auflage des 24-Stunden-Schwimmens für einen guten Zweck. Und wir schauen mal rein, denn unser Lausitzwelle-Reporter Ken Lohmann war da.
3: 4, 3, 2, 1. Das 10. Röbitzer 24-Stunden-Schwimmen ist gestartet.

0: Heute befinden wir uns hier im Freibad in Tröbitz. Dort findet nämlich das 24-Stunden-Schwimmen der Sparkasse Elbe Elster statt. Das gibt es nun schon seit 10 Jahren. Wieso, weshalb, warum, das erfahren Sie in diesem Beitrag. Viel Spaß!
1: Das 24-Stunden-Schwimmen in Tröbitz ist längst eine feste Tradition. Insgesamt 156 Teilnehmer zog es bei dieser 10. Auflage in das kühle Nass. Ein umfassendes Rahmenprogramm von Theater über Musik bis hin zum Bücherbus des Landkreises machten das Schwimmen quasi zu einem All-Inclusive-Event. Mit von der Partie war auch Elbe-Elster-Landrat Marcel Schmidt.
2: Gerade das Wasser ist ja ein Thema für mich. Ich habe ein Hobby, ich bin selber Rettungsschwimmer, ich bin Taucher und unterstütze alles, was in der Thematik mit den Freibädern allgemein mit dem Schwimmsport zu tun hat.
1: Wie auch schon sein Vorgänger im Amt ließ es sich Marcel Schmidt nicht nehmen, ein paar Bahnen mitzuschwimmen. Laut Statistik waren es exakt 1000 Meter. Für das kommende Jahr hat er bereits eine besondere Idee für das 24-Stunden-Schwimmen.
3: Für manche ist das Schwimmbad ein Stück Geschichte der Vergangenheit. Das sind schöne Erinnerungen, die man hat. Und für die Zukunft ist es natürlich, dass man die Kinder, Eltern und Großeltern dazu bewegt, öfters in die Schwimmbäder zu gehen. Nächstes Jahr, so war die Idee untereinander, dass wir nächstes Jahr in allen 6 Freibädern, blauen Freibädern, das 24-Stunden-Schwimmen veranstalten. Das ist Grinitz, Finsterwalde, Tröbitz, Herzberg, Merzdorf und Groß-Ziemich. Und da werde ich auch in jedem einzelnen Freibad meine Bahn schwimmen.
1: Stattfinden wird das Ganze am 26. und 27. Juni 2027. Beim Schwimmen in Tröbitz in diesem Jahr kamen am Ende stolze 935.750 geschwommene Meter zusammen, wobei der jüngste Teilnehmer im Alter von nur 5 Jahren mit 1.150 Metern ordentlich vorlegte. Der älteste Teilnehmer war übrigens bereits stolze 75 Jahre alt und schwamm 1.000 Meter. Das Erlebnisbad in Tröbitz ist übrigens das einzige Schwimmbad in Elbe-Elster mit einer solarbetriebenen Beheizung.
0: Herr Ganke, welche Bedeutung hat denn das Schwimmbad hier für die Gemeinde Tröbitz?
4: Also das Schwimmbad hat für die Gemeinde Tröbitz eine enorme Bedeutung, aber dieses Schwimmbad hat nicht nur für die Gemeinde eine Bedeutung, sondern für die Allgemeinheit, weil es Infrastruktur ist, weil wir hier ein ausgelastetes Gewerbegebiet haben, die alle händeringend Arbeitskräfte suchen. Und sagen wir, das Schwimmbad ist wichtig, damit Leute hierher ziehen, wenn es eine Schule gibt, wenn es einen Schwimmunterricht gibt und wenn es Vereine gibt. Das ist das Problem. Oder nicht das Problem, das ist das Gute. Das hat übergreifend Bedeutung, nicht nur für Tröbitz.
1: Am Erlebnisbad in Tröbitz, welches im Jahr 1995 eingeweiht wurde, nagt inzwischen ein wenig der Zahn der Zeit. Die Unterhaltung eines Freibades ist insgesamt eine nicht ganz billige Angelegenheit. Nach verschiedenen erfolgreichen Maßnahmen in den vergangenen Jahren müssen vor allem die Becken nun wieder auf Vordermann gebracht werden.
4: Wir haben ja eine Projektstudie, weil das müsste ganz dringend grundhaft saniert werden. Wir haben einiges schon gemacht, was nicht normal gemacht werden muss. Aber es muss die Becken müssen grundhaft saniert werden und da warten wir auf Fördergelder und hoffen, dass sie irgendwann kommen.
1: Am Ende rundete die Sparkasse Elbe-Elster die Summe von 936 erschwommenen Euro auf 1.001 Euro auf. Sparkassenmaskottchen Winnie löste zudem ein Versprechen ein. Sollten über 900 Kilometer geschwommen werden, gibt es 10 Liegestühle für das Erlebnisbad.

Liebe Zuschauerinnen und Zuschauer, ich hoffe, dieser Beitrag hier vom 24-Stunden-Schwimmen in Tröbitz hat Ihnen Spaß gemacht. Wenn Sie dieses Jahr selbst nicht dabei waren, kommen Sie doch nächstes Jahr hier vorbei und schwimmen Sie ein paar Bahnen mit. Es ist ja schließlich für einen guten Zweck. Und bis dahin wünsche ich Ihnen noch einen wundervollen Tag. Auf Wiedersehen. Danke fürs Zuschauen.

0: Seit wenigen Tagen kann man sie überall in der Bautzner Innenstadt sehen. Kleine, aus Bronze gegossene Figuren, die auf den ersten Blick an die Breslauer Zwerge erinnern mögen. Doch es handelt sich um eine große Vielfalt von Gestalten. Einen knienden, ausschauhaltenden Riesen. Eine Großmutter mit ihrem Enkel, der eine spitz zulaufende Mütze trägt. Ein schon etwas in die Jahre gekommener Reiter, der sein Pferd tätschelt. Ein Frosch, der vorwitzig aus einem Rohr lugt. Spätestens hier wissen die Bautzner, um was es geht. Den reichhaltigen Sagenschatz ihrer Stadt. Um diesen auch für Besucher erlebbar zu machen, wurde der Bautzner Sagenpfad konzipiert. Jetzt erfolgte im Beisein der sächsischen Kultur- und Tourismusministerin Barbara Klepsch seine Einweihung. Die Leiterin der Bautzner Wirtschaftsförderung, Doreen Charlotte Hanschke, erklärte die Idee.
1: Wir haben im Jahr 2025 mit den Händlern zusammengesessen und überlegt, wie können wir die Stadt weihnachtlich und adventlich gestalten. Die Ursprungsidee war, märchenhaft die Schaufenster zu gestalten. Dann wurde schnell die Idee geboren, ja, es sind nicht die Märchen, das ist zu beliebig, das macht jeder. Wir nehmen doch lieber die regionalen Sagen, insbesondere den sorbischen Sagenschatz, und bauen dort noch ein bisschen was drumherum.
0: Dieses Drumherum kann sich sehen lassen, denn der Sagenpfad führt den Besucher ganz automatisch fast durch die gesamte Bautzner Altstadt, lässt ihn die überlieferten Begebenheiten im Kontext mit ihren Entstehungsorten erleben, visuell und akustisch. Dazu der Bautzner Oberbürgermeister Carsten Vogt.
2: Wir werden 10 Figuren heute sehen können, die auf einer Strecke von 2,5 Kilometern in der Innenstadt angeordnet sind. Je nachdem, wie schnell sie laufen oder wie groß ihre Schritte sind, es sind mindestens 3000 Schritte, die sie brauchen, um sich den Sagenpfad anzusehen. Sie werden 203 oder 204 Stufen zu bewältigen haben. Das Hörerlebnis hat 30 Minuten in Summe und sie brauchen etwa 90 Minuten, um sich alles anzusehen.
0: Der Sagenpfad lässt den Besucher Bautzen also auch als eine Stadt des Auf und Ab der Höhenunterschiede wahrnehmen. Die Finanzierung des Projekts erfolgte durch eine Kombination verschiedener Fördermittel und städtischer Eigenanteile. An der Umsetzung waren neben der Stabsstelle Wirtschaftsförderung der Stadt Bautzen das Studio für unendliche Möglichkeiten sowie die Kunstguss- und Bildhauerei Gebrüder Ihle aus Dresden beteiligt. Und natürlich hat auch Doreen Charlotte Hanschke eine ganz persönliche Lieblingsfigur.
1: Eine persönliche Lieblingsfigur ist vielleicht der Ritter Dutschmann, den wir auf dem Kornmarkt zu stehen haben. Das Pferd, was dort dahinter liegt, das Pferdmotiv ist von einem Pferd, was mal bei uns zu Hause gestanden hat. Das ist ein Pferd, das ist mal Olympia gegangen, ist aber dann aus Altersgründen bei uns in den Ruhestand gekommen, hat dann dort noch viele Jahre für Spaß und Freude gesorgt. Und wir brauchten ja irgendein Motiv und da dachte ich, den Jojo, das Pferd, das stellen wir dorthin.
0: Jojo oder mit offiziellen Namen Air Jordan errang mit seinem Reiter Frank Ostholt mehrere Grand Prix-Siege und gehörte 2004 zum deutschen Olympiateam in Athen.
3: Und das war er.

0: Ja, der Rückblick im Lausitzwelle Fernsehen. Alle Sendungen und die Nachrichten und Beiträge einzeln finden Sie natürlich wie gewohnt auch nochmal online auf YouTube/Lausitzwelle und auf unserer Sender-Homepage lausitzwelle.de. Alle Nachrichten und Videobeiträge hier sind natürlich kostenfrei und im fröhlichen Wecker am Radio weckt Sie am Montag übrigens wieder Bernd Lugawa. Tschüss!
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0: Herzlich willkommen, meine Damen und Herren, zur aktuellen Ausgabe von 04 Plus, Ihrem Magazin für die Landkreise Leipzig und Nordsachsen. Heute am Freitag, dem 10. Juli 2026. Schön, dass Sie wieder dabei sind. Sachsens Ministerpräsident Michael Kretschmer stellt sich regelmäßig mit seinem Format MK Direkt den Fragen der Bürger vor Ort. So war er auch diesmal bei uns in der Region, genauer gesagt im Industriepark am Hohenstädter Bruch in Grimma. Und dort war er in den Räumen des neuen Investors Heinz. Und dabei waren unter anderem auch Oberbürgermeister Tino Kiesig und der Landrat.
1: MK Direkt unterwegs für Sachsen hieß es am Abend des 8. Juli in Grimma im Heinz Industriepark am Hohenstädter Bruch. Mit dieser Reihe besucht der Ministerpräsident Michael Kretschmer verschiedene Standorte in Sachsen mit dem Ziel, in einer offenen Gesprächsrunde mit Bürgerinnen und Bürgern in Austausch zu treten. Rund 200 Personen folgten der Einladung. Innerhalb eines Hallenteils, in der die Veranstaltung durchgeführt wurde, präsentierten sich Unternehmen, die bereits im Gewerbegebiet ansässig sind, sowie Feuerwehr, THW und Rettungsdienst. Nach der Begrüßung stellte Oberbürgermeister Tino Kiesig eine der wohl brennendsten Fragen im Raum direkt klar. Industriepark-Eigentümer, die Heinz Immobilien GmbH, die ebenso vor Ort war, stehen mit keinem Unternehmen der Rüstungsbranche in Verhandlungen. Im Vorfeld rief das Bündnis Sarah Wagenknecht zu einer Protestkundgebung auf, aufgrund von Gerüchten bezüglich einer Rüstungsansiedlung in den neu entstandenen Gewerbehallen. Eine Auskunft zu kommenden Mietern konnte an diesem Abend aufgrund der laufenden Verhandlungen mit mehreren Interessenten noch nicht gegeben werden. Neben dem Ministerpräsidenten und Oberbürgermeister stand im folgenden rund zweistündigen intensiven Austausch auch Landrat Henrik Reichen Rede und Antwort zu den Themen, Sorgen, Nöten und Wünschen der Teilnehmenden. Er schätzt, dass sich der Ministerpräsident unter anderem mit diesem Format direkt den Fragen der Bevölkerung stellt und mit regelmäßigen Besuchen wie hier in Grimma Beständigkeit in die Kommunikation mit den Menschen vor Ort bringt. In dessen Eröffnungsrede betonte er vor allem den Wert der Industrie. Es müsse alles für Wachstum getan werden, um Industriegewerbe hier im Freistaat halten zu können. Eine Deregulierung sei dafür notwendig und es müsse immer wieder die Stimme, die ruhige Stimme, an die Bundesregierung herangetragen werden. Vor allem die Art der aktuellen Kommunikationskultur beschäftige den Ministerpräsidenten, wozu er am Ende noch einmal deutlich wurde.
2: Wir können doch nicht immer nur sortieren, gefällt mir die Meinung nicht, bist du mein Freund, bist du mein Feind. Wir werden nur dann ein gutes Miteinander haben, wenn wir es aushalten, dass man unterschiedliche Meinungen hat und vielleicht so wie wir jetzt gerade miteinander in einem Gespräch sind und sich dann auch vielleicht mal austauscht und sagt, warum siehst du das anders? Interessant, ich denke darüber nach. Das hält Gesellschaft zusammen. Dieses Ausgrenzen, das muss aufhören, das ist kein guter Weg.
1: Die eingebrachten Themen innerhalb der Veranstaltung, welche live gestreamt wurde und auf dem YouTube-Kanal des Freistaates einzusehen ist, waren vielfältig. Man habe unter anderem das Gefühl, dass aktuell mehr verwaltet als wirklich agiert werde. Ein Einsatz vor allem für junge Menschen werde sich gewünscht, ebenso für die ältere Bevölkerung, die sich aufgrund immens steigender Kosten abgehängt fühlt. Der Ausbau erneuerbarer Energien, speziell Windenergie, stand zur Diskussion. Die Sorgen werden gehört,

0: wozu der Landrat Beispiele brachte. Das vom Bund gesetzte Flächenziel wurde auch vom Ministerpräsidenten kritisiert, der sich einen Weg hin zum Ertragsziel wünscht. Eine frühzeitigere Beteiligung in Prozessen sowie transparentere Wege werden sich hier sowie in anderen Bereichen und Prozessen gewünscht. Die medizinische Versorgung, Brand- und Hochwasserschutz, steigende Kostenbelastungen für Bevölkerung und Kommunen sowie der Einsatz von Lehrkräften wurde ebenso besprochen. Zum Ende wurde aber auch einfach einmal Danke gesagt. Dafür, dass durch finanzielle Zusage des Freistaates der Kindercampus Mutschen realisiert werden kann. Sowie grundsätzlich für die Möglichkeit des direkten Austauschs, der nach den 2 Stunden der Gesprächsrunde auch noch lang nicht abebbte. Denn viele Themen bedurften Nachfragen und einem intensiveren Austausch, der hier mit den Gesprächspartnern noch weitergeführt wurde. Oberbürgermeister Tino Kiesig zog ein positives Fazit.
1: Der Austausch war natürlich recht intensiv. Es gab die ein oder andere auch kritische Frage. Das ist aber gut, genau dafür ist dieses Format da, dass eben auch die Themen aus der Region in den Sächsischen Landtag und vielleicht auch, wie wir heute gehört haben, in den Bundesrat weitergetragen werden. Und ich glaube, auch nur so lassen sich die Herausforderungen der aktuellen Zeit auch perspektivisch auch für die Zukunft lösen. Und wir müssen miteinander sprechen und genau dafür war dieses Format genau das Richtige.
0: Speziell Grimma betreffend wurde vor allem der stockende Glasfaserausbau moniert, sowie die unzureichende Bahninfrastruktur, die es aus Sicht der Fragesteller vor allem dafür benötige, um junge Menschen in der Region zu halten und den ländlichen Raum zu stärken. Zu den Fragen gab es im Format direkte Antworten.
1: Wir wollen das Netz dieses Jahr definitiv übergeben an den Provider und das wird auch passieren. Aktuell sind wir noch in Restarbeiten und bei der Bahninfrastruktur setzt Grimma ja auch wirklich auf die S-Bahn-Anbindung, auf den Neubau des Busbahnhofs und auch perspektivisch auf einen Busbetriebshof. Und wir sind da sehr tief in den Themen und Projekten drin und beim Breitband geben wir jetzt auch zusätzlich nochmal Gas, dass wir auch mit den Restleistungen durchkommen und dieses Jahr definitiv Übergabe des Netzes an den Provider.
0: Dabei, sowie bei anderen herausfordernden Themen, die Kommunen zu stemmen haben, setzt er auf die Unterstützung des Ministerpräsidenten.
1: Insbesondere, und wir hoffen auch drauf und fordern das auch ein, und ich denke, das Zeichen, das er auch hier in Grimma angehalten hat mit der MK-Direkt-Reihe, zeigt auch, dass wir als viertgrößte Flächengemeinde Sachsens definitiv einen Fokus haben. Und damit das auch so bleibt, müssen wir daran arbeiten. Die Projektlage ist groß genug und wir müssen definitiv eben auch die Dialoge ganz voranstellen und miteinander sprechen und dann wird das schon funktionieren.
0: Das, genauso wie die vielfältige Einsatzbereitschaft der Feuerwehr, die am Ende der Veranstaltung die Fahne der Stadt Grimma wieder einzog und wie die Besucher sowie anderen Gewerke den Raum der Industriehalle wieder frei machten. Verbunden mit dem Wunsch vieler auf eine baldige Belegung der 100.000 Quadratmeter Hallenflächen mit den avisierten rund 1.000 Industriearbeitsplätzen, die entstehen und die Region stärken sollen.
2: Herzlich willkommen zu den Nachrichten, hier die Meldungen. Meisterbonus in Sachsen steigt auf 3.000 Euro. Der Freistaat Sachsen erhöht den Meisterbonus rückwirkend zum 1. Januar 2026 auf 3.000 Euro. Das hat das sächsische Kabinett beschlossen. Von der Anhebung profitieren alle, die ihre Meisterprüfung im laufenden Jahr erfolgreich abgeschlossen haben. Mit dem höheren Bonus will Sachsen die berufliche Bildung stärken und die Bedeutung der Meisterabschlüsse für Wirtschaft und Handwerk unterstreichen. Nach Angaben der Kammern bestanden 2025 insgesamt 823 Handwerker sowie zahlreiche Industrie- und Fachmeister ihre Prüfungen. So viele wie seit Jahren nicht mehr. Sana bündelt Versorgung im Landkreis Leipzig. Die Sana-Kliniken Landkreis Leipzig haben zum 1. Juli ihre Angebote in der Frauenheilkunde und Geburtshilfe neu organisiert. Die Standorte Burna, Grimma und Wurzen arbeiten künftig in einer gemeinsamen standortübergreifenden Klinik zusammen. Ziel ist eine engere Vernetzung der medizinischen Kompetenzen und eine zukunftssichere Versorgung im Landkreis. Die Gesamtleitung übernimmt Chefarzt Dr. Jens Einenkehl. In Wurzen führen künftig Dr. Christiane Ibold und Dr. Maxeliane Lenk die Klinik gemeinsam. Ausgebaut werden außerdem die ambulanten Angebote. Die gynäkologische Notfallversorgung bleibt an den Standorten Burna.

0: und Wurzeln erhalten.
1: Musik, gute Stimmung und sommerliches Festivalflair. Am vergangenen Wochenende verwandelte sich das Gelände in Nimschen bei Grimma erneut in einen Treffpunkt für Rock'n'Roll-Fans aus der Region und weit darüber hinaus. Beim Firebirds-Festival feierten zahlreiche Besucher gemeinsam ein abwechslungsreiches Wochenende mit Live-Musik, DJs und einem vielfältigen Rahmenprogramm. Auf mehreren Bühnen sorgten Künstler mit Musik der 50er Jahre für Unterhaltung bis in die späten Abendstunden. Neben den Konzerten bot das Festival auch verschiedene Angebote für Familien, kulinarische Stände sowie Campingmöglichkeiten für die Gäste. Die Veranstalter ziehen eine positive Bilanz. Damit hat sich das 14. Firebirds Festival einmal mehr als fester Bestandteil des regionalen Veranstaltungskalenders etabliert und lockte auch in diesem Jahr zahlreiche Gäste nach Nimschen bei Grimma. Nach 3 Jahren an diesem Ort wechselt die Location im nächsten Jahr nach Klosterbuch bei Leisnig. Anfang November werden in Naunhof wieder Glanzlichter geehrt. Die Stadt Naunhof ruft dazu auf, engagierte Bürgerinnen und Bürger für den Ehrenpreis Naunhofer Glanzlichter vorzuschlagen. Ausgezeichnet werden Einzelpersonen oder Gruppen, die sich in den Bereichen Brand- und Katastrophenschutz, Kinder und Jugend, Kultur und Soziales, Sport sowie Gesellschaft in besonderer Weise für das Gemeinwohl einsetzen. Vorschläge können von Privatpersonen, Vereinen, Verbänden, Kirchgemeinden und weiteren Institutionen eingereicht werden. Eigenvorschläge sind ausgeschlossen. Einsendeschluss ist der 31. Juli.
0: Richtfest für neues E-Bus-Depot in Zwenkau. Die Regionalbus Leipzig GmbH hat das Richtfest für ihr neues E-Bus-Depot in Zwenkau gefeiert. Nach der Grundsteinlegung Ende März ist der Rohbau des offenen Buscarports mit Platz für 20 Fahrzeuge fertiggestellt. Das Projekt wird mit rund 10,6 Millionen Euro von Bund und Freistaat Sachsen gefördert. Die neue Anlage erhält moderne Ladeinfrastruktur, eine Photovoltaikanlage sowie Stromspeicher. Bis November sollen die ersten 9 batterieelektrischen Busse geliefert werden. Zum Fahrplanwechsel im Dezember sollen sie erstmals im Linienverkehr rund um Zwenkau eingesetzt werden. Bis Mitte 2028 plant Regionalbus Leipzig die Anschaffung von insgesamt 27 E-Bussen. Damit würde künftig etwa ein Sechstel der Busflotte elektrisch unterwegs sein. Gute Aussichten für Sachsens Tourismus. Mit dem Beginn der Sommerferien am 4. Juli blickt die Tourismusbranche in Sachsen optimistisch in die Saison. Nach Angaben der Reiseregionen ist die Buchungslage insgesamt gut. Besonders gefragt sind familienfreundliche Angebote, Naturerlebnisse, Kulturveranstaltungen sowie Ferienwohnungen, Pensionen und Campingplätze. Vor allem in den ländlichen Regionen und an Seen rechnen die Anbieter auch in den kommenden Wochen mit weiteren kurzfristigen Buchungen. Auch der Landestourismusverband sieht gute Chancen für die Sommersaison. Für Familien hat die Tourismus-Marketing-Gesellschaft Sachsen zahlreiche Ausflugs- und Urlaubstipps zusammengestellt.

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0: In Mutschen sollen die Schule und der Kindergarten zu einem Kindercampus zusammengelegt werden. Das wird natürlich Geld kosten, doch es gibt gute Nachrichten. Die Stadt Grimma hat dafür einen Fördermittelbescheid bekommen in Höhe von 7 Millionen Euro.
1: Die Kita Zwergenland in Mutschen. Etwa 100 Kinder besuchen sie regelmäßig. Die Betriebserlaubnis stand allerdings schon mehrfach in Frage. Aktuell darf der Kindergarten in diesem Gebäude als Interimslösung befristet bis 2028 betrieben werden.
2: Also die Gefahr geht von dem baulichen Zustand der Kita aus. Sie ist nicht mehr zeitgemäß und jedes Jahr wird um eine Verlängerung der Genehmigung für die Kita gekämpft. Es gibt einfach Investitionsrückstau aus den letzten Jahren.
1: Auch in der Grundschule Mutschen entspricht nicht mehr alles den neuesten Standards. Insbesondere die Größe der Klassenzimmer ist nach aktuellen Vorgaben zu klein. Schon seit längerem steht daher die Idee im Raum, beide Einrichtungen auf einem Areal zusammenzufassen, nach modernem Maßstab.
3: Der Gedanke, einen neuen Kindercampus in Mutschen zu errichten, der ist nicht neu. Also der ist wirklich über einige Jahre verhandelt und diskutiert worden. Und tatsächlich haben wir auf dem Standort der jetzigen Grundschule ein sehr großes Areal, was mit viel Grün und viel Freiraum auch für die Kinder aufwartet.
2: Also mit dem Kindercampus soll natürlich in erster Linie ein guter Bildungsort für Kinder entstehen, ein guter Erziehungsort für Kinder entstehen. Es soll alles vom Bildungskonzept ineinander greifen und dass die Kinder wirklich einen guten Ort haben, um alle Chancen und Möglichkeiten haben, sich zu entwickeln.
1: Für die Umsetzung der Idee fehlten bislang die finanziellen Mittel. Jetzt kommt Hilfe vom Freistaat Sachsen. Am 6. Juli hat das Kabinett im Sächsischen Landtag entschieden, das Projekt finanziell zu fördern.
3: Also wir wissen, dass das Kabinett entschieden hat und beschlossen hat und bis zu einer Gesamtförderhöhe von 7 Millionen Euro und insgesamt 55% der anrechenbaren Kosten. So ist jetzt erstmal, so steht es im Beschluss drin. Und wir freuen uns sehr darüber, weil das natürlich den Weg frei macht, den Weg ebnet, endlich die neue Kita bauen zu können. Und im Hintergrund sozusagen auf Akkord läuft die Planungsphase schon. Tatsächlich, weil wir vorbereitet sein wollen und weil wir auch den Neubau bedarfsgerecht anhand der Demografie auch abbilden wollen.
1: Dass das Projekt nun eine Förderzusage erhalten hat, ist wohl auch auf das Drängen des Grimmaer Oberbürgermeisters direkt an oberster Stelle zurückzuführen.
3: Dann haben wir uns aufgemacht, haben den Ministerpräsidenten konsultiert, haben letztendlich das Thema groß gemacht und freuen uns jetzt sehr auf die Fördermittelzusage, was natürlich auch mit Einschnitten zusammenhängt, sodass wir auch aufgrund dessen im ländlichen Raum leider drei kleinere Einrichtungen per Beschluss nach Fertigstellung dieses Campus schließen werden, weil letztendlich die Geburtenzahl deutlich zurückgegangen ist.
1: Die Planungen für den Kindercampus haben bereits begonnen. Mit der Förderung vom Freistaat kann es nun in die Konkretisierung gehen.
3: Es ist so, dass wir in den letzten Monaten nicht, sage ich mal, abgewartet haben. Unsere Planer haben tatsächlich den neuen Bedarf auch errechnet, belegt und wir stehen auch in Kontakt mit den jeweiligen Einrichtungsleiterinnen. Und es ist so, dass unser Hochbauamt jetzt auch mit dem Planer zusammen mit dieser Finanzzusage noch mehr Gas geben wird, sodass wir wirklich vom Zeithorizont her dieses Jahr Baureife erreichen wollen und dann ganz schnell anfangen wollen mit Bauen.
1: Wenn Planung und Bau zügig voranschreiten, könnte das Bauprojekt 2028 fertiggestellt werden. Passend dazu wurde die Entwicklung des Hauptzuweges zum künftigen Kindercampus in Mutschen beschlossen und in Kürze gestartet.
3: Der Neubau, wenn man so möchte, der Dr. Robert-Koch-Straße beinhaltet sogar einen Buswendeplatz. Also wir können dann die Erschließung auch für die Kindergartenkinder und die Grundschulkinder ganz anders abbilden und werden auch das Areal, diese 3,5 Hektar ungefähr, die wir hier wirklich als Grundstück zur Verfügung haben, so erschließen, wie es sich gehört für den Standort.
1: Hierfür werden Infrastrukturgelder des Bundes verwendet. Eine Lösung für Kita und Grundschule in Mutschen stand schon lange aus. Der Förderbeschluss aus Dresden schafft nun endlich Planungssicherheit. Wie hoch der Eigenanteil der Stadt Grimma an der Finanzierung

0: Finanzierung aussieht, darüber kann noch keine abschließende Aussage gemacht werden.
1: Sommerzeit ist nicht nur Ferienzeit, sondern auch Erntezeit. Zum Ernteauftakt in Doberschütz war Sachsens Landwirtschaftsminister zu Gast.
0: Die Freude war groß bei den Landwirten. Auch als zum medialen Ernteauftakt am 1. Juli in der Agrargenossenschaft Doberschütz der Mähdrescher kein Getreide ernten konnte, weil kurz vorher noch Regen niederging. Regen, der dringend gebraucht wurde. Es war an diesem Tag nicht das Einzige, was den Laien verwundern dürfte. Bei der obligatorischen Pressekonferenz war die Prognose zur diesjährigen Ernte nicht so gut und doch gut. Durchwachsen halt. Der Präsident des Sächsischen Bauernverbandes klärte auf.
2: Also das ist für den Zuhörer, den Zuschauer total verrückt, wenn wir sagen, wir rechnen mit einer durchschnittlichen Ernte und das ist gut. Ich möchte gerade hier in Doberschütz daran erinnern, in den 18er, 19er, 20er Jahren, wo das Wasser gefehlt hat und wir katastrophale Erträge hatten, weil einfach die Ernten vertrocknet sind, gehen wir heute mit einer Erwartung rein, dass trotz, dass es wieder wenig Niederschlag war und wir uns mehr wünschen würden, wir eigentlich ordentliche Erträge runterfahren werden, durchschnittliche Erträge fahren werden. Und das ist für uns zufriedenstellend, weil es eine Perspektive gibt, dass Ackerbau sich nach wie vor lohnt. Macht es aber umso schwieriger, wenn wir einfach wissen, wir kriegen eine durchschnittliche Ernte raus, wenn wir das dann nicht in entsprechende faire Marktpreise umsetzen können. Und das brauchen wir als Betriebe zusätzlich. Ist im Übrigen, wenn ich es noch sagen darf, nicht immer nur ein Problem der Preise, sondern wir haben natürlich in Deutschland auch eine Kostenstruktur dagegen stehen, die überhaupt nicht dazu passt, die lässt uns nicht mal wettbewerbsfähig sein und da müssen wir zwingend dran arbeiten.
0: Dem stimmte auch Michael Haselhoff, Geschäftsführer der gastgebenden Agrargenossenschaft, bei seiner Betriebsvorstellung zu. Seine Genossenschaft bewirtschaftet an 8 Standorten 2500 Hektar und ist diversifiziert, betont er. Sie betreibt mit 70 Angestellten Ackerbau und Viehzucht. Die Ernteprognose für sein Unternehmen formulierte er so.
3: Ich denke aber, dass wir eine durchschnittliche Ernte haben, die natürlich geprägt ist von niedrigen Erzeugerpreisen. Spielt für uns eine große Rolle, aber da wir abhängig sind von der Tierproduktion, freue ich mich, dass wir das Futter einlagern können. Es muss gesund sein. Nur so erreichen wir hohe Tierleistungen und den möglichst wirtschaftlich größten Erfolg, auch wenn es wirtschaftlich ein Misserfolg werden kann.
0: Im Bereich der Tierzucht, dort in der Milchproduktion und in der Schweinezucht, erziele die Agrargenossenschaft seit Jahren Spitzenergebnisse. Aber auch er wollte seine Sorgenfalten, die Rahmenbedingungen betreffend, nicht verbergen.
3: Ich würde mir wünschen, dass wir vereinfachte Genehmigungen haben, vereinfachte Verfahren und eine Perspektive kriegen, wie wir die Landwirtschaft gestalten dürfen. Ich bin ein Typ, ich möchte immer die Landwirtschaft gestalten, ich möchte sie verändern, wir müssen uns weiterentwickeln. Aber zurzeit habe ich das Gefühl, dass eher die Landwirtschaft verhindert wird, produktiv zu sein, effizienter zu werden, die Standards hochzuhalten. Ja. Und das würde ich mir wünschen, dass sich das wirklich ändert. Stabilität.
0: Handlungsbedarf in Sachen Überregulierung sieht auch Landwirtschaftsminister von Breitenbuch.
4: Ja, wir haben am Standort Deutschland verschiedene Dinge, die in den Ansprüchen begründet, aber dann in den Auswirkungen auf die Betriebe zu hoch gelaufen sind. Wir haben Standards gesetzt, die gerade in diesen wirtschaftlich schwierigen Zeiten schwierig sind und die Betriebe erdrücken. Das sind Energiekosten, das sind Auflagen im Bauen, in den Ansprüchen an Tierschutz und so weiter, die Landwirte eben überfordern und nicht mehr umsetzen können. Und wir brauchen Investitionen und wenn die Landwirte nicht sehen, dass Perspektive da ist, dann wird auch nicht investiert, dann werden die Arbeitsplätze nicht modernisiert und auch der Umgang mit Tieren wird sich nicht weiter verbessern können. Und das ist die Sorge, die ja wirklich deutlich bei diesem sehr guten Betrieb, gerade in der Tierhaltung ist Doberschütz ein sehr anerkannter Betrieb in Sachsen, aber auch weit darüber hinaus. Wenn sogar die sagen, ihnen fehlen die Perspektiven, dann ist das die Alarmstimmung, die wir in ganz Deutschland eben erleben. Und insofern habe ich das eben auch mit VW verglichen. Wir brauchen hier wirklich einen Durchbruch an Reformen, an einer Situation, dass in Deutschland eben gerne gewirtschaftet wird und dann auch entsprechend eine Zukunft gestaltet wird.
0: Im Rahmen der Pressekonferenz stellte der Minister auch den Agrarbericht in Zahlen 2026 vor. Mit 2,2 Milliarden Euro haben die sächsischen Landwirtschaftsbetriebe das beste Ergebnis seit 2025 erzielt, sagte der Minister.
4: Ja, wir haben noch ein sehr gutes Jahr, muss ich sagen. Gerade durch die hohen Milchpreise war das ein gutes Jahr für die Landwirtschaft. Und trotzdem haben sich dann schon durch die höheren Düngerpreise hat sich das natürlich jetzt dann im Frühjahr eingetrübt. Insofern, wir haben da ein gutes Jahr abzurechnen für die sächsische Landwirtschaft.

0: Landwirtschaft, was wir aber auch jetzt brauchen, um mit dem Puffer auch überhaupt durch diese Krise zu kommen. Manche Betriebe haben jetzt schon Schwierigkeiten, ihre Rechnung zu bezahlen und hoffen, dass die Ernte jetzt bald kommt. Und das ist natürlich eine Situation, die wir nicht wollen. Wir wollen stabile Betriebe, die ausgestattet sind. Und da war das Jahr 25 ein gutes, nochmal ein gutes, aber wir haben jetzt eben wirklich große Schwierigkeiten.
1: Die sächsischen Landwirte bearbeiten in diesem Jahr rund 702.274 Hektar Ackerland. Davon entfallen mehr als 54% der Fläche auf den Getreideanbau. Winterraps ist nach dem Getreide mit rund einem Sechstel Anbaufläche die wichtigste Fruchtart. Auch weil sie sich als einzige preislich abhebe, sagte der Verbandspräsident Kraftschick. Für seinen Verband ist die Sojabohne eine der Gewinner des Klimawandels. Deren Anbaufläche ist in Sachsen im Vergleich zum Vorjahr um 40% auf 2.600 Hektar gestiegen.
2: Der ein oder andere von Ihnen wird sich vielleicht auch noch an den Multentalk erinnern. Es war eine hervorragende Sendung bei uns hier im Programm und ich durfte da in dieser Runde immer wundervolle Persönlichkeiten der Region empfangen. So unter anderem damals auch Klaus Dieter Schieße, eine absolute Persönlichkeit in Grimma, sehr bekannt. Leider ist er jetzt vor kurzem verstorben.
1: Ende der vergangenen Woche ist im Alter von 85 Jahren der ehemalige Schulleiter des Gymnasiums St. Augustin sowie Stadtrat und Vorsitzender des Augustinervereines Klaus Dieter Tschiesche verstorben. Mit seinem Tod verliert die Stadt Grimma eine Persönlichkeit, die über Jahrzehnte hinweg das Bildungswesen, das kommunalpolitische Leben und die kulturelle Entwicklung der Region maßgeblich geprägt hat. Geboren wurde Klaus Dieter Tschiesche 1941 in Magdeburg. Nach dem Besuch der Dorfschule in Kossa in der Dübener Heide wechselte er an das Gymnasium St. Augustin in Grimma, wo er 1959 sein Abitur ablegte. Anschließend studierte er Pädagogik in Leipzig und kehrte 1963 als Lehrer für Mathematik und Physik an seine ehemalige Schule zurück. 1971 wechselte er an die Oberschule Grimma. Im selben Jahr trat er der SPD bei und engagierte sich fortan mit großem Einsatz im kommunalpolitischen Bereich. Nach der politischen Wende wurde er 1990 Mitglied des Grimmaer Stadtrates. Besonders eng verbunden blieb Klaus Dieter Tschiesche dem Gymnasium St. Augustin. Von 1991 bis 2006 leitete er die traditionsreiche Schule als Schulleiter. Für seine Verdienste wurde Klaus Dieter Tschiesche im Jahr 2003 mit dem Eintrag in das Goldene Buch der Stadt Grimma geehrt. Auch nach seinem Ausscheiden aus dem Schuldienst blieb er dem Gemeinwohl verpflichtet. Von 2008 bis 2010 war er Vorsitzender der SPD im Kreis Leipzig. Anschließend übernahm er den Vorsitz der Schiedskommission des Kreisverbandes. Darüber hinaus engagierte er sich als Mitglied des Ältestenrates der Stadt Grimma, als Vorstandsvorsitzender des Augustinervereines Grimma, als Vorsitzender der Augustinerstiftung Grimma sowie als Kurator der Melanchthon-Stiftung Grimma. Mit Klaus Dieter Tschiesche verliert Grimma einen engagierten Pädagogen, einen überzeugten Demokraten und einen Menschen, der das Leben seiner Heimatstadt über viele Jahrzehnte mitgestaltet hat. Sein Wirken wird in Erinnerung bleiben.
2: Die internationale Initiative Mayors for Peace kämpft weltweit für eine Welt ohne Atomwaffen. So unter anderem jetzt auch in Markkleeberg geschehen. Da wurde eine Flagge dafür gehisst, für eine atomwaffenfreie Welt.
3: Am Vormittag des 8. Juli beteiligte sich die Stadt Markkleeberg mit einer Fahnenaktion an der Initiative Mayors for Peace. Bürgermeister Olaf Schlegel erinnerte in seiner Ansprache an das Anliegen der Initiative und ein besonderes Datum.
4: Mayors for Peace wurde 1982 gegründet. Initiator war der Bürgermeister von Hiroshima und Ziel war damals, ein Zeichen gegen Atomwaffen zu setzen. Aber auch heute ist auch aus einem zweiten Grund noch ein besonderer Jahrestag Mayors for Peace, weil genau vor 30 Jahren hat der Internationale Gerichtshof in Den Haag beschlossen, dass Atomwaffen gegen Menschenrechte verstoßen.
3: Dem Markkleeberger Bürgermeister war es auch persönlich sehr wichtig, die Flagge Mayors for Peace zu hissen.
4: Ja, ich habe das also sehr, sehr gern gemacht, weil ich denke, dass wir auch auf kommunaler Ebene ein Zeichen setzen sollten, ein Zeichen setzen müssen, weil letzten Endes sind wir ja auch für die Sicherheit unserer Bürgerinnen und Bürger verantwortlich. Und das beginnt, dass man ein Zeichen setzt für Frieden, gegen Atomwaffen und für diplomatische Lösungen.
3: Mehr

0: als 8.500 Städte in 166 Ländern gehören dem Netzwerk Mayors for Peace an, darunter 931 Städte in Deutschland. Rund 600 deutsche Städte beteiligten sich 2026 am Flaggentag.
1: Tja, das war's soweit schon, so kurz vorm Wochenende am Freitag, dem 10. Juli, mit der Ausgabe von 04 Plus, Ihrem Magazin für die Landkreise Leipzig und Nordsachsen. Schön, dass Sie dabei waren. Wir wünschen Ihnen ein angenehmes Wochenende und vergessen Sie nicht, am Montag 19 Uhr hier bei 04 Plus wieder einzuschalten. Ich erwarte Sie. Bis dahin. Tschüss.

Ein buntes Häusermeer. So breitet sich das Panorama vor unseren Augen aus. Keine grüne Oase zur Erholung. Die Menschen sind sehr viel draußen unterwegs. Das Leben spielt sich hier auf der Straße ab. Hier finden die Einwohner Entspannung oder sie gehen ihren Geschäften nach. Okay, die Stadt, so wie du sie gesehen hast, sie ist wunderschön. Sie hat Berge und sie hat eine sehr spanische Architektur. In einigen Aspekten würde ich sogar sagen, dass sie europäisch ist.

Je nachdem, was wir am Teatro Juárez gesehen haben. Diese kulturellen Aspekte, mexikanische als auch spanische, aber auch französische spielen mit hinein. Meine Mutter war nicht besonders glücklich darüber, als ich hier hingegangen bin. Aber zum Glück habe ich hier meine Frau Lola kennengelernt. Wir haben uns hier eingewöhnt. Wir standen uns eines Tages gegenüber und jetzt schauen wir mal. Wir sind glücklich hier und es ist großartig. Ich sage, ich würde sie für nichts in der Welt hergeben. Weder für Malerei noch etwas, was ich liebe. José Gerardo Uribe Aguayo kam ohne Arme und mit deformierten Beinen zur Welt. Bereits mit 6 Jahren begann er als Autodidakt mit dem Fuß zu malen. Auch für Musik jeder Art begeistert er sich. Musik ist ein ganz wesentlicher Teil seines Lebens.

0: tocar ningún instrumento, pero la música ha influido tan grado que...
1: Ich kann zwar kein Instrument spielen, aber Musik hat mich so beeinflusst, dass ich mir nicht vorstellen kann, ohne Musik zu leben. Weil Musik meine Gefühle beeinflusst. Meine Konzepte darüber, wie die Dinge sind und wer ich bin, auch in Bezug auf die anderen.
0: Y ya de ahí entraría mi gusto por el cine también, porque el cine, el arte cinematográfico.
1: Und von dort kommt auch meine Leidenschaft für das Kino, weil die Filmkunst genauso die Kunst umfasst. Das Theater beinhaltet Szenen. Hier ist es ein Film. Musik als Hintergrund leitet unsere Emotionen innerhalb des Films. Gelegentlich sind die Dialoge sehr komplex. Über die Schauspieler offenbaren sie sich uns Zuschauern. Für mich ist Kino ein Vergnügen. Ich meine, es begeistert mich, weil es visuell ist und mich auch beim Malen beeinflusst.

0: usualmente me ha educado para pintar.
1: Bei sich zu Hause hat sich José sein Atelier eingerichtet. Das richtige Licht ist wichtig für die künstlerische Arbeit. José ist stolz darauf, wie er alltägliche Dinge allein bewältigt. Bei der Maltechnik hat er sich dieses Mal für eine Tuschezeichnung entschieden. Mit feiner Feder bringt er die feinen Linien zu Papier. Nach dem Schulabschluss schrieb er sich an der Universität ein und studierte Philosophie und Geisteswissenschaften. Parallel dazu besuchte er eine Schule für bildende Künste und nahm Zeichenkurse. Vor 30 Jahren, 1990, erhielt José ein Stipendium der Vereinigung der Mund- und Fußmalenden Künstler. Diese Unterstützung ermöglichte es ihm, ein halbes Jahr in Madrid zu leben und dort seine Ausbildung im Bereich der Malerei zu vervollkommnen. Nachdem er 1994 als assoziiertes Mitglied der Vereinigung aufgenommen wurde, erhielt er nur ein Jahr später den Status eines Vollmitgliedes. Ja, wie Sie sehen, bin ich von Büchern umgeben. Ich lese gerne über ganz unterschiedliche Themen.
0: Casi todos los aspectos de la cultura universales, como son el arte, la ciencia, la religión y la filosofía.
1: Über Aspekte der universellen Kultur, wie die Künste, Wissenschaft, Religion und Philosophie. Alle zusammen geben uns eine Vorstellung über die Existenz, darüber, warum wir hier sind. Nun, ich habe ein intellektuelles Bedürfnis, mich selbst zu erklären, woher wir kommen und was unsere Existenz ausmacht. Warum wir so sind, wie wir sind und nicht umgekehrt. Das ist die Suche nach dem Sein, die Suche nach dem Wesen der Dinge. Und mich hat sie so in den Bann gezogen, dass ich nicht malen kann, ohne an alles zu denken, was mich umgibt. Und vor allem ist man Mann selbst und kann kein anderer sein. Im Schmerz drücken wir aus, was wir sind. Also, wie ich in meiner Doktorarbeit feststelle, Malerei ist die Offenbarung des Seins. Und als solches ist es die Offenbarung des Weges oder die Offenbarung der Öffentlichkeit. Wir offenbaren uns durch Malerei. Freudig ist die Stimmung heute auch bei José zu Hause. Gemeinsames Essen mit der Familie in der Küche.

Auch per Telefon hält José einen engen Kontakt zu Freunden. Wir können über sehr einfache Dinge sprechen. Wir können aber auch über andere komplexe Dinge sprechen. Oder manchmal treffen wir uns jetzt, wo ein neuer Buchladen eröffnet wurde. Ich traf José Mendivi. Wir müssen über seine Arbeit sprechen. Er war mein Professor für Philosophie. Wir können über viele Dinge sprechen. Er sah, welche Bücher ich in meinen Korb nahm. Das ist interessant, weil du nicht nur über dumme Sachen deine Existenz bereichern kannst. Das ist interessant für mich. Dann haben wir über Exponate gesprochen und er sagte mir, hey, es gab eine Ausstellung im Museo del Pueblo. Es gibt eine Ausstellung in der Alhóndiga de Granaditas über Jorge Iván Rengoitia, damit sie es überprüfen können. Es gibt eine Gemeinschaftsausstellung in der Casa Cuatro. Und dass es Filme gibt im Museo del Quijote. Und deshalb sind sie interessant, richtig? Und dann können wir über Politik, Weltpolitik sprechen oder nationale Politik. Also sprechen wir über unsere

alles reden. Sogar psychologische Dinge. Auf seinem Dachgarten hat José eine Tränke für die Vögel. Regelmäßig füllt er das Wasser nach. Wenn er hier oben ist, genießt er den Blick über die Stadt. Dieses Gemälde ist dem katalanischen Musiker Jordi Savall gewidmet. Er hat mich inspiriert, denn ich liebe seine Musik. Ich habe mehrere Aufnahmen von ihm auf einer CD mit alter Musik. Und in diesem Fall inspiriert er mich, weil er hier die Viola da Gamba spielt. Das ist etwas sehr Interessantes zum 60. Jahrestag der Weltvereinigung der Mund- und Fußmaler. Ich habe bereits mit dem Malen begonnen, als ich aus Barcelona zurückkam. Ich habe es hier in meinem Studio in Guanajuato, Mexiko, fertiggestellt. Ich möchte es ihm als Geschenk im Namen des Weltverbands der Mund- und Fußmaler geben, weil er viel zu meinen Gemälden beigetragen hat. Ich hatte oft das Bedürfnis, seine Platten anzuhören, wenn ich zu Hause meine Ruhe hatte. Und er hat mich sehr inspiriert. Selbst mitten in der Nacht, wenn alle schlafen und es ruhig ist, greift José zu seinen Malwerkzeugen und band seine kreativen Gedanken auf Papier.

0: Geboren wurde Maria Chagas am 26. Juli 1951 in der Stadt Delfinópolis in der brasilianischen Provinz Minas Gerais. Circa 1000 Kilometer von Rio de Janeiro und 450 Kilometer von São Paulo entfernt. Ihr Start ins Leben, alles andere als einfach. Sie kam mit verkümmerten Armen und Beinen auf die Welt und hat eine angeborene funktionelle Einschränkung der oberen Extremitäten.
1: Nach der Grundschule habe ich angefangen, mit dem Mund zu malen. Und warum habe ich gemalt? Ich wurde geboren. Ich wurde mit der Gabe des Malens geboren.
0: Maria hat die Schule absolviert und anschließend die Universität besucht. 1974, im Alter von 23 Jahren, machte sie einen Abschluss im Schreiben und 1978 einen Abschluss in Kunst sowie Sprachen mit Lehramtsbefähigung. 14 Jahre lang war Marias Arbeitsplatz ganz vorn, vor Studenten an der Universität Franca.
1: Ich bin Motivationstrainerin. Ich muss mich tiefgehend damit auskennen. Ich muss viel Wissen haben. Dafür studiere ich viel. Trotz der Behinderung hat mir die Kunst geholfen, alle Hindernisse zu bewältigen. Ich gehöre seit einiger Zeit zur Vereinigung der Mund- und Fußmalenden Künstler. Und ich glaube, dass von diesem Moment an sich mein Leben komplett verändert hat.

0: Ich hatte geliebt, was ich tat. An der Universität war ich Lehrerin für portugiesische Literatur. Aber von dem Moment an, als die Kunst in mein Leben eingetreten ist, kam eine große Leidenschaft. Das, was ich mache, ist Leidenschaft.
1: Zu Marias besonderen Leidenschaften zählen Blumen. Deshalb sind sie auch zentraler Bestandteil ihrer Bilder, das Hauptmotiv bei fast jedem Werk.
0: Die Blumen repräsentieren in meinem Leben eine Geschichte. Als wir einen Spaziergang durch die Stadt gemacht haben, habt ihr die Blumen auf dem Asphalt gesehen. Ihr habt sie im Garten gesehen. Ihr habt sie in fruchtbarer Erde gesehen. Ich glaube, Blumen sind ein Symbol. Sie sind immer da. Im schwierigen Augenblick sowie im günstigen Moment.
1: Maria Chagas ist Mund- und Fußmalerin. Dabei verwendet sie Acryl-, Wasser- und Ölfarben. Die Mitgliedschaft in der Vereinigung hat Maria Chagas künstlerischem Schaffen einen ordentlichen Schub gegeben. Sie kann sich nun mit aller Hingabe der Kunst widmen. Maria Chagas malt und schreibt gerne. Sie würde gerne Autofahren lernen und ein Buch mit Illustrationen schreiben. Ihren Alltag bewältigt sie gemeinsam mit ihrer Mutter. Maria ist stolz auf ihre Selbstständigkeit und dass sie so unterschiedliche sportliche Hobbys hat, die sie fit halten. Für eine sportliche Aktivität hat Maria ihre tiefsten Ängste überwunden.
0: Ich lebe im Haus meiner 90-jährigen Mutter und wir zwei schaffen es, einen praktisch normalen Tagesablauf zu haben. Ich tue alles, bis darauf, alleine zu baden. Meine Mutter badet mich. Ich putze mir die Zähne, ich benutze Zahnseide, ich ziehe mich an. Einige Kleider kann ich selbstständig anziehen. Ich habe viele Freunde, nicht wahr? Ich habe eine sehr große Familie mit 9 Geschwistern. Meinen Vater habe ich nicht mehr. Aber durch ihre Anwesenheit ist er immer noch in meiner Familie. Es ist eine schöne Familie, vereint und mit einem großen Glauben, mit Gott im Herzen.
1: Außerdem tanzt Maria Chagas für ihr Leben gern. Sie hat einen Tanzlehrer. Wobei Tanzen einfach so in einem größeren Kreis von Menschen ihr keine Freude macht.
0: Ich tanze nicht auf Bällen oder Festen. Ich mag das nicht so sehr. Einfach nur die Bewegung. Aber Standardtänze mag ich wirklich sehr. Ich habe einen Tanzlehrer und es ist mir wichtig, Tango, Samba, halt brasilianisch zu tanzen. Tanz bewirkt, dass sich die Seele erhebt. Der Tanz ist wie eine Medizin. Ich glaube, ich bin ein sehr glücklicher Mensch, weil ich mit dem Tanz und mit der Kunst zu tun habe. Also Farben, Blumen, Tanz, Schwimmen, Liebe, Leidenschaft für meine Familie, für die Freunde, all das erfüllt mich.
1: Die Künstlerin mit den vielen Talenten hört gern Musik, schaut Filme und sie feiert gern. Für ein Familientreffen ist der Tisch bereits reich mit typischen brasilianischen Leckereien gedeckt. Sie ist ein Familienmensch und hat einen festen Glauben. Beides hat ihr im Leben viel Halt und Kraft gegeben. Ihre Zeit als Lehrerin an der Universität liegt schon lang zurück. Trotzdem macht es Maria Chagas viel Spaß, ihr künstlerisches Wissen an andere weiterzugeben. So war sie die Mallehrerin von José Yigdá Vida Breit, den sie über die Vereinigung der Mund- und Fußmalenden Künstler kennenlernte. Marias Leben ist bunt und vielseitig. Sie hat für sich die richtige Mischung für ein glückliches Leben gefunden.
0: Ich hatte Panik vor Wasser. Ich hatte Angst, sehr viel Angst vor Wasser. Und das war eine große Herausforderung. Ich habe mir das Ziel gesetzt, diese Angst zu bekämpfen. Und ich habe an einem Schwimmunterricht für Behinderte teilgenommen. Dort habe ich diese Angst

0: Angst überwunden, weil ich die Sonne liebe. Ich liebe es, mich zu sonnen. Ich liebe den Strand. Ich liebe das Meer. Ich liebe den Fluss, Wasserfälle. Ich musste ins Wasser gehen. Und ich habe meine Angst in den Griff bekommen. Logischerweise benutze ich eine Schwimmhilfe. Ich kann auch ohne Schwimmhilfe schwimmen.
1: Wenn Maria an der Staffelei sitzt, gibt es nur noch den Blick für ihr neuestes Bild. Sie malt, vollständig versunken in ihrer eigenen Bilderwelt. Man wagt es nicht, ihre Konzentration zu stören. Schicht um Schicht trägt sie die Farbe auf, bis sie mit dem Ergebnis zufrieden ist. Und so malt sie Bild und Bild, um anderen Menschen eine Freude zu bereiten.

Tödliche Folgen nach Streit in Zwickaus Marienstraße. Mini Zwickau ist wieder gestartet und Beneflitz, die Anmeldung läuft.

0: Ein gewaltsamer Konflikt in der Zwickauer Innenstadt hat ein tödliches Ende genommen. Ein 26 Jahre alter Mann, der am Wochenende bei einer Auseinandersetzung schwer verletzt worden war, ist inzwischen im Krankenhaus gestorben. Nach bisherigen Erkenntnissen der Ermittler gerieten am Samstagabend vier Männer auf der Marienstraße aneinander. Die Hintergründe des Streits sind derzeit noch unklar. Im Verlauf der Auseinandersetzung kam es zu körperlicher Gewalt, bei der zwei Personen verletzt wurden. Während ein 20-Jähriger vergleichsweise leichte Verletzungen erlitt, musste der 26-Jährige mit lebensgefährlichen Verletzungen in eine Klinik gebracht werden. Dort erlag er kurze Zeit später seinen Verletzungen. Die Polizei ermittelt inzwischen wegen eines Tötungsdelikts. Gegen zwei Tatverdächtige im Alter von 19 und 25 Jahren wurde bereits Haftbefehl erlassen. Die beiden Männer mit afghanischer Staatsangehörigkeit befinden sich derzeit in Untersuchungshaft. Die tödlichen Verletzungen sollen nach aktuellem Stand nicht durch Messerstiche, vielmehr durch massive stumpfe Gewalteinwirkung verursacht worden sein. Die Kriminalpolizei setzt ihre Untersuchungen fort und bittet weiterhin um Hinweise aus der Bevölkerung. Besonders gesucht werden Zeugen, die den Vorfall beobachtet haben oder Foto- und Videoaufnahmen vom Geschehen besitzen. Diese könnten für die Rekonstruktion des Tathergangs von entscheidender Bedeutung sein. Die Sommerferien in Sachsen haben wieder begonnen. Für viele Ferienkids geht es bestimmt erst einmal in den Urlaub. Die Daheimgebliebenen müssen sich aber in Zwickau keinesfalls langweilen, denn auch in diesem Jahr gibt es wieder die Spielstadt Mini Zwickau. Heute Morgen um 9 Uhr fand die offizielle Eröffnung der Spielstadt statt. Sehen Sie mehr dazu im folgenden Beitrag.
1: Was passiert, wenn Kinder plötzlich Bürgermeister werden, Geld verdienen, im Fundbüro verlorene Schätze verwalten oder in einer Hip-Hop-Schule die Tanzfläche erobern? Die Antwort gibt es auch in diesem Sommer wieder bei Mini Zwickau. Alles ist vorbereitet auf dem Gelände und in der Zwickauer Pestalozzi-Schule. Schon vor 9 Uhr warteten hier die Kinder auf die Eröffnung der Spielstadt. Im Hof der Schule war es noch ruhig, doch das sollte sich gleich ändern. Bis zum 17. Juli haben die Organisatoren für die Ferienkids wieder einiges auf die Beine gestellt. Bis dahin heißt es wieder Spiel, Spaß und ganz nebenbei lernen, wie eine Stadt funktioniert, halt nur im Mini-Format.
2: Also Vorbereitung machen wir ja immer schon ein Jahr vorneweg. Also jedes Jahr aufs Neue, Spielstadt endet und Spielstadt beginnt sozusagen die Vorbereitung. Es ist ganz gut gelaufen, wir sind auch immer rechtzeitig fertig, sodass die Spielstadt dann ohne Probleme starten kann. Und ja, die Laune ist gut auf jeden Fall bei allen Beteiligten, dass wir wieder den Kindern eine schöne Spielstadt bereiten können und viele interessante Betriebe auch wieder da haben. Und wir hoffen, dass auch die Sonne heute mal immer ein bisschen rausblinzelt, nicht zu warm wird, aber auch kein Regen kommt. Aber auch dafür sind wir, denke ich, gut gerüstet. Es sind ja überall Hütten und Pavillons, wo sich die Kinder dann auch unterstellen können, sollte doch mal so drei Tröpfchen runterkommen.
1: Freuen können sich die Kinder in diesem Jahr wieder auf die gewohnte Vielfalt in der Ministadt.
2: Also wir haben wieder unsere Bereiche, die wir abgedeckt haben, den Kernbereich, wo wir die Anmeldung, den Bürgerservice haben, die Sparkasse und das Jobcenter, den Stadtrat und auch die Tonny GmbH, die sich um die Müllentsorgung kümmert, die dann die Kernbereiche der Stadt, des Stadtlebens bilden. Wir haben aber auch wieder aus dem Bereich Dienstleistung, Produktion oder Handwerk wieder allerhand Betriebe da und auch neue Betriebe. Wir haben zum Beispiel eine Hip-Hop-Tanzschule dieses Jahr dabei, die

0: zwei Wochen unterstützt. Uns unterstützt auch wieder die Jugendkunstschule, der Kunstverein Zwickau, die erste Woche dabei sind, sowie auch der WHZ. Und wir haben auch wieder ein paar neue Betriebe dabei, zum Beispiel einen Kreativbetrieb in der zweiten Woche Buch und Kunst. Und wir haben auch ein Zirkusprojekt in der zweiten Woche diesmal mit dabei. Und beliebte Betriebe wie die Mini Media Group, die nicht fehlen darf. Und in der zweiten Woche haben wir auch wieder eine Tischlerei.
1: Natürlich durfte bei der Eröffnung die offizielle Schlüsselübergabe nicht fehlen. In diesem Jahr wurde diese Ehre wieder der Baubürgermeisterin Silvia Queck zuteil.
2: Also wenn ich jeden Montag meinen Morgen so starten könnte, dann würde ich das auf jeden Fall sofort tun und das als festen Termin in meinem Kalender haben. Es gibt nichts Schöneres, wie so ganz aufgeregte und freudige Kinder zu sehen, die sich dann auf die Berufe stürzen und hier Mini Zwickau erleben wollen. Und das ist wirklich eine wunderbare Sache.
1: Die Anmeldezahlen in diesem Jahr zeigen wieder, Mini Zwickau ist beliebt bei den Ferienkindern. Aber es gibt noch eine Chance, dabei zu sein.
0: Also für die ersten zwei Tage sind auf jeden Fall alle Plätze schon vergeben. Wir haben das auch in der Presse geschrieben, dass Eltern, die noch ihre Kinder anmelden wollen für den Spielstart, erst am Mittwoch vor Ort mal fragen können, ob da noch Plätze frei geworden sind, weil es sind ja auch einige Kinder nur ein paar Tage angemeldet oder nur die erste Woche, sodass es sich durchaus auch lohnen kann, am Mittwoch noch mal zu fragen, vielleicht den ein oder anderen Platz noch zu ergattern.
1: Neben dem Alltag in der Spielstadt warten aber auch wieder besondere Highlights auf die Kinder.
0: Genau, also Abschlussfest haben wir wieder am letzten Tag geplant. Am Freitag um 14 Uhr ist dann wieder die Schlüsselrückgabe, wo dann die Spielstadt offiziell geschlossen wird und dann die Spielstadt, die Tore geöffnet sind für die Besucher und Eltern und Besucherkinder, die sich das Treiben mal angucken wollen. Genau, an dem ersten Freitag haben wir auch wieder einen Vereinstag geplant, wo dann uns Vereine von Zwickau besuchen und kleine Stationen übernehmen. Und wir haben auch ein paar Nachmittagsaktionen wieder geplant, wie zum Beispiel die Jugendfeuerwehr, die uns besucht. Dieses Jahr neu ist das Amt für Abfallwirtschaft. Die haben ein Entsorgungsfahrzeug organisiert, die dann mal mit dort stehen und wo die Kinder sich das mal angucken können. Es sind auch ein paar neue Punkte mit dabei dieses Jahr.
1: Natürlich steht hier in Mini Zwickau Spiel und Spaß im Vordergrund. Aber ganz nebenbei lernt man auch etwas.
2: Wir sehen damit, dass wir den Kindern spielerisch schon so eine Stadt näher bringen können und sie ihnen vielleicht auch helfen können, sich für die Zukunft zu orientieren und zu schauen, was sind ihre Stärken und was macht ihnen wirklich Spaß. Und das spielerisch zu erfahren, ist wirklich was ganz Besonderes.
1: Na dann wünschen wir allen Ferienkids schöne Sommerferien.
3: Von den Kindern der musikalischen Früherziehung bis hin zur Big Band des Robert-Schumann-Konservatoriums. Einen Tag vor der Zeugnisausgabe kommen sie alle zusammen beim Hoffest. Dieser lockere Abschluss des Schuljahres zieht auch viele ehemalige Schüler und Lehrer an. Und so gibt es eine bunte Mischung aller Altersklassen.
4: Komm ins Korn, steht auf der Fahne. Das klingt. Zum alljährlichen Hoffest klingt es nicht nur, da gibt es noch viel mehr zu erleben. Ob nun Soft-Ice-Truck, Waffelbäckerei, Honigstand, Musikinstrumentenverkauf oder Bastelstraße, für jeden ist etwas dabei. Der Anlass für das Hoffest ist dabei recht einfach erklärt.
5: Wieder ist ein Schuljahr zu Ende und das ist natürlich ganz wunderbar, dass wir uns jetzt hier alle treffen bei bestem Wetter. Gestern war es nicht schön, aber heute, wir haben wieder Glück, es ist Donnerstag, ein Tag vor den Zeugnissen und wir sind wieder beim Hoffest, beim 36. Hoffest des Robert-Schumann-Konservatoriums. Wir freuen uns, Sie alle hier zu begrüßen, liebe Kinder. Liebe Eltern, liebe Großeltern, Onkel und Tanten und andere Anverwandten, die können alle herkommen und Freunde des Kons und ja, die alle einfach mal ein schönes Hoffest erleben möchten.
4: Natürlich würde die Bildungseinrichtung nicht den Namen von Robert Schumann tragen, ohne dass hier auch Musik zu hören wäre. Ist es doch auch eine gute Möglichkeit, den anderen zu zeigen, wie weit die einzelnen Klassen übers Jahr gekommen sind. Beginnend natürlich mit den Kindern der musikalischen Früherziehung und der Grundausbildung.

0: Da ist schon die besondere musikalische Ausbildung zu hören. Und da macht es auch den Lehrkräften Spaß, mal etwas anderes als Unterricht zu bieten.
1: Ja, das macht sehr viel Spaß. Ich mache das jetzt schon eine ganze Weile. Ich habe es sozusagen von meiner Kollegin Ulrike Daxl übernommen. Sie hat gesagt, du machst das dann. Und seitdem mache ich das, also jetzt schon einige Jahre. Heute ist das 36. Hoffest. Und ich denke, bei bestem Wetter, wir hatten eigentlich noch nie Schlechtes, außer an einem Mittwoch. Und da war Regen. Also wir sollten immer Donnerstag, einen Tag vor der Zeugnisausgabe, das Hoffest veranstalten.
0: Und ich sehe eine ganze Menge Leute hier. Sind das alles Angehörige der Schüler, die hier sind?
1: Ich denke nicht. Es sind vor allen Dingen die Eltern, die Großeltern, Onkel, Tanten, aber natürlich auch viele Freunde und auch ehemalige Schüler oder ehemalige Lehrer. Die kommen alle gerne hierher und einfach Gäste und Freunde des Konservatoriums. Und das ist schön. Es ist ein gutes, schönes Abschlussfest, immer zum Ende des Schuljahres.
0: Schon in jungen Jahren erfolgt auch die Spezialisierung auf die verschiedenen Instrumente. Gehört doch die Musik zu den Bereichen, in der wirklich gilt, erst Übung macht den Meister.

0: Und wenn dann irgendwann, vor allem bei den Kindern, Langeweile aufkommt, gibt es natürlich noch viel mehr zu erleben. Beschäftigung mit Musik, das kann auch mit Schere und Faden erfolgen.
1: Wir haben jedes Jahr eine riesengroße Bastelstraße mit unseren Kollegen. Die lassen sich immer was einfallen, damit sie wirklich verschiedene schöne musikalische Instrumente basteln können, die Kinder, damit die immer mehr herangeführt werden. Und dann haben wir noch zu essen, zu trinken, auch Instrumentenbauer. Wir verkaufen auch ganz moderaten Preisen Instrumente, die vielleicht auch ein bisschen kaputt sind, aber vielleicht auch als Dekor nutzbar sind. Oder auch Instrumente, die noch ein bisschen zu spielen sind, aber vielleicht für Kinder, die anfangen, wo man nichts kaputt machen kann mehr, weil sie schon nicht mehr so ganz funktionieren. Aber schon noch so, dass man spielen kann.
0: Das hat ja mitunter auch ganz praktische oder besser gesagt finanzielle Gründe. Um in jungen Jahren erst einmal zu probieren, muss es nicht immer ein neues Instrument sein, das oft genug auch richtig Geld kostet. Das kann sich so mancher einfach nicht leisten. Ein gebrauchtes Instrument tut es da allemal. Gleich daneben gibt es noch einen besonderen Stand.
1: Die Friederike Schmidt, das ist meine Kollegin, und auch die Katja Johanning, sie machen beide diesen wunderbaren Bienenstand. Und Friederike Schmidt ist aus Chemnitz und hat wirklich Bienenvölker und stellt Honig her und auch Bienenwachskerzen. Und dann haben wir Weihnachten immer mal ein schönes Präsent von ihr. Und auch jetzt zum Sommer kann man dort käuflich erwerben oder auch mal kosten. Und es gibt ein Quiz, diesmal nicht über Bienen, weil da sind die Fragen schon alle beantwortet, aber zum Beispiel über die Musik. Das wäre doch mal eine Möglichkeit.
0: Der Honig kommt aus der Region. Friederike Schmidt wohnt in Chemnitz. Und ihre Völker?
2: In Chemnitz. Ich komme aus Chemnitz und habe an meinem Haus die Bienen stehen. Aber ich bin hier Flötistin und arbeite hier am Konservatorium. Und deswegen gibt es heute hier diesen Honigstand.
0: Sozusagen Imkerin im Nebenberuf.
2: Sozusagen im Abenddienst. Noch, wenn noch Freizeit ist, dann. Ja.
0: Welche Sorten Honig gibt es hier?
2: Natürlich den Frühlingshonig. Der ist jetzt wunderbar im Glas und ist cremig gerührt und so für Sonntagsbrötchen wunderbar geeignet. Ist ganz mild, ist ganz viel Obstblüte drin und auch Kastanien in diesem Jahr, weil die Bienen kamen rot gepudert wieder. Und ja, und der Sommerhonig ist fast fertig, der ist aber noch auf den Bienen drauf, die müssen den noch trocknen. Und ja, das Wetter war ja etwas kapriolenhaft und danach muss man sich als Imker dann richten.
0: Nun sind wir hier ja eine Industrieregion und oft heißt es von den Naturschützern, es gibt viel zu wenige Pflanzen, es gibt viel zu wenige Bäume. Haben denn die Bienen wirklich noch genug zu futtern?
2: Ja, also ich glaube, man muss immer unterscheiden zwischen Honigbiene und Wildbiene. Die Wildbienen überleben momentan eigentlich in den Städten, muss ich dazu sagen. Also in meinem Garten schwirrt es nur so. Manchmal sage ich, ich muss mir einfach einen Sturzhelm aufsetzen, weil einfach so viele Bienen, Wildbienen und Hummeln unterwegs sind. Die werden sehr gut durch die Gärten quasi versorgt. Auf dem Land ist das vielleicht ein Stück anders, wenn große Felder sind und wenn dann Trachtlücken sind. Ja, und bei uns in der Stadt, wir haben natürlich jetzt für den Sommerhonig Unmengen an Linden, die jetzt ja geblüht haben und geduftet haben, und das nehmen dann die Bienen gerne auf. Aber ich sage jetzt so, die

0: tatsächlich kommen sich die Bienen, die Wildbienen und die Honigbienen nicht in die Quere, was man immer meint. Aber die Honigbiene geht eher auf Massentrachten, also zum Beispiel, wenn ein großes Rapsfeld da ist, dann lassen die wirklich auch die Obststreuwiese links liegen. Oder im Sommer jetzt, die fliegen sofort in die Linde rein und viele Leute, die jetzt auf ihrem Balkon, auch bei mir im Karree, wo die Bienen stehen, extra für die Honigbienen Lavendel angebaut haben und gepflanzt haben, die sind immer ganz traurig, dass die Bienen dann gar nicht so kommen. Aber die Wildbienen kommen und viele, viele Hummeln und damit gleicht sich das wunderbar wieder aus. Und die Honigbiene geht dann einfach in die Linde.
1: Was man doch am Robert-Schumann-Konservatorium alles lernen kann. Sogar etwas über Bienen und Honig. Dieses fast schon familiäre Zusammensein zieht auch viele Gäste an. Darunter so manchen, der an ganz anderer Stelle beruflich mit Musik zu tun hat.
2: Das ist auch so eine Pflichtveranstaltung, die man wahnsinnig gerne wahrnimmt, auch wenn die eigene Familie hier mitmacht und mitmusiziert. Ich habe hier selber auch schon musiziert, oft genug, aber ich höre auch wahnsinnig gerne zu. Und was das Schönste ist, ist die Atmosphäre. Hier ist immer eine zauberhafte Stimmung. Man kennt jeden Zweiten. Wenn wir hier über 40 Jahre Musiklehrer waren, ist das so. Also was wir hier haben an diesem Robert-Schumann-Konservatorium, darauf kann die Stadt wirklich sehr stolz sein. Und ich muss es auch mal so deutlich sagen, da ist auch kein Cent umsonst ausgegeben dafür. Denn das bringt so einer Stadt tatsächlich kulturelle Atmosphäre und die braucht eine Stadt wie unsere. Wir haben ja oftmals Tendenzen dazu, dass unsere Stadt schlecht geredet wird, warum auch immer. Ich finde das gar nicht. Und ich bin nicht nur hier geboren, ich habe auch hier studiert und ich habe auch hier meine fast 45 Jahre Musiklehrer-Dasein mit viel Freude gemacht und habe immer wieder tolle Leute getroffen und mir wurde übrigens auch immer geholfen. Sowohl von der Stadt als auch von den Kollegen und von meinen eigenen Schülern. Und das macht die Sache immer wieder lebenswert und immer wieder erfreulich.
1: Es gibt wohl kaum ein besseres Schlusswort, um das Robert-Schumann-Konservatorium zu beschreiben. Die Bildungseinrichtung ist nicht nur in der Stadt anerkannt und das jährliche Hoffest ist der Ausdruck für den Erfolg.
3: So. Im Oktober 2025 wurde das Richtfest für das neue Feuerwehrhaus der Ortsfeuerwerk Straßberg-Neuendorf gefeiert. Seitdem sind die Arbeiten am Bauwerk weiter fortgeschritten. Die Technikräume und die Fahrzeughalle sind weitestgehend fertiggestellt, ebenso die Dacharbeiten, bei denen noch die Montage von Blechen zur Dachrandabdeckung, der Photovoltaikanlage und der Kiesauflage ausstehen. Auch der Estrich ist bereits verlegt und der Vollwärmeschutz zu etwa 80% fertiggestellt. Heute starten die Arbeiten für die Außenanlagen des Neubaus. Hier entstehen 28 Stellplätze für die PKW der Einsatzkräfte, die Zuwege und der Feuerwehrhof. Im Inneren des Gebäudes stehen noch die Trockenbaudecken, die Bodenbeläge sowie der Einbau der Innentüren, der Faltwand im Schulungsraum sowie der WC-Trennwände aus. Außerdem fehlen noch die Maler- und Fliesenarbeiten innen und der Fliesensockel außen. Die außenliegende Stahltreppe, welche als zweiter baulicher Rettungsweg und zugleich als Dachzugang dient, muss ebenfalls noch aufgebaut werden. Es folgt die Feininstallation und Inbetriebnahme von Heizungs-, Lüftungs-, Sanitäranlagen sowie der elektrotechnischen Anlagen. Zum Ende die Möblierung und die Endreinigung. Baubeginn für das neue Feuerwehrhaus war am 29. April 2025. Die Fertigstellung ist für das vierte Quartal 2026 geplant. Die Arbeiten kommen sichtlich voran. An dem Bau sind insgesamt über 30 Firmen beteiligt, die alle dafür sorgen, dass die Feuerwehr Straßberg-Neuendorf so schnell wie möglich an ihrem neuen Standort in den Einsatzbetrieb starten kann. Mit dem modernen Feuerwehrhaus investiert die Stadt in die Sicherheit der Bürger und stellt den Einsatzkräften beste Bedingungen für ihre freiwillige Arbeit zur Verfügung. Der Bau der Feuerwehr Straßberg-Neuendorf ist zudem ein wichtiger Meilenstein bei der Erreichung der Ziele des Brandschutzbedarfsplanes der Stadt Plauen. So die Einschätzung von Oberbürgermeister Steffen Zenner. Entstehen wird an der Ecke Friedrich-Krause-Weg-Rittergut in Neuendorf eine eingeschossige Fahrzeughalle mit angegliedertem zweigeschossigen Sozialtrakt. Das Feuerwehrhaus erhält 4 Stellplätze mit einer Größe von je 4,5 mal 12,5 Metern, Umkleiden und Schulungsräume für 52 Kameradinnen und Kameraden der aktiven Abteilung und 18 der Jugendfeuerwehr. Die Fahrzeughalle besteht aus Stahlbetonwänden, der Sozialtrakt

0: aus einem Hochloch-Ziegelmauerwerk. Die Außenwände sind mit einem Wärmedämmverbundsystem mit mineralischem Oberputz versehen. Verbaut wurden außerdem Aluminiumtüren und Fenster mit Wärmeschutzverglasung. Das gesamte Objekt wird künftig mit Fußbodenheizung beheizt. Auf dem Dach wird eine Photovoltaikanlage mit einer Leistung von 10 Kilowattstunden einschließlich eines Speichers errichtet. Die Kosten für das Bauprojekt belaufen sich auf rund 3,7 Millionen Euro. Das Projekt wird vom Freistaat Sachsen entsprechend der Richtlinie Feuerwehrförderung RLFW und durch den Vogtlandkreis aufgrund der überörtlichen Einsatzbereitschaft gefördert. Am 22. August ist es wieder soweit. Bene Flitz im Westsachsenstadion. Genauso traditionell wie der Lauf selbst ist die Pressekonferenz zum Start der Anmeldung. Organisatoren, Unterstützer und Begünstigte trafen sich wieder am Veranstaltungsort.
1: So wie in den vergangenen Jahren wird es auch am 22. August 26 im Westsachsenstadion aussehen. Kinder, Jugendliche und Erwachsene drehen ihre Runden für einen guten Zweck. Gemeinschaft, Spaß und die Unterstützung sozialer Projekte – mit diesen drei Säulen hat sich der Beneflitzlauf zu einer guten Tradition entwickelt.
2: Der Zwickauer Beneflitz ist eine tolle Tradition. Bei den Johannitern sogar schon 10 Jahre, weil wir haben 5 Jahre diesen Lauf in Werdau gemacht und seit 5 Jahren nun hier in Zwickau gemeinsam mit der Zwickauer Energieversorgung.
1: Auch der regionale Energieversorger gehört seit Jahren zu den Unterstützern dieser Veranstaltung. Es gibt eben mehr als Gewinne zu erwirtschaften. Auch der Zusammenhalt in einer Gesellschaft, die gegenseitige Unterstützung, ist bei der ZEV regelrecht in der Firmen-DNA verankert.
3: Ja, auf jeden Fall. Also wir unterstützen ja auch groß den Sport in Zwickau, nicht nur den FSV und den BSV, sondern ja auch den Breitensport im Endeffekt, auch kleinere Vereine. Und natürlich ist aber auch ja, der soziale Aspekt bei uns sehr verankert. Wir unterstützen viele soziale Aspekte und Vereine, Institutionen. Genau, und beim Beneflitz ist halt das Schöne, dass wir beides miteinander verbinden können.
1: Und sozusagen jeder Kunde der ZEV gibt da ein bisschen was dazu, um so ein Engagement zu erfüllen.
3: Genau. Beim Beneflitz nehmen ja auch immer sehr viele Mitarbeiter von uns mit teil. Da sind wir auch sehr stolz drauf, dass da auch in der Belegschaft das Interesse da ist. Und ja, da freuen wir uns dann immer, wenn wir die Gesichter hier im Weser sehen, wie alle Mitarbeiter ihre Runden drehen.
1: Dass sie dabei auch noch Spaß haben, ist jedes Jahr deutlich zu sehen. Ein weiterer Unterstützer ist der FSV Zwickau. Jedes Jahr bringt sich der Fußballverein mit verschiedenen Aktionen ein. Und wenn es der Terminplan hergibt, laufen auch einige der Kicker mit. Diese Zeiten im Westsachsenstadion sind zwar lange vorbei, aber auch Fußball ist mehr als der reine Profisport.
4: Fußball verbindet Menschen. Genauso wie der Beneflitz dann was Positives an die Einrichtung geben will, wollen wir natürlich unseren Teil dazu leisten und die Menschen hier gemeinsam zu diesem Event vereinen.
1: Und es ist ja auch ein Kinderlauf dabei, Jugendarbeit, das ist ja auch etwas, was der FSV sich auf die Fahnen geschrieben hat.
4: Das ist absolut so. Wir installieren zur neuen Saison auch eine U10, also wir wachsen dort weiterhin. Unsere U19, U17 sind jetzt aufgestiegen in die Regionalliga. Auch dann auch mal Glückwunsch an dieser Stelle. Ich glaube, wir können stolz darauf sein, dass wir gute Jugendarbeit leisten.
1: Die Vorbereitungen laufen also auf Hochtouren. Doch wo kommen die Spendengelder an? Einen Teil bekommen jedes Jahr die Johanniter, die das Geld dann auch für Kinder einsetzen.
2: Wir laufen jedes Jahr für unsere integrative Kindertagesstätte Schwalbennest in Zwickau-Neuplanitz. Liegt einfach in einem Gebiet, wo wir sagen, dort ist Hilfe natürlich auch gern willkommen, gern gesehen. Und als Projekt haben wir was ganz Tolles, was relativ Neues, haben wir in diesem Jahr das erste Mal gemacht. Eine 3-tägige Urlaubsfahrt mit 15 Kindern aus sozial schwächeren Familien. Und das war einfach, die Kinder waren begeistert, mal rauszukommen von zu Hause. Und sie haben ja gesagt, okay, lasst uns doch den Lauf in diesem Jahr dafür machen, um das im nächsten Jahr fortsetzen zu können, diese Urlaubsfahrt.
1: Ja, es gibt eben Familien, die sich aus den verschiedensten Gründen nicht einmal einen Kurzurlaub leisten können. Auch das gibt es in dieser eigentlich wohlhabenden Gesellschaft. Zweiter Begünstigter in diesem Jahr ist die Zwickauer Tafel, die besonders bedürftige Menschen mit Lebensmitteln unterstützt und dafür selbst nur wenig Unterstützung bekommt.
5: Die Tafel ist ja schon immer rein spendenfinanziert, da gibt es keine Fördermittel und keine Zuschüsse.

0: Und wir haben Anfang des Jahres ja einen Aufruf gemacht, dass wir wirklich voriges Jahr mit einem Minus abgeschlossen haben und wir aber mit einem deutlichen Plus abschließen müssten, um eben Kühlfahrzeuge anzusparen. Und das, diese Mitteilung, die auch TV Westsachsen ja transportiert hat, führte dazu, dass die Frau Böfe von Johann Nittern auf mich zukam und hat gesagt, Herr Jaschka, wir würden gerne Sie unterstützen mit dem Benefizlauf. Und deswegen sind wir heute hier. Jetzt ist quasi auch einer der Akteure, die Johann Nitter, die quasi die Tafel mit unterstützen und dann den Benefizlauf am 22. August hier durchführen. Und das macht uns natürlich froh und glücklich, weil wir brauchen wirklich jede Unterstützung, die wir kriegen können.
1: Werden die meisten da nicht so ganz im Stoff stehen? Was kostet denn so ein Kühlfahrzeug mittlerweile?
0: Also ich hole mal aus, vor 5 Jahren hat so ein Kühlfahrzeug um die 45.000 Euro gekostet. Das sind so Transporter, wie man sieht, aber eben Kühlaufbau. Und damit ist das ein Sonderfahrzeug und kostet auch besonders. Dieses gleiche Fahrzeug kostet 5 Jahre später 65 von dem Hersteller subventioniert. Ich sage den Hersteller jetzt nicht. Unsubventioniert 90.000 Euro. Und das ist rein spendenfinanziert und wir auch allein überhaupt nicht mehr zu schaffen. Da braucht es eine Kraftanstrengung von allen, weil wir ja die Kühlkette einhalten müssen, wenn wir Lebensmittel holen, sonst kriegen wir sie nicht. Und das ist dann Rattenschwanz, dann können wir aufhören. Und das kann ich mir gar nicht vorstellen, bei 220 bis 230 Tonnen Lebensmittel, die wir pro Jahr holen und 1200 Leuten, die wir in der Woche haben.
1: Die Spenden sind also auch in diesem Jahr wieder gut angelegt. Und damit in der heutigen technisierten Zeit auch alles seine Richtigkeit hat, sorgt der SV Vorwärts mit seiner langjährigen Erfahrung mit Laufveranstaltungen für die Zeitmessung. Heiko Krause, also wenn ich noch an meine Jugend bedenke, wir sind auf die Bahn gegangen, da war ein Lehrer mit der Stoppuhr und dann ging's los. Ist heute ein bisschen mehr, ne?
2: Ja, das ist heute ein bisschen mehr. Es sind ja auch mehr Läufer, ne? Und es vereinfacht die ganze Sache. Die Messeinheiten, die sind in der Startnummer schon mit drin. Ne, und dann läuft man halt über eine technische Linie und die speichert dann die Zeiten, die man gelaufen ist und alles. Und man kann sofort die Auswertung machen und 5 Minuten später dann auch die Urkunden schon rausgeben. Ne? Beziehungsweise ist es live im Internet verfolgbar, wer hat welche Zeit. Ne?
1: Es wird sicher wieder ein rundum gelungenes Fest für alle. Und wie heißt es so schön bei modernen Fernsehshows? Die Portale sind geschaltet, melden Sie sich jetzt an.
3: Der Anmeldestart ist ab jetzt, ab sofort möglich unter johannitter.de Zwickauer Beneflitz. Und wir freuen uns natürlich über jeden, der sich jetzt schon anmeldet und dann aktiv dabei ist.
1: Es gibt auch wieder Läufe in verschiedenen Altersklassen.
3: Genau, also wir haben einmal den Kinderlauf, der geht von 9 bis 9.20 Uhr in den Altersklassen AK9, AK13 und AK15 und natürlich dann den Hauptlauf von 10.30 Uhr bis 11.30 Uhr.
1: Also, anmelden und dabei sein, wenn es am 22. August wieder heißt Beneflitzlauf in Zwickau. Gemeinschaft, Fitness und dabei Gutes tun für die Gesellschaft.

0: Hallo und herzlich willkommen zu Sachsen aktuell am Wochenende, der Wochenrückblick aus dem Freistaat. In unserer heutigen Sendung werfen wir einen Blick nach Grimma. Dort hat sich Ministerpräsident Michael Kretschmer zum Bürgerdialog getroffen. Doch zunächst geht es bei uns in der Sendung um die geplanten Abbaupläne bei VW. Die angekündigten Spar- und Abbaupläne des Volkswagen-Vorstands sorgen bundesweit für Proteste. Zeitgleich zur Aufsichtsratssitzung am Donnerstag demonstrierten auch Beschäftigte an den sächsischen Standorten, unter anderem auch in Chemnitz. Die IG Metall warnte vor weitreichenden Folgen für Arbeitsplätze und forderte ein klares Bekenntnis zu den Standorten und vor allem zu den Beschäftigten.
1: Hier mischt sich Wut mit Verunsicherung, weil natürlich geht es jetzt hier auch um jeden Einzelnen. Jeder rechnet sich aus, reicht es noch für mich bis zur Rente? Was wird mit meinem Ausbildungsplatz? Wie lange kann ich hier noch arbeiten? Kann ich mein Haus noch in Zukunft abbezahlen? Das verunsichert die Menschen, das nimmt die Menschen nicht mit. So geht nicht Transformation, so darf Transformation nicht sein.
0: Wut, Verunsicherung, Zukunftsangst. Während in Wolfsburg über neue Sparpläne bei Volkswagen beraten wird, wächst auch in Chemnitz die Sorge um die Zukunft. Bundesweit protestieren Beschäftigte gegen mögliche Werksschließungen und weiteren Stellenabbau. Auch am VW-Standort in Chemnitz. Auslöser sind Medienberichte über einen verschärften Sparkurs. Demnach könnten weltweit bis zu 100.000 Stellen wegfallen. Auch das VW-Werk in Zwickau wird als möglicher Schließungskandidat genannt. Für die IG Metall wäre das ein Schlag für die gesamte Region, so Eddie Krupper.
1: Das würde die ganze Region destabilisieren. Allein an den Werken Zwickau hängen insgesamt fast 100.000 Arbeitsplätze mit dran. Wenn man die Familien noch mit hinzuzählt, dann wird deutlich, dass es hier bis zu 1 Million Menschen geben könnte, die betroffen wären. Das würde die ganze Region destabilisieren. Das würde die ganze Struktur hier in der Region natürlich angreifen. Und dann deswegen ist klar, das darf nicht passieren, weil das wäre ein immenser Schaden für ganz Sachsen.
0: Auch wenn Chemnitz selbst nicht von einer möglichen Werksschließung betroffen wäre, zeigen sich die Beschäftigten solidarisch mit ihren Kolleginnen und Kollegen in Zwickau und der ganzen Bundesrepublik.
1: Es ist natürlich klar, dass wir hier nicht nur über VW reden. Die Einschläge sind in allen anderen Automobilwerken auch so kolportiert worden, genauso wie bei Porsche, bei BMW, bei Mercedes. Und deswegen ist auch klar, die Dimension, es geht über Volkswagen weit hinaus. Hier geht es um die Kernsubstanzindustrie in Deutschland. Und deswegen werden wir auch als IG Metall weiter zu Aktionstagen aufrufen und natürlich alle Automobilwerke und deren Zulieferer mobilisieren.
0: Die Botschaft der Aktion ist dabei eindeutig.
1: Die zentrale Botschaft ist, dass wir vereint für unsere Zukunft kämpfen werden, insbesondere auch mit den Standorten, die gerade von den Medienberichten zur Schließung zur Disposition stehen, insbesondere mit den Kolleginnen und Kollegen in Zwickau, dass wir ihnen an ihrer Seite solidarisch zusammenstehen.
0: Die Proteste finden bewusst zeitgleich zur Sitzung des VW-Aufsichtsrates statt. Dort wird über die Zukunft des Konzerns beraten. Die IG Metall will den Druck erhöhen und kündigt bereits jetzt weiteren Widerstand an.
1: Erstmal geht es auch darum, ein klares Zeichen zu setzen, dass wir den Menschen hier eine Chance geben, auch mal die Wut rauszulassen, weil die Leute sind einfach nur noch enttäuscht. Man hat hier einen Beitrag geleistet. Das soll jetzt alles wieder nichts wert gewesen sein. Und jetzt geht es auch darum, mal ein Zeichen zu setzen, dass wir sauer sind, dass wir wütend sind, aber auch nach vorne gerichtet an den Vorstand. Wenn sie in die Umsetzung ihrer Pläne gehen, dann werden sie mit Widerstand rechnen müssen.
0: Noch ist offen, welche Entscheidungen der Aufsichtsrat am Ende treffen wird. Für die Beschäftigten steht aber schon jetzt fest, sollte Volkswagen an seinen Sparplänen festhalten, sollen weitere Proteste folgen. Von Chemnitz geht es nun in die Landeshauptstadt. Strenge Regeln, kontrollierte Ausgänge und ein klares Ziel, mehr Rückführungen. Seit Anfang Juli betreibt der Freistaat im Dresdner Norden ein neues Zentrum für Menschen, deren Asylverfahren eigentlich in einem anderen EU-Staat geführt werden müsste. Während Sachsen damit Rücküberstellungen besser vorbereiten will, spricht der Flüchtlingsrat von haftähnlichen Zuständen. Dabei ist noch völlig offen, wie das neue Modell im Alltag überhaupt funktioniert.
2: Wenn Sie die Einrichtung verlassen möchten, brauchen Sie einen entsprechenden Grund, das müssen Sie beantragen.
3: Haftähnlich und ein Eingriff in die Menschen.

0: Rechte. So scharf kritisiert der Sächsische Flüchtlingsrat das neue Sekundär-Migrationszentrum in Dresden. Der Freistaat hält dagegen. Hier sollen Menschen zentral untergebracht werden, für deren Asylverfahren ein anderer EU-Staat zuständig ist. Seit Anfang Juli ist die Einrichtung in Betrieb. Dass hier deutlich strengere Regeln gelten als in einer regulären Unterkunft, erklärt Bela Belafi, Präsident der Landesdirektion Sachsen.
1: Für so einen Grund kann ein Arztbesuch sein, das kann sonst irgendwas sein, aber Sie müssen prinzipiell das Ganze beantragen. Auch die Registrierung in die Einrichtung und aus der Einrichtung raus wird über andere Systeme durchgeführt, weil einfach die Zielgruppe hier eine andere ist als in einer, ich sag mal, regulären Aufnahmeeinrichtung.
0: Konkret geht es um Menschen, für deren Asylverfahren ein anderer EU-Staat zuständig ist oder die dort bereits Schutz erhalten haben. Während ihre Rückkehr vorbereitet wird, sollen diese zentral in Dresden leben. Das Zentrum entstand aus dem bisherigen Landesausreisezentrum und richtet sich nun an deutlich mehr Personengruppen.
1: Die bisherige Konstellation hier im Landesausreisezentrum waren nur alleinstehende Männer. Das war unsere Zielgruppe in dem Verfahren. Die Kapazität war noch bisher maximal 100. Umbauarbeiten waren auch notwendig. Diese Einrichtung jetzt, wie wir sie jetzt durchführen, wird einen viel größeren Adressatenkreis haben. Das heißt, wir können auch Familien hier unterbringen. Wir können Schulungsangebote anbieten. Also es hat eine ganz andere Zielgruppe. Was nicht angeboten wird, das ist auch ganz klar, Alleinreisende, unbegleitete Minderjährige natürlich nicht. Die werden über die Jugendämter betreut.
0: Grundlage ist das GEAS, also das gemeinsame europäische Asylsystem. Es soll Weiterwanderung innerhalb der EU begrenzen und Rücküberstellungen erleichtern. Doch wie das neue Modell praktisch funktioniert, ist bislang kaum erprobt.
1: Wie wir das dann rechtlich aufsetzen, welche Grundkonstellationen dafür bestehen, welche Anreizinstrumentarien, das werden wir noch testen. Wir haben ja noch keine einzige Person hier in der Einrichtung, die tatsächlich übers neue Verfahren kommt. Und wir werden das dann so wie im gesamten letzten Jahr mit dem Bundesamt für Migration auch umsetzen. Das heißt, eine entsprechende Beratung ist hier möglich. Wenn Sie in einer sonstigen Einrichtung sind, dann haben Sie zum Beispiel einen Termin beim Bundesamt. Da müssen Sie sich überlegen, wie da die Beratung erfolgen kann. Hier ist das auf dem jeweiligen Gelände.
0: Für Innenminister Armin Schuster ist das Dresdner Zentrum deshalb nur ein Baustein in einer strengeren Migrationspolitik. Zugleich will er Rückführungen auch dort ausweiten, wo sie bislang an rechtlichen Grenzen scheitern.
2: Wir würden auch gerne Straftäter und Gefährder in Drittstaaten rückführen, wo heute ein Abschiebeverbot besteht aufgrund der Europäischen Menschenrechtskonvention. Unser Wunsch ist, oder unsere Erwartung, dass die Europäische Menschenrechtskonvention an die Genfer Flüchtlingskonvention angepasst wird. Dort gibt es einen Ausnahmetatbestand, dass wenn ein Staat der Überzeugung ist, dass die Gefahr, die für die öffentliche Sicherheit und Ordnung von einem solchen Mensch ausgeht, überwiegen kann über das Bleibeinteresse desjenigen und wir ihn dann nach Genf, nach Afghanistan oder wohin auch immer rückführen könnten. Das geht nach EMRK nicht. Ich glaube, diese beiden Dinge muss man harmonisieren. Es ist nicht erklärbar, dass ich einen Gefährder oder schweren Straftäter nicht rückführen darf, weil ihm auf eine abstrakte Art und Weise ein Unbill in seinem Herkunftsland drohen könnte. Wir werten die Gefahr, die von ihm hier ausgeht, höher.
0: Im Dresdner Zentrum selbst bleiben dagegen noch Fragen offen. Handyortung oder Fußfesseln sind derzeit nicht vorgesehen. Sollten sich Bewohner häufiger ihrer Meldepflicht entziehen, will Schuster strengere Maßnahmen auf die nächste Innenministerkonferenz bringen. Klare Richtlinien dafür fehlen bislang. Wie das neue Modell im Alltag funktioniert, muss sich also erst zeigen.
3: Wir machen jetzt eine kurze Pause und sind gleich mit spannenden Themen aus dem Freistaat für Sie zurück. Unter anderem geht es dann bei uns noch einmal um die Bejagung des Wolfes. Bleiben Sie also dran.

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1: Herzlich willkommen zurück zu Sachsen aktuell am Wochenende, der Wochenrückblick aus dem Freistaat. Wie soll Sachsen künftig mit dem Wolf umgehen? Genau darüber wurde im Umweltausschuss des Landtags intensiv gestritten. Während sich viele Experten für schnellere Abschüsse auffälliger Problemwölfe aussprachen, bleibt eine allgemeine Bejagung hoch umstritten. Auch bei der Zukunft der Fachstelle Wolf gehen die Positionen weit auseinander.
2: Wo gibt es das Erfordernis, dass der Wolf so anders behandelt wird als einen Fuchs? Der Fuchs ist mindestens so schön. Der Fuchs hat auch eine wichtige Position und Rolle in der Natur.
3: Wie Sachsen künftig mit seinen Wölfen umgehen soll, ist politisch hoch umstritten. CDU, SPD und BSW wollen neue Abschussmöglichkeiten rechtlich verankern. Die AfD fordert darüber hinaus eine deutliche Reduzierung des Bestandes und das Aus für die Fachstelle Wolf. Eine pauschale Jagd hält Wolfsforscherin Ilka Reinhardt allerdings für den falschen Weg.
4: Als Wissenschaftlerin fragt man, okay, wir haben ein Problem, was ist das Ziel? Das Ziel ist runter mit den Nutztierschäden. Und dann schaut man, welches ist die am besten geeignete Methode. Und da gibt es sehr, sehr viele internationale Studien. Und ganz klar ist die Antwort, eine generelle Bejagung ist schlicht die falsche Methode. Das ist einfach das falsche Werkzeug, um da anzusetzen. Herdenschutz ist die richtige Methode. Und das sind nur einige Studien aus Europa, auch aus Nordamerika, die zeigen, dass die Bejagung auf die Anzahl der Übergriffe auf Nutztiere nichts bringt.
3: Ganz anders sieht das die sächsische Jägerschaft. Landesjagdverbandspräsident Polo Palmen fordert, den Wolf künftig stärker wie anderes Wild zu behandeln.
5: Unser Ziel ist es insbesondere, den Wolf als normales Tier zu sehen, mit regulären Jagdzeiten und eben im Falle der Schadsituation einer zusätzlichen Bejagung des sogenannten Schadwolfes oder des Schadrudels.
3: Zwischen diesen Positionen liegt für Wildbiologe Norman Stier der entscheidende Ansatz. Nicht wahllos jagen, sondern gezielt dort eingreifen, wo einzelne Wölfe immer wieder Probleme verursachen.
6: Wir sehen ganz klar, dass praktisch das Kernziel Weidetierhaltung ist, denke ich, allen klar, dass wir dieses Ziel weiter verfolgen wollen, dass eine rechtssichere Entnahme von diesen wenigen Problemwölfen, das ist gut, das ist nicht nur in Sachsen so, es ist in allen Bundesländern so, dass es wenige Wölfe gibt, die eine große Zahl der Nutztierrisse verursachen. Und da ist es entscheidend, dass praktisch diese Entnahmen schnell, sehr schnell möglich sein.
3: Umstritten ist auch, wie das Wolfsmanagement künftig organisiert werden soll. Während die AfD die Fachstelle Wolf abschaffen will, warnt die kommunale Ebene davor, gebündeltes Fachwissen und einheitliche Standards aufzugeben.
7: Zum Antrag der AfD-Fraktion, den wir ja heute auch besprechen, möchte ich sagen, dass die Fachstelle Wolf in Deutschen Bora aus unserer Sicht Funktion und Know-how bündelt. Das ist Aufgabe einer Fachstelle, was in gleicher Qualität in den unteren Jagdbehörden momentan nicht vorgehalten werden könnte. Im Gegenteil, wir sind der Auffassung, dass wahrscheinlich neue Grundkapazitäten, personelle Kapazitäten aufgebaut werden müssten, um das Niveau, das wir momentan fahren, letztlich wieder aufnehmen zu können. Spezifische Aufgaben, wie sie die Fachstelle übernimmt, sollten weiterhin zentral geleistet werden. Die Fachstelle sorgt auch für eine gewisse Vergleichbarkeit, was ich ganz wichtig finde, dass vergleichbare Entscheidungen zwischen Görlitz und dem Vogtland und Nordsachsen bei der RIS-Begutachtung in der Anwendung von Standards an den Tag gelegt werden.
3: Doch selbst wenn mehr Abschüsse politisch gewollt sind, bleibt die Frage, wie weit Sachsen rechtlich gehen darf. Für NABU-Fachreferent Jan Schöne lässt sich die allgemeine Bestandsjagd kaum mit dem eigentlichen Ziel des Herdenschutzes vereinbaren.
8: Das Bundesjagdgesetz schreibt, dass der revierübergreifende Managementplan darauf auszurichten ist, die Vereinbarkeit von Jagd und günstigem Erhaltungszustand zu gewährleisten. Dieses darauf ausrichten, das ist eine weiche Formulierung. Dem Vorsorgeprinzip würde es entsprechen, wenn man reinschreibt, hat sicherzustellen,

0: sicherzustellen, hat zu gewährleisten. Das ist eine klare grammatische Formulierung. Da findet sich im sächsischen Jagdgesetzentwurf nichts. Und es findet sich auch im sächsischen Gesetzentwurf nichts darüber, dass der Managementplan durch eine klare Jahresfrist begrenzt ist und immer in Jahresfrist neu angepasst werden muss.
1: Eine Entscheidung ist nach der Anhörung noch nicht gefallen. Sachsen hat bei der konkreten Umsetzung zwar eigenen Spielraum, kann aber über Abschüsse nicht völlig frei entscheiden. Bundes- und EU-Recht setzen weiterhin Grenzen. Und genau darüber dürfte im Landtag weiter gestritten werden.
2: Zum Abschluss der Sendung wird es noch einmal sportlich. Zwei Leipziger, eine große Herausforderung. Rico Bogen und Caroline Pohle stellten sich am vergangenen Wochenende bei der traditionsreichen Challenge Rot der Langdistanz. Für beide war es eine besondere Premiere und aus Leipziger Sicht ein Rennen, das in Erinnerung bleiben dürfte. Jonas Georgi berichtet.
3: Ja, ich kann es kaum fassen, also ist extrem geil. Ich hätte es mir vorher nicht vorstellen können, bei dem Starten Starterfeld. Besseren Einstand gibt's nicht, ja.
4: Eine fast perfekte Premiere für Rico Bogen. Bei der Challenge Rot stellten sich am vergangenen Wochenende rund 5500 Athletinnen und Athleten der Herausforderung. Mittendrin der Leipziger Rico Bogen, der bei seinem ersten Triathlon über die Langdistanz direkt für ein Ausrufezeichen sorgte. Der 25-Jährige mischte von Beginn an ganz vorne mit. Nach 3,86 Kilometern Schwimmen lag Bogen an der Spitze. Auch auf den rund 180 Kilometern auf dem Rad überzeugte der Leipziger und stellte dabei einen neuen Teilstreckenrekord auf. Als Führender ging er anschließend in den abschließenden Marathon. Erst auf den 42,1 Kilometern musste Bogen den späteren Sieger Sam Laidlaw aus Frankreich und den Norweger Christian Blumenfeld an sich vorbeiziehen lassen.
3: Laufen war extrem hart, ich musste so tief gehen. Ich habe so Spaß vor meinen Augen gesehen, dachte ich muss umkippen.
4: Nach 7 Stunden, 27 Minuten und 53 Sekunden erreichte Bogen schließlich als Dritter das Ziel. Damit gelang ihm bei seiner Premiere über die Langdistanz direkt der Sprung aufs Podium. Gleichzeitig stellte der Leipziger die bislang schnellste Debützeit auf dieser Distanz auf. Auch bei den Frauen sorgte eine Leipzigerin für ein starkes Ergebnis. Caroline Pohle feierte in Rot ebenfalls ihre Premiere über die Langdistanz und mischte dabei lange ganz vorne mit. Auf der Radstrecke gehörte die Leipzigerin zur Spitzengruppe und lag lange aussichtsreich im Rennen. Beim abschließenden Marathon musste sie zwar noch einige Konkurrentinnen an sich vorbeiziehen lassen, kämpfte sich aber mit einer Gesamtzeit von 8 Stunden, 32 Minuten und 49 Sekunden zu einem starken 5. Platz. Als beste Deutsche bei den Frauen veredelte sie damit aus Leipziger Sicht das erfolgreiche Triathlon-Wochenende.
2: Das war Sachsen aktuell vom Wochenende der Wochenrückblick aus dem Freistaat. 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Das gesamte Team wünscht Ihnen jetzt einen fantastischen Abend. Machen Sie es gut.

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meine guten, meine Vogtländer und Vogtländerinnen, ich spieß euer Landredeln und neuerdings ja auch Mundartkönigin. Und da hat man mir hier das Domizil zugewiesen. Ist das nicht herrlich? Es ist ja auf jeden Fall wengstandesgemäß. Ich schaue ja halt noch Großes vor. Gleich kommen ja die vogtländischen Hoheiten, denn wir wollen ja auf dem Altmarkt das vogtländische Wort des Jahres küren. Moment mal, ich höre Stimmen.

0: Ich glaube, ich wär Olber. Was ist denn hier los? Schluss! Streitet ihr euch etwa um das vogtländische Wort des Jahres?
1: Ja.
0: Also bitte, jetzt wollen wir noch mal ganz von vorne anfangen. Jetzt sagt doch bitte mal nacheinander euer Wort.
2: Mein vogtländisches Lieblingswort ist biedeln, was so viel heißt wie verpetzen und anschwärzen.
3: Das schönste vogtländische Wort ist natürlich Kriegenifte. Mein Lieblingsessen grüne Klöße.
4: Und mein persönliches vogtländisches Lieblingswort sind natürlich die Bobbuschen, die Hausschuhe, dass es immer schön warm an den Füßen bleibt.
5: Mein absolutes Lieblingswort aus dem Vogtland ist natürlich die Futzkapsel. Das bedeutet nichts anderes als das Bett.
6: Das Beste kommt bekanntlicherweise zum Schluss. Deswegen ist das schönste vogtländische Wort Sprengstütz. Das bedeutet Gießkanne.
0: Und das Lieblingswort von der Landrätin ist Orieseln. Und es hasst so viel, wenn wir im Winter erfrorene Hände und Fies haben und kommen in die warme Stube und dann dauen die wieder auf. Und dieses Kribbeln, das ist Orieseln. Und jetzt, meine Guten, jetzt haben wir wieder Frieden. Alle haben ihr Wort. Und jetzt müssen wir aber mal schnell zusehen, dass wir mal auf den Altmarkt kommen. Denn wir müssen da jetzt das verkünden, das vogtländische Wort des Jahres. Attacke! Okay.

0: Erfolg. Jetzt ist der Augenblick gekommen. Und es ist
1: Kriegenifte.
0: Kriegenifte!
2: Also die Maxi hat gewonnen, Mensch.
0: Kriegenifte. Ab heute werden auch noch Kriegenifte gegessen. Ich freue mich wie Sau. Juhu!
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4: Der Zusammenbruch der Carola-Brücke im Jahr 2024 war ein einschneidendes Erlebnis, vor allem für die Dresdnerinnen und Dresdner.
5: Ich habe es wirklich nicht geglaubt. Ich habe gedacht, das ist eine Fake News.
6: Musste man sich auch erstmal dran gewöhnen.
4: Seitdem gibt es einen gemeinsamen Wunsch. Eine neue Brücke, die verbindet, Mobilität stärkt und sich behutsam ins Stadtbild einfügt.
7: I think it's a challenge, but it's an opportunity also for the city.
8: Wir haben also die Chance, auch die Stadt schöner zu gestalten.
4: Doch welcher Entwurf schafft eine Brücke, die Dresden gerecht wird? Seiner Geschichte, seinem Alltag und seiner Entwicklung.
6: Es hat auch für die Zukunft so

0: Prägendes.
1: Also das heißt, man kann dort schon auch viele Fehler machen.
2: So, this is a big responsibility. Big, big, big responsibility.
3: Dieser Verantwortung stellt sich das Team FECOR, TSSB und UKL mit seinem Entwurf für Carola 3.0.
4: Wenn die Brücke dasteht, das ist ein echter Zugewinn für die Stadt in vielerlei Hinsicht.
3: Beim Neuentwurf der Carola-Brücke steht eine Frage im Mittelpunkt: ihre Gestaltung und Form.
2: The form is one of the first point, because you have the elevation. The first you start drawing the elevation of the bridge, and then you see what is the form that fits.
4: Gerade in einer Stadt wie Dresden, die davon lebt, mit so einer Altstadt-Silhouette, kann man nicht irgendwie eine beliebige Form dorthin setzen.
5: Was ist prägend für Dresden und wie schaffen wir es, diese Landschaft von Dresden weiter zu unterstreichen?
1: Man muss ja davon ausgehen, die Brücke, die jetzt entsteht, die steht ja vielleicht 150 Jahre oder länger. Das heißt also, sie wird das Antlitz der Stadt aus allen Richtungen massiv prägen.
6: Die neuen Entwürfe für die Carola-Brücke stehen an. Was wünschen Sie sich denn von der neuen Carola-Brücke?
7: Tatsächlich eine Brücke, die nicht so kompliziert ist und trotzdem ästhetisch gut ins Stadtbild passt. Das wäre tatsächlich mal sehr, sehr sehenswert.
3: Ihre Form muss in das historische Stadtbild Dresdens passen. Gleichzeitig muss sie heutigen Anforderungen gerecht werden. Sie soll sicher, langlebig und widerstandsfähig gegenüber extremen Belastungen sein. Die Antwort auf all diese Ansprüche, eine Brücke mit Bögen.
4: Das ergibt sich so ein bisschen aus der Historie der Carola 1 als auch der angrenzenden Albert- und Augustusbrücke.
3: Die schlanke Form mit Bögen greift Elemente der ersten Carola-Brücke auf und verbindet sie mit der Leichtigkeit der zweiten.
4: Wir haben sozusagen das Beste der beiden Welten jetzt draus gemacht. Wir haben also eine filigrane Brücke mit 120 Meter Spannweite und auch die Bögen integriert.
3: Damit die Brücke schlank wirkt und zugleich hohe Lasten trägt, ist die Wahl des Materials entscheidend. Nur wenige Materialien vereinen hohe Festigkeit, Flexibilität und Schlankheit. Die Lösung des Teams? Sandstein in Kombination mit Stahl.
4: Wir nehmen also den Stahl dort, wo wir weit spannen müssen. Und für die Auflager, die Pfeiler, die Fundamente nehmen wir den Sandstein, der sich also hier auch sehr gut einfügt in die Altstadt-Silhouette.
5: In Stahl kann man langlebig bauen, flexibel bauen und auch schnell bauen.
8: Ich glaube, ich wünsche mir vor allem, dass wir schnell eine Lösung finden. Ich glaube, es wäre wichtig, hier mal ein Beispiel zu zeigen, dass Deutschland große Projekte schnell vorantreiben kann und wir uns nicht im Detail oder im Klein-Klein verlieren, sondern wirklich überlegen, was ist der Mehrwert für die Stadt, was ist der Nutzen für die Stadt und wie können wir den schnellstmöglich umsetzen.
3: Mit im Werk vorgefertigten Elementen aus Stahl lässt sich die Brücke schnell und wirtschaftlich bauen.
2: So this will speed up the construction, which is, I think, one of the key points also in this project.
3: Der zweite Schlüssel für eine effektive Konstruktion liegt im Brückendeck. Die neue Brücke muss zukünftige Anforderungen mitdenken und Raum für Anpassungen lassen. Deshalb entsteht die neue Carola-Brücke als ein durchgehender Brückenzug mit einem flexibel nutzbaren Deck.
4: Die Anforderungen, die ja heute dran gestellt werden, sind ja sehr widersprüchlich. Es gibt die einen, die sagen, wir wollen vier Spuren, die anderen sagen zwei Spuren. Wir haben uns das Ganze angeschaut und gesagt, wir können eine Brücke entwerfen, die beides erfüllt, ohne zu groß zu sein, ohne zu klein zu sein.
5: Wir können sagen, wir machen vier Pkw-Spuren. Wir können aber auch in Zukunft sagen, wir machen zwei Pkw-Spuren und machen dafür dann Rad- und Fußweg breiter.
4: Also die Flexibilität, die wir anbieten mit zwei oder vier Spuren, die ist so einfach veränderbar bei unserer Brücke, dass dies entweder sofort gemacht werden kann in naher Zukunft oder in ferner Zukunft.
3: Für die Menschen dieser Stadt ist die Brücke mehr als eine Straße. Sie ist Teil ihres Lebensraums. Deshalb wird die neue Carola-Brücke bewusst als öffentlicher Raum entworfen. Als einen Ort, der verbindet, statt zu trennen.
9: Also ich als Touristin wünsche mir, dass ich gerne mit dem Fahrrad sehr einfach und sehr bequem das Ufer von rechts nach links, also von der einen zur anderen Seite, wechseln könnte. Das wäre super.
3: Großzügig gestaltete, barrierefreie Wege für Radfahrende und Fußgänger verbinden Alt- und Neustadt miteinander und vernetzen sie zugleich mit den Elbwiesen. Unter der Brücke entstehen geschützte Räume für Kultur, Erinnerung, Spielen und Sport.
5: Unter den Brücken fand ich immer früher sehr gruselig, muss ich sagen. Es ist kein sicherer Ort und wir wollen genau das umgehen.
10: Das finde ich sehr cool, wenn das öffentlich genutzt wird und für junge Menschen und ältere Menschen irgendwie nutzbar wäre.
3: Auf der Brücke öffnen Aussichtsbalkone neue Blicke auf Altstadt und Elbe.
1: So eine Brücke soll auch durchaus mal eine Verweilmöglichkeit bieten.
3: Der Neuentwurf der Carola-Brücke muss vielen Ansprüchen

0: Ansprüchen gerecht werden. Dafür braucht es nicht nur gute Ideen, sondern auch ein kompetentes Team. Ein Team mit einer klaren Vision und einem offenen Ohr für die Bürgerinnen und Bürger Dresdens.
1: Es wäre, glaube ich, ein sehr großer Frevel, wenn man da die Bürger jetzt außer Acht lassen würde und sozusagen seinen architektonischen Duktus einer großen Bevölkerungsmasse überstülpen würde. Also das ist nicht mein Anspruch.
2: Das hat den Entwurf dann auch erweitert. Wir konnten dann immer weiter das finalisieren. Und wir sind jetzt gerade an dem Stand, wo ich sage, das ist wirklich, wir haben alle Sachen so mitgenommen, die es gab.
0: TSSB und UKL sind erfahrene Architekten aus Dresden. Sie kennen die Stadt und die Verantwortung, die ein Projekt wie dieses mit sich bringt.
3: Für jeden hier im Team ist das ein bisschen Herzblut, das damit reingeht. Das ist keinem egal oder irgendeine Brücke, sondern das ist auch tatsächlich nachher für manchen der Arbeitsweg. Das ist der Stadtraum, den man erleben möchte.
0: FECOR steht für internationalen Erfolg im Brückendesign und bringt sein Wissen gezielt für die Carola-Brücke zum Einsatz.
4: For us, design a bridge is a dream, you know, and a dream in a place like this is a higher level. So we are very pleased to work here and have our partners here that knows the city, you know, the atmosphere, the requirements, and it helps a lot.
1: Was die schon alles realisiert haben in der ganzen Welt, ja, tolle Brücken, das ist schon für mich auch eine tolle Erfahrung, muss ich sagen, schöne Erfahrung.
0: Mit diesem Entwurf bewirbt sich das Team FECOR, TSSB und UKL um den Auftrag Carola 3.0. Und die Dresdnerinnen und Dresdner entscheiden mit.
2: Ich würde mich da tierisch drüber freuen, wenn wir diesen Auftrag kriegen könnten, weil es wirklich so was Besonderes ist. Es ist nah, es liegt viel dran. Und genau das so in Dresden dann zu sehen und da so einen Austausch auch mit Dresden zu haben, ist schon was sehr Besonderes.
4: We are very keen and try to do our best for the city, our best for ourselves, our best for the municipality. So it's, we tried.
1: Das ist schon ein Herzensprojekt, will ich sagen, weil es in Dresden ist. Und da ist es natürlich schon nochmal schön, an so einem bedeutenden Projekt mitzuarbeiten.
3: Auch Verantwortung den anderen Bürgern dieser Stadt gegenüber, dass wir auch eine gewisse Zufriedenheit schaffen. Genau diese Gemengelage herauszufinden, mit der wir also den Bürgern was anbieten können, wo man also gut miteinander leben kann.

Mein Name ist Susanne Peschel. Ich wohne seit 17 Jahren in Chemnitz mittlerweile und bin von Beruf Bildungsreferentin und Beraterin, Schulberaterin. Ich mache Bildungsangebote in Schule, sowohl für SchülerInnen als auch für LehrerInnen oder auch für Eltern. Also jeder, der eigentlich zum Themengebiet Diskriminierung, Rechtsextremismus, gruppenbezogene Menschenfeindlichkeit irgendwie sich informieren möchte oder was dagegen tun möchte und aktiv werden möchte. Und in dem anderen bin ich Regionalkoordination für Schule ohne Rassismus, Schule mit Courage beim NDC Sachsen. Mache dort auch Beratungsarbeit und Aktivierungsarbeit. An Schule ist immer eine gewisse Fluktuation. Es ist eigentlich normal, dass sich das mal abflacht und dann wieder da ist. Und dann meistens auch mit voller Wucht und Gewalt. Das haben ja unterschiedlichste Studien schon wiedergegeben, dass ein gewisser Chauvinismus in unserer Gesellschaft zunimmt und auch sexistische Einstellungen, dass Männer ihre Vormachtstellung gerne behalten wollen, wenig von ihren Privilegien abgeben wollen. Und das merkt man natürlich auch an Schule. Was ich aber ganz klar sagen kann und wiedergeben kann, ist, dass allgemein rechtes Gedankengut und alles, was so rechtsextremistische Ideen sind, auch Einzug in unsere Schulen hier hält. In einer Gesellschaft, in der wir heute leben, wo auch Non-Binarität oder nicht zuordnenbare Sachen zu Geschlechterrollen eine Rolle spielen, gerade für heranwachsende Jugendliche, die sich nicht eindeutig identifizieren können. In so einer Welt ist es natürlich einfach, zu diesen binären Strukturen zurückzukehren. Und von daher, das geht einher. Das ist ein Teil von Rechtsextremismus oder rechtem Gedankengut. Ich bin immer noch nicht an dem Punkt, dass ich verstehen kann, wie Menschen dieser Ideologie auf den Leim gehen können. Ich habe aber Ansatzpunkte für

für mich rausfinden können, die auch in meiner Arbeit sehr gut einhergehen, wo man gut vielleicht präventiv ansetzen kann. Das hat viel mit Schülerbeteiligung zu tun, mit echter Partizipation an Schule, indem man dort das Selbstbild der SchülerInnen stärkt. Das ist der beste präventive Ansatz in ganz vielen Sachen, vor allem auch im Rechtsextremismus. Also wenn man selber weiß, wo ich stehe, was ich bin, was ich wert bin in dieser Welt, welchen Platz ich habe, dann hat so eine Ideologie relativ wenig Anknüpfungspunkte. Ich arbeite schon immer, glaube ich, in sehr frauenlastigen Berufen. Ich glaube, das liegt an der Sozialisation von Mädchen und Frauen, dass sie sich den Problemfeldern annehmen sollen und dabei moderat sein sollen und so. Das ist dieses typische Care-Arbeitsding. Ich fühle es sogar ein Stück weit als Vorteil, dass ich eine Frau bin, weil ich in ganz vielen Settings, gerade in der Beratung, dann nochmal auch ja auf Frauen stoße. Dass Jugend ein Feld des Ausprobierens ist. Ein Feld des, okay, ich probiere mal das, ich probiere mal das, ich höre mir mal das an, ich höre mir mal das an, um erstmal für sich klarzukriegen, das wollte ich gar nicht oder das möchte ich nicht. Meine Meinung, man muss was kennen, um es auch wirklich ablehnen zu können für sich selbst. Also man muss irgendwie kennenlernen, man muss irgendwelche Berührungspunkte haben. Ich glaube, jeden Tag vor diesen Kindern zu sitzen, eine Verbindung mit denen aufzubauen und dann zu hören, was für Sprache die verwenden teilweise. Dann zu differenzieren, was ist jetzt ernst gemeint, was nicht. Die Jugendlichen dann anzusprechen, einen guten Sprachgebrauch für sie zu finden. Eine Basis dahingehend, dass sie sich auch öffnen. Das ist halt mega schwierig. Und Sprache ist ja erst der zweite Weg, ne? Als erstes hat man ja was im Kopf. Und was man dann verbalisiert, was nach außen dringt und das ist dann gesagt und gesagt ist es gesagt. Und deswegen bin ich dafür, dass man schon da auch sensibilisieren muss und gucken muss, aufklären muss, was verwenden wir hier für Sprachen miteinander. Wir Erwachsene, wir urteilen immer so schnell und versuchen nicht zu verstehen. Also gerade lebensweltbezogene Angebote sind die, die am wirksamsten sind. Für Kinder. Ich glaube, das wär wünschenswert wirklich, dass wir Kindern und Jugendlichen mehr zuhören und eine festere Stimme in allen Beteiligungsformaten irgendwie geben. Ich wünsche mir für die Zukunft, dass die Frauenrolle noch mehr Stärkung erhält, noch mehr Zuspruch erhält, noch mehr Privilegien erhält. Weil das wird zwar immer schön gesagt, dass wir jetzt so viel schon erreicht haben, aber vieles sind nur Lippenbekenntnisse und nicht wirklich. Und ich wünsche mir für die Zukunft, für die Gesellschaft, dass wir wieder einen Weg finden, miteinander in Kontakt zu kommen. Und zwar unterschiedliche Generationen einander zuhören, aufeinander zugehen und wirkliche, ehrliche Kommunikation miteinander führen und einen menschlichen Umgang miteinander pflegen.

0: Die Getränkedose ist zurück und gefragter denn je. Rund 420 Milliarden Stück wurden im letzten Jahr weltweit abgefüllt. Greifbar wird der Trend auf der MedPack, der Weltleitmesse für Metallverpackungen in Essen. Dieses Jahr unter dem Motto Canned Future.
1: Die Getränkedose erlebt ein starkes Revival in der Tat. Nach dem massiven Einbruch in Zeiten des Dosenpfandes ist sie seit 6-7 Jahren wieder sehr, sehr stabil. Ergänzend kommt hinzu, dass sie aber auch als ein sehr trendiges Verpackungsmittel wahrgenommen wird. Und die Füller haben es verstanden, dort Füllgüter hineinzubringen, die außergewöhnlich, ungewöhnlich sind und auch den Verbraucher reifen, diese Getränke zumeist aus der Dose zu konsumieren.
0: Trotz wirtschaftlicher Unsicherheiten bleibt die Metallverpackungsindustrie durch Urbanisierung und verändertes Konsumverhalten stabil. Über 130 Milliarden Euro setzt sie im letzten Jahr um, bei gleichzeitig wachsendem regulatorischem Druck durch die neue EU-Verpackungsverordnung.
2: Die Branche ist stabil, weil sie einfach greifbar ist in verschiedenen Industriezweigen. Sie brauchen immer in irgendeiner Form

0: Metallverpackungen. Kosmetik wird immer gekauft. Pharmaindustrie, denken wir dabei an Corona. Die Pharmaindustrie hatte da sicherlich einen hohen Peak durch die ganzen Impfstoffe zum Beispiel. Aber auch die Getränkeindustrie und natürlich nicht zuletzt die Nahrungsmittelindustrie, Konservendosen. Gerade in Krisenzeiten, wie wir sie sowohl während der Pandemie hatten, als auch für den Moment. Wir haben zwei Kriege auf dieser Welt, sind natürlich Nahrungsmittel, die sehr lange haltbar und gut zu lagern sind, gefragt.
1: Die steigenden Anforderungen werden zum Innovationstreiber der Branche. Beispielsweise spart moderner Digitaldruck Etiketten und erleichtert das Recycling nicht nur bei Getränkedosen.
2: Mit einer Digitaldruckmaschine können wir auf einem Produkt 3 Millionen Farben drucken. Fotorealistisch, kleinste Texte, Verläufe. Es gibt unbegrenzte Möglichkeiten im Druck. Und gerade in diesem Craft-Beer-Markt sind die Druckbilder extrem anspruchsvoll. Und die schnelle Umsetzung dieser sehr anspruchsvollen Druckbilder ist nur im Digitaldruck möglich.
1: Auch beim Material selbst steht eine höhere Energie- und Ressourceneffizienz im Fokus. Der deutsche Global Player für Weißblech stattet das zentrale Basismaterial für Lebensmittel- und Aerosolverpackungen gezielt mit neuen Eigenschaften aus.
3: Wir haben das neue Material hier mitgebracht, und zwar unser Rasselstein Cup und unseren Solid Flex Cup. Beide Materialien zielen darauf ab, 10% weniger Material zu benötigen, aber eben die komplette gleiche Produkteigenschaft darzustellen. Und das ist extrem wichtig, eben auch für unsere Kunden, weil sie einfach 10% weniger Material benötigen können, aber eben die gleiche Produktstabilität darstellen. Und es hat natürlich auch einen Vorteil beim Thema CO2-Reduktion.
1: Auch die Produktion selbst wird effizienter. Neue Hochgeschwindigkeitsanlagen arbeiten präziser, verbrauchen weniger Energie und Material und lassen sich schneller umrüsten. Gleichzeitig sorgt eine einfachere Bedienung für zusätzliche Entlastung.
4: In der heutigen Zeit ist es wichtig, weil wir sehr viel weniger Fachkräfte haben, die schon eine Vorausbildung haben, die Erfahrung haben mit Maschinen. Wir haben heute eine Generation, die sehr digital affin ist. Das heißt, wir müssen auch dem gerecht werden, das heißt, digitale Produkte anbieten, in denen man lernen kann, digitale Produkte anbieten, in denen man auch diese Maschinenbedienung bewerkstelligen kann.
1: Die Branche wächst weiter. Ein wichtiger Treiber ist die Getränkedose mit einem erwarteten Plus von rund 3-5% jährlich. Energie- und Ressourcenschonung bleiben zentrale Herausforderungen. Doch die MEPPECT zeigt, aus strengeren Regeln entsteht neuer Fortschritt.

Ich sehe in allem, was mir im Alltag begegnet, sehe ich Fäden. Ich sage immer so schön, kommen Sie rein und schauen Sie doch mal beim Tanz der Fäden zu. Das Klöppeln begleitet mich eigentlich schon seit meinem 5. Lebensjahr. Und mit Stolz kann ich sagen, das sind jetzt 54 Jahre, die mich das Klöppeln schon begleitet. Wir sind jetzt hier in der Klöppelschule Barbara Uttmann, mitten im Herzen unserer schönen Stadt Annaberg-Buchholz. Ich kann mir auch keinen anderen Beruf vorstellen. Wirklich nicht. Ich sage immer, wer einmal das Klöppeln probiert hat, der hat sich infiziert, nämlich mit dem Klöppelvirus. Ich bin Klöppellehrerin mit Leib und Seele. Wenn man so lange klöppelt und man hat mal die Zeit dafür, dann sucht man natürlich neue Wege. Und so ist von mir auch keine LED-Lichterkette sicher. Es ist kein dickes Tau sicher, mit dem ich eine 10 Meter lange Spitze geklöppelt habe. Es muss nicht dieses typische Klöppeldeckchen sein oder diese Klöppelspitze. Wobei ich sagen muss, Klöppelspitzen, also gerade Spitzen, die verlieren nicht an Wert, die verlieren nicht an Modernität. Leider ist diese Ausbildung mit der Wende, also 1990, beendet worden. Das war schon ein Einschnitt, den wir versucht haben, wieder gut zu machen, indem wir eine Kursleiterausbildung gestartet haben, angelehnt an unsere Ausbildung damals als Handklöppler. Da steckt Arbeit, da steckt Handwerk dahinter, wie in jedem Handwerk. Und wir tun es mit den Händen. Wir haben keine Maschine dafür, für das Klöppeln, sondern wir tun es mit den Händen und mit dem Kopf. Der größte Lohn ist doch eigentlich, wenn die wiederkommen. Und ich habe ganz viele Wiederholungstäter. Also die wissen das, dass ich die so nenne, die wirklich im Jahr 2-3 Mal kommen. Und eine bessere Bestätigung kann man ja nicht kriegen, ne?

0: Also wir sind ja sozusagen die Waldeisenbahn Muskau, aber eigentlich im Herzen von Weißwasser. Also die Waldeisenbahn ist wirklich eine reine Güterbahn gewesen. Das Haupttransportmittel war von Anfang bis Ende immer Kohle. Es ist ein sehr kultureller Wert. Das zu erkunden, das hat natürlich auch touristischen großen Reiz. Und man merkt das eigentlich auch in den letzten Jahren, dass die Touristenströme doch dann zugenommen haben.
1: Ja, also wir sind schon ein Besuchermagnet in der Region. Wir befördern im Jahr über 50.000 Fahrgäste. Wir nehmen also unter den Schmalspurbahnen in Sachsen auch eine besondere Rolle ein. Um die Bahn zu betreiben, müssen wir erstmal eine Infrastruktur vorhalten. Das heißt hier 20 Kilometer Strecke mit 11 Bahnhöfen. Das ist sehr aufwendig. Ja, hier sieht man mal am konkreten Beispiel diesen biologischen Verfall von Schwellen. Die verfaulen innen drin, sind gar schon hohl. Und die Schraube, die hier eigentlich mal die Schienen festhalten sollte, hat keinen Halt mehr drin. Und deshalb müssen diese Schwellen jetzt hier ausgewechselt werden. Ja, und wenn das alles mal durch ist, dann können wir wieder sicher für die nächsten Jahrzehnte fahren.
0: Deswegen sind wir eigentlich froh, dass wir die Strecken wirklich sanieren können. Deswegen ist dieses Strukturwandelprojekt genau die richtige Sache, um hier den Tourismus auch weiter voranzubringen und abzusichern.
1: Es ist auf jeden Fall eine Investition in die Zukunft. Denn wir denken, dass der Tourismus und Ausflugsverkehr allgemein in Zukunft noch einen ganz anderen Stellenwert hier einnehmen wird.
0: Wir freuen uns auf die Zukunft.

Der 1809 geborene Felix Mendelssohn Bartholdy zeigte schon in jungen Jahren sein musikalisches Talent. Er debütierte am Klavier im Alter von 9 Jahren, schrieb als 12-Jähriger seine erste Symphonie und komponierte mit 17 Jahren die berühmte Ouvertüre zu »Ein Sommernachtstraum«. 1835 kam Mendelssohn nach Leipzig, wo er das Gewandhausorchester zu Weltruhm führte und das erste Konservatorium Deutschlands gründete. Ab 1845 lebte Mendelssohn in einer Wohnung am Rande des Stadtzentrums, die heute Teil des Leipziger Mendelssohn-Museums ist. Im Musiksaal finden regelmäßig Konzerte statt. Ein weiteres Zimmer zeigt, dass Mendelssohn durchaus einen anderen Berufsweg hätte einschlagen können. Auch im Malen sehr begabt, schuf er bemerkenswerte Aquarelle.

0: Lieblingsorte in Dessau-Roßlau. Für mich geht's hoch hinaus.
1: Ich liebe ja Sport.
0: Nichts für große Leute auf jeden Fall.
1: Ja, das ist mal ein Ausblick, ne?
0: Ja. Aber auch ganz schön hoch. Oh. Hinein in die Stadtgeschichte.
2: Wo waren die Konflikte? Wo trafen politische Interessen auch aufeinander?
0: Raus ins Grüne.
3: Die Form folgt der Funktion. Das ist ja das Schlagwort des Bauhauses.
0: Ich bin wirklich überrascht, wie grün ja Dessau ist. Hätte ich gar nicht vermutet.
3: Ja, es ist die Bauhausstadt im Gartenreich tatsächlich.
0: Und sogar an einen Ort, an dem Bauhaus und Brauhaus aufeinandertreffen.
4: Man riecht auch eine süße Malznote. Auch leichte Honigaromen, leichte Orange.
1: Okay, das rieche ich jetzt nicht raus, aber...
4: Aber vielleicht dann im Geschmack.
1: Vielleicht ja im Geschmack.
0: Wie das zusammenpasst und welche Lieblingsorte ich in Dessau finde,

0: Ein Tag in Dessau-Roßlau und euch nehme ich mit. Für Sachsen-Fernsehen-Lieblingsorte entdecke ich Dessau in einem besonderen Jahr. 2026 feiert die Stadt das, wofür sie weltweit bekannt ist. 100 Jahre Bauhaus. Aber der Reihe nach.
1: Wenn man eine Stadt kennenlernen will, naja, da lohnt sich manchmal ein Perspektivwechsel. Und genau deswegen geht es jetzt für mich hoch hinaus. Nur ist das mit Höhenangst ehrlich gesagt nicht ganz so easy.
0: Verabredet habe ich mich mit Markus Schwander. Er arbeitet beim städtischen Tourismusmarketing Dessau-Roßlau und kennt die Stadt aus vielen Führungen und Begegnungen mit Gästen.
1: Hallo.
2: Hallo.
1: Jonas.
2: Ich bin Markus. Hallo.
1: Freut mich. Warum haben wir uns denn jetzt hier verabredet?
2: Wir steigen jetzt gleich gemeinsam hier rauf auf unseren Rathausturm.
1: Da hoch geht's jetzt.
2: Da hoch geht es. Dort, wo man die Brüstung sieht,
1: ja.
2: Da sind wir gleich.
1: Okay.
2: Und genießen den Blick über die Stadt.
1: Okay, wie hoch ist der Turm?
2: Der Turm selbst ist 73 Meter hoch.
1: Ja.
2: Das ist das höchste Gebäude der Stadt. Auf der Plattform sind wir auf 41 Meter.
1: Ich bin gespannt. Ich würde sagen, wir gehen jetzt mal hoch. Ganz easy ist es für mich nicht. Ich habe ein bisschen Höhenangst. Aber wir kriegen das hin.
2: Das kriegen wir hin.
1: Super.
2: Das ist ganz unkompliziert.
0: Da bin ich ja mal gespannt. Der Dessauer Rathausturm ist mit einer Gesamthöhe von 73 Metern der höchste Turm in der Stadt. Unser Ziel ist die Aussichtsplattform in rund 41 Metern Höhe.
2: So, jetzt sind wir im Dachstuhl vom alten Rathausgebäude.
1: Mhm.
2: Da gehen wir einmal rüber und dann sind wir auch schon im Turm. Hier bitte aufpassen jetzt und ducken, weil mit den Dachbalken ist es hier doch sehr niedrig.
1: Ja. Nichts für große Leute auf jeden Fall.
0: Aber interessant ist es allemal. Und wer neugierig geworden ist, der kann sich auf Nachfrage bei der Touristinformation Dessau selbst ein Bild davon machen.
1: Aber es überrascht mich, dass wir jetzt hier durch den Dachstuhl laufen.
2: Ja, ja. Aber das ist nun mal der Zugang zum Turm.
1: Okay. Das ist wie Hürdenlauf, nur andersrum, weißt du?
0: Und noch etwas überrascht mich. Auf dem Weg nach oben kann man auch ein Stück Stadtgeschichte bewundern, alte Ansichten, historische Aufnahmen und ja, natürlich auch viele Treppen.
2: Also ab hier sind es jetzt 159 Stufen, bis wir oben sind.
1: Ich liebe ja Sport, ne? So, da geht's jetzt mal los. Auf geht's.
2: Genau, auf geht's.

0: Jetzt wirst du belohnt mit einem wunderbaren Ausblick auf die Stadt.
1: Oha, krass. Ja, das ist mal ein Ausblick, ne?
0: Ja.
1: Aber auch ganz schön hoch. Oh.
0: Schön, krass. Ne?
1: Und warum ist der Rathausturm, wo wir jetzt gerade sind, ein guter Ort, um Dessau jetzt erstmal kennenzulernen?
0: Man sieht es ja, man hat ja einen wunderbaren Blick über gesamt Dessau-Roßlau bis noch viel, viel weiter. Man sieht bis nach Wörlitz und man kann sehr viele von den Sehenswürdigkeiten, die wir hier in Dessau haben, von oben schon sehr gut erkennen.
1: Da kann man quasi, wenn man jetzt seinen Dessau-Trip plant, hierher kommen und erstmal überlegen, na, was will ich mir denn sozusagen alles angucken?
0: Genau.
1: Und was mir auch auffällt, ist, hier ist sehr viel Grün um Dessau drumherum. Ja. Was hat es denn damit auf sich?
0: Wir sind hier mitten im Dessau-Wörlitzer Gartenreich. Hier sind die Auen der Flüsse Mulde und Elbe. Das Ganze hier ist das UNESCO-Biosphärenreservat Mittelelbe. Und somit hat man hier wirklich tolle Gelegenheiten zum Radfahren, zum Wandern. Man ist überall schnell im Grünen und das macht auch wirklich den besonderen Reiz der Stadt aus.
1: Und jetzt als Laie, der von Architektur nicht viel Ahnung hat, fällt auf, na, hier ist sehr viel Altes und Neues kombiniert. Was hat es denn damit auf sich?
0: Ja, Dessau wurde vor allem die Innenstadt im Zweiten Weltkrieg quasi komplett zerstört. Nach dem Ende des Krieges im Sozialismus der 50er Jahre wurde städteplanerisch komplett neu die Stadt errichtet. Und deshalb ist es hier ein ganz spannender Kontrast, der jetzt zu sehen ist in dem jetzigen Stadtbild. Die Stadt wandelt sich immer weiter und dass sie lebenswert weiterhin ist, das erlebe ich jeden Tag.
1: Dann danke ich Ihnen, dass Sie mir diesen fantastischen Blick über Dessau-Roßlau gezeigt haben. Und weißt du, schön ist, dachte ich mir, machen wir noch ein Foto.
0: Ja, sehr gerne.
1: So.
2: Ich finde, von hier oben bekommt man ein Gefühl dafür, wie viel

0: vielfältig Dessau ist. Man sieht Geschichte, Stadtstruktur und Grünflächen. Und noch etwas hat Dessau Welterbestatus eingebracht, das Bauhaus.
1: Für eine Sache ist Dessau nicht nur weltweit bekannt, sondern hat auch das Stadtbild hier geprägt wie kaum etwas anderes. Architektonisch und gesellschaftlich. Die Rede ist vom Bauhausstil und genau darüber möchte ich jetzt mehr erfahren.
0: Der Johannbau ist ein Renaissancebau und der erhaltene Teil des ehemaligen Dessauer Residenzschlosses. Heute befindet sich hier das Museum für Stadtgeschichte. Moderne, geradlinige Bauhausarchitektur sucht man hier erstmal vergeblich. Verabredet habe ich mich mit Karin Wald. Sie ist wissenschaftliche Mitarbeiterin des Museums für Stadtgeschichte und Kuratorin der Sonderausstellung »Das Bauhaus kommt in die Stadt, Dessau in den 1920er Jahren«. Also genau die richtige Ansprechpartnerin für meine Frage.
1: Hallo.
2: Hallo, herzlich willkommen.
1: Jonas.
2: Hallo, Karin.
1: Freut mich sehr.
2: Ja, freut mich auch sehr.
0: Karin Weigt zeigt mir eine Ausstellung, die das Bauhaus in Dessau größer erzählt. Als Teil der Stadtgeschichte, der Politik, der Kultur und des Wohnungsbaus der 1920er Jahre. Hier wird klar, Bauhaus war nicht nur Architektur, sondern Aufbruch, Reibung und für Dessau auch die Hoffnung auf internationale Aufmerksamkeit.
1: Ja, unübersehbar geht es in Ihrer Ausstellung unter anderem um das Thema Bauhaus. Worauf können sich denn Besucherinnen und Besucher hier freuen bei Ihnen?
2: In dieser Ausstellung wird es darum gehen, was eigentlich wie die Stadt wirkte, als die Bauhäusler 1925, 26 herkamen. Wir zeigen die Stadt eben mit ihren historischen, also so wie sie eben ausgesehen hat, mit diesen historischen Bauten, die heute durch den Krieg ja überhaupt nicht mehr erkennbar sind, weil alles zerstört worden ist. Wir zeigen kulturelle Aspekte, politische Aspekte. Wir zeigen Wohnungsbau der 1920er Jahre. Das heißt, das wird spannend.
1: Sie versuchen ja hier in Ihrer Ausstellung, wenn ich das richtig verstanden habe, so ein bisschen den Spagat zu schaffen zwischen der Betrachtung des Bauhauses als Architekturstil und ja quasi eine gesellschaftliche Betrachtung. Warum lohnt sich dieser Blick gesellschaftlich auch?
2: Ja, das lohnt sich deshalb, weil wir als Gegenpart zum Bauhausmuseum, als Museum für Stadtgeschichte, haben ja den Blick auf die ganze Entwicklung der Stadt. Hier hat man wirklich die einmalige Chance, neben den Bauhausexponaten, die man im Bauhausmuseum ja ohnehin zu sehen bekommt, auch den Hintergrund über die Entwicklung der Stadt zu entdecken. Was gab es für andere bildende Künstler in der Stadt, die sich hier tummelten? Wo waren die Konflikte? Wo trafen politische Interessen auch aufeinander? All das können Sie in der Ausstellung finden, sodass es wirklich eine einmalige Chance ist, weil für jeden Geschmack etwas dabei ist.
1: Ganz persönlich, was bedeutet für Sie dieses 100-jährige Jubiläum vom Bauhaus? Und haben Sie vielleicht auch ein Lieblingsexponat hier in der Ausstellung?
2: Für die Ausstellung, für die neue Sonderausstellung, die jetzt zu sehen ist, haben wir zum Beispiel Highlights aus der Junkers Lehrwerkstatt hervorgehoben, die wir uns gleich gerne nochmal anschauen können. Das sind zum Beispiel Propellermöbel, die in der Junkers Modelltischlerei gearbeitet worden sind.
1: Und 100 Jahre Bauhaus, was bedeutet Ihnen das?
2: Das Jubiläum macht einen, stimmt einen froh, weil die Stadt sehr stolz darauf sein kann, eine so tolle Institution hierher geholt zu haben, die ja von der so viele Impulse in die Welt hinausgegangen sind.
1: Dann wünsche ich Ihnen viel Spaß bei Ihrer Ausstellung.
2: Ja, danke.
1: Und wir machen mal noch ein Erinnerungsfoto. Ja.
0: Im Stadtgeschichtlichen Museum merke ich, das Bauhaus war nicht einfach nur ein neuer Baustil. Es war ein Einschnitt, eine Idee, die Dessau geprägt, aber auch herausgefordert hat. Wie seht ihr das Bauhaus? Eher als Architektur, als Lebensgefühl oder als Teil der Stadtgeschichte? Schreibt eure Gedanken gern in die Kommentare. Aber genug über das Bauhaus geredet, jetzt will ich's auch mal sehen. Ich bin dorthin unterwegs, wo die Bauhausarchitektur in Dessau ganz konkret im Stadtbild sichtbar ist. Zu den Meisterhäusern. Was daran so meisterhaft ist, das kann mir Anke John verraten. Sie ist unter anderem Gästeführerin in Dessau-Roßlau.
1: Hi!
3: Hallo, Jonas. Herzlich willkommen. Anke, hallo. Wir sind hier an den Meisterhäusern. Das sind die Wohnhäuser gewesen für die Professoren, die am Bauhaus unterrichtet haben. Und hier in der rechten Haushälfte, da wohnte Paul Klee mit seiner Frau Lilly und mit seinem Sohn Felix. Und diese Meisterhäuser hier, die zeigen, dass das, oder dass für das Bauhaus die Natur eigentlich auch eine wichtige Rolle gespielt hat.
1: Okay, und Paul Klee war ein Architekt?

0: wahnsinnig viel Licht in den Räumen. Das sind sehr hohe Räume. Das ist natürlich wunderbar für einen Maler und kann da arbeiten bei viel Tageslicht. Auch die großen Treppenhausfenster lassen viel Licht in die Räume. Und dann ist wichtig, auf der Gartenseite gibt es auf jeder Etage Balkone, Terrassen, Dachterrassen. Also man hat immer die Verbindung nach draußen zur Natur. Das war tatsächlich ganz wichtig, auch für Walter Gropius als Architekt.
1: Jetzt feiert der Bauhaus in diesem Jahr 100-jähriges Jubiläum. Vor 100 Jahren war das etwas ganz Besonderes, etwas ganz Neues. Was sind denn so die Merkmale, woran merkt man, okay, das ist ein Bauhausbau?
0: Naja, oft kommt man zuerst auf die Materialien, dass Industriematerialien verwendet sind. Eben Stahl für die Fensterrahmen, Beton für das Mauerwerk eben auch, Glas, ganz viel Glasflächen. Aber das war es gar nicht so sehr. Also das ist auch vorher schon verwendet worden, dass eigentlich Neue am Bauhaus ist, dass man diese Materialien ganz bewusst zeigt. Und dass man es eben nicht versteckt hinter irgendwelchen neoklassizistischen Fassaden, irgendwelchem Dekor, sondern wirklich die Form folgt der Funktion. Das ist ja das Schlagwort des Bauhauses. Und das gilt dann eben auch für die Materialien, dass man ganz bewusst zeigt, welche hat man verwendet.
1: Und ganz praktisch gefragt, also kann ich hierher kommen, mir eine Führung buchen sozusagen, oder kann ich auch nachempfinden, wie die Meister damals hier gelebt haben?
0: Das geht auch. Also die haben natürlich nicht nur hier gewohnt, das Bauhaus war nicht losgelöst von der Stadt. Die Meister haben ganz aktiv am gesellschaftlichen Leben auch teilgenommen und sind zum Beispiel auch spazieren gegangen in den Gärten des Dasselwürlitzer Gartenreiches. Für Paul Klee war der Georgengarten hier direkt in der Nähe sehr interessant. Also er schreibt das regelmäßig in seinen Briefen an die Familie, wie er weite Spaziergänge bis zur Elbe vor, bis zum Wallwitzhafen unternommen hat, da stundenlang spazieren war, die Natur beobachtet hat, sich die Gartenbilder angeschaut hat, kleine Käfer studiert hat zum Beispiel. Und das kann man nachvollziehen auch auf einem Audiowalk, wo man QR-Codes scannen kann. Dann kann man an den verschiedenen Stationen eben auch hören, sehen, was Paul Klee mit diesen bestimmten Stationen im Park verbindet.
2: Für Bauhausmeister und Denker Paul Klee war offenbar der Georgengarten ein besonderer Ort. Anke John erzählt mir, dass er von den Meisterhäusern aus regelmäßig hierher aufgebrochen ist, also folgen wir seinen Spuren. Schon der Eingang zur Parkanlage erzählt eine kleine Dessauer Geschichte. Sieben Säulen heißt der Eingangsbau, obwohl es eigentlich 8 Säulen sind. Nur sieht man aus der jeweiligen Perspektive eben immer nur 7. Über diese Dessauer Anekdote hat vielleicht auch Paul Klee geschmunzelt. Er ist hier, so wie wir heute, spazieren gegangen, hat Eindrücke gesammelt und Inspiration gefunden. Und genau diesen Spuren folgen wir jetzt.
1: Ja, warum war für Paul Klee der Georgengarten so ein besonderer Ort?
0: Naja, Paul Klee war eigentlich ein verspäteter Romantiker. In der Romantik ist ja die Natur, die Verbundenheit mit der Natur sehr hoch gehalten worden. Und Paul Klee, obwohl er Meister am Bauhaus war, Industrie und Technik da auch künstlerisch verwertet werden sollten, hat sich Paul Klee immer sehr verbunden mit der Natur auch gefühlt. Und das hängt mit diesem ganzen technischen Fortschritt auch zusammen, dass eben nach dem Ersten Weltkrieg viele Menschen, Paul Klee auch, seine Zeitgenossen, schockiert waren von der Zerstörungskraft dieser Technik. Und Paul Klee hat sich dann eben in sein Inneres zurückgezogen, sein Seelenheil, wenn man so will, dann in der Natur gesucht und hat das hier in diesen Landschaftsgärten vom Dessau-Würlitzer Gartenreich, hier im Georgengarten, dann eben auch gefunden.
1: Und ganz konkret, was hat er hier beobachtet? Ich sehe da drüben einen weißen Tempel. Also
0: genau, Paul Klee, ganz banal gesagt, hat die Natur beobachtet, und zwar in zweierlei Hinsicht. Für Paul Klee ist es genau wie für Kandinsky immer gewesen, der Punkt ist das primäre Element der bildnerischen Gestaltung. Und der Punkt, der wird dann zu passiven oder aktiven Linien. Die Linien formen sich zu Flächen, die Flächen fügen sich zu Körpern zusammen. Das heißt, der Entwicklungsprozess, der Wachstumsprozess, wie man es in der Natur eben auch beobachten kann, genau auf diese Art und Weise lässt Paul Klee seine Bilder entstehen.
1: Also mindestens ein Meister der Bauhauskunst war quasi hier und hat seine Inspiration unter anderem aus diesem Landschaftsgarten hier am Georgengarten gesucht und gefunden. Wenn ich jetzt in Dessau zu Besuch bin und mich auf die Spuren von Paul Klee begeben möchte, wie kann ich das denn nachempfinden hier?
0: Es gibt öffentliche Führungen, Spaziergänge durch den Park. Die starten am Meisterhaus von Paul Klee, führen dann durch den Park, wo man gucken kann, welche Spuren hat dieser Park in den Bildern von Paul Klee hinterlassen, welche Stimmungen hat er mit aufgegriffen, welche kleinen

0: Architekturen eventuell. Und außerhalb dieser Zeiten, also immer sonntags, jeden zweiten Sonntag um 11 Uhr, findet diese öffentliche Führung statt. Und außerhalb dieser Zeiten gibt es eben diesen Audio-Walk durch den Park, wo man das entweder über die Homepage der Stiftung Bauhaus oder vom QR-Code abscannen kann. Und dann kann man sich da auch durch den Park leiten lassen.
1: Dann danke ich dir herzlich für die vielen Eindrücke. Und ich bin wirklich überrascht, wie grün ja Dessau ist. Hätte ich gar nicht vermutet.
0: Ja, es ist die Bauhausstadt im Gartenreich tatsächlich.
1: Und weil es so schön ist, dachte ich mir, ich mache mit allen meinen Dessauern, die ich hier so begrüßen darf und mit denen ich sprechen darf, ein Foto.
0: Hättest ja, du Lust? Sehr gerne, klar.
2: Der Georgengarten zeigt eine ganz ruhige, fast schon poetische Seite von Dessau-Roßlau. Ein wundervoller Ort, wie ich finde. Habt ihr auch so einen Ort, an dem ihr besonders gut abschalten oder kreativ werden könnt? Schreibt es in die Kommentare.
1: Ja, und Anke hat mir noch einen Tipp gegeben. Und zwar eine der Hauptausstellungen der Stiftung Bauhaus jetzt im Jubiläumsjahr. Und die trägt den kuriosen Titel, wie ich finde, Alkenschutt und CO2. Und wie das zusammenpasst, das will ich jetzt herausfinden.
2: Das Bauhaus steht bis heute für Gestaltung, Experiment und den Mut, Dinge neu zu denken. Genau darum geht es auch hier, im ehemaligen Kaufhaus Zeek. Die Ausstellung Algenschutt und CO2 schaut auf Materialien, Ressourcen und die Frage, wie aus bekannten Stoffen neue Ideen entstehen können, weiß Dr. Barbara Steiner, die Direktorin der Stiftung Bauhaus Dessau. Das Bauhausjubiläum ist also nicht nur Rückblick, sondern auch ein Blick nach vorn.
1: Die Ausstellung hat, wie ich finde, einen ja, recht skurrilen Namen. Wie kam es denn zu dieser Namensidee?
3: Ja, die Ausstellung heißt Algenschutt CO2 und sie ist gewissermaßen das Pendant zu einer Ausstellung im Bauhausgebäude. Und beide Ausstellungen haben wir ja im Rahmen des Jubiläums umgesetzt. Das Bauhaus Dessau ist ja jetzt 100 Jahre alt. Und die Ausstellung im Bauhausgebäude heißt eben Glas, Beton, Metall. Und das sind die Materialien der Moderne, des frühen 20. Jahrhunderts. Wir sind aber jetzt im Jahr 2026, 100 Jahre später. Und Algenschutz CO2 zeigt eindeutig, wir sind jetzt woanders. Also wir müssen über Alternativen nachdenken. Es gibt sehr viel Forschung, Entwicklung im Bereich Algen. Das Bauen, also auch jetzt Alternativen zu Beton, können wir auch Schutt verwenden. Es wird ja immer sehr viel abgerissen. Vielleicht sollten wir auch überhaupt nicht mehr neu bauen. Also da kommen dann eben auch nachwachsende Rohstoffe ins Spiel, wenn wir das tun. Und CO2 sollten wir nach Möglichkeit vermeiden.
1: Warum ist es denn heutzutage wichtig, auch sich darüber Gedanken zu machen, wie bauen wir, mit welchen Materialien arbeiten wir? Warum spielt das eine Rolle heutzutage?
3: Das spielt deshalb so eine wichtige Rolle, weil das war vor 100 Jahren nicht anders im Übrigen. Es gibt einen Rohstoffmangel oder die Rohstoffe sind an anderen Orten. Also Handelskriege, Handelskonflikte, unsere Gegenwart ist ja voll davon. Und die Frage, was tun wir, wenn die Rohstoffe knapp werden, wenn sie nicht zugänglich sind, müssen wir nicht vielmehr auch denken, welche Ressourcen haben wir, was steht zur Verfügung, was können wir wiederverwenden, was sind Reste, kann der Abfall selbst eine Ressource sein? Das sind sehr wichtige Fragen unserer Gegenwart.
1: Jetzt haben Sie eine Ausstellung zu all dem gemacht. Was würden Sie sich wünschen, was sollte der Besucher, die Besucherin mitnehmen, wenn sie aus dieser Ausstellung kommt?
3: Wenn Menschen die Ausstellung verlassen, dann haben wir häufig die Beobachtung gemacht, dass sie um einige Erkenntnisse reicher sind, dass sie auch fasziniert sind davon, was alles möglich ist, weil wir haben hier nur Dinge, die möglich sind. Also es ist nicht so, dass es eine Fiktion wäre. Und das sind auch Dinge, die schon in Anwendung sind oder zumindest auch knapp vor einer Anwendung stehen. Und ja, sich dann auch überraschen zu lassen, welche kühnen Ideen heute schon in der Welt sind.
1: Eine kühne Idee, die ich beobachten konnte, als ich mir die Ausstellung mal angeschaut habe, ist beispielsweise ein Baum, der aus einem Fenster wächst und so ein Stück weit Fassadenbegrünung quasi ersetzen soll. Was sagen Sie denn dazu? Oder haben Sie ein anderes Lieblingsexponat?
3: Nein, das ist schon etwas Sensationelles, weil man es ja schon von außen sieht, nicht? Also da wird man ja auch neugierig gemacht. Aber es ist etwas mehr als Fassadenbegrünung. Es ist eigentlich ein Projekt, das wäre durchaus möglich, aber es ist schon aufwendig. Das funktioniert so, dass aus all diesen Fenstern an dieser Gebäudeseite Bäume hinauswachsen. Das ist sozusagen der erste Baum. Und diese Bäume würden dann sich miteinander verbinden. da wird ein bisschen nachgeholfen, technisch. Das Prinzip kennt man. Das kennt man aus dem Gartenbau, dass Bäume auch zusammenwachsen können. Und hier helfen die Architekten nach. Es ist eigentlich eine Architektur, die mit Bäumen entsteht und wo die Bäume Co-Designer sind. Das, was dann entsteht, die wachsen zusammen und bilden eine zweite Schicht an der Gebäudefassade.
1: Also Dessau war schon immer, spätestens mit dem Bauhaus, ein Raum für Innovation. Jetzt zeigen Sie hier wieder sehr innovative Ideen. Vielen Dank für das Gespräch.
3: Gerne.
1: Diese Ausstellung zeigt ziemlich deutlich, dass Bauhaus nicht nur Vergangenheit ist. Hier geht es um Fragen, die heute wieder hochaktuell sind. Um Fragen wie beispielsweise, wie bauen wir, wie gehen wir mit Materialien um und was machen wir mit dem, was schon da ist.
2: Große Fragen und eine Art Einladung, die Dinge weiterzudenken. Aber die Bauhausstadt Dessau kann nicht nur Architektur. Für meinen letzten Stopp wird daraus auch Dessau, die Brauhausstadt. In Dessau wurde nämlich lange Zeit an mehreren Standorten Bier gebraut. Heute passiert das nur noch an einem Ort, im Brauhaus zum alten Dessauer. Und genau dort bin ich mit einem echten Bierbrauer verabredet, der anlässlich des Bauhausjubiläums eine eigene Sorte entwickelt hat. Dr. Fabian Jäger-Gildemeister ist Hobbybrauer. Und im Brauhaus zum alten Dessauer wurde sein Bauhausbier direkt vor Ort gebraut.
1: Wie kam es denn eigentlich zu der Idee, okay, wir haben das Bauhaus-Jubiläum in diesem Jahr, 100 Jahre, wir brauen mal ein Bier?
4: Da muss ich ein bisschen ausholen. Also die Geschichte fing eigentlich schon ein Jahr vor dem Bauhaus-Jubiläum an. Und zwar habe ich durch Zufall die Frau Dr. Steiner von der Bauhaus-Stiftung kennengelernt, hier in einem Restaurant. Wir sind ins Gespräch gekommen und daraus hat sich dann die Idee entwickelt, ein Bier zu machen. Und meine ursprüngliche Idee war tatsächlich gewesen, ein Bier zu kreieren, das so ist wie vor 100 Jahren. Und diese Idee fand sie super toll und hat gesagt, das machen wir fürs Bauhausjubiläum. So, und dann fing im Grunde so die Fantasie an, sich zu entwickeln. Ich habe angefangen zu recherchieren, was für Zutaten wurden damals verwendet. Und so hat sich dann im Grunde dieses gesamte Rezept entwickelt und auch die Konzeption.
1: Und ganz konkret, was verbindet dieses Bier mit Dessau und dem Bauhaus?
4: Also einerseits sind tatsächlich Zutaten enthalten, wie sie vor 100 Jahren hier in Bieren waren, als die ersten Bauhäusler hier nach Dessau kamen. Das war auch so ein bisschen so die Grundidee, wie hat Bier damals geschmeckt, als die Bauhäusler hier in Dessau angekommen sind. Das wollte ich gerne nachempfinden, dass man das geschmacklich heutzutage auch noch mal erleben kann. Dann sind die Zutaten so ausgewählt, dass die verschiedenen Zutaten auch die Geschichte des Bauhauses zum Teil wiedererzählen. Wie gesagt, dieses ganz alte Malz, als die Bauhäusler hier ankamen, dann ist ein zweites Malz enthalten. Das ist aus dem Jahr, in dem das Bauhaus Weltkulturerbe wurde. Und das dritte Basismalz ist ein Malz hier aus der Region, um auch die Verbundenheit des Bauhauses mit der Region darzustellen. Und auch über die Hopfen, die hier verarbeitet werden, wird im Grunde auch ein Teil der Bauhausgeschichte erzählt. Denn der Basishopfen ist der Hallertauer Mittelfrüh, das ist ein ganz alter, traditioneller deutscher Hopfen. Und um die Internationalisierung des Bauhauses nach dem Verbot 1932 zu symbolisieren, sind internationale Hopfen verwendet worden, die eine super Fruchtigkeit mitbringen, die aber aus diesem alten deutschen Hopfen gezüchtet wurden. Also so stecken mehrere Ideen im Grunde in diesem Bier und man schmeckt es auch ein bisschen.
1: Und jetzt mal Hand aufs Herz. Wie lange hast du an dem Bier getüftelt?
4: Oh, das waren mehrere Monate und insgesamt gut 10 Testsude, bis ich dann wirklich auch mit der Rezeptur, mit dem Geschmack zufrieden war.
1: Also hier steckt Handarbeit drin und viel Leidenschaft und Bauhaus sozusagen. Ich würde sagen, wir probieren das mal.
4: Absolut. Und ganz wichtig,
1: ja,
4: beim Biergenuss, erstmal natürlich Prost.
1: Prost.
4: Ist, dass man das im Grunde genauso genießen kann wie Wein. Also sowohl die Optik spielt eine große Rolle. Hier sieht man auch die schöne goldgelbe Farbe, die durch dieses alte Malz auch entsteht. Mhm. Eine schöne Blume. Und wichtig ist auch schon mal die Nase zu nehmen.
1: Da riecht auf jeden Fall fruchtig irgendwie.
4: Riecht fruchtig, genau. Man riecht auch eine süße Malznote. Mhm. Auch leichte Honigaromen, leichte Orange.
1: Okay, das rieche ich jetzt nicht raus, aber
4: Aber vielleicht dann am Geschmack.
1: Vielleicht.

0: Reicht ja im Geschmack.
1: Ja, die schmeckt gut.
0: Schön. Also,
1: jetzt rieche ich auch den Honig. Also, es war ein sehr schöner Tag in Dessau. Vielen Dank für die Kostprobe. Prost. Und ich mache mit allen meinen Protagonisten ein Foto.
0: Okay.
1: Das heißt, du musst da jetzt auch durch.
0: Ja.
1: Dann so.
2: Das Spannende an diesem Bier ist, es ist nicht nur einfach ein Jubiläumsprodukt mit hübschem Etikett. Die Rezeptur und die vier unterschiedlich farbigen Etiketten greifen die Idee des Bauhausjubiläums auf. Bekannte Materialien neu nutzen, neu denken und daraus etwas Zeitgemäßes machen. In diesem Fall entsteht daraus ein Brückenschlag zwischen Dessauer Lagerbieren der 1920er Jahre und heutigen Craftbieren. Ich hätte am Anfang des Tages nicht gedacht, dass Bauhaus auch nach Honig, Malz und Orange riechen kann. Aber genau das macht Lieblingsorte aus. Man entdeckt Seiten einer Stadt, mit denen man nicht gerechnet hat. Würdet ihr ein Bauhausbier probieren? Und welches regionale Produkt verbindet ihr ganz persönlich mit Dessau oder Sachsen-Anhalt? Schreibt es in die Kommentare.
1: 5 Stationen, viele Eindrücke und eine Stadt, die deutlich mehr kann, als man vielleicht auf den ersten Blick denkt. Dessau ist Bauhaus, klar. Aber Dessau ist auch gartenreich, Stadtgeschichte, Begegnung und Genuss. Wenn ihr selbst einen Lieblingsort in Dessau habt, dann schreibt ihn uns in die Kommentare. Vielleicht ist genau euer Tipp der nächste Ort, den ich hier entdecken kann.

Es ist Wochenende in der Region. Schön, dass Sie dabei sind bei der aktuellen Ausgabe Ihres Regionalmagazins fürs Wochenende hier bei uns bei Muldenthal TV. Damit ist Zeit, selbstverständlich, wie gewohnt, für die Nachrichten. Herzlich willkommen zu den Nachrichten, hier die Meldungen. Sächsischer Heilbäderverband jetzt mit Sitz in Bad Lausick. Beim Sächsischen Heilbäderverband gibt es einen Wechsel an der Spitze. Zum 1. Juli 2026 hat Dr. Susanne Schulze die Geschäftsführung übernommen. Sie folgt auf Helfried Böhme, der nach langjähriger Tätigkeit in den Ruhestand verabschiedet wurde. Mit dem Führungswechsel ist auch der Umzug der Geschäftsstelle nach Bad Lausick verbunden. Der neue Standort bei der BBK soll die Zusammenarbeit mit den sächsischen Heilbädern und Kurorten weiter stärken.

0: Der Sächsische Heilbäderverband vertritt die staatlich anerkannten Heilbäder und Kurorte im Freistaat und setzt sich für die Weiterentwicklung des Gesundheits- und Kurtourismus sowie hochwertiger Kur- und Präventionsangebote ein. Landkreis sucht engagierte Bürger. Der Landkreis Leipzig nimmt ab sofort Vorschläge für den Ehrenamtspreis 2026 entgegen. Ausgezeichnet werden Bürgerinnen und Bürger, die sich über viele Jahre hinweg mit besonderem Engagement für das Gemeinwohl einsetzen. Vorschläge können bis zum 30. September 2026 eingereicht werden. Gesucht werden Einzelpersonen aus den Bereichen Brand- und Katastrophenschutz, Rettungsdienst, Jugendarbeit, Soziales, Sport, Gesellschaft, Politik, Wirtschaft sowie aus weiteren Vereinen. Mit dem Ehrenamtspreis würdigt der Landkreis Menschen, die Verantwortung übernehmen und das gesellschaftliche Leben in den Städten und Gemeinden nachhaltig bereichern.
1: Kolditz. Seit dem 6. Juli ist die Ortsdurchfahrt in Schönbach vollgesperrt. Am Ortsausgang in Richtung Großbothen wird auf einem Abschnitt von 80 Metern Länge die Fahrbahn der B107 erneuert. Nach der Erneuerung der Asphaltdeck- und Binderschicht erfolgen die erforderlichen Markierungsarbeiten. Laut LASUV, dem Landesamt für Straßenbau und Verkehr, sollen die Arbeiten voraussichtlich Ende Juli 2026 abgeschlossen sein. Umleitungen sind ausgeschildert. Neben den Arbeiten der LASUV erfolgt durch den Landkreis Leipzig eine Fahrbahnerneuerung der K8340 in Richtung Sermut. Die Gesamtkosten für die Fahrbahnerneuerung in Schönbach wurden mit rund 70.000 Euro angegeben. Finanziert werden sie aus dem Haushalt der Bundesrepublik Deutschland. Anfang November werden in Naunhof wieder Glanzlichter geehrt. Die Stadt Naunhof ruft dazu auf, engagierte Bürgerinnen und Bürger für den Ehrenpreis Naunhofer Glanzlichter vorzuschlagen. Ausgezeichnet werden Einzelpersonen oder Gruppen, die sich in den Bereichen Brand- und Katastrophenschutz, Kinder und Jugend, Kultur und Soziales, Sport sowie Gesellschaft in besonderer Weise für das Gemeinwohl einsetzen. Vorschläge können von Privatpersonen, Vereinen, Verbänden, Kirchgemeinden und weiteren Institutionen eingereicht werden. Eigenvorschläge sind ausgeschlossen. Einsendeschluss ist der 31. Juli. Musik, gute Stimmung und sommerliches Festivalflair. Am vergangenen Wochenende verwandelte sich das Gelände in Nimschen bei Grimma erneut in einen Treffpunkt für Rock'n'Roll-Fans aus der Region und weit darüber hinaus. Beim Firebirds-Festival feierten zahlreiche Besucher gemeinsam ein abwechslungsreiches Wochenende mit Live-Musik, DJs und einem vielfältigen Rahmenprogramm. Auf mehreren Bühnen sorgten Künstler mit Musik der 50er Jahre für Unterhaltung bis in die späten Abendstunden. Neben den Konzerten bot das Festival auch verschiedene Angebote für Familien, kulinarische Stände sowie Campingmöglichkeiten für die Gäste. Die Veranstalter ziehen eine positive Bilanz. Damit hat sich das 14. Firebirds-Festival einmal mehr als fester Bestandteil des regionalen Veranstaltungskalenders etabliert und lockte auch in diesem Jahr zahlreiche Gäste nach Nimschen bei Grimma. Nach 3 Jahren an diesem Ort wechselt die Location im nächsten Jahr nach Klosterbuch bei Leisnig.
0: Tafel Muldental wählt den neuen Vorstand. Der Tafel Muldental e.V. hat auf seiner Mitgliederversammlung am 2. Juli einen neuen Vorstand gewählt. Vorsitzender ist künftig Christian Kamprad. Dr. Sabine Granert übernimmt das Amt der Schatzmeisterin. Komplettiert wird das Gremium durch die Beisitzer Stefan Müller, Bürgermeister Stadt Triebsen und Grimmas Stadtrat Jonas Siegert. Der neue Vorstand möchte die Arbeit des Vereins fortführen und zugleich neue Impulse setzen. Ziel bleibt es, Menschen in schwierigen Lebenslagen zuverlässig zu unterstützen und die ehrenamtliche Arbeit der Tafel Muldental langfristig zu stärken. Naunhof beteiligt sich an bundesweiter Ernährungsstudie. Die Stadt Naunhof ist als einer von 120 Untersuchungsorten für das nationale Ernährungsmonitoring ausgewählt worden. Die Studie des Max-Rubner-Instituts läuft vor Ort vom 6. bis 26. Juli 2026 und soll aktuelle Erkenntnisse zum Ernährungsverhalten und zur Nährstoffversorgung der Bevölkerung liefern. Bundesweit werden mehr als 3.000 zufällig ausgewählte Erwachsene im Alter von 18 bis 80 Jahren untersucht. Die Auswahl erfolgt über das Einwohnermeldeamt. Die eingeladenen Personen erhalten ein persönliches Anschreiben. Geschulte Mitarbeiter führen Interviews

sowie körperliche Untersuchungen und bei Bedarf Laboranalysen durch. Die Teilnehmenden erhalten eine Rückmeldung zu ihren Laborwerten und eine Aufwandsentschädigung. Die Ergebnisse des nationalen Ernährungsmonitorings dienen als wissenschaftliche Grundlage für Forschung sowie künftige ernährungspolitische Entscheidungen in Deutschland.

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2: Ich sichte gerade Videomaterial vom Inklusionssportfest. 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

0: Sachsens Ministerpräsident Michael Kretschmer ist mit seinem Format MK Direkt immer im ganzen Land unterwegs und stellt sich den Fragen der Bürger. So war er auch bei uns hier in der Region, in Grimma, genau gesagt im Industriepark am Hohenstädter Bruch. Und dort in den Räumen des Investors Heinz, so heißt es ganz genau, und hat sich dort den Fragen der Bürger gestellt. Oberbürgermeister Tino Kiesig und Landrat Henry Greichen waren auch dabei.
1: MK Direkt unterwegs für Sachsen, hieß es am Abend des 8. Juli in Grimma im Heinz Industriepark am Hohenstädter Bruch. Mit dieser Reihe besucht der Ministerpräsident Michael Kretschmer verschiedene Standorte in Sachsen mit dem Ziel, in einer offenen Gesprächsrunde mit Bürgerinnen und Bürgern in Austausch zu treten. Rund 200 Personen folgten der Einladung. Innerhalb eines Hallenteils, in der die Veranstaltung durchgeführt wurde, präsentierten sich Unternehmen, die bereits im Gewerbegebiet ansässig sind, sowie Feuerwehr, THW und Rettungsdienst. Nach der Begrüßung stellte Oberbürgermeister Tino Kiesig eine der wohl brennendsten Fragen im Raum direkt klar. Industriepark-Eigentümer, die Heinz Immobilien GmbH, die ebenso vor Ort war, stehen mit keinem Unternehmen der Rüstungsbranche in Verhandlungen. Im Vorfeld rief das Bündnis Sarah Wagenknecht zu einer Protestkundgebung auf, aufgrund von Gerüchten bezüglich einer Rüstungsansiedlung in den neu entstandenen Gewerbehallen. Eine Auskunft zu kommenden Mietern konnte an diesem Abend aufgrund der laufenden Verhandlungen mit mehreren Interessenten noch nicht gegeben werden. Neben dem Ministerpräsidenten und Oberbürgermeister stand im folgenden rund zweistündigen intensiven Austausch auch Landrat Henry Greichen Rede und Antwort zu den Themen, Sorgen, Nöten und Wünschen der Teilnehmenden. Er schätzt, dass sich der Ministerpräsident unter anderem mit diesem Format direkt den Fragen der Bevölkerung stellt und mit regelmäßigen Besuchen wie hier in Grimma Beständigkeit in die Kommunikation mit den Menschen vor Ort bringt. In dessen Eröffnungsrede betonte er vor allem den Wert der Industrie. Es müsse alles für Wachstum getan werden, um Industriegewerbe hier im Freistaat halten zu können. Eine Deregulierung sei dafür notwendig und es müsse immer wieder die Stimme, die ruhige Stimme, an die Bundesregierung herangetragen werden. Vor allem die Art der aktuellen Kommunikationskultur beschäftige den Ministerpräsidenten, wozu er am Ende noch einmal deutlich wurde.
2: Wir können doch nicht immer nur sortieren, gefällt mir die Meinung nicht, bist du mein Freund, bist du mein Feind. Wir werden nur dann ein gutes Miteinander haben, wenn wir es aushalten, dass man unterschiedliche Meinungen hat und vielleicht so wie wir jetzt gerade miteinander in einem Gespräch sind und sich dann auch vielleicht mal austauscht und sagt, warum siehst du das anders? Interessant, ich denke darüber nach. Das hält Gesellschaft zusammen. Dieses Ausgrenzen, das muss aufhören, das ist kein guter Weg.
1: Die eingebrachten Themen innerhalb der Veranstaltung, welche live gestreamt wurde und auf dem YouTube-Kanal des Freistaates einzusehen ist, waren vielfältig. Man habe unter anderem das Gefühl, dass aktuell mehr verwaltet als wirklich agiert werde. Ein Einsatz vor allem für junge Menschen werde sich gewünscht, ebenso für die ältere Bevölkerung, die sich aufgrund immens steigender Kosten abgehängt fühlt. Der Ausbau erneuerbarer Energien, speziell Windenergie, stand zur Diskussion. Die Sorgen werden gehört, wozu der Landrat Beispiele brachte. Das vom Bund gesetzte Flächenziel wurde auch vom Ministerpräsidenten kritisiert, der sich einen Weg hin zum Ertragsziel wünscht. Eine frühzeitigere Beteiligung in Prozessen sowie transparentere Wege werden sich hier sowie in anderen Bereichen und Prozessen gewünscht. Die medizinische Versorgung, Brand- und Hochwasserschutz, steigende Kostenbelastungen für Bevölkerung und Kommunen sowie der Einsatz von Lehrkräften wurde ebenso besprochen. Zum Ende wurde aber auch einfach einmal Danke gesagt. Dafür, dass durch finanzielle Zusage des Freistaates der Kindercampus Mutschen realisiert werden kann. Sowie grundsätzlich für die Möglichkeit des direkten Austauschs. Der nach den zwei Stunden der Gesprächsrunde auch noch lang nicht abebbte. Denn viele Themen bedurften Nachfragen und einem intensiveren Austausch, der hier mit den Gesprächspartnern noch weitergeführt wurde. Oberbürgermeister Tino Kiesig zog ein positives Fazit.
3: Der Austausch war natürlich recht intensiv. Es gab die ein oder andere auch kritische Frage. Das ist aber gut, genau dafür ist dieses Format da, dass eben auch die

0: Themen aus der Region in den Sächsischen Landtag und vielleicht auch, wie wir heute gehört haben, in den Bundesrat weitergetragen werden. Und ich glaube, auch nur so lassen sich die Herausforderungen der aktuellen Zeit auch perspektivisch auch für die Zukunft lösen. Und wir müssen miteinander sprechen und genau dafür war dieses Format genau das Richtige.
1: Speziell Krimma betreffend wurde vor allem der stockende Glasfaserausbau moniert, sowie die unzureichende Bahninfrastruktur, die es aus Sicht der Fragesteller vor allem dafür benötige, um junge Menschen in der Region zu halten und den ländlichen Raum zu stärken. Zu den Fragen gab es im Format direkte Antworten.
0: Wir wollen das Netz dieses Jahr definitiv übergeben an den Provider und das wird auch passieren. Aktuell sind wir noch in Restarbeiten und bei der Bahninfrastruktur setzt Krimma ja auch wirklich auf die S-Bahn-Anbindung, auf den Neubau des Busbahnhofs und auch perspektivisch auf einen Busbetriebshof. Und wir sind da sehr tief in den Themen und Projekten drin und beim Breitband geben wir jetzt auch zusätzlich nochmal Gas, dass wir auch mit den Restleistungen durchkommen und dieses Jahr definitiv Übergabe des Netzes an den Provider.
1: Dabei, sowie bei anderen herausfordernden Themen, die Kommunen zu stemmen haben, setzt er auf die Unterstützung des Ministerpräsidenten.
0: Insbesondere, und wir hoffen auch drauf und fordern das auch ein, und ich denke, das Zeichen, das er auch hier in Krimma angehalten hat mit der MK-Direkt-Reihe, zeigt auch, dass wir als viertgrößte Flächengemeinde Sachsens definitiv einen Fokus haben. Und damit das auch so bleibt, müssen wir daran arbeiten. Die Projektlage ist groß genug und wir müssen definitiv eben auch die Dialoge ganz voranstellen und miteinander sprechen und dann wird das schon funktionieren.
1: Das, genauso wie die vielfältige Einsatzbereitschaft der Feuerwehr, die am Ende der Veranstaltung die Fahne der Stadt Krimma wieder einzog und wie die Besucher sowie anderen Gewerke den Raum der Industriehalle wieder frei machten. Verbunden mit dem Wunsch vieler auf eine baldige Belegung der 100.000 Quadratmeter Hallenflächen mit den avisierten rund 1.000 Industriearbeitsplätzen, die entstehen und die Region stärken sollen.
2: Viele Krimmer sind erleichtert. Ein Jahr hat es gedauert, die Bauzeit für den Husarentunnel. Jetzt wurde er endlich wieder eröffnet.
3: Krimmas neue Bahnunterführung, die Husarenstraße und am Wolfsgraben miteinander verbindet, ist am 6. Juli endlich eröffnet worden. Oberbürgermeister Tino Kiesig durchschnitt mit Vertretern des Tiefbauamts und der beteiligten Firmen Wilhelm & Co. Straßen- und Wegebau, Ingenieurbüro Klemm & Hensen und DB Infrago feierlich das symbolische Absperrband. Kurz darauf wurden auch die Straßenabsperrungen entfernt und das erste Fahrzeug rollte unter der Bahntrasse hindurch. Von Februar bis Dezember 2025 hat die DB Infrago Ausbesserungsarbeiten am historischen Tunnel an dieser Stelle genutzt, um die schmale einspurige Durchfahrt durch ein neues Brückengebäude daneben zu ergänzen.
0: Das ist wirklich auch ein bedeutender Tunnel für Krimma gewesen, der oft die Süd- und die Westhälfte sozusagen verbunden hat. Und der musste instand gesetzt werden und natürlich war er nicht mehr auf den Verkehr sozusagen zugeschnitten oder leistungsfähig genug. Andererseits hatten wir auch immer das Problem, dass neben wartenden Autos natürlich Fußgänger und Fahrradfahrer nur schlecht durchkamen und das Nadelöhr dazu führte, dass es wirklich zu gefährlichen Situationen kam. Mit der DB Infrago gemeinsam ist dann dieses Projekt entstanden, dass man gesagt hat, wir erschließen die zwei Stadthälften, wenn man so möchte, neu, macht die wichtige Verkehrstangente auch so groß, dass auch der ÖPNV dann durchpasst. Auch das war ja immer ein Problem.
3: Um den Bahnverkehr zwischen Krimma und Leipzig möglichst wenig einzuschränken, wurde die neue Brücke zunächst neben der Bahntrasse aufgebaut und dann am 27. August 2025 seitlich in ihre jetzige Lage verschoben. Ab Mitte März dieses Jahres wurde dann die neue Brücke im Auftrag der Stadt Krimma an das bestehende Straßennetz angeschlossen. Pflaster und Asphalt wurden verlegt, Fahrbahnmarkierungen aufgebracht. Unter der Brücke ist nun der Verkehr in beide Richtungen gleichzeitig möglich. Die beiden Fahrstreifen haben eine Breite von jeweils 3,25 Meter. Hinzu kommen Notgehwege mit einem halben Meter Breite. Somit beträgt die Gesamtbreite 7,50 Meter. Der historische Tunnel dient nunmehr exklusiv als Passage für Fußgänger und Radfahrer. Durch die Wiedereröffnung der Bahnunterführung soll der Verkehr auf der Leipziger Straße und dem Wallgraben entlastet werden. 2,9 Millionen Euro hat die Baumaßnahme gekostet. Der Freistaat Sachsen beteiligte sich daran mit 2,1 Millionen Euro. Die Deutsche Bahn beteiligte sich mit 578.000 Euro, 244.000 Euro trug die Stadt Krimma. Obwohl gerade

0: Erst eröffnet, weist die Brücke bereits großflächige Sachbeschädigungen in Form von unerlaubtem Farbauftrag auf. Dem möchte die Stadt Grimma demnächst entgegenwirken.
1: Ja, es muss was dran gemacht werden. Einerseits ist dieses Bauvorhaben schon im Gespräch für ein flächiges, tatsächlich motivgebundenes Graffiti, um Flächen zu minimieren, wo Graffiti entstehen kann. Andererseits stört uns natürlich und schockiert uns auch diese Leichtfertigkeit zur Sachbeschädigung, also wie einfach man das macht und meint, dass das richtig ist. Andererseits ist es natürlich so, dass wir als Stadtverwaltung auch jetzt diese Anti-Graffiti-Thematik aufgemacht haben, weil wir eben unser Stadtbild auch sauber halten möchten und dann lieber eben themenbezogen dann neue Graffitis anbringen wollen, aber dann auch mit Künstlern, die wirklich auch im städtischen Interesse Kunstwerke dort verwirklichen.
0: Besucher der benachbarten Schwimmhalle können sich über die nun wieder freie Zufahrt zu den Parkplätzen freuen. Auf der Fläche neben der Brücke sollen auch die Abfallcontainer für Glas wieder aufgestellt werden.
2: In Mutschen sollen die Schule und der Kindergarten zu einem Kindercampus zusammengeführt werden. Großes Projekt, dafür braucht man Geld, bekommen wir auch. Ein Fördermittelbescheid über 7 Millionen Euro ist bei der Stadt Grimma eingegangen.
3: Die Kita Zwergenland in Mutschen. Etwa 100 Kinder besuchen sie regelmäßig, die Betriebserlaubnis stand allerdings schon mehrfach in Frage. Aktuell darf der Kindergarten in diesem Gebäude als Interimslösung befristet bis 2028 betrieben werden.
4: Also die Gefahr geht von dem baulichen Zustand der Kita aus. Sie ist nicht mehr zeitgemäß und jedes Jahr wird um eine Verlängerung der Genehmigung für die Kita gekämpft. Es gibt einfach Investitionsrückstau aus den letzten Jahren.
3: Auch in der Grundschule Mutschen entspricht nicht mehr alles den neuesten Standards. Insbesondere die Größe der Klassenzimmer ist nach aktuellen Vorgaben zu klein. Schon seit längerem steht daher die Idee im Raum, beide Einrichtungen auf einem Areal zusammenzufassen, nach modernem Maßstab.
1: Der Gedanke, einen neuen Kindercampus in Mutschen zu errichten, der ist nicht neu. Also der ist wirklich über einige Jahre verhandelt und diskutiert worden. Und tatsächlich haben wir auf dem Standort der jetzigen Grundschule ein sehr großes Areal, was mit viel Grün und viel Freiraum auch für die Kinder aufwartet.
4: Also mit dem Kindercampus soll natürlich in erster Linie ein guter Bildungsort für Kinder entstehen, ein guter Erziehungsort für Kinder entstehen. Es soll alles vom Bildungskonzept ineinandergreifen und dass die Kinder wirklich einen guten Ort haben, um alle Chancen und Möglichkeiten haben, sich zu entwickeln.
3: Für die Umsetzung der Idee fehlten bislang die finanziellen Mittel. Jetzt kommt Hilfe vom Freistaat Sachsen. Am 6. Juli hat das Kabinett im Sächsischen Landtag entschieden, das Projekt finanziell zu fördern.
1: Also wir wissen, dass das Kabinett entschieden hat und beschlossen hat und bis zu einer Gesamtförderhöhe von 7 Millionen Euro und insgesamt 55% der anrechenbaren Kosten. So ist jetzt erstmal, so steht es im Beschluss drin. Und wir freuen uns sehr darüber, weil das natürlich den Weg frei macht, den Weg ebnet, endlich die neue Kita bauen zu können. Und im Hintergrund sozusagen auf Akkord läuft die Planungsphase schon. Tatsächlich, weil wir vorbereitet sein wollen und weil wir auch den Neubau bedarfsgerecht anhand der Demografie auch abbilden wollen.
3: Dass das Projekt nun eine Förderzusage erhalten hat, ist wohl auch auf das Drängen des Grimmaer Oberbürgermeisters direkt an oberster Stelle zurückzuführen.
1: Dann haben wir uns aufgemacht, haben den Ministerpräsidenten konsultiert, haben letztendlich das Thema groß gemacht und freuen uns jetzt sehr auf die Fördermittelzusage, was natürlich auch mit Einschnitten zusammenhängt, sodass wir auch aufgrund dessen im ländlichen Raum leider drei kleinere Einrichtungen per Beschluss nach Fertigstellung dieses Campus schließen werden, weil letztendlich die Geburtenzahl deutlich zurückgegangen ist.
3: Die Planungen für den Kindercampus haben bereits begonnen. Mit der Förderung vom Freistaat kann es nun in die Konkretisierung gehen.
1: Es ist so, dass wir in den letzten Monaten nicht, abgewartet haben. Unsere Planer haben tatsächlich den neuen Bedarf auch errechnet, belegt. Und wir stehen auch in Kontakt mit den jeweiligen Einrichtungsleiterinnen. Und es ist so, dass unser Hochbauamt jetzt auch mit dem Planer zusammen mit dieser Finanzzusage noch mehr Gas geben wird, sodass wir wirklich vom Zeithorizont her dieses Jahr Baureife erreichen wollen und dann ganz schnell anfangen wollen mit Bauen.
3: Wenn Planung und Bau zügig voranschreiten, könnte das Bauprojekt 2028 fertiggestellt werden. Passend dazu wurde die Entwicklung des Hauptzuweges zum künftigen Kindercampus in Mutschen beschlossen und in Kürze gestartet.
1: Der Neubau, wenn man so möchte, der Dr. Robert-Koch-Straße,

0: beinhaltet sogar einen Buswendeplatz. Also wir können dann die Erschließung auch für die Kindergartenkinder und die Grundschulkinder ganz anders abbilden und werden auch das Areal, diese 3,5 Hektar ungefähr, die wir hier wirklich als Grundstück zur Verfügung haben, so erschließen, wie es sich gehört für den Standort.
1: Hierfür werden Infrastrukturgelder des Bundes verwendet. Eine Lösung für Kita und Grundschule in Mutschen stand schon lange aus. Der Förderbeschluss aus Dresden schafft nun endlich Planungssicherheit. Wie hoch der Eigenanteil der Stadt Grimma an der Finanzierung aussieht, darüber kann noch keine abschließende Aussage gemacht werden.
2: Sofern Sie Stammzuschauer dieses Senders sind, von Muldental TV ist die Rede, dann kennen Sie sicherlich auch unser Format Mulden Talk. Ist schon ein paar Jahre her, war aber wirklich sehr erfolgreich. Dazu lud ich immer in meiner Gesprächsrunde viele tolle Persönlichkeiten aus der Region ein. Unter anderem war damals auch Klaus-Dieter Schieche dabei. Tatsächlich ein verdienter Bürger aus Grimma. Leider ist er jetzt verstorben.
1: Ende der vergangenen Woche ist im Alter von 85 Jahren der ehemalige Schulleiter des Gymnasiums St. Augustin sowie Stadtrat und Vorsitzender des Augustinervereines Klaus-Dieter Schieche verstorben. Mit seinem Tod verliert die Stadt Grimma eine Persönlichkeit, die über Jahrzehnte hinweg das Bildungswesen, das kommunalpolitische Leben und die kulturelle Entwicklung der Region maßgeblich geprägt hat. Geboren wurde Klaus-Dieter Schieche 1941 in Magdeburg. Nach dem Besuch der Dorfschule in Kossa in der Dübener Heide wechselte er an das Gymnasium St. Augustin in Grimma, wo er 1959 sein Abitur ablegte. Anschließend studierte er Pädagogik in Leipzig und kehrte 1963 als Lehrer für Mathematik und Physik an seine ehemalige Schule zurück. 1971 wechselte er an die Oberschule Grimma. Im selben Jahr trat er der SPD bei und engagierte sich fortan mit großem Einsatz im kommunalpolitischen Bereich. Nach der politischen Wende wurde er 1990 Mitglied des Grimmaer Stadtrates. Besonders eng verbunden blieb Klaus-Dieter Schieche dem Gymnasium St. Augustin. Von 1991 bis 2006 leitete er die traditionsreiche Schule als Schulleiter. Für seine Verdienste wurde Klaus-Dieter Schieche im Jahr 2003 mit dem Eintrag in das Goldene Buch der Stadt Grimma geehrt. Auch nach seinem Ausscheiden aus dem Schuldienst blieb er dem Gemeinwohl verpflichtet. Von 2008 bis 2010 war er Vorsitzender der SPD im Kreis Leipzig. Anschließend übernahm er den Vorsitz der Schiedskommission des Kreisverbandes. Darüber hinaus engagierte er sich als Mitglied des Ältestenrates der Stadt Grimma, als Vorstandsvorsitzender des Augustinervereines Grimma, als Vorsitzender der Augustinerstiftung Grimma sowie als Kurator der Melanchthon-Stiftung Grimma. Mit Klaus-Dieter Schieche verliert Grimma einen engagierten Pädagogen, einen überzeugten Demokraten und einen Menschen, der das Leben seiner Heimatstadt über viele Jahrzehnte mitgestaltet hat. Sein Wirken wird in Erinnerung bleiben.
2: Zum inzwischen 20. Stadtrat trafen sich die Stadträte der Stadt Wurzen. Sie hatten viele Themen zu diskutieren, eben auch hier so kurz vor der Sommerpause. Deswegen hier natürlich unser Beitrag für Sie.
1: Ende Juni lud die Stadtverwaltung Wurzen zur 20. Sitzung des Stadtrates. Zu Beginn informierte Oberbürgermeister Marcel Buchter unter anderem über den Bewerbungsstand für die Leitung des Städtischen Museums. 24 Bewerbungen seien hier eingegangen. Neben der Information der nun möglichen elektronischen Wohnsitzanmeldung informierte der Oberbürgermeister über verschiedene Baumaßnahmen. Am Wasserturm wird das Gerüst aktuell zurückgebaut, ein kleineres folgt in den kommenden Wochen für den Anbau des Zugangs im Treppenbereich. Im weiteren Sitzungsverlauf wurden Bauleistungen im Bereich der Raumlufttechnik für die Musikschule im Wasserturm vergeben. Die Arbeiten an der Grundschule Küren gehen voran. Die Schule wurde wegen erhöhter Naphthalinwerte Anfang des Jahres geräumt. Aktuell werden deswegen die Horträume doppelt genutzt. Planmäßig sollen die Kinder im Oktober wieder in die Schulräume einziehen können. Bei der Feuerwehr Wurzen beginnen die Arbeiten an der Unterkonstruktion der PV-Anlagen. Die Umbauarbeiten der Fahrzeughalle sind in Planung. Nach dem Richtfest an der Feuerwehr Burkertshain schreiten auch hier die Arbeiten voran. Trinkwasserleitungen sind im Bau. Ende Juli erfolgt die Montage der Fahrzeughalle. Die Dacharbeiten im Kulturhaus Schweizergarten können Ende Juli beginnen, zudem starten die Arbeiten am zweiten Bauabschnitt. Im August beginnen die Schwammsanierungen im Dach. Im späteren Verlauf der Sitzung wurden Tischlerarbeiten für Fenster sowie Trockenbauleistungen vergeben. Nach den Informationen des Oberbürgermeisters folgte der aktuelle Planungsstand zum Landesernte-Dankfest vom 18. bis 20. September. Das Bühnenprogramm steht weitgehend, die Planungen für Festumzug und Standflächen laufen auf Hochtouren. Die Erntekrone im Nebenraum wartet bereits auf ihren Einsatz. Mit aktuell rund 33.000 Euro Sponsorengeldern, einem nahezu ausgeglichenen Budget mit finanziellem Puffer und bereits etwa 800 Anmeldungen für den Festumzug sehen sich die Organisatoren gut im Zeitplan. Die Standpläne sollen bis Ende des Monats erarbeitet werden. Anfang August geht das Programmheft in Umlauf. Einige Events als Teaser, wie zum Beispiel ein Orgelwandelkonzert im August, sind in Planung. Die Bürgerfragestunde warf Themen zum Arbeitsschutz im Zuge der Hitzewelle auf, deren Richtlinien laut Aussagen des Oberbürgermeisters aber eingehalten werden. Der Wunsch nach Offenlegung einer Baumbilanz bezugnehmend auf ein Defizit an Nachpflanzungen wurde kundgetan. Hier wurde im weiteren Verlauf der Sitzung über die EU-Verordnung zur Wiederherstellung der Natur sowie geplante Baumersatzpflanzungen 26/27 informiert. Aktuell zeige die Bilanz in Wurzen zum Beispiel 8% an Baumüberschirmung. Nachbesserungen seien hier notwendig, gerade in Bezug auf Klimaresilienz. Zum Beispiel sind Nachbesserungen an Straßen und Plätzen angedacht. Aus einem Glasdach am Clara-Zetkin-Platz solle ein Gründach werden. Die in der Verordnung gesetzten Ziele können nach Aussagen aus der Stadtverwaltung erreicht werden, jedoch benötige es auch finanzielle Mittel dafür. Außerdem wurden Nachfragen bezüglich der Wahl des Caterers für die Schul- und Kitaspeisung geäußert. Vor allem die Vergabekriterien wurden diskutiert, deren Wichtung jedoch vom Stadtrat zuvor beschlossen wurde. Ein externes Büro hat die Vergabe begleitet, um ein rechtssicheres und kosteneffizienteres Verfahren sicherstellen zu können. Drei Angebote wurden abgegeben. Das Entscheidungsgremium bestand aus 6 Personen, aus Stadtverwaltung, jeweiliger Kita oder Schule, dem Stadtrat sowie Eltern. Das externe Büro stellte die Kriterien sowie die dahinterstehende Matrix vor. Die Gewichtung der Kosten führte zur Diskussion. Im Nachgang sei hier eine Änderung der zuvor im Stadtrat ausgewogen und festgelegten Wichtungen nicht möglich. Andererseits wurde darauf plädiert, dass Kita- und Schulspeisungen bezahlbar bleiben müssen. Letztendlich wurde der Vergabe der Leistungen an den RWS Catering Service mehrheitlich zugestimmt. Die Parkgebührenverordnung war nicht mehr zeitgemäß, die Änderungen dazu wurden bestätigt. Ebenso die Fortschreibung des Brandschutzbedarfsplanes. Die Absicherung der Tagesbereitschaft sei ein Problem innerhalb der Kreisstadt. Motivationsfördernde Maßnahmen sollen eingebunden werden. Zudem ist es Ziel, die technische Ausstattung zu modernisieren. Aktive Mitgliederwerbung an Schulen ist angedacht. Gespräche mit Schulleitungen laufen bereits. Im Folgenden wurden Informationen zu Sach- und Personalkosten 2025 der städtischen Kindereinrichtungen gegeben. In den letzten Jahren sind vor allem die Personalkosten stark angestiegen. Unabhängig davon gab es eine eindeutige Stellung dazu, dass im Wurzen alle Einrichtungen erhalten bleiben sollen. Einstimmig bestätigt wurde die Satzung zur ersten Änderung der Straßenreinigungssatzung. Hier ist unter anderem eingefügt, dass Gehwege bis zu 5 Metern von den Grundstückseigentümern gepflegt werden müssen. Die Vergabe der Erschließungsarbeiten für das Wohngebiet Stollwerkstraße für rund 3 Millionen Euro an die Muldenthaler Bauunion wurde unter Vorbehalt aufgrund eines laufenden Widerspruchs beschlossen. Vorhabenbezogenen Bebauungsplänen für Einfamilienwohnhäuser wurde zugestimmt, ebenso dem Leasing zweier Dienstfahrzeuge für Verwaltung und Bürgerdienste. Der Punkt 26 der Tagesordnung, die Berufung eines sachkundigen Einwohners für den Verwaltungsausschuss, auf Vorschlag der Fraktion Die Linke, sorgte für Aufruhr. Der Vorschlag der Berufung wurde mit 16 Nein-Stimmen mehrheitlich abgelehnt. Für Die Linke sei dies ein Skandal. Unter anderem die SPD-Fraktion berief sich darauf, die Entscheidung eines demokratisch gewählten Gremiums zu akzeptieren. Die Anfragen der Stadträte zum Schluss der rund 2,5-stündigen Sitzung bezogen sich unter anderem auf vermehrte Vorfälle von Kleinkriminalität mit erheblichen Schäden an Gebäudesubstanzen. Hier werde ein Polizeibericht gewünscht, der in den kommenden Sitzungen eingebunden werden soll. Die Sitzung setzt im nicht öffentlichen Teil fort.
2: Wir bleiben bei der Kommunalpolitik. Auch in Grimma trafen sich die Stadträte zum letzten Mal vor der Sommerpause. Deswegen war man vielleicht auch schon ein bisschen im Sommerpausenmodus. Kurz und knapp, aber interessant.
1: Es war die letzte Ratssitzung der Grimma Stadträte vor der Sommerpause und auch eine der kürzesten. Zu Beginn galt es, Matthias Döbold als neuen Ortsvorsteher von Großboten zu berufen. Dies machte sich erforderlich, da Manfred Herbst aus persönlichen Gründen aus dem Amt ausgeschieden ist.

0: Jana Kutscher, Amtsleiterin für Schule, Soziales und Kultur, informierte darüber, dass ein privater Spender für die Kindertagesstätte Sprungbrett 390 Euro gespendet hatte. Gemäß der sächsischen Gemeindeordnung ist die Annahme von Spenden durch den Verwaltungsausschuss in öffentlicher Sitzung zu beschließen. Dies erfolgte einstimmig. Weiterhin beschloss der Stadtrat die anteilige Einziehung der Ortsstraße Ringweg in Mutschen, da dieser gewidmet ist. Um die Vermietung der kommunalen Pkw-Stellplätze zu sichern, ist die Straßennebenfläche einzuziehen. Nach der Einziehung werden den Anwohnern dann Stellplatzverträge angeboten. Nach einigen bereits realisierten Straßenausbauarbeiten, wie zum Beispiel der Goethestraße, wurde nunmehr der Baubeschluss zum Ausbau der Säumestraße in Grimma beschlossen. Für das Vorhaben sind insgesamt rund 1,24 Millionen Euro vorgesehen. 930.000 Euro erfolgen über Zuwendungen, Eigenmittel sind damit mit 310.000 Euro veranschlagt. Damit steht dem grundhaften Ausbau der Säumestraße als Teilstrecke von Höhe Haus Nummer 42 bis Kreuzung Barener Straße-Fährstraße nichts mehr im Wege. Der öffentliche Teil schloss und die Stadträte tagten weiter im nicht öffentlichen Teil. Für alle Interessierten, die nächste öffentliche Stadtratssitzung findet dann am 27. August statt.
1: Hohenstedt hat gefeiert. Ein Jubiläumswochenende wurde sehr erfolgreich, leider an sehr heißen Tagen, aber trotzdem gefeiert. Man hat es sich nicht nehmen lassen. Es gab natürlich auch eine offizielle Eröffnung. Da waren wir für Sie dabei und das wollen wir Ihnen nicht vorenthalten. Unter anderem wurde dabei Wolfgang Schäufler zum Ehrenbürger gekürt.
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3: Fast 30 Grad Außentemperatur herrschten am Abend des 18. Juni auf dem Sportplatz des Hohenstädter SV. Da schmeckten gekühlte Getränke besonders gut. Mit leichter Verspätung startete die Feier zum 80. Vereinsjubiläum, geschützt vor der direkten Sonne unter dem Zeltdach für die geladenen Gäste. Vorstandsmitglied Florian Bauch moderierte den Abend, zudem neben vielen Vereinsmitgliedern auch die Sponsoren, Grimma Stadträte, Oberbürgermeister Tino Kiesig, der Vizepräsident des Kreissportbundes Philipp Loll und viele weitere Freunde des Vereins aus Hohenstedt und Umgebung gekommen waren. Nach einer musikalischen Einstimmung ergriff der Ehrenvorsitzende des Hohenstädter SV Wolfgang Schäufler das Wort und erinnerte an die Geschichte des Vereins. Von der Gründung 1946 als Sportgemeinschaft Hohenstedt mit den zwei Abteilungen Fußball und Gymnastik über die Erweiterung um zusätzliche Abteilungen Kegeln ab 1950, Volleyball 1961, Ski 1969, Boxen 2006, Tanzen 2025 bis zum 80. Jubiläum in diesem Jahr. Er zählte auch die Umbauten und Erweiterungen des Sportgeländes auf und verwies auf die zahlreichen sportlichen Erfolge der unterschiedlichen Abteilungen. Zum Ende seiner Rede betonte er auch, was den Hohenstädter SV über den Sport hinaus auszeichnet.
4: Es wurden Werte gelernt, die weit über den Sport hinausgehen. Fairness, Teamgeist, Respekt und Zusammenhalt. Und eins blieb immer gleich, die Leidenschaft für den Sport und das Miteinander. Wir haben sehr viel erreicht, darauf können wir stolz sein. Der Hohenstädter Sportverein steht für Stolz, ehrliche und ordentliche Arbeit sowie eine unvergleichliche Vereinstreue.
3: Die Zukunft des Vereins läge in der jungen Generation, die sich auch tatkräftig ins Vereinsgeschehen einbringen. Mit diesem Ausblick schloss Wolfgang Schäufler seine Rede. Anschließend überbrachte der Verein Tanzclub Blau-Gelb Grimma seine Glückwünsche zum Jubiläum. Deren Gruppe Groove of the Valley gab eine Kostprobe unterschiedlicher Hip-Hop-Performances, mit denen sie sich zur diesjährigen UDO-Tanzweltmeisterschaft in Blackpool, England qualifiziert haben. Sie nutzten diese Gelegenheit auch, um auf ihren Spendenaufruf für die Teilnahme aufmerksam zu machen. Hohenstedts Pfarrer Markus Wendland wies in seinem Gruß und Glückwunsch auf das Thema Gemeinschaft als christlichen Wert hin und wie sich dieser im Vereinsleben des Hohenstädter SV zeigte.

0: 16 Jahren nicht gegeben hat.
1: Und ich freue mich sehr, dass wir heute Abend einen echten Macher zum Ehrenbürger der großen Kreisstadt Grimma ehren dürfen. Und wir ehren heute unseren Wolfgang Schäufler zum Ehrenbürger.
0: Laudator Manfred Wohllebe gab einen Rückblick auf die wichtigen Lebensdaten von Wolfgang Schäufler und die zahlreichen Gelegenheiten, bei denen sich dieser für den Sportverein, für das soziale Miteinander, zum Beispiel bei musikalischen Auftritten und für die Zusammenarbeit der Hohenstädter Vereine engagiert hat. Tino Kiesig verlas die Ehrenbürgerurkunde.
1: Die Stadt Grimma verleiht Herrn Wolfgang Schäufler als besonderen Dank und in Würdigung eines außerordentlichen Engagements für die Stadt Grimma die Ehrenbürgerschaft. Wolfgang Schäufler hat durch sein jahrzehntelanges unermüdliches Engagement für den Hohenstädter Sportverein, die Modernisierung der Sportanlagen und seinen vorbildlichen Einsatz für Mitglieder und Gemeinschaft die Stadt Grimma nachhaltig bereichert. Grimma, den 25. Juni 2026, der Oberbürgermeister Tino Kiesig. Herzlichen Glückwunsch.
0: Anschließend folgte der Eintrag mit Unterschrift in das Goldene Buch der Stadt Grimma. In seiner spontanen Dankesrede zeigte Wolfgang Schäufler auch noch einmal, warum er diese Ehrenbürgerschaft verdient hat.
2: Wenn ich gebraucht wäre und ich bin in der Lage zu helfen, dann ist das ganz natürlich für mich, dann mache ich das natürlich.
0: Grüße und Glückwünsche zum Jubiläum des Vereins kamen dann noch von Thilo Krause, dem Wehrleiter der Feuerwehr Hohenstedt, die sich unter anderem mit einer Blaulichtmeile an den ersten Hohenstädter Festtagen beteiligte. Dr. Petra Eisermann hatte am vorhergehenden Wochenende bereits einen Vortrag zur Sportgeschichte Hohenstedts gehalten. Mit den Ortschronisten hat sie außerdem eine Freiluftausstellung zur Ortsgeschichte erstellt, die in den nächsten Wochen in Hohenstedt ohne Eintrittsgeld zu sehen sein wird. Auch Philipp Loll vom Kreissportbund und Stadtrat Andreas Wittig überbrachten ihre Glückwünsche. Den Ausklang des Festauftaktes bildeten Ehrungen von Sportlern des Hohenstädter SV. Der Sächsische Fußballverband vergab die Ehrennadel in Bronze an Jürgen Wohllebe und Sven Birnbaum. Vom Sächsischen Boxverband gab es die Ehrennadel in Silber für Chris Förster und die Ehrennadel in Bronze für Janine Lessig. Einen öffentlichen Dank gab es außerdem noch für David und Micha, die vor allem bei Fußballspielen, aber auch an diesem Festtag, die Gäste versorgen. Drei weitere Hohenstädter Festtage sollten dieser internen Auftaktveranstaltung zum großen 80. Jubiläum des Hohenstädter SV folgen. An diesem Abend wurde noch gemeinsam gefeiert und später dann die deutsche Fußballnationalelf beim WM-Vorrundenspiel gegen Ecuador angefeuert.
3: Viele von Ihnen kennen ja den Aktionstag an den Schulen Genial Sozial. Manche Schüler gehen zu Hause helfen oder in Firmen, Leute unterstützen, was Gemeinnütziges machen. In Kolditz hatte man jetzt eine andere Idee. Die Schüler haben gemeinsam in der Stadt Kolditz aufgeräumt.
0: Ohne Fleiß kein Preis. Am Vormittag des 30. Juni waren die Schülerinnen und Schüler der Oberschule Kolditz in der Stadt und den Ortsteilen unterwegs, um ihre Stadt ein wenig aufzuhübschen. Auch die Wanderhütten in Tandorf standen auf dem Plan. Zwei der drei Sitzgruppen gehörten zum Projekt der Klasse 8a. Akribisch wurden Bänke, Tische und Dach der Wanderhütte gereinigt. Die losen Farbreste wurden abgeschliffen, das Holz aufgeraut bzw. von Spinnweben befreit und für den Anstrich vorbereitet. Arbeit statt Schule. Angeschoben hat das Projekt mit der Stadt Kolditz die Lehrerin Birgit Dütthorn aus gutem Grund.
4: Wir haben in den letzten Jahren feststellen müssen, dass immer weniger Schüler sich begeistern konnten für diesen Tag Genial Sozial. Viele sind einfach zu Hause geblieben, haben sich von Eltern oder Großeltern das bezahlen lassen und haben halt gechillt Und das ist letztendlich nicht das Anliegen. Für die war nicht verständlich, dass halt sie arbeiten sollten für irgendeine Sache, die irgendwo weit weg ist, wo sie keinen Bezug zu haben. Und damit das halt nicht weiter passiert, haben wir uns überlegt, wir könnten eigentlich als Schule

0: mit den Schülern was tun für die Stadt, der Stadt was zurückzugeben, weil ich meine, die Stadt ist der Schulträger, ist aufgekommen für die Sanierung und stellt die Schulbücher und so weiter. Und daraus ist die Idee geboren, dass wir halt der Stadt was zurückgeben wollen.
1: Auf Sichtweite sind weitere Schüler der Klasse zugange. Die Wanderhütte bekommt einen neuen Anstrich. Gleichmäßig tragen die Jugendlichen die Lasur an Dach, Säulen, Tisch und Bänke auf. Die Schülerinnen und Schüler sind in doppelter Mission unterwegs. Zum einen als fleißige Helfer und zum anderen rücken sie mit der Aktion als Botschafter ihrer Schule in den Blick der Öffentlichkeit. Jeder Klasse obliegt dabei eine andere Aufgabe.
0: Na, wir sind jetzt hier beschäftigt an den Wanderhütten. Es sind auch andere Klassen, die an Wanderhütten arbeiten im Stadtgebiet von Colditz. Es ist eine Klasse unterwegs, die sammeln Müll im Colditzer Forst. Es sind auch welche unterwegs in Colditz an der Promenade.
1: In die Aktion sind alle Schulklassen von Klassenstufe 5 bis 9 involviert. Der Arbeitseinsatz wird vom Bauhof der Stadt eng begleitet. Und auch die Schülerinnen und Schüler reflektieren die Idee zu dem Projekt positiv.
0: Eigentlich sehr positiv. Also es haben alle was zu tun, sind alle beschäftigt. Keiner kann sich heute abducken. Und insofern denke ich, es kommt was Gutes bei raus. Ich habe mich vorhin unterhalten mit dem Chef vom Bauhof. Und der sagt, wenn die das jetzt hier selber machen müssen, streichen müssen, herrichten müssen, dann wird vielleicht später nicht ganz so viel beschmiert, sodass halt ein Lerneffekt letztendlich noch entsteht.
1: Streichen statt beschmieren. Damit können die Jugendlichen aus der Klasse 8a recht gut leben und verleihen der Wanderhütte vor den Toren des Colditzer Ortsteils Tandorf einen neuen Anstrich. Dabei mussten sie sich etwas beeilen, denn der aufkommende Regen war alles andere als genial.
2: Ja, wahrscheinlich wollte sich Landrat Henrik Reichen in diesen Tagen etwas Abkühlung verschaffen bei seinem traditionellen Unternehmensbesuch, denn er besuchte in Brösel die Firma Arktis, also bekannt für Klimatechnik.
1: Der neue Firmensitz der Arktis Kälte- und Klimatechnik GmbH im Grimmer Ortsteil Brösel war am Vormittag des 3. Juli die erste Station der Unternehmensbesuche von Landrat Henrik Reichen. Er wurde begleitet von Markus Schmidt aus dem Kreisentwicklungsamt und Oberbürgermeister Tino Kiesig. Begrüßt wurden sie von der Geschäftsführung des Unternehmens. Gegründet hatte den Innungsfachbetrieb Karl-Heinz Hempel. Gemeinsam lenken er, Tochter und Prokuristin Nicole Eichler sowie Sebastian Trutz die Geschicke der Arktis Kälte- und Klimatechnik GmbH.
3: Für uns ist immer wichtig, dass wir ein klassisches Familienunternehmen sind, ne, hier in der Region verankert. Ne, seit 30 Jahren die komplette Bandbreite der Klima- und Kältetechnik bedienen. Wir ein Ausbildungsbetrieb sind, ne, das ist uns auch immer wichtig, zu sagen, okay, junge Leute hier mit ranzuholen, die Lust haben, hier mit zu helfen, die Branche und die Region voranzubringen. Und ja, wir einfach, was Kälte- und Klimatechnik angeht, sehr gerne natürlich hier ein Ansprechpartner in der Region sind.
1: Seit über 30 Jahren bietet der Fachbetriebsservice komplett. Kälte- und Klimaanlagen werden hier geplant und im Umkreis von ca. 100 Kilometer gebaut. Außerdem gehören die Wartung und Reparatur zum Firmenportfolio. Mit einem Durchschnittsalter von ca. 35 Jahren ist die Arktis Kälte- und Klimatechnik GmbH nicht nur ein recht junger Handwerksbetrieb, er bildet auch aus zum
3: Mechatroniker für Kältetechnik. Dauert 3,5 Jahre. Ist eine quasi ganz normal duale Ausbildung, wie jeder andere auch. Ist sehr umfangreich. Sprich, man macht den mechanischen Part, macht den kältetechnischen Teil und den elektrischen Teil. Ein bisschen so die Herausforderung ist, dass die Berufsschule in Reichenbach im Vogtland ist. Aber auf der anderen Seite ist ein kompletter Kältecampus. Also dort lernen die nur unser Berufsbild. Also eine Top-Schule, top ausgebildet. Und natürlich bei uns die betriebliche Begleitung, um die Leute fit zu machen.
1: Die Chancen zur Übernahme sind hoch, informiert der Geschäftsführer.
3: Wenn alles passt, na, übernehmen wir auch die Leute, na, weil es ist ein sehr zukunftssicheres Berufsbild. Man sieht ja, die Sommer werden wärmer. Es gibt immer mehr auch Rechenzentren. Jetzt kommen die Wärmepumpen, die wir auch sozusagen bauen. Jeder weiß, wie die ganze sozusagen Energiewende, auch da, was da noch auf uns zukommt, na, auch das ist ein Geschäftsfeld, wo wir uns nach und nach reinentwickeln wollen.
1: Ein gutes Klima für und mit dem

0: Kunden ist der Geschäftsführung genauso wichtig wie das Innerbetriebliche.
1: Besetzen jedes Ausbildungsjahr, sind jetzt in Summe über 20 Leute, versuchen immer dieses Familienunternehmen, was wir sind, auch zu präsentieren. Na, für mich ist immer wichtig zu sagen, dass das alles auf Augenhöhe passiert, wir als Chefs auch immer da sind, Ansprechpartner sind. Und am Ende des Tages, na, einfach miteinander schaffen. Na? So, wenn ein Problem irgendwo auf dem Herzen liegt, dass sie uns ansprechen können, na, dass wir es einfach gemeinsam machen.
0: Auch für branchennahe Fachkräfte bietet das Unternehmen berufliche Perspektiven.
1: Ein anspruchsvolles Berufsbild, aber wir sind immer gern dabei, auch was Thema Quereinstieg angeht, was Thema Ausbildung angeht, Leute zu unterstützen. Na? Jeder ist gern eingeladen, mit uns ins Gespräch zu kommen. Auch keine Scheu zu haben, wenn man sagt, okay, man ist jetzt nicht top ausgebildet, sondern okay, man ist trotzdem handwerklich begabt, man kommt aus angrenzenden Themen. Na? Heizung, Sanitär, Elektrik, na? Kann man auch sehr gut hier in die Klima- und Kältetechnik einsteigen. Und zu tun gibt es genug bei uns. Wir suchen Leute, also ist jeder sehr gern eingeladen.
0: Nach gut 80 Minuten endete die Stippvisite des Landrates in Brösen, die hier gut ankam.
1: Naja, grundsätzlich haben wir uns erstmal gefreut, dass wir als Arktis, Kält- und Klimatechnik überhaupt erstmal vom Landrat besucht werden. Ne? Das ist immer erstmal eine große Ehre. Es war, glaube ich, mal wichtig aufzuzeigen, wie wichtig auch unsere Branche ist, ne? Wo wir überall unscheinbar teilweise vertreten sind, ne? Wie viel kritische Infrastruktur wir teilweise auch bedienen. Ne? Auch für unser Gewerk natürlich zu werben, war wirklich eine super Runde. Ich glaube, das hat er auch sehr gut aufgenommen und ist auch eine Chance, einfach sich mal darzustellen.
0: Daran wird dieses Bild noch lange erinnern.
2: Das, meine Damen und Herren, war es auch schon wieder von der Wochenendausgabe Ihres Regionalmagazins hier bei uns bei Muldental TV. Schön, dass Sie dabei waren. Wir wünschen Ihnen eine angenehme zweite Ferienwoche. Bis bald.

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2: Hallo liebe Zuschauerinnen und Zuschauer, willkommen zum Wochenrückblick im Lausitzwelle Fernsehen und bei Sachsen 1. Ich begrüße Sie. Wie immer, zum Ende der Woche schauen wir auf die Essenz der Ereignisse in der vergangenen Woche. Wer durch die sächsische Landeshauptstadt flaniert, der sieht beispielsweise hier an den zahlreichen barocken Sandsteinbauten ihre Kunst, die der Steinmetze. Kunstvolle Arbeiten in Stein gehauen, Sandstein, aber auch Granit und andere Steinarten, die sind sein Metier. Auch auf zahlreichen Friedhöfen und an Denkmalen finden sich die Arbeiten dieser Zunft. Doch wo lernen diese Menschen ihr kunstfertiges Handwerk? Nicht jedem ist vermutlich bekannt, dass Demitz-Tumitz zwischen Bischofswerda und Bautzen das Zentrum für die Ausbildung ist. Schon Ende des 19. Jahrhunderts wurde hier eine Sonntagsschule gegründet, in der Steinmetze ihr Wissen erweitern konnten. Und nun, in der vergangenen Woche, wurde die Geschichte dieser Schule fortgeschrieben.
3: In Demitz-Tumitz ist am vergangenen Donnerstag der Grundstein für die Erweiterung der sächsischen Steinmetzschule gelegt worden. Diese gehört zum beruflichen Schulzentrum Kamenz und befindet sich in Trägerschaft des Landkreises Bautzen. Die sächsische Steinmetzschule ist eine von nur wenigen Ausbildungsstätten dieser Art in Deutschland. Die Auszubildenden kommen aus ganz Ostdeutschland nach Demitz-Tumitz, um hier das Steinmetz- und Bildhauerhandwerk zu erlernen. Landrat Udo Witschers gab in seiner Ansprache einen Überblick über das Bauvorhaben.
4: Geplant sind zwei neue Klassenräume mit den entsprechenden Vorbereitungsräumen. Im Erdgeschoss entsteht eine große stützenfreie Aula für viel Bewegungsfreiheit. Auch der Brennofenraum wird integriert und die barrierefreie Erschließung wird durch einen Aufzug verbessert. Dazu kommt ein eigenes CNC-Gebäude mit Kranbahn, CNC-Säge und integriertem Schrägkehrer. Das Schauerdach wird neu eingedeckt und für die Außenarbeitsplätze wird eine zentrale Abluftanlage errichtet. Auch das Gesamtgelände wird ringsherum neu gestaltet.
3: Mithilfe dieser Investition soll die Ausbildung der Steinmetze und Bildhauer mit den modernen Anforderungen dieser Berufsbilder Schritt halten.
4: Wir bewahren eine starke handwerkliche Tradition und wir geben ihr zugleich die Werkzeuge für die Zukunft, denn die Ausbildung im Steinmetz- und Bildhauerhandwerk ist längst nicht mehr nur Meißel, Hammer und Werkbank. Natürlich bleibt das handwerkliche Können die Grundlage, aber hinzu kommen digitale Verfahren, moderne Maschinen, CNC-Technik, neue Anforderungen in den Betrieben und neue Erwartungen an die Fachkräfte von morgen sind dafür das Fundament. Oder anders gesagt, hier gehören künftig Meißel und CNC unter ein Dach. Genau das macht diesen Standort dann auch so stark.
3: Die Kosten liegen nach der Entwurfsplanung bei rund 5,45 Millionen Euro. Baubeginn war im Mai 2026. Die Fertigstellung ist für Dezember 2027 geplant. Hinsichtlich von Zeit und Kosten liegt das Vorhaben bisher im Plan. Wie der Landrat versichert, die Erweiterung der sächsischen Steinmetzschule ordnet sich ein in die Strategie des Landkreises Bautzen, überdurchschnittlich stark in Bildung zu investieren. Etwa 60% der dem Landkreis zustehenden Mittel aus dem Sondervermögen des Bundes sollen in diesen Bereich fließen. Das aktuelle Vorhaben in Demitz-Tumitz wird aber noch aus einer anderen Quelle finanziert, wie der Landrat einordnet.
4: Als Schulträger investieren wir hier nicht allein in Gebäude und Technik. Wir investieren in junge Menschen, in Fachkräfte, in die Zukunft des Handwerks und in einen Bildungsstandort, der weit über die Grenzen unseres Landkreises hinaus Bedeutung besitzt. Dieses Projekt ist zugleich das größte Bildungsprojekt des Landkreises Bautzen im Rahmen des Just Transition Fonds. Das ist ein europäisches Fördermittelprogramm, dessen wir uns hier bedient haben.
3: Dass sich die Steinmetzschule in Demitz-Tumitz befindet, ist kein Zufall. Gilt doch der Ort am Fuße des Klosterbergs als Zentrum der Oberlausitzer Steinindustrie und bezeichnet sich selbst als Granitdorf. Das St. Carolus Krankenhaus in Görlitz schreibt online freie Stellen aus, trotz massenhafter Entlassungen in der letzten Woche. Zu lesen ist zum Beispiel die Ausschreibung für eine Facharztstelle für Allgemeinmedizin oder Innere Medizin. Gesucht wird außerdem ein Oberarzt für Palliativmedizin, ein Arzt in Weiterbildung für Innere Medizin mit Herz und Expertise. So steht es wortwörtlich auf der Homepage des Krankenhauses, das inzwischen einem privaten Eigentümer gehört. Weiterhin sollen Praktikanten, Schüler, Hospitanten, Studenten ebenso eingestellt werden wie Bundesfreiwilligendienstleistende für Krankenpflege und Technik. Initiativbewerbungen für alle Jobs seien gefragt. Keine schöne Situation für die ehemaligen Beschäftigten. Eine Krankenschwester, die nur noch kurze Zeit bis zu ihrem Ruhestand gehabt hätte, dazu gegenüber Lausitzwelle: Wir haben hier nicht nur unsere Jobs gemacht, sondern unseren Dienst an den Kranken und Sterbenden als Berufung verstanden.
5: In Hoyerswerda ist der neu gestaltete Spielplatz im Altstadtpark offiziell eröffnet worden. Rund 225.000 Euro wurden in die moderne Anlage investiert. Zur Einweihung kamen Kinder aus drei verschiedenen Einrichtungen der Stadt, die den neuen Spielplatz gemeinsam mit einer kleinen Gesangseinlage in Besitz nahmen. Vertreter der Stadtverwaltung und Projektbeteiligte würdigten die Umgestaltung als wichtigen Beitrag zur Aufwertung des Altstadtparks. Der Spielplatz steht unter dem Thema Bäume und fügt sich bewusst in den alten Baumbestand des Parks ein. Die zahlreichen Laubbäume rund um die Anlage sollen nicht nur Schatten spenden, sondern auch das Naturerlebnis fördern. Zwei neue Informationstafeln erklären außerdem die verschiedenen Baumarten und machen den Spielplatz zugleich zu einem kleinen Lernort. Nach Angaben

0: In der Stadt wertet die Anlage den Altstadtpark als Treffpunkt für Familien und alle Generationen weiter auf. Gleichzeitig hofft man, dass der neue Spielplatz pfleglich behandelt wird und dauerhaft von Vandalismus verschont bleibt.
1: Nur noch 2 Monate, voraussichtlich dann schließt das Hoyerswerda ZCOM, Zuse Computermuseum, in seiner jetzigen Form für immer seine Türen. Nach dem Rückzug der finanziellen Unterstützung seitens der Wohnungsgesellschaft Hoyerswerda und auch der Stadt in der vergangenen Woche hat die Auflösung der ZCOM-Stiftung begonnen. Bereits am Donnerstag waren die 6 Teilzeitmitarbeiter über ihre Kündigung zum Jahresende informiert worden.
2: Wir müssen jetzt natürlich 2 Dinge machen. Wir versuchen natürlich, alle möglichen Unterstützer noch zu bekommen und alle mögliche Unterstützung in jede Richtung. Aber parallel dazu müssen wir natürlich auch beachten, dass aus heutiger Sicht zum 31.12. das Geld für die Stiftung alle ist und damit der Museumsbetrieb ab 1.1. nicht mehr stattfinden kann.
1: Noch voraussichtlich bis zum 31. August bleibt das ZCOM regulär von Dienstag bis Sonntag geöffnet. Zuletzt waren die Kosten für den Betrieb des Museums auf jährlich rund 250.000 bis 300.000 Euro gestiegen. Gelder kamen zum großen Teil von der Wohnungsgesellschaft, die auch die Miete so weit senkte wie gesetzlich möglich, sowie über Kulturraumfördermittel, anteilig mit Geldern von der Stadt. Doch diese Dreier-Symbiose sei mit den steigenden Kosten der letzten Jahre nicht mehr tragbar, so WH-Geschäftsführer Steffen Markgraf.
3: Aus Sicht der Wohnungsgesellschaft war das bisher so gewesen, dass wir jedes Jahr 110.000 Euro und in den letzten Jahren, muss man sagen, plus X in die Finanzierung des laufenden Museumsbetriebes investiert haben. Nun kam parallel dazu eben die Baukostensteigerung, die ja jeder mit erlebt in seinem normalen Warenkorb, mit dem Unterschied, dass in der Wohnungswirtschaft ja doch die Steigerung der Materialpreise, der Dienstleistung, der sonstigen Kosten weiter explodiert sind. So, und dann guckt man sich natürlich aus Sicht der Betriebswirtschaft die einzelnen Einnahmen-Ausgaben mit an. Und bei den Ausgaben ist natürlich auffällig, dass wir in den letzten Jahren dort 6-stellig mit in das Museum sozusagen am Abfließen lassen. So, und das war im Prinzip sicherlich in den letzten Jahren, wo es uns allen vielleicht noch ein bisschen besser ging betriebswirtschaftlich, war das völlig in Ordnung gewesen. Und im letzten Jahr merkte man dann schon, dass eben diese Zahlungen vermutlich dann für die nächsten Jahre dann nicht mehr gewährleistet sind. Und da ist es, glaube ich, nur legitim und fair, dass man dann dem Stiftungsvorstand bzw. Stiftungsrat auch offiziell das Signal gibt, dass wir uns als Wohnungsgesellschaft und als großen Geldgeber dort zurückziehen, nicht ad hoc, aber zum Jahresende 2026.
1: Auch mit der WH wäre eine Zukunft in der jetzigen Form fraglich. Die Kulturförderung geht insgesamt zurück. Auch die prognostizierten Besucherzahlen von 30.000 Gästen jährlich wurden seit der Neueröffnung in der Bonhoeffer Straße im Jahr 2017 nicht einmal zur Hälfte erreicht. Ganz und gar ist die Hoffnung, das ZCOM zu erhalten, aber noch nicht erschöpft. Der Förderverein Konrad Zuse Forum unter der Federführung von Wolfgang Kunde hat eventuell noch ein Ass im Ärmel.
4: Wir haben einen Stifter, eine Stiftung ist auf uns aufmerksam geworden. Im Rahmen der Kampagne, sage ich mal jetzt, in Vorbereitung der Stadtratssitzung. Und es gibt eine Absichtserklärung, der Stiftung 250.000 Euro zukommen zu lassen. Das würde uns schon viel helfen. Aber der Stifter oder Spender bindet daran natürlich auch die Weiterführung des ZCOM an diesem Standort, weil dort alle Möglichkeiten gegeben sind, das wirklich vorzuschreiben und weiterzuentwickeln.
1: Am 17. Juli kommen Vertreter des möglichen Spenders aus der Schweiz nach Hoyerswerda, um sich über die Entwicklung zu informieren. Stand jetzt steht allerdings noch nichts fest, daher läuft die Abwicklung der ZCOM-Stiftung erst einmal weiter wie geplant. Was mit den rund 18.000 Ausstellungsstücken des Computererfinders Konrad Zuse passiert, ist noch offen. Bestrebungen gibt es seitens der Verantwortlichen, die Ausstellung in anderer und gegebenenfalls kleinerer Form im Neustadtforum oder in der Energiefabrik Knappenrode fortbestehen zu lassen. Die Ausstellung im ZCOM bildet bundesweit als einzige die komplette Entwicklungsgeschichte der Rechen- und Computertechnik ab, von den frühen Anfängen bis zu modernen Computern.
5: Wenn der Naturpark Niederlausitzer Heidelandschaft zum Naturpark festlädt, ist immer etwas los. Im vergangenen Jahr wurde die Gemeinde Zeischa, Ortsteil von Bad Liebenwerda und bekannt für sein traditionsreiches Waldbad, zur Naturparkgemeinde gewählt. Damit war der Ort der Ausrichter des diesjährigen Naturparkfestes und hatte sich entsprechend rausgeputzt. Ein vielfältiges Rahmenprogramm und allerlei Aktionen lockten unzählige Gäste an. So konnte man unter anderem mit dem Elsterbummler durchs Dorf fahren oder die Neuauflage des Brotmarktes unter Federführung des Landkreises Elbe-Elster besuchen. Ein echter Hingucker war in diesem Jahr wieder die Fotoausstellung des Naturparks mit Schnappschüssen von Hobbyfotografen, welche allesamt im Naturpark entstanden. Die wichtigste Frage blieb aber dennoch, wer wird in diesem Jahr den Titel Naturparkgemeinde mit nach Hause nehmen können? Der Kuratoriumsvorsitzende Amtsdirektor Göran Schrey machte es spannend. Insgesamt bewarben sich die vier Orte Berentzheim, Gordenstaupitz, Friedersdorf und Sorno in diesem Jahr, aber nur einer konnte es schließlich werden. Letztlich lüftete Sparkassenchef Frank Prescher das gut gehütete Endergebnis.

0: Auch von mir herzlichen Glückwunsch an die Lehrerin Fein, Udo. Alles Gute.
1: Nein, wir unterstützen Sie gern, auch im nächsten Jahr dann als Naturparkgemeinde mit einer Summe von 2.500 Euro für die Ausrichtung der Veranstaltung. Die steht hier auch auf dem Scheck drauf. Und 500 Euro kommen dann auch nochmal dazu für den Fotowettbewerb und für den Kalender, der dann sicherlich auch wieder rausgegeben wird. Wir wünschen Ihnen ganz viel Erfolg, viel Spaß und sehen uns dann nächstes Jahr in Gernsheim. Jetzt haben Sie gar keine Antwort frei für den Becher.
2: Der Termin für das Naturparkfest 2027 in der Siegergemeinde Währenzheim steht bereits fest. Es wird im kommenden Jahr am 18. Juni stattfinden.
3: Das Reiterhaus in Neusalza-Spremberg bekommt ein neues Dach. Das Haus liegt direkt an der B96 und ist eines der ältesten Umgebindehäuser der Oberlausitz. Erbaut wurde das Hauptgebäude 1670. Abgesehen von einem Umbau im Jahr 1703 ist es im Originalzustand erhalten geblieben. Schon 1938 wurde es als Kunst- und Kulturdenkmal in die Landesdenkmalliste aufgenommen. Ursprünglich war das Dach wohl Stroh, später schilfgedeckt. Nun wurden feuchtigkeitsbedingte Schäden festgestellt. Die Expertise eines Reetdachdeckers aus Mecklenburg-Vorpommern besagte, dass die klimatischen Bedingungen in der Oberlausitz nicht für ein Schilfdach geeignet sind. Es fehlt einfach an nötigem Wind, der das Dach nach einem Regenguss wieder schnell trocknen kann. Aus diesem Grund entschied sich die Stadt Neusalza-Spremberg schließlich für eine Eindeckung mit Holzschindeln. Diese Art der Bedachung ist für Oberlausitzer Häuser historisch belegt, sodass das neue Dach zum gesamten Erscheinungsbild passt.
4: In Ohorn ist der Kreuzungsbereich zwischen Schulstraße, Hauswalderstraße, der Hauptstraße und der Schleißbergstraße voll gesperrt. Grund dafür ist der Austausch der Schiebegestänge für die Trinkwasserleitungen. Autofahrer werden über die Staatsstraße 56 umgeleitet. Die Sperrung soll noch bis zum 14. August aufrechterhalten bleiben.
5: In Welzow findet aktuell die Deutsche Motorkunstflugmeisterschaft 2026 statt. Sie startete am Montag und bis morgen finden auch noch Flüge statt, bevor am Sonntag wieder Abreise ist. Obwohl die Meisterschaft bereits seit Jahrzehnten durch den Deutschen Kunstflugverband, kurz DKUV, veranstaltet wird, findet sie zum zweiten Mal auf dem Verkehrslandeplatz Welzow statt.
6: Ja, der Verkehrslandeplatz Welzow ist in Südbrandenburg gelegen und ist einer der größten Verkehrslandeplätze, die wir noch im Land Brandenburg haben. Wir sind mit 2000 Meter Stadtlandebahn und 14 Tonnen einer der Landeplätze, die die höchste Genehmigungsklasse in Brandenburg noch haben. Und sind zwischen Berlin, Dresden und Leipzig auch ein Platz, der die längste Stadtlandebahn noch vorweisen kann als Verkehrslandeplatz. Ja, also der Wettbewerb war 2024 schon mal hier in Welzow verortet gewesen und wir stehen im ständigen Austausch mit den Piloten, mit dem Kunstflugverband und wir hatten im Herbst vergangenen Jahres dann schon die Anfrage gekriegt gehabt, Mensch, könnt ihr euch vorstellen, den Kunstflug oder die Kunstflugmeisterschaft wieder bei uns auszurichten oder bei euch auszurichten und entsprechend haben wir auch sofort zugesagt, ich brauchte nicht nachzudenken.
5: Ähnlich wie beim Eiskunstlauf bewertet eine Jury verschiedene Figuren und Manöver, die die Piloten in der Luft aufführen. Genaueres erklärte Wettbewerbsleiter Rainer Berndt gegenüber der Lausitzwelle.

0: Ja, Motorkunstflug ist eine Motorsportart, in der es um Präzision beim Fliegen geht. Was heißt Präzision beim Fliegen? Es gibt vorgegebene Figuren, die international gleich sind. Es gibt einen Figurenkatalog und aus dem Figurenkatalog kann man sich Figuren zusammenbauen sozusagen. Diese Figuren werden dann möglichst exakt geflogen in einem Kubikkilometer Luft, der sogenannten Kunstflugbox.
1: 46 Teilnehmerinnen und Teilnehmer aus mehreren Ländern wie England und Luxemburg nahmen und nehmen gerade teil am Turnier. Die Ergebnisse und Platzierung der unterschiedlichen Kategorien wie Sportsman oder Intermediate können Sie dann ab Samstagabend online finden unter www.kunstflugverband.de/wettbewerbe.
2: Anfang der Woche begann die Fahrbahnerneuerung der Ortsdurchfahrt Kleinröhrsdorf. Bis zum 7. August ist der Abzweig S158 bis hin zur Kreuzung am Falkenweg voll gesperrt. Außer der Straßensanierung erfolgen innerorts der Austausch von Straßenkappen für Trinkwasser- und Gasanschlüsse sowie Schachtabdeckungen, die sich im Baubereich befinden. Autofahrer werden über die S158, Leppersdorfer Straße und die Großröhrsdorfer Straße in beide Richtungen umgeleitet. Die von Radeberg kommende Buslinie 520 wird über die Dornbergstraße und die Leppersdorfer Straße umgeleitet.
3: Die Stadtbibliothek Weißwasser hat ihre neuen Räume im Bahnhofsgebäude bezogen, obwohl die Sanierungsarbeiten am historischen Gebäude noch nicht vollständig abgeschlossen sind. Für den Umzug, welcher bereits am 4. Juli stattfand, kamen über 70 Helfer und Helferinnen zusammen, um gemeinsam die gepackten Bücherkisten in die neuen Räumlichkeiten zu bringen. Die neue Bibliothek soll nun moderne, helle Räume mit mehr Platz zum Lesen, Lernen und Verweilen bieten. Neben einem erweiterten Medienangebot gibt es gemütliche Leseecken sowie Bereiche zum Lernen und Arbeiten. Auch Veranstaltungen und Angebote für Kinder und Familien sollen hier künftig stattfinden. Mit dem Einzug ist die Bibliothek eine der ersten Einrichtungen, die den sanierten Bahnhof mit Leben füllen. Während in anderen Bereichen noch gearbeitet wird, soll bereits ab Mitte August zwischen den Bücherregalen wieder reger Alltag herrschen. Die Stadt sieht den Umzug als wichtigen Meilenstein für die Entwicklung des Bahnhofs. Das Gebäude soll sich langfristig zu einem zentralen Ort für Bildung, Kultur und Begegnung entwickeln.
4: Nanu, wo bin ich denn hier gelandet? Naja, wenn ich schon mal da bin. Hallo, ich bin das Funkhausmännchen. Kennt ihr schon unsere neuen verrückten Hörspielfolgen aus unserem Urlaubsland? 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Haltet mich nicht auf. Hoppala.
5: So viel zu den Nachrichten. Jetzt schauen wir, was sonst noch passiert ist. Im vergangenen Jahr war das 24-Stunden-Schwimmen im Erlebnisbad Tröbitz eine wortwörtliche Wasserschlacht, denn es goss fast die ganze Zeit wie aus Eimern. In diesem Jahr stand nun ein Jubiläum an, die 10. Auflage des 24-Stunden-Schwimmens für einen guten Zweck. Und wir schauen mal rein, denn unser Lausitzwelle-Reporter Ken Lohmann war da.
6: 4, 3, 2 Das 10. Tröbitzer 24-Stunden-Schwimmen ist gestartet.

0: Heute befinden wir uns hier im Freibad in Tröbitz. Dort findet nämlich das 24-Stunden-Schwimmen der Sparkasse Elbe Elster statt. Das gibt es nun schon seit 10 Jahren. Wieso, weshalb, warum, das erfahren Sie in diesem Beitrag. Viel Spaß!
1: Das 24-Stunden-Schwimmen in Tröbitz ist längst eine feste Tradition. Insgesamt 156 Teilnehmer zog es bei dieser 10. Auflage in das kühle Nass. Ein umfassendes Rahmenprogramm von Theater über Musik bis hin zum Bücherbus des Landkreises machten das Schwimmen quasi zu einem All-Inclusive-Event. Mit von der Partie war auch Elbe-Elster-Landrat Marcel Schmidt.
2: Gerade das Wasser ist ja ein Thema,

0: für mich. Ich habe ein Hobby. Ich bin selber Rettungsschwimmer. Ich bin Taucher und unterstütze alles, was in der Thematik mit den Freibädern allgemein mit dem Schwimmsport zu tun hat.
1: Wie auch schon sein Vorgänger im Amt ließ es sich Marcel Schmidt nicht nehmen, ein paar Bahnen mitzuschwimmen. Laut Statistik waren es exakt 1000 Meter. Für das kommende Jahr hat er bereits eine besondere Idee für das 24-Stunden-Schwimmen.
2: Für manche ist das Schwimmbad ein Stück Geschichte der Vergangenheit. Das sind schöne Erinnerungen, die man hat. Und für die Zukunft ist es natürlich, dass man die Kinder, Eltern und Großeltern dazu bewegt, öfters in die Schwimmbäder zu gehen. Nächstes Jahr, so war die Idee untereinander, dass wir nächstes Jahr in allen 6 Freibädern, blauen Freibädern, das 24-Stunden-Schwimmen veranstalten. Das ist Grinitz, Finsterwalde, Tröbitz, Herzberg, Merzdorf und Großziemig. Und da werde ich auch in jedem einzelnen Freibad meine Bahn schwimmen.
1: Stattfinden wird das Ganze am 26. und 27. Juni 2027. Beim Schwimmen in Tröbitz in diesem Jahr kamen am Ende stolze 935.750 geschwommene Meter zusammen, wobei der jüngste Teilnehmer im Alter von nur 5 Jahren mit 1.150 Metern ordentlich vorlegte. Der älteste Teilnehmer war übrigens bereits stolze 75 Jahre alt und schwamm 1.000 Meter. Das Erlebnisbad in Tröbitz ist übrigens das einzige Schwimmbad in Elbe-Elster mit einer solarbetriebenen Beheizung.
3: Herr Ganke, welche Bedeutung hat denn das Schwimmbad hier für die Gemeinde Tröbitz?
4: Also das Schwimmbad hat für die Gemeinde Tröbitz eine enorme Bedeutung, aber dieses Schwimmbad hat nicht nur für die Gemeinde eine Bedeutung, sondern für die Allgemeinheit, weil es Infrastruktur ist, weil wir hier ein ausgelastetes Gewerbegebiet haben, die alle händeringend Arbeitskräfte suchen. Und sagen wir, das Schwimmbad ist wichtig, damit Leute hierher ziehen, wenn es eine Schule gibt, wenn es einen Schwimmunterricht gibt und wenn es Vereine gibt. Das ist das Problem. Oder nicht das Problem, das ist das Gute. Das hat übergreifend Bedeutung, nicht nur für Tröbitz.
1: Am Erlebnisbad in Tröbitz, welches im Jahr 1995 eingeweiht wurde, nagt inzwischen ein wenig der Zahn der Zeit. Die Unterhaltung eines Freibades ist insgesamt eine nicht ganz billige Angelegenheit. Nach verschiedenen erfolgreichen Maßnahmen in den vergangenen Jahren müssen vor allem die Becken nun wieder auf Vordermann gebracht werden.
4: Wir haben ja eine Projektstudie, weil das müsste ganz dringend grundhaft saniert werden. Wir haben einiges schon gemacht, was nicht nochmal gemacht werden muss. Aber es muss die Becken müssen grundhaft saniert werden und da warten wir auf Fördergelder und hoffen, dass sie irgendwann kommen.
1: Am Ende rundete die Sparkasse Elbe-Elster die Summe von 936 erschwommenen Euro auf 1.001 Euro auf. Sparkassenmaskottchen Winnie löste zudem ein Versprechen ein. Sollten über 900 Kilometer geschwommen werden, gibt es 10 Liegestühle für das Erlebnisbad.

Liebe Zuschauerinnen und Zuschauer, ich hoffe, dieser Beitrag hier vom 24-Stunden-Schwimmen in Tröbitz hat Ihnen Spaß gemacht. Wenn Sie dieses Jahr selbst nicht dabei waren, kommen Sie doch nächstes Jahr hier vorbei und schwimmen Sie ein paar Bahnen mit. Es ist ja schließlich für einen guten Zweck. Und bis dahin wünsche ich Ihnen noch einen wundervollen Tag. Auf Wiedersehen. Danke fürs Zuschauen.

0: Seit wenigen Tagen kann man sie überall in der Bautzner Innenstadt sehen. Kleine, aus Bronze gegossene Figuren, die auf den ersten Blick an die Breslauer Zwerge erinnern mögen. Doch es handelt sich um eine große Vielfalt von Gestalten. Einen knienden, ausschauhaltenden Riesen. Eine Großmutter mit ihrem Enkel, der eine spitz zulaufende Mütze trägt. Ein schon etwas in die Jahre gekommener Reiter, der sein Pferd tätschelt. Ein Frosch, der vorwitzig aus einem Rohr lugt. Spätestens hier wissen die Bautzner, um was es geht. Den reichhaltigen Sagenschatz ihrer Stadt. Um diesen auch für Besucher erlebbar zu machen, wurde der Bautzner Sagenpfad konzipiert. Jetzt erfolgte im Beisein der sächsischen Kultur- und Tourismusministerin Barbara Klepsch seine Einweihung. Die Leiterin der Bautzner Wirtschaftsförderung, Doreen Charlotte Hanschke, erklärte die Idee.
1: Wir haben im Jahr 2025 mit den Händlern zusammengesessen und überlegt, wie können wir die Stadt weihnachtlich und adventlich gestalten.

0: Die Ursprungsidee war, märchenhaft die Schaufenster zu gestalten. Dann wurde schnell die Idee geboren, ja, es sind nicht die Märchen, das ist zu beliebig, das macht jeder. Wir nehmen doch lieber die regionalen Sagen, insbesondere den sorbischen Sagenschatz, und bauen dort noch ein bisschen was drumherum.
1: Dieses Drumherum kann sich sehen lassen, denn der Sagenpfad führt den Besucher ganz automatisch fast durch die gesamte Bautzener Altstadt, lässt ihn die überlieferten Begebenheiten im Kontext mit ihren Entstehungsorten erleben, visuell und akustisch. Dazu der Bautzener Oberbürgermeister Carsten Vogt.
2: Wir werden 10 Figuren heute sehen können, die auf einer Strecke von 2,5 Kilometern in der Innenstadt angeordnet sind. Je nachdem, wie schnell sie laufen oder wie groß ihre Schritte sind, es sind mindestens 3000 Schritte, die sie brauchen, um sich den Sagenpfad anzusehen. Sie werden 203 oder 204 Stufen zu bewältigen haben. Das Hörerlebnis hat 30 Minuten in Summe und sie brauchen etwa 90 Minuten, um sich alles anzusehen.
1: Der Sagenpfad lässt den Besucher Bautzen also auch als eine Stadt des Auf und Ab der Höhenunterschiede wahrnehmen. Die Finanzierung des Projekts erfolgte durch eine Kombination verschiedener Fördermittel und städtischer Eigenanteile. An der Umsetzung waren neben der Stabsstelle Wirtschaftsförderung der Stadt Bautzen das Studio für unendliche Möglichkeiten sowie die Kunstguss- und Bildhauerei Gebrüder Ihle aus Dresden beteiligt. Und natürlich hat auch Doreen Charlotte Hanschke eine ganz persönliche Lieblingsfigur.
0: Eine persönliche Lieblingsfigur ist vielleicht der Ritter Dutschmann, den wir auf dem Kornmarkt zu stehen haben. Das Pferd, was dort dahinter liegt, das Pferdmotiv ist von einem Pferd, was mal bei uns zu Hause gestanden hat. Das ist ein Pferd, das ist mal Olympia gegangen, ist aber dann aus Altersgründen bei uns in den Ruhestand gekommen, hat dann dort noch viele Jahre für Spaß und Freude gesorgt. Und wir brauchten ja irgendein Motiv und da dachte ich, den Jojo, das Pferd, das stellen wir dorthin.
1: Jojo oder mit offiziellen Namen Air Jordan errang mit seinem Reiter Frank Ostholt mehrere Grand Prix-Siege und gehörte 2004 zum deutschen Olympiateam in Athen.
3: Und das war er, der Rückblick im Lausitzrille Fernsehen. 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Tschüss!
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2: Hallo liebe Zuschauerinnen und Zuschauer, willkommen zum Wochenrückblick im Lausitzwelle Fernsehen und bei Sachsen 1. Ich begrüße Sie. Wie immer zum Ende der Woche schauen wir auf die Essenz der Ereignisse in der vergangenen Woche. Wer durch die sächsische Landeshauptstadt flaniert, der sieht beispielsweise hier an den zahlreichen barocken Sandsteinbauten ihre Kunst, die der Steinmetze. Kunstvolle Arbeiten in Stein gehauen, Sandstein, aber auch Granit und andere Steinarten, die sind sein Metier. Auch auf zahlreichen Friedhöfen und an Denkmalen finden sich die Arbeiten dieser Zunft. Doch wo lernen diese Menschen ihr kunstfertiges Handwerk? Nicht jedem ist vermutlich bekannt, dass Demitz-Tumis zwischen Bischofswerda und Bautzen das Zentrum für die Ausbildung ist. Schon Ende des 19. Jahrhunderts wurde hier eine Sonntagsschule gegründet, in der Steinmetze ihr Wissen erweitern konnten. Und nun, in der vergangenen Woche, wurde die Geschichte dieser Schule fortgeschrieben.
3: In Demitz-Tumitz ist am vergangenen Donnerstag der Grundstein

0: für die Erweiterung der Sächsischen Steinmetzschule gelegt worden. Diese gehört zum beruflichen Schulzentrum Kamenz und befindet sich in Trägerschaft des Landkreises Bautzen. Die Sächsische Steinmetzschule ist eine von nur wenigen Ausbildungsstätten dieser Art in Deutschland. Die Auszubildenden kommen aus ganz Ostdeutschland nach Demitz-Tumitz, um hier das Steinmetz- und Bildhauerhandwerk zu erlernen. Landrat Udo Witschers gab in seiner Ansprache einen Überblick über das Bauvorhaben.
1: Geplant sind zwei neue Klassenräume mit den entsprechenden Vorbereitungsräumen. Im Erdgeschoss entsteht eine große stützenfreie Aula für viel Bewegungsfreiheit. Auch der Brennofenraum wird integriert und die barrierefreie Erschließung wird durch einen Aufzug verbessert. Dazu kommt ein eigenes CNC-Gebäude mit Kranbahn, CNC-Säge und integriertem Schrägkehrer. Das Schauerdach wird neu eingedeckt. Und für die Außenarbeitsplätze wird eine zentrale Abluftanlage errichtet. Auch das Gesamtgelände wird ringsherum neu gestaltet.
0: Mithilfe dieser Investition soll die Ausbildung der Steinmetze und Bildhauer mit den modernen Anforderungen dieser Berufsbilder Schritt halten.
1: Wir bewahren eine starke handwerkliche Tradition und wir geben ihr zugleich die Werkzeuge für die Zukunft, denn die Ausbildung im Steinmetz- und Bildhauerhandwerk ist längst nicht mehr nur Meißel, Hammer und Werkbank. Natürlich bleibt das handwerkliche Können die Grundlage, aber hinzu kommen digitale Verfahren, moderne Maschinen, CNC-Technik, neue Anforderungen in den Betrieben und neue Erwartungen an die Fachkräfte von morgen sind dafür das Fundament. Oder anders gesagt, hier gehören künftig Meißel und CNC unter ein Dach. Genau das macht diesen Standort dann auch so stark.
0: Die Kosten liegen nach der Entwurfsplanung bei rund 5,45 Millionen Euro. Baubeginn war im Mai 2026. Die Fertigstellung ist für Dezember 2027 geplant. Hinsichtlich von Zeit und Kosten liegt das Vorhaben bisher im Plan. Wie der Landrat versichert, die Erweiterung der Sächsischen Steinmetzschule ordnet sich ein in die Strategie des Landkreises Bautzen, überdurchschnittlich stark in Bildung zu investieren. Etwa 60% der dem Landkreis zustehenden Mittel aus dem Sondervermögen des Bundes sollen in diesen Bereich fließen. Das aktuelle Vorhaben in Demitz-Tumitz wird aber noch aus einer anderen Quelle finanziert, wie der Landrat einordnet.
1: Als Schulträger investieren wir hier nicht allein in Gebäude und Technik, wir investieren in junge Menschen, in Fachkräfte, in die Zukunft des Handwerks und in einen Bildungsstandort, der weit über die Grenzen unseres Landkreises hinaus Bedeutung besitzt. Dieses Projekt ist zugleich das größte Bildungsprojekt des Landkreises Bautzen im Rahmen des Just Transition Fonds, das ist ein europäisches Fördermittelprogramm, dessen wir uns hier bedient haben.
0: Dass sich die Steinmetzschule in Demitz-Tumitz befindet, ist kein Zufall. Gilt doch der Ort am Fuße des Klosterbergs als Zentrum der Oberlausitzer Steinindustrie und bezeichnet sich selbst als Granitdorf. Das St. Carolus Krankenhaus in Görlitz schreibt online freie Stellen aus, trotz massenhafter Entlassungen in der letzten Woche. Zu lesen ist zum Beispiel die Ausschreibung für eine Facharztstelle für Allgemeinmedizin oder Innere Medizin. Gesucht wird außerdem ein Oberarzt für Palliativmedizin, ein Arzt in Weiterbildung für Innere Medizin mit Herz und Expertise. So steht es wortwörtlich auf der Homepage des Krankenhauses, das inzwischen einem privaten Eigentümer gehört. Weiterhin sollen Praktikanten, Schüler, Hospitanten, Studenten ebenso eingestellt werden wie Bundesfreiwilligendienstleistende für Krankenpflege und Technik. Initiativbewerbungen für alle Jobs seien gefragt. Keine schöne Situation für die ehemaligen Beschäftigten. Eine Krankenschwester, die nur noch kurze Zeit bis zu ihrem Ruhestand gehabt hätte, dazu gegenüber Lausitzwelle: Wir haben hier nicht nur unsere Jobs gemacht, sondern unseren Dienst an den Kranken und Sterbenden als Berufung verstanden.
2: In Hoyerswerda ist der neu gestaltete Spielplatz im Altstadtpark offiziell eröffnet worden. Rund 225.000 Euro wurden in die moderne Anlage investiert. Zur Einweihung kamen Kinder aus drei verschiedenen Einrichtungen der Stadt, die den neuen Spielplatz gemeinsam mit einer kleinen Gesangseinlage in Besitz nahmen. Vertreter der Stadtverwaltung und Projektbeteiligte würdigten die Umgestaltung als wichtigen Beitrag zur Aufwertung des Altstadtparks. Der Spielplatz steht unter dem Thema Bäume und fügt sich bewusst in den alten Baumbestand des Parks ein. Die zahlreichen Laubbäume rund um die Anlage sollen nicht nur Schatten spenden, sondern auch das Naturerlebnis fördern. Zwei neue Informationstafeln erklären außerdem die verschiedenen Baumarten und machen den Spielplatz zugleich zu einem kleinen Lernort. Nach Angaben

0: der Stadt wertet die Anlage den Altstadtpark als Treffpunkt für Familien und alle Generationen weiter auf. Gleichzeitig hofft man, dass der neue Spielplatz pfleglich behandelt wird und dauerhaft von Vandalismus verschont bleibt.
1: Nur noch 2 Monate, voraussichtlich dann schließt das Hoyerswerda ZCOM, Zuse Computermuseum, in seiner jetzigen Form für immer seine Türen. Nach dem Rückzug der finanziellen Unterstützung seitens der Wohnungsgesellschaft Hoyerswerda und auch der Stadt in der vergangenen Woche hat die Auflösung der ZCOM-Stiftung begonnen. Bereits am Donnerstag waren die 6 Teilzeitmitarbeiter über ihre Kündigung zum Jahresende informiert worden.
2: Wir müssen jetzt natürlich 2 Dinge machen. Wir versuchen natürlich, alle möglichen Unterstützer noch zu bekommen und alle mögliche Unterstützung in jede Richtung. Aber parallel dazu müssen wir natürlich auch beachten, dass aus heutiger Sicht zum 31.12. das Geld für die Stiftung alle ist und damit der Museumsbetrieb ab 1.1. nicht mehr stattfinden kann.
1: Noch voraussichtlich bis zum 31. August bleibt das ZCOM regulär von Dienstag bis Sonntag geöffnet. Zuletzt waren die Kosten für den Betrieb des Museums auf jährlich rund 250.000 bis 300.000 Euro gestiegen. Gelder kamen zum großen Teil von der Wohnungsgesellschaft, die auch die Miete so weit senkte wie gesetzlich möglich, sowie über Kulturraumfördermittel, anteilig mit Geldern von der Stadt. Doch diese Dreier-Symbiose sei mit den steigenden Kosten der letzten Jahre nicht mehr tragbar, so WH-Geschäftsführer Steffen Markgraf.
3: Aus Sicht der Wohnungsgesellschaft war das bisher so gewesen, dass wir jedes Jahr 110.000 Euro und in den letzten Jahren, muss man sagen, plus X in die Finanzierung des laufenden Museumsbetriebes investiert haben. Nun kam parallel dazu eben die Baukostensteigerung, die ja jeder mit erlebt in seinem normalen Warenkorb, mit dem Unterschied, dass in der Wohnungswirtschaft ja doch die Steigerung der Materialpreise, der Dienstleistung, der sonstigen Kosten weiter explodiert sind. So, und dann guckt man sich natürlich aus Sicht der Betriebswirtschaft die einzelnen Einnahmen-Ausgaben mit an. Und bei den Ausgaben ist natürlich auffällig, dass wir in den letzten Jahren dort 6-stellig mit in das Museum sozusagen am Abfließen lassen. So, und das war im Prinzip sicherlich in den letzten Jahren, wo es uns allen vielleicht noch ein bisschen besser ging betriebswirtschaftlich, war das völlig in Ordnung gewesen. Und im letzten Jahr merkte man dann schon, dass eben diese Zahlungen vermutlich dann für die nächsten Jahre dann nicht mehr gewährleistet sind. Und da ist es, glaube ich, nur legitim und fair, dass man dann dem Stiftungsvorstand bzw. Stiftungsrat auch offiziell das Signal gibt, dass wir uns als Wohnungsgesellschaft und als großen Geldgeber dort zurückziehen, nicht ad hoc, aber zum Jahresende 2026.
1: Auch mit der WH wäre eine Zukunft in der jetzigen Form fraglich. Die Kulturförderung geht insgesamt zurück. Auch die prognostizierten Besucherzahlen von 30.000 Gästen jährlich wurden seit der Neueröffnung in der Bonhoeffer Straße im Jahr 2017 nicht einmal zur Hälfte erreicht. Ganz und gar ist die Hoffnung, das ZCOM zu erhalten, aber noch nicht erschöpft. Der Förderverein Konrad Zuse Forum unter der Federführung von Wolfgang Kunde hat eventuell noch ein Ass im Ärmel.
4: Wir haben ein Stifter, eine Stiftung ist auf uns aufmerksam geworden. Im Rahmen der Kampagne, sage ich mal jetzt, in Vorbereitung der Stadtratssitzung. Und es gibt eine Absichtserklärung, der Stiftung 250.000 Euro zukommen zu lassen. Das würde uns schon viel helfen. Aber der Stifter oder Spender bindet daran natürlich auch die Weiterführung des ZCOM an diesem Standort, weil dort alle Möglichkeiten gegeben sind, das wirklich fortzuschreiben und weiterzuentwickeln.
1: Am 17. Juli kommen Vertreter des möglichen Spenders aus der Schweiz nach Hoyerswerda, um sich über die Entwicklung zu informieren. Stand jetzt steht allerdings noch nichts fest, daher läuft die Abwicklung der ZCOM-Stiftung erst einmal weiter wie geplant. Was mit den rund 18.000 Ausstellungsstücken des Computererfinders Konrad Zuse passiert, ist noch offen. Bestrebungen gibt es seitens der Verantwortlichen, die Ausstellung in anderer und gegebenenfalls kleinerer Form im Neustadtforum oder in der Energiefabrik Knappenrode fortbestehen zu lassen. Die Ausstellung im ZCOM bildet bundesweit als einzige die komplette Entwicklungsgeschichte der Rechen- und Computertechnik ab, von den frühen Anfängen bis zu modernen Computern.
5: Wenn der Naturpark Niederlausitzer Heidelandschaft zum Naturpark festlädt, ist immer

Die wichtigste Frage blieb aber dennoch, wer wird in diesem Jahr den Titel Naturparkgemeinde mit nach Hause nehmen können? Der Kuratoriumsvorsitzende, Amtsdirektor Göran Schrey, machte es spannend. Insgesamt bewarben sich die vier Orte Berentzheim, Gordenstaupitz, Friedersdorf und Sorno in diesem Jahr, aber nur einer konnte es schließlich werden. Letztlich lüftete Sparkassenchef Frank Prescher das gut gehütete Endergebnis.

0: Und auch von mir herzlichen Glückwunsch an die Lehrerin Uwe. Alles Gute.
1: Nein, wir unterstützen Sie gern, auch im nächsten Jahr dann als Naturparkgemeinde mit einer Summe von 2.500 Euro für die Ausrichtung der Veranstaltung. Die steht hier auch auf dem Scheck drauf. Und 500 Euro kommen dann auch nochmal dazu für den Fotowettbewerb und für den Kalender, der dann sicherlich auch wieder ausgegeben wird. Wir wünschen Ihnen ganz viel Erfolg, viel Spaß und sehen uns dann nächstes Jahr in Gernsheim. Jetzt haben Sie gar keine Hand mehr frei.
2: Der Termin für das Naturparkfest 2027 in der Siegergemeinde Währenzheim steht bereits fest. Es wird im kommenden Jahr am 18. Juni stattfinden.
3: Das Reiterhaus in Neusalza-Spremberg bekommt ein neues Dach. Das Haus liegt direkt an der B96 und ist eines der ältesten Umgebindehäuser der Oberlausitz. Erbaut wurde das Hauptgebäude 1670. Abgesehen von einem Umbau im Jahr 1703 ist es im Originalzustand erhalten geblieben. Schon 1938 wurde es als Kunst- und Kulturdenkmal in die Landesdenkmalliste aufgenommen. Ursprünglich war das Dach wohl Stroh, später Schilf gedeckt. Nun wurden feuchtigkeitsbedingte Schäden festgestellt. Die Expertise eines Reetdachdeckers aus Mecklenburg-Vorpommern besagte, dass die klimatischen Bedingungen in der Oberlausitz nicht für ein Schilfdach geeignet sind. Es fehlt einfach an nötigem Wind, der das Dach nach einem Regenguss wieder schnell trocknen kann. Aus diesem Grund entschied sich die Stadt Neusalza-Spremberg schließlich für eine Eindeckung mit Holzschindeln. Diese Art der Bedachung ist für Oberlausitzer Häuser historisch belegt, sodass das neue Dach zum gesamten Erscheinungsbild passt.
4: In Ohorn ist der Kreuzungsbereich zwischen Schulstraße, Hauswalder Straße, der Hauptstraße und der Schleißbergstraße voll gesperrt. Grund dafür ist der Austausch der Schiebegestänge für die Trinkwasserleitungen. Autofahrer werden über die Staatsstraße 56 umgeleitet. Die Sperrung soll noch bis zum 14. August aufrechterhalten bleiben.
5: In Welzow findet aktuell die Deutsche Motorkunstflugmeisterschaft 2026 statt. Sie startete am Montag und bis morgen finden auch noch Flüge statt, bevor am Sonntag wieder Abreise ist. Obwohl die Meisterschaft bereits seit Jahrzehnten durch den Deutschen Kunstflugverband, kurz DKUV, veranstaltet wird, findet sie zum zweiten Mal auf dem Verkehrslandeplatz Welzow statt.
6: Ja, der Verkehrslandeplatz Welzow ist in Südbrandenburg gelegen und ist einer der größten Verkehrslandeplätze, die wir noch im Land Brandenburg haben. Wir sind mit 2000 Meter Stadtlandebahn und 14 Tonnen einer der Landeplätze, die die höchste Genehmigungsklasse in Brandenburg noch haben. Und sind zwischen Berlin, Dresden und Leipzig auch ein Platz, der die längste Stadtlandebahn noch vorweisen kann als Verkehrslandeplatz. Ja, also der Wettbewerb war 2024 schon mal hier in Welzow verortet gewesen und wir stehen im ständigen Austausch mit den Piloten, mit dem Kunstflugverband und wir hatten im Herbst vergangenen Jahres dann schon die Anfrage gekriegt gehabt, Mensch, könnt ihr euch vorstellen, den Kunstflug oder die Kunstflugmeisterschaft wieder bei uns auszurichten oder bei euch auszurichten und entsprechend haben wir auch sofort zugesagt, ich brauchte nicht nachzudenken.
5: Ähnlich wie beim Eiskunstlauf bewertet eine Jury verschiedene Figuren und Manöver, die die Piloten in der Luft aufführen. Genaueres erklärte Wettbewerbsleiter Rainer Berndt gegenüber der Lausitzwelle.
7: Ja, Motorkunstflug ist eine Motorsportart, in der es um Präzision beim Fliegen geht. Was heißt Präzision beim Fliegen? Es gibt vorgegebene Figuren, die international gleich sind. Es gibt einen Figurenkatalog. Und aus dem Figurenkatalog kann man sich Figuren zusammenbauen sozusagen. Diese Figuren werden dann möglichst exakt geflogen in einem Kubikkilometer Luft, der sogenannten Kunstflugbox.
5: 46 Teilnehmerinnen und Teilnehmer.

0: Teams aus mehreren Ländern wie England und Luxemburg nahmen und nehmen gerade teil am Turnier. Die Ergebnisse und Platzierung der unterschiedlichen Kategorien wie Sportsman oder Intermediate können Sie dann ab Samstagabend online finden unter www.kunstflugverband.de/wettbewerbe.
1: Anfang der Woche begann die Fahrbahnerneuerung der Ortsdurchfahrt Kleinröhrsdorf. Bis zum 7. August ist der Abzweig S158 bis hin zur Kreuzung am Falkenweg voll gesperrt. Außer der Straßensanierung erfolgen innerorts der Austausch von Straßenkappen für Trinkwasser- und Gasanschlüsse sowie Schachtabdeckungen, die sich im Baubereich befinden. Autofahrer werden über die S158, Leppersdorfer Straße und die Großröhrsdorfer Straße in beide Richtungen umgeleitet. Die von Radeberg kommende Buslinie 520 wird über die Dornbergstraße und die Leppersdorfer Straße umgeleitet.
2: Die Stadtbibliothek Weißwasser hat ihre neuen Räume im Bahnhofsgebäude bezogen, obwohl die Sanierungsarbeiten am historischen Gebäude noch nicht vollständig abgeschlossen sind. Für den Umzug, welcher bereits am 4. Juli stattfand, kamen über 70 Helfer und Helferinnen zusammen, um gemeinsam die gepackten Bücherkisten in die neuen Räumlichkeiten zu bringen. Die neue Bibliothek soll nun moderne, helle Räume mit mehr Platz zum Lesen, Lernen und Verweilen bieten. Neben einem erweiterten Medienangebot gibt es gemütliche Leseecken sowie Bereiche zum Lernen und Arbeiten. Auch Veranstaltungen und Angebote für Kinder und Familien sollen hier künftig stattfinden. Mit dem Einzug ist die Bibliothek eine der ersten Einrichtungen, die den sanierten Bahnhof mit Leben füllen. Während in anderen Bereichen noch gearbeitet wird, soll bereits ab Mitte August zwischen den Bücherregalen wieder reger Alltag herrschen. Die Stadt sieht den Umzug als wichtigen Meilenstein für die Entwicklung des Bahnhofs. Das Gebäude soll sich langfristig zu einem zentralen Ort für Bildung, Kultur und Begegnung entwickeln.
3: Nanu, wo bin ich denn hier gelandet? 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
4: So viel zu den Nachrichten. Jetzt schauen wir, was sonst noch passiert ist. Im vergangenen Jahr war das 24-Stunden-Schwimmen im Erlebnisbad Tröbitz eine wortwörtliche Wasserschlacht, denn es goss fast die ganze Zeit wie aus Eimern. In diesem Jahr stand nun ein Jubiläum an, die 10. Auflage des 24-Stunden-Schwimmens für einen guten Zweck. Und wir schauen mal rein, denn unser Lausitzwelle-Reporter Ken Lohmann war da.
5: 4, 3, 2, 1. Das 10. Tröbitzer 24-Stunden-Schwimmen ist gestartet.

0: Heute befinden wir uns hier im Freibad in Tröbitz. Dort findet nämlich das 24-Stunden-Schwimmen der Sparkasse Elbe-Elster statt. Das gibt es nun schon seit 10 Jahren. Wieso, weshalb, warum, das erfahren Sie in diesem Beitrag. Viel Spaß!
1: Das 24-Stunden-Schwimmen in Tröbitz ist längst eine feste Tradition. Insgesamt 156 Teilnehmer zog es bei dieser 10. Auflage in das kühle Nass. Ein umfassendes Rahmenprogramm von Theater über Musik bis hin zum Bücherbus des Landkreises machten das Schwimmen quasi zu einem All-Inclusive-Event. Mit von der Partie war auch Elbe-Elster-Landrat Marcel Schmidt.
2: Gerade das Wasser ist ja ein Thema für mich. Ich habe ein Hobby, ich bin selber Rettungsschwimmer, ich bin Taucher und unterstütze alles, was in der Thematik mit den Freibädern und allgemein mit dem Schwimmsport zu tun hat.
1: Wie auch schon sein Vorgänger im Amt ließ es sich Marcel Schmidt nicht nehmen, ein paar Bahnen mitzuschwimmen. Laut Statistik waren es exakt 1000 Meter. Für das kommende Jahr hat er bereits eine besondere Idee für das 24-Stunden-Schwimmen.
3: Für manche ist das Schwimmbad ein Stück Geschichte der Vergangenheit. Das sind schöne Erinnerungen, die man hat. Und für die Zukunft ist es natürlich, dass man die Kinder, Eltern und Großeltern dazu bewegt, öfters in die Schwimmbäder zu gehen. Nächstes Jahr, so war die Idee,

0: untereinander, dass wir nächstes Jahr in allen 6 Freibädern, blauen Freibädern, das 24-Stunden-Schwimmen veranstalten. Das ist Grinitz, Finsterwalde, Tröbitz, Herzberg, Merzdorf und Großziemig. Und da werde ich auch in jedem einzelnen Freibad meine Bahn schwimmen.
1: Stattfinden wird das Ganze am 26. und 27. Juni 2027. Beim Schwimmen in Tröbitz in diesem Jahr kamen am Ende stolze 935.750 geschwommene Meter zusammen, wobei der jüngste Teilnehmer im Alter von nur 5 Jahren mit 1.150 Metern ordentlich vorlegte. Der älteste Teilnehmer war übrigens bereits stolze 75 Jahre alt und schwamm 1.000 Meter. Das Erlebnisbad in Tröbitz ist übrigens das einzige Schwimmbad in Elbe-Elster mit einer solarbetriebenen Beheizung.
2: Herr Ganke, welche Bedeutung hat denn das Schwimmbad hier für die Gemeinde Tröbitz?
3: Also das Schwimmbad hat für die Gemeinde Tröbitz eine enorme Bedeutung, aber dieses Schwimmbad hat nicht nur für die Gemeinde eine Bedeutung, sondern für die Allgemeinheit, weil es Infrastruktur ist, weil wir hier ein ausgelastetes Gewerbegebiet haben, die alle händeringend Arbeitskräfte suchen und sagen wir, das Schwimmbad ist wichtig, damit Leute hierher ziehen, wenn es eine Schule gibt, wenn es einen Schwimmunterricht gibt und wenn es Vereine gibt. Das ist das Problem, aber nicht das Problem, das ist das Gute. Das hat übergreifend Bedeutung, nicht nur für Tröbitz.
1: Am Erlebnisbad in Tröbitz, welches im Jahr 1995 eingeweiht wurde, nagt inzwischen ein wenig der Zahn der Zeit. Die Unterhaltung eines Freibades ist insgesamt eine nicht ganz billige Angelegenheit. Nach verschiedenen erfolgreichen Maßnahmen in den vergangenen Jahren müssen vor allem die Becken nun wieder auf Vordermann gebracht werden.
3: Wir haben ja eine Projektstudie, weil das müsste ganz dringend grundhaft saniert werden. Wir haben einiges schon gemacht, was nicht nochmal gemacht werden muss. Aber es muss... Die Becken müssen grundhaft saniert werden und da warten wir auf Fördergelder und hoffen, dass sie irgendwann kommen.
1: Am Ende rundete die Sparkasse Elbe-Elster die Summe von 936 erschwommenen Euro auf 1.001 Euro auf. Sparkassenmaskottchen Winnie löste zudem ein Versprechen ein. Sollten über 900 Kilometer geschwommen werden, gibt es 10 Liegestühle für das Erlebnisbad.

Liebe Zuschauerinnen und Zuschauer, ich hoffe, dieser Beitrag hier vom 24-Stunden-Schwimmen in Tröbitz hat Ihnen Spaß gemacht. Wenn Sie dieses Jahr selbst nicht dabei waren, kommen Sie doch nächstes Jahr hier vorbei und schwimmen Sie ein paar Bahnen mit. Es ist ja schließlich für einen guten Zweck. Und bis dahin wünsche ich Ihnen noch einen wundervollen Tag. Auf Wiedersehen. Danke fürs Zuschauen.

0: Seit wenigen Tagen kann man sie überall in der Bautzner Innenstadt sehen. Kleine, aus Bronze gegossene Figuren, die auf den ersten Blick an die Breslauer Zwerge erinnern mögen. Doch es handelt sich um eine große Vielfalt von Gestalten. Einen knienden, ausschauhaltenden Riesen. Eine Großmutter mit ihrem Enkel, der eine spitz zulaufende Mütze trägt. Ein schon etwas in die Jahre gekommener Reiter, der sein Pferd tätschelt. Ein Frosch, der vorwitzig aus einem Rohr lugt. Spätestens hier wissen die Bautzner, um was es geht. Den reichhaltigen Sagenschatz ihrer Stadt. Um diesen auch für Besucher erlebbar zu machen, wurde der Bautzner Sagenpfad konzipiert. Jetzt erfolgte im Beisein der sächsischen Kultur- und Tourismusministerin Barbara Klepsch seine Einweihung. Die Leiterin der Bautzner Wirtschaftsförderung Doreen Charlotte Hanschke erklärte die Idee.
1: Wir haben im Jahr 2025 mit den Händlern zusammengesessen und überlegt, wie können wir die Stadt weihnachtlich und adventlich gestalten. Die Ursprungsidee war, märchenhaft die Schaufenster zu gestalten. Dann wurde schnell die Idee geboren, ja, es sind nicht die Märchen, das ist zu beliebig, das macht jeder. Wir nehmen doch lieber die regionalen Sagen, insbesondere den sorbischen Sagenschatz, und bauen dort noch ein bisschen was drumherum.
0: Dieses Drumherum kann sich sehen lassen, denn der Sagenpfad führt den Besucher ganz automatisch fast durch die gesamte Bautzner Altstadt, lässt ihn die überlieferten Begebenheiten im Kontext mit ihren Entstehungsorten erleben, visuell und akustisch. Dazu der Bautzner Oberbürgermeister Carsten Vogt.
2: Wir werden 10 Figuren heute sehen können.

0: der Innenstadt angeordnet sind. Je nachdem, wie schnell sie laufen oder wie groß ihre Schritte sind, das sind mindestens 3000 Schritte, die sie dort brauchen, um sich den Sagenpfad anzusehen. Sie werden 203 oder 204 Stufen zu bewältigen haben. Das Hörerlebnis hat 30 Minuten in Summe und sie brauchen etwa 90 Minuten, um sich alles anzusehen.
1: Der Sagenpfad lässt den Besucher Bautzen also auch als eine Stadt des Auf und Ab der Höhenunterschiede wahrnehmen. Die Finanzierung des Projekts erfolgte durch eine Kombination verschiedener Fördermittel und städtischer Eigenanteile. An der Umsetzung waren neben der Stabsstelle Wirtschaftsförderung der Stadt Bautzen das Studio für unendliche Möglichkeiten sowie die Kunstguss- und Bildhauerei Gebrüder Ihle aus Dresden beteiligt. Und natürlich hat auch Doreen Charlotte Hanschke eine ganz persönliche Lieblingsfigur.
2: Eine persönliche Lieblingsfigur ist vielleicht der Ritter Dutschmann, den wir auf dem Kornmarkt zu stehen haben. Das Pferd, was dort dahinter liegt, das Pferdmotiv ist von einem Pferd, was mal bei uns zu Hause gestanden hat. Das ist ein Pferd, das ist mal Olympia gegangen, ist aber dann aus Altersgründen bei uns in den Ruhestand gekommen, hat dann dort noch viele Jahre für Spaß und Freude gesorgt. Und wir brauchten ja irgendein Motiv und da dachte ich, den Jojo, das Pferd, das stellen wir dorthin.
1: Jojo oder mit offiziellen Namen Air Jordan errang mit seinem Reiter Frank Osthold mehrere Grand Prix-Siege und gehörte 2004 zum deutschen Olympiateam in Athen.
3: Und das war er, der Rückblick im Lausitzwelle Fernsehen. 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

junge Fischadler im Landkreis Zwickau beringt, Baustart für Stadtbaderweiterung und Neugestaltung des Planitzer Marktes abgeschlossen.

0: Im Landkreis Zwickau, genauer gesagt in Hartenstein am Beutenteich, wurden in der letzten Woche wieder junge Fischadler beringt. Die Maßnahme wurde in enger Zusammenarbeit mit der Mitteldeutschen Netzgesellschaft Strom MbH und ehrenamtlichen Ornithologen durchgeführt. Erfahren Sie mehr dazu im folgenden Beitrag.
1: Vor Ort waren schon die freiwilligen Ornithologen und die Industriekletterer der Mitnetz. Diese machten sich schon bereit. Für die Beringung musste hier der Strom abgestellt werden, um an die Tiere heranzukommen, denn die Fischadler sitzen hier auf einem Strommast. Mit einem kurzen Weg durch das Feld ging es auch schon los. Die Ornithologen bereiteten alles vor und die Kletterer machten sich auf den Weg zu den Fischadlern. Wie das alles abläuft und wofür die Beringung der Tiere eigentlich gut ist, erklärte Rico Spangenberg.
2: Also die Kollegen vom Netzbetrieb klettern jetzt hoch und seilen die jungen Fischadler ab, so stecken die in den Beutel. Und wir beringen die dann hier unten. Also die kriegen so wie so ein Personalausweis, das ist so ein Metallring mit einer fortlaufenden Nummer, die wird nur einmalig vergeben. Und dann zur besseren Ablesung aus der Ferne gibt es so einen farbigen Kennring dazu. Die kann man halt mit so einer großen Kamera oder mit einem Fernglas besser ablesen als diesen Metallring. Genau. Und dann zusätzlich, wenn man den Vogel einmal in der Hand hat, wird der Flügel gemessen und das Gewicht genommen. Und anhand dieser beiden Parameter kann man das Alter noch ein bisschen besser eingrenzen. Die haben dann so ab 3 Wochen ungefähr so eine rapide Wachstumsphase, wo das so exponentiell geht. Und die Mädchen sind bei denen dann tendenziell etwas größer als die Jungs. Ja, und die, wie gesagt, Vogelbringung. So im klassischen Sinne war ja früher, um zu gucken, wo fliegen sie hin, wo kommen sie her. Das ist heutzutage alles bekannt. Also bei dem Brutpaar hier sind beide Altvögel beringt. Und das Männchen ist 2020 als Küken auch auf so einem Mast in Nordsachsen beringt worden. Das Weibchen hat auch einen Ring, konnte man bisher noch nicht ablesen. Und der Vogel, also das Männchen, das war 2023, hat das jemand im Senegal abgelesen, also westsüdlich der Sahara, Westafrika, die machen also schon ganz schön Strecke. Ist jetzt so 4 Jahre mittlerweile hier. Also wie gesagt, so die Anfänge der Beringung zu gucken, wo fliegen die Vögel hin, wo kommen sie her, das ist heutzutage eigentlich bekannt. Und Beringung heutzutage ist mehr so ein Monitoring-Programm, um zu schauen, wie sind die Überlebensraten, wo siedeln sie sich wieder an, wie viele Junge kriegen sie später mal, wie alt werden sie. Genau. Ja, das sind so die Eckparameter von dem, was wir als wissenschaftliche Vogelbringung als Hintergrund machen. Und aktuell gibt es im Direktionsbezirk Chemnitz, also mit den Landkreisen Vogtland, Erzgebirge Chemnitz, Zwickau und Mittelsachsen, in Summe 5 Neststandorte vom Fischadler. 2 in Zwickau, die sind aber alle beide besetzt, also mit 2 bis 3 Jungen, und 3 Standorte in Mittelsachsen, von denen aber dieses Jahr nur einer besetzt ist. Kommt halt auch vor.
1: Die Beringung der Fischadler ist für die Ornithologen Routine. Doch nicht jeder darf so eine Beringung durchführen.
2: Also jetzt im konkreten Fall darf es halt nicht jeder machen, sondern muss halt vorher einen Lehrgang machen, oder wie halt Fahrschule fürs Autofahren gibt es für die Beringung einen Lehrgang bei der Beringungszentrale, den wir beide absolviert haben. Und ansonsten, der Termin selber ging über die Naturschutzbehörde. Also die haben ja die Kontakte, die wissen ja, wer ist der Netzbetreiber. Da kommt man als Laie ja gar nicht ran. Und dadurch, dass wir das jetzt das 4. Jahr in Folge hier machen, ist es halt ein gutes Netzwerk. Und man hofft halt im Frühjahr, dass die Fischadler wieder da sind, dass das Nest halt besetzt ist. Und in Rücksprache mit der Naturschutzbehörde, die neuen Techniken nutzend, bin ich vor, glaube ich, 14 Tagen oder vor einer Woche mit der Drohne mit gebührendem Abstand mal drüber geflogen, um zu gucken, ob Junge da sind. Und dann kann man ja schon ein bisschen schätzen, okay, wie alt sind die? Und der Netzbetreiber hätte gerne so mindestens 1 Woche bis 14 Tage Vorlauf ungefähr, weil, wie gesagt, die Trasse abgeschalten werden muss, muss jemand hochklettern und so.
1: Und dann ging es auch los. Das erste Jungtier kam am Boden an und wurde beringt. Der Fischadler ist ein großer Greifvogel, der durch die dunkelbraune Oberseite, die weiße Unterseite und den hellen Kopf mit dunkler Maske gut von anderen Greifvögeln zu unterscheiden ist. Für die Tiere ist die Beringung natürlich schon eine besondere Situation, doch die Ornithologen und Helfer arbeiten zügig und versuchen dem Tier dadurch größeren Stress zu ersparen.
2: Ja, es ist schon Stress, muss man sagen, aber wir sind ja sozusagen ausgebildet da drin, das möglichst schnell zu erledigen. Und wenn die dann ihre Nestgeschwister wieder merken, also die wieder im Nest zurück sind, dann beruhigen die sich relativ schnell wieder.
1: Insgesamt wurden an diesem Tag 3 Jungtiere beringt. Natürlich wurden sie auch gleich gewogen und es wurde alles dokumentiert. Nach der Beringung kehrte wieder Ruhe ein bei den Tieren. Dann kann man doch gespannt sein, wo die Fischadler vom Beutenteich in Hartenstein auf der Welt irgendwann einmal gesichtet werden.
0: Der Bedarf an Schwimmflächen für Vereins-, Schul- und beispielsweise Reha-Sport sowie für öffentliches Schwimmen in Plauen ist groß. Aus diesem Grund ist im Rahmen des Modellvorhabens Zukunft Leben im Plauener Süden die Erweiterung des Stadtbades als eines der 3 Großprojekte geplant. Am 22. Juni starteten die vorbereitenden Arbeiten im Rahmen der Baufeldfreimachung am Plauener Stadtbad.
1: Das Plauener Stadtbad ist derzeit vorübergehend geschlossen. Der Grund ist die alljährliche Sommerpause bzw. die geplanten Wartungs- und Sanierungsarbeiten. Der Status quo der Einrichtung sieht aktuell so aus.
3: Also unser Bestandsbau ist mit einem 50-Meter-Becken ausgestattet. Das 50-Meter-Becken ist teilbar mit einer mobilen Startbrücke, die wir im Moment regelmäßig nutzen, sodass wir aus den 50-Meter-Becken 2 25-Meter-Becken machen. Dann haben wir noch einen 25 Meter Flachwasser-Warmwasserbereich, wo regelmäßig Kurse durchgeführt werden. Hier insbesondere Aquabiking, Aquafitness, Präventionskurse, Seniorensport, Schwimmlernkurse für kleine Kinder. Und natürlich angrenzend haben wir noch eine sehr schöne, sehr große Saunaanlage, wo man auch den ganzen

0: Tag saunieren kann und sich natürlich dann auch, wenn man das möchte, nach dem Saunagang sportlich betätigen kann, hier im Flachwasserbereich oder im einen der beiden 25-Meter-Becken.
1: Das hört sich alles gut an und das ist es auch. Aber dennoch ist das Bad inzwischen viel zu klein geworden.
0: Also der Anbau ist notwendig, weil wir im Bestandsbad, das ist geplant worden für 85.000 Gäste und die tatsächliche Nutzerzahl beträgt bis zu 200.000 Gäste. Also hier ist eine deutliche Überbelegung. Diese Überbelegung führt für alle Nutzergruppen, Vereine, Öffentlichkeit, sonstige Nutzer zu Einschränkungen in der Nutzung, für die Vereine in der Trainingsqualität und Quantität, für die öffentlichen Nutzer natürlich auch in der Nutzung an den Wochenenden, wenn Vereine Wettkämpfe durchführen, wird zum Beispiel das Bad geschlossen. Und deswegen ist der Anbau eine sehr gute Lösung für die Situation. Wir freuen uns sehr auf diesen Anbau, der dann zum 01.01.2029 in Betrieb genommen werden soll.
1: Wie wird der Anbau denn aussehen?
0: Der Anbau ist vorgesehen in erstmal ebenerdig mit dem Bestandsbau. Es wird weiterhin den bisherigen zentralen Eingangsbereich geben. Und im Bestandsbau wird ein 25-Meter-Becken eingebaut mit einem Hubboden, praktisch auch für Durchführung von Kursen für das Schulschwimmzentrum, das dann dort im Anbau das Schulschwimmen durchführt.
1: Noch mehr Details zum Bau erfuhren wir von René Franke.
2: Also prinzipiell wird sich an das bestehende Stadtbad dieser polygonale Körper anschließen, hier rot dargestellt. Die große Besonderheit ist eben hier die städtebauliche Lage, begrenzend durch die Hofer Straße und eben die Gründerzeitbebauung, die sich hier im Hintergrund anschließt. Im Körper selbst wird es so sein, dass dieser Teil unterkellert ist für die ganze Technik des Schwimmbades. Und im Herzstück selbst wird es das 25-Meter-Becken geben mit 6 Bahnen. In dem vorderen Drittel ist ein Hubboden. Anschließend haben wir hier die Sanitär- und WC-Anlagen und im vorderen Bereich die Umkleidekabinen als Gruppenumkleide, eben speziell auch für Schulen und Vereine ausgelegt. Für die Gestaltung städtebaulich haben wir uns hier ein bisschen am Bad orientiert. Es ist im Prinzip ein Solitär, der sich dann durch eine Art Klinkerfassade ein bisschen abheben soll und dem Stadtbad sozusagen eine neue Adresse formulieren soll.
1: Ursprünglich war eine andere Variante vorgesehen. Der Erweiterungsbau sollte auf dem jetzigen Parkplatz entstehen.
2: In vorgegangenen Studien haben wir das untersucht. Man hätte das Gebäude aufstelzen müssen, aufgrund dessen, dass in dem Bereich ganz viele Mädchen liegen, unter anderem eine große Abwasserleitung. Und deren Umverlegung ist unverhältnismäßig teuer. Und wir haben uns dann entschieden, sozusagen hier vorne dieses Tortenstück zu wählen, oder sagen wir mal eher das Filetstück, und haben dann die Funktion dort vorne auf diesem Bereich untergebracht. Und somit bleibt auch die Parkplatzsituation bestehen. Die ist so relativ wichtig, gerade im Wettkampfbetrieb habe ich sehr, sehr viele Gäste.
1: Filetstücke sind teuer. Wie wird der Bau finanziert?
3: Also wir sind hier im Modellvorhaben Zukunft Leben im Blauner Süden. Das ganze Modellvorhaben wird finanziert zu 50% vom Bund, zu 40% vom Land und 10% trägt die Stadt selber. Das heißt also 5 Millionen hat die Stadt Blau einen Eigenanteil und das betrifft natürlich auch das Vorhaben Erweiterung Stadtbad. Da sind wir aktuell mit Kosten von 14,5 Millionen netto eingestiegen. Das heißt also, dass ca. 13 Millionen gefördert werden, 90%.
1: Ein vergleichbares Projekt kann man in Deutschland suchen. Ronny Adler bezeichnete das Vorhaben als einmalig.
0: Einmalig ist das in Deutschland, weil in den heutigen Zeiten in vielen, vielen Gemeinden und Städten Bäder, Hallenbäder, Freibäder geschlossen werden, weil natürlich die Betreibung auch immer mit Kosten verbunden ist. Wir hier in der Stadt, wir haben den Bestandsbau mit einem 25-Meter-Becken, mit einem Flachwasser-25-Meter-Becken und bekommen jetzt noch hier an Ort und Stelle in der Innenstadt ein weiteres 25-Meter-Becken hinzu. Wir haben natürlich auch in den letzten Jahren eine sehr hohe Nachfrage zu verzeichnen, eben nach dem 50-Meter-Becken. Wir arbeiten hier mit einer Sportagentur zusammen. Über diese Sportagentur vermieten wir hier 50-Meter-Bahnen an Vereine aus ganz Deutschland, die in unsere Stadt Leben bringen, was sich auch positiv auf die Gastronomie, auf die Jugendherberge hier auswirkt in der Stadt. Und so können wir das mit dem Anbau weiter ausbauen, die Zusammenarbeit und hier natürlich auch für die Bevölkerung, aber auch

0: auch für die Vereine wirklich super, super gute Trainings- und Nutzungsmöglichkeiten schaffen.
1: Darüber freut sich natürlich auch Oberbürgermeister Steffen Zenner.
2: Das macht mich sehr stolz, dass wir als Oberzentrum hier im Vogtland in der Lage sind, einen Zwilling unseres Stadtbades neu zu errichten. Und das ist sehr, sehr wichtig. Als Oberzentrum garantieren wir hier in Plauen jedem Kind, dass es schwimmen lernen kann. Wir garantieren Vereinssport und wir wollen aber auch für unsere Bürgerschaft ausreichend Wasserfläche zur Verfügung haben.
1: Aktuell finden Erdarbeiten zur Herstellung der provisorischen Stromleitung statt. In den kommenden Wochen werden an der Hofer Straße die Medien, Trinkwasser, Erdgas und Mittelspannung vom Baufeld in den Fußweg umverlegt. Außerdem erfolgt der Rückbau und Abbruch der sichtbaren Edelstahl-Zu- und Abluftleitungen. Geplanter Baubeginn für die Schwimmhalle ist im November 2026.
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1: Rund 2 Jahre dauerte die komplexe Baumaßnahme, die Neugestaltung des Planitzer Marktes in Zwickau. Am 13. Mai 2024 begannen die Arbeiten. Seitdem mussten die Anlieger hier viel Geduld mit den Einschränkungen aufbringen. Nun ist es aber endlich geschafft. Der Planitzer Markt ist neu gestaltet und das im Kosten- und Zeitrahmen. Am gestrigen Dienstag konnte dieses Bauprojekt nun vollständig der Öffentlichkeit übergeben werden.
0: 2 Jahre Baustelle und nun gibt es einen neu gestalteten Mittelpunkt für Planitz. Am gestrigen Dienstag konnte der Planitzer Markt offiziell wieder der Öffentlichkeit übergeben werden. Noch war es hier ruhig, knapp eine Stunde vor der offiziellen Eröffnung. Das Ergebnis kann sich aber sehen lassen. Doch schauen wir noch einmal zurück. Im Mai 2024 begannen die Bauarbeiten. Bei diesem Projekt wartete eine Mammutaufgabe.

0: Aufgabe auf die Bauausführenden, die Stadt aber auch auf die Anlieger. Damals erklärte Thomas Pühn, der Leiter des Tiefbauamtes der Stadt Zwickau, was hier einmal entstehen soll. Es war nämlich keineswegs nur die Neugestaltung des Marktes, welche hier umgesetzt wurde, sondern es sollten noch andere Bauvorhaben realisiert werden. Allen voran wurden hier der Wiesenbach umverlegt und die Medienleitungen erneuert. Was Besucher heute sehen, ist nur die Oberfläche, aber unter dem Markt entstand praktisch eine komplett neue Infrastruktur.
1: Ja, wenn man jetzt den Platz so sieht, alles schön hübsch, man denkt, okay, die Belege sind erneuert, das war jetzt kein großes Werk. Wenn man aber den Bau etwas verfolgt hat, wir haben ja hier auf einer Länge von 200 Metern einen kompletten Bach neu verlegt, der Wiesenbach. Und das Rohr, was hier verlegt wurde, das ist in der Tiefe verlegt worden von ungefähr 3,50 Meter. Das war eine riesen Baugrube. Und zudem wurden ja sämtliche Medienleitungen erneuert. Ob das jetzt Trinkwasserleitung, Abwasserleitung, Gasleitung oder Telekommunikationsleitung sind. Es wurde hier komplett alles umgepflügt, wenn man so will, bevor dann die eigentlichen Straßenbelege aufgebracht wurden.
0: Ein Meilenstein war dann schon die erste Teileröffnung im Juni 2025. Hier konnte man termingerecht die Freigabe der äußeren Zwickauer Straße feiern. Damit hatten die Planitzer einen Umweg weniger. Im Anschluss konzentrierten sich die Arbeiten auf den südlichen Abschnitt des Areals. Da entstanden neue Freiflächen zum Aufenthalt und ein moderner Mehrzweckplatz, der vielfältige Nutzungsmöglichkeiten für die Bürger bietet. Über die Bauzeit hinweg gab es einige Herausforderungen.
1: Also kompliziert war es eigentlich von Anfang an. Wir müssen ja oder mussten ja auch immer die Anlieger in ihre Geschäfte, das mussten wir ja bereitstellen, dass die Kunden in die Geschäfte treten konnten. Und auch so mussten die Anlieger an ihre Häuser ran. Das war schon eine große Herausforderung und war am Anfang auch nicht so einfach. Wir haben dann irgendwann uns verständigt mit den Gewerbetreibenden. Es wurden Kompromisse gefunden. Es war bei beiden Seiten viel Verständnis da. Aber am Anfang war es trotzdem sehr schwierig. Ein großer Meilenstein war dann die Eröffnung der äußeren Zwickauer Straße. Das war schon ein ganz wichtiger Punkt. Und dann haben alle gesehen, ach, es geht ja vorwärts und wir liegen im Plan und jetzt können auch die Fahrzeuge wieder durchfahren. Das war schon ein ganz wichtiger Punkt.
0: Die Anlieger und Gewerbetreibenden, die seit 2 Jahren von der Baumaßnahme betroffen waren, sind wohl am glücklichsten darüber, dass das Projekt abgeschlossen ist.
2: Also die Bauzeit war auf alle Fälle herausfordernd und das Ergebnis ist top. Ich sage immer, nicht mal vorm Rathaus gibt es Edelstahlbänke. Also da hat sich die Stadt schon was kosten lassen. Aber der Weg hierhin, der war schon steinig und also hart.
0: Natürlich hatte die Baumaßnahme Einfluss auf die Geschäfte am Planitzer Markt.
2: Auf alle Fälle. Wir hatten Kurzarbeit und ich sag mal, wir haben das alles halbwegs über die Bühne bekommen. Weil, ich sag mal, meine Kunden sind in der Regel gesund, die konnten noch ein paar Meter laufen. Aber bei der Apotheke zum Beispiel weiß ich, dass 3 Mann entlassen wurden. Und das ist schon hart. Also für die, die es betroffen hat und auch für die Apotheke selber. Also für die Zukunft wünsche ich mir, dass sich der Markt wieder belebt. Das heißt, dass mittwochs wieder Markttag ist. Dass, wenn die Sparkasse ins ehemalige Kaufhaus Schuppen gezogen ist, dass sich eventuell ein neuer Mieter für die ehemalige Sparkasse dann findet. Und hier neben Kaufhaus wird auch gebaut. Dass diese Geschäfte, die dann hier entstehen, dass die alle allgemein den Markt halt ein bisschen beleben.
0: Zur Eröffnung rechneten die Verantwortlichen sicher nicht mit diesem Andrang. Circa 200 Planitzer, Zwickauer und Gäste waren gekommen, um die Freigabezeremonie mitzuerleben. Oberbürgermeisterin Konstanze Arndt und Baubürgermeisterin Silvia Queck waren sichtlich erfreut, den Planitzer Markt endlich wieder an die Öffentlichkeit übergeben zu können.
3: Also ich glaube, hier fällt heute vielen ein Stein vom Herzen. Das war eine sehr große, anspruchsvolle Baustelle für alle Beteiligten, für uns in der Verwaltung, für die Mitarbeiter auf den Baustellen, natürlich insbesondere auch für die Anlieger, die Gewerbetreibenden, die Nutzer von Bus und Bahn. Es ist ja, sind ja doch viele Umstände gewesen, die hier zusammengekommen sind. Und da freue ich mich, dass wir einfach jetzt am Ende sind und dass das Ergebnis so toll ist.

0: Also das ist einfach schön anzusehen. Er hat kaum noch Barrieren, das ist auch wichtig. Wir müssen uns auch bemühen, mehr Barrierefreiheit in den öffentlichen Raum zu bekommen. Dass er quasi Raum bietet für eine flexible Nutzung. Also dass man parken kann, wenn man Parkplätze braucht, aber wenn man eben ein Festzelt aufbauen will, dann kann man das dort auch mit den dafür extra installierten Bodenhülsen für die Festzeltverankerung. Dass er vor allen Dingen auch ein bisschen grüner ist, das finde ich schön.
1: Bei diesem komplexen Projekt ist es unumgänglich, vor Herausforderungen zu stehen.
2: Also die größte Herausforderung war, das alles wirklich aufeinander so abzustimmen, dass jederzeit jeder erreichbar ist und dass vor allen Dingen auch die Trinkwasserversorgung, die Abwasserversorgung jederzeit aufrechterhalten bleiben kann. Ich erinnere mich besonders stark an ein Starkregenereignis im vergangenen Jahr. Das war ungefähr um die gleiche Zeit, ich glaube im Juni. Und da hatten wir hier auch ganz schön zu kämpfen gehabt mit den Anliegern, dass das Wasser nicht überall hingelaufen ist.
1: Gerade die Anlieger hatten bei der Neugestaltung des Planitzer Marktes am meisten zu kämpfen.
2: Also ich kann einfach nur Danke sagen für dieses Durchhaltevermögen und ich hoffe, dass all die Befürchtungen, die es gab, dass man die Bauzeit nicht übersteht, dass das sich nicht bewahrheitet und dass mit dem neuen Platz ganz viele neue Menschen hierher kommen und die Geschäfte erleben, die Anlieger selber mit verweilen und dass man am Ende sagt, zum Glück haben wir durchgehalten, haben das geschafft und wir haben so einen wunderschönen Platz hier bekommen.
1: Man kann durchaus stolz sein auf das, was hier in Zwickau-Planitz geschaffen wurde und das auch im Kostenrahmen. Insgesamt wurden hier 5,5 Millionen Euro für die Neugestaltung in die Hand genommen. Finanziert wurde das Projekt überwiegend durch Mittel der Städtebauförderung von Bund und Freistaat Sachsen sowie durch Eigenmittel der Stadt Zwickau. Auch ein Erfolg ist wohl, dass der Bau im Zeitplan liegt, beziehungsweise sogar einen Monat vor geplantem Bauschluss beendet werden konnte.
2: Also hier hat wirklich jedes Rad ineinander gegriffen, jede Hand. Und wir hatten eine wunderbare bauausführende Firma gehabt. Auch hier muss man wirklich nochmal eine ganz große Anerkennung geben, die immer, wenn es irgendwelche Unwägbarkeiten gab, das direkt abgestimmt haben. Und auch unser Bauleiter, der städtischerseits vom Tiefbauamt, der Herr Köhler, die Maßnahme mit begleitet hat, der war so häufig hier vor Ort. Und Menschen müssen einfach miteinander zusammenarbeiten, insbesondere in Bauprojekten, und dann funktioniert's.
1: Mit der Eröffnung ist es aber hier in Planitz noch nicht getan, denn es wird hier noch etwas entstehen und dafür hat die Stadt einen Ideenwettbewerb ins Leben gerufen.
2: Wir haben mit dem Stadtrat zusammen eine Aufgabe in den Stadtteil Planitz gegeben, dass wir hier noch ein Denkmal errichten möchten. Und der Ideenwettbewerb soll sich genau dem widmen. Wir wollen mit breiter Bürgerbeteiligung schauen, was gefällt den Planitzern oder auch den Zwickauern insgesamt hier am besten. Und deshalb hoffen wir auf kreative Ideen, die wir dann im September auch hier verwirklichen können.
1: Die eingereichten Wettbewerbsideen werden ab 14. September auf der städtischen Internetseite veröffentlicht. Alle Informationen, die Teilnahmebedingungen und auch das Anmeldeformular sind unter www.zwickau.de/Ideenwettbewerb zu finden. Am Ende überwiegt nun vor allem bei den Anliegern, aber auch bei den Bauausführenden die Freude über den Abschluss dieses Mammutprojektes.
3: Ja, also es überwiegt absolut die Freude. Man muss ja sehen, wir haben am Anfang schon im Vergabeverfahren Probleme gehabt. Deshalb wurde der Bau verzögert begonnen. Wir hatten zwischendurch einen extrem starken Winter. Und am Ende haben wir es geschafft, trotzdem noch einen Monat früher den Planungsmarkt fertigzustellen als geplant. Und das ist tatsächlich am meisten den Bauschaffenden hier zu verdanken, die einen richtig guten Job gemacht haben. Da möchte ich voranstellen mal die Firma Hoch und Tief Reichenbach. Natürlich mit allen anderen Beteiligten unserer eigenen Stadtverwaltung, aus dem Stadtplanungsamt, der Herr Kemmer, den möchte ich hier namentlich nochmal nennen. Und natürlich mein Bauleiter, der Herr Köhler, der hier einen wirklich guten Job gemacht hat. Er hat keine Haare auf dem Kopf. Wenn er welche gehabt hätte, dann wären die wahrscheinlich grau. Weil so ein Verfahren hier, so eine Baumaßnahme, ist natürlich mit vielen, vielen Anstrengungen verbunden und auch mit viel Ärger. Und bedanken möchte ich mich natürlich auch bei allen anderen Beteiligten, bei den Wasserwerken und bei der Zwickauer Energieversorgung.
1: Alle Beteiligten haben bei diesem Projekt einmal mehr bewiesen, was gute Zusammenarbeit schaffen kann. Das große Fest zur Markteinweihung findet dann am letzten Augustwochenende statt. Und nun wird sich zeigen, ob der Planitzer Markt wieder zum lebendigen Mittelpunkt des Stadtteils wird.

Fliegerclub Auerbach lud zu Tagen der offenen Tür ein. Protestaktion am VW-Standort Zwickau und Förderung für Erneuerung der Straßenbahnflotte übergeben.

0: Am vergangenen Wochenende veranstaltete der Fliegerclub Auerbach gleich 2 Tage der offenen Tür. Geboten wurde neben interessanten Gesprächen mit Piloten und Vereinsmitgliedern auch ein abwechslungsreiches Rahmenprogramm. Besonders die Rundflüge und die Vorführungen der Modellflieger fanden großen Anklang. Mit der Resonanz war man durchaus zufrieden. Am Samstag fanden sich weit über 500 Besucher ein. Am Sonntag waren es wetterbedingt weniger. Klappern gehört zum Handwerk und so haben die Tage der offenen Tür schon Tradition in Auerbach.
1: Im Prinzip seit der Verein sich 1990 wieder gegründet hat, führen wir diese Veranstaltung in jedem Jahr durch, um der Bevölkerung unsere Arbeit etwas vorzustellen, um vielleicht den einen oder anderen zu begeistern, selbst mit der Fliegerei vielleicht anzufangen. Wir sind ja ein Ausbildungsbetrieb für Segelflug. Das sind halt so kleine Flugtage, wo es keine große Show gibt, aber doch alles, was mit dem Fliegen hier im Verein zu tun hat, gesehen werden kann, erfragt werden kann. Wir führen gerne Gespräche mit Interessenten, ob sie nun jetzt selbst mal fliegen lernen wollen oder auch nur wissen wollen, wie hier alles funktioniert. Das ist erstmal egal. Hauptsache, die Bevölkerung akzeptiert auch unseren Sport.
0: Keine große Show, sagte Thomas Schäffler. Da hatte er etwas tief gestapelt. Das Programm konnte sich wirklich sehen lassen. Schon am Samstagvormittag strömten die Besucher zum Flugplatz.
2: Was führt Sie heute hier auf dem Flugplatz?
3: Erstmal der Flugtag, war lange nicht hier. Und dann ist meine Enkeltochter Emily, die ist hier Mitglied im Verein.
4: A, bin ich die Partnerin von einem Jetflieger, der heute hier, von einem Modellflieger, der heute hier fliegt. Und B, bin ich schon viele, viele Jahre Fan von Segelfliegern, von allen motorisierten Fliegern. Und deshalb bin ich heute hier und ich weiß, dass das jedes Jahr ein Highlight ist.
0: Viele wollten einfach nur mitfliegen.
5: Ja.
2: Was haben Sie denn gebucht?
5: Nichts gebucht haben wir noch nichts. Das hängt ja auch ab, ob das überhaupt stattfindet, bei Wind oder Wetter.
0: Tatsächlich war es mitunter ziemlich windig an diesem Wochenende. Damit hatten die Motor- und Segelflugzeuge weniger ein Problem, wohl aber die Modellflieger. Ein Hingucker war hier ohne Zweifel dieses Concorde-Modell. 10 Meter lang, Spannweite 4 Meter, Startgewicht 150 Kilogramm. Lange Zeit konnte es wegen des starken Windes nicht starten. Diese beiden chinesischen Kampfjets schon. Sie zeigten den Gästen, was Modellflieger können. Also die Modelle und die Piloten. Die Joysticks bewegten James Metternich, ein Berliner, der sich jetzt in Rodewisch niedergelassen hat, und Martin Hilse aus Berlin. Die beiden J10 waren von ihren Originalen in der Luft oft kaum zu unterscheiden. Was sie da am Himmel boten, ließ viele Zuschauer staunen. Die Luftakrobatik ist das eine, aber Fliegen heißt bekanntlich Landen. Und wie man das schafft, ohne selbst in der Maschine zu sitzen, ohne direkten Blick auf die Landebahn, bleibt vielen ein Rätsel. Einer der Piloten brachte es kurz und knapp auf den Punkt. Es ist jahrelange Übung und Können. Auch der Pilot der Piper zeigte eine beeindruckende Show. Obwohl das Modell fast schon so groß ist wie das Original, hatte die Kamera oft Mühe, ihr zu folgen. Bei den kleineren Modellen war das noch schwieriger, wie Sie gleich sehen werden.
6: Mein Name ist Andreas Ludwig, komme aus Ohrdorf, bin 40 Jahre und fliege schon 15 Jahre circa Hubschrauber. Das ist ein 3D-Kunstflug-Hubschrauber, der halt ausgelegt ist für extreme Manöver. Ja. Und das ist 700er Größe, also Rotordurchmesser 1,60 Meter mit 12S Antrieb und 11 kW Spitzenleistung.
0: Ausgelegt für extreme Manöver. Wie extrem, das sehen Sie jetzt. Es gibt eigentlich nichts, was dieses Modell nicht kann. Das Flugplatzgelände füllte sich zunehmend. Selbstverständlich war auch für Verpflegung gesorgt. Die Kleinsten kamen auch nicht zu kurz. Papierfliegerfalten fand großen Anklang. Anschließend wurden die Modelle in der Praxis getestet, mit mehr oder weniger Erfolg. Die Erwachsenen schauten sich die Kunstflugshows an und kamen mit Vereinsmitgliedern ins Gespräch. Seit wann gibt es den Auerbacher Flugplatz eigentlich?
1: Den Flugplatz gibt es offiziell seit 1957. Damals hat die Gesellschaft für Sport und Technik dieses Gelände hier übernommen, um dort den Segelflugsport, der ja nach dem Zweiten Weltkrieg dann auch wieder erlaubt war, hier zu betreiben. Mit einfachen Mitteln, was damals halt die Technik hergegeben hat. Und so hat sich das dann nach und nach entwickelt, bis dann das auskam in den 70er Jahren. Unser Flugplatz liegt ja nun bekanntlich nicht sehr weit von der Westgrenze entfernt. Und es wurden damals einige Flugplätze, die hier geografisch vielleicht die Chance boten, in den Westen zu flüchten mit Flugzeugen, die wurden dann dicht gemacht von der Regierung. Und unsere Piloten damals, die hatten die Alternative, in Zwickau weiter zu fliegen, beziehungsweise haben aufgehört oder mussten auch aus persönlichen oder ideologischen Gründen aufhören, wenn sie vielleicht doch Verwandtschaft im Westen hatten und sie waren dann nicht zuverlässig genug für das damalige DDR-System.
0: Nach der Wende erfolgte ein Neustart.
1: Ja, 1990 haben wir also die Mannschaft oder auch die ehemaligen Flieger hier zusammengetrommelt. Die paar, die in Zwickau weitergeflogen sind, die waren natürlich noch fit und hatten ihre gültigen Lizenzen. Und so haben wir dann wieder den Verein neu gegründet, haben dann aus GSD-Beständen zwei Doppelsitzer zurückbekommen und zwei einsitzige Flugzeuge. Damals Modelle, die halt in den späten DDR-Jahren üblich waren an den Flugplätzen. Dazu eine Startwinde. Und mit dieser Technik haben wir dann hier die ersten Flugbetriebe wieder durchgeführt. Damals noch auf der Wiese im Osten des Platzes. Später dann haben wir die Start- und Landebahn auf die Westseite verlegt. Und es gab dann eine kontinuierliche Entwicklung, es wurde mehr nachgefragt, es haben sich wieder viele mehr für den Segelflug interessiert, auch welche, die früher dann aus politischen Gründen nicht mehr fliegen durften, sind zurückgekommen. Und so hat sich nach und nach der Verein wieder gefestigt und ist kontinuierlich gewachsen. Das Glück war dann 2005, dass wir Mittel bekamen oder Fördermittel bekamen, die Start- und Landebahn durch eine befestigte Asphaltpiste zu ersetzen. Also die Grasbahn wurde dann zu einer Asphaltbahn umgebaut. Innerhalb von einem Jahr waren die Baumaßnahmen dann abgeschlossen. Und wir haben seitdem hier diese befestigte Start- und Landebahn in einer Länge von 800 Meter und Breite von 25 Meter. Und dazu hat sich natürlich gleichzeitig die Attraktivität des Platzes verbessert. Und der Platz ist ja jetzt auch ein offizieller Verkehrslandeplatz, gehört also zur Infrastruktur aller Flugplätze in Deutschland und wird auch von geschäftlichen Flugbewegungen genutzt durch Polizei, Rettungsdienste, Geschäftsreisende und natürlich touristische Fliegerei.
0: Auch der Fliegerclub hat sich über die Jahre entwickelt.
1: Ja, der Club hat zurzeit eine Mitgliedszahl von ca. 130 Mitgliedern. Da sind natürlich nicht alles welche, die aktiv fliegen. Dazu gehören auch viele fördernde Mitglieder. Es gehören dazu auch Kinder, die meistens aus dem eigenen familiären Umfeld stammen. Und auch Leute, die einfach Interesse an dieser Sportart haben und uns unterstützen. Es gehören dazu also Modellflieger, Segelflieger, Motorflieger, Ultraleichtpiloten und auch Privatleute, die Flugzeuge selbst besitzen, die hier in den Hallen außerhalb unseres Vereinsheimes untergebracht sind. Die sind auch zum Teil Mitglieder des Vereins.
0: Was nach der Wende kaum ein Thema war, die Nachwuchsgewinnung. Aktuell sieht das leider anders aus.
1: Das Fliegen und jeder Sport ist natürlich eine Sache, die man nur dann erfolgreich betreiben kann, wenn man länger dabei bleibt, wenn man sich intensiv auch diesem Hobby widmet, sowohl auch in der Theorie, in der Praxis und bis zum Flugschein. Da vergehen doch schon mal 2 Jahre, bis man dann eine Lizenz sein eigen nennen kann. Und da gehört einiges Stehvermögen hinzu. Und das ist natürlich klar zu dem Verein. Wir machen ja fast alles an technischen Arbeiten, Platzpflegearbeiten und dergleichen in eigener Regie. Und damit heißt das natürlich auch, dass auf jeden immer eine gewisse Anzahl an Arbeitsstunden im Jahr zukommt. Und das will bewältigt sein. Aber bis jetzt haben wir das immer geschafft. Und es sind doch immer wieder mal 2, 3 Interessenten im Jahr, die hier sich anmelden und die Fliegerei dann betreiben wollen. Und es gibt eine ganze Anzahl von jungen Leuten, die wir seit 1990 ja der Fliegerei ausgebildet haben, die auch ihre berufliche Entwicklung dann in fliegerisch relevanten Berufen dann weitergeführt haben bzw. gestartet haben.
0: Natürlich dienen auch die Tage der offenen Tür der Nachwuchsgewinnung. So mancher Besucher entdeckte hier seine Leidenschaft für die Fliegerei. Damit sind wir am Ende von Teil 1. In Teil 2 geht es in der Hauptsache um Segelfliegen und Segelkunstflug. Schauen Sie also auch da rein.
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1: Die Sorge um die Zukunft des Volkswagen-Standorts Zwickau wächst. Gestern haben mehrere hundert Beschäftigte vor dem Werkstor gegen mögliche Werksschließungen und weiteren Stellenabbau im VW-Konzern protestiert. Nach Angaben der IG Metall beteiligten sich rund 700 Mitarbeiterinnen und Mitarbeiter sowie Beschäftigte von Zulieferbetrieben und Gäste aus dem Opel-Werk Eisenach an der Kundgebung. Hintergrund sind Berichte über einen verschärften Sparkurs bei Volkswagen, über den der Aufsichtsrat in Wolfsburg beraten hat. Für die Menschen in der Region geht es dabei um weit mehr als Arbeitsplätze. Viele sehen die wirtschaftliche Zukunft Westsachsens in Gefahr.
2: Triller, Pfeifen, Sprechchöre und jede Menge Unmut vor den Werkstoren in Zwickau. Mehrere hundert Beschäftigte von Volkswagen und regionalen Zulieferunternehmen haben gestern gegen die diskutierten Spar- und Schließungspläne des Konzerns protestiert. Die Stimmung angespannt. Viele Beschäftigte sorgen sich um ihre Arbeitsplätze, andere um die Zukunft ihrer Familien und der gesamten Region. Denn für viele geht es längst nicht mehr nur um das VW-Werk selbst. Rund um den Standort hat sich über Jahrzehnte ein enges Netzwerk aus Zulieferern, Dienstleistern und Logistikunternehmen entwickelt. Sollte Volkswagen seine Produktion weiter zurückfahren oder den Standort perspektivisch in Frage stellen, wären die Folgen weit über die Werkstore hinaus spürbar. Experten und Gewerkschaften warnen vor erheblichen Auswirkungen auf die gesamte Wirtschaftsregion Westsachsen.
3: Also immer sehr betroffen, weil wir hängen 100% an Volkswagen dran und alles, was Volkswagen betrifft, das betrifft uns also genauso. Und wenn Volkswagen hier wenn das Werk von Schließung spricht, dann betrifft uns das natürlich genauso. Also wir sind da voll mit im Boot und deswegen stehen wir halt mit hier. Das kann so nicht passieren. Das ist ja logisch. Es ist ja der Arbeitsplatz dran. Ne? Die Arbeitslosigkeit in dieser Region, die nimmt immer mehr zu. Natürlich hat jeder Angst um seinen Arbeitsplatz. Das sind alles Einzelschicksale, die hier dranhängen. Wir reden ja von zigtausend Arbeitsplätzen hier im Landkreis Zwickau. Nicht nur Volkswagen, sondern halt die ganzen Zulieferer, die damit gerade mit zur Seite standen, die betrifft es ja alles. Viele Einzelne haben einen Kredit fürs Haus, eine Eigentumswohnung. Also jeder Einzelne hat hier sein Schicksal zu bewältigen.
2: Die Befürchtungen kommen nicht von ungefähr. Das VW-Werk Zwickau zählt mit rund 8000 Beschäftigten zu den wichtigsten Industriestandorten der Region. Bereits in den vergangenen Jahren wurde die Produktion zurückgefahren. Inzwischen wird nur noch in zwei statt früher drei Schichten gearbeitet. Weitere Einschnitte würden deshalb nicht nur Volkswagen treffen, sondern zahlreiche Zulieferer und Partnerunternehmen entlang der gesamten Wertschöpfungskette. Wie groß der Frust inzwischen ist, brachten gestern auch die Beschäftigten selbst zum Ausdruck.
4: Also ich fühle mich ziemlich verarscht. Es gab ja, wie vorhin schon angesprochen wurde, irgendwie dieses ganze Zukunftspaket. Weihnachten 24 hängt da vielen irgendwie noch da. Wir haben unseren Teil dazu geleistet. Wir haben weit über 20% eingespart. Und das jetzt wieder aufzurollen und irgendwie zu gucken, ob wir noch was rausholen können, ist halt scheiße. Ne? Also es ist halt eine große Unsicherheit, die da immer mitschwingt. Und man ist halt nie gut genug, scheinbar. Die gesamte Region, wir haben irgendwie nur dieses Werk hier. Seit über 125 Jahren wird ja Automobilbau gemacht. Also da ist auch ganz viel, was so an Tradition und Kultur kaputt geht. Also alles, wirklich alles. Die ganzen Zukunftsängste, die da mitspielen. Leute, die jetzt vielleicht gerade eben noch ein Haus bauen, ist es dann das noch wert? Also es verfallen ja auch Preise, das ganze Thema Landflucht. Ich komme selber irgendwie zum Glück aus einer Generation, dass ich eine Ausbildung machen konnte. Meine Schwester musste selber drin in den Westen gehen. Und wenn das hier halt wegfällt, haben wir nicht mehr viel.
5: Ich meine, ich habe ja auch 2012 meine Ausbildung angefangen, arbeite auch seit 2012 hier. War immer sehr zufrieden und habe auch immer gedacht, dass ich bis zu meiner Rente hier arbeite. Aber das sehe ich jetzt ein bisschen anders. Also für mich persönlich hängt da hier ziemlich viel dran. Ich habe auch eine kleine Tochter und um die mache ich mir natürlich auch Sorgen, wie ihre Zukunft dann mal aussehen wird. Weil natürlich hätte ich es schön gefunden, wenn sie hier auch ihre Ausbildung machen würde. Weil das ist ja eigentlich immer ein sehr sicherer Arbeitgeber gewesen. Betonung liegt halt leider auf gewesen, weil durch diese ganze Panikmache fühlt sich einfach

0: Macht niemand mehr sicher hier.
1: Die Aussagen der Beschäftigten spiegeln wider, was derzeit viele Menschen am Standort bewegt. Unsicherheit, Enttäuschung und die Angst vor weiteren Einschnitten. Für die IG Metall kommen diese Reaktionen nicht überraschend. Sie sieht die Belegschaft seit längerer Zeit im Unklaren über die Zukunft des Werks gelassen.
2: Die Kollegen können sich ja gar nichts anderes als verarscht fühlen. Weil ihnen jeden Tag aufs Neue gesagt wird, wenn ihr die Fabrikkostenziele erreicht, dann wird es eine Zukunft geben. Und dann stehen sie morgens auf und lesen genau das, was heute Morgen wieder in der Zeitung steht, dass dieser Standort zur Debatte gestellt wird. Na nun, nochmal, wir tun alles dafür, dass der Teil der Medaille, die Wirtschaftlichkeit des Standortes, am Ende auch erreicht wird. Aber es sind eben zwei Seiten einer Medaille und zwei Seiten des Vertrages. Die Absprache 24 war Wirtschaftlichkeit des Standortes, im Gegenzug Zukunft für den Standort. Der Teil der Medaille ist eben immer noch ziemlich blass. Und das ist das, was die Kolleginnen und Kollegen verlangen.
1: Offiziell ist über eine mögliche Schließung des VW-Standorts Zwickau bislang nicht entschieden. Berichte über ein mögliches Auslaufen der Produktion ab 2031 sorgen jedoch für Diskussionen und Verunsicherung. Deshalb hat die IG Metall ganz klare Forderungen.
2: Im Moment wird mir ja von Unternehmenskreisen immer gesagt, dass es gar keine offiziellen Verlautbarungen des Unternehmens sind. Und deswegen fordern wir jetzt vor allen Dingen auch Klarheit vom Unternehmen. Ich finde, die Kollegen haben sich es jetzt aber auch verdient.
1: Konkrete Entscheidungen über die weitere Zukunft des Standorts stehen bislang noch aus. Die Proteste in Zwickau machen jedoch deutlich, wie groß die Verunsicherung bei den Beschäftigten und den Zulieferbetrieben ist. Sie alle hoffen nun auf klare Signale für den Erhalt von Arbeitsplätzen und eine langfristige Perspektive für den Automobilstandort Westsachsen.
3: Die städtischen Verkehrsbetriebe Zwickau erneuern ihre Straßenbahnflotte. Hierfür wurde am gestrigen Donnerstag ein Fördermittelbescheid von Staatsministerin Regina Kraushaar übergeben. Wofür das Geld nun genau eingesetzt werden soll, haben wir für Sie vor Ort in Erfahrung gebracht.
1: Ein freudiger Tag für alle Beteiligten. Am teilweise fertiggestellten Georgenplatz in Zwickau trafen sich die Verantwortlichen am gestrigen Vormittag zur offiziellen Fördermittelübergabe. Solche Straßenbahnen, die sogenannten Hochflur-Tatrabahnen, sieht man immer wieder im Stadtgebiet. Nun sollen aber nach einigen Jahren 6 neue, moderne Niederflurstraßenbahnen angeschafft werden. Die Gesamtkosten für die Anschaffung belaufen sich auf rund 30 Millionen Euro. Das wäre ohne die Förderung, welche durch die Staatsministerin für Infrastruktur und Landesentwicklung Regina Kraushaar übergeben wurde, nicht möglich.
4: Ja, für die SVZ ist das ein ganz freudiger Tag. Wir haben ja bereits die Vergabe für die Niederflurfahrzeuge getätigt. Aber wir werden als SVZ durch diesen Fördermittelbescheid heute nochmal massiv entlastet, weil wir Fördermittel über Höhe von über 75% erhalten. Das ist eine sehr hohe Förderquote, die man sonst normalerweise nicht erhält. Und das entlastet natürlich uns als SVZ und es hilft uns auch weiter in die Infrastruktur und die anderen Bereiche in Zwickau im Nahverkehr zu investieren. Wir hatten ja ursprünglich eine Beschaffung von Niederflurstraßenbahnen zusammen mit Leipzig und den Görlitzer Verkehrsbetrieben an die Firma Heiterblick übergeben. Dieses Projekt hat dann leider auf der Zeitachse großen Verzug. Wir hatten das Problem, dass die Firma Heiterblick insolvent gegangen ist zwischendrin. Und für uns einfach das Problem auch bestand, um diese Fördermittel zu bekommen, brauchten wir bis Ende 28 diese Straßenbahn. Und das war einfach unter dem Vorhergehenden nicht mehr gegeben. Und so haben wir uns gemeinsam mit Görlitz auf den Weg gemacht, nochmal neu auszuschreiben. Aber diesmal nicht komplett von vorne angefangen und gesagt, wir brauchen eine komplett neu entwickelte Straßenbahn für Zwickau, sondern wir haben geschaut, was bietet der Markt, welche Bahnen gibt es bereits. Und so hat die Firma Stadler das Produkt Tina aus Halle an der Saale angeboten und das haben wir dann auch bezuschlagt.
1: Staatsministerin Regina Kraushaar war sichtlich erfreut darüber, den Fördermittelbescheid übergeben zu können.
5: Ich freue mich sehr. Ich freue mich sehr, dass ich heute den Fördermittelbescheid übergeben kann, dass die Stadt Zwickau 6 neue, moderne Straßenbahnen besorgen kann oder beschaffen kann und dass natürlich die Bürgerinnen und Bürger dann etwas davon haben, weil sie modern und komfortabel und vor allen Dingen barrierefrei fahren können.
1: Die Barrierefreiheit in den neuen Bahnen ist einer der großen Unterschiede zu den älteren Tatra-Modellen.
4: Ja, also die neuen Niederflurbahnen, sagt es schon, also Niederflur sind 100% Niederflur, werden auch barrierefrei sein. Das sind moderne Fahrzeuge auf modernsten Stand. Unsere Tatra-Bahnen sind halt einfach wirklich auch etwas schon in die Jahre gekommen. Der Instandhaltungsaufwand ist enorm mittlerweile, muss man sagen. Und für den Fahrgast natürlich immer.

0: Das deutlichste Problem, das sind die Stufen für den Zustieg und das wird sich dann deutlich besser gestalten. Und auch Menschen mit Kinderwagen und Rollator und Rollstuhl können dann natürlich befördert werden.
1: Für die SVZ ist es ein wichtiger Meilenstein, welcher hier nun durch die Förderung umgesetzt werden kann.
0: Ja, weil wir das erste Mal seit 33 Jahren überhaupt wieder in die Beschaffung gehen, neue Fahrzeuge kaufen und natürlich wir dazu auch verpflichtet sind, Barrierefreiheit anzubieten. Und diese modernen Fahrzeuge uns gleichzeitig auch noch etwas flexibler aufstellen lassen für die Zukunft. Es sind Zweirichtungsfahrzeuge, das heißt, die können in beide Richtungen verkehren, haben auf beiden Seiten Türen und einen Führerstand. Und damit werden wir auch dann bei Baustellen zukünftig perspektivisch deutlich flexibler unterwegs sein und nicht immer gleich ganze Streckenabschnitte in den Schienenersatzverkehr bringen müssen.
1: Nicht nur die städtischen Verkehrsbetriebe Zwickau sind über die Fördermittel erfreut. Die Stadt und vor allem natürlich die Bürgerinnen und Bürger werden davon profitieren.
2: Also es ist eine sehr große Bedeutung für die Stadt Zwickau, weil wir sind ja mit unseren Verkehrsbetrieben sehr eng verbunden. Und Investitionen in neue Bahnen sind nicht einfach mal so zu stemmen als kleiner Verkehrsbetrieb oder auch in der Stadt gemeinsam. Und deshalb ist es ganz besonders, dass EU-Fördermittel hier zur Verfügung gestellt werden und auch Fördermittel vom Freistaat Sachsen, dass wir zu so einer großen Fördersumme kommen und die Bahnen in die Beschaffung bringen können. Auf jeden Fall ist das Modell von Stadler, die Tina, passend, weil wir hatten ja auch besonders Wert drauf gelegt, dass sie unser, ich sag's mal, als Corporate Design aufnimmt und in dem Rot-Weiß-Ton durch die Stadt fährt, damit unsere Zwickauer und Zwickauerinnen selbstverständlich die Bahnen immer wieder erkennen. Aber sie wird auf jeden Fall barrierefrei sein. Was bedeutet, dass Menschen, die vielleicht auf Hilfe angewiesen sind, die den Kinderwagen in die Bahn mitnehmen, viel mehr Platz haben, dass man dort einfach ohne Stufen durchrollen kann und ja, jeder auch wirklich einen guten Platz findet in der Bahn mit viel mehr Komfort.
1: Nun kann es also losgehen. Die Fördermittel in Höhe von über 22,5 Millionen Euro, die sich aus 18 Millionen Euro durch EFRE-Mittel und 4,5 Millionen Euro Kofinanzierung des Landes zusammensetzen, werden nun für die Anschaffung der 6 neuen Niederflurfahrzeuge des Modells Tina der Firma Stadler verwendet. Bis die Bahnen dann aber final im Stadtgebiet Zwickau unterwegs sind, ist noch etwas Geduld gefragt.
0: Also die Bahnen werden alle im Jahr 2028 geliefert. Dann müssen die erstmal Tests durchlaufen, von der technischen Aufsichtsbehörde abgenommen werden. Und dann können wir in den Fahrgastbetrieb gehen, sodass wir voraussichtlich Ende 28, eher 29 dann wirklich mit Fahrgästen auch unterwegs sein werden.
1: Das sind aber dennoch erst einmal gute Aussichten für den öffentlichen Nahverkehr in Zwickau.

0: Glück auf zu Kuckner, unser Erzgebirge. Ende Juni wurde das Jubiläum 675 Jahre Schlettau gefeiert. Im letzten Magazin haben wir darüber berichtet. Diesmal schauen wir auf eine Ausstellung in Raschau, erneut auf das Jahresprojekt Generationen verbinden sowie auf die Bilder des Monats Juni. Los geht es in Marienberg. Dort entsteht eines der Welterbe-Besucherzentren.
1: Auf der Baustelle des neuen Welterbezentrums in Marienberg war am 1. Juli großer Trubel. Die Stadt lud zu einer besonderen Pressekonferenz ein. Teil dieser waren die Frühstückkinder der Kita Buratino. Sie sorgten für etwas grün im Haus, doch wo und warum?
2: Wir haben also hier diesen Lichthof, das ist ein Teil der Fläche des Baufeldes, was wir wiedergeben, also der Natur wiedergeben. Die Idee ist, dass man bei einem Gebäude die Fläche, die man benutzt, auf irgendeine Art und Weise dem Land wiedergibt, also was man bebaut hat. Alle Dächer hier haben eine unterschiedliche Begrünung. Das sind vier Landschaftsthemen, die wir aufgreifen. Das ist ja auch ein Thema der Ausstellung. Marienberg ist also ein wesentliches Thema Kulturlandschaft. Das spiegelt sich hier in der Ausstellung wieder und das spiegelt sich auch auf dem Gebäude wieder, was wir nur denken müssen uns, was wir also nicht sehen. Wir pflanzen mit den Kindern heute in diesem Lichthof, weil es eben auch praktikabel ist, mit den Kindern unten zu pflanzen. Auf dem Dach wird das sicherheitstechnisch ein bisschen aufwendiger. Es staffelt sich von oben nach unten. Oben haben wir also die Pflanzen, die dann eher in der Kammregion sind, die auch trocken ist, die lichtdurchflutet ist. Staffelt sich das dann nach unten. Wir haben verschiedene Wasserflächen auf dem Gebäude und in dem Gebäude. Und der Lichthof wird später mal unser tiefes Tal. Das ist also eine Fläche, die wenig Licht bekommt. Die ist also vierseitig eingeschlossen, kriegt auch keine direkte Sonne. Und wir haben mit den Kindern im Wald Pflanzen gesucht, die langsam wachsen, die im Schatten wachsen, die also auch in der Natur sich in ähnlichen Lebensräumen bewegen. Da haben wir also bestimmte Bäume rausgesucht, die haben wir im Wald ausgegraben, das war schön. Und heute graben wir sie sozusagen wieder ein und hoffen, dass sie anwachsen.

0: so gut wart und ja auch vorher die schönen Pflanzen aus dem Wald rausgemacht habt, dass ihr euch da Zeit genommen habt für unser schönes Welterbezentrum. Und weil ihr heute hier mitgemacht habt, gibt es schon mal eine kleine Vorfreude auf den Schulabschluss.
1: Also ja, ganz schön eingemacht worden.
2: Ja, die Mutti aber.
1: So, wer hat noch nicht?
2: Hat jemand noch keine Zuckerrede?
1: Da kommt der da kommt noch her, wenn du was haben willst. Wenn du nämlich hier meinen Schulabschluss, wenn du dann nicht.
0: Ja, wir freuen uns. Man sieht ja heute hier mit dem Blick in die Baustelle, dass das doch ganz gut vorwärts geht. Die Ausstellungsbauer hier tätig sind. Viele Handwerker werkeln wie verrückt. Und wir freuen uns natürlich, hier Gäste aus aller Welt dann bald begrüßen zu können. Aber wir haben das natürlich auch ein Stückchen bewegt für die Marienbergerinnen und Marienberger und unsere Leute hier in der Region. Aber ich denke, dass wir dort ein ganz gutes Stück vorwärts gekommen sind. Und halt hier jetzt kurz vor einer Eröffnung stehen von so einem wunderschönen Welterbezentrum. Ich denke, das ist gut, das macht uns Mut und dort müssen wir unsere Leute auch mitnehmen. Und ich denke, wenn wir hier am 21.08. eröffnen, dass ganz viele Interessierte, also nicht nur geladene, sondern ganz viele interessierte Gäste auch hier rein gucken werden und sich davon ein Bild machen können, wie toll das geworden ist und wie schön das Erzgebirge ist, wie die Landschaft dargestellt wird, was sich Ausstellungsbauer, Ausstellungskonzeptionsersteller gedacht haben, wie das funktioniert.
3: Ich will die Gelegenheit nochmal nutzen, mich ausdrücklich für die sehr gute Zusammenarbeit zu bedanken. Man glaubt gar nicht, wie viele Abstimmungsprozesse so eine Baustelle mit sich bringt, wenn hier verschiedene Akteure teilweise auch gleichzeitig hier vor Ort sind und planen und die Baustelle weiter vorantreiben. Und nochmal herzlichen Dank an dein Team, an Herrn Wohlgemuth für die wirklich immer konfliktfreie Zusammenarbeit. Und das versetzt uns in die Lage oder in die Situation, dass wir im Zeitrahmen bleiben. Der Oberbürgermeister hat das schon gesagt, das ist das erste, das erste Welterbezentrum, was ans Netz geht. Also da kommen noch mehr. Die nächsten sind dann in Annaberg und in Schneeberg. Da freuen wir uns schon sehr drauf. Das ist sozusagen in Blickweite dieses Jahr und nächstes Jahr. Wir sind auch froh, dass unsere tschechischen Partner hier auch mitziehen, an einem Strang mit uns gemeinsam. Und auf der tschechischen Seite auch zwei Welterbe-Besucherzentren entstehen. Hier in der Mitte von Europa so ein gemeinsames Projekt miteinander zu stemmen, ich denke, das ist eine sehr positive Sache. Ich denke, im Großen und Ganzen können wir sehr zufrieden sein. Ich bin es jedenfalls. Und das hat auch innerhalb des Welterbe-Teams, des Gesamtteams, zu so einer wirklich starken Verbindung auch gesorgt, dass wir auch wirklich gut miteinander agieren und für die gemeinsame Sache auch eintreten. Also in dem Sinne, wir haben noch ein bisschen was zu tun. Wir sind sagen wir mal, in der Zielkurve, so, aber ich denke, dass wir punktgenau fertig werden.
4: Auch einen kleinen Einblick in die entstehende Ausstellung konnten wir bei dem Termin gewinnen.
5: Ja, also wir befinden uns hier quasi noch im Bauzustand unseres künftigen Welterbe-Besucherzentrums, das am 21. August eröffnet werden soll. Hier schon vor unserem Hauptmöbel, also wir haben zwei Bereiche oder zwei Modi in der Ausstellung, einen sogenannten Ausstellungsmodus und einen sogenannten Showmodus. Im Ausstellungsmodus wird dieses Möbel quasi dafür verwendet, unsere 22 Bestandteile unserer Welterbestätte zu präsentieren. Und im Showmodus wird der Raum quasi leicht abgedunkelt, dann werden die Beamer hier oben mit angeschaltet und der ganze Raum erweckt zum Leben.
6: Ja, also wir haben eben auch was für die Kinder gemacht auf der Ebene, dass die eben dran vorbeilaufen können und neugierig dann auch da reingucken können. Ich denke, das wird für die sehr interessant sein.
4: Dort, wo die Marienberger Touristeninformation ihren Platz erhält, wird es auch immer bunter.
7: Das dauert noch bis August. Und ich bin jetzt mit Vorbereitung, mit Skizzen machen, in der vierten Woche.
3: Verrückt.
7: Ja, das sind halt sehr viele Motive hier.

wie Einheimische jeden Alters hierher zu kommen, um sich über das Welterbe zu informieren und vor allem über die authentischen Orte, also die Orte, die wirklich das Welterbe quasi leben, wie auch hier quasi in der Nähe der Pferdegüppe in Lauter oder gleich direkt vor der Tür der Marktplatz von Marienberg und noch viele weitere Bestandteile, die man erleben kann. Und hier bekommt man quasi, soll man sich den Appetit holen, um dann an die authentischen Orte hinauszugehen.

0: Erzählen und zuhören, beobachten, gemeinsam lachen und voneinander lernen. Genau darum geht es beim Jahresprojekt der Dr. Wilma Schwabe Pflege Generationen verbinden. Regelmäßig bringt das Projekt der DRWS Seniorinnen und Senioren mit Kindern aus Kindergärten und Schulen im Erzgebirge zusammen. Dabei entstehen Begegnungen, die zeigen, wie wertvoll das Miteinander von Jung und Alt ist. Ein Geben und Nehmen, von dem beide Generationen profitieren.
1: Also es ist schön zu sehen, wie die Hemmschwelle auch wirklich übergangen wird, dass halt wirklich die Kinder auf die Bewohner zugehen oder umgedreht halt auch unsere Bewohner halt mit den Senioren, mit den Kindern agieren. Also es ist immer wieder schön. Wir sind da echt positiv überrascht, wie das doch sich so entwickelt. Und immer wieder schön halt. Ne? Ich muss halt wirklich sagen, das funktioniert, das passt. Und die Kinder und die Senioren, die sind halt auch glücklich.
0: So entstehen besondere Gespräche und schöne Momente, die noch lange nachwirken. Wie im Juni, als das Thema Film und Fotografie auf dem Programm stand. Dafür besuchten die Seniorinnen und Senioren des DRWS-Hauses Waldeck die Mädchen und Jungen der Kita Wichtelhaus in Antonstal. Berührungsängste? Fehlanzeige. Ganz selbstverständlich setzten sich die kleinen Wichtel zu den älteren Gästen, betrachteten mit ihnen gemeinsam Fotos von vergangenen Projekten und kamen miteinander ins Gespräch. Dabei wurde so manche Erinnerung wieder lebendig.
2: Als ich mein Enkel bis Paris zu Disney, Disneyland gefahren bin, da war der so begeistert. Und ich habe auch die Alten gezeigt. Oder Busfahrten habe ich auch mitgenommen. Das war schön.
0: Natürlich blieb es an dem Tag aber nicht nur beim Anschauen von Bildern. Die Kids durften selbst in die Rolle der Fotografen schlüpfen. Mit Handy, Einwegkamera und Sofortbildkameras ausgestattet, lernten sie zunächst von den Erwachsenen den Umgang mit den Geräten. Anschließend entstanden zahlreiche Fotos von Kindergartenfreunden und Seniorinnen und Senioren. Darunter viele lustige Schnappschüsse, die für große Freude auf beiden Seiten sorgten. Auch als Kamerakinder und Nachwuchsreporter konnten sich die Knirpse ausprobieren. Zunächst erklärte unsere Moderatorin Lara Lessig den kleinen TV-Machern geduldig, worauf es beim Filmen und Fragenstellen ankommt. Mit viel Begeisterung führten sie im Anschluss Interviews mit den älteren Menschen. Dabei erfuhren die Kinder allerlei Spannendes. Die Zeit ging viel zu schnell vorbei. Am Ende standen eine herzliche Verabschiedung, viele glückliche und lächelnde Gesichter in einer ungezwungenen Atmosphäre. Ein gemeinsames Abschlussfoto hielt diesen wunderbaren Moment der Erinnerung an einen ganz besonderen Tag fest. Schöne Erinnerungen wurden auch zwei Tage später im Alterswohnsitz Gut Förstel in Langenberg geschaffen, als Schülerinnen der Jena-Planschule Markersbach die Seniorinnen und Senioren der DRWS-Pflege besuchten.
3: Ja, also das Projekt nennt sich Momente in Fotografie einfangen, generationsübergreifend. Das heißt, wir fangen das Leben ein mit Jung und Alt, Momente, die jeder für sehr schön empfunden hat und die wir gemeinsam erleben wollen.
0: Dabei durften die Mädchen selbst wählen, welche Momente sie gern in Bildern festhalten. So entstanden tolle Motive, teilweise mit hohem Symbolwert.
3: Also bisher haben wir unheimlich viel Spaß gehabt. Es sind viele Momente eingefangen worden, ob das jetzt beim Eisessen war oder beim Sport war oder beim gemeinsamen Spaziergehen.

0: Menschen. Sie wurden Gemeinsamkeiten sehr viel festgelegt und gesehen, sag ich mal, und natürlich dann auch empfunden, ne? Und darüber haben sich dann Jung und Alt auch ausgetauscht. Und das ist eigentlich das, was wir am meisten wollen: Generationen verbinden und Austausch zwischen Jung und Alt.
1: Genau das macht das Projekt der DRWS-Pflege aus. Menschen zusammenbringen, Brücken zwischen den Lebenswelten schaffen und zeigen, dass jede Generation etwas Wertvolles zu geben hat. Und was hat den Kids nun am besten gefallen?
2: Fotos und Videos.
3: Videos auch? Okay.
2: Beides.
4: Hier zum Schluss das Ballspielen fand ich toll.
5: Und ich habe auch eine Lieblingsoma gefunden, und als Christina.
6: Ich fand es auch schön, dass wir mit den alten Leuten Bilder gemacht haben. Ich fand es aber auch schön, dass wir am Ende noch Ball gespielt haben und dass alle auch schön mitgemacht haben. Und ja.
3: Sehr schön.
7: Also ich fand die Bilder am schönsten und das Ballspiel, weil das hat auch sehr viel Spaß gemacht und man hat neue Freunde gefunden.

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0: Schlettau hat im Juni das 675. Stadtjubiläum gefeiert. Auf andere Ereignisse des vergangenen Monats blicken wir gleich zurück. Zunächst berichten wir von einer neuen Ausstellung in Raschau-Markersbach.
1: Die Flure des Gemeindeamtes in Raschau-Markersbach präsentieren sich derzeit in einem neuen Gewand. Unter dem Titel »Das Lächeln der Landschaft« eröffnete die Leipziger Künstlerin Katharina Zöntchen am 19. Juni ihre neue Ausstellung. Zu sehen sind Arbeiten in Wasserfarbe, Tusche, Acryl und Pigmenten. Teilweise verarbeitet die Künstlerin sogar Sand in ihren Werken. Ihre Bilder zeigen Landschaften, in denen der Mensch zwar nicht immer sichtbar ist, aber dennoch eine wichtige Rolle spielt. Für Katharina Zöntchen ist der Mensch untrennbar mit der Natur verbunden und stets Teil des dargestellten Raumes. Inspiration findet die Künstlerin unter anderem in der klassischen Moderne und im Expressionismus. Besonders geprägt werden ihre Arbeiten jedoch von persönlichen Eindrücken. Schon seit vielen Jahren faszinieren sie das Meer, das Wasser, die Berge und die Wolken. Motive von den Küsten der Nord- und Ostsee finden sich ebenso in ihren Bildern wieder wie Eindrücke aus dem Erzgebirge oder den Alpen. Eine besondere Rolle spielt dabei der Gedanke, dass Gebirge und Meer in der Erdgeschichte einst miteinander verbunden waren. Dieser Gedanke ist in ihrem Werk morgens, abends und nachts am Rabenberg wieder zu entdecken.
2: Und ich habe mich also tageweise dorthin gestellt und habe quasi diese Energie von Himmel, Wolken, Wetter zu verschiedenen Tageszeiten so eingefangen und habe dann Eingefangene mit nach Hause genommen. Ja, mich interessieren sehr diese Elemente von Wind und Wolken und Gräsern und wie das wogt, wenn der Wind in den Gräsern ist, was auch oft fast aussieht, als wäre das das Meer, ne? Als würde da, ja, und wie die Spiegelung der Wolken dann auf diesem Getreide und auf diesen Gräsern ist. Also das hat mich sehr, sehr inspiriert. Die Bewegung, die in dem Bild ist, denke ich, kommt auch rüber.
1: Das Rathaus im Ortsteil Raschau dient bereits seit vielen Jahren als Ausstellungsort für Künstlerinnen und Künstler. Die Galerie in den Fluren lädt Besucher dazu ein, während eines Behördengangs oder einer Wartezeit einen Moment innezuhalten und die Werke auf sich wirken zu lassen. Die Ausstellung »Das Lächeln der Landschaft« ist noch bis zum 29. Januar 2027 im Gemeindeamt Raschau-Markersbach zu sehen. Eine Hoffnung der Künstlerin, im besten Fall ermöglicht es den Besuchern einen neuen Blickwinkel auf die Welt.

0: Bilder des Monats.
1: Bilder des Monats Juni. Am 1. Juni haben Kinder das Studio von ERZ TV voll im Griff gehabt. Die kleinen Nachwuchsreporterinnen und Reporter haben am Internationalen Kindertag über die Themen berichtet, die Kinder wirklich interessieren. Von den Pferden auf dem Reiterhof von Franziska Lindner über den vollen Einsatz der Jugendfeuerwehr Oelsnitz bis zu den Ringern des FC Erzgebirge Aue. Kinder verdienen es, gefördert und unterstützt zu werden. In allen Aspekten des Lebens.
2: Vom 5. bis zum 14. Juni lud die KET nach Annaberg-Buchholz zum Nervenkitzel ein. Reporterin Eva testete dafür einen Großteil des diesjährigen Angebotes. Luftige Höhen bei Gravity, rasant in der Soundmaschine und spritzig im Piratenfluss. Ein Höhepunkt des Festes war unter anderem das Maskottchentreffen mit dem Kultkamel Keti.
3: Die Anzahl der Gedenksteine, die im Erzgebirge an Anton Günther erinnern, ist gewachsen. Am Vorabend des 150. Geburtstages des erzgebirgischen Heimatdichters und Liedsängers wurde in Thalheim ein Anton Günther Gedenkstein eingeweiht. Er hat seinen Platz im wiederhergerichteten Park am Waldstadion gefunden. Bei der Feier mit dabei war der Enkel des großen Erzgebirgers Anton Günther Lehmann.
4: So sei dieser Gedenkstein nun enthüllt.
1: Unter dem Motto »Wir laufen für trauernde Kinder und starke Generationen« gingen am Samstag, dem 6. Juni, 275 Läuferinnen und Läufer für die Trauerbegleitung Lacrima und das Mehrgenerationenhaus Zwönitz an den Start. Der Erzgebirgsbeneflitz der Johanniter-Unfallhilfe ist ein Spendenlauf, bei dem jede gelaufene Runde zählt. Egal ob rennend, walkend oder gehend, es kam nicht auf die Geschwindigkeit an. Jede Bewegung half bereits.
2: Mit dem Werk Vater und Sohn des Holzbildhauermeisters Jesko Lange fand das im Jahr 2022 begonnene Symposium Kunst trifft Welterbe seinen besonderen Abschluss. Die künstlerisch gestaltete Bank wurde zum UNESCO-Welterbetag 2026 am 7. Juni an ihrem endgültigen Standort auf der Fundgrube Anna und Schindler eingeweiht und der Öffentlichkeit mit einem kleinen Konzert des Quintetts der Schneeberger Bergkapelle feierlich übergeben.

0: Eine Verfolgungsjagd hat am 9. Juni zahlreiche Einsatzkräfte auf den Plan gerufen. Um 14 Uhr begann die Flucht eines Pkw Peugeot in Schwarzenberg. Dabei beteiligte sich die Polizei an der Verfolgung und versuchte, den Wagen zu stoppen. Im Ortsteil Lauter nahm die Verfolgungsjagd an der Kreuzung zur Froststraße ein Ende, als der Pkw mit einem Transporter kollidierte. Die Unfallstelle auf der B101 wurde weiträumig abgesperrt. Aufgrund der Sperrung der B101 in Lauter kam es zu erheblichen Verkehrsbehinderungen.
1: Deutschland oder Curaçao? Diese Entscheidung lag am 10. Juni nicht bei Experten oder Wettquoten, sondern bei den kleinsten Affen der Welt. Im Zoo der Minis soll

0: Wollten 8 Zwergseidenäffchen das erste Deutschlandspiel der FIFA-Fußball-Weltmeisterschaft in den USA vorhersagen. Einen konkreten Spielstand sagen die kleinen Wahrsager zwar nicht voraus, ihre Entscheidung verrät lediglich, wer am Ende als Sieger vom Platz gehen soll.
1: Für die einen ist Heimat ein Ort, für andere sind es Erinnerungen, Menschen oder Traditionen. Was Heimat bedeutet, kann ganz unterschiedlich sein. Am 14. Juni luden Annette Illich, Andreas Schmidt und Michael Lacher in den Innenhof der alten Fleischerei Illich in Wermsgrün ein, um sich musikalisch mit diesem Thema auseinanderzusetzen. Dabei stellten die drei Musiker unter anderem eine Verbindung zwischen den Texten von Harry Schmidt und den Liedern von Anton Günther her.

0: In Annaberg-Buchholz hat sich am 16. Juni auf der Bärensteiner Straße die Erde aufgetan. Laut Mitteilung des Oberbergamtes steht fest, der Hohlraum des Tagesbruchs unter dem Asphalt weist eine Breite von ca. 4 Metern und eine Länge von 5 bis 6 Metern auf. Die Tiefe von Oberkante Asphalt bis auf die Verbruchmaßen beträgt ca. 6 Meter. Die erforderlichen Baumaßnahmen werden am 22. Juni aufgenommen.
1: Ritter, Magier und die Legende eines Schwertes im Stein standen am 18. Juni im Mittelpunkt eines besonderen Theaterprojekts. Schülerinnen und Schüler der 4. Klasse brachten nach rund 10 Wochen Vorbereitung ihre eigene Version der Sage um König Artus auf die Bühne. In der Turnhalle der evangelischen Grundschule Schneeberg fiel damit der Vorhang für insgesamt 4 Aufführungen. Mit viel Engagement, aufwendig gestalteten Kostümen und zahlreichen Sprechrollen präsentierten die Kinder die Geschichte von Camelot.
2: Nun gut, aber dafür wirst du jeden Tag mein Schild tragen, das in der Sonne glänzelt und britzelt.
3: Dieser kostbare Teppich gebührt einem Herrscher von wahrem Edelmut, wie ihr es seid.
4: Am Bösewetterweg in Bockau war der Name am Samstag, den 20. Juni, zum Glück kein Programm. Keine Unwetter, keine Spielunterbrechung, nicht nur zur Freude der Veranstalter VSV Bockau-Lauter, stattdessen Sonne, Sand und ziemlich viel Ehrgeiz im Freizeitformat. Beim Beachmaster Bockau wurde gebaggert, geblockt und geschmettert.
5: Das war Kuckner, unser Erzgebirge für diesmal. Bis zur nächsten Sendung informieren wir Sie von Montag bis Freitag täglich in der Bergzeit. Glück auf!

0: Ein halbes Jahrhundert Kinderlachen gab es 2006 in Hohndorf zu feiern. Die Kindertagesstätte Sonnenstrahl blickte auf ihr 50-jähriges Bestehen zurück und beging dieses Jubiläum gemeinsam mit Kindern, Eltern, ehemaligen Erziehern und vielen Gästen. Wir erinnern an die Feierlichkeiten zum 50. Geburtstag der Einrichtung.
1: Fröhliche Kinderstimmen waren am Samstag, 15. Juli, auf dem Gelände des Kindergartens Sonnenstrahl in Hohndorf zu hören. Eine Woche lang wurde hier gefeiert, und zwar 50 Jahre Kindergarten im Ort Hohndorf. Der Höhepunkt wurde nun mit Eltern, Großeltern und Erziehern gefeiert. Von den vielen schönen Ereignissen hier ein kurzer Ausschnitt. Bei der Eröffnung war selbst der Bürgermeister dabei und sagte:
2: Ein gelungenes Fest wird, dass nichts passiert. Ich hoffe, dass sich alle wohlfühlen werden und wünsche Ihnen viel Spaß und Freude heute bei dem schönen Wetter hier zu unserem Kindergartenfest.
3: Der Garten Sonnenstrahl in Hohndorf freut sich ganz sehr, dass wir diese Festwoche gestalten dürfen. Ab dem 10. Juli haben wir jeden Tag etwas Tolles mit den Kindern unternommen. Wir haben zurzeit 29 Kinder in unserer Einrichtung und die Tendenz wird so bleiben. Wir können natürlich auch bis 35 Kinder noch aufnehmen.
4: Dankeschön an alle Helfer.
5: Eins, ihr könnt mitzählen. Zwei, drei.
0: Und nun führt uns der Blick nach Deutschneudorf. Dort wurde 2006 das traditionelle Kirchweihfest gefeiert. Neben dem bunten Festprogramm spielte auch das Fischbauernanwesen vom HP Haustein eine Rolle und bot den Besuchern interessante Einblicke. Wir zeigen die schönsten Eindrücke vom Kirchweihfest in Deutschneudorf.
1: Bei Freunden zu Gast. Fußball wurde in Deutschland gespielt. In Deutschneudorf feierte man Kirchweihfest und wir waren dabei. Ja, erlebt noch hier das Original. Während die Fischbauers weiter Theater machten im Festzelt, haben wir mit dem Mitglied des Deutschen Bundestages, mit Heinz-Peter Haustein, den Bürgermeister von Deutschneudorf, gesprochen. Sind Sie denn angekommen in Berlin?
6: Ja, ich bin in Berlin natürlich angekommen. Es war eine dichtige Umstellung von Deutschneudorf zum Tauntal nach Berlin. Aber ich habe mich daran gewöhnt, ich habe mich eingelebt. Ich empfinde es als eine große Ehre, dort sitzen zu dürfen und dort mein Erzgebirge bekannt zu machen, darum zu kämpfen. Und ich sehe natürlich auch vieles, was im Argen liegt und was man in unserem Land ändern muss. Aber wir reden halt mal von Schönen und von Positiven. Und da kann ich nur sagen, diese Fußball-WM, die war optimal für unser Land. Dass das unglücklich gelaufen ist mit dem Italien-Spiel und vor allem mit dem, was die Italiener vorneweg abgedrückt haben mit ihrer Presse. Mit Fringssperren und so. Das war total unfair, wird sich aber für die Italiener rächen. Ich fahre 4 Jahre nicht nach Italien, bis mir Deutschland wieder mal gegen Italien gewinnt. Das ist die eine Sache. Aber jetzt mal ganz im Ernst, es ist wie ein Schub für unser Land. Und das müssen wir mitnehmen. Dass man sagen kann, ich bin Patriot für mein schönes deutsches Vaterland. Ich kämpfe dafür, ich stehe dafür. Und ich wünsche mir, dass die Fahnen jetzt nicht wieder verschwinden und dass man nicht mal den Nationalhymne singt.
1: Er fährt nicht mehr nach Italien. Nun gut, bei den Fischbauers gab es ganz andere Probleme.
0: Tradition und Heimatverbundenheit standen 1996 in Mulda im Mittelpunkt. Der Erzgebirgszweigverein stellte sich damals der Öffentlichkeit vor und blickte auf seine bewegte Geschichte zurück.
7: Mit einem herzlichen Glück auf stellt sich der Erzgebirgszweigverein Mulda heute vor. Unser Verein wurde am 15. April 1883 gegründet. Nach dem 40-jährigen Vereinsverbot haben wir uns am 23. August 1990 wiederbelebt. Wir waren der 23. Zweigverein, der sich wiederbelebt hat. Wir waren zufälligerweise auch 23 Heimatfreunde, die zusammengefunden haben. Mit dem heutigen Zeitpunkt sind wir weit über 100 Mitglieder und wir sind stolz drauf auf unsere gute kulturelle heimatliche Arbeit, die wir im Ort durchführen. Wir haben unsere Hutzenmusikanten, die uns sehr gern mit musikalischen Darbietungen erfreuen. Wir haben einen Chor, die überleitenden Worte werden von unserem Heimatfreund Arndt Hühne in erzgebirgischer Mundart immer schön gesprochen. Wir haben unsere Level-Vibesen, wir gehen sehr viel wandern und vor allen Dingen haben wir eine gute Zusammenarbeit mit der ländlichen Erwachsenenbildung. Unser Ort Mulda wird durch den Erzgebirgszweigverein heute auch repräsentiert, indem wir den Anton Günther Steig mit dem Anton Günther Steig Stein Ihnen vorstellen werden. Wir haben unser Mulda-Bad neu eingeweiht und wir können jetzt auch zum 6. Jahrestag der Wiederbelebung das Haus des Gastes in Mulda einweihen. Los.

0: Von den Klöppelfrauen unter deren geschickten Händen schon viele Kunstwerke entstanden, erfuhren wir, dass die Klöppelkunst in Italien entstand und über Holland im 16. Jahrhundert ins Erzgebirge gebracht wurde. Als der Bergbau zurückging, war dieses Handwerk oft Erwerbszweig.
1: Wir sind 7 Klöppelfrauen und treffen uns alle 14 Tage im Kindergarten zum Klöppeln. Wir klöppeln hauptsächlich für unseren Bedarf, für Freunde, die wir damit erfreuen. Und für unsere Männer haben wir schon schöne Schlipse geklöppelt.
0: Der Sänger und Dichter von Heimatliedern, Anton Günther, wäre am 5. Juni 120 Jahre alt geworden. Der Erzgebirgszweigverein pflegt die Tradition Anton Günthers. Wir begleiteten die Vereinsmitglieder zum Gedenkstein, der im 1936 zu seinem 60. Geburtstag gesetzt wurde. Der Mundartsprecher Arndt Hühne zitierte ein Gedicht über Anton Günther.
2: Unser Anton ist seit Lahms ein einfacher Gebürgler geblieben. Und er schreibt von sich, so einfach wie mein Heimat ist, so einfach ist mein Gemüt. So einfach

0: ich denken und reden kann, so einfach ist mein Lied. Und heute auch noch was für uns, für unsere hektische Zeit mitgegangen. Also, nimm dir Feierfinkel Zeit, bleib auf dem Mal ein wenig stehen, du dich besinne, kommst auch dort hin, wo du hin willst, denn mit Eil und Hast hat mancher in sein Lahm schon schönste verpasst.
1: Übrigens bemühte sich der Erzgebirgszweigverein sehr darum, dass der alte Anton Günthersteig in Mulda zum Radwanderweg umgebaut wurde.
2: Die Radwanderwege im Gesamtbereich beginnen von Freiberg über Bertelsdorf nach Weigmannsdorf nach Mulda und führen weiter zur Talsperre Lichtenberg. Von dort kann man über Dorf Chemnitz, Wolfsgrund und auch Großhartmannsdorf erreichen.
1: Auch die Hutzenmusikanten gehören zum Erzgebirgszweigverein Mulda. Das älteste Mitglied, Herr Eckhard Nickerl, stellte sich und seine Musikanten vor.
3: Ich möchte die Hutzenmusikanten vorstellen. Wir haben uns seit 1991, haben wir die Hutzenmusikanten gegründet, so wie wir hier sitzen. Wir sind zwar alle schon Rentner, aber die Musik hat uns solche Freude bereitet, dass wir haben uns zusammengefunden und am 12. November 1991 in meiner Hutzenstube haben wir diese Gruppe gebildet. Wir spielen zur Freude der Allgemeinheit und vor allen Dingen auch zur Freude des Erzgebirgsvereins. Wir haben schon viele Menschen erfreut durch unsere Musik. Das Alter, wir sind 5 Musiker. Insgesamt sind wir 344 Jahre alt.

0: Natürlich gibt es auch einen sangesfreudigen Chor. Herr Roland Schäffner erzählte.
1: Ja, liebe Freunde, das Ziel des Chors besteht darin, das erzgebirgische Liedgut am Leben zu erhalten. Dazu dienen uns die Heimatabende, die wir mit unseren Heimatfreunden veranstalten, wobei wir mit mehreren Liedern diese Veranstaltungen umrahmen.
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3: Sicherheit im Straßenverkehr verdient Anerkennung. In Freiberg wurden 1996 Fahrerinnen und Fahrer ausgezeichnet, die über viele Jahre hinweg unfallfrei unterwegs waren. Unser Archivbeitrag zeigt die Ehrungsveranstaltung und erinnert an eine Auszeichnung für verantwortungsbewusstes Verhalten im Straßenverkehr.
4: Vor ein paar Tagen fand für verdiente Kraftfahrer im Gebäude des Verkehrsamtes Freiberg ein besonderes Ereignis statt.
5: Verkehrssicherheit wird groß geschrieben. Heute haben wir als Kreisverkehrsmacht die Möglichkeit, bewährte Kraftfahrer für 50, für 40 und für 25 Jahre auszuzeichnen. Sie bekommen hier eine Urkunde, eine Anstecknadel und einen Aufkleber, den Sie dann am Fahrzeug befestigen können. Die Auswahl dieser Verkehrsteilnehmer, die also unfallfrei durch ihr Autofahrerleben kommen, müssen sich leider Gottes selbst melden, weil es keine Möglichkeit gibt, irgendwie für uns diese Leute ausfindig zu machen. Und die müssen sich halt melden bei der Kreisverkehrsmacht und wir versuchen dann über die Formalitäten das zu klären, ob die Aussagen der Wahrheit entsprechen und dann erfolgt die Auszeichnung.
4: Zunächst konnten die Gewinner des Preisausschreibens Sicherer Schulweg ihre Preise entgegennehmen. Die Auslosung erfolgte bereits zum Frühlingsfest in Freiberg.

0: man kann hier auch keinen gemeinsamen Konsens finden, sondern es geht lediglich darum, unfallfrei über diese Zeit gekommen zu sein, wo also nicht registriert wurde.
1: Respekt sei dem gezollt, der über 50 Jahre unfallfrei Europas Straßen befuhr. Inhaber der meisten Führerscheine ist Karl Bernick aus Siebenlehen.
2: Bei der Wehrmacht machte ich meine Wehrmachtsführerscheine. Dann kam ich beim Amerikaner in Gefangenschaft, habe dort wieder LKW gefahren. Sogar Holzgaser habe ich unter meinen Hintern gehabt. Dann kam ich zurück in die DDR. Dort wurden meine Führerscheine alle nicht anerkannt. Ich hatte einen westdeutschen und einen amerikanischen Führerschein, den ich heute noch vorlegen kann, und musste in unserer DDR sämtliche Führerscheine nachmachen. Und bin nur glücklich, dass ich wirklich 57 Jahre unfallfrei geworden bin.
1: Den ältesten Führerschein konnte Reinhold Jungnigl aus Mulda vorweisen.
3: Wie viele Fahrzeuge haben Sie so verschlissen im Laufe Ihres Lebens?
4: Ach, das kann ich Ihnen gar nicht sagen. Das ist nicht allzu schlimm. Das ist nicht allzu schlimm. Erstmal habe ich ein Eisenbahnmotorrad gehabt dann. Ja, dann bin ich nach Frauenstein. Dort habe ich die Lastwagenprüfung gemacht. Dort habe ich als Taxifahrer bin ich da gewesen. Naja, das ist so der Reihe noch immer weitergegangen.
1: Auch wir von Kanal 9 beglückwünschen die bewährten Kraftfahrer und wünschen ihnen weiterhin allzeit gute Fahrt.
5: Ein spannender Fund sorgte 1996 in Großhartmannsdorf für Aufmerksamkeit. Wir werfen einen Blick auf die damaligen Untersuchungen und ihre Entdeckungen.
1: Großhartmannsdorf. Bei Grabungsarbeiten im Rittergutpark wurde in einer Tiefe von 2,50 Meter ein Gang freigelegt, der vollkommen im Dunkel der Geschichte liegt. Wann und durch wen wurde er angelegt? Wo beginnt er und wohin führt er? Welchem Zweck diente er vor vielen hundert Jahren? Rätsel, die durch eine genauere Untersuchung von Archäologen gelüftet werden sollen. Die Frage ist bis heute noch nicht geklärt. Wann und durch wen wurde das Rittergut und der Ort Großhartmannsdorf gebaut? Vielleicht gibt der Gang das Geheimnis frei. Wir berichten demnächst darüber weiter. Samstag, der 29. Juni, Tag des offenen Hofes in Friedebach. Der Kreisbauernverband Freiberg e.V., der Regionalfrauenverband Mittleres Erzgebirge und der Sächsische Landjugendverband waren Veranstalter des mittlerweile dritten Tages des offenen Hofes auf dem Gelände der Friedebacher Familie Wolfgang Kosek. Auch Kanal 9 war auf Schnupperbesuch da und wurde zunächst beschnuppert.
6: Der Arbeitstag an 365 Tagen im Jahr der Bäuerinnen und Bauern ist angefüllt mit Arbeit. Von früh bis abend. Und es ist daher nicht alltäglich, dass Bauern sich die Zeit nehmen, eine solche Veranstaltung zur Präsentation ihrer Arbeit zu organisieren.
1: Ausgehend von den allgemeinen Problemen der erzgebirgischen Landwirtschaft wurde von Vertretern von Landesregierung, Verbänden und EU-Kommissionen der Familie Kosek stellvertretend für viele andere Familien für ihr Engagement gedankt. Ökologische Landwirtschaft und Tourismus zu verbinden ist Ziel des Kosek-Hofes. Ökobauern und Betriebe aus der Umgebung stellten ihre Produkte den zahlreichen Besuchern dar. Traditionelle Handwerkskunst präsentierte der Landfrauenverband. Der Hofrundgang brachte neben dem direkten Kontakt mit der Heimaterde noch Diskussionen unter dem Regen- bzw. EU-Schirm. Nach dem offiziellen Teil wurde den Gästen ein buntes Programm geboten. Belustigungen für Mensch und Tier ließen den Regen schnell vergessen.
5: Musikalisch wird es in unserem nächsten Archivbeitrag. Die bekannte Folkgruppe Gudrun Lange und Cactus begeisterte 1996 ihr Publikum mit einem stimmungsvollen Konzert und brachte erzgebirgische sowie internationale Folkmusik auf die Bühne. Wir erinnern an diesen besonderen Konzertabend.

0: Nun, außergewöhnliche Hobbys erzählen oft spannende Geschichten. In Augustusburg begegnen wir einem Sammler, der sich mit großer Leidenschaft historischen Musikinstrumenten widmet. Seine Sammlung und die Begeisterung für die Klangwelten vergangener Zeiten stehen im Mittelpunkt unseres nächsten Archivbeitrags.
1: Heute sind wir bei Herrn Jörg Einert in Augustusburg in der Kirchgasse 2. Herr Einert, was ist denn Ihre Spezifik im Sammeln?
2: Also eigentlich alles, was sich mit Musik beschäftigt. Schon als Kind hat mich alles fasziniert, wie irgendwo Musik rauskommt.
1: Und das, was wir hier beispielsweise sehen, das, dieses Grammophon, ist das, welches Baujahr ist denn das?
2: Das wird so circa 1910, 1915 sein, ja. Ist allerdings restauriert, darum sieht es auch noch so ganz toll und gut aus.
1: Ist das funktionstüchtig?
2: Natürlich.
1: Das klingt ja immer etwas wie Bratkartoffeln braten, ja?
2: Also

0: Tja, liebe Zuschauer, es ist doch eine echte Rarität.
1: Das ist ebenfalls ein Grammophon, das ist allerdings etwas jünger, zu Ende der 20er Jahre, ein sogenanntes Schrankgrammophon, Standgrammophon, in einer etwas nobleren Ausführung, auch vom Klang natürlich um einiges besser als das Trichtergrammophon, was wir gehört haben. Und ich denke, ich spiele es einfach mal an. Die Platte ist so Mitte der 30er Jahre aufgenommen, recht bekanntes Lied, auch in der heutigen Zeit noch.
2: Alles manuell aufsetzen.
1: Ja.

0: Das war doch irgendetwas von einem Bauernhof in der Sonne.
1: Ja, genau.
0: So ähnlich, ja. Das ist ein Harmonium, das kommt, also Harmonie hält uns zusammen.
1: Ja, so ungefähr.
0: Klingt gut.
1: Harmonium, 1921 in Wurzen gebaut. Also ich habe nicht nur Sachen, die selbst Musik machen, sondern auch Instrumente, wo man selbst mit Hand anlegen muss.
0: So, und was ist das für eine Blackbox?
1: Ah, das ist eigentlich ein Klavier.

0: Wir, ne? Man sieht da nichts Besonderes daran, aber es hat einige Besonderheiten. Und zwar, wir fangen mal an.
1: Ein
0: Sie,
1: Tuch, ja.
0: es steht drauf Hermann Graf Augustusburg. In Augustusburg gab es nämlich eine Klavierfabrik, die war auch recht bedeutsam. Ich habe da gelesen, die soll insgesamt so um die 30.000 Instrumente ausgeliefert haben. Und das ist das Klavier, was dem Firmenchef selbst gehört hat. Und es ist natürlich kein gewöhnliches Klavier, sondern ein Klavier, wo man sich selbst unterhalten lassen kann, ein selbstspielendes Klavier.
1: Kurz inzwischen, wie lange hast du die Firma gegeben oder seit wann ist denn die nicht mehr existent?
0: Die Firma war seit 1914 in Augustusburg und hat bis zum Zweiten Weltkrieg dann produziert.
1: So, und jetzt spielen Sie doch mal hier.
0: Ja, ich kann normal natürlich auch spielen.
1: Das ist ein Klavier wie alle.
0: Tja, jetzt kommen wir zu den Besonderheiten. Mittels einer Notenrolle kann das Klavier nämlich selbst spielen. Und zwar wird hier
1: Ach.
0: die Notenrolle eingelegt. Dann nehmen wir mal eine Notenrolle. Es steht am Anfang der Rolle, was man einstellen muss. So ungefähr wie im Straßenverkehr. Tempo 50 ist vorgegeben. Das muss ich dann auch einstellen.
1: Ja, Tempo normal steht hier.
0: Tempo normal und dann muss ich das Gerät in Bewegung setzen.
1: Zack, zack, zack, zack, zack, zack.
0: Und da ist sie wieder.
1: Ja, und Herr Einert, erfahrungsgemäß wollte man ja die ganze damalige Musik auf solche Rollen bannen.
0: Das stimmt, es gibt alles Mögliche und Unmögliche auf solchen Rollen. Es gibt zum Beispiel auch die gesamte 9. Sinfonie von Beethoven auf solchen Notenrollen. Die wurde von zwei Pianisten eingespielt und das klingt natürlich mächtig gewaltig. Und ich denke, da hören wir uns nochmal ein paar Takte draus an und da
1: Ja, warum nicht? Ja.
0: werde ich mal das Klavier aufmachen, dann sieht man auch, was sich da alles so bewegt.

0: möchten uns recht herzlich bei Herrn Einert bedanken, dass Sie für uns Zeit gefunden haben. Ich würde sagen, Sie müssten wirklich mal Führungen machen, denn viel, viel Interesse besteht dafür solche Dinge.
1: Ich werde darüber nachdenken. Ja.
2: Das Seigerhüttenfest zählt seit vielen Jahren zu den festen Höhepunkten im Veranstaltungskalender der Region. Im Jahr 2001 wurde dort nicht nur gefeiert, auch die Gründung eines Vereins sowie traditionelle Schmiedevorführungen standen im Mittelpunkt. Wir zeigen die Eindrücke vom Seigerhüttenfest des Jahres 2001.
3: Im Juli konnten Sie im MEF beim 6. Seigerhüttenfest mit dabei sein, wo es neben einem kleinen Bergaufzug Folgendes zu vermelden gab. Und das übernahm der Bürgermeister Dr. Steffen Laub persönlich.
4: Hier zur Gründung des Vereins Ring der Europäischen Schmiede treffen. Wir sind gebeten worden, beziehungsweise wir haben die Möglichkeit, in diesem Ring mitzuarbeiten, was wir gern wahrnehmen. Heute ist der Gründungstag, das heißt, der Verein ist gegründet mit vielen internationalen und nationalen Mitgliedern, vorbehaltlich der Bestätigung der entsprechenden Gemeindeparlamente, wo wir natürlich hoffen, dass wir die Zustimmung erhalten. Und die Satzung sagt aus, dass wir auf dem Gebiet der Metallgestaltung und des Schmiedehandwerks sehr eng zusammenzuarbeiten, Fachleute mit einbeziehen und natürlich auch daraus touristische Aktivitäten entwickeln.
3: Auf dem Territorium des Althammers wurde dementsprechend viel geschmiedet, auch vieles zur Schau gestellt. Hammerknecht Riechling wusste mehr dazu.
5: Eine ausgeschriebene Sache, dass also die Leute hier Sonnenuhren herstellen und die sind jetzt in der letzten Woche angeliefert worden. Und wenn die jetzt einen Monat hier

0: dann gestanden hat, dann wird sie nach Ipsitz in Österreich geliefert und dann geht sie nach Frankreich, nach Arsotec.
1: Wie viel sind es konkret?
0: Wir haben jetzt hier, glaube ich, 9 oder 10 Exponate jetzt hier. Ja.
1: Und wo kommen Sie überall her?
0: Die kommen, der größte Teil ist Deutschland, dann auch Österreich, Schweiz haben wir eine dabei.
2: Nun, liebe Zuschauer, damit endet unsere heutige Ausgabe von unserer Zeitreise. Wir hoffen, unsere Archivaufnahmen haben Erinnerungen geweckt und Ihnen interessante Einblicke in die Geschichte des Erzgebirges gegeben. Viele weitere historische Beiträge finden Sie jederzeit in unserer Mediathek auf www.glückauf.tv sowie auf unserem YouTube-Kanal Glück auf TV. Vielen Dank fürs Zuschauen. Wir wünschen Ihnen alles Gute und freuen uns schon jetzt auf die nächste gemeinsame Reise in die Vergangenheit. Bis dahin, bleiben Sie gesund und Glück auf!

0: Hallo und ein herzliches Willkommen zur Ausgabe von Deutschland Lokal. In diesem Juni steht eine ganze Menge an und in dieser Sendung auch. Es gibt eine Menge zu gewinnen, attraktive Sachen, die man draußen zum Teil schon gar nicht mehr bekommt. Also schön aufmerksam dabei bleiben und ich drücke gleich am Anfang einmal die Daumen. Worum geht's in unserem ersten Beitrag? Unser erster Beitrag führt direkt nach Schönefeld an den Flughafen, denn dort findet alle 2 Jahre die ILA statt, die internationale Luftfahrtausstellung. Schaut mal, da ist einiges vorbereitet. Hallo Frau Wolters, einen schönen guten Tag. Es steht Großes vor der Tür, nämlich die ILA 2026.
1: In der Tat, am 10. Juni geht es los, draußen am Flughafen BER. Wir freuen uns schon sehr.
0: Die ILA teilt sich in 2 Teile. Einmal gibt es einen Fachbesucherteil und dann sind natürlich auch wieder die Zuschauer eingeladen.
1: Das ist richtig. Unter der Woche ist die ILA geöffnet für das Fachpublikum und am Wochenende ist die ILA natürlich offen für die gesamte Familie, sozusagen von klein bis groß, alle, die interessiert sind und sich für Luft- und Raumfahrt begeistern.
0: Die ILA läuft alle 2 Jahre. Vor 2 Jahren war sie ausverkauft.
1: Vor 2 Jahren war sie ausverkauft und auch in diesem Jahr stellen wir schon fest, die Nachfrage ist sehr groß. Wir konnten das Ticketkontingent nochmal um 25% steigern. Allerdings ist auch jetzt schon der Samstag wieder ausverkauft, aber für den Sonntag gibt es noch Tickets und auch unter der Woche für die Fachbesucher gibt es natürlich auch noch Tickets.

0: In der Raumfahrthalle waren wir vor 2 Jahren, war sehr viel los, für Groß und Klein. Also eigentlich ist es ein Event für die ganze Familie.
1: Die ILA ist, und da speziell der Space Pavilion, ein Event für die ganze Familie. Das beginnt schon vor der Halle. Dort wird wieder unser Space Bus stehen, wo man eine Reise in die Erdumlaufbahn machen kann, gemeinsam mit den deutschen Astronauten Alexander Gerst und Matthias Maurer zur Internationalen Raumstation. Matthias war der Letzte, der auf der Raumstation war. Und dann geht man in die Raumfahrtwelle und erlebt die Faszination Raumfahrt pur. Dies Jahr mit den Schwerpunkten Erdbeobachtung, Kommunikation, Navigation und Mond.
0: Also für Nerds ist auch eine Menge mit dabei.
1: Für Nerds wird eine ganze Menge dabei sein, denn wir bieten natürlich auch alle unsere Spezialisten auf, die die Exponate begleiten werden, die auf der Bühne sein werden. Wir haben Bühnenshows jeden Tag, natürlich am Wochenende, Samstag und Sonntag für die ganze Familie.
2: Es gibt sehr viel zu sehen. Wir haben insgesamt rund 750 Aussteller. Das sind nochmal 25% mehr als bei der letzten ILA. Und gezeigt wird alles rund um Luft- und Raumfahrt, von Drohnen über Helikopter bis hin zu großen A380 Emirates Passagiermaschine. Also da wird
0: Man muss
2: ganz
0: sagen,
2: viel.
0: in die Emirates-Maschine kommt man rein. Da kann man also.

0: tatsächlich auch mal Probesitzen machen.
1: Die Emirates A380-Maschine ist alle Tage auf der ILA und da kann man natürlich auf jeden Fall auch reingehen und sich das alles mal anschauen, die First Class, die Business Class und ja, kann das sozusagen aus nächster Nähe ganz persönlich miterleben.
0: So, jetzt komme ich zu Ihnen und sage, wissen Sie, Frau Wodeis, ich bin das erste Mal hier, was soll ich mir angucken?
1: Das ist natürlich eine große Herausforderung, weil es gibt wirklich sehr viel zu sehen. Spannend ist natürlich auf jeden Fall unser Space Pavilion. Da kann man Astronauten live erleben. Wir haben ein Bühnenprogramm. Also je nachdem, wofür man sich interessiert, ob es die Raumfahrt ist oder auch die Luftfahrt, es ist sozusagen ganz viel zu erleben. Programm auf den Bühnen, draußen auf dem Static Display. Aber natürlich auch in der Luft. Wir sind natürlich eine Luft- und Raumfahrtmesse. Das heißt, da möchte man natürlich auch das ein oder andere Fluggerät auch mal im Flug sehen. Und da gibt es einiges zu sehen. Ganz spannend dürfte dieses Jahr sein der Flug der German Heron Tapet. Das ist eine große Drohne, die man in der Luft erstmalig sehen kann. Aber natürlich auch Helikopter. Es wird Fallschirmspringer geben. Also da wird einiges geboten, auch am Wochenende für die Privatbesucher.
0: Ja, ich ertappe mich immer. Ich spreche natürlich unheimlich gern über die Raumfahrt. Aber DLR heißt ja Luft- und Raumfahrt. Was gibt es für die Luft?
2: Für die Luftfahrer auf der ILA gibt es auch jede Menge zu sehen und das speziell an unserem Stand, Stand 300, wo wir Technologien präsentieren werden, die so zum ersten Mal auf der ILA gezeigt werden. Dort geht es zum Beispiel um einen schnellfliegenden Helikopter oder es geht auch um alternative Energieträger für die Luftfahrt. Und zum ersten Mal werden wir dort einen sogenannten Forschungssimulator präsentieren, mit dem man eine Do 328 Uplift fliegen kann.
0: All das, was wir jetzt besprochen haben, kann man sich anschauen im Space Pavilion von der DLR. Und wir freuen uns natürlich, dass wir 10x2 Eintrittskarten haben von der Messe zur Verfügung gestellt bekommen. Eine Frage dazu vielleicht?
2: Welcher war der letzte deutsche Astronaut, der auf der Internationalen Raumstation war?
0: Und wenn ihr die hoffentlich richtige Antwort wisst, dann schickt ihr die wie immer an gewinnspiel@travelcamp.tv und dann schon seid ihr mit in der Auslosung.
3: Von Nerds war ja eben schon die Rede. Von Nerds für Nerds oder von Fans für Fans könnte man natürlich auch sagen, gab es etwas und zwar in der Friedenskirche in Duisburg-Rheinhausen. Die Amiga Convention findet dort alljährlich statt und das ist natürlich ein richtiger Ritt in die 80er Jahre. Ich glaube, wir waren ja fast alle mit dabei.
4: Für einen Tag wird die Friedenskirche in Rheinhausen mal wieder zu einem Pilgerort und Retro-Gaming-Tempel für Menschen aus ganz Deutschland. Joystick-Klicken, flimmernde Röhrenmonitore und Computersounds aus den 80er Jahren. Hier dreht sich alles um Retro-Gaming und Heimcomputer, besonders um den Amiga. Für viele Fans ist der Amiga längst mehr als nur ein alter Computer. Er steht bis heute für Erinnerungen, Kreativität und Gemeinschaft. Genau dieses Gefühl will die Amiga Ruhrpott Convention gemeinsam mit Organisator Tino Menzner wieder erlebbar machen.
5: Es geht hier ganz viel um Emotionen, um Freundschaft, um Community, um Zusammenhalt, um sich auszutauschen, Erfahrungen und Expertise auszutauschen, neue Leute kennenzulernen, Projekte zu entwickeln. Wir haben in den letzten 4 Jahren durch die ARC ganz viele neue Projekte auf die Beine gebracht, Leute zusammengebracht, die tolle Sachen schaffen können, aber Stolpersteine hatten, weil einfach vielleicht ein Grafiker gefehlt hat oder ob ein Sounder gefehlt hat oder auch bei Hardwareentwicklung gewisse Prozesse Schwierigkeiten bereitet haben und andere Leute diese Lücke schließen konnten.
4: Schon seit Jahren organisiert die Szene Treffen rund um alte Computer und Videospiele im Ruhrgebiet. Viele Besucher basteln noch immer selbst an den Geräten, reparieren alte Technik oder programmieren sogar neue Anwendungen für den Amiga. Was früher moderne Technik war, gilt heute längst als Retro-Kult. Trotzdem lebt die Szene bis heute weiter. Für viele geht es dabei nicht nur um Nostalgie, sondern auch um die besondere Kreativität dieser Zeit. Auch das Commodore-Werksmuseum ist mit seltenen Einzelstücken bei der Convention vertreten. Mario Schweders Interesse an Technik wurde schon früh durch den Amiga geweckt. Mit 14 kaufte er sich seinen ersten Amiga 2000 von seinem Konfirmationsgeld und ist seitdem leidenschaftlicher Amigianer.
6: Der Amiga, wie gesagt, war seiner Zeit schon weit voraus. Er war der erste Computer, der überhaupt Multitasking-Erlebnisse bat. Das heißt, dass ich mehrere Fenster zusammen öffnen konnte, mehrere Bilder, konnte das verschieben. Wie gesagt, bahnbrechend war ja, wie gesagt, die Einführung des Amiga 1000 dann in New York 1985. Und wie gesagt, das war einfach technologisch ein Quantensprung in der Computertechnik. Und die Firma Commodore hat, wie gesagt, durch glückliche Fügung die Firma Amiga damals

0: Erwerbe können noch, bevor Atari sich das unter den Nagel gerissen hat.
1: Neben alten Spielen und Konsolen geht es bei der Convention vor allem auch um Gemeinschaft. Die Szene trifft sich hier zum Austausch, spricht über Eigenkreationen und neue Entwicklungen für Technik, die eigentlich längst Geschichte sein müsste. Extra für die ARC 4 wurde sogar ein eigenes Spiel entwickelt, Arca Nerd. Sowohl der Verkauf des Spiels als auch Teile der Erlöse der Veranstaltung kommen dem Jugendzentrum Area 51 zugute. Für Menzner zeigt genau das, warum die Convention weit mehr ist als nur eine Retro-Messe.
2: Viele, die heute hier sind, sind so, ja, ich sag mal so, die kratzen die 50 an, 50 plus. Das sind Kindheitserinnerungen, ja, also der Amiga hat zu der Zeit Großartiges geleistet, was Grafik und Musik angeht. Und ich glaube einfach, dass viele sich gerne auch daran zurückerinnern und sich freuen, mit Gleichgesinnten sich auszutauschen.
1: Die Amiga Ruhrpott Convention verwandelt die Friedenskirche in Rheinhausen damit für einen Tag in einen Treffpunkt für Retro-Fans aus ganz Deutschland. Zwischen Pixelgrafik, Disketten und Röhrenmonitoren geht es dabei nicht nur um alte Technik. Die Convention soll vor allem Menschen zusammenbringen, die ihre Leidenschaft für den Amiga und die Gaming-Kultur der 80er Jahre bis heute teilen. Und genau das zeigt die ARC eindrucksvoll. Manche Technik wirkt vielleicht alt, die Begeisterung dafür aber offenbar nicht.
3: Bernburg, ein bezauberndes Städtchen, immer eine Reise wert und jetzt ganz besonders, denn am ersten Wochenende im Juni findet dort der Sachsen-Anhalt-Tag statt. Der, den es nur noch alle 2 Jahre gibt, noch ein Grund mehr also, sich auf den Weg zu machen nach Bernburg.
4: Wo Sachsen-Anhalt trifft, ist das Motto des diesjährigen Landesfestes und bewusst verzichtete man auf den Bindestrich, denn die Veranstalterstadt Bernburg liegt gewissermaßen auf der Grenze zwischen Sachsen und Anhalt. Und damit sind wir auch schon mittendrin im Programmangebot zum nunmehr 24. Sachsen-Anhalt-Tag, der vom 5. bis 7. Juni in Bernburg stattfinden wird. Bernburg, war da nicht mal was? Ja, das erste Landesfest dieser Art im Jahr 1996 war auch in Bernburg. Und in gewisser Weise ist man mit den Veranstalterstädten einmal rum in unserem Bindestrichland. Doch trotzdem man hier zum zweiten Mal zu Gast ist, kann man nicht auf viele der damals gemachten Erfahrungen zurückgreifen.
5: Man macht vieles neu. Vor 30 Jahren sind wir, glaube ich, viel, viel unbeleckter rangegangen. Da hatten wir die Aufgabe, den Sachsen-Anhalt-Tag zu gestalten und haben dann gedacht, naja, dann machen wir mal ein großes Fest. Dann kamen natürlich auch damals Partner von außerhalb mit dazu, aber bestimmte Dinge, die man heute berücksichtigt, Verkehrskonzept, Sicherheitskonzept, die Abstimmung mit den Senderbühnen, das ist schon ein anderes Kaliber als vor 30 Jahren.
4: Und dann kommen natürlich noch die 30 Jahre Erfahrung dazu, die man mit der Veranstaltung großer Stadtfeste sammeln konnte. Und die spiegeln sich natürlich auch im Programm für das Landesfest 2026 wieder. So waren bei dieser Medienkonferenz die Vertreter der 3 großen Radiosender unseres Bundeslandes zugegen, um über die auf ihren Bühnen stattfindenden Programme zu sprechen. MDR, SAW und Radio Brocken betreiben wie gewohnt ihre auf das Festivalgelände verteilten Showbühnen, was natürlich bedeutet, dass man die sonst nur zu hörenden Moderatoren der Sender auch zu sehen bekommt und dass Musik auf diesen Bühnen eine Hauptrolle spielen wird. Wirklich große Bandnamen sind allerdings nicht dabei, sondern eher Coverbands oder Musikgruppen, die vor vielen Jahren mal einen Namen hatten, aber sicher für gute Stimmung stehen dürften.
5: Und das Besondere, und da danke ich den Sendern, die haben heute uns sehr gut nochmal aufgezeigt, dass sie ja auch die regionalen Künstler mitnehmen. Also nicht nur Künstler, wo wir uns freuen, dass wir sie nach Bernburg bekommen, sondern sie zeigen die Region eben auch mit den Nachwuchsbands und so weiter.
4: Dazu kommen natürlich die vielen über das gesamte Festivalgelände anzutreffenden Informations- und Mitmachangebote, die besonders vom Ehrenamt geprägt werden. Stände, die sich oft genug um die sogenannten Landesbühnen scharen.
5: Also die Leute können sich darauf freuen, ganz Sachsen-Anhalt kennenzulernen. Wirklich alle 5 Regionen des Landes stellen sich hier beim Sachsen-Anhalt-Tag vor. Mit ihren Künstlern, mit ihren Folkloregruppen, mit ihren regionalen Besonderheiten. Und dann kann man durch die Regionaldörfer schlendern, mit Menschen ins Gespräch kommen. Sie dürfen vor allen Dingen an ganz, ganz vielen Stellen mitmachen. Das habe ich in Stendal wunderbar erlebt und das erwarte ich auch hier. Die ersten Anzeigen dafür sind auch da. Und dann gibt es die Meilen, die sozusagen übergreifend sind, nicht regional geprägt, sondern zu bestimmten Themen. Mittelalter, Kinder- und Jugendmeile, das Kirchendorf, die Bundeswehr wird sich präsentieren.

0: die gesamte Blaulichtmeile, um nur einiges zu nennen.
1: Das Festivalgelände ist groß und umfasst nahezu die gesamte Innenstadt Bernburgs. Da man mit etwa 200.000 Besuchern rechnet, wird der Autoverkehr bereits weit draußen auf Park-and-Ride-Plätze geführt, von denen man Busverbindungen im 20-Minuten-Takt anbieten wird. Deswegen die Empfehlung der Veranstalter, doch mit den Angeboten der NASA nach Bernburg zu reisen, die dafür nicht nur zusätzliche Zugverbindungen anbieten werden, sondern auch die bestehenden Zugkapazitäten durch mehr Waggons erweitern wollen. Das gehört übrigens auch zum Sicherheitskonzept für diese Großveranstaltung, auf das nach den Ereignissen in Magdeburg und Leipzig noch einmal ein besonderer Augenmerk gelegt wurde.
0: Ja, die gesamte Festmeile ist verkehrsfrei. Natürlich, Einsatzfahrzeuge müssen durchfahren, aber kein Privatverkehr. Die Bevölkerung ist darüber informiert worden und richtet sich darauf ein, eben ein paar Tage autofrei zu leben. Das kann man planen. Man kann auch planen, dass die Polizei mit dabei ist, dass man die Verkehrsströme anders lenkt. Und diese Dinge, die sind bedacht worden. Und natürlich das ganz übliche Brandschutz und ähnliche Dinge. Wir werden Unterstützung haben von der Feuerwehr. Das, was man denken kann, das haben wir bedacht. Und trotzdem, das muss man immer wieder sagen, das Leben ist gefährlich, 100% gibt es nicht.
1: Zum Schluss sollte man vielleicht noch den traditionellen Festumzug am Sonntag erwähnen, der sich ab 11 Uhr durch die Stadt bewegen wird. Ja, und das alles gibt es bei freiem Eintritt, wobei für die Nutzung der Parkplätze und des Shuttle-Transfers pauschal 5 Euro fällig werden. Noch 4 Wochen sind Zeit bis zum Sachsen-Anhalt-Tag. Fans solcher Großveranstaltungen sollten sich den Termin unbedingt vormerken.
2: Die Kollegen von Güstrow TV haben sich auf den Weg gemacht und wollen uns einen lebendigen Einblick in die Zukunft ihrer Stadt geben. Und dabei wollen sie auch alle Generationen mit einbeziehen.
3: Bei schönstem Wetter zieht es zahlreiche Menschen am Tag der Städtebauförderung in die festliche Güstrower Altstadt und den Marktplatz, der übrigens zum Stadtfest am 13. Juni fertig sein wird. Seit 1991 wurden bereits rund 200 Millionen Euro aus Städtebaufördermitteln und den Komplementärmitteln der Barlachstadt in die Entwicklung der Stadt Güstrow investiert. Allein 7,4 Millionen Euro stecken in der Sanierung des Marktplatzes, mit Unterstützung des Bundes und dem Land MV.
4: Also der Tag der Städtebauförderung ist ja ein bundesweiter Aktionstag. Und da sind die Kommunen, die aus der Städtebauförderung auch die Gelegenheit haben, wirklich Geld zu bekommen, um ihre Altstadtkerne zu sanieren und so weiter. Die haben da die Möglichkeit, das einfach mal zu präsentieren. Ne? Also was man in den Jahren erreicht hat, was wieder neu dazugekommen ist. Und wir gucken ja auch jedes Jahr.
3: Umrahmt wird der Tag mit einem vielfältigen Programm, das Vereine, Einrichtungen und engagierte Partner gestalten. Sie sorgen dafür, dass der Markt mit Leben gefüllt wird.
4: Dieser Mix, der macht's aus, ne? Weil jeder, der eben einfach Interesse hat, hierher zu kommen, kann sich zum einen nicht nur die Objekte, die wir öffnen, angucken, sondern er kann einfach auch mal sehen, was bietet Güstrow. Ne? Und das ist das Schöne.
3: Zum Muttertag werden rund 70 kostenlose Rosen aus dem Rosengarten auf dem Markt verschenkt. Eine schöne Geste für die Besucherinnen. Und Güstrow zeigt sich auch gern kreativ. Das Kunsthaus ist ebenfalls dabei und bereichert das Programm mit bunten Ideen.
5: Wir vertreten das Kinder-Jugend-Kunsthaus, das mittlerweile jetzt 32 Jahre alt ist. Und da wir immer noch eine Baustelle haben in der Baustraße, sind wir natürlich froh, dass wir uns hier auch präsentieren können. Und wir warten dringlich darauf, dass diese Baustelle fertig wird und wir zurückkommen und in unsere Seele zeigen und wieder richtig gut arbeiten können.
3: Und während auf dem Markt schon vieles sichtbar wird, heißt es für das Kunsthaus in der Baustraße noch ein wenig Geduld haben. Ein Höhepunkt des Tages ist, dass der Borwin-Brunnen wieder sprudelt, dekoriert mit farbenfrohen Blumen des Hagebaumarkt Güstrow. Danach versammeln sich viele Menschen rund um das Wasserspiel. Der Moment der Inbetriebnahme sorgt schließlich für große Begeisterung. Nicht nur die Kinder haben an diesem Tag großen Spaß.
6: Ich bin von Natur aus ein bisschen neugierig und alles, was hier heute stattfindet, finde ich so zauberhaft. Ich habe die ganzen Baustellenstunden auch gerne miterlebt. Und heute wollte ich natürlich die Eröffnung dieses Brunnen, die Wasserspiele, nicht Brunnen, miterleben. So toll, wie die Kinder sich hier freuen können. Fantastisch. Danke, danke, auch dass ihr hier seid.
3: Die Tanzgruppen von Fanatic Dance brachten mit ihrer energiegeladenen Performance richtig gute Unterhaltung mit. Im Rathaus informierten zahlreiche Infotafeln über die aktuelle Sanierung und geben Einblicke in archäologische Funde und der Stadtgeschichte. Besonders spannend ist außerdem, dass an diesem Tag ausgewählte Gebäude ihre Türen öffnen. Dazu gehört auch der ehemalige Eiskeller in der Hollstraße, der sonst nicht zugänglich ist und an diesem Tag

0: selbstständig erkundet werden kann. Der Tag der Städtebauförderung ist für alle Generationen interessant.
1: Meine Eltern und Großeltern sind mit Güstrow sehr verbandelt und ich lebe seit Jahren auch total gerne hier. Ich schaue euch auch total gerne. Und wir haben so darauf hingefiebert, dass das hier alles eröffnet wird. Und es ist ein Heidenspaß und wir sind total glücklich hier.
0: Viele hätten den Markt am liebsten schon heute vollständig fertig gesehen. Die Vorfreude ist groß und der Wunsch, den neuen Platz endlich in seiner ganzen Gestaltung zu erleben, ist deutlich spürbar.
2: Wir sind gespannt gewesen auf den Markt hier. Ne? Also die neuen Brunnen wollen wir uns angucken. Ja, vielleicht was essen, ne? Das schöne Wetter genießen. Bisschen enttäuscht waren wir, dass es eben noch nicht ganz fertig ist, ne? Weil es ja gesagt wurde, dass es fertig wird. Aber mal schauen auf den Markt. Wir waren noch gar nicht ganz rum.
0: Die Planungen für die Umgestaltung des Marktes beginnen nicht erst jetzt. Sie laufen bereits seit einer ganzen Weile.
3: Also die Planungen haben tatsächlich schon Anfang der 1990er Jahre angefangen. Und zwar gab es da schon einen ersten Vorentwurf für den Markt und für den Pferdemarkt zusammen. So, und dann war die Entscheidung tatsächlich im Jahr 2015, haben wir als Verwaltung die Stadtvertretung gefragt, wollen wir an diesen alten Entwürfen, zu denen gab es damals auch schon Beschlüsse für den Markt, wollen wir daran festhalten? Oder sehen wir das mit so viel Abstand anders und planen das Ganze wirklich von ganz vorne an nochmal neu?
0: Von Anfang an wird gemeinsam mit den Güstrowerinnen und Güstrowern gearbeitet und die Planung abgestimmt. In Foren, Beteiligungsformaten und durch Öffentlichkeitsarbeit bringen viele ihre Ideen ein.
3: Zum Beispiel die Idee für das Wasserspiel, die kam aus einer Bürgerbeteiligung. Und das haben wir dann auch wirklich hin und her diskutiert in vielen Bürgerforen, auch immer mit der Stadtvertretung natürlich, mit den Fachausschüssen, die uns begleitet haben.
0: Man sieht deutlich, dass hier angepackt wird und dass es sich lohnt. Die rege Teilnahme am Tag der Städtebauförderung zeigt, wie groß das Interesse ist.
4: Also ich bin total geflasht, könnte man sagen, weil das Wetter passt super. Wir haben blauen Himmel, Sonnenschein und die Leute kommen, sag mal, trotzdem statt an die Ostsee fahren sie hier zum Markt, beobachten das Wasserspiel. Einige planschen ja schon im Wasserspiel. Ich bin total überwältigt und begeistert, dass das so gut angenommen wird und das lässt mich positiv in die Zukunft schauen.
0: Bei diesem Tag wird noch einmal deutlich, worum es eigentlich geht. Um lebendige Orte, die sich verändern dürfen und um Menschen, die diese Veränderung mittragen.
5: Ein Sprung ins Jahr 2029. Was haben wir da? Da gibt es die 1100-Jahr-Feier von Meißen. Und aus diesem Anlass gab es eine Einladung der Staatsregierung auf die Albrechtsburg, weil man das Feinkonzept dort vorstellen wollte. Und da ist man natürlich gespannt und bemüht, den gesamten Freistaat mit einzubeziehen.
6: Was war Sachsen? Was macht uns aus? Was macht uns so besonders? Wer hat uns bereichert mit seinen Einflüssen, mit seinen Ideen? Und wo geht es in der Zukunft hin?
7: Meißen wird 2029 zum Schauplatz eines großen Sachsen-Jubiläums. In der Albrechtsburg hat die Staatsregierung gemeinsam mit Meißens Oberbürgermeister Markus Renner und dem Geschäftsführer der staatlichen Schlösser, Burgen und Gärten Sachsen GmbH, Christian Striefler, zuletzt über die nächste Landesausstellung und das 1100-jährige Jubiläum informiert. Für Dresden ist Meißen nicht weit weg. Touristisch, kulturell und historisch gehört die Region eng zusammen. Die Landesausstellung soll deshalb nicht nur ein Ereignis in Meißen werden, sondern ein sachsenweites Projekt mit Strahlkraft bis in die Landeshauptstadt, wie Sachsens Kultur- und Tourismusministerin Barbara Klepsch erklärt.
8: Uns geht es darum, wenn wir von 1100 Jahre sprechen, 929 Meißen, 1100 Jahre Sachsen, dann geht es uns nicht nur darum, um ein Territorium, was es zu beschreiben gilt, sondern es geht darum, Gefühle, ja, was macht die Identität aus, welche Identität ist es? Es geht darum, letztlich aufzuzeigen, was in 1100 Jahren passiert ist, welche Aufbrüche, welche Umbrüche, was Glauben, was Begegnung. Also ganz viele Themen spielen sich in den 1100 Jahren ab und diese Themen, und das wird die große Herausforderung sein, dann hier zu platzieren.
7: In der Albrechtsburg wird dafür an einem Konzept gearbeitet, das Vergangenheit, Gegenwart und Zukunft Sachsens miteinander verbinden soll. In 6 Themenbereichen soll die Ausstellung von sogenannten Sachsenzeichen geprägt sein.
8: Und diese Sachsenzeichen, das können Menschen sein, das können, ja, es kann ein Datum sein, das können ebenfalls Begegnungen sein, das können Orte sein. Diese Sachsenzeichen werden dann diese großen Themen, die 6 Themen, noch einmal sehr emotional, sehr plastisch.

0: realistisch und sehr gut dann abbilden und darstellen.
1: Die Burg selbst spielt dabei eine zentrale Rolle, wie Christian Striefler weiß.
2: Wo könnte das alles besser stattfinden, diese Frage? Naja, das ist ziemlich einfach, in der Wiege Sachsens, wie es so oft beschrieben wird. Die Albrechtsburg, die steht wie kein anderes Bauwerk für Sachsen.
1: Bis 2029 soll es aber laut den Veranstaltern nicht bei einer Ausstellung hinter den Burgmauern bleiben. Geplant sei ein Beteiligungsprozess, bei dem Menschen aus ganz Sachsen eigene Ideen und Projekte einbringen können. Kulturministerin Klepsch und Sachsens Ministerpräsident Michael Kretschmer fassen die Planung zusammen.
0: Wir wollen dies in verschiedenen Beteiligungsformaten tun. Ein Beteiligungsformat wird in wenigen Wochen starten. Da bin ich so geht's Sächsisch dankbar, denn das wird ein Beteiligungsformat sein, was quasi unter der Führung auch von so geht's Sächsisch dann laufen und starten wird. Es trägt den Titel Zeig dein Land. Also hier werden alle aufgefordert sein, sich einfach mit guten Ideen mit zu beteiligen. Es wird eine Marketingkooperation geben und letztlich soll hier schon so ein, ich sag mal, Ruck auch durch das Land gehen.
3: Jetzt habt ihr das alles auf den Weg gebracht und ich möchte gern, dass genau diese Grundhaltung, wie das entstanden ist, nämlich dass Menschen etwas wollen und man gemeinsam ringt, wie das geht, sich Verbündete sucht und am Ende erfolgreich ist, dass das die nächsten Jahre uns miteinander verbindet. Deswegen setze ich sehr darauf, dass wir in den nächsten Wochen diesen Wettbewerb Zeig dein Land, was macht es aus, über die Kampagne So geht Sächsisch organisieren, dass wir mit dem Sächsischen Landtag darüber sprechen, was es ansonsten auch geben kann, auch an finanziellen Mitteln.
1: Für Meißen selbst ist 2029 ein eigenes Stadtjubiläum. Die Landesausstellung soll deshalb in ein größeres Festjahr eingebettet werden, wie Meißens Oberbürgermeister Markus Renner erläutert.
4: Es gibt schon in verschiedenen Arbeitsgruppen tolle Projektideen, die momentan zusammengeschmiedet werden. Und sie werden alle sich eine Frage stellen, wie kann diese reiche Geschichte, die unsere Stadt hier hat, wie können wir sie zukunftsfest bekommen? Wie kriegen wir diese Geschichte in die Zukunft getragen? Welche Projekte kriegen wir mit jungen Menschen so gestaltet, dass diese reiche Vergangenheit auch zukünftig weiter so bewahrt wird, wie wir es tun? Wir stellen uns natürlich auch die Frage, wie können wir die Stadt als Ganzes einbeziehen und nicht nur den Burgberg, nicht nur die Altstadt, sondern die Stadt wirklich als Ganzes begreifen und sehen uns in dem Prozess auch der Vorbereitung jetzt schon auf einem guten Weg, hier viele mitzunehmen und wirklich partizipative Elemente mit einzutragen, dass jeder sagt, ja, 29, das ist auch mein Jahr und ich will meinen Beitrag dazu mitleisten, dass es toll wird.
1: Bis zur Eröffnung im Jahr 2029 bleibt also noch einiges zu tun. Fest steht aber schon jetzt, das Jubiläum soll nicht nur zurückblicken, sondern Sachsen als Ganzes erzählen. Mit Meißen als Bühne und dem Freistaat als Mitmachprojekt.

0: Herzlich willkommen bei Evangelisch in Sachsen. Musik begleitet uns fast überall im Leben. Und auch heute soll es bei uns musikalisch zugehen. In der Kirche klingt Musik so gar nicht immer gleich, wie uns der nächste Beitrag zeigt.
1: Jazz und Funk im Gottesdienst erwartet man nicht, aber ist erfrischend überraschend. Für diese Überraschung sorgt Popkantorin Inkeri Hanonen in der Lausitz. Sie bringt abwechslungsreiche Klänge in Kirchen.
2: Ich glaube, heute haben wir gesungen Swing, was eher Funk klingt, einfach so klassisch Pop, aber halt von Stil her richtig von hier zu hier, auch manchmal eher so Worship oder Gospel, aber eben, wie gesagt, auch manchmal Latin und so, ganz gemischt.
1: Und das gefällt groß und klein. Ganze Familien kommen in die Workshops, wie hier in der Carmenza St. Just Kirche, wo etwa 40 Sängerinnen und Sänger einen musikalischen Gottesdienst vorbereiten. Dennoch bleibt der Inhalt die christliche Botschaft, aber nicht mit Gesangbuchsliedern und Orgel vorgetragen. Mit vielen verschiedenen Musikstilen lässt sich heute ein Gottesdienst ausgestalten. Gospel-Gottesdienste sind da schon recht bewährt.
2: Ich würde mich ungern irgendwie nur zu Gospel oder Worship begrenzen. Ich habe schon mal eine Latino-Messe gemacht oder halt, wie gesagt, heute haben wir Swing dabei. Es ist wirklich die ganze Bandbreite da. Es kann alles sein. Alles mit ein bisschen Rhythmus, so mitreißendes. Und die klassische finde ich auch nicht schlecht. Manchmal kann es auch zusammenbinden. Aber das kann man wirklich nicht so pauschal in eine Kategorie reinstecken.
1: Inkeri Hanonen hat zuvor als Kantorin in einer Kirchgemeinde gearbeitet und auch mit klassischer Kirchenmusik ihre Erfahrungen gemacht. Ein Umzug in die Lausitz und die neu geschaffene Stelle als Popkantorin sah sie als Chance mit vielfältigen und kreativen Möglichkeiten. Auf Anfrage bietet Inkeri Hanonen Workshops für alle Altersklassen an, studiert Musicals für Kinder und Jugend aus dem Bereich Popularmusik ein und macht Bandprojekte mit Jugendlichen und Konfirmanden. So konnte sie bereits viele Projekte ausprobieren.
2: Mir wäre es halt ganz lieb, wenn das so anerkannt wird, dass es halt viele Menschen erreicht, die sonst nicht zur Kirche finden. Und man halt vielleicht ein bisschen stärker in unserer Landeskirche das merken würde, welche Kraft und Bezugskraft Popularmusik hat. Das ist halt nicht Musik von Jugendlichen, sondern das ist ja Musik, die wirklich alle, also es ist ja schon lange her, als Popularmusik gibt. Und das spricht einfach wahnsinnig viele Menschen stark an.
1: Bisher ist Popularmusik noch selten ein Bestandteil der musischen Angebote in sächsischen Kirchgemeinden. Gerade das reizte Inkeri Hanonen, diese besondere Kantorenstelle anzunehmen und mit vielfältigen Angeboten Bedürfnisse abzudecken.
2: Die Projekte erreichen Leute, die sonst nicht in der Kirche zu sehen. Ich habe oft gehört von Pfarrer, die im Gottesdienst war und hat gewundert, wer singt denn da vorne, habe ich noch nie gesehen. Ich hatte schon mal eine Muslima dabei. Ich hatte oft Kirchen, Nicht-Kirchenmitglieder mit dabei. Also diese Projekte erreichen ganz klar Leute, die sonst nicht zur Kirche finden. Und auch oft in Orten, wo in die Chor nur vielleicht 20 Menschen sind, kann es sein, dass in dieser Workshop ploppen auf mal 40 Leute. Und das erreicht einfach andere Zielgruppen.

0: Mit Musik spricht man Menschen auf einer emotionalen Ebene an. Eine wunderbare Möglichkeit also zu zeigen, wie auch auf dieser Ebene Menschen zusammenfinden und Glauben entdecken können.
1: Heute begrüße ich Kantorin Ulrike Pippel und Caroline Reinhold aus der Kirchgemeinde im Leipziger Süden. Sie führen beide hier einen Kurs durch, wo gemeinsam mit Babys von 0 bis 18 Monaten gesungen wird. Wie muss man sich das vorstellen? Wie läuft dann das ab und wie sind Sie denn auf dieses Angebot gekommen?
2: Ich bin auf das Angebot gekommen über eine Kollegin, die in der ECBO, in der Berlin-Brandenburgischen Landeskirche, ein dänisches Konzept nach Deutschland importiert hat sozusagen. Also das heißt in Dänemark Baby Salmesang und lädt eben Familien dazu ein, schon mit ganz kleinen Kindern zusammen in der Kirche zu singen. Daher kommt das Konzept und das hat mich sehr überzeugt von den Inhalten.
3: Genau, und Ulrike hat mir dann davon erzählt, dass sie das macht und hatte sich gefragt, ob ich Lust hätte mitzumachen. Ich habe vorher bei ihr im Chor gesungen und genau, jetzt haben wir uns das immer so ein bisschen aufgeteilt und den letzten Kurs habe ich jetzt geleitet und Ulrike besucht uns immer mal, was auch sehr schön ist.
1: Jetzt sind wir hier in einer Kirche. Werden denn dann nur christliche Lieder gesungen oder auch weltliche Kinderlieder? Und was wird denn bei den Babys angesprochen? Werden da irgendwelche Reize geweckt?
3: Ja, also auf jeden Fall. Erstmal zur ersten Frage. Wir haben überwiegend kirchliche Lieder, aber auch weltliche dabei, zum Beispiel das Begrüßungs- und das Schlusslied. Aber auch zwischendurch, das ist jetzt nicht so fest, dass das unbedingt kirchlich sein muss. Wir hatten am Anfang die Lieder so rausgesucht, die uns eben gut gefallen und die teilweise auch mit vorgegeben sind. Genau.
2: Das Konzept folgt einem ganz rituellen Ablauf. Also es geht auch mit eben einer Begrüßungsphase los. Es gibt ruhige Phasen, in denen die Babys durch die Klänge von Instrumenten und natürlich denen der Stimmen der Eltern angeregt werden. Dann gibt es wieder ganz bewegte Phasen, in denen wir auch tanzen und uns durch den Raum bewegen. Und auf die Art und Weise bekommen die Kinder ganz verschiedene Reize, auf die sie auch wirklich phänomenal reagieren. Es geht immer mit einem Glockenschlag los. Und es ist erstaunlich, wie angespannt plötzlich die Kinder auf dieses Geräusch reagieren und wie sie dann, wenn wir plötzlich mal schnipsen oder wenn wir plötzlich mal ganz leise singen oder so, wie sie darauf reagieren. Und da entsteht natürlich eine Bindung zur Stimme der Eltern, die sie vermutlich nicht jeden Tag singend hören. Und das wollen wir eigentlich damit ja auch erreichen, dass die Eltern diese Lieder, egal ob christlich oder nicht, mit nach Hause nehmen und dort im Alltag weiter singen und dadurch im Prinzip die Kinder Hörgelegenheiten bekommen. So entsteht Sprache und so entsteht auch das Singen später. Kinder hören, wie ihre Eltern sprechen oder singen und auf die Art und Weise können sie ihre eigene Stimme entdecken.
1: Jetzt gibt es das Angebot ja schon eine Weile. Wie wird das denn von den Eltern angenommen? Wie ist denn da das bisherige Feedback?
2: Also angenommen, es ist immer sehr spannend, wie viele melden sich nun wirklich für diesen Kurs an. Denn in dieser Zielgruppe haben wir natürlich nicht einen Stamm, der sich immer weiter aufbaut. Wir bauen das ja für 10 Wochen auf, dann gibt es wieder eine Pause und dann gibt es einen neuen Kurs. Und in der Zeit sind natürlich die Säuglinge aus dem Alter rausgewachsen. Und wir müssen wieder versuchen, die Zielgruppe erneut zu erreichen. Darum ist das mal so und mal so. Wir haben manchmal hier 14 Personen sitzen und diesmal ist der Kurs etwas kleiner. Das Feedback der Eltern ist aber sehr positiv.
3: Ja, also die kommen total gerne wieder. Das eine Kind ist jetzt war beim ersten Kurs auch mit der Mama da und ist jetzt mit dem Papa dabei, weil denen das so Spaß gemacht hat und sie ist jetzt ein bisschen älter und kann auch schon ein bisschen mehr mitmachen. Und genau, also die kommen gerne her und vor allen Dingen jetzt, wo der Kurs auch ein bisschen kleiner ist, sind die auch wirklich jede Woche da und das ist total schön.
1: Gibt es denn Angebote, die daran anschließen? Begleiten Sie dann die dann Kleinkinder weiter?
3: Also es wird, oder es war aber auch beim letzten Kurs so, dass dann erstmal wie eine Krabbelgruppe schon am gleichen Tag zur gleichen Uhrzeit stattfindet, wo unsere Gemeindepädagogin Sibylle Schicketanz auch dabei ist. Die war auch vorhin mit beim Singen dabei und ist jetzt gerade mit den Babys unten. Und die bietet das weiter an. Das heißt, direkt im Anschluss können quasi die Eltern auch die Wochen darauf kommen. Und dann gibt es ein Angebot von Ulrike.
2: Also genau, die musikalischen Angebote setzen hier in der Gemeinde ab 5 ein. Das heißt, 5 Jahre aufwärts können die Kinder bei mir im Kinderchor singen. Es gibt 3 Kinderchorgruppen und dann Jugendchor. Und für die Mütter und Väter gibt es natürlich auch einen Erwachsenenchor und viele andere musikalische Aktivitäten, die sie hier machen können. Genau.
1: Vielen Dank für das Gespräch.

0: Ulrike Pippel und Caroline Reinhold.
1: Sehr gerne. Sehr gerne.
0: Dass es singt und klingt, ist auch vom Ehrenamt abhängig. Und davon hört man viel in den Posaunenchören in Sachsen.
2: Gemeinsames Musizieren kennt keine Altersgrenzen. So lernen auch Erwachsene gern und motiviert ein neues Instrument. Bei einem Seminartag für erwachsene Jungbläser unterstützt die Sächsische Posaunenmission Menschen, die noch nicht lange auf Posaune, Trompete, Horn oder Tuba musizieren. Auch Stefanie Höber, die seit einem Jahr das Baritonhorn spielt, ist zum ersten Mal dabei.
3: Ich finde es einfach schön, diesen Austausch zu haben, das Spielen in der Gruppe, in der großen Gruppe, auch das Mehrstimmige. Und dann noch einfach durch die Posaunenworte, dass man dann noch mal Hinweise zur Technik bekommt, Hinweise zu überhaupt auch zum Aufbau der Instrumente, noch mal Notenlehre und ja, dieses Zusatzwissen, was man einfach, was vielleicht im normalen Unterricht im Alltag ein bisschen zu kurz kommt.
2: Posaunenchöre, also kirchliche Blasmusikensembles, haben in der Evangelischen Landeskirche Sachsens eine sehr lange Tradition. 6000 Blechbläser sind in etwa 400 Posaunenchören engagiert.
4: Eine große Zahl an Bläsern, die in Sachsen sich da engagiert, ist eine große Tradition bei uns in der Evangelisch-Lutherischen Landeskirche, auf die wir, glaube ich, stolz sein können. Auch im Vergleich so mit anderen Posaunenwerken sind wir da echt ein starker Verband als Posaunenmission.
2: Die Mission ist es, die frohe Botschaft durch Musik hörbar zu machen. Egal ob im Gottesdienst, im Krankenhaus, im Seniorenheim oder bei großen Bläserfesten. Die Sächsische Posaunenmission als Dachorganisation unterstützt auch, wenn eine Gemeinde einen neuen Posaunenchor gründen möchte.
4: Man kann bei uns einen Chorleiterlehrgang besuchen, über 2 Jahre. Das sind insgesamt 4 Wochenenden und erwirbt dann sogar den kirchenmusikalischen D-Abschluss in Posaunenchorleitung. Und es gibt auch seit wenigen Jahren auch einen Ausbilderlehrgang, also Lehrgang Jungbläser, Ausbildung heißt das, weil wir sozusagen auch diese Säule stärken wollten des Unterrichts, der einfach schon seit, also wahrscheinlich immer schon zu Hause in den Chören ehrenamtlich gegeben wird von Leuten aus dem eigenen Chor, dass die sozusagen qualifiziert werden, einen guten Unterricht zu geben.
2: Die Posaunenmission unterstützt die Chöre und organisiert auch Veranstaltungen, bei denen sich Bläser in kleiner und großer Runde versammeln und Musik machen.
4: Es ist immer sehr schön, mit Bläsern in Verbindung zu sein. Und da fühlt man sich eigentlich immer sofort zu Hause, wenn man irgendwie zu Posaunenchören kommt. Und das ist schön, das wünsche ich mir eigentlich für unsere Landeskirche auch, dass die Bläserarbeit so einen großen Stellenwert hat.
2: Es werden regelmäßig Lehrgänge für Chorleiter, Workshops für verschiedene Leistungsstufen und Musikfreizeiten angeboten.
4: Wir können angefragt werden für Chorbesuche und auch für Jubiläen, für Bläsergottesdienste, die wir vor Ort leiten oder auch im Kirchenbezirk Bezirksposaunenfeste und Jubiläen gemeinsam feiern. Und dann gibt es auch in jedem Kirchenbezirk Bezirksproben zu einem bestimmten Thema. Das ist ganz oft das Jahreslosungsprogramm, was bei uns auch eine große Tradition hat. Das ist also sozusagen mehrheitlich abends unser Dienst und tagsüber geht es dann eher an die Organisation und Verwaltung, also Seminartage, Rüstzeiten, Freizeiten organisieren, aber auch viele Gremien sind bei uns im Kalender zu finden.
2: Im Juni 2027 treffen sich die sächsischen Bläser beim Landesposaunenfest in Freiberg.
4: Momentan hat das Landesposaunenfest für mich einen großen Stellenwert, weil ich also das nächste Landesposaunenfest 2027 in Freiberg organisiere, zusammen mit meinen Kollegen, aber da so ein bisschen federführend vielleicht das Konzept so in der Hand halte. Und deswegen nimmt das momentan auch einen größeren Stellenwert ein. Das Landesposaunenfest in Sachsen findet also ungefähr alle 5 Jahre statt, wenn es nicht mit anderen Großveranstaltungen gerade kollidiert. Und ja, das will also auch lange vorher schon vorbereitet sein. Da gibt es auch viele Absprachen einfach mit der jeweiligen Stadt, die dann sozusagen Gastgeber ist.
2: Bereits 1897 fand das erste Landesposaunenfest in Chemnitz statt. Damals die Geburtsstunde des Sächsischen Posaunenchorverbands. Damit die Arbeit der Posaunenmission mit wenigen Hauptamtlichen weiter so gut funktionieren kann, freut sie sich auch über Spenden und Unterstützung im Freundeskreis der Sächsischen Posaunenmission.

Die Gemäldegalerie Alte Meister in Dresden gehört zu den besten Sammlungen ihrer Art auf der Welt. Ihr berühmtestes Gemälde ist die Sixtinische Madonna von Raphael, für deren Erwerb der sächsische Kurfürst Friedrich August II. Im Jahr 1754 ein Vermögen ausgab. Noch bekannter als das Gemälde selbst sind die beiden Engelchen am unteren Bildrand, die Raphael seinem Werk als letztes zufügte und die bereits um 1800 eine eigene Karriere starteten. Sie fanden und finden noch immer Verwendung auf anderen Kunstwerken, auf Souvenirs, auf alltäglichen Objekten und in der Werbung. Ihr einziger Zweck scheint zu sein, Besucher aus der ganzen Welt mit ihrem unwiderstehlichen Charme zu verzaubern.

Schloss Moritzburg scheint ganz allein für Instagram-Fotos erschaffen worden zu sein. Das Jagd- und Lustschloss der sächsischen Herrscher liegt malerisch auf einer künstlichen Insel in einem künstlichen See, umgeben von dichten Wäldern. Die heute museal genutzten Räume des Schlosses sind bekannt für ihre barocken Ledertapeten, die es in dieser Fülle nirgendwo anders gibt. Ein Raum fällt aber aus dem Rahmen. Er ist mit Millionen Vogelfedern dekoriert. Auf den ersten Blick glaubt man, Textilien und Gemälde zu sehen. Die letzte Restaurierung dauerte 19 Jahre und wurde verdientermaßen mit einem Preis ausgezeichnet. Das Federzimmer ist eines von nur zweien auf der Welt. Das andere befindet sich ebenfalls in Moritzburg, im sogenannten Fasanenschlösschen.

Wenn man von einem Original redet, kann es eigentlich nur eines geben. Das trifft aber nicht zu, wenn es um die einzige authentische Darstellung von Johann Sebastian Bach geht. Elias Gottlob Hausmann schuf nämlich in den Jahren 1746 und 1748 zwei identische Gemälde nach seinem Vorbild. Bach starb im Jahr 1750 und ist heute in der Leipziger Thomaskirche begraben. Er hatte die letzten 28 Jahre seines Lebens in Leipzig verbracht. Das ältere Gemälde, das im 19. Jahrhundert durch unsachgemäße Restaurierung beschädigt wurde, befindet sich heute im Stadtgeschichtlichen Museum Leipzig. Das andere Original kam 2015 als Schenkung aus den USA ins Bach-Museum Leipzig, wo es in der Schatzkammer hängt.

Nachdem beschlossen worden war, die berühmte Dresdner Frauenkirche wieder aufzubauen, wurden ihre Ruinen beräumt. Dabei wurde überraschenderweise das alte Turmkreuz wiedergefunden, das auf der Laterne der steinernen Glocke gesessen hatte. Es war stark beschädigt und ist heute im Kircheninneren aufgestellt. Der Wiederaufbau des Gotteshauses begann 1994. Noch brauchbare Teile aus Sandstein, die geborgen werden konnten, wurden wieder eingebaut. Ein neues Turmkreuz wurde vom englischen Schmied Alan Smith angefertigt, Sohn eines der Piloten der Royal Air Force, der an der Bombardierung von Dresden beteiligt gewesen war. Finanziert wurde die Replik vom britischen Dresden Trust. Zur Einweihung kam extra der Herzog von Kent. So ist das Turmkreuz, wie die Frauenkirche selbst, zum Symbol der Versöhnung geworden.

Im Jahr 1701 verwandelte der Alchemist Johann Friedrich Böttcher vor vier Zeugen Silber in Gold, so sagt man. Das kann aber nicht stimmen, weil es nicht möglich ist, Gold zu machen. Dennoch begann sich dadurch auch Kurfürst Friedrich August I. von Sachsen, genannt August der Starke, für Böttcher zu interessieren und ließ ihn in Verwahrung nehmen. Er erhielt die Aufgabe, zusammen mit den besten Wissenschaftlern und Bergbauexperten Sachsens die Herstellung von Porzellan zu versuchen, was auch 1708 in Dresden gelang. Seit 1710 befindet sich die Produktion in Meißen. Produktionsstätte war zunächst die Albrechtsburg. Seit dem 19. Jahrhundert gibt es eine dafür besser geeignete

Der begnadete Ingenieur August Horch eröffnete 1904 in Zwickau eine eigene Automobilfabrik und machte die Marke Horch zur unumstrittenen Nummer 1 bei Luxuswagen. 5 Jahre später wurde er aus seiner eigenen Firma gedrängt, etablierte aber schnell ein neues Unternehmen in derselben Stadt. Da er nun aus juristischen Gründen einen neuen Markennamen für seine Autos brauchte, übersetzte er seinen Nachnamen ins Lateinische und so entstand der erste Audi. Später wurden Horch und Audi mit 2 weiteren sächsischen Herstellern zur Auto-Union vereinigt. Die 4 Marken wurden durch 4 Ringe symbolisiert, die sich noch heute an jedem Audi befinden. In der ehemaligen Audi-Fabrik in Zwickau befindet sich heute das preisgekrönte August-Horch-Museum.

Die Chinoiserie, eine Mode des 17. und 18. Jahrhunderts, die sich an ostasiatischen Vorbildern orientierte, fand in Sachsen großen Anklang und spiegelt sich in vielen Gebäuden und Kunstwerken wider. Der beeindruckendste Schlossbau in diesem Stil entstand an der Elbe in Pillnitz, heute ein Stadtteil von Dresden. Ursprünglich als Lustschloss errichtet, diente das mehrfach erweiterte Ensemble aus Gebäuden, Gärten und Parks später als Sommerresidenz der sächsischen Könige. Inspiriert von Malereien auf chinesischem und japanischem Porzellan, wurde das Schloss innen und außen mit exotischen Szenen dekoriert, die einen scheinbar lockeren Lebensstil aufzeigen, der ganz im Kontrast zum strengen Protokoll am heimischen Hofe stand.

das anzuschauen, was ignorante Zeitgenossen als Steine bezeichnen würden, verspricht zunächst einmal nicht viel. Aber die Terra Mineralia in Freiberg hat bislang noch jeden Besucher begeistert. Was dort ausgestellt ist, gilt zu Recht als schönste Mineraliensammlung auf der Welt. Die Weller-Erbin Erika Pohl-Ströer verfügte über Agenten auf der ganzen Welt, die für sie Exemplare beschafften, bei denen nur Seltenheit und Anmut zählten. Für die Ausstellung wurde Schloss Freudenstein, das lange im Besitz der sächsischen Königsfamilie gewesen war, vollständig restauriert und umgebaut. Die Besucher werden auf Reise um die ganze Welt geschickt, bei der jedes Ziel nur einen Steinwurf entfernt liegt.

Die Festung Königstein zählt zu den größten Festungsanlagen in Europa, die auf einem Berg sitzen. Sie diente nicht nur militärischen Zwecken, sondern war auch ein sicherer Hafen in schweren Zeiten für die sächsische Königsfamilie und die Schätze des Landes und diente auch als Gefängnis für politische Gefangene und Kriegsgefangene in den Weltkriegen. Heute ist sie ein Museum. Dass sie nie erobert wurde, wie behauptet wird, stimmt allerdings nicht ganz. Im Jahr 1848 überwand ein gewisser Sebastian Abratzky nach einer verlorenen Wette den steilen Sandsteinfelsen und die Festungsmauern, nur um sofort verhaftet zu werden. Das war ein Meilenstein des Klettersports, für den die Sächsische Schweiz noch heute bekannt ist. Seit 1955 ist es auch legal, den Königstein auf diese Weise zu erklimmen. Die Passage ist sogar nach dem kühnen Schornsteinfeger benannt.

Der berühmte, aus Dresden stammende Künstler A.R. Penck konnte sich nicht dem politischen System anpassen. Statt sich, wie gewünscht, dem sozialistischen Realismus zu verschreiben, entwickelte er einen eigenen Stil, der wie eine Mischung aus Höhlenmalerei und Popart daherkommt. Nachdem ihm eine Ausbildung an der Dresdner Kunstakademie verweigert worden war, musste er als Heizer, Laiendarsteller, Nachtwächter, Fliesenleger und Postbote arbeiten. Er wurde ignoriert, drangsaliert und schließlich ausgebürgert. Nach der deutschen Wiedervereinigung wurde ein neues Hotel im Dresdner Stadtzentrum mit seinen Werken dekoriert. Das riesige Strichmännchen auf dem Hoteldach ist weithin sichtbar. Nach dem Tod des Künstlers im Jahr 2017 wurde das Haus zu seiner Ehre in Penck Hotel umbenannt.

Nachdem die Lausitzer Neiße als neue Grenze zwischen Deutschland und Polen festgelegt worden war, verlor Görlitz seine östlichen Stadtteile und geriet als Grenzstadt hinter dem eisernen Vorhang in Vergessenheit. Vom Krieg verschont geblieben, aber zwischendurch von sozialistischer Abrisswut bedroht, wurde die Stadt nach der deutschen Wiedervereinigung wachgeküsst und saniert. Mit mehr als 4000 geschützten Gebäuden ist die Görlitzer Innenstadt das größte Flächendenkmal Deutschlands. Die Stadt ist so schön, dass sie die Aufmerksamkeit vieler Filmemacher gefunden hat. In Görlitz entstanden beispielsweise die Oscar-Gewinner Grand Budapest Hotel und Der Vorleser, aber auch Szenen für andere Erfolgsstreifen wie Inglourious Basterds. Und so ist aus Görlitz Girlywood geworden.

Die Leipziger Innenstadt ist bekannt für ihre Passagen. Am bekanntesten ist die Mädler-Passage, die zwischen 1912 und 1914 von einem Leipziger Lederwarenfabrikanten als Teil eines neuen Handelshofes errichtet wurde. Unter der Mädler-Passage befindet sich eines der berühmtesten Restaurants auf der Welt, das auf ein Weinlokal zurückgeht, das erstmals im 15. Jahrhundert erwähnt wurde. Unsterblich wurde Auerbachs Keller durch eine Szene in Goethes Faust, in der Mephisto auf einem Weinfass reitet. Goethe hat in Leipzig studiert und durch noch heute erhaltene Gemälde im Auerbachs Keller von der Faustlegende erfahren. Anton Mädler erhielt die historischen Kellerräume und fügte den großen Keller dazu, der mit Szenen aus Goethes Meisterwerk dekoriert ist. Musik.

Der herausragende Architekt Gottfried Semper hatte in Dresden das größte und schönste Theatergebäude Europas errichtet. Als es 1869 durch ein Großfeuer vernichtet wurde, verlangten die Bürger der Stadt, dass Semper ihnen ein neues Haus errichtet. Das lehnte der sächsische König ab, da sich der Architekt am erfolglosen Maiaufstand von 1849 beteiligt hatte und in Sachsen steckbrieflich gesucht wurde. Aber das Volk bestand auf seiner Forderung und der König musste nachgeben. Das neue Theatergebäude fiel noch prachtvoller als das alte aus. Es zählt noch immer zu den berühmtesten Opernhäusern auf der Welt und ist auch die Spielstätte der Staatskapelle, die seit dem 16. Jahrhundert ununterbrochen spielt und zu den besten Orchestern auf der Welt zählt.

0: Viele Gründer sagen ja, ich arbeite einfach so lange ich kann. Oder sie denken, ich bin jetzt selbstständig, also muss ich doch gar nichts mehr in die gesetzliche Rentenversicherung einzahlen. Stimmt das?
1: Nein, das ist einer der größten Denkfehler und die können wirklich teuer werden. Nur weil du selbstständig bist, heißt es nicht automatisch, dass du von der Rentenversicherung befreit bist. Es gibt nämlich Selbstständige, die trotzdem pflichtversichert sind. Und wenn die das übersehen, dann kann das richtig teuer werden. Denn wenn die deutsche Rentenversicherung das irgendwann merkt, kann sie die Beiträge bis zu 5 Jahre rückwirkend nachfordern. Das kann schnell ein fünfstelliger Betrag werden und endet dann in einer Privatinsolvenz.
0: Herzlich willkommen zum 12. Podcast mit Ivan Petschow und mir. Ich bin David Hanek. Schön, dass du eingeschaltet hast. Heute geht es darum,

0: was passiert, wenn du als Angestellter dein eigenes Ding machen möchtest, dein Projekt, deine Vision umsetzen möchtest und in die Selbstständigkeit wechseln möchtest. Viele Gründer übersehen, dass es da einiges zu beachten gibt. Du suchst Unterstützung, vielleicht eine Gründerberatung, die dir hilft, Förderung zu beantragen, den Businessplan zu schreiben, alles schön auf Papier zu bringen. Und irgendwann hältst du ihn in der Hand, den fertigen Businessplan. Ja. Alles ist perfekt durchgerechnet, zumindest fast. Denn von den sozialversicherungsrechtlichen Themen hat eine Gründerberatung in der Regel keinen Plan. Deshalb geht es in der heutigen Folge um ein Thema, das in vielen Hochglanz-Businessplänen gar nicht vorkommt, das trotzdem hochgradig relevant ist und über deinen Erfolg und dein Scheitern entscheiden kann, nämlich Sicherheit. Nicht die Idee, nicht das Logo, sondern was passiert, wenn es mal nicht so läuft wie geplant und was ändert sich konkret, wenn der Angestellte die Seiten wechselt und selbstständig wird. Yvonne, warum ist gerade für Gründerinnen und Gründer dieses Thema so wichtig?
1: Weil viele unterschätzen, was sie als Angestellte alles automatisch hatten. Da läuft im Hintergrund ganz viel: Lohnfortzahlung, Krankengeld, Rentenversicherung, Berufsgenossenschaft. Wenn du dich aber dann selbstständig machst, fällt das alles auf einmal weg. Wie wenn jemand die Sicherheitsnetze unter dem Seiltänzer einfach abmontiert. Und dann stehst du da, oben auf dem Seil mit deiner Geschäftsidee, aber ohne Netz. Und weißt du, was das Tragische ist? Diese Gründungsberatungen, die du gerade erwähnt hast, die sind super, wenn es um Zahlen geht, um Förderung, um Strategie. Aber bei Sozialversicherung oder Absicherung, da herrscht dort Schweigen. Und genau da passieren die teuersten Fehler. Viele Gründer kalkulieren ihre Produktpreise, Honorare oder Tagessätze, aber sie vergessen, was sie im Hintergrund alles davon bezahlen müssen, um nicht schlechter aufgestellt zu sein als vorher als Arbeitnehmer, wo der Arbeitgeber viele Themen mitgetragen hat. Und wenn du das bei der Preisgestaltung als Gründer übersiehst, ist dein Geschäftsmodell von Anfang an wackelig. Darum gibt es jetzt diesen Podcast, um genau das sichtbar zu machen. Denn zur Selbstständigkeit gehört nicht nur Mut und Leidenschaft, sondern eben auch Verantwortung. Und wer das von Anfang an durchblickt, kann deutlich entspannter und erfolgreicher starten.
0: Ich glaube, viele starten total motiviert. Ich will mein eigener Chef sein, aber an Versicherungen denkt wohl kaum einer, oder?
1: Genau, am Anfang ist alles aufregend. Visitenkarten, Website, Akquise, die ersten Kunden. Versicherungen fühlen sich da an wie ein Bremsklotz. Aber ich sag's mal so: Wer sich selbstständig macht, plant ein Abenteuer. Und jedes Abenteuer braucht Ausrüstung. Sonst reicht schon ein Stolperstein und du liegst flach.
0: Was sind denn die ersten Stolpersteine?
1: Die größten Fixkosten, die du plötzlich allein tragen musst, sind Miete, Auto, Handy, Versicherung, vielleicht ein Kredit, vielleicht Unterhalt. Und das alles läuft weiter, auch wenn du mal krank bist oder die Auftragslage mau ist. Das ist die größte Umstellung. Du verdienst nicht automatisch Geld, wenn du morgens aufstehst und im 9-to-5-Modus ins Büro tobst. Du verdienst nur Geld, wenn du arbeitest und dabei wirklich auch Umsätze generierst und wenn du gesund bist.
0: Dann fangen wir mal mit der Gesundheit an. Was ändert sich da, wenn ich selbstständig bin?
1: Ganz einfach gesagt, früher hat dein Arbeitgeber die Hälfte der Krankenkasse bezahlt. Jetzt zahlst du alles allein. Der Beitrag richtet sich nach deinem Gewinn, also nach dem, was am Ende nach Steuern und Betriebsausgaben übrig bleibt, nicht nach dem Umsatz. Aktuell, Stand 2025, gilt für Selbstständige eine Mindestbemessungsgrundlage von ca. 1250 Euro im Monat. Das heißt, selbst wenn du weniger verdienst, wird mindestens so gerechnet, als hättest

0: du diesen Betrag? Der allgemeine Beitragssatz liegt bei 14,6%. Dazu kommt der durchschnittliche Zusatzbeitrag von rund 2,5% und die Pflegeversicherung mit 3,6% für Eltern oder 4,2% für Kinderlose. Unterm Strich bedeutet das, der Mindestbeitrag liegt aktuell bei etwa 260 Euro im Monat mit Kind und 270, wenn du kinderlos bist. Wer gut verdient, kann allerdings auch über 900 Euro im Monat zahlen. Und wichtig, wenn dein Gewinn später höher ausfällt, als du vorher geschätzt hast, musst du mit Nachzahlen rechnen. Deshalb lieber etwas höher kalkulieren. Das erspart am Ende böse Überraschungen. Aber, und das vergessen viele, du hast jetzt auch keinen Arbeitgeber mehr, der dir bei Krankheit dein Nettogehalt einfach mal 6 Wochen weiterzahlt. Wenn du also krank bist, verdienst du einfach nichts. Punkt. Darum ist das Thema Krankentagegeld auch wichtig. Denn wer schon mal länger flach lag, weiß, wie schnell Rücklagen schmelzen, weil die Fixkosten weiterlaufen. Miete, Versicherung, Strom, alles. In der gesetzlichen Krankenkasse kannst du wählen. Entweder du nimmst den ermäßigten Beitragssatz von 14%, dann bekommst du kein Krankentagegeld, oder du wählst den vollen Beitragssatz von 14,6% und sicherst dir damit ein Krankentagegeld ab dem 43. Krankheitstag. Wenn du es früher willst, musst du ein privates Krankentagegeld absichern, zum Beispiel ab dem 22. oder ab dem ersten Tag. Das kostet zwar ein bisschen mehr, aber gibt dir das gute Gefühl, dass du auch dann handlungsfähig bleibst, wenn du mal nicht arbeiten kannst.
1: Weil du gerade die private Krankenversicherung erwähnst, wo liegt denn da der Leistungsunterschied zur gesetzlichen?
0: In der gesetzlichen Krankenkasse bekommst du behandlungstechnisch nur das, was wirtschaftlich angemessen, notwendig und zweckmäßig ist. Kurz gesagt, das Nötigste. Wenn du mehr willst, also schnellere Termine, bessere Zahnleistung, Naturheilverfahren, brauchst du eine Zusatzversicherung. Oder du entscheidest dich gleich oder später für die private Krankenversicherung.
1: Und was bekommt man da mehr?
0: Ja, die private funktioniert ein bisschen wie ein Baukasten. Du suchst dir aus, was du willst, vom Einzelzimmer bis zum Chefarzt. Für den Wechsel musst du allerdings Gesundheitsfragen beantworten und du kannst deine Familie nicht einfach beitragsfrei mitversichern. Es gibt also hier kein richtig oder falsch, sondern nur, was passt besser zu dir. Und das schauen wir uns im Beratungsgespräch ganz individuell an. Ich habe mich 2009 bei meiner Gründung bewusst für die private Krankenversicherung entschieden, obwohl ich für meinen Sohn natürlich dann auch Beiträge zahlen musste. Einer der Hauptgründe war ganz ehrlich, ich hatte einfach keine Zeit, mit einem kleinen Kind stundenlang beim Kinderarzt zu sitzen. Ich wollte schnell drankommen, weil ich wusste, wenn ich als Mutter 4 Stunden im Wartezimmer sitze, bin ich am Ende selbst krank. Und wenn wirklich mal was im Argen liegt, wollte ich zügig einen Facharzttermin bekommen, ohne Wochen oder Monate lang zu warten. Das waren damals meine ausschlaggebenden Punkte für meine Entscheidung. Und die habe ich nie bereut. Heute müsste ich aufgrund meines Gewinns mittlerweile den vierstelligen Höchstbeitrag in der gesetzlichen Krankenversicherung zahlen. Für 2025 liegt der für Krankenversicherung inklusive Pflege bei 1140 Euro im Monat. Und das für die schlechtere gesetzliche Leistung.
1: Krankheit ist das eine. Aber was ist, wenn ich länger ausfalle oder gar nicht mehr arbeiten kann?
0: Naja, das Thema Krankentagegeld hatten wir ja schon, aber das Thema Verlust der Arbeitskraft sollten wir auch noch beleuchten. Als Angestellter bist du über die Rentenversicherung automatisch durch deine regelmäßigen Beiträge gegen Erwerbsminderung abgesichert. Das heißt, wenn du weniger als 3 Stunden am Tag irgendeinen Job machen kannst, bekommst du eine Rente, auch wenn du dir die hart erkämpfen musst und sie wirklich sehr niedrig

0: ausfällt. Aber der Selbstständige zahlt oft nicht mehr in die gesetzliche Rentenversicherung ein. Und dann verliert er den Anspruch auf seine Erwerbsminderungsrente nach 2 beitragsfreien Jahren.
1: Heißt das, wenn ich nicht mehr einzahle, verliere ich den Anspruch komplett?
0: Leider. Und du wirst auch vorher von denen nicht nochmal ausdrücklich darauf hingewiesen. Viele merken das zu spät. Wenn du also raus bist aus der gesetzlichen Rentenversicherung, solltest du unbedingt privat vorsorgen. Zum Beispiel mit einer Berufsunfähigkeitsversicherung oder, wenn das zu teuer ist, oder du wegen bestimmter Zipperlein die Gesundheitsprüfung nicht mehr bestehst, wenigstens mit einer Absicherung für schwere Krankheiten. Das klingt unangenehm, aber es ist wichtig, das einmal ehrlich anzuschauen. Kein Mensch plant, krank zu werden, aber jeder ist froh, wenn er im Ernstfall abgesichert ist und nicht ins Bodenlose fällt.
1: Nun hast du die gesetzliche Rentenversicherung bezüglich der Erwerbsminderungsrente schon erwähnt. Aber was ist mit der Altersvorsorge? Viele Gründer sagen ja, ich arbeite einfach so lange ich kann. Oder sie denken, ich bin jetzt selbstständig, also muss ich doch gar nichts mehr in die gesetzliche Rentenversicherung einzahlen. Stimmt das?
0: Nein, das ist einer der größten Denkfehler und die können wirklich teuer werden. Nur weil du selbstständig bist, heißt es nicht automatisch, dass du von der Rentenversicherung befreit bist. Es gibt nämlich Selbstständige, die trotzdem pflichtversichert sind. Und wenn die das übersehen, dann kann das richtig teuer werden. Denn wenn die deutsche Rentenversicherung das irgendwann merkt, kann sie die Beiträge bis zu 5 Jahre rückwirkend nachfordern. Das kann schnell ein fünfstelliger Betrag werden und endet dann in einer Privatinsolvenz.
1: Wer ist davon betroffen?
0: Ja, da gibt es leider gleich mehrere Gruppen und viele wissen gar nicht, dass sie dazugehören. Erstens Handwerker. Wenn du in der sogenannten Handwerksrolle A eingetragen bist, also ein zulassungspflichtiges Gewerk betreibst, wie zum Beispiel der Friseur, der Maurer, der Elektriker oder der Bäcker, dann bist du automatisch pflichtversichert in der gesetzlichen Rentenversicherung. Und zwar nicht nur kurz, sondern für 18 Jahre. Erst dann kannst du dich auf Antrag befreien lassen, aber die Pflicht gilt und das wird gern vergessen. Die zweite Gruppe sind Lehrende und Wissensvermittler. Das betrifft nicht nur Lehrer oder Nachhilfelehrer, sondern auch Coaches, Trainer, Personal Trainer, Dozenten und Unternehmensberater. Also alle, die in irgendeiner Form Wissen vermitteln. Und die dritte Gruppe sind die sogenannten arbeitnehmerähnlichen Selbstständigen. Das sind quasi selbstständige Menschen, die ihr Einkommen im Wesentlichen nur von einem einzigen Auftraggeber beziehen. Wenn du also alles Geld immer von einer Firma bekommst, wie zum Beispiel viele Handelsvertreter oder auch die Tupperberaterin, dann bist du rentenversicherungspflichtig, auch wenn du formal selbstständig bist.
1: Kann man prüfen lassen, ob man zu einer dieser Gruppen gehört?
0: Unbedingt. Ich rate jedem Gründer, kläre deinen Versicherungsstatus gleich am Anfang. Es gibt dafür das sogenannte Statusfeststellungsverfahren. Das ist eine ganz einfache Prüfung, bei der die Rentenversicherung offiziell feststellt, ob du pflichtig bist oder nicht. Dann hast du Rechtssicherheit und keine schlaflosen Nächte.
1: Und gibt es vielleicht auch Erleichterungen am Anfang der Selbstständigkeit?
0: Ja, zum Glück. Als Gründer, der eigentlich pflichtig wäre, kannst du dich für bis zu 3 Jahre von der Pflicht befreien lassen. Aber Achtung, diese Befreiung musst du beantragen. Sie passiert nicht automatisch. Und sie gilt auch nur für diesen Zeitraum. Danach, also nach spätestens 3 Jahren, bist du wieder beitragspflichtig. Außerdem gibt es in den ersten 3 Jahren nach der Gründung die Möglichkeit, nur den halben Regelbeitrag zu zahlen. Der volle Regelbeitrag liegt

0: Stand 2025 bei knapp 700 Euro im Monat und der halbe eben bei 350. Das ist eine echte Starthilfe, aber eben auch nur befristet.
1: Du hast vorhin über den Beitragssatz in der Kranken- und Pflegeversicherung gesprochen. Wie hoch ist der denn in der Rentenversicherung und wie wird er vom Umsatz oder vom Gewinn abgezogen?
0: Bei der gesetzlichen Rentenversicherung liegt der Beitragssatz bei 18,6% vom Gewinn, also vom Einkommen nach Abzug deiner Betriebsausgaben. Das ist wichtig zu verstehen. Es geht nicht darum, was du einnimmst, sondern was am Ende wirklich übrig bleibt. Du kannst entweder einkommensabhängig zahlen, also 18,6% von deinem tatsächlichen Gewinn, oder einen festen Regelbeitrag wählen, der unabhängig vom Einkommen ist. Und für viele Gründer ist der feste Beitrag einfach besser zu kalkulieren. Wenn du dich freiwillig versichern willst, also gar nicht pflichtig bist, dann kannst du auch selber entscheiden, wie viele Beiträge du in die gesetzliche Rentenversicherung einzahlen möchtest. Das schwankt zwischen mindestens 100 Euro, maximal 1500 Euro. Das ist besonders interessant, wenn du noch keine 15 Beitragsjahre voll hast.
1: 15 Beitragsjahre für was?
0: Das ist wirklich wichtig, weil das ganz viele nicht wissen. Es gibt ein Thema, und zwar die Kosten für Kur-, Reha- und Wiedereingliederungsmaßnahmen. Und das hängt nicht, wie oft vermutet, an der Krankenversicherung. Der Träger hier ist die gesetzliche Rentenversicherung. Zum Beispiel auch bei der Mutter-Kind-Kur. Wenn du also nicht mehr einzahlst und diese 15 Beitragsjahre nicht voll hast, dann hast du keinen unverfallbaren Anspruch auf diese Leistungen und zahlst sie aus eigener Tasche. Nicht cool, wenn du nach einem Unfall oder nach einer Chemotherapie in die Reha musst.
1: Das heißt, die gesetzliche Rentenversicherung bietet mehr als nur die Alters- und Erwerbsminderungsrente.
0: Ganz genau und leider ganz oft übersehen und nicht berücksichtigt. Aber noch mal kurz zum Beitragssatz. Ich sage dem Gründer gerne, selbst wenn du nicht pflichtig in der gesetzlichen Rente bist, kalkuliere bitte diese 18,6% als festen Bestandteil deiner Altersvorsorge ein. Denn auch ein Angestellter kann ja nicht zu seinem Chef gehen und sagen: Bei mir bitte nur Krankenversicherung und Arbeitslosenversicherung. Die Rente spare ich mir. Ich glaube da eh nicht so dran und wäre gar nicht so alt. Das funktioniert nicht. Und als Selbstständiger bist du dein eigener Chef. Also musst du selbst dafür sorgen, dass das Geld für dein Leben 2.0 entsprechend weg und angelegt wird.
1: Das ist ein super Vergleich und ehrlich gesagt auch ziemlich einleuchtend.
0: Wer gründet, braucht eigentlich zwei Pläne. Einen für den Erfolg und einen für die Sicherheit. Den ersten kennt jeder, den Businessplan. Der zweite wird oft vernachlässigt. Aber er ist genauso wichtig, dein Absicherungsplan. Weil das, was du dir gerade aufbaust, ja nicht nur für heute gedacht ist. Du machst es doch, um langfristig frei zu sein für deine Familie. Für dein Leben, für dich. Und das klappt nur, wenn du diese Zahlen von Anfang an mitdenkst. Darum sage ich immer, Altersvorsorge ist kein irgendwann mal Thema. Sie gehört direkt in deinen Geschäftsplan, neben Umsatz, Marketing und Zielgruppe. Denn wer von Anfang an klug vorsorgt, baut nicht nur ein Unternehmen auf, sondern ein Stück Zukunftssicherheit. Und das ist das eigentlich gute Gefühl, nicht nur unabhängig zu sein, sondern auch sicher.
1: Wenn man all das hört, Rente, Krankheit, Absicherung, das klingt nach ganz schön vielen Baustellen. Wie behält man da den Überblick?
0: Indem man es Schritt für Schritt angeht. Ich mache mit meinen Kunden immer einen kleinen Rundflug. Zuerst schauen wir auf die Rente, also das große Ziel, dann auf die aktuelle Situation. Was hast du schon? Wo sind die Lücken? Dann auf die Rahmenbedingungen, Familie, Kinder, Haus, Schulden und erst dann auf die passenden Lösungen. Das ist wie bei einem

0: Navigationssystem. Erst muss ich wissen, wo ich bin und wohin ich will. Dann kann ich den Weg planen. Und am Ende geht es immer um dasselbe Ziel. Ein stabiles Einkommen, egal was passiert. Also ob ich krank bin, einen Unfall hatte oder ob ich irgendwann alt bin und nicht mehr arbeite und damit auch keine aktiven Einkünfte mehr habe.
1: Weil du es gerade erwähnst, was ist eigentlich mit Unfällen? Angestellte sind ja über die Berufsgenossenschaft versichert. Gilt das auch für Selbstständige?
0: Nein, und auch das ist vielen gar nicht bewusst. Wenn du selbstständig bist, bist du nicht automatisch über die Berufsgenossenschaft versichert. Das heißt, passiert dir ein Unfall auf dem Weg zum Kunden oder beim Arbeiten, bekommst du keine Leistungen von dort. Und 70% aller Unfälle passieren sowieso in der Freizeit, also beim Sport, im Garten oder im Urlaub. Darum ist eine private Unfallversicherung für Selbstständige wirklich sinnvoll. Sie zahlt, wenn du durch einen Unfall bleibende Schäden hast und hilft dir bei Umbauten, Zuzahlungen oder beim Einkommensersatz. Die Krankenversicherung zahlt nämlich nach einem Unfall nur die medizinische Behandlung, nicht aber das, was du zusätzlich zum Weiterleben oder gesund werden brauchst.
1: Und was ist mit Schäden, die ich auch unbeabsichtigt durch mein eigenes Business verursache?
0: Das ist das nächste Thema, das Thema Haftung. Die Betriebshaftpflicht gehört für jeden Selbstständigen fest in die Kostenkalkulation. Und zwar abgestimmt auf das, was du auch tatsächlich tust in deinem Business. Sie nimmt dir als Unternehmer die größte Angst, die Angst, mit deinem Privatvermögen für einen Fehler oder einen Schaden zu haften. Sie ist dein Schutzschild. Sie übernimmt berechtigte Schadensersatzforderungen und sie wehrt unberechtigte Ansprüche ab, notfalls vor Gericht. Viele wissen gar nicht, dass hier auch ein passiver Rechtsschutz enthalten ist. Das heißt, selbst wenn dir jemand etwas anhängen will, bist du nicht allein. Und genau das ist die Veränderung mit einem gewerblichen Haftpflichtversicherungsschutz. Du kannst Fehler akzeptieren, ohne dass du dein Leben ruinierst. Du gewinnst Gelassenheit und du kannst dich zu 100% auf das konzentrieren, was dein Business wirklich voranbringt.
1: Wenn man das alles hört, bekommt man fast ein bisschen Respekt vor der Selbstständigkeit.
0: Ja, und das ist auch gut so. Denn Selbstständigkeit heißt nicht nur Freiheit, es heißt eben auch Verantwortung. Aber das Schöne ist, wer seine Absicherung einmal richtig aufstellt, kann sich auf das konzentrieren, wofür er brennt, sein Business und seine Kunden. Dann ist das Thema Versicherung kein Angstthema mehr, sondern ein Teil dieser Freiheit.
1: Schön gesagt. Fehlt noch was, was du ergänzen möchtest?
0: Je nachdem, wie dein Business wächst, kommen später noch andere Themen dazu. Zum Beispiel Rechtsschutz, Cyberschutz oder auch Versicherungen fürs eigene Büro, die Mitarbeiter oder Fahrzeuge. Aber das würde jetzt hier den Rahmen sprengen. Und wenn du als Gründer jetzt nicht weißt, wo du anfangen sollst, dann lass uns gern gemeinsam draufschauen. Am besten im Sechs-Augen-Gespräch zusammen mit deinem Partner oder deiner Partnerin. Denn Selbstständigkeit betrifft auch manchmal mehr als eine Person. Ihr tragt das Thema gemeinsam. Also sollte auch die Strategie gemeinsam entstehen. Mein Ziel ist, dass du als Selbstständiger nicht schlechter aufgestellt bist als ein Arbeitnehmer, sondern vor allem sozialversicherungsrechtlich mindestens genauso gut. Mit einem klaren Plan, einer individuellen Absicherungsstrategie und dem sicheren Gefühl, ich habe an alles gedacht. Dann kannst du mit viel Leichtigkeit und Sicherheit loslaufen. Also handle jetzt und buche dir gleich deinen Termin. Dann sparst du dir später viele schlaflose Nächte.
1: Und damit schließt sich der Kreis. Vom Arbeitnehmer über Vorsorge bis zum Unternehmer. Yvonne, danke, dass du deine umfangreiche Expertise in diese 12 Podcast-Folgen gepackt und mit uns geteilt hast.
0: David, ich danke dir für deine vielen klugen Fragen und das immer wieder Nachhaken.
1: Und auch an dich, lieber Zuschauer, vielen Dank fürs

freundliche Zuschauern, wenn du eine persönliche Beratung mit Yvonne möchtest, dann buch dir gerne einen Kennenlerntermin über den Link in der Beschreibung und ja, lass gerne ein Like und einen Kommentar da, wenn dir das Video gefallen hat. Bleib gut versichert, alles Gute, ciao.

0: Lieblingsorte in Dessau-Roßlau. Für mich geht's hoch hinaus.
1: Ich liebe ja Sport.
0: Nichts für große Leute auf jeden Fall. Ja, das ist mal ein Ausblick, ne?
1: Ja.
0: Aber auch ganz schön hoch. Oh. Hinein in die Stadtgeschichte.
2: Wo waren die Konflikte? Wo trafen politische Interessen auch aufeinander?
0: Raus ins Grüne.
3: Die Form folgt der Funktion. Das ist ja das Schlagwort des Bauhauses.
0: Ich bin wirklich überrascht, wie grün ja Dessau ist. Hätte ich gar nicht vermutet.
3: Ja, es ist die Bauhausstadt im Gartenreich tatsächlich.
0: Und sogar an einen Ort, an dem Bauhaus und Brauhaus aufeinandertreffen.
4: Man riecht auch eine süße Malznote. Auch leichte Honigaromen, leichte Orange.
1: Okay, das rieche ich jetzt nicht raus, aber...
4: Aber vielleicht dann im Geschmack.
0: Vielleicht ja im Geschmack. Wie das zusammenpasst und welche Lieblingsorte ich in Dessau finde. Ein Tag in Dessau-Roßlau und euch nehme ich mit.
5: Für Sachsen-Fernsehen Lieblingsorte entdecke ich Dessau in einem besonderen Jahr. 2026 feiert die Stadt das, wofür sie weltweit bekannt ist. 100 Jahre Bauhaus. Aber der Reihe nach.
0: Wenn man eine Stadt kennenlernen will, naja, da lohnt sich manchmal ein Perspektivwechsel. Und genau deswegen geht's jetzt für mich hoch hinaus. Nur ist das mit Höhenangst ehrlich gesagt nicht ganz so easy.
5: Verabredet habe ich mich mit Markus Schwander. Er arbeitet beim städtischen Tourismusmarketing Dessau-Roßlau und kennt die Stadt aus vielen Führungen und Begegnungen mit Gästen.
0: Hallo.
6: Hallo.
0: Jonas.
6: Ich bin Markus. Hallo.
0: Freut mich. Warum haben wir uns denn jetzt hier verabredet?
6: Wir steigen jetzt gleich gemeinsam hier rauf auf unseren Rathausturm.
0: Da hoch geht's jetzt.
6: Da hoch geht es. Dort, wo man die Brüstung sieht,
0: ja.
6: Da sind wir gleich.
0: Okay.
6: Und genießen den Blick über die Stadt.
0: Okay, wie hoch ist der Turm?
6: Der Turm selbst ist 73 Meter hoch.
0: Ja.
6: Das ist das höchste Gebäude der Stadt. Auf der Plattform sind wir auf 41 Meter.
0: Ich bin gespannt. Ich würde sagen, wir gehen jetzt mal hoch. Ganz easy ist es für mich nicht. Ich habe ein bisschen Höhenangst. Aber wir kriegen das hin.
6: Das kriegen wir hin.
0: Super.
6: Das ist ganz unkompliziert.
5: Da bin ich ja mal gespannt. Der Dessauer Rathausturm ist mit einer Gesamthöhe von 73 Metern der höchste Turm in der Stadt. Unser Ziel ist die Aussichtsplattform in rund 41 Metern Höhe.
6: So, jetzt sind wir im Dachstuhl
0: okay.
6: vom alten Rathausgebäude. Da gehen wir einmal rüber und dann sind wir auch schon im Turm. Hier bitte aufpassen jetzt
0: ja.
6: Und ducken, weil mit den Dachbalken ist es hier doch sehr niedrig.
0: Ja, nichts für große Leute auf jeden Fall.
5: Aber interessant ist es allemal. Und wer neugierig geworden ist, der kann sich auf Nachfrage bei der Touristinformation Dessau selbst ein Bild davon machen.
0: Aber es überrascht mich, dass wir jetzt hier durch den Dachstuhl laufen.
6: Ja, ja. Aber das ist nun mal der Zugang zum Turm.
0: Okay. Das ist wie Hürdenlauf, nur andersrum, weißt
6: ja.
0: du?
5: Und noch etwas überrascht mich. Auf dem Weg nach oben kann man auch ein Stück Stadtgeschichte bewundern, alte Ansichten, historische Aufnahmen und ja, natürlich auch viele Treppen.
6: Also ab hier sind es jetzt 159 Stufen, bis wir oben sind.
0: Ich liebe ja Sport. Ne? So, da geht's jetzt mal los. Auf geht's.
6: Genau, auf geht's.

0: Jetzt wirst du belohnt mit einem wunderbaren Ausblick auf die Stadt.
1: Oha, krass. Ja, das ist mal ein Ausblick, ne?
0: Ja.
1: Aber auch ganz schön hoch. Oh.
0: Schön,
1: krass.
0: Ne?
1: Und warum ist der Rathausturm, wo wir jetzt gerade sind, ein guter Ort, um Dessau jetzt erstmal kennenzulernen?
0: Man sieht es ja, man hat ja einen wunderbaren Blick über Gesamt-Dessau-Roßlau bis noch viel, viel weiter. Man sieht bis nach Wörlitz und man kann sehr viele von den Sehenswürdigkeiten, die wir hier in Dessau haben, von oben schon sehr gut erkennen.
1: Da kann man quasi, wenn man jetzt seinen Dessau-Trip plant, hierher kommen und erstmal überlegen, na, was will ich mir denn sozusagen alles angucken?
0: Genau.
1: Und was mir auch auffällt, ist, hier ist sehr viel Grün um Dessau drumherum.
0: Ja.
1: Was hat es denn damit auf sich?
0: Wir sind hier mitten im Dessau-Wörlitzer Gartenreich. Hier sind die Auen der Flüsse Mulde und Elbe. Das Ganze hier ist das UNESCO-Biosphärenreservat Mittelelbe. Und somit hat man hier wirklich tolle Gelegenheiten zum Radfahren, zum Wandern. Man ist überall schnell im Grünen und das macht auch wirklich den besonderen Reiz der Stadt aus.
1: Und jetzt als Laie, der von Architektur nicht viel Ahnung hat, fällt auf, na, hier ist sehr viel Altes und Neues kombiniert. Was hat es denn damit auf sich?
0: Ja, Dessau wurde vor allem die Innenstadt im Zweiten Weltkrieg quasi komplett zerstört. Nach dem Ende des Krieges im Sozialismus der 50er Jahre wurde städteplanerisch komplett neu die Stadt errichtet. Und deshalb ist es hier ein ganz spannender Kontrast, der jetzt zu sehen ist in dem jetzigen Stadtbild. Die Stadt wandelt sich immer weiter und dass sie lebenswert weiterhin ist, das erlebe ich jeden Tag.
1: Dann danke ich Ihnen, dass Sie mir diesen fantastischen Blick über Dessau-Roßlau gezeigt haben. Und weißt du, schön ist, dachte ich mir, machen wir noch ein Foto.
0: Ja, sehr gerne.
1: So.
2: Ich finde, von hier oben bekommt man ein Gefühl dafür, wie vielfältig Dessau ist. Man sieht Geschichte, Stadtstruktur und Grünflächen. Und noch etwas hat Dessau Welterbestatus eingebracht, das Bauhaus.
1: Für eine Sache ist Dessau nicht nur weltweit bekannt, sondern hat auch das Stadtbild hier geprägt wie kaum etwas anderes. Architektonisch und gesellschaftlich. Die Rede ist vom Bauhausstil und genau darüber möchte ich jetzt mehr erfahren.
2: Der Johannbau ist ein Renaissancebau und der erhaltene Teil des ehemaligen Dessauer Residenzschlosses. Heute befindet sich hier das Museum für Stadtgeschichte. Moderne, geradlinige Bauhausarchitektur sucht man hier erstmal vergeblich. Verabredet habe ich mich mit Karin Wald. Sie ist wissenschaftliche Mitarbeiterin des Museums für Stadtgeschichte.

0: Geschichte und Kuratorin der Sonderausstellung Das Bauhaus kommt in die Stadt Dessau in den 1920er Jahren. Also genau die richtige Ansprechpartnerin für meine Frage.
1: Hallo.
2: Hallo, herzlich willkommen.
1: Jonas.
2: Hallo, Karin.
1: Freut mich sehr.
2: Ja, freut mich auch sehr.
0: Karin Weigt zeigt mir eine Ausstellung, die das Bauhaus in Dessau größer erzählt. Als Teil der Stadtgeschichte, der Politik, der Kultur und des Wohnungsbaus der 1920er Jahre. Hier wird klar, Bauhaus war nicht nur Architektur, sondern Aufbruch, Reibung und für Dessau auch die Hoffnung auf internationale Aufmerksamkeit.
1: Ja, unübersehbar geht es in Ihrer Ausstellung unter anderem um das Thema Bauhaus. Worauf können sich denn Besucherinnen und Besucher hier freuen bei Ihnen?
2: In dieser Ausstellung wird es darum gehen, was eigentlich wie die Stadt wirkte, als die Bauhäusler 1925, 26 herkamen. Wir zeigen die Stadt eben mit ihren historischen, also so wie sie eben ausgesehen hat, mit diesen historischen Bauten, die heute durch den Krieg ja überhaupt nicht mehr erkennbar sind, weil alles zerstört worden ist. Wir zeigen kulturelle Aspekte, politische Aspekte. Wir zeigen Wohnungsbau der 1920er Jahre. Das heißt, das wird spannend.
1: Sie versuchen ja hier in Ihrer Ausstellung, wenn ich das richtig verstanden habe, so ein bisschen den Spagat zu schaffen zwischen der Betrachtung des Bauhauses als Architekturstil und ja quasi eine gesellschaftliche Betrachtung. Warum lohnt sich dieser Blick gesellschaftlich auch?
2: Ja, das lohnt sich deshalb, weil wir als Gegenpart zum Bauhausmuseum, als Museum für Stadtgeschichte, haben ja den Blick auf die ganze Entwicklung der Stadt. Hier hat man wirklich die einmalige Chance, neben den Bauhausexponaten, die man im Bauhausmuseum ja ohnehin zu sehen bekommt, auch den Hintergrund über die Entwicklung der Stadt zu entdecken. Was gab es für andere bildende Künstler in der Stadt, die sich hier tummelten? Wo waren die Konflikte? Wo trafen politische Interessen auch aufeinander? All das können Sie in der Ausstellung finden, sodass es wirklich eine einmalige Chance ist, weil für jeden Geschmack etwas dabei ist.
1: Ganz persönlich, was bedeutet für Sie dieses 100-jährige Jubiläum vom Bauhaus? Und haben Sie vielleicht auch ein Lieblingsexponat hier in der Ausstellung?
2: Für die Ausstellung, für die neue Sonderausstellung, die ja jetzt zu sehen ist, haben wir zum Beispiel Highlights aus der Junkers Lehrwerkstatt hervorgehoben, die wir uns gleich gerne nochmal anschauen können. Das sind zum Beispiel Propellermöbel, die in der Junkers Modelltischlerei gearbeitet worden sind.
1: Und 100 Jahre Bauhaus, was bedeutet Ihnen das?
2: Das Jubiläum macht einen, stimmt einen froh, weil die Stadt sehr stolz darauf sein kann, eine so tolle Institution hierher geholt zu haben, die ja von der so viele Impulse in die Welt hinausgegangen sind.
1: Dann wünsche ich Ihnen viel Spaß bei Ihrer Ausstellung.
2: Ja, danke.
1: Und wir machen mal noch ein Erinnerungsfoto. Ja.
0: Im Stadtgeschichtlichen Museum merke ich, das Bauhaus war nicht einfach nur ein neuer Baustil. Es war ein Einschnitt, eine Idee, die Dessau geprägt, aber auch herausgefordert hat. Wie seht ihr das Bauhaus? Eher als Architektur, als Lebensgefühl oder als Teil der Stadtgeschichte? Schreibt eure Gedanken gern in die Kommentare. Aber genug über das Bauhaus geredet, jetzt will ich's auch mal sehen. Ich bin dorthin unterwegs, wo die Bauhausarchitektur in Dessau ganz konkret im Stadtbild sichtbar ist. Zu den Meisterhäusern. Was daran so meisterhaft ist, das kann mir Anke John verraten. Sie ist unter anderem Gästeführerin in Dessau-Roßlau.
1: Hi!
3: Hallo, herzlich
1: Jonas.
3: Willkommen. Anke, hallo. Wir sind hier an den Meisterhäusern. Das sind die Wohnhäuser gewesen für die Professoren, die am Bauhaus unterrichtet haben. Und hier in der rechten Haushälfte, da wohnte Paul Klee mit seiner Frau Lilly und mit seinem Sohn Felix. Und diese Meisterhäuser hier, die zeigen, dass für das Bauhaus die Natur eigentlich auch eine wichtige Rolle gespielt hat.
1: Okay, und Paul Klee war ein Architekt?
3: Paul Klee war Maler. Und war ein Formmeister in den Bauhauswerkstätten. Die Formmeister, die waren sozusagen für die gestalterische Ausbildung zuständig. Die sollten den Studenten, den Schülern am Bauhaus ein Gefühl dafür vermitteln, wie man Alltagsdinge als Kunstgegenstände auch wahrnimmt.
1: Okay, klingt sehr spannend. Ich würde vorschlagen, wir schauen uns das Ganze mal noch vom Nahen an, oder?
3: Ja, sehr gern.
0: Gut. So wie hier tauchen Bauhausbauten immer wieder im Stadtbild von Dessau-Roßlau auf. Anke, John und ich wollen uns die Meisterhäuser genauer anschauen.
1: Das sieht ja schon sehr spektakulär aus.
3: Es sind Professorenvillen tatsächlich. Deswegen sind die auch relativ groß, auch wenn das

0: Doppelhäuser sind, also für zwei Familien gedacht, aber relativ groß. Und das Wichtigste war eben, dass die Räume lichtdurchflutet waren. Paul Klee sagt selber, das Clou ist der Atelier, das Atelier. Dieses Atelierfenster zieht sich eben auch über beide Häuserhälften hinweg. Man hat wahnsinnig viel Licht in den Räumen. Das sind sehr hohe Räume. Das ist natürlich wunderbar für einen Maler und kann da arbeiten bei viel Tageslicht. Auch die großen Treppenhausfenster lassen viel Licht in die Räume. Und dann ist wichtig, auf der Gartenseite gibt es auf jeder Etage Balkone, Terrassen, Dachterrassen. Also man hat immer die Verbindung nach draußen zur Natur. Das war tatsächlich ganz wichtig, auch für Walter Gropius als Architekt.
1: Jetzt feiert der Bauhaus in diesem Jahr 100-jähriges Jubiläum. Vor 100 Jahren war das etwas ganz Besonderes, etwas ganz Neues. Was sind denn so die Merkmale, woran merkt man, okay, das ist ein Bauhausbau?
0: Naja, oft kommt man zuerst auf die Materialien, dass Industriematerialien verwendet sind. Eben Stahl für die Fensterrahmen, Beton für die, für das Mauerwerk eben auch, Glas, ganz viel Glasflächen. Aber das war es gar nicht so sehr. Also das ist auch vorher schon verwendet worden, dass eigentlich Neue am Bauhaus ist, dass man diese Materialien ganz bewusst zeigt. Und dass man es eben nicht versteckt hinter irgendwelchen neoklassizistischen Fassaden, irgendwelchem Dekor, sondern wirklich die Form folgt der Funktion. Das ist ja das Schlagwort des Bauhauses. Und das gilt dann eben auch für die Materialien, dass man ganz bewusst zeigt, welche hat man verwendet.
1: Und ganz praktisch gefragt, also kann ich hierher kommen, mir eine Führung buchen sozusagen, oder kann ich auch nachempfinden, wie die Meister damals hier gelebt haben?
0: Das geht auch. Also die haben natürlich nicht nur hier gewohnt, das Bauhaus war nicht losgelöst von der Stadt. Die Meister haben ganz aktiv am gesellschaftlichen Leben auch teilgenommen und sind zum Beispiel auch spazieren gegangen in den Gärten des Dessau-Wörlitzer Gartenreiches. Für Paul Klee war der Georgengarten hier direkt in der Nähe sehr interessant. Also er schreibt das regelmäßig in seinen Briefen an die Familie, wie er da weite Spaziergänge bis zur Elbe vor, bis zum Wallwitzhafen unternommen hat, da stundenlang spazieren war, die Natur beobachtet hat, sich die Gartenbilder angeschaut hat, kleine Käfer studiert hat zum Beispiel. Und das kann man nachvollziehen auch auf einem Audiowalk, wo man QR-Codes scannen kann. Dann kann man an den verschiedenen Stationen eben auch hören, sehen, was Paul Klee mit diesen bestimmten Stationen im Park verbindet.
1: Für Bauhausmeister und Denker Paul Klee war offenbar der Georgengarten ein besonderer Ort. Anke John erzählt mir, dass er von den Meisterhäusern aus regelmäßig hierher aufgebrochen ist, also folgen wir seinen Spuren. Schon der Eingang zur Parkanlage erzählt eine kleine Dessauer Geschichte. Sieben Säulen heißt der Eingangsbau, obwohl es eigentlich 8 Säulen sind. Nur sieht man aus der jeweiligen Perspektive eben immer nur 7. Über diese Dessauer Anekdote hat vielleicht auch Paul Klee geschmunzelt. Er ist hier, so wie wir heute, spazieren gegangen, hat Eindrücke gesammelt und Inspiration gefunden. Und genau diesen Spuren folgen wir jetzt. Ja, warum war für Paul Klee der Georgengarten so ein besonderer Ort?
0: Naja, Paul Klee war eigentlich ein verspäteter Romantiker. In der Romantik ist ja die Natur, die Verbundenheit mit der Natur, sehr hoch gehalten worden. Und Paul Klee, obwohl er Meister am Bauhaus war, Industrie und Technik da auch künstlerisch verwertet werden sollten, hat sich Paul Klee immer sehr verbunden mit der Natur auch gefühlt. Und das hängt mit diesem ganzen technischen Fortschritt auch zusammen, dass eben nach dem Ersten Weltkrieg viele Menschen, Paul Klee auch, seine Zeitgenossen, schockiert waren von der Zerstörungskraft dieser Technik. Und Paul Klee hat sich dann eben in sein Inneres zurückgezogen, sein Seelenheil, wenn man so will, dann in der Natur gesucht und hat das hier in diesen Landschaftsgärten vom Dessau-Wörlitzer Gartenreich, hier im Georgengarten, dann eben auch gefunden.
1: Und ganz konkret, was hat er hier beobachtet? Ich sehe da drüben einen weißen Tempel, also...
0: Genau, Paul Klee, ganz banal gesagt, hat die Natur beobachtet, und zwar in zweierlei Hinsicht. Für Paul Klee ist es genau wie für Kandinsky immer gewesen, der Punkt ist das primäre Element der bildnerischen Gestaltung. Und der Punkt, der wird dann zu passiven oder aktiven Linien. Die Linien formen sich zu Flächen, die Flächen fügen sich zu Körpern zusammen. Das heißt, der Entwicklungsprozess, der Wachstumsprozess, wie man es in der Natur eben auch beobachten kann, genau auf diese Art und Weise lässt Paul Klee seine Bilder entstehen.
1: Also mindestens ein Meister der Bauhauskunst war quasi hier und hat seine Inspiration unter anderem aus diesem Landschaftsgarten hier am Georgengarten gesucht und gefunden. Wenn ich jetzt in Dessau zu Besuch bin und mich auf die Spuren von Paul Klee begeben möchte, wie kann ich das denn nachempfinden?

0: die Homepage der Stiftung Bauhaus oder vom QR-Code abscannen kann. Und dann kann man sich da auch durch den Park leiten lassen.
1: Dann danke ich dir herzlich für die vielen Eindrücke. Und ich bin wirklich überrascht, wie grün ja Dessau ist. Hätte ich gar nicht vermutet.
0: Ja, es ist die Bauhausstadt im Gartenreich tatsächlich.
1: Und weil es so schön ist, dachte ich mir, ich mache mit allen meinen Dessauern, die ich hier so begrüßen darf und mit denen ich sprechen darf, ein Foto.
0: Hättest du Lust? Ja, sehr gerne, klar.
2: Der Georgengarten zeigt eine ganz ruhige, fast schon poetische Seite von Dessau-Roßlau. Ein wundervoller Ort, wie ich finde. Habt ihr auch so einen Ort, an dem ihr besonders gut abschalten oder kreativ werden könnt? Schreibt es in die Kommentare.
1: Ja, und Anke hat mir noch einen Tipp gegeben, und zwar eine der Hauptausstellungen der Stiftung Bauhaus jetzt im Jubiläumsjahr. Und die trägt den kuriosen Titel, wie ich finde, Alkenschutt und CO2. Und wie das zusammenpasst, das will ich jetzt herausfinden.
2: Das Bauhaus steht bis heute für Gestaltung, Experiment und den Mut, Dinge neu zu denken. Genau darum geht es auch hier, im ehemaligen Kaufhaus Zeek. Ausstellung Algenschutt und CO2 schaut auf Materialien, Ressourcen und die Frage, wie aus bekannten Stoffen neue Ideen entstehen können, weiß Dr. Barbara Steiner, die Direktorin der Stiftung Bauhaus Dessau. Das Bauhausjubiläum ist also nicht nur Rückblick, sondern auch ein Blick nach vorn.
1: Die Ausstellung hat, wie ich finde, einen ja, recht skurrilen Namen. Wie kam es denn zu dieser Namensidee?
3: Ja, die Ausstellung heißt Algenschutz CO2 und sie ist gewissermaßen das Pendant zu einer Ausstellung im Bauhausgebäude. Und beide Ausstellungen haben wir ja im Rahmen des Jubiläums umgesetzt. Das Bauhaus Dessau ist ja jetzt 100 Jahre alt. Und die Ausstellung im Bauhausgebäude heißt eben Glas, Beton, Metall. Und das sind die Materialien der Moderne, des frühen 20. Jahrhunderts. Wir sind aber jetzt im Jahr 2026, 100 Jahre später. Und Algenschutz CO2 zeigt eindeutig, wir sind jetzt woanders. Also wir müssen über Alternativen nachdenken. Es gibt sehr viel Forschung, Entwicklung im Bereich Algen. Das Bauen, also auch jetzt Alternativen zu Beton, können wir auch Schutt verwenden. Es wird ja immer sehr viel abgerissen. Vielleicht sollten wir auch überhaupt nicht mehr neu bauen. Also da kommen dann eben auch nachwachsende Rohstoffe ins Spiel, wenn wir das tun. Und CO2 sollten wir nach Möglichkeit vermeiden.
1: Warum ist es denn heutzutage wichtig, auch sich darüber Gedanken zu machen, wie bauen wir, mit welchen Materialien arbeiten wir? Warum spielt das eine Rolle heutzutage?
3: Das spielt deshalb so eine wichtige Rolle, weil das war vor 100 Jahren nicht anders im Übrigen. Es gibt einen Rohstoffmangel oder die Rohstoffe sind an anderen Orten. Also Handelskriege, Handelskonflikte, unsere Gegenwart ist ja voll davon. Und die Frage, was tun wir, wenn die Rohstoffe knapp werden, wenn sie nicht zugänglich sind, müssen wir nicht vielmehr auch denken, welche Ressourcen haben wir, was steht zur Verfügung, was können wir wiederverwenden, was sind Reste, kann der Abfall selbst eine Ressource sein? Das sind sehr wichtige Fragen unserer Gegenwart.
1: Jetzt haben Sie eine Ausstellung zu all dem gemacht. Was würden Sie sich wünschen, was sollte der Besucher, die Besucherin mitnehmen, wenn sie aus dieser Ausstellung kommt?
3: Wenn Menschen die Ausstellung verlassen, dann haben wir häufig die Beobachtung gemacht, dass sie um einige Erkenntnisse reicher sind, dass sie auch fasziniert sind davon, was alles möglich ist, weil wir haben hier nur Dinge, die möglich sind. Also es ist nicht so, dass es eine Fiktion wäre. Und das sind auch Dinge, die schon in Anwendung sind oder zumindest auch knapp vor einer Anwendung stehen. Und ja, sich dann auch überraschen zu lassen, welche kühnen Ideen heute schon in der Welt sind.
1: Eine kühne Idee, die ich beobachten konnte, als ich mir die Ausstellung mal angeschaut habe, ist beispielsweise ein Baum, der aus einem Fenster wächst und so ein Stück weit Fassadenbegrünung quasi ersetzen soll. Was sagen Sie denn dazu? Oder haben Sie ein anderes Lieblingsexponat?
3: Nein, das ist schon etwas Sensationelles, weil man es ja schon von außen sieht, nicht? Also da wird man ja auch neugierig gemacht. Aber es ist etwas mehr als Fassadenbegrünung. Es ist eigentlich ein Projekt, das wäre durchaus möglich, aber es ist schon aufwendig. Das funktioniert so, dass aus all diesen Fenstern an dieser Gebäudeseite Bäume hinauswachsen. Das ist sozusagen der erste Baum. Und diese Bäume würden dann sich miteinander verbinden. Da wird ein bisschen nachgeholfen, technisch. das Prinzip kennt man. Das kennt man aus dem Gartenbau, dass Bäume auch zusammenwachsen können. Und hier helfen die Architekten nach. Es ist eigentlich eine Architektur, die mit Bäumen entsteht und wo die Bäume

0: Bäume Co-Designer sind. Das, was dann entsteht, die wachsen zusammen und bilden eine zweite Schicht an der Gebäudefassade.
1: Also Dessau war schon immer, spätestens mit dem Bauhaus, ein Raum für Innovation. Jetzt zeigen Sie hier wieder sehr innovative Ideen. Vielen Dank für das Gespräch.
0: Gerne.
1: Diese Ausstellung zeigt ziemlich deutlich, dass Bauhaus nicht nur Vergangenheit ist. Hier geht es um Fragen, die heute wieder hochaktuell sind. Um Fragen wie beispielsweise, wie bauen wir, wie gehen wir mit Materialien um und was machen wir mit dem, was schon da ist.
2: Große Fragen und eine Art Einladung, die Dinge weiterzudenken. Aber die Bauhausstadt Dessau kann nicht nur Architektur. Für meinen letzten Stopp wird daraus auch Dessau, die Brauhausstadt. In Dessau wurde nämlich lange Zeit an mehreren Standorten Bier gebraut. Heute passiert das nur noch an einem Ort, im Brauhaus zum alten Dessauer. Und genau dort bin ich mit einem echten Bierbrauer verabredet, der anlässlich des Bauhausjubiläums eine eigene Sorte entwickelt hat. Dr. Fabian Jäger-Gildemeister ist Hobbybrauer. Und im Brauhaus zum alten Dessauer wurde sein Bauhausbier direkt vor Ort gebraut.
1: Wie kam es denn eigentlich zu der Idee, okay, wir haben das Bauhaus-Jubiläum in diesem Jahr, 100 Jahre, wir brauen mal ein Bier?
3: Da muss ich ein bisschen ausholen. Also die Geschichte fing eigentlich schon ein Jahr vor dem Bauhaus-Jubiläum an. Und zwar habe ich durch Zufall die Frau Dr. Steiner von der Bauhaus-Stiftung kennengelernt, hier in einem Restaurant. Wir sind ins Gespräch gekommen und daraus hat sich dann die Idee entwickelt, ein Bier zu machen. Und meine ursprüngliche Idee war tatsächlich gewesen, ein Bier zu kreieren, das so ist wie vor 100 Jahren. Und diese Idee fand sie super toll und hat gesagt, das machen wir fürs Bauhausjubiläum. So, und dann fing im Grunde so die Fantasie an, sich zu entwickeln. Ich habe angefangen zu recherchieren, was für Zutaten wurden damals verwendet. Und so hat sich dann im Grunde dieses gesamte Rezept entwickelt und auch die Konzeption.
1: Und ganz konkret, was verbindet dieses Bier mit Dessau und dem Bauhaus?
3: Also einerseits sind tatsächlich Zutaten enthalten, wie sie vor 100 Jahren hier in Bieren waren, als die ersten Bauhäusler hier nach Dessau kamen. Das war auch so ein bisschen so die Grundidee, wie hat Bier damals geschmeckt, als die Bauhäusler hier in Dessau angekommen sind. Das wollte ich gerne nachempfinden, dass man das geschmacklich heutzutage auch noch mal erleben kann. Dann sind die Zutaten so ausgewählt, dass die verschiedenen Zutaten auch die Geschichte des Bauhauses zum Teil wiedererzählen. Wie gesagt, dieses ganz alte Malz, als die Bauhäusler hier ankamen, dann ist ein zweites Malz enthalten. Das ist aus dem Jahr, in dem das Bauhaus Weltkulturerbe wurde. Und das dritte Basismalz ist ein Malz hier aus der Region, um auch die Verbundenheit des Bauhauses mit der Region darzustellen. Und auch über die Hopfen, die hier verarbeitet werden, wird im Grunde auch ein Teil der Bauhausgeschichte erzählt. Denn der Basishopfen ist der Hallertauer Mittelfrüh. Das ist ein ganz alter, traditioneller deutscher Hopfen. Und um die Internationalisierung des Bauhauses nach dem Verbot 1932 zu symbolisieren, sind internationale Hopfen verwendet worden, die eine super Fruchtigkeit mitbringen, die aber aus diesem alten deutschen Hopfen gezüchtet wurden. Also so stecken mehrere Ideen im Grunde in diesem Bier und man schmeckt es auch ein bisschen.
1: Und jetzt mal Hand aufs Herz. Wie lange hast du an dem Bier getüftelt?
3: Oh, das waren mehrere Monate und insgesamt gut 10 Testsude, bis ich dann wirklich auch mit der Rezeptur, mit dem Geschmack zufrieden war.
1: Also hier steckt Handarbeit drin und viel Leidenschaft, ja. Und Bauhaus sozusagen. Ich würde sagen, wir probieren das mal.
3: Absolut. Und ganz wichtig,
1: ja,
3: beim Biergenuss, erstmal natürlich Prost.
1: Prost.
3: Ist, dass man das im Grunde genauso genießen kann wie Wein. Also sowohl die Optik spielt eine, ja, große Rolle. Hier sieht man auch die schöne goldgelbe Farbe, die durch dieses alte Malz auch entsteht. Mhm. Eine schöne Blume. Und wichtig ist auch schon mal die Nase zu nehmen.
1: Mhm. Riecht auf jeden Fall fruchtig irgendwie.
3: Riecht fruchtig, mhm, genau. Man riecht auch eine süße Malznote. Mhm. Auch leichte Honigaromen, leichte Orange.
1: Okay, das rieche ich jetzt nicht raus, aber...
3: Aber vielleicht dann im Geschmack.
1: Vielleicht ja im Geschmack. Ja, die schmeckt gut.
3: Schön. Also,
1: jetzt rieche ich auch den Honig.

0: Also es war ein sehr schöner Tag in Dessau. Vielen Dank für die Kostprobe. Und ich mache mit allen meinen Protagonisten ein Foto.
1: Okay.
0: Das heißt, du musst da jetzt auch durch.
1: Ja, dann so.
2: Das Spannende an diesem Bier ist, es ist nicht nur einfach ein Jubiläumsprodukt mit hübschem Etikett. Die Rezeptur und die vier unterschiedlich farbigen Etiketten greifen die Idee des Bauhausjubiläums auf. Bekannte Materialien neu nutzen, neu denken und daraus etwas Zeitgemäßes machen. In diesem Fall entsteht daraus ein Brückenschlag zwischen Dessauer Lagerbieren der 1920er Jahre und heutigen Craftbieren. Ich hätte am Anfang des Tages nicht gedacht, dass Bauhaus auch nach Honig, Malz und Orange riechen kann. Aber genau das macht Lieblingsorte aus. Man entdeckt Seiten einer Stadt, mit denen man nicht gerechnet hat. Würdet ihr ein Bauhausbier probieren? Und welches regionale Produkt verbindet ihr ganz persönlich mit Dessau oder Sachsen-Anhalt? Schreibt es in die Kommentare.
0: 5 Stationen, viele Eindrücke und eine Stadt, die deutlich mehr kann, als man vielleicht auf den ersten Blick denkt. Dessau ist Bauhaus, klar. Aber Dessau ist auch gartenreich, Stadtgeschichte, Begegnung und Genuss. Wenn ihr selbst einen Lieblingsort in Dessau habt, dann schreibt ihn uns in die Kommentare. Vielleicht ist genau euer Tipp der nächste Ort, den ich hier entdecken kann.

0: In einem Schloss wie Waldenburg ist es wichtig, dass man immer das Schönste, das Beste, das Wertvollste in seinem Raum zeigen wollte. Und zwar Seide, Wandbespannung und Vorhänge. Aber Textilien gehören leider zu den Dingen, die am schnellsten altern, die verschleißen und sind dann regelrecht weg. Die Aufgabe für uns ist, Stoffe wiederherzustellen, dass es aussieht wie vor 250 Jahren. Und das hat schon was mit Detektivarbeit zu tun.
1: Wenn man jetzt zum Neujahrsempfang hierher kommt und sagt, so sieht das schön wieder aus, ist das natürlich klasse. Freue ich mich.
0: Die Seidenmanufaktur Eschke hat sich jetzt schon seit über 50, 60 Jahren darauf spezialisiert, historische Stoffe, wertvolle historische Stoffe zu rekonstruieren, also neu zu fertigen, um den Eindruck wieder zu bekommen. Die Information ist maximal ein Stück Stoffrest, Foto, manchmal auch bloß ein Archivblatt. Und daraus zu verstehen, wie es an dem Objekt wirklich war, das ist die spannende Geschichte, die wir aufrollen müssen.
1: Tatsächlich gibt es manchmal kleine Tütchen und da ist wirklich nur so ein Stück drin. Und daran hangelt man sich dann entlang, um die Farbe zu finden. Gelb hat eben so viele Varianten und Nuancen mit Zitronengelb, ein Schwefelgelb, ein Goldgelb, dass es eben nicht so einfach ist und dadurch eben diese Detektivarbeit zustande kommt. Das liegt mir. Deswegen ist das die schönste Arbeit, die ich machen kann hier.
0: Und in diesem Projekt hatten wir die Möglichkeit, sogar Fotos von 1912, vom Neubau des Projektes damals, uns anschauen zu können. Dann erstellen wir die technischen Daten für unsere Webmaschine und fertigen einen ersten Versuch, um die Annahmen zu bestätigen oder zu korrigieren. Ja, der schönste Moment ist, wenn das Muster und auch die Erscheinung der Webart wirklich dem Original identisch wirkt. Dann sind alle zufrieden und glücklich und man freut sich auf den Raumeindruck, wenn es dann wirklich im Raum kommt.
1: Es ist ja jahrelang darum gebeten worden, dass wir doch den Saal mal wieder neu machen. Deswegen ist es erst recht ein schönes Ergebnis, dass wir das machen durften. Als Waldenburger ist das natürlich immer ein Highlight nachher. Ne? Da freut man sich.
0: Schlösser und Objekte, die in Sachsen

0: konstruiert worden sind, haben nahezu alle von uns Stoff. Auch Objekte wie die Porzellanstiftung Meißen, die Ausstellungsräume betreibt, auch dafür arbeiten wir. Die Kammern-Gobelong-Manufaktur ist eine zweite Manufaktur, die wir betreiben, für die Möbelstoffe das Hauptaugenmerk sind. Der Erhalt des Wissens rund um solche Materialien, Technologien, aber auch Möglichkeiten, das ist für uns ein ganz wichtiger Aspekt, dass wir das erhalten und weitergeben. Und auch eine gewisse Befriedigung unserer Arbeit.
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2: Mein Name ist Susanne Peschel. Ich wohne seit 17 Jahren in Chemnitz mittlerweile und bin von Beruf Bildungsreferentin und Beraterin, Schulberaterin. Ich mache Bildungsangebote in Schule, sowohl für SchülerInnen als auch für LehrerInnen oder auch für Eltern. Also jeder, der eigentlich zum Themengebiet Diskriminierung, Rechtsextremismus, gruppenbezogene Menschenfeindlichkeit irgendwie sich informieren möchte oder was dagegen tun möchte und aktiv werden möchte. Und in dem anderen bin ich Regionalkoordination für Schule ohne Rassismus, Schule mit Courage beim NDC Sachsen. Mache dort auch Beratungsarbeit und Aktivierungsarbeit. An Schule ist immer eine gewisse Fluktuation. Es ist eigentlich normal, dass sich das mal abflacht und dann wieder da ist. Und dann meistens auch mit voller Wucht und Gewalt. Das haben ja unterschiedlichste Studien schon wiedergegeben, dass ein gewisser Chauvinismus in unserer Gesellschaft zunimmt und auch sexistische Einstellungen, dass Männer ihre Vormachtstellung gerne behalten wollen, wenig von ihren Privilegien abgeben wollen. Und das merkt man natürlich auch an Schule. Was ich aber ganz klar sagen kann und wiedergeben kann, ist, dass allgemein rechtes Gedankengut und alles, was so rechtsextremistische Ideen sind, auch Einzug in unsere Schulen hier hält. In einer Gesellschaft, in der wir heute leben, wo auch Non-Binarität oder nicht zuordnenbare Sachen zu Geschlechterrollen eine Rolle spielen, gerade für heranwachsende Jugendliche, die sich nicht eindeutig identifizieren können, in so einer Welt ist es natürlich einfach, zu diesen binären Strukturen zurückzukehren. Und von daher, das geht einher. Das ist ein Teil von Rechtsextremismus oder rechtem Gedankengut. Ich bin immer noch nicht an dem Punkt, dass ich verstehen kann, wie Menschen dieser Ideologie auf den Leim gehen können. Ich habe aber Ansatzpunkte für mich rausfinden können, die auch in meiner Arbeit sehr gut einhergehen, wo man gut vielleicht präventiv ansetzen kann. Das hat viel mit Schülerbeteiligung zu tun, mit echter Partizipation an Schule, indem man dort das Selbstbild der SchülerInnen stärkt. Das ist der beste präventive Ansatz in ganz vielen Sachen, vor allem auch im Rechtsextremismus. Also wenn man selber weiß, wo ich stehe, was ich bin,

was ich wert bin in dieser Welt, welchen Platz ich habe, dann hat so eine Ideologie relativ wenig Anknüpfungspunkte. Ich arbeite schon immer, glaube ich, in sehr frauenlastigen Berufen. Ich glaube, das liegt an der Sozialisation von Mädchen und Frauen, dass sie sich den Problemfeldern annehmen sollen und dabei moderat sein sollen und so. Das ist dieses typische Care-Arbeitsding. Ich fühle es sogar ein Stück weit als Vorteil, dass ich eine Frau bin, weil ich in ganz vielen Settings, gerade in der Beratung, dann nochmal auch ja auf Frauen stoße. Dass Jugend ein Feld des Ausprobierens ist. Ein Feld des, okay, ich probiere mal das, ich probiere mal das, ich höre mir mal das an, ich höre mir mal das an, um erstmal für sich klarzukriegen, das wollte ich gar nicht oder das möchte ich nicht. Meine Meinung, man muss was kennen, um es auch wirklich ablehnen zu können für sich selbst. Also man muss irgendwie kennenlernen, man muss irgendwelche Berührungspunkte haben. Ich glaube, jeden Tag vor diesen Kindern zu sitzen, eine Verbindung mit denen aufzubauen und dann zu hören, was für Sprache die verwenden teilweise. Dann zu differenzieren, was ist jetzt ernst gemeint, was nicht. Die Jugendlichen dann anzusprechen, einen guten Sprachgebrauch für sie zu finden. Eine Basis dahingehend, dass sie sich auch öffnen. Das ist halt mega schwierig. Und Sprache ist ja erst der zweite Weg, ne? Als erstes hat man ja was im Kopf. Und was man dann verbalisiert, was nach außen dringt, und das ist dann gesagt. Und gesagt ist es gesagt. Und deswegen bin ich dafür, dass man schon da auch sensibilisieren muss und gucken muss, aufklären muss, was verwenden wir hier für Sprachen miteinander. Wir Erwachsene, wir urteilen immer so schnell und versuchen nicht zu verstehen. Also gerade lebensweltbezogene Angebote sind die, die am wirksamsten sind für Kinder. Ich glaube, das wäre wünschenswert wirklich, dass wir Kindern und Jugendlichen mehr zuhören und eine festere Stimme in allen Beteiligungsformaten irgendwie geben. Ich wünsche mir für die Zukunft, dass die Frauenrolle noch mehr Stärkung erhält, noch mehr Zuspruch erhält, noch mehr Privilegien erhält. Weil das wird zwar immer schön gesagt, dass wir jetzt so viel schon erreicht haben, aber vieles sind nur Lippenbekenntnisse und nicht wirklich. Und ich wünsche mir für die Zukunft, für die Gesellschaft, dass wir wieder einen Weg finden, miteinander in Kontakt zu kommen. Und zwar unterschiedliche Generationen einander zuhören, aufeinander zugehen und wirkliche, ehrliche Kommunikation miteinander führen und einen menschlichen Umgang miteinander pflegen.

0: Meine Guten, meine Vogtländer und Vogtländerinnen, ich spieß euer Landrätin und neuerdings ja auch Mundartkönigin. Und da hat man mir hier das Domizil zugewiesen. Ist das nicht herrlich? Es ist ja auf jeden Fall wenkstandesgemäß. Ich schaue ja halt noch Großes vor. Gleich kommen ja die vogtländischen Hoheiten, denn wir wollen ja auf dem Altmarkt das vogtländische Wort des Jahres küren. Moment mal, ich höre Stimmen. Schluss! Streitet ihr euch etwa um das vogtländische Wort des Jahres?
1: Ja!
0: Also bitte, jetzt wollen wir noch mal ganz von vorne anfangen. Jetzt sagt doch bitte mal nacheinander euer Wort.
2: Mein vogtländisches Lieblingswort ist biedeln, was so viel heißt wie verpetzen und anschwärzen.
3: Das schönste vogtländische Wort ist natürlich Kriegenifte. Mein Lieblingsessen grüne Klöße.
4: Und mein persönliches vogtländisches Lieblingswort sind natürlich die Bobbuschen, die Hausschuhe, dass es immer schön warm an den Füßen bleibt.
5: Mein absolutes Lieblingswort aus dem Vogtland ist natürlich die

0: Kopfschutzkapsel. Das bedeutet nichts anderes als das Bett.
1: Das Beste kommt bekanntlicherweise zum Schluss. Deswegen ist das schönste vogtländische Wort Sprengstütz. Das bedeutet Gießkanne.
2: Und das Lieblingswort von der Landrätin ist Orischel. Und es hasst zu viel, wenn wir im Winter erfrorene Hände und Fies haben und kommen in die warme Stube und dann dauen die wieder auf. Und dieses Kribbeln, das ist Orischel. Und jetzt, meine Guten, jetzt haben wir wieder Frieden. Alle haben ihr Wort. Und jetzt müssen wir aber mal schnell zusehen, dass wir mal auf den Altmarkt kommen. Denn wir müssen da jetzt das verkünden, das vogtländische Wort des Jahres. Attacke!

0: Volk, jetzt ist der Augenblick gekommen. Und es ist...
1: Kriegenifte!
0: Kriegenifte!
2: Also die Maxi hat gewonnen, Mensch.
0: Kriegenifte! Ab heute werden auch noch Kriegenifte gegessen. Ich freue mich wie Sau. Juhu!
3: Die Getränkedose ist zurück und gefragter denn je. Rund 420 Milliarden Stück wurden im letzten Jahr weltweit abgefüllt. Greifbar wird der Trend auf der MedPack, der Weltleitmesse für Metallverpackungen in Essen. Dieses Jahr unter dem Motto Canned Future.
4: Die Getränkedose erlebt ein starkes Revival in der Tat. Nach dem massiven Einbruch in Zeiten des Dosenpfandes ist sie seit 6-7 Jahren wieder sehr, sehr stabil. Ergänzend kommt hinzu, dass sie aber auch als ein sehr trendiges Verpackungsmittel wahrgenommen wird. Und die Füller haben es verstanden, dort Füllgüter hineinzubringen, die außergewöhnlich, ungewöhnlich sind und auch den Verbraucher reifen, diese Getränke zumeist aus der Dose zu konsumieren.
3: Trotz wirtschaftlicher Unsicherheiten bleibt die Metallverpackungsindustrie durch Urbanisierung und verändertes Konsumverhalten stabil. Über 130 Milliarden Euro setzt sie im letzten Jahr um, bei gleichzeitig wachsendem regulatorischem Druck durch die neue EU-Verpackungsverordnung.
5: Die Branche ist stabil, weil sie einfach greifbar ist in verschiedenen Industriezweigen. Sie brauchen immer in irgendeiner Form Metallverpackungen. Kosmetik wird immer gekauft. Pharmaindustrie, denken wir dabei an Corona. Die Pharmaindustrie hatte da sicherlich einen hohen Peak durch die ganzen Impfstoffe zum Beispiel. Aber auch die Getränkeindustrie und natürlich nicht zuletzt die Nahrungsmittelindustrie, Konservendosen. Gerade in Krisenzeiten, wie wir sie sowohl während der Pandemie hatten, als auch für den Moment. Wir haben zwei Kriege auf dieser Welt, sind natürlich Nahrungsmittel, die sehr lange haltbar und gut zu lagern sind, gefragt.
3: Die steigenden Anforderungen werden zum Innovationstreiber der Branche. Beispielsweise spart moderner Digitaldruck Etiketten und erleichtert das Recycling nicht nur bei Getränkedosen.
6: Mit einer Digitaldruckmaschine können wir auf einem Produkt 3 Millionen Farben drucken. Fotorealistisch, kleinste Texte, Verläufe. Es gibt unbegrenzte Möglichkeiten im Druck. Und gerade in diesem Craft-Beer-Markt sind die Druckbilder extrem anspruchsvoll. Und die schnelle Umsetzung dieser sehr anspruchsvollen Druckbilder ist nur im Digitaldruck möglich.
3: Auch beim Material selbst steht eine höhere Energie- und Ressourceneffizienz im Fokus. Der deutsche Global Player für Weißblech stattet das zentrale Basismaterial für Lebensmittel- und Aerosolverpackungen gezielt mit neuen Eigenschaften aus.
7: Wir haben das neue Material hier mitgebracht, und zwar unser Rasselstein Cup und unseren Solid Flex Cup. Beide Materialien zielen darauf ab, 10% weniger Material zu benötigen, aber eben die komplette gleiche Produkteigenschaft darzustellen. Und das ist extrem wichtig, eben auch für unsere Kunden, weil sie einfach 10% weniger Material benötigen können, aber eben die gleiche Produktstabilität darstellen. Und es hat natürlich auch einen Vorteil beim Thema CO2-Reduktion.
3: Auch die Produktion selbst wird effizienter. Neue Hochgeschwindigkeitsanlagen arbeiten präziser, verbrauchen weniger Energie und Material und lassen sich schneller umrüsten. Gleichzeitig sorgt eine einfachere Bedienung für zusätzliche Entlastung.
8: In der heutigen Zeit ist es wichtig, weil wir sehr viel weniger Fachkräfte haben, die schon eine Vorausbildung haben, die Erfahrung haben mit Maschinen. Wir haben heute eine Generation, die sehr digital affin ist. Das heißt, wir müssen auch dem gerecht werden, das heißt, digitale Produkte anbieten.

0: in denen man lernen kann, digitale Produkte anbieten, in denen man auch diese Maschinenbedienung bewerkstelligen kann.
1: Die Branche wächst weiter. Ein wichtiger Treiber ist die Getränkedose mit einem erwarteten Plus von rund 3-5% jährlich. Energie- und Ressourcenschonung bleiben zentrale Herausforderungen. Doch die MedPack zeigt, aus strengeren Regeln entsteht neuer Fortschritt.
2: Was wäre das Erzgebirge ohne Ann und Günther? Wir hätten ja nichts zu singen.
3: Wir sind hier auf dem Annaberger Markt und feiern heute 150 Jahre Ann und Günther. 150 Musiker sollen zusammenkommen. Ann und Günther war unser Volksdichter hier im Erzgebirge, Volkssänger, Erfinder der Liedpostkarten, hat ganz viele Lieder geschrieben, 140 Stück, hat von 1876 bis 1937 hier gewohnt und in Gottes gab und hat für die erzgebirgische Hamme zu viel gemacht.

Gottfried Günther ist für die Region ganz wichtig, weil er natürlich ein prägender Sänger ist, ein prägender Lieddichter, der jetzt auch das Erzgebirge ganz sehr mit seinen Liedern geprägt hat und mit seinen Inhalten geprägt hat. Und das ist für uns ganz wichtig, weil viele Inhalte auch heute noch relevant sind.

0: Wir sind ja mit anderen Kindern aufgewachsen. Das ist ja nur durch die Erzgebirgsgruppe in Ehrenfriedersdorf habe ich ja viele Lieder mithören können und bin dadurch schon als Kind mit anderen Kindern groß geworden.
1: Das ist natürlich für uns sehr schön, weil da merken wir, dass das Erzgebirge lebt und dass das Erzgebirge dabei ist und dass das Erzgebirge auch mit Anton Günther lebt und den Dichter einfach ganz sehr noch am Herzen hat.

0: gab die Bubenschule und es gab die Mädchenschule. Und hier in den Räumlichkeiten wurden die Mädchen unterrichtet. Schule ist schon lange nicht mehr. Aber die Mädchenschule, da weiß jeder in Mügeln, was gemeint ist. Schon im Jahr 2003 bis 2007 wurde das vom Heimatverein vorangetrieben, dieses Gebäude doch zu nutzen, um hier das Museum zu erweitern. Es gibt sehr, sehr viele Exponate, die hier ausgestellt werden, die die Geschichte Mügeln widerspiegeln. Und die sollten natürlich nicht verschwinden.
1: Der Name heißt Heimatverein Mügeln, Mogelin. Der Begriff Mogelin stammt aus einer Ersterwähnung der Stadt von 984, ist also jetzt 1041 Jahre alt. Also unsere Räumlichkeiten sind auch als Treffpunkt für Jung und Alt angelegt. Im sogenannten Mügeln-Treff treffen sich zweimal monatlich unsere Senioren. Auch andere Gruppen sind dort zu Gast. Und wir können auch dort Galerien ausstellen, Vernissagen durchführen.
0: Weil da eben auch dieses Vereinsleben, dieses Ich will mal mit dir reden, hier im Mittelpunkt steht. Wir sind im Grunde genommen Randgebiet der ganzen Kohleregion Nordsachsen. Nordsachsen ist Empfänger des Strukturwandelgeldes, profitieren davon dankenswerterweise von dieser Förderung. Mit diesen Mehrzweckräumen, mit dem, was man hier so alles betrachten und erkunden kann und natürlich dann eben, wenn man es gebucht hat, auch eine Stadtführung, sodass man dann eben den Touristen hier was bieten kann. Es kommen Gäste, Touristen mit der Dölnitzbahn hier in der Stadt an und suchen natürlich dann einen Endpunkt irgendwo, wo kann ich was erleben. Ich wünsche mir, dass natürlich das auch nach außen hin strahlt, dass man sagt, okay, wir sind nicht unbedingt der Nabel des Tourismus, aber wir sind ein kleines, feines Städtchen, was am Ende dazu beiträgt, dass Leute in der Region fahren, einfach mal aus der Großstadt hier ausspannen können.

0: 36 Jahre habe ich hier zugebracht, den Betrieb. 30 Jahre als Veredelungsmeister. Das ist, man kann sagen, in Fleisch und Blut übergegangen. Die ganze Zeit, die du das gemacht hast, das ist von der Pike auf gelernt und Erfahrung gesammelt, Erfahrung weitergegeben. Und das macht eben Spaß.
1: Stoff ist das Material, aus dem unsere Bekleidung besteht. Stoff steckt aber auch noch in viel mehr, auch an ganz vielen anderen Stellen, die sehr unerwartet sind. Die Tuchfabrik Gebrüder Faro hat während der gesamten Betriebszeit hier Tuche hergestellt. Das sind Stoffbahnen, die dann in die Welt verschickt worden sind. Was uns vor allem wichtig ist, ist die Arbeit der Menschen da hinten dran sichtbar zu machen. Stoff macht sich nicht von selbst. Es sind eben fast schon 100 Jahre alte Maschinen, die heute noch so funktionieren wie damals.
0: Hier ist es eben sehr wichtig, dass du dich in die Maschinen versetzen kannst, wie die arbeiten, wie die funktionieren. Das sind mitunter nur Millimetereinstellungen, die es ausmachen, ob die Maschine geht oder nicht.
2: Man hat hier gearbeitet viele Jahre lang, ne? Und dann ist man wirklich stolz, dass man so ein Produkt in dieser Qualität herstellen konnte.
1: Und all die Schritte, das ist das, was wir hier am Standort auch erleben und vorführen können. Dies ist die Krempel, es entsteht Vlies. Und dieses Vlies am Ende wird dann aufgeschnitten und es entsteht ein erstes Vorgarn, mit dem weitergearbeitet werden kann. In der Spinnerei wird aus dem Vorgarn durch Drehen ein erstes Garn. Auch da ist die Reißfestigkeit noch nicht so hoch. Deswegen geht es dann in die Zwirnerei weiter. Und in dieser Zwirnerei werden dann zwei Fäden miteinander wiederum verzwirnt. Und aus diesen verzwirnten haben wir dann einen reißfesten Faden, mit dem man weiterarbeiten kann. Hier im historischen Websaal stehen unsere Webautomaten. Mit Kette und Schuss können wir hier lange Stoffbahnen produzieren. Die gewebten Tuche kommen dann hier in diese Walkmaschine, um das Stück vorzuwaschen, also zu walken. Danach kommen dann weitere Schritte. Dann werden die überstehenden Fasern mechanisch abgenommen. Und dann wickeln wir die Stoffe, fügen noch ein Maßband ein. Danach geht es dann auf die LKWs für den Weitervertrieb.
2: 18 Jahre habe ich in dem Betrieb gearbeitet. Ich habe praktisch das Licht mit ausgemacht. Wenn man so eine Fabrikführung mitmacht, dann lernt man erst mal, was das Verarbeiten macht, um einen Stoff herzustellen. Dass man noch heute an den Maschinen, also dass man die noch vorführen kann, das ist einzigartig hier in dieser Fabrik.
1: Die Tuchfabrik Gebrüder V ist Teil der Textilgeschichte Sachsens, die wir ja lebendig halten wollen, weil aus der Tradition kann man ja nur lernen für die Zukunft.

0: Wir als Kommune haben uns halt überlegt, was machen wir mit diesem Gebäude, wo jetzt schon ein Arzt drin war und in der Physiotherapie. Wie haben wir die Möglichkeiten, im ländlichen Bereich quasi Arbeitsplätze zu schaffen? Und da sind wir damals auf die Idee gekommen, das ganze Gebäude, was unter Denkmalschutz steht, umzubauen, die Arztpraxis zu vergrößern, die Physiotherapie zu vergrößern, in Erweiterung des Hausarztes. Wir hatten ein weiteres Zimmer dazu bekommen. Plus es ist eine Tagespflege hineingekommen im Obergeschoss, die vorher noch nicht vorhanden war.
1: Der Fakt an sich, dass es hier in dem dörflichen Umfeld eine stabile Hausarztpraxis gibt, ist für viele sehr, sehr wichtig geworden. Weil die umgebenden Praxen sind in den letzten Jahren wirklich mangels Nachfolge geschlossen worden, sodass also auch unser Radius unserer Betreuung deutlich größer geworden ist. Also zunächst mal sind wir mit einer Photovoltaikanlage ausgestattet worden, mit der wir in der Lage sind, unsere Klimasplitgeräte, die auch ganz neu sind, kostengünstig zu betreiben.
0: Durch den Umbau ist das Gebäude komplett barrierefrei. Im vorderen Abschnitt hat man halt eine Rampe gebaut, wo man auch so Physiotherapie rollstuhlgerecht hin kann. Und natürlich hinter dem Gebäude ist ein Fahrstuhl angebracht worden, damit man zur Tagespflege und zur Physiotherapie mit dem Fahrstuhl hinkommen kann. Wir haben hier einen Standort, haben wir wirklich den Hausarzt, direkt daneben ist ein Zahnarzt, wir haben eine Physiotherapie, wir haben quasi alles gebündelt mit einem großen Parkplatz davor, dass es halt wirklich auch übergreifend ist, nicht bloß im Landkreis Görlitz, sondern auch Landkreis Bautzen. Wir sind direkt am Landkreis Bautzen dran, dass es halt die jungen Familien auch herzieht, weil sie halt sehen, die Infrastruktur ist besser aufgestellt und man hat alles wirklich in kürzester Zeit von 1 Kilometer alles zu erreichen.

Die Bergzeit am Montag und diese Themen sind mit im Spiel. Geduldsspiel, Weitersperrung am Schwarzen Teich. Klöppelspiel, kreative Wettbewerbsarbeiten gefragt. Und Theaterspiel, historischer Prinzenraub in Hartenstein.

0: Glück auf, was dem einen der Fußball, das ist dem anderen der Motorsport. In beiden Fällen hatte das vergangene Wochenende Weltmeisterliches zu bieten. Doch während sich die weltbesten Fußballer nur ganz selten sich ins Erzgebirge verirren, sieht das bei den besten Motorradfahrern ganz anders aus. Die sind jährlich vor unserer Haustür zu erleben, nämlich auf dem Sachsenring beim Motorsport Grand Prix. Und wie beliebt das Rennen ist, zeigt, dass zum 5. Mal in Folge ein Zuschauerrekord verzeichnet wurde. In diesem Jahr waren sage und schreibe 261.813 Besucher am Sachsenring zu Gast. Bei dem Großereignis, das im September ins Erzgebirge einlädt, dürften nicht ganz so viele Leute kommen. Doch ein paar dürften es schon werden. Das Erzgebirge wird in wenigen Wochen Gastgeber des größten europäischen Wandertreffens Eurorando sein. Wir wollen bis dahin immer mal wieder darauf einstimmen und fürs Wandern werben.
1: Durch Dietne Bank. Wer auf dem Köhlerweg rund um Sosa wandert, kann nicht nur Wissenswertes über das Köhlerhandwerk erfahren, sondern auch so manchen herrlichen Blick genießen. Ein Platz für eine kleine Pause ist dabei eine Rundholzbank, die Aufschrift Schau-Schau-Bänkle trägt. Unter anderem hat man von diesem Ort eine gute Sicht auf den Auersberg.

Der Wanderweg, der uns in Sosa auf die Spuren der alten Köhler bringt, ist als Köhler-Lehrpfad mit einem Sonderzeichen, das einen qualmenden Meiler symbolisiert, ausgeschildert.

0: Und ein Blick auf die Straßen im Erzgebirge. Die Sperrung der Karlsfelder Hauptstraße S276 muss aufgrund von Mehraufwand und Zusatzleistungen bis zum 22. Juli verlängert werden. Das teilt das Landratsamt mit. Die bestehende Umleitung und die Regelung zum ÖPNV bleiben bestehen.
1: An der seit Anfang April bei Elterlein am Schwarzen Teich gesperrten S222 tut sich etwas. Laut Landesamt für Straßenbau und Verkehr wird der Staudamm, an dem Schäden festgestellt worden waren, gesichert und verstärkt. Mit Beginn der Sommerferien haben die Bauarbeiten und die Sicherung des Staudammes am Schwarzen Teich begonnen. Eine Firma ist seit einer Woche damit beschäftigt, Schotter an dem Teich abgewandten Seite aufzufüllen und zu befestigen. Die Arbeiten sollen voraussichtlich Mitte August 2026 abgeschlossen sein. Zielstellung ist die Freigabe der S222 vor Beginn des neuen Schuljahres. Während der Bauzeit entstehen keine zusätzlichen Einschränkungen, da die S222 bereits voll gesperrt ist. Die bestehende Umleitungsführung wird beibehalten. Nach der Baumaßnahme wird der Verkehr wieder einstreifig per Ampelregelung über den Damm geführt. Die Gesamtkosten für dieses Vorhaben betragen rund 120.000 Euro.
0: Bei einem Verkehrsunfall ist am Sonnabend ein Mann auf der S222 bei Ehrenfriedersdorf ums Leben gekommen. Der 37-Jährige fuhr mit einem Kleintransporter Mercedes aus Richtung Wolkenstein in Richtung B95. Rund einen Kilometer nach dem Abzweig Neuendorf kam das Fahrzeug aus bisher ungeklärter Ursache nach links von der Fahrbahn ab und kollidierte mit einem am Fahrbahnrand stehenden Baum. Durch die Kollision wurde der Fahrer lebensbedrohlich verletzt und verstarb noch an der Unfallstelle. Wegen der Unfallaufnahme war die Straße für eine Dauer von etwa 5 Stunden voll gesperrt.
2: Die Vorfreude auf die 37. Annaberger Klöppeltage am 19. und 20. September wächst. Laut Stadtverwaltung Annaberg-Buchholz sei jetzt der ideale Zeitpunkt, selbst aktiv zu werden. Ob beim Klöppelwettbewerb oder mit Blick auf einen der noch buchbaren Kurse. Unter dem diesjährigen Wettbewerbsmotto Grundverschieden können außergewöhnliche Arbeiten, die zeigen, wie vielseitig Klöppelkunst sein kann, eingereicht werden. Die Arbeiten können direkt in der Klöppelschule Barbara Uthmann im Kulturzentrum Erzhammer abgegeben oder per Post eingesandt werden. Einsendeschluss ist der 1. September 2026. Neben dem Wettbewerb gibt es auch für Kurzentschlossene gute Nachrichten. Für 3 besondere Kursangebote der Annaberger Klöppeltage sind aktuell noch wenige Restplätze verfügbar. Weitere Informationen zu den Kursen sowie Online-Anmeldung unter www.erzhammer.de/klöppelkurse. Informationen zum Wettbewerb, die Teilnahmebedingungen sowie das Anmeldeformular sind ebenfalls online unter www.erzhammer.de abrufbar.
0: Ja, und heute haben wir einen Ferientipp für alle kleinen Bücherfreunde. In der Kinderbibliothek der Stadtbibliothek Annaberg-Buchholz können Mädchen und Jungen im Alter von 3 bis 6 Jahren am 16. Juli sowie auch am 6. August und 20. August den spannenden Geschichten der Vorlesepaten lauschen. Von 16.30 Uhr bis 17 Uhr entführen die Vorleser ihre kleinen Zuhörer und ihre Eltern in die Welt abenteuerlicher und märchenhafter Erzählungen, die die Fantasie anregen und die Liebe zum Lesen wecken.
2: Wo kann man denn bitte schön an nur einem Tag auf Weltreise gehen? Natürlich in der Mini-Welt in Liechtenstein. Hier gilt es, 100 detailgetreue Sehenswürdigkeiten und Monumente im Maßstab 1 zu 25 zu entdecken. Von der Antike bis zur Moderne. Interaktive Erlebnisse, faszinierende Modellbahnen und spannende Themenwelten wie die 7 Weltwunder oder unsere Region machen den Besuch zu einem besonderen Ausflugsziel für die ganze Familie. Inmitten eines 5 Hektar großen Landschaftsparks warten zudem einzigartige Fotomotive, vom Eiffelturm bis zur Dresdner Frauenkirche.
0: In der Galerie Burg Art im Pestalozzi-Haus Meinersdorf wurde eine neue Ausstellung eröffnet. Unter dem Titel Urbane Welten werden Malereien und Grafiken von Peggy Albrecht gezeigt. Die Schau ist bis zum 13. September jeweils sonntags von 15 bis 17 Uhr geöffnet.
2: Terminplaner Erzgebirge. Am 26. Juli wird im Naturtheater Greifensteine kräftig gefeiert. Gespielt wird erst um 15 Uhr das Familienstück Pippi Langstrumpf. Im Anschluss startet das große Knacks-Kinderfest der Erzgebirgssparkasse mit Spielen und Highlights, Begegnungen mit dem Ensemble und leckeren Snacks.
3: Beginnend am 22. Juli mit dem Bergstreittag wird in Schneeberg bis 26. Juli die Festwoche 555 Jahre Berggeschrei gefeiert. Höhepunkte zum Bergstreittag sind die große Bergparade, der Berggottesdienst und das Abschlusskonzert aller teilnehmenden Bergmusiker.

0: Das Motorsportherz kann höher schlagen am 1. und 2. August beim 29. Schorlauer Dreieck Classic Grand Prix. Am Freitag vor dem 1. August-Wochenende gibt es ab 19 Uhr einen Biker-Gottesdienst.
1: Wir bleiben beim Sport. Der FC Erzgebirge Aue hat auch das 6. Testspiel in Vorbereitung auf die neue Saison erfolgreich bestritten. Gegen den tschechischen Zweitligisten SK Kladno gewannen die Veilchen in Ehrenfriedersdorf mit 2:0. Entschieden ist jetzt, dass Marcel Bär als Mannschaftskapitän in die Saison 2026/27 gehen wird. Noch vor dem Testspiel hat der FCE Shadi Ramadan verpflichtet. Der 22-jährige Außenbahnspieler wechselt vom Regionalligisten BFC Preußen ins Lößitztal und weilt mit der Rückennummer 17 bereits seit mehreren Tagen bei seiner neuen Mannschaft. Kaderplaner Steffen Ziffert: Wir freuen uns, dass sich Shadi Ramadan trotz mehrerer Offerten für den FC Erzgebirge Aue entschieden hat und trauen ihm nach einer guten Saison 2025/26 zu, bei uns zu einem Topspieler der Liga zu reifen. Vom Fußballspiel kommen wir nun zum Theaterspiel. Wussten Sie, dass die Schlossruine Hartenstein im Eigentum eines Vereins ist? Der hat das Areal mächtig aufgeräumt und in Ordnung gebracht. Seit einiger Zeit ist der Verein auch bemüht, die Schlossruine bei Veranstaltungen für die Allgemeinheit zu öffnen. Zum Beispiel schrie der Erfolg eines im vergangenen Jahr an der Ruine ausgeführten Theaterstückes nach einer Fortsetzung.
0: Die Schlossruine Hartenstein öffnet sich mehr und mehr für Veranstaltungen. Laiendarsteller aus Hartenstein und Umgebung sorgten hier erstmals 2025 mit der Aufführung des Prinzenraubes für ein begeistertes Publikum. Ins Rollen gebracht hat das Theaterprojekt eine Ausstellung in der Burg Stein zum historischen Thema. Mehrere Ausstellungsbesucher hatten darauf aufmerksam gemacht, dass der Prinzenraub bis 1975 immer wieder mal aufgeführt wurde und sich eine Neuauflage gewünscht. Eine Gruppe von willigen Leuten schritt daraufhin zur Tat. 2025 fiel der erste Vorhang für das neue Theaterstück.
2: Wir hatten schon im vorigen Jahr eine sehr gelungene Premiere. Die Aufführung war auch damals schon ausverkauft und deshalb war es für uns klar, dass wir dieses Jahr wieder drei Vorstellungen vom Prinzenraub machen. Ramona Markstein aus Hartenstein hat dieses Theaterstück neu aufgelegt, neu inszeniert. Wir sind mittlerweile über 50 Schauspieler und sind sehr froh, dass wir das dieses Jahr wieder hier machen können. Wir möchten die Schlossruine in Hartenstein wieder beleben und für Freilichtaufführungen und andere Events nutzbar machen. Und deshalb sind wir immer sehr froh, wenn viele Leute zu uns kommen und die Kultur genießen.
0: Kultur heißt in diesem Fall auch Heimatgeschichte. Geschichtskenner wissen, im Westerzgebirge sind mit der Köhlerhütte bei Waschleite sowie dem Schloss Hartenstein und der Prinzenhöhle ganz in der Nähe wichtige Schauplätze des sächsischen Prinzenraubes zu finden. Der ereignete sich in der Nacht vom 7. auf den 8. Juli 1455. Der Ritter Kunz von Kaufungen entführte die beiden Prinzen Ernst von Sachsen und Albrecht von Sachsen aus dem Schloss Altenburg. Kunz wollte damit seine Forderungen gegenüber Kurfürst Friedrich II. Von Sachsen durchsetzen. Die Entführung sorgte im ganzen Kurfürstentum Sachsen für große Aufregung. Die beiden Jungen wurden nach der Entführung getrennt und in verschiedene Richtungen gebracht. Prinz Albrecht wurde bereits kurz darauf vom Köhler Georg Schmidt entdeckt und gerettet. Auch Prinz Ernst konnte wenig später befreit werden, sodass der Plan der Entführer scheiterte. Kunz von Kaufungen wurde gefasst und am 14. Juli 1455 in Freiberg hingerichtet. Der Prinzenraub blieb als berühmtes Ereignis der sächsischen Geschichte in Erinnerung. Projekte wie die Theateraufführungen helfen dem Verein Schlossruine Hartenstein, wie Frank Steute vom Vereinsvorstand bekräftigt.
2: Wir brauchen im Moment viel finanzielle Mittel, um das Torhaus wieder in Schuss zu bringen. Das ist im Moment sehr baufällig und die Einsicht befahrbare Zuwegung hier zum Gelände. Und deshalb müssen wir immer wieder mal ein paar Veranstaltungen machen, um das nötige Kapital einfach zusammenzubekommen. Was daran sehr, sehr schön ist, ist, dass es angenommen wird. Also die Leute kommen gern zu uns, sind gern unsere Gäste. Und auch die ansässigen Vereine helfen uns immer, unterstützen uns nach Tatkräften und sind einfach Teil der Veranstaltung. Und das ist immer für mich ein ganz besonders tolles Zeichen, dass es hier angenommen wird und dass viele Leute zusammenkommen, zusammenwirken, um sowas auf die Beine zu stellen.
0: Fazit zur Theateraufführung. Ein historischer Stoff wird auf eine unterhaltsame Weise dem Publikum näher gebracht. In der Theatergruppe haben sich die richtigen Leute gefunden, sodass der

Die Grundschule im Blick kann man am Raschauer Maibaum diesen Spruch lesen. Du Baum des Dorfes, ermahne die Jugend, erhaltet das Brauchtum als ländliche Tugend. Seid zu Einigkeit und Zusammenhalt bereit, dann wartet auf euch eine glückliche Zeit. Das passt doch ganz gut ans Ende dieser Bergzeit, Ihrer Fernsehsendung fürs Erzgebirge. Dienstagabend melden wir uns wieder zurück. Bis dahin ein herzliches Glück auf!

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1: Spatenstich am Bahnhofsvorplatz. Fliegerclub Auerbach lud zu Tagen der offenen Tür und 34. Werkstattwoche der Grafiker und Bildhauer.
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1: Nach einem sommerlichen Wochenende starten wir sommerlich in die neue Woche. Dazu herzlich willkommen. Sperrungen und erste vorbereitende Maßnahmen.

0: kündigten es bereits Anfang des Monats an. Am 9. Juli erfolgte dann der offizielle Spatenstich für die Umgestaltung des Zwickauer Bahnhofsvorplatzes. Die Gesamtkosten liegen bei 12 Millionen Euro netto. 85% der zuwendungsfähigen Baukosten sollen aus Bundes- und Landesmitteln gefördert werden.
1: Der Bahnhofsvorplatz war lange Zeit alles andere als ein ansprechendes Aushängeschild der Stadt. Nun soll sich das ändern. Der Platz wird zu einem barrierefreien, modernen Umsteigepunkt zwischen Straßenbahn, Bus, Bahn und Taxi umgebaut. Auch zum Zeitpunkt des Spatenstichs rollten die Baufahrzeuge. Zahlreiche Gäste hatten sich zu dem offiziellen Akt eingefunden und wurden von Baubürgermeisterin Silvia Queck begrüßt.
2: Ich freue mich wirklich sehr, dass wir nach solch einer langen Planung, nach einem langen Weg hier alle stehen können und heute solch einen symbolischen Spatenstich vornehmen dürfen. Und das ist wirklich nur eine kleine Geste im wörtlichen Sinne, aber es bedeutet für die Stadt Zwickau unglaublich viel. Weil unser Bahnhofsvorplatz ist ein Platz, der ja unser Eingangstor, unser Schlüsselort dieser Stadt sein soll, der unsere Gäste willkommen heißt, aber auch Gäste und Zwickauerinnen und Zwickauer auch herzlich verabschieden soll, wenn sie sich auf Reisen begeben. Und dieser Ort wird dem Ganzen in seiner Funktion, wie er heute steht und liegt, eigentlich nicht seiner Aufgabe gerecht. Und deshalb freuen wir uns unglaublich, dass es gelungen ist, nach sehr mutigen Entscheidungen auch unseres Stadtrates, die Entscheidungen liegen über 10 Jahre zurück, die Planungen auf den Weg zu bringen. Und diese Planungen waren, und da darf ich für unseren Kollegen Herrn Schürer aus dem Tiefbauamt wirklich, glaube ich, von Herzen sprechen, nicht immer einfach. Denn es mussten alle Medienträger, alle Belange übereingebracht werden und vor allen Dingen auch alle Bedarfe. Und dieser Ort ist in seiner Größe und in seiner Kubatur begrenzt. Er ist ja, wie er steht und liegt, und rechts und links und vorne und hinten eingefasst. Und in dem Raum kann man sich bewegen und muss alle heutigen Gegebenheiten unterbringen. Und das ist gelungen.
1: Ohne Fördermittel wäre das Projekt für die Stadt nicht stemmbar.
3: Das ist heute tatsächlich ein ganz wichtiger Tag. An meinen Schuhen sieht man es, Spatenstich. Also dann sollte man sich sozusagen die Schuhe entsprechend aussuchen. Und hier an dieser Stelle ist ja ein Projekt von 11 Teilprojekten, was mir vorgetragen wurde von meinem Haus, 11 Teilprojekte, die eine lange Vorlaufzeit hatten. Und insofern möchte ich auch wirklich an der Stelle sagen, allen, die heute Verantwortung tragen, denn bis zu den letzten Metern hin ist das natürlich mit viel Arbeit und Aufgaben verbunden. Aber denen, die 2016, sagten Sie vorhin gerade, Frau Baubürgermeisterin, gesagt haben, wir gehen auf den Weg, wir machen das jetzt. Und mit tatsächlich auch schwierigen und kniffligen Fragen, die zu beantworten sind, und ich glaube auch dort, wir stehen auf einem Grund und Boden, der zeigt, wie knifflig das eigentlich ist. Es wird barrierefrei, es wird komfortabel, es wird so, sag ich jetzt mal, dass die Leute die Öffis gerne nutzen werden, weil es tatsächlich funktioniert, weil es geländegängig ist. Und wir wollen ja alle miteinander tatsächlich sozusagen alle Menschen, das soll ein Verkehr sein, der alle Menschen, egal ob sie einen Rollator brauchen oder einen Kinderwagen brauchen oder vielleicht auch geh- und sehbehindert sind, wir wollen alle Menschen einladen, öffentlichen Personennahverkehr nutzen zu können. Also das heißt, die Bürgerinnen und Bürger werden profitieren. Es geht nicht darum, dass wir davon einen Profit haben, dass wir uns vielleicht irgendwie in 10 Jahren sagen können, schaut mal an, was wir hier gemacht haben, das kann man vielleicht auch, aber vor allen Dingen sollen die Bürgerinnen und Bürger davon Nutzen haben.
1: Auch Steve Preisner, Geschäftsführer der städtischen Verkehrsbetriebe Zwickau, freut sich über finanzielle Absicherung und den nun erfolgten Baustart. Im Anschluss erfolgte dazu der offizielle Akt. Den Spatenstich übernahm eine ganze Dekorie. Wenn alle am Bau Beteiligten so forsch zupacken, dann sollte der geplanten Fertigstellung des Projektes im April 2028 nichts im Wege stehen.
2: 3, 2, 1.
0: Okay? Ja. Am 1. Juli Wochenende veranstaltete der Fliegerclub Auerbach gleich 2 Tage der offenen Tür. Zum Programm gehörten auch Besucherrundflüge mit Motor, Ultraleicht und Segelflugzeugen. Bei letzterem war auch Kunstflug möglich. Den ersten Teil zu den Tagen der offenen Tür sahen Sie bereits in der vergangenen Woche. In Teil 2 unseres Berichts geht es in der Hauptsache um das Segelfliegen. Sehen

0: Sie selbst.
1: Besucherrundflüge sind sehr beliebt. So sah man nicht selten eine Schlange am Kassenhäuschen. Die Preise sind moderat, besonders beim Segelflug. Für viele Berufspiloten war und ist das Segelfliegen der Einstieg. Die Ausbildung ist im Vergleich zum Motorflug günstig.
2: Ja, ich bin der Axel. Ich bin 20 Jahre alt und bin seit mittlerweile 6 Jahren Segelflieger hier im Fliegerclub Auerbach. Und heute haben wir unseren großen Tag der offenen Tür. Das heißt, wir machen heute und morgen Rundflüge, eine kleine Flugshow machen wir, wir machen Kinderschminken und so weiter. Und ja, was ich hier mache, ich bin seit mittlerweile 6 Jahren Pilot hier, habe vor 3 Jahren meine Ausbildung beendet hier am Fliegerclub und bin seitdem Lizenzpilot. Das heißt, ich fliege Streckensegelflug, mache ich sehr viel. Das heißt, ich gehe mit einem Segelflugzeug über Land, wenn das Wetter gut ist. Und zudem kann man hier auch einen Motorflugschein kann man zum Beispiel bei uns machen. Man kann seinen Ultraleichtführerschein machen oder seinen Motorseglerschein. Das bieten wir alles an im Verein. Das bedeutet, man kann am Wochenende herkommen, hat dann eben den Verein hier, wo man seine Ausbildung macht. Wir bieten den Theorieunterricht zum Beispiel an. Und zudem bieten wir auch heute und an jedem guten Tag am Wochenende im Sommer bieten wir auch Rundflüge an. Das heißt, wenn jemand herkommen will, wenn jemand mal das Hochland von oben sehen möchte, kann er einfach herkommen, kurz davor mal anrufen und dann bieten wir Rundflüge an.
1: Noch einmal zurück zur Ausbildung. Diese kann sehr früh beginnen.
2: Ja, man kann bei uns mit 12 Jahren mit dem Segelflugschein anfangen und dann mit 14 Jahren darf man schon alleine fliegen und mit 16 Jahren seine Ausbildung beenden. Das heißt, man fliegt schon alleine, bevor man überhaupt seine Ausbildung beendet hat.
1: Segelfliegen kann man also früher als Autofahren und?
2: Das Ganze kostet weniger als ein Autoführerschein mittlerweile. Das heißt, man muss mit ungefähr 2.000 bis 2.500 Euro rechnen, wenn man das hier zügig macht. Und genau, ja, kommt natürlich darauf an, wie viel man fliegt, wie aktiv man logischerweise auch ist. Wir empfehlen, zumindest alle 2 Wochen vorbeizukommen, um zu fliegen und zu helfen. Dann ist man auch innerhalb von 2 Jahren hier durch.
1: Ob die Fliegerei generell etwas für einen ist, das lässt sich durch einen Rundflug sehr schnell feststellen.
3: Ja, ganz offensichtlich wollen Sie heute hier mitfliegen.
4: Ja.
5: Ja.
3: Aber nicht die Mama, sondern?
4: Ich wollte halt mal es ausprobieren, wir wollen halt auch mal wieder wohin fliegen. Also wir wollen wohin fliegen.
3: Und da ist das quasi ein Test für dich?
4: Ja.
3: Okay, na dann viel Spaß.
1: Leider musste der Spaß etwas warten. Für einen Segelflug war das Mädel zu klein. Der Fallschirm hätte hier nicht gepasst. Sicherheit geht vor, aber ein Motorflug war möglich. Unser Kameramann war groß genug und so durfte er mitfliegen. Einen Kunstflug hatte unser Mitarbeiter aus dem Vogtland schon einmal erlebt. Das ist aber schon 26 Jahre her. Das sehen Sie deutlich an der Qualität und dem Format des Archivmaterials. Ein Erlebnis war es damals wie heute. Am Ablauf hat sich kaum etwas geändert. Bevor es in die Luft geht, bekommt man eine Einweisung vom Piloten. Wer möchte, auch eine Tüte. Man weiß ja nie, wie der Magen reagiert.
6: Hallo, ich bin Markus Schmetzer, bin hier seit 26 Jahren auf dem Flugplatz und heute machen wir einen Kunstflug.
3: Okay.
6: So, noch zur Erklärung der Instrumente. Wir haben hier die Höhe, 100 Meter, 200, bis wir einmal rundherum sind, dann haben wir die 1000 erreicht. Hier oben haben wir die Geschwindigkeit. Das Flugzeug fliegt normalerweise 100 bis 120. Beim Kunstflug sind wir bei 180 oder 200. Das zeigt an, ob wir sinken oder steigen. In Meter pro Sekunde. Heute ist es ein bisschen böig, das heißt, der Zeiger kann auch noch ein bisschen hoch und runter springen. Das ist dasselbe Instrument, nur noch mal elektronisch gelöst, um uns das Fliegen zu erleichtern. Hier oben haben wir noch ein Kollisionswarngerät, welches uns anzeigt, ob ein Flugzeug uns auf Kollisionskurs befindet.
1: Dann wurde es auch schon ernst. Segelflugzeuge können mit der Winde als auch im Flugzeugschlepp gestartet werden. In unserem Fall wurden wir geschleppt, denn wir mussten für einen Kunstflug wenigstens eine Höhe von 1000 Metern erreichen. Die Winde bzw. die Windenstrecke von ca. 800 Metern bringt ein Segelflugzeug nur auf maximal 300 bis 400 Meter. Wir wurden von einem Ultraleichtflugzeug aus tschechischer Produktion geschleppt, eine WT-9 Dynamic. Es dauerte eine Weile, bis wir die gewünschte Höhe erreicht hatten. In der Zeit konnte man darüber nachdenken, was man hier eigentlich macht. Spaß beiseite. Schließlich klinkte Markus Schmetzer das Schleppseil aus und dann ging's auch schon los. Nachdem die Gurte festgezurrt waren, ging's nach unten, um Geschwindigkeit aufzubauen. Die Kamera dabei stillzuhalten ist gar nicht so einfach. Dann ging's in einen Looping.

schließlich einen Turn und danach eine Rolle und noch einiges mehr. Länger wollten wir den Spaß nicht ausdehnen, denn am Boden warteten schon die nächsten Fluggäste. Wir bedanken uns bei Markus Schmetzer und dem Fliegerclub für dieses tolle Erlebnis.

Dann ging es wieder Richtung Start- und Landebahn und man konnte noch einmal die Aussicht in Ruhe genießen. Jeder Flug, ob mit oder ohne Motor, ist ein Erlebnis. Ein Video kann das nur bedingt vermitteln. Probieren Sie es selbst aus. Alle Infos finden Sie auf www.fliegerclub-auerbach.de.

Der Rettungszweckverband Südwestsachsen wurde auch in diesem Jahr wieder durch den Veranstalter des Liqui Moly Motorrad Grand Prix Deutschland 2026 mit der organisatorischen Vorbereitung und Durchführung der rettungsdienstlichen und sanitätsdienstlichen Sicherstellung beauftragt. An allen Veranstaltungstagen standen die Einsatzkräfte an 7 Rescue-Centern und 2 Sanitätsstellen bereit. Insgesamt waren täglich 150 Einsatzkräfte sowie 28 Rettungsmittel im Einsatz. Während des gesamten Rennwochenendes suchten 526 Personen die Rescue Center auf. Bei 155 Patienten war eine Behandlung durch Notärzte oder Notfallsanitäter erforderlich. Dank einer guten Einsatzvorbereitung und eines sehr guten Ressourceneinsatzes konnte im Veranstaltungsgelände die Hilfsfrist bei 96,91% der Einsätze eingehalten werden.

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1: Die Uhr schlägt 5 vor 12. 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
3: Es ist vollbracht. Eine ganze Woche lang haben sich diese Jugendlichen mit dem Thema Alles, was fliegt, beschäftigt. Die einen mit Holzplatten und Farbe, die anderen mit Hammer, Meißel und Sandstein. Jetzt sind die Urkunden ausgegeben und die Werke sind im Amtsgericht Zwickau zu sehen. Dabei ist es schon erstaunlich, wie viel Kreativität bei diesen Kindern und Jugendlichen zutage tritt.
4: Seit dem Beginn der Renovierung der Kunstsammlungen ist der Innenhof des First Inn Hotels am Zwickauer Kornmarkt zur Heimat der Werkstattwoche der Bildhauer geworden. Junge, angehende Künstler können sich hier einmal ausprobieren. Alles, was fliegt, war in diesem Jahr das Thema. Die Werkstattwoche selbst ist ja schon so eine Tradition geworden, dass in der Runde der Organisatoren kaum noch jemand weiß, wie lange es diesen Kurs eigentlich schon gibt.
5: Ja, mein Schwiegervater Joe Harbord hat seit 20 Jahren diesen Kurs gemacht mit Frau Fritsch. Und wir haben, denke mal, knapp über 10 Jahre schon übernommen. Ja, unsere Kinder sind auch jede Ferien mit uns zusammen hier und die sind auch mit unserem Kurs groß geworden. Ja.
4: Man sieht aber auch hier im Hintergrund, der Zulauf auch bei den Jugendlichen ist immer noch ganz schön da.
5: Ja, ich erstaunlich auch, aber das ist schon sehr körperliche Arbeiten. Ich freue mich auch, dass die Kinder dabei sind.
4: Am ersten Tag sind auch die jungen Grafiker in den Räumen des Hotels untergekommen. Mit Skizzen beginnt schließlich auch jedes große Kunstwerk.
6: Wir sind hier, weil heute Montag ist und die Museen am Montag geschlossen haben, sind wir hier wohlwollend aufgenommen worden und freuen uns, dass wir das hier im Hotel erstmal beginnen können, unser Projekt. Wir haben also hier die Grafik, wollen Holzschnitte herstellen unter dem Thema Alles fliegt. Und die Kinder haben schon diskutiert und gesucht und gefunden und haben jetzt ihre Objekte schon mal in Augenschein genommen, die sie praktisch skizzieren auf ihre Blätter, um das dann in einen Holzschnitt umzusetzen.
4: Als Inspiration und auch für manches Detail sind da die allgegenwärtigen Handys echt von Nutzen. Sind es doch alles in Anführungszeichen Anfänger im jeweiligen Metier, ob nun die Grafiker oder die Bildhauer. Spielraum für eigene Ideen gibt es da noch genug. Im Hof zeigte sich inzwischen, Kunst kann auch echte Arbeit sein.
7: Naja, das ist schon immer mit ein bisschen organisatorischen Aufwand verbunden. Man muss ja die Steine ranholen, braucht Böcke, Werkzeug, Eisen, Fäustel und natürlich auch das passende Transportmittel, um dann das Material auch zu transportieren. Ja, da ist schon immer ein bisschen Aufwand damit verbunden.
4: Nach welchen Kriterien werden denn die Steine ausgesucht?
7: Also wir jetzt speziell für den Schülerkurs nehmen wir natürlich einen Sandstein, Kotterer Sandstein ist das, der Dresdner. Der ist recht gut zu bearbeiten, relativ weich auch für die Schüler. Und das ist ein typischer Bildhauerstein, den man so ganz gerne auch verwendet.
4: Ja. Und nun habe ich gerade gesehen, der eine Stein, das sieht aus wie eine Hand obendrauf, ist sozusagen eine Wiederverwertung, so nachhaltig.
7: Es gibt natürlich so ein paar Sachen, die wir dann auch wieder auseinandergenommen haben, größere Arbeiten. Wir nehmen auch zum Teil schon bearbeitete Steine wieder, die so übrig geblieben sind oder werden wieder verwendet, ja.
4: Die Grafiker haben nicht ganz solche Massen zu bewegen. Ab dem zweiten Tag sind sie in ihren angestammten Räumen in der Domhofgalerie. Holzschnitt ist auch so eine Sache, bei der viel abstraktes Denken vonnöten ist. Zum einen müssen sich die Künstler das ganze Werk spiegelverkehrt vorstellen, um es auf die Platte zu bringen. Zum anderen ist hier, vor allem bei mehrfarbigen Drucken, eine hohe Detailgenauigkeit notwendig, sollen doch die Farben genau übereinander passen. Roberto Nicolella stellt sich dieser Herausforderung, auch wenn er mit dem Holzschnitt selbst noch keine größeren Erfahrungen hat.
8: Nee, eigentlich nicht. Wir haben nur in der Schule, das haben wir schon mal gemacht, da haben wir einen Linoldruck gehabt. Und das ist jetzt eigentlich so das erste Mal.
9: Doch, beim ersten Mal bei der Reichstadt, oder?
8: Nee, das war ich schon vor ein paar Jahren. Also da war ich noch kleiner, in der Grundschule.
9: Mhm. Und dort sozusagen, wie man so schön sagt, gut geleckt.
8: Ja, da hatte ich dieses Jahr noch mal Lust drauf.
9: Mhm. Und was wird am Ende hier entstehen?
8: Also es soll ein Fisch werden, weil das Thema ist ja alles, was fliegt. Und da bin ich drauf gekommen, weil bei unserem Gartenteich, da ist ein Fisch rausgesprungen. Und das hat mich dazu einfach inspiriert.
4: Geschichten, die das Leben schreibt, könnte man da schon sagen. Dabei haben die meisten, die hier sind, ihr Leben eigentlich noch vor sich.
6: Der Altersdurchschnitt ist, glaube ich, von Klasse 2 bis Klasse 11, 12. Also wir haben ein schönes familiäres Verhältnis hier und kommen gut miteinander klar. Also es sind natürlich interessierte Schüler, die sich für sowas engagieren und dann auch die Geduld aufbringen, diese Holzschneidarbeiten zu machen. Ja.
4: Und nun habe ich bei Roberto gerade gehört, er war schon mal beim Lehrgang und es hat ihn so interessiert, dass er wiedergekommen ist. Es ist bestimmt auch ein schönes Gefühl.
6: Das passiert öfter. Also wir hatten auch schon Jahrgänge, wo noch viel mehr Wiederholungen da waren. Aber es sind jetzt auch welche, die zum Beispiel beim Bildhauen mitmachen, ne? Weil sie eben schon älter sind und auch das andere mal ausprobieren wollen.
4: Eine Wiederverwertung von Materialien ist natürlich beim Holzschnitt nicht möglich. Da muss alles jedes Mal neu beschafft werden. Und so sind die Organisatoren dankbar für die Unterstützung durch das Kulturamt der Stadt Zwickau, durch den Landkreis, aber auch durch den Kulturraum Zwickau-Vogtland. Auch bei den Bildhauern sind so langsam die Formen zu erkennen. Für den Außenstehenden ist es gar nicht so einfach, beim Anblick eines solchen Steines sich das spätere Werk vorzustellen.
10: Ein Pinguin. Ja, habe jetzt so ein bisschen die Flügel und den Kopf gemacht. Mhm. Und jetzt muss noch der Schnabel und so.
9: Und irgendwie aus einer bestimmten Laune heraus oder einfach mal so, was mit Pinguinen zu tun?
10: Ich mag Pinguine. Ursprünglich hatte ich einen Elefant geplant gehabt, aber das war mir dann doch ein bisschen zu kompliziert.
11: Hier entsteht ein Grashüpfer, mache ich dieses Jahr.
9: Wie kommen wir denn darauf?
11: Ach, habe ich mir überlegt, habe ich mal im Internet gefunden. Fand ich eigentlich ganz gut für den Steinmetz, für die Steinhauerei. Ja, habe ich mich dafür entschieden.
9: Grashüpfer, das ist aber eigentlich auch recht filigran. Das wird bestimmt viel Feinarbeit.
11: Ja, das stimmt natürlich, aber ich habe mir gedacht, ich bin dieses Jahr das erste Mal hier dabei und ich habe gedacht, probiere ich gleich mal sowas Schweres.
4: Dabei gibt es natürlich auch immer die Unterstützung der Profis, die ihre Erfahrungen gern an die Jüngeren weitergeben.
12: Wenn die Kinder klug sind, dann gucken die, wie wir als Profi arbeiten. Die klauen manchmal auch durch Augen. Ja, finde ich das wichtig. Ich habe als Kind immer gerne die Handwerker oder Tischler beobachtet, wie die arbeiten. Ne? Und dieser Prozess interessiert mich auch. Stundenlang kann ich gucken. Ja, ich hoffe, dass viele Kinder ab, wie ich arbeiten.
4: Und während die Bildhauer hämmern und schleifen, ist Roberto schon mal bei der dritten Farbe angelangt.
8: Das ist jetzt die finale Farbe.
9: Und? So, vom ersten Eindruck her zufrieden?
8: Ja, soweit. Ich muss unten noch ein bisschen mehr Farbe auftragen, aber sonst bin ich soweit zufrieden.
4: Und nicht nur er ist das. Evelyn Löw, die die Kunstwerke begutachtet hat, kann hier nur den Hut ziehen.
13: Das ist immer wieder erstaunlich. Sicherlich, der Holzschnitt bringt schon gewisse Möglichkeiten mit. Wenn man da mal was nicht so kann, kann man ausgleichen. Und durch den Zwei- oder Dreifarbendruck kann man manches kaschieren. Aber auch hier wieder, es sind junge Talente, die es zu fördern gilt, die hier auch mit Farbe spielen, mit Gedanken spielen, mit der Struktur spielen und immer wieder auch begleitet von Annette Fritsch, die Künstlerin ist, immer wieder zu tollen Ergebnissen kommt. Und ich brauche nichts zu diesen Bildhauern zu sagen. In sagen wir mal, 3,5 Tagen, mehr Zeit ist nicht zur Verfügung, aus einem Block Sandstein eine Figur herauszuschlagen, mit einem Thema verbunden, vorher mit Ton zurechtgeformt, um die Details erstmal zu ergreifen, ja, und dann mit Muckis, die sie wohl, ich habe das im Gespräch mit dem Herrn Harvard gehabt, am dritten Tag durchaus spüren, am ersten Tag noch den Muskelkater herausfinden. Das finde ich total toll und es sind wieder tolle Werke entstanden.
4: Ja, das Los der Künstler. Signieren, nummerieren, auch das gehört eben dazu, vor allem, wenn es schon bei der Vorstellung die ersten Interessenten gibt.
14: Ja, ja. Ich finde, die Motiv passt sehr, sehr gut und eher ich mit auch asiatischer Kultur beschäftigt. Deswegen wollte ich erste Sammlerin sein.
4: Die Arbeiten wurden alle einzeln vorgestellt. Auch der Pinguin von Aurelia und der Grashüpfer von Kurt, der zur Erinnerung zum ersten Mal dabei war. Wichtig war aber vor allem eines.
15: Es hat Spaß gemacht die Woche und wir haben auf jeden Fall was fertig gebracht.
4: Und so kann er sich das auch weiterhin vorstellen.
15: Ja, hobbymäßig. Also auf jeden Fall, ich möchte nächstes Jahr wieder mitmachen. Vielleicht dann ein Bildhauern.
4: Die Werke sind im Amtsgericht Zwickau zu sehen. Später auch noch im First Inn. So, und nun ab in die Ferien, die hoffentlich genauso viel Spaß machen. Und vielleicht bis zum nächsten Jahr bei der nächsten Werkstattwoche.
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2: Nach einem Bilderbuchstart in die neue Woche dominiert auch Morgensonnenschein das Wettergeschehen. In den Nachmittagsstunden sind dann bei Höchstwerten von 26 Grad Wärmegewitter möglich. Bei gleichen Werten wie am Vortag dürfen wir uns am Mittwoch auf 14 Sonnenstunden freuen. Auch am Donnerstag wird bei 28 Grad in der Spitze Sonnenschein unser Begleiter sein. Nur gelegentlich ziehen harmlose Schönwetterwölkchen ins Sendegebiet. Auch am Freitag ändert sich nichts an der hochsommerlichen Wetterlage. Dann könnte es bei Werten nahe der 30 Grad-Marke öfter mal am Westsachsenhimmel rumpeln.
3: Das war der Start in die neue Woche. Wir sagen wie immer Dankeschön fürs Zuschauen und wir sind natürlich gern morgen wieder für Sie da. Bis dahin, tschüss.

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2: Hallo und herzlich willkommen zur Drehscheibe Lausitz am Montag, dem 13. Juli. Schön, dass Sie wieder mit dabei sind. Wir beginnen unsere gemeinsame halbe Stunde heute in Kamenz. Seit mehr als 120 Jahren gehört der Jahn-Sportplatz zur Sportgeschichte der Stadt. Jahrzehntelang war der Platz ein wichtiger Treffpunkt für Schul-, Vereins- und Freizeitsport. Zuletzt lag das Gelände jedoch rund 20 Jahre weitgehend ungenutzt brach und erinnerte kaum noch an seine frühere Bedeutung. Doch das ändert sich jetzt wieder.
3: Mit dem Richtfest für das neue Funktionsgebäude ist am vergangenen Donnerstag ein wichtiger Meilenstein bei der Neugestaltung des Jahn-Sportplatzes Kamenz erreicht worden. Der Landkreis Bautzen und die Stadt Kamenz setzen das bis vor kurzem noch unansehnliche und nicht nutzbare Areal gemeinsam instand. Dabei übernimmt der Landkreis die Funktion des Bauträgers. Die Stadt Kamenz stellt den erforderlichen Eigenanteil an den Baukosten in Höhe von 350.000 Euro zur Verfügung. Die Gesamtkosten belaufen sich auf 3,5 Millionen Euro. Jörg Zweckczyk, der erste Beigeordnete des Bautzener Landrats, beschrieb das Bauvorhaben in seiner Ansprache wie folgt.
4: Es entsteht eine moderne Sportanlage, die den Schülerinnen und Schülern des Lessing-Gymnasiums der ersten Oberschule, aber auch des beruflichen Schulzentrums in Kamenz ebenso wie den Breiten- und Freizeitsportlern zugutekommen wird. Wir werden hier beste Bedingungen für Sport vorfinden, unter anderem zwei Laufbahnen, einmal 100 Meter, 200 Meter. Wir werden eine Rundlaufbahn haben, Anlagen für Hürdenlauf, Weitsprung, Hochsprung und Kugelstoßen, Flächen für Basketball, Volleyball, ein Kleinfeldfußball und das alles natürlich nach modernen baulichen Standards. Und unser Ziel ist da sehr klar, bis Weihnachten dieses Jahr wollen wir diese Sportanlage fertigstellen und der Nutzung auch übergeben.
3: Das Funktionsgebäude spielt dabei eine wichtige Rolle, die über den eigentlichen Sportplatz hinausreicht.
4: Es wird Umkleideräume enthalten, Sanitärbereiche für die Jungen und Mädchen. Es entstehen außerdem Räume für den Kinderschutzbund, der dann die Betreuung des angrenzenden Skaterparks übernimmt. Und das ist wichtig. Wir denken diesen Standort nicht nur als klassischen Schulsportplatz, sondern als zusammenhängendes Areal, nutzbar für die gesamte Stadtgesellschaft. Der Skaterpark wird nun stärker eingebunden. Es entsteht ein Fitnesspfad, der die Sportanlage mit dem Skaterpark verbinden wird.
3: Der Jahn-Sportplatz blickt auf eine lange Geschichte zurück. Bereits im Herbst 1901 war auf Initiative des Kamenzer Turnvereins 1846 mit der Anlage eines Turnplatzes begonnen worden. Am 25. Mai 1902 wurde das Areal unweit der Hoyerswerdaer Straße feierlich eröffnet. Über Jahrzehnte stellte der Platz einen wichtigen Ort für Schul-, Vereins- und Freizeitsport dar. In den vergangenen Jahren war eine Nutzung aufgrund des schlechten baulichen Zustands jedoch nicht mehr möglich. Auch das alte Sanitärgebäude war nicht mehr nutzbar und wurde im Zuge der Maßnahme bereits abgebrochen.
5: 16 Jahre nach der Umsiedlung hat Trebendorf eine neue Perspektive. Obwohl der Bergbau in der Gegend um Weißwasser schon seit Jahrhunderten eine Rolle spielt, waren die Jahre von 2010 bis 2020 für den kleinen Ort Trebendorf besonders einschneidend. Der Ortsteil Hinterberg musste dem Tagebau Nochten weichen. Die Bewohner des Ortsbereiches siedelten sich innerhalb des Dorfes in 5 Bebauungsgebieten an. Es entstand eine neue Dorfmitte mit einer großzügigen Sportanlage und das Haus der Vereine mit einer Mehrzweckhalle. Auch Zeugnisse der Geschichte wurden bewahrt, so entstand die Nachbildung eines Pechofens und der historischen Mühle. Die neue Kindertagesstätte verfügt über einen großen Spielplatz und eine eigene Küche. Hier wird nicht nur jeden Tag frisch gekocht, es wird auch auf individuelle Wünsche und Bedürfnisse der Kinder eingegangen. Ein besonderes Highlight ist der Hans-Schuster-Hof. Das hier umgesetzte einstige Wohnhaus des sorbischen Dudelsackspielers Hans Schuster bildet zusammen mit Backhaus und Museumsscheune ein historisches Gebäudeensemble. Hier hat die Ortsgruppe der Domowiner ihr Domizil. In den hier stattfindenden Veranstaltungen werden sorbische sorbische Traditionen gepflegt und die sorbische Sprache vor dem Verschwinden bewahrt. Darüber hinaus sorgen der Sportverein, der Seniorenverein, der Frauenverein und der Jugendverein für ein breites Veranstaltungsangebot. Die zukünftige Entwicklung von Trebendorf sieht Gemeinderat René Metke durchaus positiv. Das kulturelle Angebot und die großzügige Bebauung machen den Ort für junge Familien und generationenübergreifendes Leben interessant. Am 19. August will beispielsweise der Seniorenverein wieder auf dem Hexenfeuerplatz sein Sommerfest feiern.
2: Soweit diese Informationen. Weiter geht es jetzt mit unseren Kurznachrichten aus der Lausitz. Bereits vor gut einem Monat fand wieder eine Bohrung zur Untersuchung der Lausitzer Granitplatte statt. Denn die Lausitz will zusammen mit Sardinien in Italien das Einstein-Teleskop aufbauen. In wenigen Tagen steht ein weiterer wichtiger Schritt beider Partner bevor.
6: Die Lausitz und Sardinien wollen sich gemeinsam um den Bau des Europäischen Gravitationswellenobservatoriums Einstein-Teleskop bewerben. Dafür unterzeichnen führende Wissenschaftseinrichtungen beider Regionen am 17. Juli eine Kooperationsvereinbarung im italienischen Nuoro. Geplant ist eine sogenannte Doppel-L-Konfiguration mit Forschungsstandorten in der Lausitz und auf Sardinien. Die Entscheidung über den Standort des Großforschungsprojektes wird für die zweite Hälfte des Jahres 2027 erwartet. In Schwarzheide haben die Bauarbeiten auf der Bundesstraße 169 und der Landesstraße 55 begonnen. Der Landesbetrieb Straßenwesen lässt die Fahrbahndecke vom Ortsausgang Schwarzheide Ost bis zur Kreuzung Richtung Ruhland sowie den Knotenpunkt mit der Schipkauer Straße erneuern. Die Arbeiten sollen bis Ende August abgeschlossen sein. Während der Bauzeit kommt es abschnittsweise zu halbseitigen Sperrungen und Vollsperrungen. Für den Durchgangsverkehr ist eine Umleitung über Hörlitz und Schipkau ausgeschildert. Die BASF bleibt über die Autobahn A13 erreichbar. Im Eckhaus Kesselstraße Theatergasse ist die Denkbar eröffnet worden. Laut der Stadtverwaltung soll sie als Ort für Austausch, Innovation und gemeinsame Entwicklung für Bautzen und seine Nachbargemeinden dienen. Doch auch Bürger können sich hier über den Strukturwandel und die entsprechenden Projekte informieren. Drei über das Bundesprogramm Stark finanzierte Mitarbeiter stehen als Ansprechpartner bereit. Gleichzeitig treiben sie interkommunale Projekte wie den Masterplan Stausee oder das gemeinsame Gewerbegebiet mit Doberschau-Gausig voran. Schließlich hat auch das Bundesforschungszentrum für klimaneutrales und ressourceneffizientes Bauen in der Denkmal seine erste Repräsentanz. Diese ist allerdings noch nicht ständig besetzt. Die Stadt Nieski kann in den Sommermonaten künftig gereinigtes Wasser aus der Kläranlage zur Bewässerung nutzen. Damit sollen Bäume und Sträucher versorgt werden, ohne zusätzlich wertvolles Trinkwasser zu verbrauchen. Die untere Wasserbehörde hat die Nutzung aus wasserrechtlicher Sicht als unbedenklich eingestuft. Im Bereich des Wasserwerks wird das gereinigte Wasser allerdings nicht eingesetzt, da dort eine Trinkwasserschutzzone liegt. Der Findlingspark Nochten hat seine barrierefreie Infrastruktur erweitert. Mit der Eröffnung einer sogenannten Toilette für alle sollen künftig auch Menschen mit schweren und mehrfachen Behinderungen den Park besser nutzen können. Die Anlage verfügt unter anderem über ein höhenverstellbares Pflegebett und einen Lifter. Finanziert wurde das Projekt mit Unterstützung der Europäischen Union im Rahmen eines deutsch-polnischen Interreg-Programms. Die neue Bühne Senftenberg verabschiedet sich mit einem Musikvideo in die Theaterferien. Im Festspiel Aktivist, das die Spielzeit 2025/26 einleitete, begeisterte die vom Chorleiter Sven Irrgang eigens arrangierte A Cappella-Version des Songs Die satanischen Fersen der Band Drangsal die Zuschauer besonders. Dabei sangen der Konzertchor Senftenberg und der Stadtchor Lauchhammer gemeinsam mit dem Ensemble. Aus der positiven Resonanz zu der Aufführung entwickelte sich die Idee, dazu ein Musikvideo zu produzieren. Das Video erschien am 12. Juli auf den Social-Media-Kanälen und der Internetseite des Theaters. Während das Theater in die Sommerpause geht, läuft das Programm im Amphitheater weiter. Bei schönstem Sommerwetter feierte die DRK Tagespflege Herzberg gemeinsam mit ihren Tagesgästen und deren Angehörigen ein gelungenes Sommerfest. Im gemütlichen gestalteten Außenbereich der Einrichtung konnten die Gäste in entspannter Atmosphäre zusammenkommen und die vielen Köstlichkeiten des Küchenbuffets genießen. Für ein abwechslungsreiches Unterhaltungsprogramm sorgten die Tanzgruppe Herzkinder sowie dem Zauberer Deininger. Mit strahlenden Augen verfolgten die Schüler der Astrid-Lindgren-Grundschule in Falkenberg-Elster in der vergangenen Woche die Beringung ihrer beiden Jungstörche. Seit 1995 brüten Störche in ihrem Horst, den sie einst auf dem alten Schornstein an der Schule gebaut hatten. Beim Beringen des Nachwuchses konnten die Kinder nun hautnah erleben, wie die Störche gewogen und wie ihre Schnabel-, Bein- und Flügellänge vermessen wurden. Nach der Aktion wurden die Jungstörche per Hebebühne wieder in ihr Nest gesetzt.
7: Am Freitagabend ist es in Hoyerswerda zu einem schweren Verkehrsunfall gekommen. Ein 44-Jähriger war mit seinem Mitsubishi auf der Erich-Weinhardt-Straße unterwegs und hatte die Absicht, in die Dr. Wilhelm-Kühl-Straße abzubiegen. Dabei übersah der Mann offenbar einen vorfahrtsberechtigten 60-jährigen Skoda-Fahrer, der auf der Bautzner Allee aus Richtung Stadtzentrum unterwegs war. Eine Kollision war die Folge. Der mutmaßliche Unfallverursacher kam schwer verletzt in eine Klinik. Der Kodiaklenker wurde leicht verletzt, vor Ort durch Rettungskräfte behandelt. Der Sachschaden belief sich auf knapp 70.000 Euro. Da der Mitsubishi-Fahrer offenbar unter dem Einfluss von Alkohol stand, wurde eine Blutentnahme durchgeführt. Der Verkehrs- und Verfügungsdienst befasst sich mit den Ermittlungen.
2: In der Nacht auf Sonntag kam es in der Schulstraße in Hoyerswerda zu einem Unfall. Ein 30-Jähriger fuhr mit seinem Skoda auf einen am Fahrbahnrand geparkten Daimler auf. Dieser wurde auf ein weiteres geparktes Auto geschoben. Ein Atemalkoholtest bei dem Verursacher ergab den stolzen Wert von umgerechnet 2,1 Promille. Der Sachschaden belief sich auf rund 50.000 Euro. Kinder haben am Samstag beim Spielen im Wald am Trommlerbusch in Löbau zwei Granaten gefunden und mit nach Hause gebracht. Der Kampfmittelbeseitigungsdienst stellte die Fundmunition zur Vernichtung sicher. Dabei handelt es sich offenbar um deutsche Granaten aus dem Ersten Weltkrieg.
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2: Beim Fußball geht es, neben dem sportlichen Aspekt, auch viel um Kameradschaft und Respekt, sowohl unter den Spielern als auch den Fans. In Finsterwalde sah es diesen Samstag leider etwas anders aus, als Fans des Halleschen FCs einen Spieler von Energie Cottbus während eines Testspiels rassistisch beleidigt haben. Und warum durch diesen Vorfall auch die anderen Zuschauer und Fußballer betroffen waren, haben wir für Sie im folgenden Beitrag zusammengefasst.
10: Auf dem Einheitssportplatz in Finsterwalde sollte letzten Samstag eigentlich ein freundschaftliches Testspiel des FC Energie Cottbus gegen den Halleschen FC stattfinden. Dieses entwickelte sich jedoch zu einem reinen Chaos kurz vor Spielende. Nach einem sichtlich schmerzhaften Foul an Energiefußballer Justin Butler durch Halle-Spieler Robert Berger entwickelten sich bereits Spannung zwischen den gegnerischen Mannschaften. Der Höhepunkt wurde jedoch erreicht, nachdem Fans aus dem Halle-Block rassistische Beleidigungen gegenüber Cottbus-Verteidiger King Manu äußerten. Ihm gegenüber wurden nicht nur Affengeräusche imitiert, man sagte ihm auch, er solle Bananen fressen gehen, so FCE-Präsident Sebastian Lemke. Als Folge dessen wurde das ursprünglich freundliche Spiel von Seiten Cottbus abgebrochen. Die Spieler seien ins Trainingslager nach Österreich gefahren worden sein, als konsequente Reaktion auf die Ereignisse. Noch am selben Tag äußerte sich der Hallische FC zum Vorfall und betonte klar, dass er das Verhalten der Fans scharf kritisiert und dass Rassismus und jegliche Form von Menschenfeindlichkeit in diesem Verein keinen Platz haben. Betroffen von den Ereignissen ist vor allem der Gastgeber, die Spielervereinigung Finsterwalde. Mit dieser sprach die Lausitzwelle vor Spielbeginn über ihre Verbindung zum Profiverein Energie Cottbus.
11: Ja, uns verbindet da schon eine Freundschaft, kann man sagen. Energiepräsident Sebastian Lemke lebt ja hier in der Region, sein Sohn spielt bei uns. Ein Großteil unserer Mitglieder sind Energiefans. Und so ist das ja auch nicht das erste Aufeinandertreffen hier. Unsere erste Mannschaft, Männermannschaft, hat ja im letzten Jahr gegen die Profis gespielt. Eine ziemlich deutliche Klatsche, aber ein einmaliges Erlebnis. Und ja, wir hoffen, dass es nicht das letzte Mal ist. Es ist nicht das erste Mal und hoffentlich auch nicht das letzte Mal.
10: Bis zum Vorfall lieferten beide Mannschaften sich ein spannendes Duell mit viel Einsatz. Trotz Halles Bemühungen dominierte Cottbus letztlich mit 2:0. Die Torschützen waren Moritz Hannemann in der 55.

0: Also Mitglieder, Sponsoren, denen wir hier dieses einmalige, dieses Fußball-Highlight in Elbe-Elster oder in Südbrandenburg auch bescheren können.
1: Das allgemeine Fazit für den Tag: Es ist sehr bedauerlich, wenn ein paar wenige die Freude am Spiel für alle anderen ruinieren müssen.
2: 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Im Lausitzwelle-Kalenderblatt schauen wir heute zum Geierswalder See im Jahr 2009. Damals wurde hier das erste schwimmende Haus zu Wasser gelassen.
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4: Am Geierswalder See ist am 13. Juli 2009 das erste schwimmende Haus zu Wasser gelassen worden. Die Stahlglaskonstruktion war aus drei vorab gefertigten Einzelteilen in unmittelbarer Nähe des Hafens aufgebaut worden. Am frühen Nachmittag schwebte der riesige Ponton ins Hafenbecken. Nachdem der Ponton verzurrt war, begann man, das Haus zu sichern. Um kurz nach 3:30 kam der Augenblick, auf den viele der Zaungäste mehrere Stunden gewartet hatten. Die Arche wurde angehoben und schwebte über das Hafenbecken. Das passgenaue Aufsetzen auf dem Ponton, eine letzte Herausforderung für die Erbauer, die letztendlich aber ohne größere Probleme geklappt hat. Im Anschluss wurde die gesamte Konstruktion zum Liegeplatz geschafft.
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2: Wir kommen zum Wetter und den Freizeittipps für die Lausitz. Was die kommenden drei Tage wettertechnisch für uns bereithalten, das erfahren Sie jetzt. Im Anschluss gibt's wie immer unsere Tipps für Ihre Freizeit in der Lausitz.

Ein sehr Juli-typisches Wetter erreicht uns heute. Es war ganztägig sonnig und nur ein paar Quellwolken zierten den Himmel. Das strahlende Wetter war gepaart mit sommerlichen Höchstwerten von 29 Grad Celsius und Windstille. In der Nacht auf Dienstag ziehen sich die Wolken dann allmählich zusammen und die Temperaturen sinken auf 17 Grad. Anders als heute sieht es dann morgen aus. Es wird regnerisch und in der Mitte und im Süden des Sendegebiets sollen sogar Blitze einschlagen. Deswegen empfehlen wir Ihnen, morgen vorwiegend drin zu verweilen. Kühler als heute wird es bei maximalen Temperaturen von 24 Grad in den Nieder- und 23 Grad in der Oberlausitz. Nachts lichtet sich der Himmel dann und die Werte sinken auf 16 Grad bei Senftenberg und 17 Grad bei Görlitz. Zur Mitte der Woche wird heiteres Wetter bei Temperaturen zwischen 26 und 15 Grad Celsius erwartet. Am Donnerstag dann abwechselnd Sonne und Regenwolken. Hier betragen die Werte dann 17 bis 28 Grad.

0: Im erlebnisreichen Naturpark in Doberlo-Kirchhain ist morgen Familientag. Eltern mit Kindern im Alter von 6 bis 12 sind eingeladen, zusammen auf Entdeckertour in der Tierwelt des Naturparks zu gehen. Ihre Kleinsten können sich darauf freuen, die unterschiedlichsten Tiere mit den unterschiedlichsten Besonderheiten kennenzulernen. Der kostenfreie Spaß findet von 10 bis 17 Uhr statt und Sie sollten sich für einen Durchlauf aller Stationen 2 Stunden Zeit nehmen. Die Spremberger Kino- und Kultur GmbH veranstaltet ab morgen ihre Sport- und Kulturwoche bei der Freilichtbühne Spremberg. Freuen Sie sich bereits auf 6 Tage Programm in der Stadt an der Spree. Von Kino über Musik bis hin zu Kabarett und das alles unter freiem Himmel. Morgen geht es los mit dem Film Vehement Teil 1 und 2 im Freiluftkino. Einlass ist 17 Uhr, Filmbeginn dann um 18 Uhr. Das komplette Programm bis Sonntag finden Sie unter www.spreekino.de. Kommen Sie für Kulturspaß doch gerne vorbei. Am Mittwoch um 19 Uhr gibt es eine Vernissage zu einer neuen Ausstellung in der Kulturfabrik Hoyerswerda. Dort werden die Werke des 26. Deutschen Karikaturenpreises ausgestellt. Insgesamt 1208 lustige Malereien über Politik und Gesellschaft wurden dieses Jahr zum Wettbewerb eingereicht. Einige dieser Bilder können Sie dann ab dem 15. Juli bis zum 14. August in der KUFA betrachten. Für den ein oder anderen Lacher kommen Sie gerne vorbei. Der Eintritt ist frei.
1: Und bei dem noch schönen Wetter gehen wir jetzt, wie am Ende der Montagsausgabe, gemeinsam raus nach draußen in die Lausitzer Natur. Er wächst auf vielen Wiesen und Wegrändern, wird aber oft kaum beachtet. Der Wiesenklee.

0: Mit seinen auffälligen Blüten ist er nicht nur ein Farbtupfer in der Landschaft, sondern auch eine wichtige Nahrungsquelle für zahlreiche Insekten. Details jetzt in Natürlich Lausitz. Ich sag schon mal Tschüss, viel Spaß jetzt hier noch allen Zuschauern, die via Kabel, DVB-T oder Internet-Livestream zugeschaltet haben, mit unserer Regionalzeit für das Lausitzer Seenland. Auf Wiedersehen.
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2: Der Wiesenklee, besser bekannt als Rotklee, gehört zur Familie der Hülsenfrüchtler und zählt zu den häufigsten Wildpflanzen auf unseren Wiesen. Von Mai bis weit in den Oktober hinein schmücken seine kugeligen, rot- bis purpurfarbenen Blüten Wiesen, Weiden und Wegränder. Besonders wohl fühlt sich der Wiesenklee auf sonnigen, frischen und nährstoffreichen Böden. Die ausdauernde Pflanze erreicht Wuchshöhen von bis zu 80 cm und bildet kräftige Pfahlwurzeln, die bis zu 2 Meter tief in den Boden reichen. An diesen Wurzeln leben sogenannte Knöllchenbakterien. Sie können Stickstoff aus der Luft binden und machen den Wiesenklee damit zu einem natürlichen Bodenverbesserer. Typisch für die Pflanze sind ihre dreiteiligen Blätter mit dem auffälligen hellen Fleck in der Mitte. Die Blüten besitzen die für Hülsenfrüchtler charakteristische Schmetterlingsform und sind eine der wichtigsten Nahrungsquellen für Hummeln. Mit ihrem langen Rüssel gelangen sie an den tief verborgenen Nektar. Honigbienen sammeln dagegen meist nur den eiweißreichen Pollen. Insgesamt profitieren mehr als 50 Wildbienenarten und zahlreiche Schmetterlinge vom Wiesenklee. Auch ihre Raupen nutzen die Pflanze als Futter. Nach der Blüte bilden sich kleine Hülsenfrüchte mit 1 bis 2 Samen. Diese werden unter anderem durch Ameisen, Weidetiere und den Wind verbreitet. Zusätzlich sorgt der Wiesenklee mit unterirdischen Ausläufern dafür, dass er sich dauerhaft an einem Standort ausbreiten kann. Schon seit dem Mittelalter wird der Wiesenklee, Trifolium pratense, als Futter- und Heilpflanze geschätzt. Junge Blätter und Blüten sind essbar und verleihen Salaten oder Kräuterquark einen mild-süßlichen Geschmack. In der Volksheilkunde wurde Rotklee unter anderem bei Husten, Verdauungsbeschwerden und Hauterkrankungen eingesetzt. Heute stehen vor allem seine wertvollen Pflanzenstoffe im Mittelpunkt, die beispielsweise zur Linderung von Wechseljahresbeschwerden genutzt werden. Gleichzeitig gehört der Wiesenklee zu den wichtigsten heimischen Wildpflanzen für unsere Insektenwelt.

0: Herzlich willkommen, liebe Zuschauer, zur Montagsausgabe von 04 Plus, Ihrem Magazin für die Landkreise Leipzig und Nordsachsen, heute am 13. Juli. Die zweite Ferienwoche hat begonnen. Wahrscheinlich sind die eine oder die andere Familien auch schon in den Ferien unterwegs. Aber kleiner Tipp von uns, auch unterwegs können Sie uns über unseren YouTube-Kanal jederzeit verfolgen. Also Sie müssen auch im Urlaub nichts verpassen. Vielleicht sind Sie auch im Urlaub mit dem Fahrrad unterwegs, denn immer mehr Menschen fahren inzwischen Rad und benutzen dazu auch die Bahn. Damit sind Bahnhöfe eigentlich immer Hotspots auch für Fahrraddiebstähle. Der ADFC hat jetzt alle sächsischen Bahnhöfe dazu unter die Lupe genommen und eine Studie erstellt. Diese wurde in Torgau vorgestellt.
1: Zur Landesgartenschau 2022 bekam Torgau ein neues Bahnhofsgebäude. Damit verbunden war auch der Bau eines abgeschlossenen Fahrradparkhauses am Bahnhof, ergänzend zu der schon existierenden überdachten Fahrradabstellanlage. Vorbildlich findet der Allgemeine Deutsche Fahrradclub Sachsen, der hier am 26. Juni eine aktuelle Studie zum Thema vorstellte.
2: Der ADFC Sachsen hat die Fahrradabstellanlagen an allen 511 sächsischen Bahnhöfen gezählt. Und wir haben das gleiche 2019 auch schon mal gemacht und haben herausgefunden, dass es vielerorts Verbesserungen gab. Also viele Gemeinden haben sich auf den Weg gemacht, super diebstahlsichere Abstellanlagen an die Bahnhöfe gebaut, sodass Pendler wirklich gut zum Bahnhof kommen können. Wir sehen aber auch, dass es einzelne Leuchttürme sind. Und in der Masse haben wir wirklich das Problem, dass ganz viele Bahnhöfe gar keine Fahrradabstellanlagen haben. Es sind rund ein Drittel der Bahnhöfe in Sachsen haben gar keine Fahrradabstellanlagen. Und dann nochmal bei rund weiteren 100 Bahnhöfen sagen wir, dass die Abstellanlagen äußerst mangelhaft sind.
1: 10 Euro pro Monat kostet einer der 64 Stellplätze in der abgeschlossenen Abstellanlage. Für 3 Euro mehr gibt es zusätzlich die Möglichkeit, sein E-Bike zu laden. Aber auch die offenen Fahrradständer punkten mit Überdachung und der Möglichkeit, sowohl Rad als auch Rahmen des Fahrrades mit einem Schloss gegen Diebstahl zu sichern. Dafür verlieh der ADFC Sachsen der Stadt Torgau an diesem Tag den Sächsischen Fahrradpreis 2026.
2: Der Sächsische Fahrradpreis wird an Kommunen vergeben, die sich in besonderem Maße für den Radverkehr engagieren. Und wir sehen auch, in Torgau engagiert man sich auch an vielen anderen Stellen abseits des Fahrradparkens am Bahnhof für den Radverkehr. Aber eben diesen Fahrradpreis in diesem Jahr gab es eben ganz besonders für die ganz tollen Fahrradabstellanlagen, die wir hier in Torgau haben.
1: Torgaus Oberbürgermeister Henrik Simon freut sich über den Preis und berichtet, was in den letzten Jahren für Radfahrer in der Stadt getan wurde und was noch geplant ist.
3: Glücklicherweise konnten wir so eine Haupttangente im letzten Jahr zusammen mit dem LASO fertigstellen. Das ist die Warschauer Straße. Damit ist jetzt der Stadtteil Nordwest bzw. die Gewerbegebiete über einen relativ guten Fahrradweg stadtein- und auswärts mit der Hauptstadt verbunden. Innerhalb der Stadt haben wir durch das Glasie eh einen guten geschlossenen Ring. Da haben wir in diesem Jahr ein Teilstück auch mit sehr moderaten Mitteln in einen guten Zustand versetzen können. Da ist auch Ziel, die übrigen Stücke so in den nächsten Jahren noch instand zu setzen, dass da auch ein geschlossener Ring um die Stadt dann da ist.
1: Auch die Straßen- und Wegführung am Karl-Marx-Platz soll noch in diesem Jahr verbessert werden und so für mehr Sicherheit für Autos, Radfahrer und Fußgänger sorgen. Die Studie des ADFC zeigt, dass sich die Möglichkeiten, sein Fahrrad diebstahlsicher an sächsischen Bahnhöfen abzustellen, seit 2019 zwar verbessert, allerdings noch viel Nachholbedarf besteht. Fortbewegung ist im Wandel, Zug- und Fahrradnutzung steigen an. Während die Anzahl an Fahrgästen im Schienennahverkehr in den 7 Jahren um fast 30% gestiegen ist, betrug der Zuwachs an bahnhofsnahen Fahrradständern nur gut 20%.
2: Ungefähr jeder 7. Fahrgast kommt mit dem Fahrrad. Und das heißt, wir schauen uns die Einsteigezahlen gerade im Status quo an und gucken dann, ist für jeden 7. eine Abstellanlage da oder nicht. Zugegebenermaßen ist jetzt natürlich auch nur eine Orientierung am Status quo. In echt ist es ja tatsächlich so, wenn ich ein gutes Angebot schaffe und gute Fahrradabstellanlagen habe, erhöhe ich den Einzugsradius um den Bahnhof drumherum und kann dann auch ganz neue Fahrgäste erschließen. Also gerade wenn wir irgendwo Diskussionen haben um mögliche vielleicht Streckenstilllegungen, sind tatsächlich auch Fahrradabstellanlagen Instrument, um nochmal zusätzliche Fahrgäste in die Bahn zu locken.
1: Im sachsenweiten Vergleich zeigt sich der Zweckverband für den Nahverkehrsraum Leipzig als Vorreiter bei den Abstellanlagen und ist bei den Bestnoten 1 und 2 am häufigsten vertreten. Torgaus Oberbürgermeister ist selbst regelmäßiger Radfahrer, aus mehreren Gründen.
3: weil man da auch wesentlich besser mit den Menschen in der Stadt und in den Ortsteilen ins Gespräch kommen kann. Und ich glaube persönlich auch aus meinen eigenen Fahrzeiten, die ich habe auf meiner Uhr, dass man mit dem Fahrrad wesentlich schneller ist in so einer Stadt wie Torgau, die sehr kurze Wege bietet und man auch entspannter ans Ziel kommt.
1: Die Auszeichnung mit dem Sächsischen Fahrradpreis könnte für ihn ein Ansporn sein, die Fahrradtauglichkeit der Stadt weiter zu erhöhen und so ein Vorbild für andere Kommunen zu sein, die hier noch weniger stark positioniert sind.

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1: Ich sichte gerade Videomaterial vom Inklusionssportfest. Dort war ich zum Drehtermin und habe viele neue Kontakte knüpfen können, viel Neues gelernt und jetzt will ich daraus einen schönen Bericht machen. Mein Name ist Heidi Ludwig, ich bin 19 Jahre alt und mache jetzt nach meinem Abitur ein einjähriges Praktikum bei Muldental TV. Vollzeit und bezahlt. Dabei sind meine Aufgaben sehr vielfältig, zum Beispiel das Nachrichtenschreiben oder auch Kameraführung. Journalistische Grundlagen waren auch dabei. Ich durfte recherchieren, sogar Interviews führen und moderieren. Auch mein Selbstbewusstsein ist hier stärker geworden, ob das am Telefon ist oder auch bei Drehterminen mit verschiedenen Leuten ins Gespräch zu kommen. Natürlich auch mit den Kollegen. Da fällt mir auf, ich muss jetzt auch direkt mal zum Drehtermin, den ich mir heute Morgen am Telefon vereinbart habe. Leider ist mein Jahr bei Muldental TV hier bald vorbei, also wird mein Platz frei. Du könntest dich bei Muldental TV bewerben, ob als Überbrückung wie bei mir nach dem Abitur oder auch um dich umzuorientieren, wenn du an deinem Arbeitsplatz nicht mehr so viel Spaß hast. Das Praktikum bei Muldental TV umfasst mindestens 30 Wochenstunden. Wir freuen uns auf dich!

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0: Wirklich süß. Die Kindertagesstätte in Großbartau, das sind die kleinen Forscher. Und die haben nicht nur geforscht in diesem Jahr, sie durften jetzt auch Sommerfest feiern.
1: Bunte Wimpel am Zaun luden am 19. Juni zum Sommerfest in den Kindergarten Patezwerge in Großbadau. Schon von außen zu erkennen, hier dreht sich heute thematisch alles um Feuerwehr, Rettungsdienste und weitere Helfer in der Not.
2: Das Thema dieses Sommerfestes resultiert aus dem Projekt, was die Kinder jedes Jahr sich selber überlegen. Und in diesem Jahr war das so, dass immer wieder, die Feuerwehr ist ja unser Nachbar, das ist ein großes Thema immer wieder. Und dann haben wir gefragt, was würde euch denn noch interessieren? Außer Feuerwehr, gibt es da noch was anderes? Ja, das THW war ein großes Thema und DRK, das wussten die Kinder alles. Und so ist das Sommerfest entstanden mit so vielen Teilnehmern. Und wir sind sehr, sehr stolz, dass so viele gekommen sind und uns hier unterstützen.
1: Neben der Möglichkeit für die Kinder, die Ausrüstung der unterschiedlichen Helfer einmal aus nächster Nähe zu sehen, gab es überall auch einiges auszuprobieren. Bei der Feuerwehr Großbadau galt es zum Beispiel, Ziele mit dem Wasserschlauch zu treffen. Beim Roten Kreuz konnte man sich einen Rettungswagen von innen anschauen und das Steuer eines Wasserwachtboots anfassen. Der ADAC hatte einen Hindernisparcours aufgebaut, der mit unterschiedlichen Zweirädern befahren werden konnte. Auch das Technische Hilfswerk war mit einem Einsatzfahrzeug vor Ort und lockte mit dem Angebot, selber Buttons anzufertigen und mit einem Bastelbogen. Die Polizei nahm Fingerabdrücke auf ein Ausmalbild von Polizeidino Poldi. Außerdem gab es Einsatzausrüstung und ein Verkehrsspiel zu sehen. Bei den hohen Temperaturen des Frühsommers bot der anwesende rollende Eismann eine willkommene Abkühlung im Becher. Die Auswahl an kulinarischen Köstlichkeiten war aber nicht darauf beschränkt. Die Kita Patezwerge sieht sich selbst als Haus kleiner Forscher und führt jedes Jahr ein anderes Forschungsprojekt mit den Kindern durch.
2: Die Stadt Grimma ist Träger unserer Kita. Und wir sind in dem Objekt, in dem neuen Haus seit 2019 und haben seit 2012 jedes Jahr also alle 2 Jahre erfolgreich unseren Titel Haus der kleinen Forscher verteidigt. Und dieses Forschen resultiert schon daraus, dass wir das sehr mit den Kindern leben. Na, also dieses, was wollt ihr wissen, was interessiert euch, das Nachfragen. Und aus einer kleinen Frage kann ein ganz großes Projekt werden, aber auch manchmal ganz kleine Sachen.
1: Resultat ist zum Beispiel das Anlegen dieses Storchennests in direkter Sichtweite des Kindergartens. 2016 waren die Patezwerge sogar Landessieger beim bundesweiten Wettbewerb Forschergeist für Kitas mit dem Projekt Wir bauen ein Tierhäuschen. Entstanden ist dabei dieses Insektenhotel als Nachbau eines alten Trafohäuschens in der Nähe. Die Themenimpulse für die Forschungsprojekte gehen dabei von den Kindern selbst aus.
2: Das ist keine Sache, die wir uns ausdenken, sondern das, was die Kinder gerne wollen. Und wenn es ganz kleine Sachen sind, mal einen Käfer mitgebracht und dann machen wir was zum Käfer. Und wenn das ein Fahrrad ist, dann bauen wir auch mal ein Fahrrad zusammen und auseinander und wieder zusammen. Das ist kein Problem. Aber es gibt eben auch Themen, die können wir nicht, das wissen wir nicht als Erzieher. Und dann müssen wir uns die Fachleute holen und so entstehen dann die größeren Sachen.
1: Wichtig neben allem Forschen ist aber natürlich auch das gemeinsame Spielen. Und bei Sonnenschein und hohen Temperaturen wie an diesem Tag eine Abkühlung im Garten.
0: Sie sind kulturinteressiert? Haben wir einen Tipp für Sie. Der Künstler Andreas Schmidt hat in der Region zeitgleich gleich zwei gute Ausstellungen vorzuzeigen. Einmal in der Hospitalkapelle in Grimma oder auch in der Galerie Kugel in Naunhof. Also, wenn Sie Zeit haben, unbedingt vorbeischauen.
3: Eine Retroperspektive. So lautet der Titel der neuen Ausstellung in der Hospitalkapelle Grimma. Künstler Andreas Schmidt zeigt dort einen großen Querschnitt seiner Werke.
4: Ich bin 1951 in Chemnitz geboren, dann hieß das Karl-Marx-Stadt, habe dort meine Schulzeit absolviert und da mein Vater Theologe war, konnte ich natürlich keine Kunst studieren und habe erst einen Beruf erlernt und das war Konditor. Über den zweiten Bildungsweg und dann Malzirkel, Bezirkskunst-Malzirkel, habe ich mich dann beworben, Dresden, an der ABK, und habe mit einer Aufnahme eigentlich nicht gerechnet. Das ist aber dann passiert. Und da habe ich dann dort Malerei und Grafik studiert. Und mein Werdegang ist eigentlich geprägt durch namenswerter Karl Schmidt-Rottluff, Expressionismus, Brücke. Das ist mein Ding. Das spiegelt sich auch in meinen Bildern immer wieder, die Expressivität, so mal und so, Farben etc. Und ich bin eigentlich für auch abstrakte Stile offen. Das sehen Sie auch dann hier, ne? Dass ich jetzt im Alterswerk sehr abstrakt mir Sachen umsetze. Also was ich aufnehme, setze ich um und weg vom Gegenständlichen komme.
3: Seine Techniken sind dabei vielseitig.
4: Von verschiedenen Drucktechniken bis verschiedenen Malformen, Acryl, Ölbilder und dann auch Gouache-Technik, Aquarelle, ich mische da verschiedenes Mal, Kreide etc.
3: Schmidts künstlerischer Werdegang begann bereits in der Zeit der Deutschen Demokratischen Republik.
4: Zu DDR-Zeiten habe ich dann in einer privaten Siebdruckwerkstatt gearbeitet, in Karl-Marx-Stadt. Da hatte den Vorteil, ich war weg vom Fenster, wenn Sie so wollen. Habe mich da nicht bemüht, in den Verband zu kommen, das war wahrscheinlich. Und habe dann, wenn das jemand was sagt, die Künstlergruppe Clara Mosch, mit denen war ich befreundet und habe für die Kunstmatten gedruckt und für Michael Morgner Plakate und wir hatten uns dann auch angefreundet.
3: Nach der politischen Wende 1989 änderte sich einiges für den Künstler.
4: Nach der Wende konnte ich dann auch die ganze Drucktechnik machen. Ich hatte also einen Drucker, der für mich gedruckt hat, also Lithografien und Linolschnitte etc., Holzschnitte, so, da hatte ich das, war dann alles möglich.
3: Zurzeit lassen sich die Werke von Andreas Schmidt nicht nur in der Grimmer Hospitalkapelle ansehen. Auch in der Galerie Kugel in Naunhof zeigt der gebürtige Chemnitzer seine Kunst. Bis Ende Juli sind dort die Etagen des Rathauses mit der Ausstellung Zeitenwende geschmückt.
4: In Naunhof sind Ölbilder dabei und keine Acrylbilder dabei. Es sind Gouachen dabei, Lithografien dabei und

0: Nullschnitte. So, das ist dort also mehr auf der Drucktechnik.
1: Wie die meisten Künstler hat auch Andreas Schmidt ein Werk, hinter dem eine besondere Geschichte steckt.
2: Mit diesem Bild hat es folgende Bewandtnis. Es ist ein Acrylbild und es ist entstanden, ich bin auf dem Kassberg groß geworden und dort an der Seite meines Kinderzimmers war die Linie 8, die Straßenbahnlinie, die rumpelte dort vorbei. Und da es eine alte Linie war, die schon vor dem Ersten Weltkrieg gefahren ist, sieht man auch an den Häusern, dass sie rumpelt. Das hat mich inspiriert und ist Erinnerung an meine Heimat.
1: Eine große Hilfe für den Künstler ist seine Frau Birgit Schmidt, die ihn auch beim Aufbau der Ausstellung tatkräftig unterstützte. Wer jetzt neugierig geworden ist und sich die Bilder und Werke von Andreas Schmidt in echt und in Farbe ansehen möchte, dem bieten sich verschiedene Möglichkeiten. Zum einen bis zum 26. Juli jeden Samstag und Sonntag von 14 bis 17 Uhr in der kleinen Galerie St. Georg in Grimma sowie in Naunhof in der Galerie Kugel bis zum 24. Juli zu den Öffnungszeiten des Rathauses.
3: Ja, gerade jetzt zu Zeiten der Fußball-Weltmeisterschaft ist Fußball natürlich hoch im Kurs. Auch bei uns in der Region bereits zum zweiten Mal gab es die Aktion Kicken auf dem Dorf. Diesmal in Döben, war wirklich sehr lustig.
4: Während man letzte Vorbereitungen traf, um dann pünktlich um 9.30 Uhr den Start vollziehen zu können, trafen die letzten Mannschaften ein. Kicken auf dem Dorf ging nach großem Erfolg im letzten Jahr in die zweite Runde und vereinigte neben alten Bekannten auch neue Teams. Wer denkt da nicht gern an die Auftritte der Grazien zurück? Durch ihre Unbekümmertheit brachten sie, wie beim Sieg gegen die Döbener Feuerwehr, viel Farbe nicht nur ins Spiel. Leider schnürten sie in diesem Jahr nicht nochmal ihre Töppen. Dafür reihten sich gleich 5 neue Teams in die Gilde der Kicker auf dem Dorf ein. Neben der ersten Lokomotive Massan waren dies noch die Bierpatrioten, die Döbener Bolzplatz-Kids, Stiftung Wadentest und die befreundete Feuerwehr aus Wittschdorf. Vollkommen in Eigenregie hatte in diesem Jahr die Döbener Feuerwehr unter der Leitung von René Wohlebe die Geschicke der Gesamtveranstaltung in der Hand. Die sportliche Leitung lag, wie im letzten Jahr, in den Händen von Heiko Wetzig, welcher aber diesjährig zum Mitspielen verdonnert wurde. Unterteilt in 2 Staffeln wurde in der Gruppenphase 12 Minuten lang an das Runde getreten. Die Freiwillige Feuerwehr gegen Döben 04 lautete die erste Spielpaarung. Bereits in der ersten Spielminute sollte der erste Treffer in dieser Begegnung für die Roten von der 1-1-2 fallen. Auch wenn beide Mannschaften in der verbleibenden Spielzeit weiter auf Angriff setzten, verhinderten doch beide Tormänner mit sehenswerten Paraden immer wieder einen Torerfolg. So dauert es dann bis zur 8. Spielminute, bis der Ausgleich für Döben 04 fallen sollte. Trotz großer Bemühungen blieb es bei diesem Unentschieden und der daraus resultierenden Punkteteilung. Die Feuerwehr Wittschdorf traf auf den 2. des letzten Jahres die Jungspunde. Die Jungspunde setzten von Anbeginn ihren Gegner unter Druck und hatten bereits in der 4. Spielminute ihre erste Chance. Leider touchierte das Runde nur die Latte. Lange musste man auf eine gute Möglichkeit der Feuerwehr warten, denn in diesem Spiel waren es eher die Jungspunde, welche jubeln konnten. 2 Treffer in der 7. und 8. Spielminute brachten sie einem Sieg immer näher. Wittschdorf wehrte sich gegen eine Niederlage und musste dennoch einen weiteren Treffer hinnehmen. Mit 3:0 sicherten sich die Jungspunde die ersten Punkte. Im 3. Aufeinandertreffen standen sich mit dem 1. FC Lokomotive Massa und den Bierpatrioten 2 neue Mannschaften gegenüber. Während der 1. FC Lok gleich mit der ersten Minute den Torreigen eröffnete, schenkten sie nach einem Eckball den Bierpatrioten den Ausgleich. Doch war hier noch nicht das letzte Tor gesprochen, da schlug Lok erneut zu und erhöhte auf 2:1. Alle Bemühungen der Patrioten zur Ergebniskosmetik wurden bereits im Anfangsstadium erstickt, sodass es am Ende der 12-minütigen Spielzeit bei einem 2:1-Sieg von Lokomotive Massan blieb. Torlos trennten sich Stiftung Wadentest und die Kameruner Baren. Hier hatten die grün-gelben Barener zwar die größeren Spielanteile, doch sollten sie es nicht schaffen, in den 12 Minuten das Runde erfolgreich im Eckigen unterzubringen. 0:0 und Punkteteilung. Die jüngsten Fußballstars, die Döbener Bolzplatz-Kids, trafen in ihrem ersten Spiel auf die Döbener Feuerwehr. Auch wenn in der zweiten Spielminute die Kids zum ersten Mal auf der Linie retten mussten, konnten sie eine Niederlage nicht verhindern. Zweimal Nick und einmal Florian hießen die Torschützen auf der Feuerwehrseite. Während die ersten Spiele eine doch eher spärliche Torausbeute sahen, sollten im Spiel zwischen den Knochenknackern und der Feuerwehr Wittstorf fast im 2-Minuten-Takt die Tore fallen. Machte die Feuerwehr durch Markus den Anfang, konnten die Knochenknacker durch Felix ausgleichen. Dieser brachte dann auch noch den Gegner ungewollt in die Vorderhand, bevor Simon erneut ausglich. Ein abwechslungsreiches Spiel entspann sich, in welchem dann doch die Feuerwehr die Oberhand gewann. Noch zweimal konnten diese netzen und verließen mit einem 4:2-Sieg gegen die Knochenknacker erhobenen Hauptes den Platz. Und während eine Partie nach der anderen angepfiffen wurde, eine sagenhafte Stimmung nicht nur an der Seitenlinie herrschte, war der Cateringstand und Kuchenbasar der Jugendfeuerwehr ein begehrter Anziehungspunkt. Hier konnte auch die Vorsitzende des erst kürzlich gegründeten Fördervereins der Freiwilligen Feuerwehr, Mandy Schöne, die ersten Spenden entgegennehmen. Nach 240 Spielminuten und 66 erzielten Toren standen die Platzierten in den zwei Gruppen fest. Während die Kameruner Baren gegen die Döbener Bolzplatz-Kids im Spiel um Platz 9 mit einem 1:0 den Platz verließen, sollten im ersten Halbfinale die FFW Döben auf die Knochenknacker treffen. Durch ein knappes 2:1 zog die Feuerwehr ins Finale ein. Im zweiten Halbfinale hatten die Jungspunde mit einem 4:1 gegen Döben 04 klar das bessere Füßchen auf ihrer Seite. Im Spiel um Platz 3 zwischen Döben 04 und den Knochenknackern sollten 12 Minuten Spielzeit nicht reichen. So mussten jeweils 5 Schützen den Sieg vom Punkt ausmachen. Am Ende setzten sich die 04er aus Döben knapp mit 4:3 durch. Im Spiel um den großen Pokal stand mit den Jungspunden ein Team auf dem Rasen, welches im letzten Jahr mit 2:3 vom Punkt aus das Nachsehen hatte. Ihr Gegner, die Döbener Feuerwehr, schoss sich vom 5. Platz im letzten Jahr ins diesjährige Finale und bot den Jungspunden mächtig Paroli. Auch wenn die Jungspunde durch Lukas die Führung erzielten und nach dem Ausgleich von Feuerwehrmann Nick durch 2 weitere Treffer von Leon und Lukas auf 3:1 erhöhten, sollte ihnen doch dieses Mal der Sieg nicht mehr zu nehmen sein. Hier hatte jedoch die Feuerwehr noch etwas dagegen. Durch 2 weitere Treffer von Dominik und Nick zum 3:3 wurde hier die Entscheidung auf den Punkt verschoben. Erst hier mussten sie den Jungen den Vortritt lassen. Mit einem 5:4-Torerfolg nach 9-Meter-Schießen ging der große Pott in diesem Jahr an die Jungspunde.
5: Ja, nun, was hier? Genießt den Abend. Und
4: ihnen folgten auf den Plätzen die Freiwillige Feuerwehr Döben, das Team von Döben 04, die Knochenknacker, die Feuerwehr aus Wittstorf, Stiftung Wadentest, die Bierpatrioten, die Kameruner Baren und die Döbener Bolzplatzbande. Bester Torschütze wurde Nick Reiche von der Döbener Feuerwehr und als bester Hüter wurde Torfrau Nele ausgezeichnet. Nach einem lustigen und einmal anderen Turnier konnte Heiko Wetzig bereits die ersten Meldungen für die nächste, die 3. Auflage von Kicken auf dem Dorf entgegennehmen. Mit dem Sonnabend, den 3. Juli 2027, steht auch schon der neue Termin fest.
3: Ob in der zweiten Ferienwoche für alle Daheimgebliebenen das Wetter hier bei uns zu Hause noch sommerlich bleibt, das sagen wir Ihnen jetzt.
6: Am morgigen Dienstag erwartet die Landkreise Leipzig und Nordsachsen wieder freundliches und sommerlich warmes Wetter. Nach einem sonnigen Start in den Tag ziehen im weiteren Verlauf einige lockere Quellwolken über die Region. Aber es bleibt trocken. Die Temperaturen steigen auf

0: 28 Grad. Örtlich sind auch etwas höhere Werte möglich. Dazu weht ein schwacher bis mäßiger Wind aus südwestlichen Richtungen. Am Nachmittag und Abend bleibt es meist sonnig. Lediglich vereinzelt kann sich eine kurze Schauer- oder Gewitterzelle entwickeln. In der Nacht zum Mittwoch gehen die Temperaturen auf angenehme 17 Grad zurück. Insgesamt erwartet die Region damit ein warmer Sommertag mit viel Sonnenschein. Nur wenigen Wolken und einer geringen Neigung zu einzelnen Wärmegewittern. Am Dienstag zeigen wir Ihnen an dieser Stelle, ob sich das sommerliche Wetter in dieser Woche hält.
1: Ja, meine Damen und Herren, wir haben natürlich im Hintergrund zwischen den Berichten auch immer mal ein bisschen Spaß. Also das soll auch so sein. Aber wir haben es auch schon geschafft für die heutige Ausgabe von 0 für Plus für den 13. Juli, für den 13. Juli 2026. Schön, dass Sie eingeschaltet haben. Morgen am 14. gibt es auch wieder 0 für Plus für Sie, 19 Uhr hier an dieser Stelle. Da begrüßt Sie meine liebenswerte Kollegin Elke Thiele. Wir wünschen Ihnen noch eine angenehme Restwoche.

Die sächsischen Sommerferien gehen in die zweite Woche. Die Region wechselt mehr und mehr in den Urlaubsmodus. Der Straßenverkehr wird morgens schon ein bisschen weniger. Und das ist vielleicht auch ganz gut, denn die Straßenbaustellen, die steigen rasant an. Hoffentlich reicht bei den Baufirmen auch das Personal, um alles pünktlich zu beenden. Wir sind auch in dieser Woche wieder für Sie pünktlich zur Stelle, um Ihnen ein Programm mit Inhalten aus unserem Kulturraum zu präsentieren. Und so steigen wir jetzt ein in eine neue Woche mit Nachrichten und Berichten aus unserer Region und für unsere Region. Die 29. Kalenderwoche hat begonnen.

0: Begonnen. Heute, am Montag, dem 13. Juli 2026. Hier ist Regional, Ihre tägliche Dosis Information bei Glück auf TV. Guten Abend und Glück auf, liebe Zuschauer. Schön, dass Sie heute eingeschaltet haben. Auch wenn heute die zweite Ferienwoche beginnt, erlauben wir uns noch einmal einen Blick auf die letzten Schultage. Denn in der Schule in Lauter wurde das Schuljahr 2025/2026 gebührend verabschiedet mit einem Fest, das aber auch einen wichtigen Hintergrund hat. Denn das Thema ist wichtiger denn je in unserer heutigen aufgeheizten und gereizten Zeit. Die Kollegen von ERZ-TV haben uns folgende bewegten Bilder zukommen lassen.
1: Ein Prost auf Lauter Liebe. Kurz vor den Sommerferien wurde an der Heinrich-Heine-Oberschule Lauter-Bernsbach ein besonderes Fest gefeiert.
2: Dieses Schulfest ist nicht nur für unsere Schüler der Heinrich-Heine-Oberschule, sondern einfach, wir stehen für 20 Jahre Schule ohne Rassismus und das soll gefeiert werden. Und deswegen auch im Zusammenhang mit dem Schulfest unter dem Motto Lauter Liebe, um die Stimmen der Schüler, die Zukunft der Schüler und die Demokratie einfach eine Stimme zu geben und unseren Kindern eine Stimme zu geben für ihre Zukunft.
1: Die Schule in Lauter im Januar 2006. Courage ist etwas, das es in der heutigen Zeit leider viel zu selten gibt. Umso wichtiger ist es, dass diese Eigenschaft von Menschen praktiziert wird, die in der Öffentlichkeit stehen. Wie zum Beispiel von den Schülern und Lehrern der Heinrich-Heine-Mittelschule in Lauter. Diese bekam seinerzeit den Titel Schule ohne Rassismus, Schule mit Courage verliehen. Die Vertreter des Netzwerks Demokratie, das für die Vergabe dieses Titels zuständig ist, lobten vor 20 Jahren das besondere Engagement von Schulleiter Wolfgang Rose und allen weiteren Beteiligten. Damals gab es in der Schule viele Projekte und Initiativen gegen Rassismus und Diskriminierung. Zwei Jahrzehnte später ist der damals geäußerte Gedanke noch frisch, dass den Schülern neben fachlichem Wissen im Unterricht auch menschliche Normen und Werte vermittelt werden sollen. Was bedeutet Liebe für dich? Unter anderem mit dieser Frage waren die Schüler beim Schulfest unter dem Motto Lauter Liebe konfrontiert.
3: Wir haben ein buntes Programm von einem Eiswagen, Beutel betrunken, einer Candybar, Mocktailbar, Grill, Hotdogs, also reichlich. Verpflegung und wir haben Tänzer, wir haben Sänger, wir haben ein Theaterstück, also rundum bunt.
4: Was haben die Schüler damit zu tun?
3: Die Schüler haben es organisiert. Also wir haben eine Projektgruppe Lauter Liebe und wir haben den Schülerrat und die haben die Hauptorganisation für die Veranstaltung heute gehabt.
1: Das Thema Lauter Liebe für das Sommerfest, dem Workshops vorausgingen, wurde gewählt, weil man sich einig war, dass wir viel mehr Liebe unter den Menschen brauchen, viel mehr Zusammenhalt, viel mehr Freundschaft.
2: Die guten Stimmen müssen lauter werden und deswegen lauter Liebe. Wir brauchen die Vielfalt in unserem Land, wir brauchen die Vielfalt in Schule, es wird sich nicht mehr ändern lassen, wir werden immer weiter Zuwachs kriegen und das ist notwendig. Und wir müssen einfach zur Demokratie stehen und alles dafür tun, dass die Schüler das nach außen tragen, weil das ist unsere Zukunft. Und nicht an der Bildung sparen und nicht an Demokratie sparen, sondern einfach den Schülern die Chance geben, sich weiterzuentwickeln und ihre Meinung neu zu sagen.
1: In Lauter wurde ein buntes und lustiges Sommerfest gefeiert, vor einem ernsten Hintergrund. Schule ohne Rassismus, Schule mit Courage. Seit 20 Jahren wird dieses Anliegen an der Oberschule in Lauter großgeschrieben.
0: Ein wichtiger Appell zur Verkehrssicherheit kommt aktuell aus der Stadt Frankenberg. Ein Thema, das so sicherlich für fast alle Kommunen in unserem Sendegebiet gilt. Die Stadtverwaltung fordert alle Grundstückseigentümer dringend auf, für freie Sicht im Straßenverkehr zu sorgen. Immer wieder wird festgestellt, dass Bäume, Hecken oder Sträucher von den Privatgrundstücken in den öffentlichen Raum hineinwachsen. Dieser Wildwuchs behindert nicht nur Fußgänger und Radfahrer, sondern birgt vor allem an Kreuzungen und Einmündungen lebensgefährliche Sichtbehinderungen. Zudem müssen Gehwege in ihrer vollen Breite nutzbar bleiben,

0: Und auch Straßenlampen sowie Verkehrsschilder dürfen nicht von Ästen verdeckt werden. Die Stadt Frankenberg weist ausdrücklich darauf hin, dass Grundstücksbesitzer hier rechtlich in der Mitverantwortung stehen. Sie werden gebeten, ihren Bewuchs umgehend zu überprüfen und so weit zurückzuschneiden, dass das gesetzliche Lichtraumprofil frei bleibt. Auch dürre, sturzgefährdende Äste müssen im Zuge dessen entfernt werden. Gleichzeitig wird ebenfalls an die ordnungsgemäße Reinigung der Gehwege erinnert. Dazu gehört neben der Beseitigung von Wildwuchs auch das regelmäßige Entfernen von Schmutz, Unrat und Laub, um Unfälle im sommerlichen Fußgängerverkehr zu vermeiden. In Ehrenfriedersdorf ereignete sich am vergangenen Wochenende ein tödlicher Verkehrsunfall. Ein Transporter kollidierte mit einem Straßenbaum.
1: Ein schwerer Verkehrsunfall hat sich am Samstagabend auf der S222 zwischen dem Verkehrsknotenpunkt Mönchsbad und der Abzweigung nach Neuendorf ereignet. Gegen 22 Uhr war der Fahrer eines Mercedes-Transporters in Richtung Ehrenfriedersdorf unterwegs, als er aus bislang unbekannter Ursache auf gerader Strecke nach links von der Fahrbahn abkam und frontal gegen einen Straßenbaum prallte. Die Wucht des Aufpralls war erheblich. Das Vorderrad auf der Beifahrerseite sowie weitere Fahrzeugteile wurden aus dem Fahrzeug gerissen und bis zu 30 Metern weit über die Fahrbahn und in den Straßengraben geschleudert. Der Fahrer wurde in seinem Transporter eingeklemmt und erlitt tödliche Verletzungen. Die alarmierte Notärztin konnte nur noch seinen Tod feststellen. Nach der Unfallaufnahme durch den Verkehrsunfalldienst befreiten die Einsatzkräfte den Verstorbenen mit hydraulischem Rettungsgerät aus dem Fahrzeug. Gleichzeitig wurde die Einsatzstelle weiträumig abgesperrt und ausgeleuchtet. Zudem stellte die Feuerwehr den Brandschutz sicher. Neben Polizei, Rettungsdienst und Notärztin waren 38 Einsatzkräfte der Feuerwehren Ehrenfriedersdorf, Wiesa, Neuendorf und Thermalbad Wiesenbad sowie der diensthabende Kreisbrandmeister im Einsatz. Die S222 blieb während der Rettungs-, Bergungs- und Ermittlungsarbeiten voll gesperrt. Zur genauen Unfallursache ermittelt nun der Verkehrsunfalldienst der Polizei. Angaben zur Höhe des Sachschadens liegen bislang nicht vor.
0: Und auch in dieser zweiten Ferienwoche wird im Sendegebiet an bekannten und weniger bekannten Stellen wieder die Geschwindigkeit kontrolliert. Daher der Tipp: Halten Sie sich im Prinzip immer an die vorgeschriebene Geschwindigkeit, um teuren und eher unscharfen schönen Erinnerungsfotos zu entgehen. Und jetzt ist Zeit, die gut gefüllte Polizeimappe zu öffnen, denn es war wieder einiges los, was die Polizei auf den Plan rief. Aue-Bad Schlema, Stadtteil Aue. Phantomfrachtführer aus dem Verkehr gezogen, eine Festnahme. In Zusammenarbeit zwischen Firmenmitarbeitern und der Polizei ist es am Donnerstag gelungen, einen Betrug durch sogenannte Phantomfrachtführer zu verhindern. Es ging um Metall mit einem Warenwert von mehr als 260.000 Euro. Und so nahm der verhinderte Betrug seinen Lauf. Ein Unternehmer aus Sachsen-Anhalt hatte bei einer Auer Firma rund 25 Tonnen eines metallischen Werkstoffes erworben. Das Metall sollte ursprünglich durch ein im Erzgebirge ansässiges Transportunternehmen ausgeliefert werden. In Ermangelung verfügbarer Fahrzeuge musste der zuständige Disponent die Transportleistung über eine Frachtenbörse ausschreiben. Daraufhin bekam eine seriös erscheinende Spedition den Zuschlag. Als der angebliche Spediteur für die Zufahrterlaubnis des erwarteten Lkw-Gespanns in die Auer Firma erst ein polnisches und dann ein niederländisches Kennzeichen der Zugmaschine meldete, wurde der Mitarbeiter der Transportfirma aus dem Erzgebirge stutzig. Kurzerhand nahm er Kontakt mit den tatsächlichen Verantwortlichen der scheinbar beauftragten Spedition auf. Es stellte sich heraus, dass unbekannte Täter die Firmendaten in betrügerischer Absicht unbefugt genutzt hatten, um an den Lieferauftrag und in der Konsequenz an das Metall zu kommen. Als der angemeldete Sattelschlepper Donnerstagmorgen auf das Auer Firmengelände eingefahren war, nahmen sich alarmierte Polizisten dem Fahrzeuggespann und seinem 61-jährigen belgischen Fahrer an. Der Fernfahrer wurde vorläufig festgenommen und der Lkw samt Sattelauflieger beschlagnahmt. Während der anschließenden polizeilichen Maßnahmen in einem Polizeirevier stellte sich nicht nur heraus, dass der 61-Jährige im ständigen telefonischen Austausch mit einem derzeit noch unbekannten Hintermann gestanden hatte, sondern er auch nicht im Besitz einer Fahrerlaubnis zum Führen des Lkw-Gespannes ist. Nach Abschluss aller erforderlichen polizeilichen Maßnahmen, den Sicherstellungen

Feststellungen diverser Beweismittel und nach Rücksprache mit der Staatsanwaltschaft Chemnitz wurde die Festnahme des belgischen Staatsbürgers am Abend aufgehoben. Er wurde aus dem Polizeirevier entlassen und wird sich wegen gewerbsmäßigen Bandenbetruges sowie Fahrens ohne Fahrerlaubnis verantworten müssen. Für den LKW musste er außerdem einen berechtigten Ersatzfahrer organisieren. Waren Diebstähle durch derartige Phantomfrachtführer, also Scheinfirmen, sind ein zunehmendes bundes- und europaweites Phänomen. Die Polizei rät insbesondere Unternehmen, sich mit der Betrugsmasche auseinanderzusetzen. Berufs- und Versicherungsverbände haben sich der Thematik bereits im Sinne der Prävention und auch geeigneten Schulungsmaßnahmen angenommen. Flöha, Motorradfahrer schwer verletzt. Ein 63-Jähriger befuhr am Freitagabend die Augustusburger Straße, Staatsstraße 223, mit einem Kraftrad der Marke Royal Enfield von Augustusburg in Richtung Flöha. In einer Rechtskurve geriet er aus noch unbekannter Ursache auf die Gegenfahrbahn und kollidierte dort mit zwei entgegenkommenden Pkw, einem Pkw Citroën und einem Pkw Opel. Durch die Zusammenstöße wurde der Motorradfahrer schwer verletzt und musste zur stationären Behandlung ins Krankenhaus verbracht werden. Die Insassen der beiden Pkw blieben unverletzt. Aufgrund der notwendigen Aufräumarbeiten und dem Einsatz von Abschleppdiensten für das Kraftrad und den Opel musste die Straße für ca. 2,5 Stunden voll gesperrt werden. Es entstand ein Gesamtsachschaden in Höhe von etwa 10.000 Euro. Drehbach, Ortsteil Scharfenstein. Pkw überschlug sich. Ein Pkw Fiat fuhr am Donnerstagabend auf der Scharfensteiner Straße in Richtung Zschopau. In einer Kurve kam der Fahrer nach rechts von der Fahrbahn ab und kollidierte mit einem Hang. Durch den Aufprall überschlug sich der Pkw und kam auf dem Dach zum Liegen. Der 60-jährige Fahrzeugführer wurde leicht verletzt und musste ambulant behandelt werden. Der Pkw Fiat war nicht mehr fahrbereit und musste abgeschleppt werden. Entstanden ist ein Gesamtsachschaden in Höhe von rund 15.000 Euro. Rechenberg-Bienenmühle, Ortsteil Neuklausnitz. Radfahrerin leicht verletzt. Eine 43-jährige Dacia-Fahrerin befuhr am Samstagabend den Waldeckenweg in Richtung Dorfstraße. In entgegengesetzte Richtung auf dem Waldeckenweg fuhr eine 15-jährige Radfahrerin. Im Bereich einer Kurve kam es, aus noch ungeklärter Ursache, zur Kollision beider Verkehrsteilnehmer. Durch den Zusammenstoß verletzte sich die Radfahrerin leicht und musste ambulant behandelt werden. Der entstandene Sachschaden wurde auf 1.200 Euro geschätzt. Ein Thema fehlt noch in unserer Sendung, über das immer diskutiert wird und was nie passend ist. Richtig, es geht ums Wetter. Und da sollen sich ja in dieser Woche ein paar Gewitter einstellen neben dem hochsommerlichen Wetter. Was da genau dran ist, das erfahren Sie jetzt aus dem Glück auf TV Wetterstudio. Am vergangenen Wochenende hatten wir schönstes Sommerwetter für den Motorrad Grand Prix. Und wer den Motorradrennsport nicht ganz so sehr mag, der hat sich vielleicht stattdessen in den Freibädern oder an unseren wunderschönen Badeseen und Teichen rumgetummelt. Und das Beste ist, Badewetter herrscht auch in dieser zweiten sächsischen Ferienwoche weiter. Das kann ich jetzt schon verraten. Willkommen zum Glück auf TV Wetter. Wir befinden uns derzeit in einer ganz komfortablen Lage. Die Tage präsentieren sich hochsommerlich warm. Die Luft ist relativ trocken und in den Nächten kühlt es sich so gut ab, dass man die Häuser hervorragend durchlüften kann. Im Südwesten Deutschlands sieht das aktuell ganz anders aus. Am Rande eines Hochdruckgebietes mit Zentrum über dem Nordmeer fließt aus nordöstlicher Richtung warme bis sehr warme, im Süden sogar heiße sowie recht trockene Luft bei uns ein. Dabei sorgt ein Tief in höheren Luftschichten heute und morgen gebietsweise für eine erhöhte Gewitterneigung. Und genau diese könnte das schöne Wetter auch ein bisschen trüben. Aber das wohl nur für eine kurze Zeit, denn das schöne Sommerwetter überwiegt insgesamt. Schauen wir mal auf die Aussichten für die nächsten Stunden und Tage etwas genauer. Locker bewölkt geht es heute in den Abend hinein. Und diese Bewölkung begleitet uns an

auch pünktlich im Berufsverkehr. Schauen wir auf die Temperaturen für den Abend und die Nacht. Am Abend liegen sie bei angenehmen 25 bis 22 Grad. Und bis morgen früh sinken die Tiefstwerte auf 17 bis 14 Grad. Was macht der Wind? Er weht im Mittel leicht aus Südosten mit Geschwindigkeiten zwischen 3 und 6 Kilometer pro Stunde und bleibt in den Böen mit leicht bis schwachen Werten von bis zu 13 Kilometer pro Stunde völlig unauffällig. Ziemlich bewölkt geht es morgen in den Dienstag hinein. Und die Sonne muss sich wohl erst mal öfters eine kleine Pause gönnen an diesem Tag. Durch das kleine Tiefdruckgebiet, das über uns hinwegzieht, steigt ab dem Nachmittag nämlich die Gewitterneigung spürbar an. Aber wen es am Ende genau trifft und wenn ja, wie stark, das kann jetzt im Vorfeld wie immer keiner genau vorhersagen. Manche, die werden von Ihnen wahrscheinlich überhaupt nichts merken von einem Gewitter oder ein paar Tropfen Regen. Die astronomischen Daten für morgen: Sonnenaufgang ist um 5.08 Uhr und um 21.15 Uhr geht sie wieder unter. Bewölkt und weiterhin mit einer leichten Gewitterneigung geht es dann in den Dienstagabend und in die Nacht zum Mittwoch hinein. Blicken wir auf die Tagestemperaturen. Am Morgen starten wir mit 16 bis 19 Grad. Und die Höchstwerte erreichen dann am Nachmittag trotz der Wolken warme 23 bis 27 Grad. Fehlt noch der Wind? Er kommt überwiegend aus östlichen Richtungen, weht im Mittel leicht zwischen 3 und 10 Kilometer pro Stunde. Kann aber in Böen und hier ganz besonders bei Gewitter auch mal leicht bis stark mit bis zu 39 Kilometer pro Stunde auffrischen. Und wie geht es in den Folgetagen weiter? Hier sind die Aussichten für den Mittwoch und den Donnerstag. Und beim Blick auf den Mittwoch, da sind sich die Wettermodelle aktuell noch nicht ganz einig. Die einen Berechnungen sagen, es geht hochsommerlich weiter, mit viel Sonne und nur einer lockeren Bewölkung. Andere Wettermodelle wiederum rechnen auch am Mittwoch noch mit einer verbleibenden Gewitterneigung, vielen Wolken und relativ wenig Sonne. Den Blick zum Himmel und auf das Regenradar zu richten, das bleibt am Mittwoch auf alle Fälle die Devise. Durch das Tief wird die Luft vorübergehend etwas gedämpft. Nach morgendlichen 14 bis 17 Grad erreichen die Höchstwerte am Nachmittag kühlere 17 bis 20 Grad. Der Wind kommt aus Nordosten, im Mittel leicht bis schwach, zwischen 6 und 13 Kilometer pro Stunde. Und in Böen schwach bis frisch mit bis zu 30 Kilometer pro Stunde. Ab dem Donnerstag stellt sich dann wieder ruhigeres Wetter bei uns ein. Die Sonnenanteile sind wesentlich höher und es erwartet uns ein schöner Sommertag. Niederschläge und Gewitter, die stehen erst einmal nicht auf der Tagesordnung. Die Tagestemperaturen, die bewegen sich am Morgen zwischen frischen 12 und 14 Grad, ideal zum Durchlüften, und klettern am Nachmittag auf angenehme 18 bis 22 Grad. Der Wind weht am Donnerstag aus Nordwesten, im Mittel leicht zwischen 3 und 7 Kilometer pro Stunde und in Böen leicht bis mäßig mit bis zu 22 Kilometer pro Stunde. Sommerlich warm geht es nach den aktuellen Berechnungen auch am nächsten Wochenende weiter. Allerdings wird das Wetter dann insgesamt etwas wechselhafter. Und auch einige Niederschläge wollen sich dazu gesellen. Morgen beim nächsten Blick in die Wetterkarten wissen wir dazu vielleicht schon mehr. Liebe Zuschauer, das war der Wochenauftakt bei Megional. Unsere Sendung geht jetzt schon zu Ende. 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Dann ist das kein Problem. 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Bevor Sie gleich noch Freizeittipps erhalten, verabschiede ich mich für heute von Ihnen. Ich wünsche einen schönen Abend und später dann eine angenehme Nacht. Machen Sie es gut.

Anlässlich des 300-jährigen Jubiläums der Orgel von Zacharias Hildebrandt kommt der erzgebirgische Orgelsommer in diesem Jahr wieder nach Lengefeld. Denn nicht nur die erzgebirgischen Silbermann-Orgeln sind Teil des Orgelsommerprogramms, sondern immer auch die Instrumente anderer Epochen, Schüler und Nachfolger von Gottfried Silbermann. Zacharias Hildebrandt war Silbermanns begabtester Meisterschüler und Mitarbeiter. 1726 wurde seine Orgel in der Lengefelder Kirche eingeweiht. Am 18. Juli sind sie um 16 Uhr herzlich zur Orgelführung mit Petra Pfeiffer eingeladen. Anschließend erwartet sie Kaffee und Kuchen in der gemütlichen Atmosphäre des Kirchhofs. Um 17 Uhr beginnt das Orgelkonzert mit Levan Zautaschwili an der Orgel und Emilio Botto am Zink. Zautaschwili hat Orgel in Berlin studiert, verschiedene Meisterkurse bei renommierten Lehrern besucht und war Assistenzorganist an der Kaiser-Wilhelm-Gedächtniskirche in Berlin. Inzwischen ist er als Konzertorganist und Cembalist tätig. Emilio Botto, aus Florenz stammend, ist als Zinkenist und Trompeter auf alte Musik spezialisiert. Er hat bereits mit namhaften Ensembles musiziert und ist mit Dirigenten wie Zubin Mehta aufgetreten. Im Konzert in Lengefeld spielen sie Werke von Heinrich Schütz, Giovanni Gabrielli und Girolamo Frescobaldi. Der Eintritt ist frei. Der erzgebirgische Orgelsommer wird von der Gottfried-Silbermann-Gesellschaft in Zusammenarbeit mit den Kirchgemeinden vor Ort veranstaltet. Jan Katschke, künstlerischer Leiter der Orgelreihe und Präsidiumsmitglied, hat 5 Organistinnen und Organisten aus Deutschland, Österreich, Italien und der Schweiz ins Erzgebirge eingeladen. Wunderschöne Kirchen, wertvolle Instrumente und die reizvolle Hügellandschaft des Erzgebirges verbinden sich beim erzgebirgischen Orgelsommer zu einem besonderen Kulturerlebnis. Genießen Sie Musik, Begegnung und gelebte Gastfreundschaft in einer der schönsten Orgellandschaften der Welt. Am Samstag, den 18. Juli, verwandelt sich ein Teil des Freilichtmuseums Seifen in ein Theater. In der malerischen Kulisse ist um 15 Uhr das Wandertheater Schwalbe zu Gast. Es bringt ein fantasievolles Märchen voller Musik, Humor und farbenprächtiger Kostüme auf die Bühne, gespielt in einer alten Zinkwanne. Ein besonderes Theatererlebnis für Kinder ab 5 Jahren, für Erwachsene und für Familien. Das Wandertheater Schwalbe wurde von den Geschwistern Daniela und Thomas Schwalbe aus der Wiege gehoben. Beide stehen in einer langen Tradition von Wandertheater, Rollenspiel, Bühnenschauspiel und Improvisation. Neben Bühnenstücken der klassischen Art setzen die beiden Schauspieler verschiedenste Orte märchenhaft in Szene. Das Publikum, vor allem die Kinder, spielen in vielen Inszenierungen oft eine aktive Rolle und bestimmen zum Teil den Verlauf des Stückes mit. Mit viel Humor und einer gesunden Portion Selbstironie wirken die Theatermacher nicht nur auf der Bühne. Vielmehr agieren sie, und das mit Vorliebe, mitten im Publikum. Vogtsdorf schießt wieder den Vogel ab, und das im wahrsten Sinne des Wortes, vom 17. bis zum 19. Juli. Los geht es am Freitag, dem 17. Juli um 19 Uhr mit einem Fackelumzug ab der Alten Mühle und der anschließenden Festeröffnung. 21 Uhr legen dann die DJs Marik, Cedric und Paul zur Disco-Nacht auf. Der Sonnabend, 18. Juli, steht im Zeichen der Familie. Um 15 Uhr beginnt der Familiennachmittag bei Kaffee und Kuchen sowie einem passenden Programm dazu, getreu dem Motto »Ein Kessel Buntes«. Ab 20 Uhr wird zum Partytanzabend mit Epigon und Showeinlagen eingeladen. Und am Sonntag, dem 19. Juli, werden die Vogtsdorfer schon um 5 Uhr geweckt und haben dann Zeit, sich für den 10 Uhr beginnenden Frühschoppen mit dem Musikzug der Freiwilligen Feuerwehr Vogtsdorf vorzubereiten. 13.07 Uhr startet der thematische Festumzug durch das Dorf bis zum Festplatz unter dem Titel »Tschechien zu Gast in Vogtsdorf«. Um 14 Uhr musizieren die Peusenthaler Blasmusikanten im Festzelt. 15 Uhr spielen die Lommatsch

der Spielleute und der Spielmanns zu Kirschfeld nach dem Umzug auf dem Festplatz. Ab 16 Uhr wird es spannend, denn dann wird der neue Schützenkönig ermittelt. Mit dem Schützenball ab 19 Uhr, den Kathleen und Thorsten musikalisch gestalten, klingt das Vogelschießen aus. Für das leibliche Wohl ist an allen Tagen bestens gesorgt. Passende Jahrmarktstimmung kommt auch durch mehrere Fahrgeschäfte auf, die das Festgelände vielfältig gestalten. Also nichts wie nach Vogtsdorf vom 17. bis 19. Juli.

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Hallo und herzlich willkommen zu Sachsen aktuell am 13. Juli. Das sind unsere Themen heute. Hase stoppt Flieger, Pferde bremsen Bahn aus. Außerdem CSD-Woche in Leipzig, queeres Leben unter Druck und Bosshaus-Fan wird zum Überraschungsgast.

0: Und wir starten unsere Sendung etwas skurril. Tierische Zwischenfälle haben in Sachsen für Verzögerungen im Flug- und Bahnverkehr gesorgt. Am Dresdner Flughafen musste nach einer Kollision mit einem Hasen die Start- und Landebahn gesperrt werden. Nur wenige Stunden später brachten drei entlaufene Pferde bei Radebeul den Zugverkehr zeitweise zum Erliegen. Welche Folgen die Vorfälle hatten, erfahren Sie jetzt.
1: Tierischer Stillstand in Sachsen. Gleich zwei ungewöhnliche Zwischenfälle haben am Sonntagabend und Montagmorgen den Flug- und Bahnverkehr ausgebremst. Am Dresdner Flughafen sorgte zunächst ein Hase für eine rund halbstündige Sperrung der Start- und Landebahn. Das Tier

0: Er war am Sonntagabend bei der Landung von einem Flugzeug erfasst worden. Daraufhin griff das vorgesehene Sicherheitsverfahren. Die Bahn wurde geschlossen und von Mitarbeitern kontrolliert. Eine Maschine musste zum Flughafen Leipzig-Halle ausweichen. Zwei weitere Flugzeuge kreisten währenddessen in Warteschleifen über Dresden. Nach rund 30 Minuten konnte die Start- und Landebahn wieder freigegeben werden. Schäden am Flugzeug oder an der Infrastruktur entstanden nach Angaben der Mitteldeutschen Flughafen AG nicht. Normalerweise sollen ein mehr als 2 Meter hoher Zaun und regelmäßige Kontrollfahrten verhindern, dass Tiere auf das Flughafengelände gelangen. Größere Tiere wie Rehe oder Wildschweine könnten den Zaun nicht überwinden. Kleinere Tiere würden von Mitarbeitern verscheucht, sobald sie entdeckt werden. Eine Kollision auf der Landebahn habe es nach Angaben des Flughafens in den vergangenen Jahren nicht gegeben. Nur wenige Stunden später kam es auch auf der Schiene zu einem tierischen Zwischenfall. 3 entlaufene Pferde liefen am Montagmorgen bei Radebeul in den Gleisbereich zwischen Naundorf und Niederwarta. Ein Lokführer entdeckte die Tiere gegen 5.48 Uhr und stoppte seinen Zug noch auf freier Strecke. Die Bahnstrecke wurde daraufhin vollständig gesperrt. Einsatzkräfte der Bundespolizei konnten die 3 Pferde einfangen und unverletzt aus dem Gefahrenbereich führen. Mitarbeiter eines angrenzenden Pferdehofes brachten sie anschließend zurück auf ihre Koppel. Ursache für den Ausbruch war offenbar ein defekter Elektrozaun. Gegen 6.45 Uhr wurde die Strecke wieder freigegeben. Für den morgendlichen Berufsverkehr hatte der tierische Ausflug dennoch Folgen. 2 Züge fielen komplett aus, 4 weitere sammelten zusammen rund 180 Minuten Verspätung. Während die Pferde wohlbehalten auf ihre Koppel zurückkehrten, endete der Zwischenfall am Flughafen für den Hasen tödlich.
1: Von den tierischen Vorfällen nun zur Messestadt in Leipzig. Seit Freitag läuft dort die CSD-Woche. Denn am kommenden Samstag wird in der Messestadt beim Christopher Street Day für Vielfalt und queere Rechte demonstriert. Schon vorher gibt es Kulturworkshops und Gespräche. Zum Auftakt hatte die Stadt vor dem neuen Rathaus erstmals eine erweiterte Regenbogenflagge gehisst. Doch Sichtbarkeit wird für viele queere Menschen zunehmend zum Risiko. Bundesweit wurden zuletzt so viele queerfeindliche Straftaten registriert wie nie zuvor. Auch in Leipzig berichten Betroffene und der CSD-Verein von Hass und wachsendem Druck. Wie geht die Community damit um? Mein Kollege Jonas Jückeland berichtet.
2: Es werden in Deutschland queere Menschen jeden Tag angegriffen. Und zwar nicht nur irgendwie in Bautzen oder in Lutherstadt-Wittenberg oder an Orten, wo man sagt, ne, ist Provinz, sondern es brennen halt auch queere Bars irgendwie in Rostock und es fliegen Steine durch Scheiben in Berlin. So.
3: Sagt Luna Möbius, Botschafterin des Leipziger Christopher Street Days. Ihr Appell macht deutlich, der CSD ist Fest und politische Demonstration zugleich. Und er macht auf die wachsende Bedrohung queerer Menschen aufmerksam.
2: Man kann einfach nicht mehr als queerer Mensch, wenn man das Haus verlässt, davon ausgehen, dass man sicher nach Hause kommen wird.
3: Wie angespannt die Lage ist, zeigt die Statistik. Das Bundeskriminalamt registrierte bundesweit 2.377 queerfeindliche Straftaten, so viele wie nie zuvor.
4: Und auch das, was wir als Community über die letzten Jahrzehnte mit ganz viel Kraft erreicht haben, das wollen wir auch behalten und uns auch nicht wegnehmen lassen.
3: Vor dem neuen Rathaus hisst die Stadt Leipzig erstmals eine neue, erweiterte, inklusive Regenbogenflagge. Sie soll auch trans-, intergeschlechtliche und mehrfach diskriminierte queere Menschen sichtbar machen.
5: Es ist super wichtig, dass staatliche Institutionen sich dahinter stellen.
6: Also mir persönlich bedeutet das ganz viel, weil das ganz wichtig ist, Flagge zu zeigen.
5: Gerade jetzt, wo von allen Seiten, wo von konservativer Seite, von der Landesregierung, der Bundesregierung, ja, queere Rechte, progressive Politik zurückgedrängt wird, ist es super wichtig, dass wir ein Zeichen setzen.
6: Für die ganze Woche eigentlich am besten noch viel öfter.
3: Für diese Leipziger ist die Flagge ein wichtiges Zeichen. Doch reicht Sichtbarkeit allein oder braucht es mehr Schutz, verlässliche Räume und dauerhafte politische Unterstützung? Luna Möbius kennt diese Frage. Die Aktivistin, Autorin und Content-Creatorin ist gemeinsam mit Entertainer H.P. Kerkeling Botschafterin des Leipziger CSD. Ihren ersten Christopher Street Day besuchte sie selbst in Leipzig.
2: Also ich bin schon große Verfechterin davon, dass man queeres Leben feiert, dass man sich auch feiert. Ich finde, das haben wir auch mehr als verdient tatsächlich. Und gleichzeitig ist es aber keine Spaßveranstaltung, sondern es ist krass politisch. Also wenn ich mich an den CSD hier in Leipzig von vor 2 Jahren erinnere, wo an die 400 gewaltbereiten Neonazis am Hauptbahnhof standen, dann ist ja spätestens das der Moment, wo wir eigentlich verstanden haben sollten, dass es wirklich noch ein Kampf ist.
3: In Leipzig läuft deshalb eine ganze CSD-Woche mit Kultur, Debatten und Begegnungen. Höhepunkt ist am Samstag, den 18. Juli, die Kundgebung mit Demonstrationszug und Straßenfest auf dem

0: Augustusplatz, heißt es. Erwartet werden rund 20.000 Menschen. Organisiert wird all das ehrenamtlich vom CSD Leipzig e.V. Sprecherin Jasmin Grevel erlebt dabei auch den wachsenden Gegenwind und Hassnachrichten gegen den Verein.
1: Es gibt ja jedes Jahr ein neues Motto, was für den Christopher Street Day hier in Leipzig sozusagen ausgerufen wird. In diesem Jahr keine Ruhe, kein Zurück, queere Rechte Stück für Stück. Warum hat man sich dafür entschieden?
2: Das ist ein sehr kämpferisches Motto und das muss es auch sein in diesem Jahr, weil wir merken, der Gegenwind, der Hass, die Hetze, die Anfeindungen gegen queere Menschen, das nimmt in den vergangenen Jahren immer mehr zu und wir bringen damit zum Ausdruck, wir lassen uns davon nicht abhalten, wir lassen uns nicht stoppen, wir gehören zu dieser Gesellschaft dazu als gleichberechtigter Teil.
0: Doch queere Sichtbarkeit entsteht nicht nur während einer Demonstration, heißt es. Beim Auftakt im neuen Rathaus am Freitagabend würdigt der CSD-Verein deshalb Menschen, die das ganze Jahr über Räume für die Community schaffen. Der CSD-Preis 2026 geht an das Pixie-Kollektiv.
3: Also der Preis ist für uns wichtig, weil er Anerkennung für queeres Engagement zeigt. Ich war auf jeden Fall kurz ein bisschen gerührt, weil das schon viel Arbeit auch dahinter steckt, den Raum irgendwie so aufrechtzuerhalten.
0: Das Pixie-Kollektiv betreibt im Leipziger Westen eine gemeinschaftlich organisierte Bar. Sie sei Kulturort, Treffpunkt und Schutzraum für queere Menschen. Der Preis bringt zusätzliche Aufmerksamkeit. Die wirtschaftliche Lage des Ortes bleibe jedoch schwierig. Die Bar finanziere sich vor allem durch Gäste und den Getränkeverkauf. Einen Großteil der Arbeit übernehmen Ehrenamtliche.
3: Gerade in Zeiten, wo rechte Kräfte erstarken und wo gerade auf Bundesebene Förderungen gestrichen werden für queeres Engagement, wäre natürlich, wenn man jetzt in einer idealen Welt würde, dieser Preis in den nächsten Jahren hoch dotiert sein und queeres Leben würde nicht nur sozusagen ideelle Anerkennung bekommen, sondern auch monetäre Anerkennung.
0: Die Stadt Leipzig unterstützt Beratungsstellen, queere Geflüchtete und besondere Wohnangebote. Sozialbürgermeisterin Dr. Martina Münch muss diese Hilfen zugleich gegen den Spardruck der Stadt Leipzig absichern.
4: Es ist so, dass wir alle sparen müssen und wir haben einfach das Geld nicht und das gilt für alle Bereiche. Trotzdem wollen wir keine Beratungsstelle schließen, kein Angebot schließen. Es kann sein, dass wir vielleicht an der einen oder anderen Stelle kürzen müssen, aber wir versuchen die Breite, dieses Spektrum auch aufrechtzuerhalten und das ist ganz schön anspruchsvoll in diesen schwierigen Zeiten.
0: Eine Woche lang geht es in Leipzig um Kultur, Austausch und klare Forderungen nach Vielfalt und Akzeptanz. Am Samstag, den 18. Juli, bringt die Community sie auf die Straße. Ob daraus dauerhaft mehr Schutz und Rückhalt entstehen, zeigt sich erst, wenn die CSD-Woche längst vorbei ist.
5: Weiter geht es jetzt bei uns in Torgau. Immer mehr Menschen sind inzwischen mit Fahrrad und Zug unterwegs. Bahnhöfe sind dadurch Hotspots für Fahrraddiebstahl. Sichere Abstellmöglichkeiten gibt es aber längst nicht an jeder Station. Der ADFC hat alle sächsischen Bahnhöfe dazu untersucht und nun eine neue Studie veröffentlicht.
6: Zur Landesgartenschau 2022 bekam Torgau ein neues Bahnhofsgebäude. Damit verbunden war auch der Bau eines abgeschlossenen Fahrradparkhauses am Bahnhof, ergänzend zu der schon existierenden überdachten Fahrradabstellanlage. Vorbildlich findet der Allgemeine Deutsche Fahrradclub Sachsen, der hier am 26. Juni eine aktuelle Studie zum Thema vorstellte.
7: Der ADFC Sachsen hat die Fahrradabstellanlagen an allen 511 sächsischen Bahnhöfen gezählt. Und wir haben das gleiche 2019 auch schon mal gemacht und haben herausgefunden, dass es vielerorts Verbesserungen gab. Also viele Gemeinden haben sich auf den Weg gemacht, super diebstahlsichere Abstellanlagen an die Bahnhöfe gebaut, sodass Pendler wirklich gut zum Bahnhof kommen können. Wir sehen aber auch, dass es einzelne Leuchttürme sind. Und in der Masse haben wir wirklich das Problem, dass ganz viele Bahnhöfe gar keine Fahrradabstellanlagen haben. Es sind rund ein Drittel der Bahnhöfe in Sachsen haben gar keine Fahrradabstellanlagen. Und dann nochmal bei rund weiteren 100 Bahnhöfen sagen wir, dass die Abstellanlagen äußerst mangelhaft sind.
6: 10 Euro pro Monat kostet einer der 64 Stellplätze in der abgeschlossenen Abstellanlage. Für 3 Euro mehr gibt es zusätzlich die Möglichkeit, sein E-Bike zu laden. Aber auch die offenen Fahrradständer punkten mit Überdachung und der Möglichkeit, sowohl Rad als auch Rahmen des Fahrrades mit einem Schloss gegen Diebstahl zu sichern. Dafür verlieh der ADFC Sachsen der Stadt Torgau an diesem Tag den Sächsischen Fahrradpreis 2026.
7: Der Sächsische Fahrradpreis wird an Kommunen vergeben, die sich in besonderem Maße für den Radverkehr engagieren. Und wir sehen auch, in Torgau engagiert man sich auch an vielen anderen Stellen abseits des Fahrradparkens am Bahnhof für den Radverkehr. Aber eben diesen Fahrradpreis in diesem Jahr gab es eben ganz besonders für die ganz tollen Fahrradabstellanlagen, die wir hier in Torgau haben.
6: Torgaus Oberbürgermeister Henrik Simon freut sich über den Preis und berichtet, was in den letzten Jahren für Radfahrer in der Stadt getan wurde und was noch geplant ist.
8: Glücklicherweise konnten wir so eine Haupttangente im letzten Jahr zusammen mit dem LASO fertigstellen. Das ist die Warschauer Straße. Damit ist jetzt der Stadtteil Nordwest bzw. die Gewerbegebiete über einen relativ guten Fahrradweg stadtein- und auswärts mit der Hauptstadt verbunden. Innerhalb der Stadt haben wir durch das Glacis einen guten geschlossenen Ring. Da haben wir in diesem Jahr ein Teilstück auch mit sehr moderaten Mitteln in einen guten Zustand versetzen können. Da ist auch Ziel, die übrigen Stücke so in den nächsten Jahren noch instand zu setzen, dass da auch ein geschlossener Ring um die Stadt dann da ist.
6: Auch die Straßen- und Wegführung am Karl-Marx-Platz soll noch in diesem Jahr verbessert werden und so für mehr Sicherheit für Autos, Radfahrer und Fußgänger sorgen. Die Studie des ADFC zeigt, dass sich die Möglichkeiten, sein Fahrrad diebstahlsicher an sächsischen Bahnhöfen abzustellen, seit 2019 zwar verbessert, allerdings noch viel Nachholbedarf besteht. Fortbewegung ist im Wandel, Zug- und Fahrradnutzung steigen an. Während die Anzahl an Fahrgästen im Schienennahverkehr in den 7 Jahren um fast 30% gestiegen ist, betrug der Zuwachs an bahnhofsnahen Fahrradständern nur gut 20%.
7: Ungefähr jeder 7. Fahrgast kommt mit dem Fahrrad. Und das heißt, wir schauen uns die Einsteigezahlen gerade im Status quo an und gucken dann, ist für jeden 7. eine Abstellanlage da oder nicht. Zugegebenermaßen ist jetzt natürlich auch nur eine Orientierung am Status quo. In echt ist es ja tatsächlich so, wenn ich ein gutes Angebot schaffe und gute Fahrradabstellanlagen habe, erhöhe ich den Einzugsradius um den Bahnhof drumherum und kann dann auch ganz neue Fahrgäste erschließen. Also gerade wenn wir irgendwo Diskussionen haben um mögliche vielleicht Streckenstilllegungen, sind tatsächlich auch Fahrradabstellanlagen Instrument, um nochmal zusätzliche Fahrgäste in die Bahn zu locken.
6: Im sachsenweiten Vergleich zeigt sich der Zweckverband für den Nahverkehrsraum Leipzig als Vorreiter bei den Abstellanlagen und ist bei den Bestnoten 1 und 2 am häufigsten vertreten. Torgaus Oberbürgermeister ist selbst regelmäßiger Radfahrer, aus mehreren Gründen.
8: Weil man da auch wesentlich besser mit den Menschen in der Stadt und in den Ortsteilen ins Gespräch kommen kann. Und ich glaube persönlich auch aus meinen eigenen Fahrzeiten, die ich habe auf meiner Uhr, dass man mit dem Fahrrad wesentlich schneller ist in so einer Stadt wie Torgau, die sehr kurze Wege bietet und man auch entspannter ans Ziel kommt.
6: Die Auszeichnung mit dem Sächsischen Fahrradpreis könnte für ihn ein Ansporn sein, die Fahrradtauglichkeit der Stadt weiter zu erhöhen und so ein Vorbild für andere Kommunen zu sein, die hier noch weniger stark positioniert sind.
5: Wir machen jetzt eine kurze Pause und sind gleich mit spannenden Themen aus dem Freistaat für Sie zurück. Unter anderem klären wir dann, wie Justiz und Rennsport miteinander zusammenpassen. Bleiben Sie also dran.

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3: Herzlich willkommen zurück zu Sachsen aktuell am Montag. Schön, dass Sie dran geblieben sind. Was hat die Justiz auf einer Rennstrecke verloren? Eine ganze Menge, sagt Sachsens Justizministerin Professor Constanze Geiert von der CDU. Denn wo Regeln über Fairness und Sicherheit entscheiden, lasse sich auch gut über den Rechtsstaat sprechen. Beim Motorrad Grand Prix am Sachsen

0: Ring nutzte das Justizministerium gemeinsam mit der Stiftung Forum Recht deshalb das größte Einzelsportevent Deutschlands für den direkten Dialog mit den Bürgerinnen und Bürgern.
1: Der Rechtsstaat ist deutlich besser als sein Ruf. Bitte schauen Sie ihn sich an.
0: Eine klare Botschaft von der Justizministerin Constanze Geiert und ausgesprochen an einem Ort, an dem wohl die wenigsten sie erwartet hätten, beim Motorrad Grand Prix am Sachsenring. 261.831 Besucherinnen und Besucher sorgten an diesem Wochenende für einen neuen Zuschauerrekord. Marc Marquez feierte seinen 10. Sieg auf dem Sachsenring und Nachwuchshoffnung Finn Krattochwill begeisterte die Fans mit Pole Position und Podestplatz im Red Bull Rookies Cup. Und mitten im Infield war auch die sächsische Justiz vertreten. Gemeinsam mit der Stiftung Forum Recht nutzte das sächsische Staatsministerium der Justiz das größte Einzelsport-Event Deutschlands, um mit den Menschen über den Rechtsstaat ins Gespräch zu kommen.
1: Erstens lebt Sport von Regeln, an die man sich halten muss. Und wenn man sich nicht daran hält, kann es nicht nur falsch, sondern auch gefährlich werden.
0: Regeln entscheiden auf der Rennstrecke über Sieg oder Niederlage. Im Alltag sorgen sie für Fairness, Freiheit und auch Sicherheit. Genau diese Parallelen wollte die Justizministerin am Sachsenring sichtbar machen.
1: Insofern haben wir da ganz viel gemeinsam. Und zweitens, das ist das größte Einzelsport-Event, was wir in Deutschland haben. Hier kommen ganz viele Menschen und in der Regel wirklich ganz friedlich zusammen. Und hier ist ein Ort, wo wir hingehen können und mit den Menschen ins Gespräch kommen können. Das finde ich absolut klasse. Talking Rechtsstaat geht alle an, ist überall und deshalb kommen wir auch hierher.
0: Ein ungewöhnlicher Ort für Justizthemen bewusst gewählt. Denn gerade außerhalb klassischer Behörden möchte das Ministerium den direkten Austausch suchen. An Informationsständen konnten Besucherinnen und Besucher Fragen stellen, Berufe in der Justiz kennenlernen oder sich über den Justizvollzug informieren. Ein Angebot, das aktueller kaum sein könnte. Denn das Vertrauen in staatliche Institutionen steht zunehmend unter Druck, wie Constanze Geiert weiß.
1: Also tatsächlich kennen wir die Statistiken, damit ist der Vertrauensverlust da. Und ja, wir spüren es auch in der täglichen Arbeit, weil auch Entscheidungen von Gerichten immer mehr hinterfragt werden. Immer wieder heißt es, sei politisch motiviert oder ähnliches. Und das ist absoluter Quatsch. Das lässt unser Grundgesetz nicht zu, das lässt unsere Regeln nicht zu. Und ich mache so etwas nicht und ich wäre ja diejenige, die beeinflussen würde. Also hingehen, mit den Menschen sprechen, erklären, zuhören, die Nöte anhören und vielleicht dann wieder alles ein bisschen gerade rücken.
0: Für die Ministerin ist der direkte Dialog ein wichtiger Baustein, um Vertrauen in den Rechtsstaat zu stärken und Einblicke in die Arbeit der Justiz zu geben. Der Sachsenring sollte deshalb mehr sein als ein Ort für Motorsport. Für das Justizministerium war er auch eine Gelegenheit, Vorurteile abzubauen, Fragen zu beantworten und Vertrauen zurückzugewinnen.
1: Ja, es ist nicht alles perfekt, insbesondere die Verfahrenslaufzeiten sind manchmal zu lang. Dem versuchen wir gegenzusteuern, aber unterm Strich heißt eben auch eine rechtsstaatliche Entscheidung, dass jeder gehört werden möchte, man alle Argumente gegeneinander abwägt und nun mal die Genauigkeit geht vor der Schnelligkeit. Und insofern sage ich allen, der Rechtsstaat ist das Größte, was wir hier haben.
0: Neben dem Dialog warb die Justiz am Sachsenring auch um Nachwuchs. Der öffentliche Dienst hat ähnlich wie andere Bereiche mit Fachkräftemangel zu kämpfen.
1: Also ich kann nur aus meiner eigenen Geschichte, ich war 13 zum Zeitpunkt der Wende, sagen, es ist so toll, für diesen Rechtsstaat einzutreten. Eine Aufgabe zu machen, die wirklich ganz viel Sinn hat und wo man der Gesellschaft was zurückgeben kann. Und das kann man alles in der Justiz. Also deshalb herzlich willkommen bei uns. Es ist ein wunderschöner Arbeitsplatz.
0: Wie wichtig diese Arbeit ist, zeigte das Ministerium auch mit Produkten aus sächsischen Justizvollzugsanstalten. Sie stehen stellvertretend für einen zentralen Gedanken des Strafvollzugs, Resozialisierung.
1: Dass man einen strukturierten Tagesablauf hat, dass man Selbstwirksamkeit erlebt, indem man Dinge produziert. Und somit ist aus meiner Sicht die Arbeit eigentlich sogar der wichtigste Faktor der Resozialisierung.
0: Der Sachsenring hat an diesem Wochenende einmal mehr gezeigt, welche Begeisterung der Motorsport in Deutschland auslösen kann. Rekordkulisse und große Emotionen. Doch zwischen Rennmaschinen und Boxengasse ging es in diesem Jahr auch um ein anderes Zukunftsthema. Wie gewinnt der Rechtsstaat Vertrauen zurück? Die Antwort des sächsischen Staatsministeriums der Justiz lautete an diesem Wochenende vor allem Präsenz zeigen, erklären und zuhören. Und zum Abschluss unserer Sendung geht es um einen emotionalen Konzertmoment in Leipzig. Vom De Bos Hoss Fan zum Überraschungsgast des Abends. Ein Fan, ein Pappschild und eine Frage, mit der an diesem Abend wohl niemand gerechnet hatte. Was am vergangenen Samstag auf der Leipziger Parkbühne passierte, wurde zum Gänsehautmoment des Konzerts. Unsere Kollegin Lilli Marlene Kistner war für sie vor Ort.
2: Ein Schild aus Pappe. Eine mutige Frage und plötzlich steht Fan Jason gemeinsam mit The Boss Hoss auf der Bühne. Am vergangenen Samstag wird die Parkbühne im Leipziger Clara Zetkin Park zur großen Country-Rock-Party. Und Leipzig ist im Cowboy-Fieber. Hier feiern kleine Nachwuchsfans neben Besucherinnen und Besuchern, die The Boss Hoss schon seit Jahrzehnten begleiten.
3: Oh, schon sehr, sehr lange. Jahre weiß ich leider nicht, aber auch schon lange.
4: Auch schon viele, viele, viele Jahre. Also über 10 Jahre bestimmt schon.
5: Über 10 Jahre.
6: Ja, außerdem, dass ich 14 bin ungefähr.
7: Tatsächlich gar nicht so lange. Also ich bin eigentlich Fan wegen ihr.
2: Von jung bis alt. Von dezentem Hut bis zum kompletten Western-Outfit. Doch warum zieht diese Mischung aus Country und Rock so unterschiedliche Menschen an?
6: Es ist immer peppig, es ist immer rockig. Man kann dazu gut tanzen.
4: Ja, einfach so die Stimmung bei den Konzerten, die Musik.
5: Die sind einfach cool.
8: Die machen Spitzenmusik.
5: Das ist immer so rockig, so dieses bisschen, dieses Cowboy-Style, ein bisschen Country. Macht gute Laune, man kann gut mitköppen.
8: Von bis, für jedes Alter.
2: Für die aufwärmenden Klänge auf der Bühne sorgt die Vorband The Picture Books. Dann übernehmen The Boss Hoss. Mit Gitarren, großen Gesten und einem Publikum, das schon bei den ersten Tönen Feuer und Flamme ist. Doch die Band bleibt nicht auf Abstand. Mitten im Konzert gehen die Musiker hinein ins Publikum. Und plötzlich findet die Show nicht mehr nur auf der Bühne statt, sondern direkt zwischen den Fans in der Menge. Und genau dort hält Jason seine Frage in die Höhe. Auf einem Pappschild bittet er The Boss Hoss, gemeinsam mit ihnen den Klassiker Jolene zu singen. Die Band überlegt nicht lange und lässt sich auf den spontanen Wunsch ein. Und aus einem Fan in der Menge wird innerhalb weniger Sekunden der Überraschungsgast des Abends. Nach seinem Auftritt ruft Jason dem Publikum noch zu, dass man sich einfach trauen müsse, denn Momente wie diese seien unvergesslich. Und genau das macht diesen Bühnenmoment so besonders. Nicht die perfekte Planung, nicht die große Inszenierung, sondern ein mutiger Fan, der eine Frage stellt und eine Band, die sie hört.
0: Das war Sachsen aktuell vom Montag. Mehr Meldungen sowie weitere Nachrichten finden Sie natürlich auch online auf unserer Website unter www.sachsen-fernsehen.de oder auf unseren zahlreichen Social-Media-Plattformen auf Instagram, Facebook und natürlich auch auf YouTube. Das gesamte Team wünscht Ihnen jetzt noch einen fantastischen Abend. Machen Sie es gut. Bis morgen.

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0: Herzlich willkommen zu Dresden aktuell vom 13. Juli 2026. Schön, dass Sie wieder mit dabei sind. Wir starten mit einer Meldung vom Sonntagabend. Tierische Zwischenfälle haben in Sachsen für Verzögerungen im Flug- und Bahnverkehr gesorgt. Am Dresdner Flughafen musste nach einer Kollision mit einem Hasen die Start- und Landebahn gesperrt werden. Nur wenige Stunden später brachten drei entlaufene Pferde bei Radebeul den Zugverkehr zeitweise zum Erliegen. Welche Folgen die Vorfälle hatten, das sehen Sie jetzt bei uns.
1: Tierischer Stillstand in Sachsen. Gleich zwei ungewöhnliche Zwischenfälle haben am Sonntagabend und Montagmorgen den Flug- und Bahnverkehr ausgebremst. Am Dresdner Flughafen sorgte zunächst ein Hase für eine rund halbstündige Sperrung der Start- und Landebahn. Das Tier war am Sonntagabend bei der Landung von einem Flugzeug erfasst worden. Daraufhin griff das vorgesehene Sicherheitsverfahren. Die Bahn wurde geschlossen und von Mitarbeitern kontrolliert. Eine Maschine musste zum Flughafen Leipzig-Halle ausweichen. Zwei weitere Flugzeuge kreisten währenddessen in Warteschleifen über Dresden. Nach rund 30 Minuten konnte die Start- und Landebahn wieder freigegeben werden. Schäden am Flugzeug oder an der Infrastruktur entstanden nach Angaben der Mitteldeutschen Flughafen AG nicht. Normalerweise sollen ein mehr als 2 Meter hoher Zaun und regelmäßige Kontrollfahrten verhindern, dass Tiere auf das Flughafengelände gelangen. Größere Tiere wie Rehe oder Wildschweine könnten den Zaun nicht überwinden. Kleinere Tiere würden von Mitarbeitern verscheucht, sobald sie entdeckt werden. Eine Kollision auf der Landebahn habe es nach Angaben des Flughafens in den vergangenen Jahren nicht gegeben. Nur wenige Stunden später kam es auch auf der Schiene zu einem tierischen Zwischenfall. Drei entlaufene Pferde liefen am Montagmorgen bei Radebeul in den Gleisbereich zwischen Naundorf und Niederwarta. Ein Lokführer entdeckte die Tiere gegen 5.48 Uhr und stoppte seinen Zug noch auf freier Strecke. Die Bahnstrecke wurde daraufhin vollständig gesperrt. Einsatzkräfte der Bundespolizei konnten die drei Pferde einfangen und unverletzt aus dem Gefahrenbereich führen. Mitarbeiter eines angrenzenden Pferdehofes brachten sie anschließend zurück auf ihre Koppel. Ursache für den Ausbruch war offenbar ein defekter Elektrozaun. Gegen 6.45 Uhr wurde die Strecke wieder freigegeben. Für den morgendlichen Berufsverkehr hatte der tierische Ausflug dennoch Folgen. Zwei Züge fielen komplett aus, vier weitere sammelten zusammen rund 180 Minuten Verspätung. Während die Pferde wohlbehalten auf ihre Koppel zurückkehrten, endete der Zwischenfall am Flughafen für den Hasen tödlich.
0: Und von tierischen Verzögerungen wechseln wir jetzt zu einer Frau, deren Fans sich von keiner Verzögerung der Welt aufhalten lassen würden. Denn in unserem letzten Interviewausschnitt berichtete Geigerin Katrin Wettin bereits über ihre Fanbase, die sogar bis nach Portugal reicht. Im nächsten Teil unseres Exklusivinterviews beschreibt sie, wie es ist, in Portugal ein Konzert zu spielen, warum Songwünsche eine ganz besondere Dynamik in ihrer Interaktion mit ihren Fans gebracht haben und wie wichtig diese Interaktion für sie ist. Aber Katrin, wie war es denn jetzt eigentlich, ein Konzert in einem Land zu spielen, in dem man die Sprache überhaupt nicht spricht?
2: Na, in dem Falle war es ja so, die kannten mich ja grundsätzlich ja sowieso nur von der Musik. Also die kannten ja dieses, was sie hier in Deutschland zu schätzen wissen, also auch meine Entertainment-Qualitäten sozusagen, die kennen die ja nicht. Mhm. Also hatten die nur die Musik, also die kamen, sind ja wegen der Musik gekommen. Ich habe dann so ein paar kleine Ansagen in Englisch zwischendurch gemacht, verstehen ja aber auch nicht alle, aber trotzdem, also Portugiesen sind anders als Deutsche. Also ich weiß noch, dass ich bin nach Hause gekommen und hatte so einen Kopf wie so ein Kastendrachen. Die wussten ja genau, dass ich gar kein Portugiesisch spreche, aber die haben alle mit mir Portugiesisch gesprochen. Und die haben alle auf mich eingeredet. Und ja, ich habe dann immer geguckt, wie die gucken. Und dann habe ich eben gelächelt und genickt. Und wenn die ein bisschen strenger geguckt haben, dann habe ich ein strenges Gesicht gemacht und habe einen Kopf geschüttelt. So musst du dir das ungefähr vorstellen. Also, aber es war trotzdem schön. Also die Natürlich. Haben dann Fotos gemacht und es war eigentlich, ja, hat mir gefallen.
3: Jemand kommt ja im Prinzip eigentlich nur für ein Liebesfest hin, wenn die deine Musik wirklich mögen, beziehungsweise auch wirklich dann für eine deutsche Künstlerin auf ihr Konzert dort kommen, dann müssen die ja schon eine emotionale Connection zur Musik haben.
2: Ja, genau. Deswegen. Und in Deutschland ist es halt, da kommen eben die Leute auch ganz viel zu mehreren Konzerten. Also es gibt wirklich so, habe schon mal überlegt, ob ich mal so eine Flatrate einrichte. Für manche Fans sozusagen, weil die wirklich dann auch, aber die freuen sich eben doch auf das Zwischendrin, also zwischen den Stücken sozusagen. Also ich bin ziemlich lustig sozusagen und wie gesagt, ich beobachte ja auch immer mein Publikum, demzufolge habe ich auch immer irgendwas Neues zu erzählen und das gefällt denen einfach. Ne? Also wenn ich jetzt immer nur Musik, eine Musik an die andere rein würde, dann würden die auch zu den Konzerten kommen, aber wahrscheinlich nicht so oft und so stetig.
3: Da fehlt so ein bisschen Charakter dann dazwischen. Und wenn man das noch dazwischen träufeln kann, dann ist
2: ja,
3: es
2: genau,
3: wirklich, ich glaube,
2: genau.
3: Dann ist es die perfekte.
2: Ja, weil dann diese persönliche Beziehung entsteht.
3: Exakt.
2: Und das ist das, was es dann zu was Besonderem macht.
3: Deswegen, ich glaube, ich weiß nicht mehr, wie er hieß, aber der das Zitat vorhin gebracht hat mit dem habe aufgehört zu zählen, wie viele Konzerte ich schon besucht habe, der würde sich über die Flat Rate freuen, glaube ich.
2: Ja.
3: Also ja, einen hättest du schon mal mindestens.
2: Genau, wir haben eine neue Geschäftsidee ist hier entwickelt worden.
3: Siehst du?
2: Siehst du?
3: Das hat sich alles schon gelohnt.
2: Genau, ich komme morgen nochmal.
3: Du darfst jeden Tag kommen. Nee, perfekt. Ich glaube, wenn ich nochmal auf die Konzerte bzw. auch die Dynamik eingehen wollen würde, du hast mir vor unserem Gespräch ja auch vorher nochmal erzählt, dass du Leuten auch die Möglichkeit gegeben hast, sich Songs zu wünschen und dabei jetzt wirklich schon unfassbar viele entstanden sind. Kannst du da nochmal was zu erzählen?
2: Na, ich hatte im Februar so Monate, habe ich wenig Konzerte. Das hängt damit zusammen, dass ja Faschingszeit ist. Das, also da passt meine Musik einfach nicht. Und da habe ich gedacht, ach, da machst du mal ein bisschen was für deine Social-Media-Kanäle und tust die Leute so ein bisschen an der Stange halten, indem du einfach dir was ausdenkst. Und das war eine Challenge. Ich habe meine Fans aufgerufen, wünscht euch einfach Musik, egal was. Quer durch den Gemüsegarten, ist mir völlig egal. Und wenn das irgendwie machbar ist mit der Geige, dann spiele ich das. Dann spiele ich jeden Abend 18 Uhr, gibt es ein neues Lied. Und das haben wir auch gemacht. Wir hatten dann wirklich also, ich weiß nicht, wir haben mit Ein bisschen Frieden angefangen von Nicole zum Beispiel. Mhm. Es war dann Operette dabei, es war Klassik dabei, es war Warum hast du nicht Nein gesagt? Wir hatten Oraya Heep, das ist eine Hardrock-Band. Mhm. Also es war wirklich alles. Also es waren Sachen dabei, ich hätte es mir gar nicht getraut zu spielen oder ich wäre gar nicht drauf gekommen. Und mittlerweile ist es so, dass wirklich ich mir schon so Lieder rausgepickt habe, die so nach und nach jetzt auch in mein, ja, in mein Programm mit reinfließen, weil die einfach toll sind. Also das allererste Lied, was ich mit reingenommen habe, war vom Tag 6. Das hat mich so glücklich gemacht. Das hat mich wirklich, also wie ich jetzt lächle, so habe ich gelächelt, als ich den Wunsch gelesen habe. Und zwar war das von Nina Hagen, du hast den Farbfilm vergessen. So cool. Und wenn ich das spiele, da kannst du drauf warten. Die Leute lächeln immer. Natürlich. Egal, was die für einen blöden Tag hatten. Ja. Wenn das Lied, wenn ich das anfange zu spielen, und das ist das Lied schon, das ist schon wert.
3: Ja.
2: Und ich habe das dann den ganzen Monat gemacht. Das ist dann auch richtig ausgeartet. Wir haben dann noch ein Rätsel gemacht, vormittags mit, das hat sich irgendwie mal so ergeben. Und dann haben die Leute schon drauf gewartet, ah, was ist denn heute für ein Rätsel? Und dann haben die wie verrückt geraten. Und das war so schön, dass wir dann auch 2 Monate verlängert haben. Also insgesamt sind es 89 Lieder geworden sozusagen. Und kann man sich rückwirkend so auf Social-Media-Kanälen, sind die alle noch als Reels vorhanden, wenn man da mal Lust hat reinzuschauen. Also war cool. Also so bunt gemischt, wie mein Publikum ist, so bunt gemischt war natürlich auch die Auswahl.
3: Super. Na,
2: war cool.
3: Was würdest du sagen, war das, was so am weitesten außerhalb deiner Komfortzone war, um es auf der Geige zu spielen? Also ich stelle mir Uriah Heep schon schwierig vor. Ich habe hier gerade, glaube ich, nur Lady in Black.
2: Ja, Lady in Black habe ich gespielt.
3: Was? Cool.
2: Ja, das genau. Ist cool. Naja, wir haben ja im Programm auch AC/DC zum Beispiel. Mhm. Deswegen war es nicht ganz so weit weg. Aber wir haben auch nur AC/DC jetzt, was so harte Rockmusik betrifft, im Repertoire. Das war schon ein bisschen weg. Und so Schlager hatte ich noch nie. Mhm. Also Schlager hatte ich noch nie im Programm. Das war auch neu. Fand ich auch ganz cool.
3: Ich stelle mir, warum hast du nicht Nein gesagt auf der Geige eigentlich ganz
2: witzig? Ging gut, ja.
3: Ich glaube.
2: Ging gut. Das war auch schön. Also ich fand es nie komisch. Also mal gucken, was ich da so mit ins Repertoire nehme. Also es war wirklich, also was war denn noch so ein bisschen weg? Na, so Operette. Operette hatte ich bis jetzt auch nie. Also so dieses ganz alte, diese ganz alten Sachen. Auch diese ganz alten, das waren ja damals Schlager, zu der Zeit, wo es die Operette gab. Also diese alten Schlager-Operetten. Also sowas hier, Tulpen aus Amsterdam oder sowas. Also das war ganz weit weg von dem, was ich sonst spiele. Aber wir spielen ja eigentlich schon wirklich so einen Querschnitt. Mhm. Also durch alle Musikrichtungen durch. Die für die Geige gehen. Also Techno geht ja nie.
3: Ja, klar.
2: Einfach zu wenig Melodie.
3: Sehr, sehr schwierig.
2: Also The Roots, zu langweilig.
3: Deswegen, ich stelle mir auch The Roots Sandstorm auf der Geige, stelle ich mir sehr, sehr schwierig.
2: Ja, also es gibt einfach Musik, die geht auf der Geige nicht.
3: Ja, klar.
2: No? Weil einfach zu wenig Melodie da ist. Also das würde dann einfach nichts bringen. Also das klingt einfach nicht. No? Aber ansonsten bin ich ja immer offen für alles. Ich finde das ja auch immer ganz spannend, irgendwas was Neues mal zu machen.
4: Sachsen hat fast 200 Millionen Euro in den sozialen Wohnungsbau investiert. Das Landesentwicklungsministerium teilte mit, dass ein Drittel der Mittel für den Bau von 740 neuen Wohnungen in Leipzig und Dresden vorgesehen ist. Der Rest soll zur Modernisierung von 1600 bestehenden Wohnungen im gesamten Bundesland verwendet werden. Die Förderung wird hauptsächlich vom Bund finanziert, wobei auch der Freistaat einen Beitrag leistet. Ziel ist es, den Wohnungsmangel zu bekämpfen und altersgerechte sowie energetische Modernisierungen voranzutreiben. Hitze und ausbleibender Regen setzen den Fischen in Sachsens Gewässern zunehmend zu. Besonders Forellen und Lachse leiden unter niedrigen Wasserständen und steigenden Temperaturen. In der Chemnitz sind bereits mehrere Bachforellen verendet. Auch in der Teichwirtschaft Wermsdorf starb bislang rund eine Tonne Fisch. Experten raten Anglern, derzeit auf den Fang von Forellen zu verzichten. Noch sei die Lage nicht kritisch. Weitere Hitzeperioden könnten sie jedoch deutlich verschärfen. Die Dresdner Verkehrsbetriebe stehen vor weiteren Sparmaßnahmen. Oberbürgermeister Dirk Hilbert erklärte, dass der Stadtrat frühestens Ende November über die geplanten Kürzungen entscheiden wird. Bereits in den letzten Jahren wurden Maßnahmen wie Taktreduzierungen bei Bus- und Straßenbahnlinien umgesetzt, um Kosten zu senken. Künftige Einsparungen könnten weitere Einschränkungen im öffentlichen Nahverkehr bedeuten. Die sächsische Dampfschifffahrt hat ihr 190-jähriges Bestehen mit einem großen Jubiläumswochenende gefeiert. Geschäftsführer Stefan Bloch berichtete von tausenden Besuchern bei dem dreitägigen Programm in Dresden, das trotz niedriger Wasserstände erfolgreich verlief. Aufgrund des Pegelstands konnten jedoch keine Fahrten nach Meißen oder in die sächsische Schweiz stattfinden. Neue Mückenarten wie die asiatische Tigermücke breiten sich zunehmend in Sachsen aus. Insektenkundler Matthias Nuss erklärte, dass diese Arten sich aufgrund milder Wintertemperaturen etablieren könnten. Besonders betroffen sind städtische Gebiete wie Dresden, wo ideale Bedingungen für die Mücken herrschen. Das sächsische Gesundheitsministerium ruft dazu auf, mögliche Brutstätten auf privaten.
0: Nach einer kurzen Unterbrechung gibt's hier gleich den nächsten Teil unseres Interviews mit Dr. Christine Claudia Kaufmann. Da redet sie unter anderem über das Problem mit bezahlbarem Wohnraum in Dresden. Bleiben Sie dran und bleiben Sie gespannt. Und unser sächsisches Wort des Tages, das gibt's heute ausnahmsweise mal am Ende der Sendung. Bis gleich bei Dresden aktuell.
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0: Willkommen zurück zu Dresden aktuell. Schön, dass Sie dran geblieben sind. Dresden wächst, doch der Wohnungsmarkt hält nicht überall Schritt. Für Menschen mit kleinerem Einkommen wird es deutlich schwieriger, bezahlbaren Wohnraum zu finden. Gesundheits- und Sozialbürgermeisterin Dr. Christine Claudia Kaufmann spricht über steigende Mieten, fehlende preisgünstige Wohnungen und darüber, was die Stadt alles tun kann.
2: Wenn man Angst hat, die Miete nicht mehr zahlen zu können, tut das logischerweise auch etwas mit dem Menschen. Und insofern ist das aktuell für mich eine der großen Baustellen und auch hier Herausforderungen für die Stadt Dresden.
1: Bezahlbarer Wohnraum ist für Dresdens Gesundheits- und Sozialbürgermeisterin Dr. Christine Claudia Kaufmann eine der drängendsten sozialen Fragen in Dresden. Denn steigende Mieten treffen nicht alle gleich. Besonders Menschen mit kleinerem Einkommen geraten unter Druck, wenn preisgünstige Wohnungen fehlen.
2: Für mich persönlich ist der Bereich des Wohnens ein Thema, wo die Luft wirklich brennt. Wir haben eine Situation als wachsende Stadt, in der der Wohnungsmarkt mit dem Wachstum nicht wirklich gut mithalten kann. Und das zeigt sich daran, dass unsere Mieten seit vielen, vielen Jahren einen Trend kennen, und das ist der nach oben, was Mietpreise betrifft. Die Situation in Dresden ist auch nicht gänzlich neu und wir sind hier auch nicht alleine. Ja? Aber gleichsam ist natürlich die Wohnung ein ganz, ganz wichtiges soziales Gut für die Menschen. Und wenn man Angst hat, die Miete nicht mehr zahlen zu können, tut das logischerweise auch etwas mit dem Menschen. Und insofern ist das aktuell für mich eine der großen Baustellen und auch hier Herausforderungen für die Stadt Dresden, gut und verlässlich unsere einkommensschwächeren Haushalte mit bedarfsgerechtem Wohnraum heute wie auch in der Zukunft zu versorgen. Wir haben viele Menschen, die auf ein preisgünstiges Wohnraumangebot angewiesen sind, und wir haben Sorge dafür zu tragen, dass wir diese Haushalte, die einen Wohnberechtigungsschein besitzen, auch gut versorgen können. Und unsere Analysen zeigen, dass wir zum jetzigen Zeitpunkt, wenn wir eine Wohnbelastungsquote von 30% des Einkommens annehmen, 17.000 zusätzliche preisgünstige Wohnungen benötigen würden, um eben bedarfsgerecht versorgen zu können. Und das bedeutet, dass wir jegliche Instrumente nutzen,

0: Konzepte. Wir nutzen die Kappungsgrenze, die Mietpreisbremse als angespannter Wohnungsmarkt. Wir versuchen Neubau so gut als möglich mit öffentlicher Förderung auf den Weg zu bringen, durch private Akteure, aber eben auch durch das kommunale Wohnungsunternehmen. Wir nutzen Förderprogramme für die Sanierung und einkommensschwächeren Haushalten bieten wir eine seitens der Stadt finanzierte Mietrechtsberatung beim Mieterverein Dresden und Umgebung e.V., sodass also Nebenkosten gecheckt werden auf ihre Richtigkeit und bei Mietpreiserhöhungen beispielsweise eben auch nochmal durch Profis gecheckt wird. Ist dem wirklich so? Ist diese Mietpreissteigerung rechtlich gesichert oder sollte man dagegen sich wehren und Widerspruch einlegen? Ich begleite den runden Tisch Soziales Wohnen dabei, im Netzwerk zu diskutieren, wie kann es uns gelingen, auch Haushalte, die nicht der Norm entsprechen, in Anführungszeichen, die eben besondere Bedarfe haben, weil sie beispielsweise behindert sind oder ganz, ganz viele Familienmitglieder haben, weil eben viele Kinder im Haushalt wohnen und genau dieser Wohnraum ganz knapp ist oder auch eine psychische Erkrankung haben und trotzdem Wohnraum haben. Wie kann es uns gemeinsam im Netzwerk gelingen, hier diese Menschen in preisgünstigen, in leistbaren Wohnraum zu überführen. Und hier arbeiten wir beispielsweise gerade an einem sogenannten Wohnunterstützungskonzept, in dem wir Maßnahmen entwickelt haben, ebenfalls im Netzwerk, dass wir trotz der Knappheit des Wohnungsmarktes Menschen ein Angebot schaffen können, um bedarfsgerecht in der Stadt zu wohnen und nicht vertrieben zu werden. Die Mietpreise als solches, die können wir nicht beeinflussen, die können wir nur über den Mietspiegel spiegeln. Und für uns als Kommune ist es ganz wichtig, jegliches Instrument, was uns zur Verfügung steht, wirklich zu nutzen, um den Wohnungsmarkt zu begleiten und dort faire Angebote zu schaffen und regelkonform zwischen Mieter und Vermieter Mietverhältnisse zu ermöglichen.
1: Bezahlbarer Wohnraum bleibt damit eine der großen Baustellen für Dresden. Die Stadt kann den Markt nicht alleine steuern, will aber dort eingreifen, wo sie Handlungsspielraum hat. Für Kaufmann heißt das, sichern, fördern, beraten und verhindern, dass Menschen aus der Stadt verdrängt werden.
2: Ein 38-Jähriger soll am Samstagmittag in Dresden-Strehlen einen Passanten mit einer Pistole bedroht haben. Der Mann zog die Waffe auf der Rothäuser Straße aus seiner Bauchtasche und richtete sie auf den 58-Jährigen. Dieser alarmierte sofort die Polizei. Einsatzkräfte fanden den Tatverdächtigen später in seiner Wohnung. Dort stellten sie auch eine Gasdruckpistole sicher. Gegen den Mann wird nun wegen Bedrohung ermittelt. In Dresden sind innerhalb von 2 Tagen 2 Menschen ihrer Handys beraubt worden. In der Seevorstadt Ost schlugen 2 Unbekannte auf einen 32-Jährigen ein und raubten sein Smartphone im Wert von 1.200 Euro. Der Mann wurde leicht verletzt. In der äußeren Neustadt griffen 2 Frauen eine 18-Jährige an, brachten sie zu Boden und nahmen ihr Handy mit. Die Tatverdächtigen wurden gestellt, das Smartphone bleibt verschwunden. Ein schwer verletzter Motorradfahrer ist am Freitagabend in der Dresdner Heide aufgefunden worden. Nach Angaben der Polizei stürzte der 27-Jährige aus ungeklärter Ursache mit seiner Suzuki auf der Radeberger Landstraße und prallte gegen eine Leitplanke. Der Verletzte wurde ins Krankenhaus gebracht. Die Polizei sucht nun Zeugen des Unfalls und bittet um Hinweise unter der Rufnummer 0351 4832 233. Seit Sonntag wird die 14-jährige Frieda H. aus Dresden vermisst. Wie die Polizeidirektion Dresden mitteilt, verließ sie ihre Unterkunft im Stadtteil Klotzsche und ist seither spurlos verschwunden. Trotz Überprüfung möglicher Aufenthaltsorte fehlt von ihr jede Spur. Die Polizei hofft auf Hinweise aus der Bevölkerung zur Auffindung des Mädchens.
3: Und das war unsere heutige Episode Dresden aktuell vom 13. Juli 2026. Meine Damen und Herren, vielen Dank, dass Sie bis zum Ende mit dabei waren. 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

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Und bevor ich Sie entlasse, nein, unser sächsisches Wort des Tages haben wir natürlich nicht vergessen. Aber zum Abschluss der Sendung ist es heute daheme. Denn Sie wissen ja, wie es heißt, daheme ist es doch am schönsten.

0: Der 13. Juli 2026. Guten Abend und herzlich willkommen zu Leipzig aktuell an diesem Montagabend. Heute bei uns. Ein Fan wird beim Konzert in Leipzig von The Boss Hoss zum Überraschungsgast auf der Bühne. Außerdem traf sich die internationale Karate-Elite gerade in Leipzig und mein Kollege war nicht nur mit der Kamera dabei. Und während die Fußball-WM der Männer noch läuft, ist RB Leipzig heute in die Saisonvorbereitung gestartet. Unser Kinderreporter Leonard Spivox war beim Training mit dabei. Das und mehr sehen Sie heute bei Leipzig aktuell. Doch zunächst zu dem Thema. Seit Freitag läuft in Leipzig die CSD-Woche. Denn am kommenden Samstag wird in der Messestadt beim Christopher Street Day für Vielfalt und queere Rechte demonstriert. Schon vorher gibt es Kultur, Workshops und Gespräche. Zum Auftakt hat die Stadt vor dem neuen Rathaus erstmals eine erweiterte Regenbogenflagge gehisst. Doch Sichtbarkeit wird für viele queere Menschen zunehmend zum Risiko. Bundesweit wurden zuletzt so viele queerfeindliche Straftaten registriert wie nie zuvor. Auch in Leipzig berichten Betroffene und der CSD-Verein von Hass und wachsendem Druck.
1: Es werden in Deutschland queere Menschen jeden Tag angegriffen und zwar nicht nur irgendwie in Bautzen oder in Lutherstadt-Wittenberg oder an Orten, wo man sagt, ne, ist Provinz, sondern es brennen halt auch queere Bars irgendwie in Rostock und es fliegen Steine durch Scheiben in Berlin. So.
0: Sagt Luna Möbius, Botschafterin des Leipziger Christopher Street Days. Ihr Appell macht deutlich, der CSD ist Fest und politische Demonstration zugleich und er macht auf die wachsende Bedrohung queerer Menschen aufmerksam.
1: Man kann einfach nicht mehr als queerer Mensch, wenn man das Haus verlässt, davon ausgehen, dass man sicher nach Hause kommen wird.
0: Wie angespannt die Lage ist, zeigt die Statistik. Das Bundeskriminalamt registrierte bundesweit 2.377 queerfeindliche Straftaten, so viele wie nie zuvor.
2: Und auch das, was wir als Community über die letzten Jahrzehnte mit ganz viel Kraft erreicht haben, das wollen wir auch behalten und uns auch nicht wegnehmen lassen.
0: Vor dem neuen Rathaus hisst die Stadt Leipzig erstmals eine neue, erweiterte, inklusive Regenbogenflagge. Sie soll auch trans-, intergeschlechtliche und mehrfach diskriminierte queere Menschen sichtbar machen.
3: Es ist super wichtig, dass staatliche Institutionen sich dahinter stellen.
4: Also mir persönlich bedeutet das ganz viel, weil das ganz wichtig ist, Flagge zu zeigen.
3: Gerade jetzt, wo von allen Seiten, wo von konservativer Seite, von der Landesregierung, der Bundesregierung, ja, queere Rechte, progressive Politik zurückgedrängt wird, ist es super wichtig, dass wir ein Zeichen setzen.
4: Für die ganze Woche eigentlich am besten noch viel öfter.
0: Für diese Leipziger ist die Flagge ein wichtiges Zeichen. Doch reicht Sichtbarkeit allein oder braucht es mehr Schutz, verlässliche Räume und dauerhafte politische Unterstützung? Luna Möbius kennt diese Frage. Die Aktivistin, Autorin und Content-Creatorin ist gemeinsam mit Entertainer H.P. Kerkeling Botschafterin des Leipziger CSD. Ihren ersten Christopher Street Day besuchte sie selbst in Leipzig.
1: Also ich bin schon große Verfechterin davon, dass man queeres Leben feiert, dass man sich auch feiert. Ich finde, das haben wir auch mehr als verdient tatsächlich. Und gleichzeitig ist es aber keine Spaßveranstaltung, sondern es ist krass politisch. Also wenn ich mich an den CSD hier in Leipzig von vor 2 Jahren erinnere, wo an die 400 gewaltbereiten Neonazis am Hauptbahnhof standen, dann ist ja spätestens das der Moment, wo wir eigentlich verstanden haben sollten, dass es wirklich noch ein Kampf ist.
0: In Leipzig läuft deshalb eine ganze CSD-Woche mit Kultur, Debatten und Begegnungen. Höhepunkt ist am Samstag, den 18. Juli, die Kundgebung mit Demonstrationszug und Straßenfest auf dem Augustusplatz, heißt es. Erwartet werden rund 20.000 Menschen. Organisiert wird all das ehrenamtlich vom CSD Leipzig e.V. Sprecherin Jasmin Grevel erlebt dabei auch den wachsenden Gegenwind und Hassnachrichten gegen den Verein.
5: Es gibt ja jedes Jahr ein neues Motto, was für den Christopher Street Day hier in Leipzig sozusagen ausgerufen wird. In diesem Jahr keine Ruhe, kein Zurück, queere Rechte Stück für Stück. Warum hat man sich dafür entschieden?
2: Das ist ein sehr kämpferisches Motto und das muss es auch sein in diesem Jahr, weil wir merken, der Gegenwind, der Hass, die Hetze, die Anfeindungen gegen queere Menschen, das nimmt in den vergangenen Jahren immer mehr zu und wir bringen damit zum Ausdruck, wir lassen uns davon nicht abhalten, wir lassen uns nicht stoppen, wir gehören zu dieser Gesellschaft dazu als gleichberechtigter Teil.
0: Doch queere Sichtbarkeit entsteht nicht nur während einer Demonstration, heißt es.
5: Beim Auftakt im neuen Rathaus am Freitagabend würdigt der CSD-Verein deshalb Menschen, die das ganze Jahr über Räume für die Community schaffen. Der CSD-Preis 2026 geht an das Pixie-Kollektiv.
6: Also der Preis ist für uns wichtig, weil er Anerkennung für queeres Engagement zeigt. Ich war auf jeden Fall kurz ein bisschen gerührt, weil das schon viel Arbeit auch dahinter steckt, den Raum irgendwie so aufrechtzuerhalten.
5: Das Pixie-Kollektiv betreibt im Leipziger Westen eine gemeinschaftlich organisierte Bar. Sie sei Kulturort, Treffpunkt und Schutzraum für queere Menschen. Der Preis bringt zusätzliche Aufmerksamkeit. Die wirtschaftliche Lage des Ortes bleibe jedoch schwierig. Die Bar finanziere sich vor allem durch Gäste und den Getränkeverkauf. Einen Großteil der Arbeit übernehmen Ehrenamtliche.
6: Gerade in Zeiten, wo rechte Kräfte erstarken und wo gerade auf Bundesebene Förderungen gestrichen werden für queeres Engagement, wäre natürlich, wenn man jetzt in einer idealen Welt würde, dieser Preis in den nächsten Jahren hoch dotiert sein und queeres Leben würde nicht nur sozusagen ideelle Anerkennung bekommen, sondern auch monetäre Anerkennung.
5: Die Stadt Leipzig unterstützt Beratungsstellen, queere Geflüchtete und besondere Wohnangebote. Sozialbürgermeisterin Dr. Martina Münch muss diese Hilfen zugleich gegen den Spardruck der Stadt Leipzig absichern.
7: Es ist so, dass wir alle sparen müssen und wir haben einfach das Geld nicht und das gilt für alle Bereiche. Trotzdem wollen wir keine Beratungsstelle schließen, kein Angebot schließen. Es kann sein, dass wir vielleicht an der einen oder anderen Stelle kürzen müssen. Aber wir versuchen, die Breite, dieses Spektrum auch aufrechtzuerhalten. Und das ist ganz schön anspruchsvoll in diesen schwierigen Zeiten.
5: Eine Woche lang geht es in Leipzig um Kultur, Austausch und klare Forderungen nach Vielfalt und Akzeptanz. Am Samstag, den 18. Juli, bringt die Community sie auf die Straße. Ob daraus dauerhaft mehr Schutz und Rückhalt entstehen, zeigt sich erst, wenn die CSD-Woche längst vorbei ist.
0: Ein Fan, ein Pappschild und eine Frage, mit der an diesem Abend wohl niemand gerechnet hat. Was am vergangenen Samstag auf der Leipziger Parkbühne passierte, wurde zum Gänsehautmoment des Konzerts. Unsere Kollegin Lilli Marlene Kistner war für sie dabei.
8: Ein Schild aus Pappe. Eine mutige Frage und plötzlich steht Fan Jason gemeinsam mit The Boss Hoss auf der Bühne. Am vergangenen Samstag wird die Parkbühne im Leipziger Clara Zetkin Park zur großen Country-Rock-Party. Und Leipzig ist im Cowboy-Fieber. Hier feiern kleine Nachwuchsfans neben Besucherinnen und Besuchern, die The Boss Hoss schon seit Jahrzehnten begleiten.
9: Oh, schon sehr, sehr

0: Lange. Mit Jahre weiß ich leider nicht, aber so lange.
1: Auch schon viele, viele, viele Jahre. Also über 10 Jahre bestimmt schon.
2: Über 10 Jahre.
3: Ja, seitdem, dass ich 14 bin ungefähr.
4: Tatsächlich gar nicht so lange. Also ich bin eigentlich Fan wegen ihr.
5: Von jung bis alt. Von dezentem Hut bis zum kompletten Western-Outfit. Doch warum zieht diese Mischung aus Country und Rock so unterschiedliche Menschen an?
3: Es ist immer peppig, es ist immer rockig. Man kann dazu gut tanzen.
1: Ja, einfach so die Stimmung bei den Konzerten, die Musik.
2: Die sind einfach cool.
6: Die machen Spitzenmusik.
2: Das ist immer so rockig, so dieses bisschen, dieses Cowboy-Style, bisschen Country. Macht gute Laune, man kann gut mitgöppen.
6: Von bis, für jedes Alter.
5: Für die aufwärmenden Klänge auf der Bühne sorgt die Vorband The Picture Books. Dann übernehmen The Boss Hoss. Mit Gitarren, großen Gesten und einem Publikum, das schon bei den ersten Tönen Feuer und Flamme ist. Doch die Band bleibt nicht auf Abstand. Mitten im Konzert gehen die Musiker hinein ins Publikum. Und plötzlich findet die Show nicht mehr nur auf der Bühne statt, sondern direkt zwischen den Fans in der Menge. Und genau dort hält Jason seine Frage in die Höhe. Auf einem Pappschild bittet er The Boss Hoss, gemeinsam mit ihnen den Klassiker Jolene zu singen. Die Band überlegt nicht lange und lässt sich auf den spontanen Wunsch ein. Und aus einem Fan in der Menge wird innerhalb weniger Sekunden der Überraschungsgast des Abends. Nach seinem Auftritt ruft Jason dem Publikum noch zu, dass man sich einfach trauen müsse, denn Momente wie diese seien unvergesslich. Und genau das macht diesen Bühnenmoment so besonders. Nicht die perfekte Planung, nicht die große Inszenierung, sondern ein mutiger Fan, der eine Frage stellt und eine Band, die sie hört.
7: Und jetzt kommen wir zu den wichtigsten Meldungen aus Leipzig und Umgebung, kurz und kompakt für Sie zusammengefasst.
8: In Leipzig Zentrum Nord ist in der Nacht zum Sonntag ein BMW vollständig ausgebrannt. Das Feuer brach gegen 1 Uhr an dem in der Roscher Straße abgestellten BMW 650i aus. Ein Anwohner bemerkte die Flammen und alarmierte die Polizei. Sein eigenes Fahrzeug, das direkt hinter dem BMW stand, konnte er noch rechtzeitig wegfahren und damit vor Schäden bewahren. Die Feuerwehren Nord und Mitte waren im Einsatz, konnten jedoch nicht verhindern, dass der Wagen komplett ausbrannte. Anschließend wurde das Fahrzeug abgeschleppt. Wie hoch der Schaden ist, steht noch nicht fest. Die Polizei ermittelt nun zur Brandursache. Ein 17-jähriger Fußballfan ist am Sonntagnachmittag in Leipzig-Gohlis angegriffen und ausgeraubt worden. Nach Angaben der Polizei wurde der Jugendliche gegen 16.50 Uhr auf der Koppistraße zunächst zu Boden gestoßen, anschließend geschlagen und getreten. Der Täter zwang ihn, mehrere Fanutensilien eines Leipziger Fußballvereins herauszugeben. Dazu gehörten ein T-Shirt, ein Beutel, 2 Schals und ein Aufkleber. Der Jugendliche wurde leicht verletzt und musste im Krankenhaus behandelt werden. Ein geplanter Handyverkauf ist am Freitagabend in Leipzig-Plagwitz eskaliert. Ein 36-jähriger Leipziger wollte sein iPhone über eine Online-Plattform verkaufen und traf sich dafür mit einem vermeintlichen Käufer in der Naumburger Straße nahe dem Bahnhof Plagwitz. Bei der Übergabe soll der Mann versucht haben, das Smartphone ohne Bezahlung an sich zu nehmen. Daraufhin kam es zu einer körperlichen Auseinandersetzung. Der 36-Jährige konnte sich wehren und mit seinem Handy flüchten, wurde dabei jedoch leicht verletzt. Der Tatverdächtige entkam unerkannt. Die Polizei sucht nun nach Zeugen und bittet um Hinweise an die Leipziger Kriminalpolizei.
7: Bei RB Leipzig hat heute die Vorbereitung auf die neue Saison begonnen. Erstmals unter dem neuen Cheftrainer. Wie der Trainingsauftakt lief, zeigen wir Ihnen nach einer kurzen Pause. Bleiben Sie dran.
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9: Das ist Leipzig aktuell an diesem Montagabend. Willkommen zurück. Während die Fußball-Weltmeisterschaft der Männer noch läuft, beginnt für die Fußball-Bundesliga bereits wieder das tägliche Geschäft. Auch RB Leipzig startet am heutigen Montagmittag in die Vorbereitung für die neue Saison.
10: RB Leipzig ist aus der Sommerpause zurück. Beim Trainingsauftakt am Kotterweg stand vor allem der neue Cheftrainer Martin De Michelis im Fokus. Der 45-jährige Argentinier will leidenschaftlichen Fußball spielen. Die Verantwortlichen sprechen sogar von einer neuen Zeitrechnung, die am Montag startete. Ohne die WM-Fahrer David Raum und Asanoue Traogo, aber mit einem Großteil der Stammkräfte ging es für die Mannschaft bei sommerlichen Temperaturen zurück auf den Rasen. Neben einfachen Passübungen standen bereits kleinere Spielformen auf dem Programm. Der neue Coach war dabei mittendrin, suchte immer wieder das Gespräch und verschaffte sich einen ersten Eindruck von seinem Team. Wie RB unter De Michelis künftig auftreten soll, machte der Argentinier schnell klar. Intensiv, leidenschaftlich und mutig nach vorn. Seine Mannschaft soll früh attackieren, aggressiv verteidigen und auf dem Platz Präsenz zeigen. Leipziger Fußball also mit viel Tempo und klarer Körpersprache. Nach der Trennung von Ole Werner soll De Michelis nun frischen Schwung bringen und die Mannschaft sportlich weiterentwickeln. In den kommenden Wochen wird die Belastung noch weiter gesteigert. Dazu kommen mehrere Testspiele, unter anderem gegen den FC Bayern München. Bis zum Pflichtspielstart will De Michelis der Mannschaft seine Spielidee Schritt für Schritt näher bringen, damit RB Leipzig nach einer Saison ohne Königsklasse nicht nur in der Liga wieder ganz oben mitspielt.
9: Schnelle Tritte, präzise Techniken und Karateka, also Menschen, die Karate machen, aus mehreren Nationen. Bei den KSI European Open wurde am Wochenende in der Leipziger Brüderhalle um Punkte, Medaillen und Pokale gekämpft. Doch für viele Teilnehmer ist das Turnier weit mehr als ein sportlicher Wettkampf. Im Mittelpunkt stehen auch eine besondere Karate-Stilrichtung, jahrzehntelange Freundschaften und das Erbe ihres Begründers.
11: Man muss Grenzen überschreiten.

0: um halt technisch voranzukommen. Und das hat viel mit Körperbeherrschung zu tun.
1: Schnelligkeit, pure Präzision und absoluter Fokus. Bei den KSI European Open in Leipzig trifft internationales Spitzenkarate auf jahrzehntelange Tradition. Für viele ist dieses Turnier allerdings mehr als nur ein Wettkampf. Doch was macht die Faszination dieser Kampfkunst aus? 6 Tatami-Flächen, mehr als 40 Kategorien und Karateka aus der ganzen Welt. 2 Tage lang wurde die Leipziger Brüderhalle zum internationalen Treffpunkt für den Kimura Shugokai Karatesport. Teams aus Europa, Afrika und Amerika kamen dafür in Leipzig zusammen. Fahnen, Nationalfarben und Karateka aus verschiedenen Teilen der Welt prägten das Bild in der Halle. Für Mitorganisator Tino Clemens sind die European Open deshalb mehr als ein reines europäisches Turnier.
0: Wir sind halt eine Stilrichtung von vielen und ich würde es ein kleines bisschen größer machen als eine Europameisterschaft, weil wir ja das geöffnet haben auch für andere Länder. Wir haben ja auch die USA und Südafrika noch mit dabei, mit einer kleinen Teilnehmerzahl und Mosambik auch.
1: Die Teilnehmer treten in verschiedenen Alters- und Gewichtsklassen an. 2 Tage lang ging es um Technik, Timing und Körperbeherrschung. Gekämpft wurde dabei in 2 Disziplinen, Kata und Kumite. Kata ist eine festgelegte Abfolge verschiedener Techniken. Der Karateka kämpft dabei nicht gegen einen direkten Gegner, sondern präsentiert einen vorgegebenen Bewegungsablauf. Bewertet werden unter anderem Präzision, Dynamik, Timing und Ausdruck. Im Gegensatz zu Kata steht beim Kumite das direkte Duell im Mittelpunkt. 2 Minuten lang versuchen die Karateka, kontrollierte Treffer am Oberkörper oder am Kopf des Gegners zu setzen, wie Tino Clemens erklärt.
0: Das ist ein Punktkampf und da geht es einfach darum, wer nach Ablauf der Zeit mehr Punkte hat oder wer zuerst 6 Punkte hat und im Prinzip vernünftige Treffer landet.
1: Für die Teilnehmer ist das Turnier eine der wenigen Möglichkeiten, sich international zu messen. Dabei treffen ganz unterschiedliche Erfahrungsstufen aufeinander. Demian Patias gehört zur Turnierleitung, organisiert Karate-Turniere in ganz Deutschland und leitet seit vielen Jahren eigene Karateschulen. Er weiß deshalb genau, wie unterschiedlich die Teilnehmer in einen solchen Wettkampf gehen.
2: Entweder haben wir welche, die sehr erfahren sind und Medaillenchancen haben, oder die ganz Neuen, die das erste Mal dabei sind und so internationale Wettkampfluft schnuppern. Das ist überall aufregend und es ist für uns spannend zu sehen, wie die Schüler daran wachsen.
1: Alle Teilnehmer verbindet dabei eine besondere Stilrichtung, Kimura Shugokai Karate. Hinter ihr steckt der Anspruch, Bewegungen immer weiter zu verfeinern und den eigenen Körper möglichst gezielt einzusetzen. Für Patias liegt genau darin die Besonderheit des Stils.
2: Im Grunde genommen ist Kimura Shugokai eine Stilrichtung, die sehr tief in die Körpermechanik geht und wir versuchen, das Bestmögliche biomechanisch aus dem Körper rauszuholen. Und das ist einfach mal eine faszinierende Reise. Man wird immer feinfühliger dabei. Und das ist ja das Besondere für mich.
1: Benannt ist die Stilrichtung nach ihrem japanischen Begründer Shigeru Kimura. Viele der langjährigen Trainer und Schiedsrichter in Leipzig haben noch persönlich bei ihm trainiert. Sein Einfluss zeigt sich bis heute vor allem in der Arbeit auf der Matte, wie Patias erklärt.
2: Wir ehren ihn und alle, die vorgegangen sind, durch die Arbeit an seine Technik. Also durch das konstante Streben zum Besserwerden.
1: Denn so hart und kompromisslos die Duelle auf der Matte auch geführt werden, viele der Teilnehmerinnen und Teilnehmer begegnen sich nicht zum ersten Mal. Für Mitorganisator Tino Clemens ist genau diese Gemeinschaft ein wichtiger Teil des Turniers.
0: Es ist erstmal so ein familiäres Ding auch. Also man trifft sich immer wieder jedes Jahr auf den Turnieren und es ist halt nicht irgendwie, dass man denkt, oh, das ist mein Gegner. Nee, es sind erstmal bekannte Freunde, die man gerne wieder sieht.
1: Auf der Matte Gegner und daneben Freunde. Die KSI European Open zeigen damit nicht nur, wie schnell, präzise und kraftvoll Karate sein kann, sondern auch, was die Kampfkunst für viele hier seit Jahrzehnten bedeutet.
3: Und wir werfen jetzt noch einen Blick auf Meldungen, die Leipzig und Umgebung heute sonst noch bewegt haben. Kurz und kompakt.
4: Lok Leipzig hat seinen Kader weiter verstärkt. Elias Straßner wechselt von der U23 von Hertha BSC nach Probstheider. Laut Sportgeschäftsführer Toni Wachsmuth ist der 21-jährige Linksverteidiger ein spielstarker Außenverteidiger, der in den letzten 2 Jahren gute Leistungen in der Regionalliga Nordost gezeigt hat.

0: gezeigt hat. Straßner, dreimaliger U18-Nationalspieler, unterschreibt einen Vertrag bis zum Sommer 2028 und ist bereits der 7. Neuzugang für die kommende Saison. Er soll David Grötzinger ersetzen, der zum VfR Aalen gewechselt ist. Sachsens Abiturientinnen und Abiturienten haben auch im Schuljahr 2025/2026 gute Ergebnisse erzielt. Der landesweite Notendurchschnitt liegt bei 2,23 und bleibt damit nahezu auf dem Niveau des Vorjahres. Kultusminister Konrad Clemens gratulierte den Absolventinnen und Absolventen zu dieser starken Gemeinschaftsleistung und würdigte die Arbeit der Lehrkräfte. Von knapp 11.200 zugelassenen Schülerinnen und Schülern erreichten 10.781 die allgemeine Hochschulreife, was einer stabilen Bestehensquote von 96,4% entspricht.
1: Der heutige Tag in Leipzig zeigte sich sommerlich warm. Bei einem freundlichen Wechsel aus Sonne und lockeren Wolken blieb es überwiegend trocken und die Temperaturen stiegen auf rund 31 Grad. Zum Abend hin zogen etwas mehr Wolken auf. In der kommenden Nacht bleibt es meist trocken und die Temperaturen gehen auf etwa 17 Grad zurück. Der morgige Tag beginnt dagegen mit vielen Wolken und einem eher trüben Himmel. Im weiteren Tagesverlauf bleibt das Wetter unbeständig. Die Temperaturen erreichen maximal 25 Grad. In der Nacht bleibt es bewölkt und die Werte sinken auf etwa 16 Grad. Und jetzt zur Dreitagesaussicht. Am Mittwoch zeigt sich die Sonne nur vereinzelt zwischen vielen Wolken. Später lockert es etwas auf. Die Temperaturen liegen zwischen 14 und 27 Grad. Der Donnerstag startet sonnig und nahezu wolkenlos. Im Tagesverlauf ziehen nur einzelne lockere Wolkenfelder auf. Mit Temperaturen zwischen 14 und 29 Grad wird es sehr warm und überwiegend trocken. Am Freitag ziehen zeitweise Wolkenfelder über Leipzig, zwischendurch zeigt sich aber auch die Sonne. Die Temperaturen bewegen sich zwischen 17 und 28 Grad, sodass die Woche warm, aber etwas wechselhafter ausklingt.
2: Und das war Leipzig aktuell für heute. Vielen Dank, dass Sie mit dabei waren. 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Mein Team und ich wünschen Ihnen noch einen schönen Montagabend. Ja, und wir freuen uns, wenn Sie auch morgen wieder mit dabei sind. Bis dahin, machen Sie es gut.

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Der Architekt Georg Huber erlebte die Fertigstellung seines Meisterwerks, der Dresdner Frauenkirche, nicht mehr. Glücklicherweise wurde sein Cousin Johann George Schmidt, der zeitweise auch sein Schüler und Schwager war, sein Nachfolger und vollendete das Projekt, wobei er nebenbei auch Bärs Witwe heiratete. Schmidt war auch der Architekt der Marienkirche in Großenhain, die deutlich in der Tradition Bärs steht. Die alte Kirche, eine typische spätgotische Hallenkirche, war bei dem großen Brand von 1744 abgebrannt. Während Schmidt die alten Fundamente nutzte, gab er dem neuen Gebäude eine ungewöhnliche T-Form. Als ein halbes Jahrhundert später ein Turm angebaut wurde, platzierte man diesen nicht über dem zentralen Eingang, sondern an einem Ende der Querseite des Gebäudes. Ebenfalls ungewöhnlich.

0: Guten Abend und herzlich willkommen zu Chemnitz Aktuell am Montag. Schön, dass Sie mit uns in die neue Woche starten. In unserer heutigen Sendung geht es unter anderem um Ihre Meinung. Aktuell wird debattiert, ob die Ausübung eines Minijobs nur noch bestimmten Personengruppen wie Rentnern oder Studenten erlaubt sein sollte. Wir haben Sie gefragt, wie Sie auf diese Idee blicken, dazu später mehr. Außerdem haben wir wieder aktuelle Nachrichten aus Chemnitz und Sachsen für Sie. Doch zunächst blicken wir auf den Ankerberg. Hier hat das Justizministerium die Veranstaltung der MotoGP genutzt, um mit Vorurteilen aufzuräumen. Was hat die Justiz auf einer Rennstrecke verloren? Eine ganze Menge, sagt Sachsens Justizministerin Professor Konstanze Geiert von der CDU. Denn wo Regeln über Fairness und Sicherheit entscheiden, lasse sich auch gut über den Rechtsstaat sprechen. Beim Motorrad Grand Prix am Sachsenring nutzte das Justizministerium gemeinsam mit der Stiftung Forum Recht deshalb das größte Einzelsport-Event Deutschlands für den direkten Dialog mit den Bürgerinnen und Bürgern.
1: Der Rechtsstaat ist deutlich besser als sein Ruf. Bitte schauen Sie ihn sich an.
0: Eine klare Botschaft von der Justizministerin Konstanze Geiert und ausgesprochen an einem Ort, an dem wohl die wenigsten sie erwartet hätten, beim Motorrad Grand Prix am Sachsenring. 261.831 Besucherinnen und Besucher sorgten an diesem Wochenende für einen neuen Zuschauerrekord. Marc Marquez feierte seinen 10. Sieg auf dem Sachsenring und Nachwuchshoffnung Finn Krattochwill begeisterte die Fans mit Pole Position und Podestplatz im Red Bull Rookies Cup. Und mitten im Infield war auch die sächsische Justiz vertreten. Gemeinsam mit der Stiftung Forum Recht nutzte das sächsische Staatsministerium der Justiz das größte Einzelsport-Event Deutschlands, um mit den Menschen über den Rechtsstaat ins Gespräch zu kommen.
2: Erstens lebt Sport von Regeln, an die man sich halten muss. Und wenn man sich nicht daran hält, kann es nicht nur falsch, sondern auch gefährlich werden.
0: Regeln entscheiden auf der Rennstrecke über Sieg oder Niederlage. Im Alltag sorgen sie für Fairness, Freiheit und auch Sicherheit. Genau diese Parallelen wollte die Justizministerin am Sachsenring sichtbar machen.
2: Insofern haben wir da ganz viel gemeinsam. Und zweitens, das ist das größte Einzelsport-Event, was wir in Deutschland haben. Hier kommen ganz viele Menschen und in der Regel wirklich ganz friedlich zusammen. Und hier ist ein Ort, wo wir hingehen können und mit den Menschen ins Gespräch kommen können. Das finde ich absolut klasse. Talking Rechtsstaat geht alle an, ist überall und deshalb kommen wir auch hierher.
0: Ein ungewöhnlicher Ort für Justizthemen bewusst gewählt. Denn gerade außerhalb klassischer Behörden möchte das Ministerium den direkten Austausch suchen. An Informationsständen konnten Besucherinnen und Besucher Fragen stellen, Berufe in der Justiz kennenlernen oder sich über den Justizvollzug informieren. Ein Angebot, das aktueller kaum sein könnte. Denn das Vertrauen in staatliche Institutionen steht zunehmend unter Druck, wie Konstanze Geiert weiß.
2: Also tatsächlich kennen wir die Statistiken, damit ist der Vertrauensverlust da. Und ja, wir spüren es auch in der täglichen Arbeit, weil auch Entscheidungen von Gerichten immer mehr hinterfragt werden. Immer wieder heißt es, sei politisch motiviert oder ähnliches. Und das ist absoluter Quatsch. Das lässt unser Grundgesetz nicht zu, das lässt unsere Regeln nicht zu. Und ich mache so etwas nicht und ich wäre ja diejenige, die beeinflussen würde. Also hingehen, mit den Menschen sprechen, erklären, zuhören, die Nöte anhören und vielleicht dann wieder alles ein bisschen gerade rücken.
0: Für die Ministerin ist der direkte Dialog ein wichtiger Baustein, um Vertrauen in den Rechtsstaat zu stärken und Einblicke in die Arbeit der Justiz zu geben. Der Sachsenring sollte deshalb mehr sein als ein Ort für Motorsport. Für das Justizministerium war er auch eine Gelegenheit, Vorurteile abzubauen, Fragen zu beantworten und Vertrauen zurückzugewinnen.
2: Ja, es ist nicht alles perfekt, insbesondere die Verfahrenslaufzeiten sind manchmal zu lang. Dem versuchen wir gegenzusteuern, aber unterm Strich heißt eben auch eine rechtsstaatliche Entscheidung, dass jeder gehört werden möchte, man alle Argumente gegeneinander abwägt und nun mal die Genauigkeit geht vor der Schnelligkeit. Und insofern sage ich allen, der Rechtsstaat ist das Größte, was wir hier haben.
0: Neben dem Dialog warb die Justiz am Sachsenring auch um Nachwuchs. Der öffentliche Dienst hat ähnlich wie andere Bereiche mit Fachkräftemangel zu kämpfen.
2: Also ich kann nur aus meiner eigenen Geschichte, ich war 13 zum Zeitpunkt der Wende, sagen, es ist so toll, für diesen Rechtsstaat einzutreten. Eine Aufgabe zu machen, die wirklich ganz viel Sinn hat und wo man der Gesellschaft was zurückgeben kann. Und das kann man alles in der Justiz. Also deshalb herzlich willkommen bei uns. Es ist ein wunderschöner Arbeitsplatz.
0: Wie wichtig diese Arbeit ist, zeigte das Ministerium auch mit Produkten aus sächsischen Justizvollzugsanstalten. Sie stehen stellvertretend für einen zentralen Gedanken des Strafvollzugs, Resozialisierung.
2: Dass man einen strukturierten Tagesablauf hat, dass man Selbstwirksamkeit erlebt, indem man Dinge produziert. Und somit ist aus meiner Sicht die Arbeit eigentlich sogar der wichtigste Faktor der Resozialisierung.
0: Der Sachsenring hat an diesem Wochenende einmal mehr gezeigt, welche Begeisterung der Motorsport in Deutschland auslösen kann. Rekordkulisse und große Emotionen. Doch zwischen Rennmaschinen und Boxengasse ging es in diesem Jahr auch um ein anderes Zukunftsthema. Wie gewinnt der Rechtsstaat Vertrauen zurück? Die Antwort des sächsischen Staatsministeriums der Justiz lautete an diesem Wochenende vor allem: Präsenz zeigen, erklären und zuhören. Und von den Parallelen des Justizministeriums und des Motorrad-Grand Prix auf dem Sachsenring geht es jetzt bei uns zu den Top-Meldungen des Tages mit den wichtigsten Informationen zu Einsätzen von Polizei, Feuerwehr und Rettungsdiensten.
3: Eine eskalierte Essenslieferung hat für einen 27-Jährigen ins Gefängnis geführt. Der junge Mann bestellte gemeinsam mit Bekannten am späten Samstagabend Essen, wollte die Lieferung aber nicht zahlen, wie die Polizei mitteilte. Der 27-Jährige und ein 37-Jähriger nahmen dem Fahrer die Speisen ab, drängten ihn vor die Tür und schlugen ihn. Als die alarmierte Polizei vor Ort eintraf, versuchte der 27-Jährige, sich vor den Beamten zu verstecken, die ihn jedoch trotzdem fanden und unter Kontrolle brachten. Der Mann wehrte sich aktiv und beleidigte die Polizisten. Bei der Überprüfung seiner Personalien stellten die Beamten fest, dass gegen ihn 4 offene Haftbefehle vorlagen. Er wurde in eine Justizvollzugsanstalt gebracht. Auf der Fahrt dorthin biss er einen Beamten in die Hand und spuckte ihn an. Die Polizei nahm gleich mehrere Anzeigen gegen den Mann auf. Beim Abbiegen von der oberen Hauptstraße nach links in eine Grundstückszufahrt kollidierte am Montag früh ein PKW Kia mit einem entgegenkommenden Fahrradfahrer. Der 58-jährige Zweiradfahrer erlitt bei dem Unfall schwere Verletzungen. An den Fahrzeugen entstand Sachschaden in Höhe von insgesamt etwa 4.000 Euro. Von der Chemnitzer Straße nach links in eine Grundstückszufahrt bog am Montagmorgen der 62-jährige Fahrer eines PKW VW ab. Gleichzeitig überholte die 54-jährige Fahrerin eines Kratz Triumph den VW. Es kam zur Kollision zwischen beiden Fahrzeugen, infolgedessen die Bikerin stürzte und nach dem derzeitigen Kenntnisstand leichte Verletzungen erlitt. Es entstand Sachschaden in Höhe von insgesamt etwa 12.000 Euro. Am Montagmorgen befuhr der 41-jährige Fahrer eines Kratz Harley-Davidson die Karl-Hamel-Straße in Richtung Nefestraße. Auf Höhe der Einmündung Nefestraße stürzte der Biker aus bisher unbekannter Ursache und erlitt nach ersten Erkenntnissen schwere Verletzungen. Es entstand Sachschaden in Höhe von insgesamt etwa 3.500 Euro. Im Rahmen der wieder eingeführten Grenzkontrollen hat die Bundespolizeiinspektion Chemnitz am Grenzübergang Reizenhain mehrere Haftbefehle vollstreckt. In der Nacht zu heute wurde ein 39-jähriger Ungar kontrolliert. Gegen ihn lag ein Haftbefehl der Staatsanwaltschaft Erfurt wegen Erschleichens von Leistungen vor. Da er die Geldstrafe von mehr als 600 Euro nicht bezahlen konnte, wurde er in die Justizvollzugsanstalt Zwickau gebracht. Bereits am Samstag beglich ein Rumäne eine offene Geldstrafe von rund 70 Euro und konnte weiterreisen. Ein Bulgare zahlte mehr als 1.000 Euro wegen Fahrens ohne Fahrerlaubnis. Und schon am Freitag hatte ein 21-jähriger Rumäne eine Geldstrafe von über 950 Euro wegen eines Verstoßes gegen das Waffengesetz bezahlt und durfte anschließend nach Deutschland einreisen.
0: Wir machen jetzt eine kurze Pause und sind gleich mit spannenden Meldungen aus Chemnitz und Sachsen für Sie zurück. Außerdem geht es dann um Ihre Meinung. Wir haben nachgefragt, wie Sie auf die Idee blicken, dass künftig nur noch bestimmte Personengruppen einen Nebenjob ausführen dürften. Bleiben Sie also dran.
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0: Herzlich willkommen zurück zu Chemnitz aktuell an diesem Montag. Schön, dass Sie dran geblieben sind. Ein Nebenjob kann finanzielle Entlastung bringen oder einfach ein Stück mehr Freiheit. Doch was wäre, wenn künftig nicht mehr jeder nebenbei arbeiten dürfte? Mit dieser Frage waren wir in Chemnitz unterwegs. Was wäre, wenn künftig nur noch bestimmte Personengruppen einen Nebenjob ausüben dürften? Für viele Menschen ist ein Nebenjob eine wichtige finanzielle Unterstützung oder eine Möglichkeit, sich persönliche Wünsche zu erfüllen. Wir haben Chemnitzerinnen und Chemnitzer gefragt, was sie von einer solchen Regelung halten und welche Auswirkungen sie erwarten würden.
13: Es wird ja gerade diskutiert, ob die Minijobs in ihrer Form wegfallen sollen. Finden Sie das richtig oder falsch?
14: Ich finde es nicht richtig. Ich finde es falsch.
15: Total falsch.
14: Warum?
15: Weil ich habe nämlich einen Minijob.
16: Nee, das finde ich schlecht.
17: Ich finde es nicht gut. Ich würde es nicht gut finden.
18: Ich bin der Meinung, es ist falsch.
19: Falsch.
13: Warum?
19: Weil viele einen Minijob haben, um einfach noch ein bisschen Geld dazu verdienen zu können.
13: Die sollen doch beschäftigt werden. Ein bisschen. Jeder sollte doch ein bisschen was dazu beitragen, ne? Für unsere Gesellschaft. Fällt uns ja allen zugute, oder?
20: Das allgemeine Steuersystem ist bei uns so überkandidelt, 5-mal geregelt und trotzdem mit x Schlupflöchern. Warum dieses eine sinnvolle Schließen?
21: Ja, ich muss ganz ehrlich sagen, es geht ja nicht nur darum, dass das vom Finanziellen weniger wird. Es geht auch darum, dass die Leute nicht mehr den Ansporn haben, auf ihre ehemalige Arbeit vielleicht zu gehen. Es geht um die Anerkennung der Menschen, der alternden Menschen. Und wenn die Rente dann auch noch höher gesetzt wird und die Minijobber dann ausfallen, es ist ein Unterschied, ob ich für 400 Euro meinen Minijob gerne mache oder ob ich meinen Minijob für 600 Euro gerne mache. Also es ist ein großer Unterschied von 200 Euro in dem Sinne.
17: Es gibt ja viele Leute, die wirklich noch nicht so alt sind wie ich und aber wirklich wenig Rente bei uns haben. Und die gehen dann und machen dann einen Minijob. Und wenn die jetzt wegfallen, und ich muss mal ganz ehrlich sagen, wir haben ja auch im Grunde genommen bei uns sehr viele freie Stellen, und wo die Minijobber dann einspringen können. Gell?
16: Weil die sind aufs Geld angewiesen. Ne? Kinderabgaben zahlen, sollen ihren Job machen, sind eh nur Minijobs.
6: Aber was glauben Sie, wie könnten Branchen wie Gastronomie oder Einzelhandel noch funktionieren ohne die Minijobber?
17: Überhaupt nicht, würde ich sagen.
16: Es wird schwierig werden.
6: Nein, nein, nein. Warum?
14: Sie sehen doch schon so, wie die Situation ist. Personalmangel, Personalmangel. Ich bin dafür, dass da, gerade dort, Minijobs wichtig werden. Auch. Weil das ja uns auch wieder zugutekommt. Ich gehe aus durchs Lokal, niemand da, ne? Zu.
21: Es ist eigentlich nicht nur die Gastronomie und was Sie angesprochen haben, es ist auch die Wirtschaft. Es geht um Maschinenbau und um die gesamte mittlere Branche. Und die wird sicherlich wegfallen, denn es gehen ja auch immer mehr in die Rente. Und wie schon gesagt, es ist kritisch. Es wird kritisch anzusehen.
17: Überall fehlen die Leute. Auf der anderen Seite kann ich es wieder nicht verstehen, dass es so viele Arbeitslose gibt. Aber ich würde sagen, wir haben im Laufe der Jahrzehnte einen großen Fehler gemacht, indem die Leute so viel Geld gekriegt haben, dass sie zu Hause sitzen, anstatt auf Arbeit zu gehen. Und jetzt wollen sie das rückgängig machen. Und da sind viele dabei, die sitzen Jahrzehnte zu Hause, die haben gar keine Lust mehr, auf Arbeit zu gehen.
9: Tja, das ist wieder so ein Problem, ne, was auf die zukommt. Ne, wir werden sehen, wo die Reise hingeht. Günstig wird es wahrscheinlich nicht werden.
16: Kämpfen jetzt schon um Arbeitskräfte, wie soll es dann noch werden?
0: Die Resonanz in Chemnitz fiel deutlich aus. Viele Passantinnen und Passanten sind überzeugt, dass eine Beschränkung von Nebenjobs der Wirtschaft schaden und zugleich soziale Ungleichheiten verschärfen würde. Hier waren Ihre Meinungen relativ eindeutig. Viele von Ihnen sehen eine Gefahr für die Gesellschaft und die Wirtschaft. Es bleibt also abzuwarten, ob diese Regelung tatsächlich in Kraft tritt. Bei uns im Programm geht es jetzt weiter mit Meldungen aus Sport, Kultur und Politik, kurz und kompakt zusammengefasst.
3: Neue Mückenarten wie die als Überträger tropischer Krankheiten bekannte asiatische Tigermücke und die asiatische Buschmücke werden sich auch in Sachsen weiter behaupten. Die Modellierungen auch für die Tigermücke sind so, dass sie sich hier fest etablieren wird, sagte der Insektenkundler Matthias Nuss der Deutschen Presseagentur. Es sei nur eine Frage der Zeit, bis es weitere Fundpunkte geben werde. Zunehmend mildere Temperaturen im Winter begünstigten dies zusätzlich. Die asiatische Buschmücke ist bereits jetzt weit verbreitet, wie Nuss und sein Team anhand von eingesendeten Proben nachweisen konnten. Die Daten, die auf dem Mitmachportal Insektensachsen online einsehbar sind, zeigen für die Buschmücke neben dem Großraum Dresden etwa Nachweise bis nach Chemnitz. Ende Juni hat die Flugzeit der Tigermücke begonnen, so Mückenexperte Nuss. Bis Ende September seien Exemplare im vergangenen Jahr noch nachgewiesen worden. Sachsens Bevölkerung geht weiter zurück. Nach Angaben des Statistischen Landesamtes lebten Ende vergangenen Jahres noch 4.026.599 Menschen im Freistaat. Das waren 0,4% weniger als ein Jahr zuvor. Bereits 2024 sank die Bevölkerungszahl im Vergleich zum Vorjahr um 0,3%. Bei einem weiteren Schwund in dieser Größenordnung würde Sachsen 2027 unter die 4-Millionen-Marke fallen. Ein Drittel der sächsischen Bevölkerung waren Ende 2025 in den Großstädten Chemnitz, Dresden und Leipzig wohnhaft. Erneut übertraf die Zahl der Sterbefälle bei weitem die der Lebendgeborenen. Laut Statistik gab es zwar mehr Zuzüge nach Sachsen

0: Arbeit und der Beschäftigung zwischen 20 Uhr und 6 Uhr, fehlende oder unzureichende Gefährdungsbeurteilungen oder fehlende Liegemöglichkeiten, teilte die LDS mit. Wenn Mängel nicht abgestellt werden, kann das zu einem Bußgeld führen. Die meisten Arbeitgeber seien aber verantwortungsbewusst und für Hinweise auch dankbar, hieß es. Insgesamt wurden 1.134 Betriebskontrollen durchgeführt. Der Behörde wurden 12.091 Schwangerschaften gemeldet, 531 weniger als im Vorjahr. Nach Angaben der LDS beginnt der Mutterschutz nicht erst, wenn eine Beschäftigte ihre Schwangerschaft mitteilt. Arbeitgeber müssten Arbeitsplätze bereits im Vorfeld so beurteilen und gestalten, dass schwangere und stillende Frauen dort sicher arbeiten können. Eine frühzeitige Gefährdungsbeurteilung schütze Mutter und Kind und ermögliche es besser, die Beschäftigung fortzusetzen. Die Deutsche Lebensrettungsgesellschaft, DLRG, ruft Badegäste in den Sommerferien zu besonderer Vorsicht auf. Bundesweit ertranken im Juni 99 Menschen, so viele wie seit 2003 nicht mehr. In Sachsen registrierte die DLRG 3 Todesfälle nach einem im Vorjahresmonat. Der tragische Start in die Badesaison gibt Anlass zur Sorge, dass bei weiteren Hitzewellen im Hochsommer erneut viele Menschen ihr Leben im Wasser verlieren könnten, sagte DLRG-Präsidentin Ute Vogt. Die Lebensretter rufen dazu auf, Gefahren an Badeseen und Flüssen nicht zu unterschätzen. Besonders häufig verunglückten Männer. Mehr als 90% der Todesopfer im Juni waren männlich. Unter den Menschen bis 30 Jahren waren sogar alle Opfer Männer. Insgesamt waren 40 der Ertrunkenen nicht älter als 30 Jahre, 35 bekannte Opfer älter als 50 Jahre. Die DLRG rät, möglichst nur an bewachten Badestellen schwimmen zu gehen, sich vor dem Gang ins Wasser abzukühlen und auf Alkohol zu verzichten.
1: Am vergangenen Wochenende gab es wieder viel Sonnenschein für alle Chemnitzerinnen und Chemnitzer. Auch in dieser Woche soll es wieder hochsommerlich werden. Was das für die Temperaturen bedeutet, erfahren Sie jetzt in unseren Wetteraussichten für die kommenden Tage in Chemnitz.
2: Die neue Woche startete in Chemnitz mit viel Sonnenschein und blauem Himmel. Im weiteren Tagesverlauf zogen zwar vereinzelt Wolken auf, dennoch blieb es freundlich. Die Temperaturen stiegen auf sommerliche 28 Grad an. In der kommenden Nacht zieht eine dichte Wolkendecke auf und verdeckt somit den Blick auf Mond und Sterne. Die Temperaturen sinken auf etwa 16 Grad ab. Der Dienstag präsentiert sich überwiegend bedeckt. Im Tagesverlauf sind vereinzelt Regenschauer möglich, am Abend können zudem einzelne Gewitter aufziehen. Die Temperaturen erreichen bis zu 23 Grad. In den nächsten Tagen zeigt sich das Wetter wechselhaft. Am Mittwoch bleibt der Himmel ganztägig grau. Immer wieder kommt es zu Regenschauern und einzelnen Gewittern. Die Temperaturen steigen auf rund 18 Grad an. Am Donnerstag kann sich die Sonne nur gelegentlich durch die Wolkendecke kämpfen. Die Temperaturen liegen bei etwa 22 Grad. Der Freitag bringt dann wieder sommerliches Wetter. Bei einem Mix aus Sonne und Wolken sollen die Temperaturen auf 27 Grad ansteigen. Und auch morgen heißt es wieder Vorsicht auf den Straßen in und um Chemnitz. Geblitzt wird unter anderem auf der Pflockenstraße und der Oberfrohnaer Straße. Wir wünschen Ihnen eine gute und blitzfreie Fahrt. Kommen Sie dabei sicher an Ihrem Ziel an.

Das war Chemnitz aktuell vom Montag. 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Außerdem können Sie auch aktuelle Nachrichten auf unserem Radiokanal Sachsen 1 auf DAB Plus hören. Das gesamte Team wünscht Ihnen jetzt noch einen entspannten Abend. Machen Sie es gut. Bis morgen.

0: Herzlich willkommen zu Elbland Aktuell vom 13.07.2026. Schön, dass Sie wieder mit dabei sind. Bei uns geht es heute um einen Ort, an dem gemeinsam Kunst geschaffen wurde. Wir besuchen das Grab eines absoluten Pioniers in seinem Gebiet und wir haben uns mit einem Fachmann unterhalten auf dem Gebiet der Frage, wie finde ich eigentlich den richtigen Job? Es wird also spannend. Wir starten mit dem ersten Thema. Denn Kreativität, Handwerk und Musik an einem Ort vereint. In Gostewitz bei Riesa ist auch in diesem Sommer wieder eine besondere Atmosphäre entstanden. Eine Woche lang haben sich Menschen unterschiedlichsten Alters und mit ganz verschiedenen Vorkenntnissen zusammengefunden, um gemeinsam Kunst zu schaffen, Instrumente zum Klingen zu bringen und neue Fähigkeiten zu entdecken. Die Sommerakademie des Kulturfördervereins hat sich längst weit über die Region hinaus einen Namen gemacht und lockt jedes Jahr Teilnehmer aus ganz Deutschland an.
1: Es war ein großartiges Ende, das die 34. Ausgabe der Sommerakademie in Riesa auf dem Wohnkulturgut in Gostewitz feierte. Zahlreiche Kursteilnehmer, deren Familien und Freunde, aber auch kunstbegeisterte Gäste sorgten für einen ganz besonderen Abschluss der Kunstwoche. Bis zum großen Abschlusskonzert war es.
2: Also wie immer spannend und sehr intensiv vor allen Dingen. Also wir sind wirklich den ganzen Tag ausgefüllt mit der Programmfindung und mit den Proben und die Stücke entstehen. Und wir sind aber ziemlich gut vorangekommen. Wir haben ein sehr, sehr guten Kurs dieses Jahr. Also das hat sich von meinem Empfinden, von meiner Wahrnehmung nochmal gesteigert zum letzten Jahr. Und ich freue mich wirklich schon sehr auf das Konzert. Also da sind wirklich sehr viele Beiträge, also und verschiedenste Stücke und verschiedenste Besetzungen, auch Tutti und wir, also sind sehr, sehr in freudiger Erwartung.
1: Die Sommerakademie des Kulturfördervereins ist aus der überregionalen Kunst- und Kulturszene nicht mehr wegzudenken. Einer der vielen Kurse findet in der großen Scheune in Gostewitz statt.
3: Also es ist ein Schmuckkurs, wo man nach seinen eigenen Ideen, was man machen möchte, von Regenanhänger alles versuchen zu verwirklichen. Jeder kann seine Ideen mitbringen und wir schauen einfach, was machbar ist. Also es kommen Leute her, die noch nie damit was zu tun hatten. Es gibt Leute, die machen das zum wiederholten Mal. Also es ist breit gefächertes Gebiet und jeder kann sich hier ausprobieren und es kommt immer was Schönes raus. Und wir haben richtig viel Spaß.
1: Seit vielen Jahren finden die Kurse zum Beginn der Ferien in Gostewitz und Janishausen statt. Die Teilnehmer sind verschiedenen Alters und kommen aus dem gesamten Bundesgebiet. Micha Winkler kümmert sich unter anderem um die Musiker und das mit großem Anspruch.
2: Ja, dass jeder einbezogen wird und nach seinen Möglichkeiten und dass wir versuchen, dann wirklich auch aus manchen oder aus den Menschen alles rauszukitzeln, sozusagen, aber auch aus uns. Also, es ist für uns ja auch eine große Herausforderung, didaktisch und künstlerisch. Also, wir haben zum Beispiel die ersten 2 Nächte, habe ich bis morgens die Arrangements für die Bläser geschrieben, noch, weil wir müssen das immer erstmal sortieren und dann wird geschrieben und das sind kurze Nächte. Aber letztendlich ist das Ergebnis dann, was dann zählt und wenn es dann schön ist und dann freut man sich auch einfach.
1: Wer einmal dabei war, der kann von der Sommerakademie und dem Geist, der dabei herrscht, kaum lassen. Neue Teilnehmer sind immer gern gesehen. Dabei ist der erste Schritt gar nicht so schwer.
3: Herkommen, anschauen, sehen, wie viel Spaß die Leute haben und einfach versuchen, wenn es möglich ist, die Zeit sich zu nehmen und einfach mal mitzumachen, einfach mal auszuprobieren. Man trifft viele nette Leute hier, man hat Spaß. Man lernt vieles und es ist einfach eine wunderbare Woche.
1: Dank zahlreicher Unterstützer und Förderer ist die Sommerakademie in jedem Jahr ein Höhepunkt in Riesa und der Region und nach Aussagen der Organisatoren auch im Jahr 2026 wieder ein voller Erfolg gewesen.
0: Und wir wechseln auf den Friedhof von Riesa. Er gilt als einer der Wegbereiter der Riesaer Stahlindustrie. Doch lange Zeit war selbst sein Grab kaum noch bekannt. Heinrich Schönberg begann Mitte des 19. Jahrhunderts in Riesa mit der Stahlproduktion und legte damit einen wichtigen Grundstein für die wirtschaftliche Entwicklung der Stadt. Ein engagierter Heimatforscher machte sich auf die Suche nach seinen Spuren und entdeckte auf einem Dresdner Friedhof schließlich die beschädigte Grabplatte. Nach ihrer Restaurierung erinnert nun auch eine originalgetreue Kopie auf dem Gelände des Riesa Stahlproduzenten an den früh verstorbenen Firmengründer und seine Bedeutung für die

0: die Stadt.
1: Diese Grabplatte des Rieser Stahlwerksgründers Heinrich Schönberg ist seit diesem Jahr auf dem Gelände des Rieser Stahlproduzenten für IP Stahl zu finden. Heinrich Schönberg hatte Mitte des 19. Jahrhunderts in Rieser begonnen, Stahl zu produzieren und weiter zu verarbeiten. Begraben liegt er allerdings in Dresden. Dank Gunter Spies ist Schönberg wieder in den Fokus der Rieser gerückt.
2: Also sein Vater stammt ja aus Dresden. Und er hat irgendwann im Laufe der Bauarbeiten hier in Rieser seine Mutter nach Rieser geholt, die dann im August 1850, im April 1850 verstorben ist, am 20. April. Und sie wurde natürlich neben ihrem Mann in Dresden beerdigt. Der August Lebrecht ist schon gestorben, als unser Stahlwerksgründer gerade mal 6 Jahre alt war. Und durch eine plötzliche Unterleibsentzündung ist der Heinrich Schönberg im Alter von 31,5 Jahren im Sommer plötzlich verstorben und innerhalb von 3 Tagen soll er beerdigt werden. Und deswegen hat man ihn im Familiengrab in Dresden beerdigt und dann geriet das Grab in Vergessenheit.
1: Gunter Spies, der sich außerordentlich für die Geschichte Riesers interessiert, forschte mit nahezu allen Mitteln und war erfolgreich auf der Suche nach Heinrich Schönberg.
2: Da gab es eben eine Publikation des Museums und dort stand eben, dass er auf dem Neustädter Friedhof beerdigt ist. Und dadurch, dass das Grab in Vergessenheit geraten war und auch überwuchert war, konnte man es so nicht finden. Und ich musste mit der Friedhofsverwaltung zusammenarbeiten, die mit den Unterlagen das genau lokalisieren konnte. Und durch die Freilegung sind wir dann tatsächlich auf die in anderen Büchern beschriebene gusseiserne Grabplatte gestoßen. Die war leider in 2 Teile zerbrochen, in ein großes Stück und einen etwa 10 cm breiten Streifen, der dann auch noch zerknickt war. Und der wurde dann gerettet und wurde dann in Meißen bei einem Restaurator wiederhergestellt. Und natürlich sollte der, weil der Friedhof hat gesagt, diese berühmte Person, da wir lassen hier leider Sie nichts mitnehmen. Wenn, dann können Sie das Grab wieder herrichten. Und da ist natürlich die Frage, was hat Rieser davon, wenn unser Stahlwerksgründer in Dresden liegt? Und so hat dann der Herr Reinecke gesagt, dann lassen wir eine Kopie anfertigen und die kommt bei den Lebensbaum. Und so ist es dann auch geschehen.
1: Dank zahlreicher weiterer Unterstützung wie der Stadt Rieser, der Sparkasse Meißen, dem Rieser Museumsverein und für IP Stahl und vielen Bürgern konnte das historische Grabmal mit Spendengeldern restauriert werden. Die Kopie der Grabplatte ist frei zugänglich und kann besucht werden.
0: Nach einer kurzen Unterbrechung geht's hier gleich weiter mit der wichtigen Frage für viele Jugendliche. Wie finde ich eigentlich den richtigen Beruf? Einen Weg, wie man das herausfinden kann, gibt's gleich bei uns bei Elbland Aktuell. Also bleiben Sie dran und bleiben Sie gespannt. Bis gleich.
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0: Willkommen zurück zu Elbland aktuell. Schön, dass Sie dran geblieben sind. Wie findet man eigentlich den richtigen Beruf? Eine Frage, die viele Jugendliche beschäftigt und oft gar nicht so leicht zu beantworten ist. In Riesa können Kinder und Jugendliche in den Sommerferien deshalb ganz praktisch ausprobieren, ob ihnen die Arbeit mit Holz, Metall oder Technik liegt. Die offene Werkstatt der Kreishandwerkschaft Region Meißen will frühzeitig Interesse für handwerkliche Berufe wecken und zugleich den Fachkräftemangel entgegenwirken. Im Gespräch erklärt Geschäftsführer Jens Thorsten Jakob, warum praktische Einblicke für die Berufsorientierung so wichtig sind und welche Chancen das Handwerk jungen Menschen bieten kann.
5: Meine Damen und Herren, mit Jens Thorsten Jakob, dem Geschäftsführer der Kreishandwerkerschaft Region Meißen, bin ich heute verabredet und zwar in der offenen Werkstatt in Riesa. Schönen guten Tag, Herr Jakob.
11: Hallo.
5: Hinter uns geht ja hier richtig die Post ab. Was ist denn die offene Werkstatt und um alles in der Welt ist es hier so laut heute?
11: Ja, weil wir ein Feriencamp haben für Kinder und Jugendliche, das Handwerk einfach kennenzulernen. Das haben wir in die Ferien reingelegt, damit die Ferien sinnvoll genutzt werden kann, um einfach mal bei uns im Handwerk einzuschnuppern.
5: Ich wollte es gerade sagen, wir machen ja die Handwerker nichts, ohne vorher drüber nachgedacht zu haben. Was wird denn dann, sage ich mal, oder wo soll sich das Ganze denn perspektivisch mal hinentwickeln, wenn die Kinder und Jugendlichen hier was bauen?
11: Ja, es ist eine berufliche Orientierung, um zu sehen, macht mir das Spaß, habe ich Lust, mit dem Material zu arbeiten, ob jetzt Holz, Metall oder ob jetzt bestimmte Berufe, Kfz oder Friseure. Ja, um einfach zu gucken, könnte das was für mich sein. Also es ist beginnende berufliche Orientierung.
5: Wie steht es denn um die berufliche Orientierung im Allgemeinen, also sage ich mal im Freistaat Sachsen oder hier in der Region?
11: Gar nicht mal so schlecht, das kann ich sagen. Also gerade auch das, was wir machen es ja schon ein paar Jahre, sehen wir die ersten Erfolge, dass die mal hier waren in der 7., 8. Klasse, nun jetzt eine Lehre anfangen im Handwerk in unserer Region. Wir haben steigende Lehrlingszahlen, also da freuen wir uns wirklich. So, wir haben momentan einen großen Run auf die Tischler. Jeder will Tischler werden, da haben wir gar nicht so viele Ausbildungsplätze. Also da sieht es schon recht ordentlich aus, aber man muss auch fairerweise sagen, es wird weniger an Kinder. Demzufolge wird auch der Kampf um den guten Jugendlichen, der bei mir dann im Betrieb anfängt, der wird auch größer werden.
5: Wie stellt ihr das Ganze denn an? Also die offene Werkstatt ist ja sozusagen ein Instrument. Was wird denn in der offenen Werkstatt geboten? Ist ja nicht bloß Sommerferienprogramm.
11: Nein, also das ist praktisch der Einstieg. Also hier kann ich mal mich ausprobieren. Ich baue beispielsweise einen Schwedenstuhl. Ich kann mich auch in anderen Dingen beschäftigen. Also ich kann mal einen Grill zusammenschmeißen. Also da habe ich Möglichkeiten, auch Dinge, die ich dann mit nach Hause nehmen kann, damit ich auch immer daran erinnert werde. So, und dann anschließend hätte ich die Möglichkeit, hier eine AG zu besuchen. Wir haben fachspezifische AGs, Kfz-AG, Elektro-AG, Bau-AG, wo ich dann regelmäßig dann auch kommen kann, um Dinge zu bauen, zu reparieren, fertigzustellen und aber auch kennenzulernen. Also wie funktioniert das? Wie nehme ich ein Auto auseinander? Was kann ich da machen?
5: Was kann ich ein Auto auseinandernehmen? Auto zusammenbauen wird vielleicht ein bisschen schwierig.
11: Genau. So, und große Dinge genauso wie kleine Dinge. Und das soll in diese Richtung gehen. Auch die Fähigkeit wieder darüber nachzudenken, kann ich es denn vielleicht reparieren? Muss ich es denn nicht gleich selbst kaufen oder wieder neu kaufen? So, das fängt an beim Fahrrad reparieren. Ja, also wenn ich meinen Platten dann selber reparieren kann, ist doch schön.
5: Man könnte den Eindruck haben, dass da in den letzten Jahren oder in den letzten Jahrzehnten ein bisschen was verloren gegangen ist. Ist das so?
11: Ja.
5: Sind Fähigkeiten verloren gegangen bei den Jungen?
11: Ja, natürlich. Also das ist ganz klar. Ja, wenn ich noch aus DDR-Zeiten denke, aus der Mangelwirtschaft, da war es ganz normal, dass ich zu Hause mit dem Vater zusammen tapeziert habe und sowas und so auch die Fähigkeiten angelernt bekommen habe. So, das gibt es jetzt nicht mehr. Ich kann mir das, wenn ich genügend Geld habe, alles erkaufen. So, das ist die eine Schiene. Die zweite Schiene ist, auch in der Schule gab es durch Werken und produktive Arbeiten immer in produktiven Bezug. Den gibt es jetzt auch nicht mehr, so dass das dann teilweise verschwunden ist. Also selbst wenn die Eltern das wollten, können die teilweise gar nicht mehr die Fähigkeiten. Also ich will denen nicht unterstellen, dass alle nicht hier tapezieren können, aber das muss gelernt sein. Und wenn es gut

0: sein soll, muss man es auch häufiger machen. Und das passiert nicht mehr. Deswegen ist das auch abhanden gekommen. Und wir sind dort in diese Lücke eingesprungen, um jetzt auch in Richtung Handwerk dann gehen zu können.
1: Wie kommt das Ganze denn bei den Handwerksbetrieben an, hier so ein Sommercamp? Ist das, macht ihr das, sag ich mal, unabhängig von den Handwerksbetrieben oder gucken die schon mal und interessieren sich dafür?
0: Hey, natürlich interessieren sie sich dafür und das wird auch sehr stark in den Innungen diskutiert, weil das ist ja letztendlich deren Nachwuchs, zukünftiger Nachwuchs. Also die sind da schon dabei. Bei den Berufetagen wird das ausschließlich von den Handwerksmeistern auch gemacht. Also der Beruf wird vorgestellt. Was kann ich dort in dem Beruf erlernen? Wie sieht auch die Karriere aus? Also wie kann es weitergehen? Gehen, wenn ich den Beruf gelernt habe, das machen ausschließlich Handwerksmeister, den kommen die direkt hierher und erklären das. Also da sind wir nur die Organisatoren, Unterstützung der Handwerker findet das dann statt.
1: Vielleicht solltest du uns noch mal ganz kurz erklären, was Berufetage eigentlich sind, weil hier entsteht ja jetzt sozusagen ein spezielles Teil, ja. Aber die Berufetage bilden ja, sage ich mal, noch ganz andere Facetten des Handwerks ab.
0: Also Berufetage ist ganz speziell, so wie es die Bezeichnung auch sagt, dafür den Beruf mal kennenzulernen. Ja, und ich kann mir in der fünften Ferienwoche, machen wir das diesen Sommer, kann ich mir dann raussuchen, den und den Beruf will ich mir mal angucken. Mhm. Ja, und entweder Vormittag oder Nachmittag. Es gibt immer zwei Berufe pro Tag. So, in allen drei größeren Städten, in Riesa, Meißen und Großenhain. So, und dann kann ich schauen, okay, das interessiert mich, da gehe ich hin. Und dann wird erst der Beruf vorgestellt, halbe Stunde, je nachdem, wie der Beruf ist, vom Meister, der meistens auch einen Lehrling oder einen Junggesellen mitbringt, so, um dann einfach mal zu sagen, dort ist die Berufsschule, du musst so und so viel lernen, also 3 Jahre lernen, 4, 3,5 Jahre lernen, es gibt ja Unterschiede. So. Und dann wird was Praktisches gemacht, damit ich dann auch einfach schon mal ausprobieren kann und das eine oder andere vielleicht auch mitnehmen kann.
1: Was sind denn da Gewerke, die damit teilnehmen an den Berufen haben?
0: Oh, da haben wir sehr viel. Wir haben SAK-Bereich, Elektrik, wir haben Sanitär, Heizung, Klimatechnik, okay. Wir haben Kfz, wir haben die Maler, Tischler, Friseure, die Ofensetzer. Oh, jetzt muss ich aufpassen, dass ich nichts baue. Natürlich, die Bäcker gehören mit dazu. Ja, ja, die gehören unbedingt mit dazu. Ja, das müssten jetzt so für diese Runde alle sein.
1: Ja, mhm. Und dann kann man sich dort sozusagen anmelden?
0: Ja,
1: und
0: dann also online kann man sich anmelden, ja, kostet nichts, also und dann bin ich da. Wir haben das extra in den Ferien gemacht, wer früh um 9 Uhr zu uns kommt, der hat dann auch wirklich Interesse. Also es ist keine schulische Pflichtveranstaltung. Du musst dir immer den Beruf angucken, obwohl ich das ja gar nicht will. Und ich sage mal, wenn ich als Jugendlicher tatsächlich in Ferienzeitig aufstehe und da hinzugehe oder nachmittags dann um 1 statt ins Bad zu uns komme, dann will ich auch wirklich was von dem Beruf wissen. Und das ist der erste Schritt in die richtige Richtung, also in Richtung Handwerk.
1: Wie kommt denn das bei den Eltern an? Also da, die haben ja noch ein Wörtchen mitzureden. Also Handwerk ist ja Arbeit.
0: Ja, das geht schon los. Die Kinder müssen ja auch hier in die offene Werkstatt gebracht werden oder an die Stellen, wo wir das dann durchführen und so was. Die finden das aber gut. Also wir nehmen denen ja auch eine Entscheidung ab. Es ist ja, oder unterstützen sie in der Entscheidung. Es ist ja heutzutage auch schwer für die Eltern, die richtige berufliche Orientierung ihren Kindern zu geben. Ja, bei der Vielfalt an Möglichkeiten. Ja, also was ist wirklich der richtige Beruf? Und ich muss umgekehrt auch wissen, was ich nicht will. Das ist ja auch entscheidend. Wa? Wenn ich sage, nee, ach, das ist mir zu dreckig und sowas, dann gehen lieber in eine andere Richtung, ist es ja in Ordnung. Mhm. Und ich glaube, da sind die Eltern schon auch sehr dankbar, das merken wir auch. Viele Unterstützung gerade in den Ferien ist durch die Großeltern. Da wird die Oma, die ist dann verpflichtet, hier den Jungen herzubringen jeden Morgen und sowas. Ja, also das funktioniert sehr gut.
1: Wie steht es denn überhaupt ums Handwerk? Also es war ja mal die Rede von, ich kann mich noch daran erinnern, ein freiwilliges, sage ich jetzt mal für mit meinen Worten, freiwilliges soziales Jahr im Handwerk. Ist das noch ein Thema oder?
0: Ist noch nach wie vor ein Thema, also ist ja auch nicht ganz vom Tisch. Das ist eine grundsätzliche Überlegung als Pendant gegenüber Wehrdienst, also wer das nicht machen will und wer auch jetzt nicht im sozialen Bereich tätig ist, dann in den Handwerkbereich reinzukommen, um einfach auch diese Lücke, die früher mal die Schule ausgefüllt hat, zu schließen. Also das ist noch nicht ganz vom Tisch. Das entscheiden andere in Dresden und in Berlin, um das zu kommen oder machen zu können. Es gibt's ja

0: im kleinen Format schon in der Denkmalpflege. Das freiwillige soziale Jahr, speziell für die Denkmalpflege gibt es. Und da haben wir ja hier in Riesa auch eine Einsatzstelle über die sächsische Jugendbauhütte, wo 5 Jugendliche praktisch ein Jahr, freiwilliges soziales Jahr in der Denkmalpflege mit tätig sind, also unterstützend tätig sind.
1: Also wir können im Groben und Ganzen nochmal zusammenfassen, es ist noch nie alles verloren.
0: Nein.
1: Und wenn man sich an die Kreishandwerkerschaft Region Meißen hält, dann hat man sogar gute Chancen, einen Einblick ins Handwerk zu bekommen. Jetzt nochmal ganz kurz zurück zu dem Berufetagenmann, warum haben wir schon geklärt?
0: Also wann die Berufetage in der 5. Ferienwoche,
1: ja.
0: So online über die entsprechenden Plattformen kann man sich anmelden. Findet in Großenhain statt, im Albertreff, in Meißen, in der Sobro und in Riesa hier in der offenen Werkstatt.
1: Jetzt sind Sie ja nun gelernter Elektriker, das weiß ich. Was ist denn der zweitschönste Handwerksberuf aus Ihrer Sicht?
0: Oh, jetzt müsste ich ja sagen, Tischler, das was Sie sind. Nein, gibt's, das wäre jetzt auch vermessen. Das kommt wirklich auf die Neigung drauf an und sowas. Also ich wäre beispielsweise gerne auch Tischler geworden oder Modellbauer und sowas, weil ich das das Holz als Material gut finde. Aber da gibt's also jeder in seiner Fassung, nehmen Sie den Maler. Das ist eigentlich der immer die Ernte vom Bau, vom Handwerk entgegennimmt, weil der Letzte ist und dann sorgt dann die Auftraggeberin zu Hause dann hier, das haben sie aber schön gemacht. Da sieht keiner, wie toll die Elektrik verlegt wurde, wie toll der Fußboden und was da unten drunter ist, wie toll die Heizung und sowas. Das spielt dann keine Rolle. Ja, also es gibt so viele schöne Berufe im Handwerk. Da haben wir ja nun über 150 Möglichkeiten. Also bitte, wird sich auch was für Sie finden.
1: Oder für Ihre Zöglinge, meine Damen und Herren. Und damit beenden wir unser Interview mit Jens Wolf Jakob, dem Geschäftsführer der Kreishandwerkerschaft Region Meißen. Vielen Dank, Herr Jakob, für Sie.
0: Gerne.
2: Und das war unsere heutige Episode Elbland aktuell vom 13. Juli 2026. Meine Damen und Herren, vielen Dank, dass Sie bis zum Ende mit dabei geblieben sind. 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Jetzt bleibt mir nichts mehr übrig, als Ihnen einen wunderschönen Start in die Woche zu wünschen, wunderschöne Temperaturen und eine gute Zeit mit Ihrer Familie. Noch einen schönen Abend und morgen sehen wir uns wieder hier, zur selben Zeit und am selben Ort. Bis dahin und auf Wiedersehen.

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1: Spatenstich am Bahnhofsvorplatz. Fliegerclub Auerbach lud zu Tagen der offenen Tür und 34. Werkstattwoche der Grafiker und Bildhauer.
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1: Nach einem sommerlichen Wochenende starten wir sommerlich in die neue Woche. Dazu herzlich willkommen. Sperrungen und erste vorbereitende Maßnahmen kündigten es bereits Anfang des Monats an. Am 9. Juli erfolgte dann der offizielle Spatenstich für die Umgestaltung des Zwickauer Bahnhofsvorplatzes. Die Gesamtkosten liegen bei 12 Millionen Euro netto. 85% der zuwendungsfähigen Baukosten sollen aus Bundes- und Landesmitteln gefördert werden.
3: Der Bahnhofsvorplatz war lange Zeit alles andere als ein ansprechendes Aushängeschild der Stadt. Nun soll sich das ändern. Der Platz wird zu einem barrierefreien, modernen Umsteigepunkt zwischen Straßenbahn, Bus, Bahn und Taxi umgebaut. Auch zum Zeitpunkt des Spatenstichs rollten die Baufahrzeuge. Zahlreiche Gäste hatten sich zu dem offiziellen Akt eingefunden und wurden von Baubürgermeisterin Silvia Queck begrüßt.
4: Ich freue mich wirklich sehr, dass wir nach solch einer langen Planung, nach einem langen Weg hier alle stehen können und heute solch einen symbolischen Spatenstich vornehmen dürfen. Und das ist wirklich nur eine kleine Geste im wörtlichen Sinne, aber es bedeutet für die Stadt Zwickau unglaublich viel. Weil unser Bahnhofsvorplatz ist ein Platz, der ja unser Eingangstor, unser Schlüsselort dieser Stadt sein soll, der unsere Gäste willkommen heißt, aber auch Gäste und Zwickauerinnen und Zwickauer auch herzlich verabschieden soll, wenn sie sich auf Reisen begeben. Und dieser Ort wird dem Ganzen in seiner Funktion, wie er heute steht und liegt, eigentlich nicht seiner Aufgabe gerecht. Und deshalb freuen wir uns unglaublich, dass es gelungen ist, nach sehr mutigen Entscheidungen auch unseres Stadtrates, die Entscheidungen liegen über 10 Jahre zurück, die Planungen auf den Weg zu bringen. Und diese Planungen waren, und da darf ich für unseren Kollegen Herrn Schürer aus dem Tiefbauamt wirklich, glaube ich, von Herzen sprechen, nicht immer einfach. Denn es mussten alle Medienträger, alle Belange übereingebracht werden und vor allen Dingen auch alle Bedarfe. Und dieser Ort ist in seiner Größe und in seiner Kubatur begrenzt. Er ist ja, wie er steht und liegt, und rechts und links und vorne und hinten eingefasst. Und in dem Raum kann man sich bewegen und muss alle heutigen Gegebenheiten unterbringen. Und das ist gelungen.
3: Ohne Fördermittel wäre das Projekt für die Stadt nicht stemmbar.
5: Das ist heute tatsächlich ein ganz wichtiger Tag. An meinen Schuhen sieht man es, Spatenstich. Also dann sollte man sich sozusagen die Schuhe entsprechend aussuchen. Und hier an dieser Stelle ist ja ein Projekt von 11 Teilprojekten, was mir vorgetragen wurde von meinem Haus, 11 Teilprojekte, die eine lange Vorlaufzeit hatten. Und insofern möchte ich auch wirklich an der

0: Stelle sagen, allen, die heute Verantwortung tragen, denn bis zu den letzten Metern hin ist das natürlich mit viel Arbeit und Aufgaben verbunden, aber denen, die 2016, sagten Sie vorhin gerade, Frau Oberbürgermeisterin, gesagt haben, wir gehen auf den Weg, wir machen das jetzt und mit tatsächlich auch schwierigen und kniffligen Fragen, die zu beantworten sind. Und ich glaube auch dort, wir stehen auf einem Grund und Boden, der zeigt, wie knifflig das eigentlich ist. Es wird barrierefrei, es wird komfortabel, es wird so, sag ich jetzt mal, dass die Leute die Öffis gerne nutzen werden, weil es tatsächlich funktioniert, weil es geländegängig ist. Und wir wollen ja alle miteinander tatsächlich sozusagen alle Menschen, es soll ein Verkehr sein, der alle Menschen, egal ob sie einen Rollator brauchen oder einen Kinderwagen brauchen oder vielleicht auch geh- und sehbehindert sind. Wir wollen alle Menschen einladen, öffentlichen Personennahverkehr nutzen zu können. Also das heißt, die Bürgerinnen und Bürger werden profitieren. Es geht nicht darum, dass wir davon einen Profit haben, dass wir uns vielleicht irgendwie in 10 Jahren sagen können, schaut mal an, was wir hier gemacht haben. Das kann man vielleicht auch, aber vor allen Dingen sollen die Bürgerinnen und Bürger davon Nutzen haben.
1: Auch Steve Preisner, Geschäftsführer der städtischen Verkehrsbetriebe Zwickau, freut sich über finanzielle Absicherung und den nun erfolgten Baustart. Im Anschluss erfolgte dazu der offizielle Akt. Den Spatenstich übernahm eine ganze Dekurie. Wenn alle am Bau Beteiligten so forsch zupacken, dann sollte der geplanten Fertigstellung des Projektes im April 2028 nichts im Wege stehen.
2: 3, 2, 1.
3: Okay? Am 1. Juli-Wochenende veranstaltete der Fliegerclub Auerbach gleich 2 Tage der offenen Tür. Zum Programm gehörten auch Besucherrundflüge mit Motor, Ultraleicht- und Segelflugzeugen. Bei letzterem war auch Kunstflug möglich. Den ersten Teil zu den Tagen der offenen Tür sahen Sie bereits in der vergangenen Woche. In Teil 2 unseres Berichts geht es in der Hauptsache um das Segelfliegen. Sehen Sie selbst.
1: Besucherrundflüge sind sehr beliebt. So sah man nicht selten eine Schlange am Kassenhäuschen. Die Preise sind moderat, besonders beim Segelflug. Für viele Berufspiloten war und ist das Segelfliegen der Einstieg. Die Ausbildung ist im Vergleich zum Motorflug günstig.
4: Ja, ich bin der Axel. Ich bin 20 Jahre alt und bin seit mittlerweile 6 Jahren Segelflieger hier im Fliegerclub Auerbach. Und heute haben wir unseren großen Tag der offenen Tür. Das heißt, wir machen heute und morgen Rundflüge, eine kleine Flugshow machen wir, wir machen Kinderschminken und so weiter. Und ja, was ich hier mache, ich bin seit mittlerweile 6 Jahren Pilot hier, habe vor 3 Jahren meine Ausbildung beendet hier am Fliegerclub und bin seitdem Lizenzpilot. Das heißt, ich fliege Streckensegelflug, mache ich sehr viel. Das heißt, ich gehe mit einem Segelflugzeug über Land, wenn das Wetter gut ist, und zudem kann man hier auch einen Motorflugschein kann man zum Beispiel bei uns machen. Man kann seinen Ultraleichtführerschein machen oder seinen Motorseglerschein. Das bieten wir alles an im Verein. Das bedeutet, man kann am Wochenende herkommen, hat dann eben den Verein hier, wo man seine Ausbildung macht. Wir bieten den Theorieunterricht zum Beispiel an. Und zudem bieten wir auch heute und an jedem guten Tag am Wochenende im Sommer bieten wir auch Rundflüge an. Das heißt, wenn jemand herkommen will, wenn jemand mal das Hochland von oben sehen möchte, kann er einfach herkommen, kurz davor mal anrufen und dann bieten wir Rundflüge an.
1: Noch einmal zurück zur Ausbildung. Diese kann sehr früh beginnen.
4: Ja, man kann bei uns mit 12 Jahren mit dem Segelflugschein anfangen und dann mit 14 Jahren darf man schon alleine fliegen und mit 16 Jahren seine Ausbildung beenden. Das heißt, man fliegt schon alleine, bevor man überhaupt seine Ausbildung beendet hat.
1: Segelfliegen kann man also früher als Auto fahren und?
4: Das Ganze kostet weniger als ein Autoführerschein mittlerweile. Das heißt, man muss mit ungefähr 2.000 bis 2.500 Euro rechnen, wenn man das hier zügig macht. Und genau, ja, kommt natürlich darauf an, wie viel man fliegt, wie aktiv man logischerweise auch ist. Wir empfehlen, zumindest alle 2 Wochen vorbeizukommen, um zu fliegen und zu helfen. Dann ist man auch innerhalb von 2 Jahren hier durch.
1: Ob die Fliegerei generell etwas für einen ist, das lässt sich durch einen Rundflug sehr schnell feststellen.
5: Ja, ganz offensichtlich wollen Sie heute hier mitfliegen?
6: Ja.
7: Ja.
5: Aber nicht die Mama, sondern?
6: Ich wollte halt mal es ausprobieren, wir wollen halt auch mal wieder wohin fliegen. Also wir wollen wohin fliegen.
5: Und das ist quasi ein Test für dich?

0: Ja.
1: Okay, na dann viel Spaß.
2: Leider musste der Spaß etwas warten. Für einen Segelflug war das Mädel zu klein. Der Fallschirm hätte hier nicht gepasst. Sicherheit geht vor, aber ein Motorflug war möglich. Unser Kameramann war groß genug und so durfte er mitfliegen. Einen Kunstflug hatte unser Mitarbeiter aus dem Vogtland schon einmal erlebt. Das ist aber schon 26 Jahre her. Das sehen Sie deutlich an der Qualität und dem Format des Archivmaterials. Ein Erlebnis war es damals wie heute. Am Ablauf hat sich kaum etwas geändert. Bevor es in die Luft geht, bekommt man eine Einweisung vom Piloten. Wer möchte, auch eine Tüte. Man weiß ja nie, wie der Magen reagiert.
3: Hallo, ich bin Markus Schmetzer, bin hier seit 26 Jahren auf dem Flugplatz und heute machen wir einen Kunstflug.
1: Okay.
3: So, noch zur Erklärung der Instrumente. Wir haben hier die Höhe, 100 Meter, 200, bis wir einmal rundherum sind, dann haben wir die 1000 erreicht. Hier oben haben wir die Geschwindigkeit. Das Flugzeug fliegt normalerweise 100 bis 120. Beim Kunstflug sind wir bei 180 oder 200. Das zeigt an, ob wir sinken oder steigen. In Meter pro Sekunde. Heute ist ein bisschen böig, das heißt, der Zeiger kann auch mal ein bisschen hoch und runter springen. Das ist dasselbe Instrument, nur noch mal elektronisch gelöst, um uns das Fliegen zu erleichtern. Hier oben haben wir noch ein Kollisionswarngerät, welches uns anzeigt, ob ein Flugzeug uns auf Kollisionskurs befindet.
2: Dann wurde es auch schon ernst. Segelflugzeuge können mit der Winde als auch im Flugzeugschlepp gestartet werden. In unserem Fall wurden wir geschleppt, denn wir mussten für einen Kunstflug wenigstens eine Höhe von 1000 Metern erreichen. Die Winde bzw. die Windenstrecke von ca. 800 Metern bringt ein Segelflugzeug nur auf maximal 300 bis 400 Meter. Wir wurden von einem Ultraleichtflugzeug aus tschechischer Produktion geschleppt, eine WT-9 Dynamic. Es dauerte eine Weile, bis wir die gewünschte Höhe erreicht hatten. In der Zeit konnte man darüber nachdenken, was man hier eigentlich macht. Spaß beiseite. Schließlich klinkte Markus Schmetzer das Schleppseil aus und dann ging's auch schon los. Nachdem die Gurte festgezurrt waren, ging's nach unten, um Geschwindigkeit aufzubauen. Die Kamera dabei stillzuhalten ist gar nicht so einfach. Dann ging's in einen Looping.

schließlich einen Turn und danach eine Rolle und noch einiges mehr. Länger wollten wir den Spaß nicht ausdehnen, denn am Boden warteten schon die nächsten Fluggäste. Wir bedanken uns bei Markus Schmetzer und dem Fliegerclub für dieses tolle Erlebnis.

Dann ging es wieder Richtung Start- und Landebahn und man konnte noch einmal die Aussicht in Ruhe genießen. Jeder Flug, ob mit oder ohne Motor, ist ein Erlebnis. Ein Video kann das nur bedingt vermitteln. Probieren Sie es selbst aus. Alle Infos finden Sie auf www.fliegerclub-auerbach.de.

0: Der Rettungszweckverband Südwestsachsen wurde auch in diesem Jahr wieder durch den Veranstalter des Liqui Moly Motorrad Grand Prix Deutschland 2026 mit der organisatorischen Vorbereitung und Durchführung der rettungsdienstlichen und sanitätsdienstlichen Sicherstellung beauftragt. An allen Veranstaltungstagen standen die Einsatzkräfte an 7 Rescue-Centern und 2 Sanitätsstellen bereit. Insgesamt waren täglich 150 Einsatzkräfte sowie 28 Rettungsmittel im Einsatz. Während des gesamten Rennwochenendes suchten 526 Personen die Rescue Center auf. Bei 155 Patienten war eine Behandlung durch Notärzte oder Notfallsanitäter erforderlich. Dank einer guten Einsatzvorbereitung und eines sehr guten Ressourceneinsatzes konnte im Veranstaltungsgelände die Hilfsfrist bei 96,91% der Einsätze eingehalten werden.
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1: Die Uhr schlägt 5 vor 12. 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
3: Es ist vollbracht. Eine ganze Woche lang haben sich diese Jugendlichen mit dem Thema Alles, was fliegt, beschäftigt. Die einen mit Holzplatten und Farbe, die anderen mit Hammer, Meißel und Sandstein. Jetzt sind die Urkunden ausgegeben und die Werke sind im Amtsgericht Zwickau zu sehen. Dabei ist es schon erstaunlich, wie viel Kreativität bei diesen Kindern und Jugendlichen zutage tritt.
4: Seit dem Beginn der Renovierung der Kunstsammlungen ist der Innenhof des First-In-Hotels am Zwickauer Kornmarkt zur Heimat der Werkstattwoche der Bildhauer geworden. Junge, angehende Künstler können sich hier einmal ausprobieren. Alles, was fliegt, war in diesem Jahr das Thema. Die Werkstattwoche selbst ist ja schon so eine Tradition geworden, dass in der Runde der Organisatoren kaum noch jemand weiß, wie lange es diesen Kurs eigentlich schon gibt.
5: Ja, mein Schwiegervater Joe Harbord hat seit 20 Jahren diesen Kurs gemacht mit Frau Fritsch. Und wir haben, denke mal, knapp über 10 Jahre schon übernommen. Ja, unsere Kinder sind auch jede Ferien mit uns zusammen hier und die sind auch mit unserem Kurs groß geworden. Ja.
6: Man sieht aber auch hier im Hintergrund, der Zulauf auch bei den Jugendlichen ist immer noch ganz schön da.
5: Ja, ich erstaunlich auch, aber das ist schon sehr körperliche Arbeiten. Ich freue mich auch, dass die Kinder dabei sind.
4: Am ersten Tag sind auch die jungen Grafiker in den Räumen des Hotels untergekommen. Mit Skizzen beginnt schließlich auch jedes große Kunstwerk.
7: Wir sind hier, weil heute Montag ist und die Museen am Montag geschlossen haben, sind wir hier wohlwollend aufgenommen worden und freuen uns, dass wir das hier im Hotel erstmal beginnen können, unser Projekt. Wir haben also hier die Grafik, wollen Holzschnitte herstellen unter dem Thema Alles fliegt. Und die Kinder haben schon diskutiert und gesucht und gefunden und haben jetzt ihre Objekte schon mal in Augenschein genommen, die sie praktisch

0: Ja, da ist schon immer ein bisschen Aufwand damit verbunden.
1: Nach welchen Kriterien werden denn die Steine ausgesucht?
0: Also wir jetzt speziell für den Schülerkurs nehmen wir natürlich einen Sandstein, Kotterer Sandstein ist das, der Dresdner. Der ist recht gut zu bearbeiten, relativ weich auch für die Schüler. Und das ist ein typischer Bildhauerstein, den man so ganz gerne auch verwendet.
1: Und nun habe ich gerade gesehen, der eine Stein, das sieht aus wie eine Hand obendrauf, ist sozusagen eine Wiederverwertung, so nachhaltig.
0: Es gibt natürlich so ein paar Sachen, die wir dann auch wieder auseinandergenommen haben, größere Arbeiten. Wir nehmen auch zum Teil schon bearbeitete Steine wieder, die so übrig geblieben sind oder werden wieder verwendet, ja.
1: Die Grafiker haben nicht ganz solche Massen zu bewegen. Ab dem zweiten Tag sind sie in ihren angestammten Räumen in der Domhofgalerie. Holzschnitt ist auch so eine Sache, bei der viel abstraktes Denken vonnöten ist. Zum einen müssen sich die Künstler das ganze Werk spiegelverkehrt vorstellen, um es auf die Platte zu bringen. Zum anderen ist hier, vor allem bei mehrfarbigen Drucken, eine hohe Detailgenauigkeit notwendig, sollen doch die Farben genau übereinander passen. Roberto Nicolella stellt sich dieser Herausforderung, auch wenn er mit dem Holzschnitt selbst noch keine größeren Erfahrungen hat.
2: Nee, eigentlich nicht. Wir haben nur in der Schule, das haben wir schon mal gemacht, da haben wir einen Linoldruck gehabt. Und das ist jetzt eigentlich so das erste Mal.
3: Doch, dein erste Mal bei der Werkstatt, oder?
2: Nee, das war ich schon vor ein paar Jahren. Also da war ich noch kleiner, in der Grundschule.
3: Und dort sozusagen, wie man so schön sagt, gut geleckt. Und
2: ja, da hatte ich dieses auch noch mal Lust drauf.
3: Und was wird am Ende hier entstehen?
2: Also es soll ein Fisch werden, weil das Thema ist ja alles, was fliegt. Und da bin ich drauf gekommen, weil bei unserem Gartenteich ist ein Fisch rausgesprungen. Und das hat mich dazu einfach inspiriert.
1: Geschichten, die das Leben schreibt, könnte man da schon sagen. Dabei haben die meisten, die hier sind, ihr Leben eigentlich noch vor sich.
4: Der Altersdurchschnitt ist, glaube ich, von Klasse 2 bis Klasse 11, 12. Also wir haben ein schönes familiäres Verhältnis hier und kommen gut miteinander klar. Also es sind natürlich interessierte Schüler, die sich für sowas engagieren und dann auch die Geduld aufbringen, diese Holzschneidarbeiten zu machen. Ja.
1: Und nun habe ich bei Roberto gerade gehört, er war schon mal beim Lehrgang und es hat ihn so interessiert, dass er wiedergekommen ist. Es ist bestimmt auch ein schönes Gefühl.
4: Das passiert öfter. Also wir hatten auch schon Jahrgänge, wo noch viel mehr Wiederholungen da waren. Aber es sind jetzt auch welche, die zum Beispiel beim Bildhauen mitmachen, ne? Weil sie eben schon älter sind und auch das andere mal ausprobieren wollen.
1: Eine Wiederverwertung von Materialien ist natürlich beim Holzschnitt nicht möglich. Da muss alles jedes Mal neu beschafft werden. Und so sind die Organisatoren dankbar für die Unterstützung durch das Kulturamt der Stadt Zwickau, durch den Landkreis, aber auch durch den Kulturraum Zwickau-Vogtland. Auch bei den Bildhauern sind so langsam die Formen zu erkennen. Für den Außenstehenden ist es gar nicht so einfach, beim Anblick eines solchen Steines sich das spätere Werk vorzustellen.
5: Ein Pinguin. Ja, habe jetzt so ein bisschen die Flügel und den Kopf gemacht. Und jetzt muss noch der Schnabel und so.
3: Und irgendwie aus einer bestimmten Laune heraus oder einfach mal so, was mit Pinguinen zu tun?
5: Ich mag Pinguine. Ursprünglich hatte ich einen Elefant geplant gehabt, aber das war mir dann doch ein bisschen zu kompliziert.
6: Hier entsteht ein Grashüpfer, mache ich dieses Jahr.
3: Wie kommen wir denn darauf?
6: Ach, habe ich mir überlegt, habe ich mal im Internet gefunden. Fand ich eigentlich ganz gut für den Steinmetz, für die Steinhauerei. Ja, habe ich mich dafür entschieden.
3: Grashüpfer, das ist aber eigentlich auch recht filigran. Hat man bestimmt viel Feinarbeit.
6: Ja, das stimmt natürlich, aber ich habe mir gedacht, ich bin dieses Jahr das erste Mal hier dabei und ich habe gedacht, ja, probiere ich gleich mal sowas Schweres.
1: Dabei gibt es natürlich auch immer die Unterstützung der Profis, die ihre Erfahrungen gern an die Jüngeren weitergeben.
7: Wenn die Kinder klug sind, dann gucken die, wie wir als Profi arbeiten. Die klauen manchmal auch durch Augen. Ja, finde ich das wichtig. Ich habe als Kind immer gerne die Handwerker oder Tischler beobachtet, wie die arbeiten. Ne? Und dieser Prozess interessiert mich auch. Stundenlang kann ich gucken. Ja, ich hoffe, dass viele Kinder färbt auch viele Kinder.

0: Kinder ab, wie ich arbeiten.
1: Und während die Bildhauer hämmern und schleifen, ist Roberto schon mal bei der dritten Farbe angelangt.
2: Das ist jetzt die finale Farbe.
3: Und? So, vom ersten Eindruck her, zufrieden?
2: Ja, soweit. Ich muss unten noch ein bisschen mehr Farbe auftragen, aber sonst bin ich soweit zufrieden.
1: Und nicht nur er ist das. Evelyn Löw, die die Kunstwerke begutachtet hat, kann hier nur den Hut ziehen.
4: Das ist immer wieder erstaunlich. Sicherlich, der Holzschnitt bringt schon gewisse Möglichkeiten mit. Wenn man da mal was nicht so kann, kann man ausgleichen. Und durch den Zwei- oder Dreifarbendruck kann man manches kaschieren. Aber auch hier wieder, es sind junge Talente, die es zu fördern gilt, die hier auch mit Farbe spielen, mit Gedanken spielen, mit der Struktur spielen und immer wieder auch begleitet von Annette Fritsch, die Künstlerin ist, immer wieder zu tollen Ergebnissen kommt. Und ich brauche nichts zu diesen Bildhauern zu sagen. In, sagen wir mal, 3,5 Tagen, mehr Zeit ist nicht zur Verfügung, aus einem Block Sandstein eine Figur herauszuschlagen, mit einem Thema verbunden, vorher mit Ton zurechtgeformt, um die Details erstmal zu ergreifen, ja, und dann mit Muckis, die sie wohl, ich habe das im Gespräch mit Herrn Harvard gehabt, am dritten Tag durchaus spüren, am ersten Tag noch den Muskelkater herausfinden. Das finde ich total toll und es sind wieder tolle Werke entstanden.
1: Ja, das Los der Künstler. Signieren, nummerieren, auch das gehört eben dazu, vor allem, wenn es schon bei der Vorstellung die ersten Interessenten gibt.
5: Ich finde die Motive passt sehr, sehr gut und eher ich mit auch asiatischer Kultur beschäftigt. Deswegen wollte ich als erste Sammlerin sein.
1: Die Arbeiten wurden alle einzeln vorgestellt. Auch der Pinguin von Aurelia und der Grashüpfer von Kurt, der zur Erinnerung zum ersten Mal dabei war. Wichtig war aber vor allem eines.
2: Es hat Spaß gemacht die Woche und wir haben auf jeden Fall was fertig gebracht.
1: Und so kann er sich das auch weiterhin vorstellen.
2: Ja, hobbymäßig. Also auf jeden Fall, ich möchte nächstes Jahr wieder mitmachen. Vielleicht dann ein Bildhauern.
1: Die Werke sind im Amtsgericht Zwickau zu sehen. Später auch noch im First Inn. So, und nun ab in die Ferien, die hoffentlich genauso viel Spaß machen. Und vielleicht bis zum nächsten Jahr bei der nächsten Werkstattwoche.
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2: Nach einem Bilderbuchstart in die neue Woche dominiert auch Morgensonnenschein das Wettergeschehen. In den Nachmittagsstunden sind dann bei Höchstwerten von 26 Grad Wärmegewitter möglich. Bei gleichen Werten wie am Vortag dürfen wir uns am Mittwoch auf 14 Sonnenstunden freuen. Auch am Donnerstag wird bei 28 Grad in der Spitze Sonnenschein unser Begleiter.

0: leider sein. Nur gelegentlich ziehen harmlose Schönwetterwölkchen ins Sendegebiet. Auch am Freitag ändert sich nichts an der hochsommerlichen Wetterlage. Dann könnte es bei Werten nahe der 30-Grad-Marke öfter mal am Westsachsenhimmel rumpeln.
1: Das war der Start in die neue Woche. Wir sagen wie immer Dankeschön fürs Zuschauen und wir sind natürlich gern morgen wieder für Sie da. Bis dahin, tschüss.

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4: Hallo und herzlich willkommen zu einer neuen Ausgabe der Lausitzwelle Regionalzeit am Montag und damit zum Start in die neue Woche. Vom 24. bis zum 27. Juli findet auf dem Gelände der Energiefabrik Knappenrode wieder das Struga-Festival statt. Allerdings könnte dies das letzte Mal sein. Mit welchen Herausforderungen die ehrenamtlichen Organisatoren des Festivals zu kämpfen haben und was das für die Zukunft der Veranstaltung bedeutet, das erfahren Sie jetzt.
5: Das Struga-Festival in der Energiefabrik Knappenrode steht kurz vor einer ungewissen Zukunft. Die Veranstalter haben angekündigt, dass die diesjährige Ausgabe womöglich die letzte sein könnte. Grund sind steigende Kosten, sinkende Ticketverkäufe und fehlende Fördermittel. Seit 2005 wird das Festival nahezu vollständig ehrenamtlich organisiert und hat sich von einer kleinen Party in Struga bei Großenhain zu einem festen Bestandteil der elektronischen Festivalkultur in der Lausitz entwickelt.
6: Das erste Struga-Festival, was wir hier in Knappenrode veranstaltet haben, 2023, da war uns schon klar, dass es eine finanzielle Herausforderung wird, da die Kosten im Vergleich zu den Vorjahren extrem explodiert sind nach Corona. Aber wir hatten halt gute Eigenmittel vom Verein und haben die halt komplett investiert. Das zweite Jahr hat man dann Fördermittel beantragt und auch einige bekommen. Und im dritten Jahr, also letztes Jahr, haben wir es dann komplett ohne Fördermittel probiert. Und natürlich hatten wir auch keine Eigenmittel mehr. Das ging natürlich schon ordentlich in die Hose. Und in diesem Jahr, ja, schauen wir mal, wo es halt hinführt. Und deshalb müssen wir natürlich gucken, weil man jetzt vieles selber nicht mehr stemmen kann. Das Festival findet trotzdem statt und auch zu gewohnter Qualität. Aber es macht es natürlich extrem schwer, da wir auch im Ticketverkauf zu kämpfen haben, auch wie andere Festivals genauso. Deshalb schauen wir, dass wir es dieses Jahr nochmal irgendwie gewuppt bekommen. Wir freuen uns trotzdem schon tierisch auf das Festival und im nächsten Jahr müssen wir halt gucken, müssen uns wahrscheinlich neu erfinden, wollen aber erstmal soweit gar nicht planen, aber es kann sein, dass es tatsächlich die letzte Ausgabe ist. Also dieses Jahr haben wir auch tatsächlich wieder eine Förderung bekommen von der Kulturstiftung des Freistaats Sachsen. Und letztes Jahr war es, beziehungsweise vorletztes Jahr war es die Initiative Musik. Das waren Bundesmittel, die wurden neu aufgelegt speziell für Kulturförderung von Festivals. Die hat man dieses Jahr auch beantragt, aber nicht bekommen. Und ja, das sind natürlich Summen, die fehlen, aber eigentlich muss so ein Festival auch ohne Fördermittel funktionieren. Da hat es auch in Struga, wo wir 2005 gestartet sind, hat das auch immer ohne Fördermittel und ohne Sponsorengelder funktioniert. Das Festival hat sich selber getragen. Das ist halt heutzutage extrem schwer geworden durch die Kostenexplosion.
5: Trotz der schwierigen Situation wollen die Organisatoren noch einmal ein besonderes Festival auf die Beine stellen. Mehr als 90 Künstlerinnen und Künstler werden auf 5 Bühnen erwartet. Gleichzeitig hoffen sie auf ausreichend Besucher. Denn sollte der Ticketverkauf in diesem Jahr doch noch anziehen und sich die finanziellen Rahmenbedingungen verbessern, wäre eine Fortsetzung des Struga-Festivals auch über 2026 hinaus nicht ausgeschlossen.
1: Nur noch 2 Monate, voraussichtlich dann schließt das Hoyerswerda ZCOM, Zuse Computermuseum, in seiner jetzigen Form für immer seine Türen. Nach dem Rückzug der finanziellen Unterstützung seitens der Wohnungsgesellschaft Hoyerswerda und auch der Stadt in der vergangenen Woche hat die Auflösung der ZCOM-Stiftung begonnen. Bereits am Donnerstag waren die 6 Teilzeitmitarbeiter über ihre Kündigung zum Jahresende informiert worden.
7: Wir müssen jetzt natürlich 2 Dinge machen. Wir versuchen natürlich, alle möglichen Unterstützer noch zu bekommen und alle mögliche Unterstützung in jede Richtung. Aber parallel dazu müssen wir natürlich auch beachten, dass aus heutiger Sicht zum 31.12. das Geld für die Stiftung alle ist und damit der Museumsbetrieb ab 1.1. nicht mehr stattfinden kann.
1: Noch voraussichtlich bis zum 31. August bleibt das ZCOM regulär von Dienstag bis Sonntag geöffnet. Zuletzt waren die Kosten für den Betrieb des Museums auf jährlich rund 250.000 bis 300.000 Euro gestiegen. Gelder kamen zum großen Teil von der Wohnungsgesellschaft, die auch die Miete so weit senkte wie gesetzlich möglich, sowie über Kulturraumfördermittel, anteilig mit Geldern von der Stadt. Doch diese Dreier-Symbiose sei mit den steigenden Kosten der letzten Jahre nicht mehr tragbar, so WH-Geschäftsführer Steffen Markgraf.
8: Aus Sicht der Wohnungsgesellschaft war das bisher so gewesen, dass wir jedes Jahr 110.000 Euro und in den letzten Jahren, muss man sagen, plus X in die Finanzierung des laufenden Museumsbetriebes investiert haben. Nun kam parallel dazu eben die Baukostensteigerung, die ja jeder mit erlebt in seinem normalen Warenkorb, mit dem Unterschied, dass in der Wohnungswirtschaft ja doch die Steigerung der Materialpreise, der Dienstleistung, der sonstigen Kosten weiter explodiert sind. So, und dann guckt man sich natürlich aus Sicht der Betriebswirtschaft die einzelnen Einnahmen-Ausgaben mit an. Und bei den Ausgaben ist natürlich auffällig, dass wir in den letzten Jahren dort sechsstellig mit in das Museum sozusagen am Abfließen lassen. So, und das war im Prinzip sicherlich in den letzten Jahren, wo es uns allen vielleicht noch ein bisschen besser ging betriebswirtschaftlich, war das völlig in Ordnung gewesen. Und im letzten Jahr merkte man dann schon, dass eben diese Zahlungen vermutlich dann für die nächsten Jahre dann nicht mehr gewährleistet sind. Und da ist es, glaube ich, nur legitim und fair, dass man dann dem Stiftungsvorstand bzw. Stiftungsrat auch offiziell das Signal gibt, dass wir uns als Wohnungsgesellschaft und als großen Geldgeber dort zurückziehen, nicht ad hoc, aber zum Jahresende 2026.
1: Auch mit der WH wäre eine Zukunft in der jetzigen Form fraglich. Die Kulturförderung geht insgesamt zurück. Auch die prognostizierten Besucherzahlen von 30.000 Gästen jährlich wurden seit der Neueröffnung in der Bonhoeffer Straße im Jahr 2017 nicht einmal zur Hälfte erreicht. Ganz und gar ist die Hoffnung, das ZCOM zu erhalten, aber noch nicht erschöpft. Der Förderverein Konrad Zuse Forum unter der Federführung von Wolfgang Kunde hat eventuell noch ein Ass im Ärmel.
9: Wir haben einen Stifter, eine Stiftung ist auf uns aufmerksam geworden. Im Rahmen der Kampagne, sage ich mal jetzt, in Vorbereitung der Stadtratssitzung. Und es gibt eine Absichtserklärung, der Stiftung 250.000 Euro zukommen zu lassen. Das würde uns schon viel helfen. Aber der Stifter oder Spender bindet daran natürlich auch die Weiterführung des ZCOM an diesem Standort, weil dort alle Möglichkeiten gegeben sind, das wirklich fortzuschreiben und weiterzuentwickeln.
1: Am 17. Juli kommen Vertreter des möglichen Spenders aus der Schweiz nach Hoyerswerda, um sich über die Entwicklung zu informieren. Stand jetzt steht allerdings noch nichts fest, daher läuft die Abwicklung der ZCOM-Stiftung erst einmal weiter wie geplant. Was mit den rund 18.000 Ausstellungsstücken des Computererfinders Konrad Zuse passiert, ist noch offen. Bestrebungen gibt es seitens der Verantwortlichen, die Ausstellung in anderer und gegebenenfalls kleinerer Form im Neustadtforum oder in der Energiefabrik Knappenrode fortbestehen zu lassen. Die Ausstellung im ZCOM bildet bundesweit als einzige die komplette Entwicklungsgeschichte der Rechen- und Computertechnik ab, von den frühen Anfängen bis zu modernen Computern. Während andere ihre wohlverdienten Schulferien genießen und die Seele baumeln lassen, opfern mehr als 160 junge Menschen aus Sachsen ihre freie Zeit, um körperlich an ihre Grenzen zu gehen. Freiwillig stellen sie sich in diesen Tagen an der Landesfeuerwehr- und Katastrophenschutzschule Sachsen in Naht Herausforderungen wie Staffellauf, Kugelstoßen, Schnelligkeitsübungen, Löschangriffen und einem Wissenstest. Der Lohn für die Mühen ist die begehrte Leistungsspange, die höchste Auszeichnung, die die Deutsche Jugendfeuerwehr vergibt. In diesem Jahr findet die Ausbildungswoche für die Mitglieder der Jugendfeuerwehren bereits zum 25. Mal statt. Eine deutschlandweite Besonderheit dabei: Der Freistaat Sachsen übernimmt die kompletten Kosten für die Ausbildung, Unterbringung und Verpflegung. Ein Vorzug, der sich auszahlt, wie Frank Pfeiffer erklärt.
10: Viele Jugendliche, die hier an der Ausbildungswoche die letzten 24 Mal teilgenommen haben, sind jetzt mittlerweile auch in den Einsatzabteilungen der Freiwilligen Feuerwehren gelandet, haben dort ihren Einsatzdienst aufgenommen. Aber es sind auch viele dabei, die zur Berufsfeuerwehr gewechselt sind, also die quasi aus ihrem Hobby ihren Beruf gemacht haben.
1: Aktuell sind in Sachsen rund 20.000 Mitglieder in insgesamt 1.050 Kinder- und Jugendfeuerwehren organisiert. Für Frank Pfeiffer ist dies ein Garant dafür, dass der Fortbestand der freiwilligen Feuerwehren auch in Zukunft gesichert ist.
11: In Welzow findet aktuell die Deutsche Motorkunstflugmeisterschaft 2026 statt. Sie startete am Montag und bis morgen finden auch noch Flüge statt, bevor am Sonntag wieder Abreise ist. Obwohl die Meisterschaft bereits seit Jahrzehnten durch den Deutschen Kunstflugverband, kurz DKUV, veranstaltet wird, findet sie zum zweiten Mal auf dem Verkehrslandeplatz Welzow statt.
12: Ja, der Verkehrslandeplatz Welzow ist in Südbrandenburg gelegen und ist einer der größten Verkehrslandeplätze, die wir noch im Land Brandenburg haben. Wir sind mit 2000 Meter Stadtlandebahn und 14 Tonnen einer der Landeplätze, die die höchste Genehmigungsklasse in Brandenburg noch haben. Und sind zwischen Berlin, Dresden und Leipzig auch ein Platz, der die längste Stadtlandebahn noch vorweisen kann als Verkehrslandeplatz. Ja, also der Wettbewerb war 2024 schon mal hier in Welzow verortet gewesen. Und wir stehen im ständigen Austausch mit den Piloten, mit dem Kunstflugverband. Und wir hatten im Herbst vergangenen Jahres dann schon die Anfrage gekriegt gehabt, Mensch, könnt ihr euch vorstellen, den Kunstflug oder die Kunstflugmeisterschaft wieder bei uns auszurichten oder bei euch auszurichten? Und entsprechend haben wir auch sofort zugesagt, ich brauchte nicht nachzudenken.
11: Ähnlich wie beim Eiskunstlauf bewertet eine Jury verschiedene Figuren und Manöver, die die Piloten in der Luft aufführen. Genaueres erklärte Wettbewerbsleiter Rainer Berndt gegenüber der Lausitzwelle.
13: Ja, Motorkunstflug ist eine Motorsportart, in der es um Präzision beim Fliegen geht. Was heißt Präzision beim Fliegen? Es gibt vorgegebene Figuren, die international gleich sind. Es gibt einen Figurenkatalog und aus dem Figurenkatalog kann man sich Figuren zusammenbauen sozusagen. Diese Figuren werden dann möglichst exakt geflogen in einem Kubikkilometer Luft, der sogenannten Kunstflugbox.
11: 46 Teilnehmerinnen und Teilnehmer aus mehreren Ländern wie England und Luxemburg nahmen und nehmen gerade teil am Turnier. Die Ergebnisse und Platzierung der unterschiedlichen Kategorien wie Sportsman oder Intermediate können Sie dann ab Samstagabend online finden unter www.kunstflugverband.de/wettbewerbe.
14: Die Stadtbibliothek Weißwasser hat ihre neuen Räume im Bahnhofsgebäude bezogen, obwohl die Sanierungsarbeiten am historischen Gebäude noch nicht vollständig abgeschlossen sind. Für den Umzug, welcher bereits am 4. Juli stattfand, kamen über 70 Helfer und Helferinnen zusammen, um gemeinsam die gepackten Bücherkisten in die neuen Räumlichkeiten zu bringen. Die neue Bibliothek soll nun moderne, helle Räume mit mehr Platz zum Lesen, Lernen und Verweilen bieten. Neben einem erweiterten Medienangebot gibt es gemütliche Leseecken sowie Bereiche zum Lernen und Arbeiten. Auch Veranstaltungen und Angebote für Kinder und Familien sollen hier künftig stattfinden. Mit dem Einzug ist die Bibliothek eine der ersten Einrichtungen, die den sanierten Bahnhof mit Leben füllen. Während in anderen Bereichen noch gearbeitet wird, soll bereits ab Mitte August zwischen den Bücherregalen wieder reger Alltag herrschen. Die Stadt sieht den Umzug als wichtigen Meilenstein für die Entwicklung des Bahnhofs. Das Gebäude soll sich langfristig zu einem zentralen Ort für Bildung, Kultur und Begegnung entwickeln.
15: Schülerinnen und Schüler des Erwin-Strittmatter-Gymnasiums haben kurz vor den Sommerferien erneut Kriegsgräber auf dem Spremberger Georgenberg gesäubert. Beteiligt waren die Klassen 6a und 7b. Unterstützt wurden sie von Mitgliedern des Fördervereins.

0: die auch über die Geschichte des Georgenbergs und die Ereignisse zum Ende des Zweiten Weltkriegs in Spremberg informierten. Die Aktion ist inzwischen zu einer festen Tradition geworden und soll das Bewusstsein für Geschichte und Erinnerungskultur bei den Jugendlichen stärken. Der Landkreis Bautzen begrüßt derzeit 5 Auszubildende aus dem Main-Tauber-Kreis. Im Rahmen eines 4-tägigen Austauschprogramms erhalten die angehenden Verwaltungsfachkräfte Einblicke in die Arbeit der Kreisverwaltung und lernen verschiedene Fachbereiche kennen. Begleitet werden sie dabei von Bautzener Auszubildenden. Das Programm soll den fachlichen Austausch fördern, neue Kontakte schaffen und die langjährige Partnerschaft zwischen beiden Landkreisen weiter stärken. Der Deutsche Fachverband für Agroforstwirtschaft aus Cottbus fordert Nachbesserung am geplanten Bundesnaturschutzgesetz. Zwar begrüßt der Verband, dass Agroforstsysteme künftig von der naturschutzrechtlichen Eingriffsregelung ausgenommen werden sollen. Der Gesetzentwurf schaffe jedoch nicht genügend Planungs- und Investitionssicherheit für Landwirte. Gefordert werden unter anderem gleiche Regeln für bestehende Anlagen, die Einbeziehung von Grünland und weniger rechtliche Hürden beim Ausbau von Agroforstsystemen. Nach Ansicht des Verbandes leisten Agroforstsysteme einen wichtigen Beitrag zum Klima-, Boden- und Gewässerschutz sowie zur Artenvielfalt. Nur mit rechtssicheren und praxistauglichen Regelungen könnten die Ausbauziele der Bundesregierung erreicht werden.
1: In Schwarzheide haben die Bauarbeiten auf der Bundesstraße 169 und der Landesstraße 55 begonnen. Der Landesbetrieb Straßenwesen lässt die Fahrbahndecke vom Ortsausgang Schwarzheide Ost bis zur Kreuzung Richtung Ruhland sowie den Knotenpunkt mit der Schipkauer Straße erneuern. Die Arbeiten sollen bis Ende August abgeschlossen sein. Während der Bauzeit kommt es abschnittsweise zu halbseitigen Sperrungen und Vollsperrungen. Für den Durchgangsverkehr ist eine Umleitung über Hörlitz und Schipkau ausgeschildert. Die BASF bleibt über die Autobahn A13 erreichbar. Der Findlingspark Nochten hat seine barrierefreie Infrastruktur erweitert. Mit der Eröffnung einer sogenannten Toilette für alle sollen künftig auch Menschen mit schweren und mehrfachen Behinderungen den Park besser nutzen können. Die Anlage verfügt unter anderem über ein höhenverstellbares Pflegebett und einen Lifter. Finanziert wurde das Projekt mit Unterstützung der Europäischen Union im Rahmen eines deutsch-polnischen Interreg-Programms. Die neue Bühne Senftenberg verabschiedet sich mit einem Musikvideo in die Theaterferien. Im Festspiel Aktivist, das die Spielzeit 2025/26 einleitete, begeisterte die vom Chorleiter Sven Irrgang eigens arrangierte A Cappella-Version des Songs Die satanischen Fersen der Band Drangsal die Zuschauer besonders. Dabei sangen der Konzertchor Senftenberg und der Stadtchor Lauchhammer gemeinsam mit dem Ensemble. Aus der positiven Resonanz zu der Aufführung entwickelte sich die Idee, dazu ein Musikvideo zu produzieren. Das Video erschien am 12. Juli auf den Social-Media-Kanälen und der Internetseite des Theaters. Während das Theater in die Sommerpause geht, läuft das Programm im Amphitheater weiter. Nach mehr als 50 Jahren schließt das Buch- und Musikhaus Sygusch in der Hoyerswerda Altstadt Ende Juli endgültig seine Türen. Eine Nachfolge für das Traditionsgeschäft fand sich trotz mehrerer Interessenten nicht. Inhaberin Elisabeth Sygusch führte die Buchhandlung seit 1975 und machte sie über Jahrzehnte zu einem festen Anlaufpunkt für Bücher, Musik und persönliche Beratung. Der Buchbestand wird größtenteils an die Verlage zurückgegeben. Geschenkartikel und Spiele werden abverkauft. Mit der Schließung verliert die Altstadt ein weiteres traditionsreiches Fachgeschäft.
0: Der Familienpark Großkoschen hat den ersten öffentlich zugänglichen automatisierten externen Defibrillator, kurz AED, im Landkreis Oberspreewald-Lausitz im Rahmen des Projekts Herzsicher erhalten. Damit sollen die Überlebenschancen bei einem plötzlichen Herz-Kreislauf-Stillstand verbessert werden. Langfristig zielt das Projekt auf ein flächendeckendes Netz öffentlich zugänglicher Defibrillatoren im Landkreis ab. Finanziert wird das auf insgesamt 8 Jahre angelegte Vorhaben gemeinsam vom Landkreis und der Björn Steiger Stiftung. Der Vorverkauf für das diesjährige Festspiel der neuen Bühne Senftenberg hat begonnen. Unter dem Titel Jubiläum feiert das Theater ab dem 21. Oktober seinen 80. Geburtstag mit einem besonderen Festprogramm. Schauplatz ist diesmal die große Hauptbühne. An 8 Abenden treffen dort gleich 2 Uraufführungen aufeinander, ergänzt durch eine interaktive Ausstellung im gesamten Theatergebäude. Außerdem ist inzwischen der Spielplan für September

0: September und Oktober veröffentlicht. Auf dem Programm stehen unter anderem die Spielzeiteröffnung mit Krabat nach Ottfried Preußler sowie Wiederaufnahmen beliebter Inszenierung. Bei einem unangekündigten Einsatz zur Bekämpfung einer Feuerwanzenplage hat der örtliche Kammerjäger am Dienstag in Hoyerswerda eine barfüßige Mieterin vorsätzlich mit einem, nach eigenen Aussagen, Kontaktgift besprüht. Nach einer verbalen Auseinandersetzung über Sicherheitsvorkehrungen und der Kontamination von privaten Gegenständen besprühte der ältere der beiden Handwerker nach vorheriger Androhung die Frau gezielt an den Füßen. Die verärgerte Bewohnerin informierte umgehend den Vermieter. Die Schädlingsbekämpfer verließen derweil den Einsatzort, ohne die Feuerwanzenplage vollständig zu beseitigen.
1: Bei einem schweren Verkehrsunfall ist heute Morgen ein 52-jähriger Autofahrer in Weißwasser ums Leben gekommen. Nach bisherigen Erkenntnissen war der Mann gegen 7 Uhr mit seinem Mitsubishi auf der Teichstraße unterwegs, als er aus bisher ungeklärter Ursache nach rechts von der Fahrbahn abkam. Der PKW durchbrach einen Grundstückszaun und kam schließlich auf dem angrenzenden Grundstück zum Stehen. Der Fahrer wurde durch den Rettungsdienst medizinisch versorgt und in ein Krankenhaus gebracht. Dort erlag er kurze Zeit später seinen schweren Verletzungen. Der Verkehrsunfalldienst hat die Ermittlungen zur genauen Unfallursache aufgenommen. Zu einem schweren Verkehrsunfall mit Todesfolge kam es am Montagnachmittag auf der B156. Eine 49-Jährige scherte mit ihrem Audi zwischen Lieske und Uhüst nach links zum Überholen aus und kollidierte dabei seitlich mit dem Auflieger eines Sattelzuges im Gegenverkehr. Anschließend stieß der Wagen mit einem Gliederzug zusammen. Durch den Aufprall wurde der PKW zurück in die Fahrspur geschleudert. Dort kam es dann zum Zusammenstoß mit einem VW. Die Audi-Fahrerin erlag noch an der Unfallstelle ihren schweren Verletzungen. Drei weitere Personen wurden schwer verletzt. Der Sachschaden wurde auf rund 60.000 Euro beziffert. Für die Wracks rückten Abschlepper an. Neben Feuerwehr und Rettungsdienst kamen auch zwei Rettungshubschrauber zum Einsatz. Ein Gutachter hat seine Arbeit aufgenommen. Die Unfallstelle war für rund 7 Stunden voll gesperrt. Bei einem schweren Verkehrsunfall auf der Spremberger Straße in Schleife sind am heutigen Dienstag 2 Frauen verletzt worden. Eine der Beteiligten musste von der Feuerwehr aus ihrem Fahrzeug befreit werden. Eine 36-jährige Mazda-Fahrerin übersah offenbar beim Einleiten des Überholvorgangs, dass eine hinter ihr fahrende 46-Jährige mit ihrem Audi bereits zum Überholen ausgeschert war. In der Folge kollidierten beide Fahrzeuge. Durch die Wucht des Aufpralls wurde die Audi-Fahrerin in ihrem Fahrzeug eingeklemmt. Die Feuerwehr befreite sie mit Hilfe von schwerem technischen Gerät. Anschließend wurde sie mit einem Rettungshubschrauber in ein Klinikum geflogen. Die Mazda-Fahrerin wurde per Rettungswagen in ein Klinikum gebracht. Die Polizei hat die Ermittlungen zum genauen Unfallhergang aufgenommen.

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1: Welche Orte geben Hoffnung, fördern Dialog und stärken Gemeinschaft? Diese Frage hat sich Frank Richter gestellt. Die Volkshochschule Hoyerswerda hat den Autor, früheren Politiker und Bürgerrechtler sowie Theologen eingeladen. Frank Richter las im Schloss in der Altstadt aus seinem Buch Oasen im Osten und nahm das Publikum mit auf eine gedankliche Reise durch besondere Orte unserer Region. Lausitzweller hat mit ihm über Demokratie und die Rechte und Pflichten der Bürger in diesem Gesellschaftssystem gesprochen.
2: Das Hoyerswerdaer Schloss als Oase im Osten. Darüber wurde bei einem Schlossgespräch der Volkshochschule diskutiert. Zu Gast war der frühere Bürgerrechtler, Theologe und Politiker Frank Richter. In seinem neuen Buch beschreibt er Oasen nicht als heile Welt, sondern als Orte, an denen trotz gesellschaftlicher Spannungen Austausch, Offenheit und Gemeinschaft möglich bleiben.
3: Das Anliegen meines Buches besteht darin, schöne Geschichten zu erzählen, gute Geschichten zu erzählen, Quellen zu zeigen, aus denen unser gesellschaftliches Leben sich speist. Ich verkenne nicht, dass es Ödnisse im Osten Deutschlands, nicht nur im Osten, aber auch im Osten Deutschlands gibt. Manches Wilde, was sich nicht bändigen lässt, und auch kulturellen Verfall. Also ich will mit dem Buch überhaupt nicht

0: schönreden, aber die Aufmerksamkeit auf die guten Orte, auf die Oasen richten. Kultur ist kein nice to have. Kultur ist ein Essential unserer demokratischen Gesellschaft. Das können wir nicht dem Zufall überlassen. Das können wir auch nicht nur privaten Initiativen überlassen. Ich habe nichts gegen private Initiativen. Aber der Staat, den wir ja alle tragen und alle finanzieren, hat auch eine Kulturaufgabe. Und insofern ist dieses Schloss wirklich ein hervorragender Ort, um dieses Buch vorzustellen.
1: Besonders die offenen Schlossgespräche der Volkshochschule seien ein Beispiel dafür, wie demokratischer Austausch funktionieren könne. Ohne Eintritt, ohne Zugangshürden und offen für alle Bürger.
0: Also ich habe eine freie Meinung. Ich kann in der Regel sagen, was ich will. Die Meinungsfreiheit ist nicht unbegrenzt, aber sehr weit gefasst in Deutschland. Ich bin als Bürger durchaus verpflichtet, das Gemeinwohl im Blick zu haben und nicht nur mein eigenes Interesse. Ich habe Religionsfreiheit. Ich habe die Freiheit, den Wohnsitz zu wählen. Ich habe die Freiheit, Vereinigungen zu gründen. Ich habe die Freiheit zu wählen, wen ich will oder auch wen ich nicht will. Das heißt, es gibt so viele Rechte, die manchen heute als Selbstverständlichkeiten erscheint und die, wenn wir in die Welt schauen, alles andere als selbstverständlich sind. Ich habe vieles an diesem Land zu kritisieren, aber ich werde seine Ordnung immer verteidigen. Das ist die beste Ordnung, die Deutschland in seiner Geschichte jemals hatte. Mir fehlt momentan die Fantasie, wie wir diese politische Ordnung Deutschlands radikal verändern sollten. Ich sehe eher die Gefahr, dass sie radikal verschlechtert wird von denen, die die Zukunft in der Vergangenheit suchen. Und das bitte nicht mit mir. Ich kämpfe nicht gegen Menschen, ich kämpfe gegen Meinungen. Das auszubalancieren ist nicht einfach, aber wir müssen es versuchen. Einerseits den Menschen, jeden Menschen, so schwer es fällt, als Mitmenschen, als Mitbürger, als Grundrechtsträger zu respektieren und andererseits Meinungen zurückzuweisen in aller Deutlichkeit, die gegen unsere politische Ordnung stehen.
1: Gemeinsam mit den Mitautorinnen Anne Schaab, Angela Johanning und VHS-Mitarbeiterin und Moderatorin des Abends Anna-Maria Bulang las Richter an diesem Abend aus dem Buch und sprach mit dem Publikum über Dialog, Zuhören und gesellschaftliches Engagement. Dabei ging es auch um die Frage, warum Demokratie mehr brauche als nur Wahlen. Bürger sollten sich selbst einbringen und Verantwortung übernehmen, so Richter.
0: Manchen Bürger möchte ich fragen, ob er sich wirklich als Bürger versteht oder als Untertan. Die beste Tätigkeitsform der Untertanen ist zu meckern. Von oben nach unten oder von unten nach oben, von rechts nach links, von links nach rechts. Wir können in jede Richtung meckern. Die Welt wird nicht besser gemeckert. Die Welt wird ein bisschen besser dadurch, dass der Mensch sich als Bürger versteht und damit seine Stadt, das Gemeinwesen, dieses Land auch als seine eigene Aufgabe begreift. Also das ist immer vom Rückfall gefährdet. Das kann sich aber immer auch wieder neu entwickeln. Wir haben 1989 eine Bürgerrevolution gehabt, in der die Menschen hier im Osten Deutschlands gesagt haben, das ist unser Land. Wenn die da oben das nicht können, dann machen wir das jetzt. Schade, dass das in großen Teilen der Gesellschaft verloren gegangen ist oder scheint verloren gegangen zu sein.
1: Im Gespräch wurde außerdem deutlich, Verständigung bedeutet nicht automatisch Zustimmung. Auch kontroverse Meinungen müsse man anhören, solange sie demokratische Grenzen nicht überschreiten.
0: Das Entscheidende, was wir brauchen, vielleicht neu lernen müssen, ist das Hören. Gar nicht so das Reden. Gar nicht so das Senden. Senden können heute viele mit ihren elektronischen Geräten, aber hören, aushalten, dass der andere ganz anders denkt und ganz anders fühlt, verstehen wollen, das braucht ja auch Zeit. Das braucht die Fähigkeit, sich in den anderen hineinzudenken und in den anderen hineinzufühlen. Das ist eine Fähigkeit, die ist verloren gegangen, nicht bei allen. Pauschalisierungen sind immer falsch, aber bei vielen, und die müssen wir neu entwickeln, diese Fähigkeit, sonst leidet unsere Demokratie, unsere Gesellschaft im Ganzen.
1: Und die Reise durch den Osten geht weiter. Ein zweiter Band mit 9 Oasen im Osten ist laut Richter bereits fast fertig und soll demnächst erscheinen.
2: Und das waren alle aktuellen Neuigkeiten aus dem Lausitzer Seenland. Auch in den anderen Regionen der Lausitz ist viel los. Daher empfehle ich Ihnen mal, einen Blick auf unsere Homepage lausitzwelle.de zu werfen. Dort finden Sie alle Nachrichten aus allen Teilen der Lausitz. Ansonsten begrüße ich Sie auch gerne morgen wieder und wir blicken dann gemeinsam auf die Neuigkeiten aus dem Oberlausitzer Bergland und seinen Gefilden zurück. 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Ich verabschiede mich nun aber vorerst von Ihnen und freue mich schon darauf, Sie morgen wieder begrüßen zu dürfen.
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0: Herzlich willkommen, liebe Zuschauer, zur Montagsausgabe von 04 Plus, Ihrem Magazin für die Landkreise Leipzig und Nordsachsen, heute am 13. Juli. Die zweite Ferienwoche hat begonnen. Wahrscheinlich sind die eine oder die andere Familien auch schon in den Ferien unterwegs. Aber kleiner Tipp von uns, auch unterwegs können Sie uns über unseren YouTube-Kanal jederzeit verfolgen. Also Sie müssen auch im Urlaub nichts verpassen. Vielleicht sind Sie auch im Urlaub mit dem Fahrrad unterwegs, denn immer mehr Menschen fahren inzwischen Rad und benutzen dazu auch die Bahn. Damit sind Bahnhöfe eigentlich immer Hotspots auch für Fahrraddiebstähle. Der ADFC hat jetzt alle sächsischen Bahnhöfe dazu unter die Lupe genommen und eine Studie erstellt. Diese wurde in Torgau vorgestellt.
1: Zur Landesgartenschau 2022 bekam Torgau ein neues Bahnhofsgebäude. Damit verbunden war auch der Bau eines abgeschlossenen Fahrradparkhauses am Bahnhof, ergänzend zu der schon existierenden überdachten Fahrradabstellanlage. Vorbildlich findet der Allgemeine Deutsche Fahrradclub Sachsen, der hier am 26. Juni eine aktuelle Studie zum Thema vorstellte.
2: Der ADFC Sachsen hat die Fahrradabstellanlagen an allen 511 sächsischen Bahnhöfen gezählt. Und wir haben das gleiche 2019 auch schon mal gemacht und haben herausgefunden, dass es vielerorts Verbesserungen gab. Also viele Gemeinden haben sich auf den Weg gemacht, super diebstahlsichere Abstellanlagen an die Bahnhöfe gebaut, sodass Pendler wirklich gut zum Bahnhof kommen können. Wir sehen aber auch, dass es einzelne Leuchttürme sind. Und in der Masse haben wir wirklich das Problem, dass ganz viele Bahnhöfe gar keine Fahrradabstellanlagen haben. Es sind rund ein Drittel der Bahnhöfe in Sachsen haben gar keine Fahrradabstellanlagen. Und dann nochmal bei rund weiteren 100 Bahnhöfen sagen wir, dass die Abstellanlagen äußerst mangelhaft sind.
1: 10 Euro pro Monat kostet einer der 64 Stellplätze in der abgeschlossenen Abstellanlage. Für 3 Euro mehr gibt es zusätzlich die Möglichkeit, sein E-Bike zu laden. Aber auch die offenen Fahrradständer punkten mit Überdachung und der Möglichkeit, sowohl Rad als auch Rahmen des Fahrrades mit einem Schloss gegen Diebstahl zu sichern. Dafür verlieh der ADFC Sachsen der Stadt Torgau an diesem Tag den Sächsischen Fahrradpreis 2026.
2: Der Sächsische Fahrradpreis wird an Kommunen vergeben, die sich in besonderem Maße für den Radverkehr engagieren. Und wir sehen auch, in Torgau engagiert man sich auch an vielen anderen Stellen abseits des Fahrradparkens am Bahnhof für den Radverkehr. Aber eben diesen Fahrradpreis in diesem Jahr gab es eben ganz besonders für die ganz tollen Fahrradabstellanlagen, die wir hier in Torgau haben.
1: Torgaus Oberbürgermeister Henrik Simon freut sich über den Preis und berichtet, was in den letzten Jahren für Radfahrer in der Stadt getan wurde und was noch geplant ist.
3: Glücklicherweise konnten wir so eine Haupttangente im letzten Jahr zusammen mit dem LASO fertigstellen. Das ist die Warschauer Straße. Damit ist jetzt der Stadtteil Nordwest bzw. die Gewerbegebiete über einen relativ guten Fahrradweg stadtein- und auswärts mit der Hauptstadt verbunden. Innerhalb der Stadt haben wir durch das Glacis einen guten geschlossenen Ring. Da haben wir in diesem Jahr ein Teilstück auch mit sehr moderaten Mitteln in einen guten Zustand versetzen können. Da ist auch Ziel, die übrigen Stücke so in den nächsten Jahren noch instand zu setzen, dass da auch ein geschlossener Ring um die Stadt dann da ist.
1: Auch die Straßen- und Wegführung am Karl-Marx-Platz soll noch in diesem Jahr verbessert werden und so für mehr Sicherheit für Autos, Radfahrer und Fußgänger sorgen. Die Studie des ADFC zeigt, dass sich die Möglichkeiten, sein Fahrrad diebstahlsicher an sächsischen Bahnhöfen abzustellen, seit 2019 zwar verbessert,

0: verbessert, allerdings noch viel Nachholbedarf besteht. Fortbewegung ist im Wandel, Zug- und Fahrradnutzung steigen an. Während die Anzahl an Fahrgästen im Schienennahverkehr in den 7 Jahren um fast 30% gestiegen ist, betrug der Zuwachs an bahnhofsnahen Fahrradständern nur gut 20%.
1: Ungefähr jeder 7. Fahrgast kommt mit dem Fahrrad. Und das heißt, wir schauen uns die Einsteigezahlen gerade im Status quo an und gucken dann, ist für jeden 7. eine Abstellanlage da oder nicht. Zugegebenermaßen ist jetzt natürlich auch nur eine Orientierung am Status quo. In echt ist es ja tatsächlich so, wenn ich ein gutes Angebot schaffe und gute Fahrradabstellanlagen habe, erhöhe ich den Einzugsradius um den Bahnhof drumherum und kann dann auch ganz neue Fahrgäste erschließen. Also gerade wenn wir irgendwo Diskussionen haben um mögliche vielleicht Streckenstilllegungen, sind tatsächlich auch Fahrradabstellanlagen Instrument, um nochmal zusätzliche Fahrgäste in die Bahn zu locken.
0: Im sachsenweiten Vergleich zeigt sich der Zweckverband für den Nahverkehrsraum Leipzig als Vorreiter bei den Abstellanlagen und ist bei den Bestnoten 1 und 2 am häufigsten vertreten. Torgaus Oberbürgermeister ist selbst regelmäßiger Radfahrer, aus mehreren Gründen.
2: Weil man da auch wesentlich besser mit den Menschen in der Stadt und in den Ortsteilen ins Gespräch kommen kann. Und ich glaube persönlich auch aus meinen eigenen Fahrzeiten, die ich habe auf meiner Uhr, dass man mit dem Fahrrad wesentlich schneller ist in so einer Stadt wie Torgau, die sehr kurze Wege bietet und man auch entspannter ans Ziel kommt.
0: Die Auszeichnung mit dem Sächsischen Fahrradpreis könnte für ihn ein Ansporn sein, die Fahrradtauglichkeit der Stadt weiter zu erhöhen und so ein Vorbild für andere Kommunen zu sein, die hier noch weniger stark positioniert sind.

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1: Ich sichte gerade Videomaterial vom Inklusionssportfest. Dort war ich zum Drehtermin und habe viele neue Kontakte knüpfen können, viel Neues gelernt und jetzt will ich daraus einen schönen Bericht machen. 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

0: Wirklich süß. Die Kindertagesstätte in Großbartau, das sind die kleinen Forscher. Und die haben nicht nur geforscht in diesem Jahr, sie durften jetzt auch Sommerfest feiern.
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0: 19. Juni zum Sommerfest in den Kindergarten Patezwerge in Großbadau. Schon von außen zu erkennen, hier dreht sich heute thematisch alles um Feuerwehr, Rettungsdienste und weitere Helfer in der Not.
1: Das Thema dieses Sommerfestes resultiert aus dem Projekt, was die Kinder jedes Jahr sich selber überlegen. Und in diesem Jahr war das so, dass die immer wieder, die Feuerwehr ist ja unser Nachbar, das ist ein großes Thema immer wieder. Und dann haben wir gefragt, was würde euch denn noch interessieren, außer Feuerwehr, gibt es da noch was anderes? Ja, das THW war ein großes Thema und DRK, das wussten die Kinder alles. Und so ist das Sommerfest entstanden mit so vielen Teilnehmern. Und wir sind sehr, sehr stolz, dass so viele gekommen sind und uns hier unterstützen.
0: Neben der Möglichkeit für die Kinder, die Ausrüstung der unterschiedlichen Helfer einmal aus nächster Nähe zu sehen, gab es überall auch einiges auszuprobieren. Bei der Feuerwehr Großbadau galt es zum Beispiel, Ziele mit dem Wasserschlauch zu treffen. Beim Roten Kreuz konnte man sich einen Rettungswagen von innen anschauen und das Steuer eines Wasserwachtboots anfassen. Der ADAC hatte einen Hindernisparcours aufgebaut, der mit unterschiedlichen Zweirädern befahren werden konnte. Auch das Technische Hilfswerk war mit einem Einsatzfahrzeug vor Ort und lockte mit dem Angebot, selber Buttons anzufertigen und mit einem Bastelbogen. Die Polizei nahm Fingerabdrücke auf ein Ausmalbild von Polizei Dino Poldi. Außerdem gab es Einsatzausrüstung und ein Verkehrsspiel zu sehen. Bei den hohen Temperaturen des Frühsommers bot der anwesende rollende Eismann eine willkommene Abkühlung im Becher. Die Auswahl an kulinarischen Köstlichkeiten war aber nicht darauf beschränkt. Die Kita Patezwerge sieht sich selbst als Haus kleiner Forscher und führt jedes Jahr ein anderes Forschungsprojekt mit den Kindern durch.
1: Die Stadt Grimma ist Träger unserer Kita und wir sind in dem Objekt, in dem neuen Haus seit 2019 und haben seit 2012 jedes Jahr alle zwei Jahre erfolgreich unseren Titel Haus der kleinen Forscher verteidigt. Und dieses Forschen resultiert schon daraus, dass wir das sehr mit den Kindern leben. Na, also dieses was wollt ihr wissen? Was interessiert euch? Das Nachfragen. Und aus einer kleinen Frage kann ein ganz großes Projekt werden, aber auch manchmal ganz kleine Sachen.
0: Resultat ist zum Beispiel das Anlegen dieses Storchennests in direkter Sichtweite des Kindergartens. 2016 waren die Patezwerge sogar Landessieger beim bundesweiten Wettbewerb Forschergeist für Kitas mit dem Projekt Wir bauen ein Tierhäuschen. Entstanden ist dabei dieses Insektenhotel als Nachbau eines alten Trafohäuschens in der Nähe. Die Themenimpulse für die Forschungsprojekte gehen dabei von den Kindern selbst aus.
1: Das ist keine Sache, die wir uns ausdenken, sondern das, was die Kinder gerne wollen. Und wenn das ganz kleine Sachen sind, mal einen Käfer mitgebracht und dann machen wir was zum Käfer. Und wenn das ein Fahrrad ist, dann bauen wir auch mal ein Fahrrad zusammen und auseinander und wieder zusammen. Das ist kein Problem. Aber es gibt eben auch Themen, die können wir nicht. Das wissen wir nicht als Erzieher. Und dann müssen wir uns die Fachleute holen und so entstehen dann die größeren Sachen.
0: Wichtig neben allem Forschen ist aber natürlich auch das gemeinsame Spielen. Und bei Sonnenschein und hohen Temperaturen wie an diesem Tag eine Abkühlung im Garten.
2: Sie sind kulturinteressiert? Haben wir einen Tipp für Sie. Der Künstler Andreas Schmidt hat in der Region zeitgleich gleich zwei gute Ausstellungen vorzuzeigen. Einmal in der Hospitalkapelle in Grimma oder auch in der Galerie Kugel in Naunhof. Also, wenn Sie Zeit haben, unbedingt vorbeischauen.
3: Eine Retroperspektive. So lautet der Titel der neuen Ausstellung in der Hospitalkapelle Grimma. Künstler Andreas Schmidt zeigt dort einen großen Querschnitt seiner Werke.
4: Ich bin 1951 in Chemnitz geboren, dann hieß das Karl-Marx-Stadt, habe dort meine Schulzeit absolviert und da mein Vater Theologe war, konnte ich natürlich keine Kunst studieren und habe erst einen Beruf erlernt und das war Konditor. Über den zweiten Bildungsweg und dann Malzirkel, Bezirkskunstmalzirkel, habe ich mich dann beworben, Dresden, ABK, und habe mit einer Aufnahme eigentlich nicht gerechnet. Das ist aber dann passiert und da habe ich dann dort Malerei und Grafik studiert und mein Werdegang ist eigentlich geprägt durch namenswerter Karl Schmidt-Rottluff, Expressionismus, Brücke, das ist mein Ding. Das spiegelt sich auch in meinem

0: Bildern immer wieder die Expressivität, so mal und so, Farben etc. Und ich bin eigentlich für auch abstrakte Stile offen. Das sehen Sie auch dann hier, ne? Dass ich jetzt im Alterswerk sehr abstrakt mir Sachen umsetze. Also was ich aufnehme, setze ich um und weg vom Gegenständlichen komme.
1: Seine Techniken sind dabei vielseitig.
0: Von verschiedenen Drucktechniken bis verschiedenen Malformen, Acryl, Ölbilder und dann auch Gouache-Technik, Aquarelle, ich mische da verschiedenes Mal, Kreide etc.
1: Schmidts künstlerischer Werdegang begann bereits in der Zeit der Deutschen Demokratischen Republik.
0: Die DDR-Zeiten habe ich dann in einer privaten Siebdruckwerkstatt gearbeitet, in Karl-Marx-Stadt. Da hatte den Vorteil, ich war weg vom Fenster, wenn Sie so wollen. Habe mich da nicht bemüht, in den Verband zu kommen. Das war wahrscheinlich. Und habe dann, wenn das jemand was sagt, die Künstlergruppe Clara Mosch, mit denen war ich befreundet und habe für die Kunstmatten gedruckt und für Michael Morgner Plakate. Und wir hatten uns dann auch angefreundet.
1: Nach der politischen Wende 1989 änderte sich einiges für den Künstler.
0: Nach der Wende konnte ich dann auch die ganze Drucktechnik machen. Ich hatte also einen Drucker, der für mich gedruckt hat, also Lithografien und Linolschnitte etc., Holzschnitte. So, da hatte ich das war dann alles möglich.
1: Zurzeit lassen sich die Werke von Andreas Schmidt nicht nur in der Grimmer Hospitalkapelle ansehen. Auch in der Galerie Kugel in Naunhof zeigt der gebürtige Chemnitzer seine Kunst. Bis Ende Juli sind dort die Etagen des Rathauses mit der Ausstellung Zeitenwende geschmückt.
0: In Naunhof sind Ölbilder dabei und keine Acrylbilder dabei. Es sind Gouachen dabei, Lithografien dabei und Linolschnitte. So, das ist dort, also mehr auf der Drucktechnik.
1: Wie die meisten Künstler hat auch Andreas Schmidt ein Werk, hinter dem eine besondere Geschichte steckt.
0: Mit diesem Bild hat es folgende Verwandtes. Es ist ein Acrylbild und es ist entstanden, ich bin auf dem Kassberg groß geworden und dort an der Seite meines Kinderzimmers war die Linie 8, die Straßenbahnlinie, die rumpelte dort vorbei. Und da es eine alte Linie war, die schon vor dem Ersten Weltkrieg gefahren ist, sieht man auch an den Häusern, dass sie rumpelt. Das hat mich inspiriert und ist Erinnerung an meine Heimat.
1: Eine große Hilfe für den Künstler ist seine Frau Birgit Schmidt, die ihn auch beim Aufbau der Ausstellung tatkräftig unterstützte. Wer jetzt neugierig geworden ist und sich die Bilder und Werke von Andreas Schmidt in echt und in Farbe ansehen möchte, dem bieten sich verschiedene Möglichkeiten. Zum einen bis zum 26. Juli jeden Samstag und Sonntag von 14 bis 17 Uhr in der kleinen Galerie St. Georg in Grimma, sowie in Naunhof in der Galerie Kugel bis zum 24. Juli zu den Öffnungszeiten des Rathauses.
2: Ja, gerade jetzt zu Zeiten der Fußball-Weltmeisterschaft ist Fußball natürlich hoch im Kurs. Auch bei uns in der Region bereits zum zweiten Mal gab es die Aktion Kicken auf dem Dorf. Diesmal in Döben war wirklich sehr lustig.
3: Während man letzte Vorbereitungen traf, um dann pünktlich um 9.30 Uhr den Start vollziehen zu können, trafen die letzten Mannschaften ein. Kicken auf dem Dorf ging nach großem Erfolg im letzten Jahr in die zweite Runde und vereinigte neben alten Bekannten auch neue Teams. Wer denkt da nicht gern an die Auftritte der Grazien zurück? Durch ihre Unbekümmertheit brachten sie, wie beim Sieg gegen die Döbener Feuerwehr, viel Farbe nicht nur ins Spiel. Leider schnürten sie in diesem Jahr nicht nochmal ihre Töppen. Dafür reihten sich gleich fünf neue Teams in die Gilde der Kicker auf dem Dorf ein. Neben der ersten Lokomotive Massan waren dies noch die Bierpatrioten, die Döbener Bolzplatz-Kids, Stiftung Wadentest und die befreundete Feuerwehr aus Wittschdorf. Vollkommen in Eigenregie hatte in diesem Jahr die Döbener Feuerwehr unter der Leitung von René Wohlebe die Geschicke der Gesamtveranstaltung in der Hand. Die sportliche Leitung lag, wie im letzten Jahr, in den Händen von Heiko Wetzig, welcher aber diesjährig zum Mitspielen verdonnert wurde. Unterteilt in zwei Staffeln wurde in der Gruppenphase 12 Minuten lang an das Runde getreten. Die Freiwillige Feuerwehr gegen Döben 04 lautete die erste Spielpaarung. Bereits in der ersten Spielpaarung

den zweiten des letzten Jahres, die Jungspunde. Die Jungspunde setzten von Anbeginn ihren Gegner unter Druck und hatten bereits in der vierten Spielminute ihre erste Chance. Leider touchierte das Runde nur die Latte. Lange musste man auf eine gute Möglichkeit der Feuerwehr warten, denn in diesem Spiel waren es eher die Jungspunde, welche jubeln konnten. Zwei Treffer in der siebten und achten Spielminute brachten sie einem Sieg immer näher. Wittstorf wehrte sich gegen eine Niederlage und musste dennoch einen weiteren Treffer hinnehmen. Mit 3:0 sicherten sich die Jungspunde die ersten Punkte. Im dritten Aufeinandertreffen standen sich mit dem ersten FC Lokomotive Massa und den Bierpatrioten zwei neue Mannschaften gegenüber. Während der erste FC Lok gleich mit der ersten Minute den Torreigen eröffnete, schenkten sie nach einem Eckball den Bierpatrioten den Ausgleich. Doch war hier noch nicht das letzte Tor gesprochen, da schlug Lok erneut zu und erhöhte auf 2:1. Alle Bemühungen der Patrioten zur Ergebniskosmetik wurden bereits im Anfangsstadium erstickt, sodass es am Ende der 12-minütigen Spielzeit bei einem 2:1-Sieg von Lokomotive Massan blieb. Torlos trennten sich Stiftung Wadentest und die Kameruner Baren. Hier hatten die grün-gelben Barener zwar die größeren Spielanteile, doch sollten sie es nicht schaffen, in den 12 Minuten das Runde erfolgreich im Eckigen unterzubringen. 0:0 und Punkteteilung. Die jüngsten Fußballstars, die Döbener Bolzplatz-Kids, trafen in ihrem ersten Spiel auf die Döbener Feuerwehr. Auch wenn in der zweiten Spielminute die Kids zum ersten Mal auf der Linie retten mussten, konnten sie eine Niederlage nicht verhindern. Zweimal Nick und einmal Florian hießen die Torschützen auf der Feuerwehrseite. Während die ersten Spiele eine doch eher spärliche Torausbeute sahen, sollten im Spiel zwischen den Knochenknackern und der Feuerwehr Wittstorf fast im 2-Minuten-Takt die Tore fallen. Machte die Feuerwehr durch Markus den Anfang, konnten die Knochenknacker durch Felix ausgleichen. Dieser brachte dann auch noch den Gegner ungewollt in die Vorderhand, bevor Simon erneut ausglich. Ein abwechslungsreiches Spiel entspann sich, in welchem dann doch die Feuerwehr die Oberhand gewann. Noch zweimal konnten diese netzen und verließen mit einem 4:2-Sieg gegen die Knochenknacker erhobenen Hauptes den Platz. Und während eine Partie nach der anderen angepfiffen wurde, eine sagenhafte Stimmung nicht nur an der Seitenlinie herrschte, war der Cateringstand und Kuchenbazar der Jugendfeuerwehr ein begehrter Anziehungspunkt. Hier konnte auch die Vorsitzende des erst kürzlich gegründeten Fördervereins der Freiwilligen Feuerwehr, Mandy Schöne, die ersten Spenden entgegennehmen. Nach 240 Spielminuten und 66 erzielten Toren standen die Platzierten in den zwei Gruppen fest. Während die Kameruner Baren gegen die Döbener Bolzplatz-Kids im Spiel um Platz 9 mit einem 1:0 den Platz verließen, sollten im ersten Halbfinale die FFW Döben auf die Knochenknacker treffen. Durch ein knappes 2:1 zog die Feuerwehr ins Finale ein. Im zweiten Halbfinale hatten die Jungspunde mit einem 4:1 gegen Döben 04 klar das bessere Füßchen auf ihrer Seite. Im Spiel um Platz 3 zwischen Döben 04 und den Knochenknackern sollten 12 Minuten Spielzeit nicht reichen. So mussten jeweils 5 Schützen den Sieg vom Punkt ausmachen. Am Ende setzten sich die 04er aus Döben knapp mit 4:3 durch. Im Spiel um den großen Pokal stand mit den Jungspunden ein Team auf dem Rasen, welches im letzten Jahr mit 2:3 vom Punkt aus das Nachsehen hatte. Ihr Gegner, die Döbener Feuerwehr, schoss sich vom 5. Platz im letzten Jahr ins diesjährige Finale und bot den Jungspunden mächtig Paroli. Auch wenn die Jungspunde durch Lukas die Führung erzielten und nach dem Ausgleich von Feuerwehrmann Nick durch zwei weitere Treffer von Leon und Lukas auf 3:1 erhöhten, sollte ihnen doch dieses Mal der Sieg nicht mehr zu nehmen sein. Hier hatte jedoch die Feuerwehr noch etwas dagegen. Durch zwei weitere Treffer von Dominik und Nick zum 3:3 wurde hier die Entscheidung auf den Punkt verschoben. Erst hier mussten sie den Jungen den Vortritt lassen. Mit einem 5:4-Torerfolg nach 9-Meterschießen ging der große Pott in diesem Jahr an die Jungspunde.

0: Ende.
1: Ja, nun, was hier? Genießt den Abend und damit.
0: Ihnen folgten auf den Plätzen die Freiwillige Feuerwehr Döben, das Team von Döben 04, die Knochenknacker, die Feuerwehr aus Wittstorf, Stiftung Wadentest, die Bierpatrioten, die Kameruner Baren und die Döbener Bolzplatzbande. Bester Torschütze wurde Nick Reiche von der Döbener Feuerwehr und als bester Hüter wurde Torfrau Nele ausgezeichnet. Nach einem lustigen und einmal anderen Turnier konnte Heiko Wett sich bereits die ersten Meldungen für die nächste, die dritte Auflage von Kicken auf dem Dorf entgegennehmen. Mit dem Sonnabend, den 3. Juli 2027, steht auch schon der neue Termin fest.
2: Ob in der zweiten Ferienwoche für alle Daheimgebliebenen das Wetter hier bei uns zu Hause noch sommerlich bleibt, das sagen wir Ihnen jetzt.
3: Am morgigen Dienstag erwartet die Landkreise Leipzig und Nordsachsen wieder freundliches und sommerlich warmes Wetter. Nach einem sonnigen Start in den Tag ziehen im weiteren Verlauf einige lockere Quellwolken über die Region. Aber es bleibt trocken. Die Temperaturen steigen auf 28 Grad. Örtlich sind auch etwas höhere Werte möglich. Dazu weht ein schwacher bis mäßiger Wind aus südwestlichen Richtungen. Am Nachmittag und Abend bleibt es meist sonnig. Lediglich vereinzelt kann sich eine kurze Schauer- oder Gewitterzelle entwickeln. In der Nacht zum Mittwoch gehen die Temperaturen auf angenehme 17 Grad zurück. Insgesamt erwartet die Region damit ein warmer Sommertag mit viel Sonnenschein. Nur wenigen Wolken und einer geringen Neigung zu einzelnen Wärmegewittern. Am Dienstag zeigen wir Ihnen an dieser Stelle, ob sich das sommerliche Wetter in dieser Woche hält.
2: Ja, meine Damen und Herren, wir haben natürlich im Hintergrund zwischen den Berichten auch immer mal ein bisschen Spaß, also das soll auch so sein. Aber wir haben es auch schon geschafft für die heutige Ausgabe von 04 Plus für den 13. Juli, für den 13. Juli 2026. Schön, dass Sie eingeschaltet haben. Morgen am 14. gibt es auch wieder 04 Plus für Sie, 19 Uhr hier an dieser Stelle. Da begrüßt Sie meine liebenswerte Kollegin Elke Thiele. Wir wünschen Ihnen noch eine angenehme Restwoche.

Hallo und herzlich willkommen zu Sachsen aktuell am 13. Juli. Das sind unsere Themen heute. Hase stoppt Flieger, Pferde bremsen Bahn aus. Außerdem CSD-Woche in Leipzig, queeres Leben unter Druck und Bosshoss-Fan wird zum Überraschungsgast des

0: Und wir starten unsere Sendung etwas skurril. Tierische Zwischenfälle haben in Sachsen für Verzögerungen im Flug- und Bahnverkehr gesorgt. Am Dresdner Flughafen musste nach einer Kollision mit einem Hasen die Start- und Landebahn gesperrt werden. Nur wenige Stunden später brachten drei entlaufene Pferde bei Radebeul den Zugverkehr zeitweise zum Erliegen. Welche Folgen die Vorfälle hatten, erfahren Sie jetzt.
1: Tierischer Stillstand in Sachsen. Gleich zwei ungewöhnliche Zwischenfälle haben am Sonntagabend und Montagmorgen den Flug- und Bahnverkehr ausgebremst. Am Dresdner Flughafen sorgte zunächst ein Hase für eine rund halbstündige Sperrung der Start- und Landebahn. Das Tier war am Sonntagabend bei der Landung von einem Flugzeug erfasst worden. Daraufhin griff das vorgesehene Sicherheitsverfahren. Die Bahn wurde geschlossen und von Mitarbeitern kontrolliert. Eine Maschine musste zum Flughafen Leipzig-Halle ausweichen. Zwei weitere Flugzeuge kreisten währenddessen in Warteschleifen über Dresden. Nach rund 30 Minuten konnte die Start- und Landebahn wieder freigegeben werden. Schäden am Flugzeug oder an der Infrastruktur entstanden nach Angaben der Mitteldeutschen Flughafen AG nicht. Normalerweise sollen ein mehr als 2 Meter hoher Zaun und regelmäßige Kontrollfahrten verhindern, dass Tiere auf das Flughafengelände gelangen. Größere Tiere wie Rehe oder Wildschweine könnten den Zaun nicht überwinden. Kleinere Tiere würden von Mitarbeitern verscheucht, sobald sie entdeckt werden. Eine Kollision auf der Landebahn habe es nach Angaben des Flughafens in den vergangenen Jahren nicht gegeben. Nur wenige Stunden später kam es auch auf der Schiene zu einem tierischen Zwischenfall. Drei entlaufene Pferde liefen am Montagmorgen bei Radebeul in den Gleisbereich zwischen Naundorf und Niederwarta. Ein Lokführer entdeckte die Tiere gegen 5.48 Uhr und stoppte seinen Zug noch auf freier Strecke. Die Bahnstrecke wurde daraufhin vollständig gesperrt. Einsatzkräfte der Bundespolizei konnten die drei Pferde einfangen und unverletzt aus dem Gefahrenbereich führen. Mitarbeiter eines angrenzenden Pferdehofes brachten sie anschließend zurück auf ihre Koppel. Ursache für den Ausbruch war offenbar ein defekter Elektrozaun. Gegen 6.45 Uhr wurde die Strecke wieder freigegeben. Für den morgendlichen Berufsverkehr hatte der tierische Ausflug dennoch Folgen. Zwei Züge fielen komplett aus, vier weitere sammelten zusammen rund 180 Minuten Verspätung. Während die Pferde wohlbehalten auf ihre Koppel zurückkehrten, endete der Zwischenfall am Flughafen für den Hasen tödlich.
0: Von den tierischen Vorfällen nun zur Messestadt in Leipzig. Seit Freitag läuft dort die CSD-Woche. Denn am kommenden Samstag wird in der Messestadt beim Christopher Street Day für Vielfalt und queere Rechte demonstriert. Schon vorher gibt es Kulturworkshops und Gespräche. Zum Auftakt hatte die Stadt vor dem neuen Rathaus erstmals eine erweiterte Regenbogenflagge gehisst. Doch Sichtbarkeit wird für viele queere Menschen zunehmend zum Risiko. Bundesweit wurden zuletzt so viele queerfeindliche Straftaten registriert wie nie zuvor. Auch in Leipzig berichten Betroffene und der CSD-Verein von Hass und wachsendem Druck. Wie geht die Community damit um? Mein Kollege Jonas Jückeland berichtet.
2: Es werden in Deutschland queere Menschen jeden Tag angegriffen. Und zwar nicht nur irgendwie in Bautzen oder in Lutherstadt-Wittenberg oder an Orten, wo man sagt, ne, ist Provinz, sondern es brennen halt auch queere Bars irgendwie in Rostock und es fliegen Steine durch Scheiben in Berlin. So.
3: Sagt Luna Möbius, Botschafterin des Leipziger Christopher Street Days. Ihr Appell macht deutlich, der CSD ist Fest und politische Demonstration zugleich. Und er macht auf die wachsende Bedrohung queerer Menschen aufmerksam.
2: Man kann einfach nicht mehr als queerer Mensch, wenn man das Haus verlässt, davon

0: ausgehen, dass man sicher nach Hause kommen wird.
1: Wie angespannt die Lage ist, zeigt die Statistik. Das Bundeskriminalamt registrierte bundesweit 2.377 queerfeindliche Straftaten, so viele wie nie zuvor.
2: Und auch das, was wir als Community über die letzten Jahrzehnte mit ganz viel Kraft erreicht haben, das wollen wir auch behalten und uns auch nicht wegnehmen lassen.
1: Vor dem neuen Rathaus hisst die Stadt Leipzig erstmals eine neue, erweiterte, inklusive Regenbogenflagge. Sie soll auch trans-, intergeschlechtliche und mehrfach diskriminierte queere Menschen sichtbar machen.
3: Es ist super wichtig, dass staatliche Institutionen sich dahinter stellen.
4: Also mir persönlich bedeutet das ganz viel, weil das ganz wichtig ist, Flagge zu zeigen.
3: Gerade jetzt, wo von allen Seiten, wo von konservativer Seite, von der Landesregierung, der Bundesregierung, ja, queere Rechte, progressive Politik zurückgedrängt wird, ist es super wichtig, dass wir ein Zeichen setzen.
4: Für die ganze Woche eigentlich am besten noch viel öfter.
1: Für diese Leipziger ist die Flagge ein wichtiges Zeichen. Doch reicht Sichtbarkeit allein oder braucht es mehr Schutz, verlässliche Räume und dauerhafte politische Unterstützung? Luna Möbius kennt diese Frage. Die Aktivistin, Autorin und Content-Creatorin ist gemeinsam mit Entertainer H.P. Kerkeling Botschafterin des Leipziger CSD. Ihren ersten Christopher Street Day besuchte sie selbst in Leipzig.
0: Also ich bin schon große Verfechterin davon, dass man queeres Leben feiert, dass man sich auch feiert. Ich finde, das haben wir auch mehr als verdient tatsächlich. Und gleichzeitig ist es aber keine Spaßveranstaltung, sondern es ist krass politisch. Also wenn ich mich an den CSD hier in Leipzig von vor 2 Jahren erinnere, wo an die 400 gewaltbereiten Neonazis am Hauptbahnhof standen, dann ist ja spätestens das der Moment, wo wir eigentlich verstanden haben sollten, dass es wirklich noch ein Kampf ist.
1: In Leipzig läuft deshalb eine ganze CSD-Woche mit Kultur, Debatten und Begegnungen. Höhepunkt ist am Samstag, den 18. Juli, die Kundgebung mit Demonstrationszug und Straßenfest auf dem Augustusplatz, heißt es. Erwartet werden rund 20.000 Menschen. Organisiert wird all das ehrenamtlich vom CSD Leipzig e.V. Sprecherin Jasmin Grevel erlebt dabei auch den wachsenden Gegenwind und Hassnachrichten gegen den Verein.
5: Es gibt ja jedes Jahr ein neues Motto, was für den Christopher Street Day hier in Leipzig sozusagen ausgerufen wird. In diesem Jahr keine Ruhe, kein Zurück, queere Rechte Stück für Stück. Warum hat man sich dafür entschieden?
2: Das ist ein sehr kämpferisches Motto und das muss es auch sein in diesem Jahr, weil wir merken, der Gegenwind, der Hass, die Hetze, die Anfeindungen gegen queere Menschen, das nimmt in den vergangenen Jahren immer mehr zu und wir bringen damit zum Ausdruck, wir lassen uns davon nicht abhalten, wir lassen uns nicht stoppen, wir gehören zu dieser Gesellschaft dazu als gleichberechtigter Teil.
1: Doch queere Sichtbarkeit entsteht nicht nur während einer Demonstration, heißt es. Beim Auftakt im neuen Rathaus am Freitagabend würdigt der CSD-Verein deshalb Menschen, die das ganze Jahr über Räume für die Community schaffen. Der CSD-Preis 2026 geht an das Pixie-Kollektiv.
6: Also der Preis ist für uns wichtig, weil er Anerkennung für queeres Engagement zeigt. Ich war auf jeden Fall kurz ein bisschen gerührt, weil das schon viel Arbeit auch dahinter steckt, den Raum irgendwie so aufrechtzuerhalten.
1: Das Pixie-Kollektiv betreibt im Leipziger Westen eine gemeinschaftlich organisierte Bar. Sie sei Kulturort, Treffpunkt und Schutzraum für queere Menschen. Der Preis bringt zusätzliche Aufmerksamkeit. Die wirtschaftliche Lage des Ortes bleibe jedoch schwierig. Die Bar finanziere sich vor allem durch Gäste und den Getränkeverkauf. Einen Großteil der Arbeit übernehmen Ehrenamtliche.
6: Gerade in Zeiten, wo rechte Kräfte erstarken und wo gerade auf Bundesebene Förderungen gestrichen werden für queeres Engagement, wäre natürlich, wenn man jetzt in einer idealen Welt würde, dieser Preis in den nächsten Jahren hoch dotiert sein und queeres Leben würde nicht nur sozusagen ideelle Anerkennung bekommen, sondern auch monetäre Anerkennung.
1: Die Stadt Leipzig unterstützt Beratungsstellen, queere Geflüchtete und besondere Wohnangebote. Sozialbürgermeisterin Dr. Martina Münch muss diese Hilfen zugleich gegen den Spardruck der Stadt Leipzig absichern.
7: Es ist so, dass wir alle sparen müssen und wir haben einfach das Geld nicht und das gilt für alle Bereiche. Trotzdem wollen wir keine Beratungsstelle schließen, kein Angebot schließen. Es kann sein, dass wir vielleicht an der einen oder anderen Stelle kürzen müssen. Aber wir versuchen, die Breite, dieses Spektrum auch aufrechtzuerhalten. Und das ist ganz schön anspruchsvoll in diesen schwierigen Zeiten.
1: Eine Woche lang geht es in Leipzig um Kultur, Austausch und

0: klare Forderungen nach Vielfalt und Akzeptanz. Am Samstag, den 18. Juli, bringt die Community sie auf die Straße. Ob daraus dauerhaft mehr Schutz und Rückhalt entstehen, zeigt sich erst, wenn die CSD-Woche längst vorbei ist.
1: Weiter geht es jetzt bei uns in Torgau. Immer mehr Menschen sind inzwischen mit Fahrrad und Zug unterwegs. Bahnhöfe sind dadurch Hotspots für Fahrraddiebstahl. Sichere Abstellmöglichkeiten gibt es aber längst nicht an jeder Station. Der ADFC hat alle sächsischen Bahnhöfe dazu untersucht und nun eine neue Studie veröffentlicht.
2: Zur Landesgartenschau 2022 bekam Torgau ein neues Bahnhofsgebäude. Damit verbunden war auch der Bau eines abgeschlossenen Fahrradparkhauses am Bahnhof, ergänzend zu der schon existierenden überdachten Fahrradabstellanlage. Vorbildlich findet der Allgemeine Deutsche Fahrradclub Sachsen, der hier am 26. Juni eine aktuelle Studie zum Thema vorstellte.
3: Der ADFC Sachsen hat die Fahrradabstellanlagen an allen 511 sächsischen Bahnhöfen gezählt. Und wir haben das gleiche 2019 auch schon mal gemacht und haben herausgefunden, dass es vielerorts Verbesserungen gab. Also viele Gemeinden haben sich auf den Weg gemacht, super diebstahlsichere Abstellanlagen an die Bahnhöfe gebaut, sodass Pendler wirklich gut zum Bahnhof kommen können. Wir sehen aber auch, dass es einzelne Leuchttürme sind. Und in der Masse haben wir wirklich das Problem, dass ganz viele Bahnhöfe gar keine Fahrradabstellanlagen haben. Es sind rund ein Drittel der Bahnhöfe in Sachsen haben gar keine Fahrradabstellanlagen. Und dann nochmal bei rund weiteren 100 Bahnhöfen sagen wir, dass die Abstellanlagen äußerst mangelhaft sind.
2: 10 Euro pro Monat kostet einer der 64 Stellplätze in der abgeschlossenen Abstellanlage. Für 3 Euro mehr gibt es zusätzlich die Möglichkeit, sein E-Bike zu laden. Aber auch die offenen Fahrradständer punkten mit Überdachung und der Möglichkeit, sowohl Rad als auch Rahmen des Fahrrades mit einem Schloss gegen Diebstahl zu sichern. Dafür verlieh der ADFC Sachsen der Stadt Torgau an diesem Tag den Sächsischen Fahrradpreis 2026.
3: Der Sächsische Fahrradpreis wird an Kommunen vergeben, die sich in besonderem Maße für den Radverkehr engagieren. Und wir sehen auch, in Torgau engagiert man sich auch an vielen anderen Stellen abseits des Fahrradparkens am Bahnhof für den Radverkehr. Aber eben diesen Fahrradpreis in diesem Jahr gab es eben ganz besonders für die ganz tollen Fahrradabstellanlagen, die wir hier in Torgau haben.
2: Torgaus Oberbürgermeister Henrik Simon freut sich über den Preis und berichtet, was in den letzten Jahren für Radfahrer in der Stadt getan wurde und was noch geplant ist.
4: Glücklicherweise konnten wir so eine Haupttangente im letzten Jahr zusammen mit dem LASO fertigstellen, das ist die Warschauer Straße. Damit ist jetzt der Stadtteil Nordwest bzw. die Gewerbegebiete über einen relativ guten Fahrradweg statt ein- und auswärts mit der Hauptstadt verbunden. Innerhalb der Stadt haben wir durch das Glasie einen guten geschlossenen Ring. Da haben wir in diesem Jahr ein Teilstück auch mit sehr moderaten Mitteln in einen guten Zustand versetzen können. Da ist auch Ziel, die übrigen Stücke so in den nächsten Jahren noch instand zu setzen, dass da auch ein geschlossener Ring um die Stadt dann da ist.
2: Auch die Straßen- und Wegführung am Karl-Marx-Platz soll noch in diesem Jahr verbessert werden und so für mehr Sicherheit für Autos, Radfahrer und Fußgänger sorgen. Die Studie des ADFC zeigt, dass sich die Möglichkeiten, sein Fahrrad diebstahlsicher an sächsischen Bahnhöfen abzustellen, seit 2019 zwar verbessert, allerdings noch viel Nachholbedarf besteht. Fortbewegung ist im Wandel, Zug- und Fahrradnutzung steigen an. Während die Anzahl an Fahrgästen im Schienennahverkehr in den 7 Jahren um fast 30% gestiegen ist, betrug der Zuwachs an bahnhofsnahen Fahrradständern nur gut 20%.
3: Ungefähr jeder 7. Fahrgast kommt mit dem Fahrrad. Und das heißt, wir schauen uns die Einsteigezahlen gerade im Status quo an und gucken dann, ist für jeden 7. eine Abstellanlage da oder nicht. Zugegebenermaßen ist jetzt natürlich auch nur eine Orientierung am Status quo. In echt ist es ja tatsächlich so, wenn ich ein gutes Angebot schaffe und gute Fahrradabstellanlagen habe, erhöhe ich den Einzugsradius um den Bahnhof drumherum und kann dann auch ganz neue Fahrgäste erschließen. Also gerade wenn wir irgendwo Diskussionen haben um mögliche vielleicht Streckenstilllegungen, sind tatsächlich auch Fahrradabstellanlagen Instrument, um nochmal zusätzliche Fahrgäste in die Bahn zu locken.
2: Im sachsenweiten Vergleich zeigt sich der Zweckverband für den Nahverkehrsraum Leipzig als Vorreiter bei den Abstellanlagen und ist bei den Bestnoten 1 und 2 am häufigsten vertreten. Torgaus Oberbürgermeister ist selbst regelmäßiger Radfahrer, aus mehreren Gründen.
4: Weil man da auch wesentlich besser mit den Menschen in der Stadt und in den Ortsteilen ins Gespräch kommen kann. Und ich glaube persönlich auch aus meinen eigenen Fahrzeiten, die ich habe auf meiner Uhr, dass man mit dem Fahrrad wesentlich schneller ist in so einer Stadt wie Torgau.

0: die sehr kurze Wege bietet und man auch entspannter ans Ziel kommt.
1: Die Auszeichnung mit dem Sächsischen Fahrradpreis könnte für ihn ein Ansporn sein, die Fahrradtauglichkeit der Stadt weiter zu erhöhen und so ein Vorbild für andere Kommunen zu sein, die hier noch weniger stark positioniert sind.
2: Wir machen jetzt eine kurze Pause und sind gleich mit spannenden Themen aus dem Freistaat für Sie zurück. Unter anderem klären wir dann, wie Justiz und Rennsport miteinander zusammenpassen. Bleiben Sie also dran.

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3: Herzlich willkommen zurück zu Sachsen aktuell am Montag. Schön, dass Sie dran geblieben sind. Was hat die Justiz auf einer Rennstrecke verloren? Eine ganze Menge, sagt Sachsens Justizministerin Professor Konstanze Geiert von der CDU. Denn wo Regeln über Fairness und Sicherheit entscheiden, lasse sich auch gut über den Rechtsstaat sprechen. Beim Motorrad Grand Prix am Sachsenring nutzte das Justizministerium gemeinsam mit der Stiftung Forum Recht deshalb das größte Einzelsportevent Deutschlands für den direkten Dialog mit den Bürgerinnen und Bürgern.
4: Der Rechtsstaat ist deutlich besser als sein Ruf. Bitte schauen Sie ihn sich an.
3: Eine klare Botschaft von der Justizministerin Konstanze Geiert und ausgesprochen an einem Ort, an dem wohl die wenigsten sie erwartet hätten, beim Motorrad Grand Prix am Sachsenring. 261.831 Besucherinnen und Besucher sorgten an diesem Wochenende für einen neuen Zuschauerrekord. Marc Marquez feierte seinen 10. Sieg auf dem Sachsenring und Nachwuchshoffnung Finn Krattochwill begeisterte die Fans mit Pole Position und Podestplatz im Red Bull Rookies Cup. Und mitten im Infield war auch die sächsische Justiz vertreten. Gemeinsam mit der Stiftung Forum Recht nutzte das sächsische Staatsministerium der Justiz das größte Einzelsport-Event Deutschlands, um mit den Menschen über den Rechtsstaat ins Gespräch zu kommen.
5: Erstens lebt Sport von Regeln, an die man sich halten muss. Und wenn man sich nicht daran hält, kann es nicht nur falsch, sondern auch gefährlich werden.
3: Regeln entscheiden auf der Rennstrecke über Sieg oder Niederlage. Im Alltag sorgen sie für Fairness, Freiheit und auch Sicherheit. Genau diese Parallelen wollte die Justizministerin am Sachsenring sichtbar machen.
5: Insofern haben wir da ganz viel gemeinsam. Und zweitens, das ist das größte Einzelsport-Event, was wir in Deutschland haben. Hier kommen ganz viele Menschen und in der Regel wirklich ganz friedlich zusammen. Und hier ist ein Ort, wo wir hingehen können und mit den Menschen ins Gespräch kommen können. Das finde ich absolut klasse. Talking Rechtsstaat geht alle an, ist überall und deshalb kommen wir auch hierher.
3: Ein ungewöhnlicher Ort für Justizthemen bewusst gewählt. Denn gerade außerhalb klassischer Behörden möchte das Ministerium den direkten Austausch suchen. An Informationsständen konnten Besucherinnen und Besucher Fragen stellen, Berufe in der Justiz kennenlernen oder sich über den Justizvollzug informieren. Ein Angebot, das aktueller kaum sein könnte. Denn das Vertrauen in staatliche Institutionen steht zunehmend unter Druck, wie Konstanze Geiert weiß.
5: Also tatsächlich kennen wir die Statistiken, damit ist der Vertrauensverlust da. Und ja, wir spüren es auch in der täglichen Arbeit, weil auch Entscheidungen von Gerichten immer mehr hinterfragt werden. Immer wieder heißt es, sei politisch motiviert oder ähnliches. Und das ist absoluter Quatsch. Das lässt unser Grundgesetz nicht zu, das lässt unsere Regeln nicht zu. Und ich mache so etwas nicht und ich wäre ja diejenige, die beeinflussen würde. Also hingehen, mit den Menschen sprechen, erklären, zuhören, die Nöte anhören und vielleicht dann wieder alles ein bisschen gerade rücken.
3: Für die Ministerin ist der direkte Dialog ein wichtiger Baustein, um Vertrauen in den Rechtsstaat zu stärken und Einblicke in die Arbeit der Justiz zu geben. Der Sachsenring sollte deshalb mehr sein als ein Ort für Motorsport. Für das Justizministerium war er auch eine Gelegenheit, Vorurteile abzubauen, Fragen zu beantworten und Vertrauen zurückzugewinnen.
5: Ja, es ist nicht alles perfekt, insbesondere die Verfahrenslaufzeiten sind manchmal zu lang. Dem versuchen wir gegenzusteuern, aber unterm Strich heißt eben auch eine rechtsstaatliche Entscheidung, dass jeder gehört werden möchte, man alle Argumente gegeneinander abwägt und nun mal die Genauigkeit geht vor der Schnelligkeit und insofern sage ich allen, der Rechtsstaat ist das Größte, was wir hier haben.
3: Neben dem Dialog warb die Justiz am Sachsenring auch um Nachwuchs. Der öffentliche Dienst hat ähnlich wie andere Bereiche mit Fachkräftemangel zu kämpfen.
5: Also ich kann nur aus meiner eigenen Geschichte, ich war 13 zum Zeitpunkt der Wende, sagen, es ist so toll, für diesen Rechtsstaat einzutreten. Eine Aufgabe zu machen, die wirklich ganz viel Sinn hat und wo man der Gesellschaft was zurückgeben kann. Und das kann man alles in der Justiz. Also deshalb herzlich willkommen bei uns. Es ist ein wunderschöner Arbeitsplatz.
3: Wie wichtig diese Arbeit ist, zeigte das Ministerium auch mit Produkten aus sächsischen Justizvollzugsanstalten. Sie stehen stellvertretend für einen zentralen Gedanken des Strafvollzugs, Resozialisierung.
5: Dass man einen strukturierten Tagesablauf hat, dass man Selbstwirksamkeit erlebt, indem man Dinge produziert. Und somit ist aus meiner Sicht die Arbeit eigentlich sogar der wichtigste Faktor der Resozialisierung.
3: Der Sachsenring hat an diesem Wochenende einmal mehr gezeigt, welche Begeisterung der Motorsport in Deutschland auslösen kann. Rekordkulisse und große Emotionen. Doch zwischen Rennmaschinen und Boxengasse ging es in diesem Jahr auch um ein anderes Zukunftsthema. Wie gewinnt der Rechtsstaat Vertrauen zurück? Die Antwort des sächsischen Staatsministeriums der Justiz lautete an diesem Wochenende vor allem: Präsenz zeigen, erklären und zuhören. Und zum Abschluss unserer Sendung geht es um einen emotionalen Konzertmoment in Leipzig. Vom De Bos Hoss-Fan zum Überraschungsgast des Abends. Ein Fan, ein Pappschild und eine Frage, mit der an diesem Abend wohl niemand gerechnet hatte. Was am vergangenen Samstag auf der Leipziger Parkbühne passierte, wurde zum Gänsehautmoment des Konzerts. Unsere Kollegin Lilli Marlene Kistner war für sie vor Ort.
1: Ein Schild aus Pappe. Eine mutige Frage und plötzlich steht Fan Jason gemeinsam mit De Bos Hoss auf der Bühne. Am vergangenen Samstag wird die Parkbühne im Leipziger Clara Zetkin Park zur großen Country-Rock-Party. Und Leipzig ist im Cowboy-Fieber. Hier feiern kleine Nachwuchsfans neben Besucherinnen und Besuchern, die De Bos Hoss schon seit Jahrzehnten begleiten.
6: Oh, schon sehr, sehr lange. Mit Jahren weiß ich leider nicht, aber auch schon lange.
7: Auch schon viele, viele, viele Jahre. Also über 10 Jahre bestimmt schon.
6: Über 10 Jahre. Ja, seitdem, dass ich 14 bin ungefähr.
8: Tatsächlich gar nicht so lange. Also ich bin eigentlich Fan wegen ihr.
1: Von jung bis alt. Von dezentem Hut bis zum kompletten Western-Outfit. Doch warum zieht diese Mischung aus Country und Rock so unterschiedliche Menschen an?
6: Es ist immer peppig, es ist immer rockig. Man kann dazu gut tanzen.
7: Ja, einfach so die Stimmung bei den Konzerten, die Musik.
6: Die sind einfach cool.
9: Die machen Spitzenmusik.
6: Das ist immer so rockig, so dieses bisschen, dieses Cowboy-Style, ein bisschen Country. Macht gute Laune, man kann gut mitgöppen.
9: Von bis, für jedes Alter.
1: Für die aufwärmenden Klänge auf der Bühne sorgt die Vorband The Picture Books. Dann übernehmen De Bos Hoss. Mit Gitarren, großen Gesten und einem Publikum, das schon bei den ersten Tönen Feuer und Flamme ist. Doch die Band bleibt nicht auf Abstand. Mitten im Konzert gehen die Musiker hinein ins Publikum. Und plötzlich findet die Show nicht mehr nur auf der Bühne statt, sondern direkt zwischen den Fans in der Menge. Und genau dort hält Jason seine Frage in die Höhe. Auf einem Pappschild bittet er De Bos Hoss, gemeinsam mit ihnen den Klassiker Jolene zu singen. Die Band überlegt nicht lange und lässt sich auf den spontanen Wunsch ein. Und aus einem Fan in der Menge wird innerhalb weniger Sekunden der Überraschungsgast des Abends. Nach seinem Auftritt ruft Jason dem Publikum noch zu, dass man sich einfach trauen müsse, denn Momente wie diese seien unvergesslich. Und genau das macht diesen Bühnenmoment so besonders. Nicht die perfekte Planung, nicht die große Inszenierung, sondern ein mutiger Fan, der eine Frage stellt und eine Band, die sie hört.
3: Das war Sachsen aktuell vom Montag. Mehr Meldungen sowie weitere Nachrichten finden Sie natürlich auch online auf unserer Website unter www.sachsen-fernsehen.de oder auf unseren zahlreichen Social-Media-Plattformen auf Instagram, Facebook und natürlich auch auf YouTube. Das gesamte Team wünscht Ihnen jetzt noch einen fantastischen Abend. Machen Sie es gut. Bis morgen.

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0: müssen wir in die gesetzliche Rentenversicherung einzahlen. Stimmt das?
1: Nein, das ist einer der größten Denkfehler und die können wirklich teuer werden. Nur weil du selbstständig bist, heißt es nicht automatisch, dass du von der Rentenversicherung befreit bist. Es gibt nämlich Selbstständige, die trotzdem pflichtversichert sind. Und wenn die das übersehen, dann kann das richtig teuer werden. Denn wenn die deutsche Rentenversicherung das irgendwann merkt, kann sie die Beiträge bis zu 5 Jahre rückwirkend nachfordern. Das kann schnell ein fünfstelliger Betrag werden und endet dann in einer Privatinsolvenz.
0: Herzlich willkommen zum 12. Podcast mit Yvonne Petschow und mir. Ich bin David Haneck. Schön, dass du eingeschaltet hast. Heute geht es darum, was passiert, wenn du als Angestellter dein eigenes Ding machen möchtest, dein Projekt, deine Vision umsetzen möchtest und in die Selbstständigkeit wechseln möchtest. Viele Gründer übersehen, dass es da einiges zu beachten gibt. Du suchst Unterstützung, vielleicht eine Gründerberatung, die dir hilft, Förderung zu beantragen, den Businessplan zu schreiben, alles schön auf Papier zu bringen. Und irgendwann hältst du ihn in der Hand, den fertigen Businessplan. Ja. Alles ist perfekt durchgerechnet, zumindest fast. Denn von den sozialversicherungsrechtlichen Themen hat eine Gründerberatung in der Regel keinen Plan. Deshalb geht es in der heutigen Folge um ein Thema, das in vielen Hochglanz-Businessplänen gar nicht vorkommt, das trotzdem hochgradig relevant ist und über deinen Erfolg und dein Scheitern entscheiden kann, nämlich Sicherheit. Nicht die Idee, nicht das Logo, sondern was passiert, wenn es mal nicht so läuft wie geplant und was ändert sich konkret, wenn der Angestellte die Seiten wechselt und selbstständig wird. Yvonne, warum ist gerade für Gründerinnen und Gründer dieses Thema so wichtig?
1: Weil viele unterschätzen, was sie als Angestellte alles automatisch hatten. Da läuft im Hintergrund ganz viel Lohnfortzahlung, Krankengeld, Rentenversicherung, Berufsgenossenschaft. Wenn du dich aber dann selbstständig machst, fällt das alles auf einmal weg. Wie wenn jemand die Sicherheitsnetze unter dem Seiltänzer einfach abmontiert. Und dann stehst du da, oben auf dem Seil, mit deiner Geschäftsidee, aber ohne Netz. Und weißt du, was das Tragische ist? Diese Gründungsberatungen, die du gerade erwähnt hast, die sind super, wenn es um Zahlen geht, um Förderung, um Strategie. Aber bei Sozialversicherung oder Absicherung, da herrscht dort Schweigen. Und genau da passieren die teuersten Fehler. Viele Gründer kalkulieren ihre Produktpreise, Honorare oder Tagessätze, aber sie vergessen, was sie im Hintergrund alles davon bezahlen müssen, um nicht schlechter aufgestellt zu sein als vorher als Arbeitnehmer, wo der Arbeitgeber viele Themen mitgetragen hat. Und wenn du das bei der Preisgestaltung als Gründer übersiehst, ist dein Geschäftsmodell von Anfang an wackelig. Darum gibt es jetzt diesen Podcast, um genau das sichtbar zu machen. Denn zur Selbstständigkeit gehört nicht nur Mut und Leidenschaft, sondern eben auch Verantwortung. Und wer das von Anfang an durchblickt, kann deutlich entspannter und erfolgreicher starten.
0: Ich glaube, viele starten total motiviert. Ich will mein eigener Chef sein, aber an Versicherungen denkt wohl kaum einer, oder?
1: Genau, am Anfang ist alles aufregend. Visitenkarten, Website, Akquise, die ersten Kunden. Versicherungen fühlen sich da an wie ein Bremsklotz. Aber ich sag's mal so, wer sich selbstständig macht, plant ein Abenteuer. Und jedes Abenteuer braucht Ausrüstung. Sonst reicht schon ein Stolperstein und du liegst flach.
0: Was sind denn die ersten Stolpersteine?
1: Die größten Fixkosten, die du plötzlich allein tragen musst, sind Miete, Auto, Handy, Versicherung, vielleicht ein Kredit, vielleicht Unterhalt. Und das alles läuft weiter, auch wenn du mal krank bist oder die Auftragslage mau ist. Das ist die größte Umstellung. Du verdienst nicht

0: automatisch Geld, wenn du morgens aufstehst und im 9-to-5-Modus ins Büro tobst. Du verdienst nur Geld, wenn du arbeitest und dabei wirklich auch Umsätze generierst und wenn du gesund bist.
1: Dann fangen wir mal mit der Gesundheit an. Was ändert sich da, wenn ich selbstständig bin?
0: Ganz einfach gesagt, früher hat dein Arbeitgeber die Hälfte der Krankenkasse bezahlt. Jetzt zahlst du alles allein. Der Beitrag richtet sich nach deinem Gewinn, also nach dem, was am Ende nach Steuern und Betriebsausgaben übrig bleibt, nicht nach dem Umsatz. Aktuell, Stand 2025, gilt für Selbstständige eine Mindestbemessungsgrundlage von ca. 1250 Euro im Monat. Das heißt, selbst wenn du weniger verdienst, wird mindestens so gerechnet, als hättest du diesen Betrag. Der allgemeine Beitragssatz liegt bei 14,6%. Dazu kommt der durchschnittliche Zusatzbeitrag von rund 2,5% und die Pflegeversicherung mit 3,6% für Eltern oder 4,2% für Kinderlose. Unterm Strich bedeutet das, der Mindestbeitrag liegt aktuell bei etwa 260 Euro im Monat mit Kind und 270, wenn du kinderlos bist. Wer gut verdient, kann allerdings auch über 900 Euro im Monat zahlen. Und wichtig, wenn dein Gewinn später höher ausfällt, als du vorher geschätzt hast, musst du mit Nachzahlen rechnen. Deshalb lieber etwas höher kalkulieren. Das erspart am Ende böse Überraschungen. Aber, und das vergessen viele, du hast jetzt auch keinen Arbeitgeber mehr, der dir bei Krankheit dein Nettogehalt einfach mal 6 Wochen weiterzahlt. Wenn du also krank bist, verdienst du einfach nichts. Punkt. Darum ist das Thema Krankentagegeld auch wichtig. Denn wer schon mal länger flach lag, weiß, wie schnell Rücklagen schmelzen, weil die Fixkosten weiterlaufen. Miete, Versicherung, Strom, alles. In der gesetzlichen Krankenkasse kannst du wählen. Entweder du nimmst den ermäßigten Beitragssatz von 14%, dann bekommst du kein Krankentagegeld. Oder du wählst den vollen Beitragssatz von 14,6% und sicherst dir damit ein Krankentagegeld ab dem 43. Krankheitstag. Wenn du es früher willst, musst du ein privates Krankentagegeld absichern, zum Beispiel ab dem 22. oder ab dem ersten Tag. Das kostet zwar ein bisschen mehr, aber gib dir das gute Gefühl, dass du auch dann handlungsfähig bleibst, wenn du mal nicht arbeiten kannst.
1: Weil du gerade die private Krankenversicherung erwähnst, wo liegt denn da der Leistungsunterschied zur gesetzlichen?
0: In der gesetzlichen Krankenkasse bekommst du behandlungstechnisch nur das, was wirtschaftlich angemessen, notwendig und zweckmäßig ist. Kurz gesagt, das Nötigste. Wenn du mehr willst, also schnellere Termine, bessere Zahnleistung, Naturheilverfahren, brauchst du eine Zusatzversicherung. Oder du entscheidest dich gleich oder später für die private Krankenversicherung.
1: Und was bekommt man da mehr?
0: Ja, die private funktioniert ein bisschen wie ein Baukasten. Du suchst dir aus, was du willst, vom Einzelzimmer bis zum Chefarzt. Für den Wechsel musst du allerdings Gesundheitsfragen beantworten und du kannst deine Familie nicht einfach beitragsfrei mitversichern. Es gibt also hier kein richtig oder falsch, sondern nur, was passt besser zu dir. Und das schauen wir uns im Beratungsgespräch ganz individuell an. Ich habe mich 2009 bei meiner Gründung bewusst für die private Krankenversicherung entschieden, obwohl ich für meinen Sohn natürlich dann auch Beiträge zahlen musste. Einer der Hauptgründe war ganz ehrlich, ich hatte einfach keine Zeit, mit einem kleinen Kind stundenlang beim Kinderarzt zu sitzen. Ich wollte schnell drankommen, weil ich wusste, wenn ich als Mutter 4 Stunden im Wartezimmer sitze, bin ich am Ende selbst krank. Und wenn wirklich mal was im Argen liegt, wollte ich zügig einen Facharzttermin bekommen, ohne Wochen oder Monate lang zu warten. Das waren damals meine ausschlaggebenden Punkte für meine Entscheidung. Und die habe ich nie bereut. Heute müsste ich

0: ich aufgrund meines Gewinns mittlerweile den vierstelligen Höchstbeitrag in der gesetzlichen Krankenversicherung zahlen. Für 2025 liegt der für Krankenversicherung inklusive Pflege bei 1140 Euro im Monat. Und das für die schlechtere gesetzliche Leistung.
1: Eine Krankheit ist das eine. Aber was ist, wenn ich länger ausfalle oder gar nicht mehr arbeiten kann?
0: Naja, das Thema Krankentagegeld hatten wir ja schon, aber das Thema Verlust der Arbeitskraft sollten wir auch noch beleuchten. Als Angestellter bist du über die Rentenversicherung automatisch durch deine regelmäßigen Beiträge gegen Erwerbsminderung abgesichert. Das heißt, wenn du weniger als 3 Stunden am Tag irgendeinen Job machen kannst, bekommst du eine Rente, auch wenn du dir die hart erkämpfen musst und sie wirklich sehr niedrig ausfällt. Aber der Selbstständige zahlt oft nicht mehr in die gesetzliche Rentenversicherung ein. Und dann verliert er den Anspruch auf seine Erwerbsminderungsrente nach 2 beitragsfreien Jahren.
1: Heißt das, wenn ich nicht mehr einzahle, verliere ich den Anspruch komplett?
0: Leider. Und du wirst auch vorher von denen nicht nochmal ausdrücklich darauf hingewiesen. Viele merken das zu spät. Wenn du also raus bist aus der gesetzlichen Rentenversicherung, solltest du unbedingt privat vorsorgen. Zum Beispiel mit einer Berufsunfähigkeitsversicherung oder, wenn das zu teuer ist, oder du wegen bestimmter Zipperlein die Gesundheitsprüfung nicht mehr bestehst, wenigstens mit einer Absicherung für schwere Krankheiten. Das klingt unangenehm, aber es ist wichtig, das einmal ehrlich anzuschauen. Kein Mensch plant, krank zu werden, aber jeder ist froh, wenn er im Ernstfall abgesichert ist und nicht ins Bodenlose fällt.
1: Nun hast du die gesetzliche Rentenversicherung bezüglich der Erwerbsminderungsrente schon erwähnt. Aber was ist mit der Altersvorsorge? Viele Gründer sagen ja, ich arbeite einfach so lange ich kann. Oder sie denken, ich bin jetzt selbstständig, also muss ich doch gar nichts mehr in die gesetzliche Rentenversicherung einzahlen. Stimmt das?
0: Nein, das ist einer der größten Denkfehler und die können wirklich teuer werden. Nur weil du selbstständig bist, heißt es nicht automatisch, dass du von der Rentenversicherung befreit bist. Es gibt nämlich Selbstständige, die trotzdem pflichtversichert sind. Und wenn die das übersehen, dann kann das richtig teuer werden. Denn wenn die deutsche Rentenversicherung das irgendwann merkt, kann sie die Beiträge bis zu 5 Jahre rückwirkend nachfordern. Das kann schnell ein fünfstelliger Betrag werden und endet dann in einer Privatinsolvenz.
1: Wer ist davon betroffen?
0: Ja, da gibt es leider gleich mehrere Gruppen und viele wissen gar nicht, dass sie dazugehören. Erstens Handwerker. Wenn du in der sogenannten Handwerksrolle A eingetragen bist, also ein zulassungspflichtiges Gewerk betreibst, wie zum Beispiel der Friseur, der Maurer, der Elektriker oder der Bäcker, dann bist du automatisch pflichtversichert in der gesetzlichen Rentenversicherung. Und zwar nicht nur kurz, sondern für 18 Jahre. Erst dann kannst du dich auf Antrag befreien lassen, aber die Pflicht gilt und das wird gern vergessen. Die zweite Gruppe sind Lehrende und Wissensvermittler. Das betrifft nicht nur Lehrer oder Nachhilfelehrer, sondern auch Coaches, Trainer, Personaltrainer, Dozenten und Unternehmensberater. Also alle, die in irgendeiner Form Wissen vermitteln. Und die dritte Gruppe sind die sogenannten arbeitnehmerähnlichen Selbstständigen. Das sind quasi selbstständige Menschen, die ihr Einkommen im Wesentlichen nur von einem einzigen Auftraggeber beziehen. Wenn du also alles Geld immer von einer Firma bekommst, wie zum Beispiel viele Handelsvertreter oder auch die Tupperberaterin, dann bist du rentenversicherungspflichtig, auch wenn du formal selbstständig bist.
1: Kann man prüfen lassen, ob man zu einer dieser Gruppen gehört?
0: Unbedingt. Ich rate jedem Gründer, kläre

0: deinen Versicherungsstatus gleich am Anfang. Es gibt dafür das sogenannte Statusfeststellungsverfahren. Das ist eine ganz einfache Prüfung, bei der die Rentenversicherung offiziell feststellt, ob du pflichtig bist oder nicht. Dann hast du Rechtssicherheit und keine schlaflosen Nächte.
1: Und gibt es vielleicht auch Erleichterungen am Anfang der Selbstständigkeit?
0: Ja, zum Glück. Als Gründer, der eigentlich pflichtig wäre, kannst du dich für bis zu 3 Jahre von der Pflicht befreien lassen. Aber Achtung, diese Befreiung musst du beantragen. Sie passiert nicht automatisch. Und sie gilt auch nur für diesen Zeitraum. Danach, also nach spätestens 3 Jahren, bist du wieder beitragspflichtig. Außerdem gibt es in den ersten 3 Jahren nach der Gründung die Möglichkeit, nur den halben Regelbeitrag zu zahlen. Der volle Regelbeitrag liegt Stand 2025 bei knapp 700 Euro im Monat und der halbe eben bei 350. Das ist eine echte Starthilfe, aber eben auch nur befristet.
1: Du hast vorhin über den Beitragssatz in der Kranken- und Pflegeversicherung gesprochen. Wie hoch ist der denn in der Rentenversicherung und wie wird er vom Umsatz oder vom Gewinn abgezogen?
0: Bei der gesetzlichen Rentenversicherung liegt der Beitragssatz bei 18,6% vom Gewinn, also vom Einkommen nach Abzug deiner Betriebsausgaben. Das ist wichtig zu verstehen. Es geht nicht darum, was du einnimmst, sondern was am Ende wirklich übrig bleibt. Du kannst entweder einkommensabhängig zahlen, also 18,6% von deinem tatsächlichen Gewinn, oder einen festen Regelbeitrag wählen, der unabhängig vom Einkommen ist. Und für viele Gründer ist der feste Beitrag einfach besser zu kalkulieren. Wenn du dich freiwillig versichern willst, also gar nicht pflichtig bist, dann kannst du auch selber entscheiden, wie viele Beiträge du in die gesetzliche Rentenversicherung einzahlen möchtest. Das schwankt zwischen mindestens 100 Euro, maximal 1500 Euro. Das ist besonders interessant, wenn du noch keine 15 Beitragsjahre voll hast.
1: 15 Beitragsjahre für was?
0: Das ist wirklich wichtig, weil das ganz viele nicht wissen. Es gibt ein Thema, und zwar die Kosten für Kur-, Reha- und Wiedereingliederungsmaßnahmen. Und das hängt nicht, wie oft vermutet, an der Krankenversicherung. Der Träger hier ist die gesetzliche Rentenversicherung. Zum Beispiel auch bei der Mutter-Kind-Kur. Wenn du also nicht mehr einzahlst und diese 15 Beitragsjahre nicht voll hast, dann hast du keinen unverfallbaren Anspruch auf diese Leistungen und zahlst sie aus eigener Tasche. Nicht cool, wenn du nach einem Unfall oder nach einer Chemotherapie in die Reha musst.
1: Das heißt, die gesetzliche Rentenversicherung bietet mehr als nur die Alters- und Erwerbsminderungsrente?
0: Ganz genau. Und leider ganz oft übersehen und nicht berücksichtigt. Aber noch mal kurz zum Beitragssatz. Ich sage dem Gründer gerne, selbst wenn du nicht pflichtig in der gesetzlichen Rente bist, kalkuliere bitte diese 18,6% als festen Bestandteil deiner Altersvorsorge ein. Denn auch ein Angestellter kann ja nicht zu seinem Chef gehen und sagen, bei mir bitte nur Krankenversicherung und Arbeitslosenversicherung, die Rente spare ich mir. Ich glaube da eh nicht so dran und wäre gar nicht so alt. Das funktioniert nicht. Und als Selbstständiger bist du dein eigener Chef. Also musst du selbst dafür sorgen, dass das Geld für dein Leben 2.0 entsprechend weg und angelegt wird.
1: Das ist ein super Vergleich und ehrlich gesagt auch ziemlich einleuchtend.
0: Wer gründet, braucht eigentlich 2 Pläne. Einen für den Erfolg und einen für die Sicherheit. Den ersten kennt jeder, den Businessplan. Der zweite wird oft vernachlässigt. Aber er ist genauso wichtig, dein Absicherungsplan. Weil das, was du dir gerade aufbaust, ja nicht nur für heute gedacht ist. Du machst es doch, um langfristig frei zu sein. Für deine Familie, für dein Leben, für dich. Und das klappt nur, wenn du diese Zahlen von Anfang an mitdenkst. Darum sage ich immer, Altersvorsorge ist kein irgendwann mal Thema. Sie gehört direkt in deinen Geschäftsplan, neben Umsatz, Marketing und Zielgruppe. Denn wer von Anfang an

0: dann auf die Rahmenbedingungen, Familie, Kinder, Haus, Schulden und erst dann auf die passenden Lösungen. Das ist wie bei einem Navigationssystem. Erst muss ich wissen, wo ich bin und wohin ich will. Dann kann ich den Weg planen. Und am Ende geht es immer um dasselbe Ziel. Ein stabiles Einkommen, egal was passiert. Also ob ich krank bin, einen Unfall hatte oder ob ich irgendwann alt bin und nicht mehr arbeite und damit auch keine aktiven Einkünfte mehr habe.
1: Weil du es gerade erwähnst, was ist eigentlich mit Unfällen? Angestellte sind ja über die Berufsgenossenschaft versichert. Gilt das auch für Selbstständige?
0: Nein, und auch das ist vielen gar nicht bewusst. Wenn du selbstständig bist, bist du nicht automatisch über die Berufsgenossenschaft versichert. Das heißt, passiert dir ein Unfall auf dem Weg zum Kunden oder beim Arbeiten, bekommst du keine Leistungen von dort. Und 70% aller Unfälle passieren sowieso in der Freizeit. Also beim Sport, im Garten oder im Urlaub. Darum ist eine private Unfallversicherung für Selbstständige wirklich sinnvoll. Sie zahlt, wenn du durch einen Unfall bleibende Schäden hast und hilft dir bei Umbauten, Zuzahlungen oder beim Einkommensersatz. Die Krankenversicherung zahlt nämlich nach einem Unfall nur die medizinische Behandlung, nicht aber das, was du zusätzlich zum Weiterleben oder Gesundwerden brauchst.
1: Und was ist mit Schäden, die ich auch unbeabsichtigt durch mein eigenes Business verursache?
0: Das ist das nächste Thema, das Thema Haftung. Die Betriebshaftpflicht gehört für jeden Selbstständigen fest in die Kostenkalkulation. Und zwar abgestimmt auf das, was du auch tatsächlich tust in deinem Business. Sie nimmt dir als Unternehmer die größte Angst. Die Angst, mit deinem Privatvermögen für einen Fehler oder einen Schaden zu haften. Sie ist dein Schutzschild. Sie übernimmt berechtigte Schadensersatzforderungen und sie wehrt unberechtigte Ansprüche ab, notfalls vor Gericht. Viele wissen gar nicht, dass hier auch ein passiver Rechtsschutz enthalten ist. Das heißt, selbst wenn dir jemand etwas anhängen will, bist du nicht allein. Und genau das ist die Veränderung mit einem gewerblichen Haftpflichtversicherungsschutz. Du kannst Fehler akzeptieren, ohne dass du dein Leben ruinierst. Du gewinnst Gelassenheit und du kannst dich zu 100% auf das konzentrieren, was dein Business wirklich voranbringt.
1: Wenn man das alles hört, bekommt man fast ein bisschen Respekt vor der Selbstständigkeit.
0: Ja, und das ist auch gut so. Denn Selbstständigkeit heißt nicht nur Freiheit, es heißt eben auch Verantwortung. Aber das Schöne ist, wer seine Absicherung einmal richtig aufstellt, kann sich auf das konzentrieren, wofür er brennt. Sein Business und seine Kunden. Dann ist das Thema Versicherung kein Angstthema mehr, sondern ein Teil dieser Freiheit.
1: Schön gesagt. Fehlt noch was, was du ergänzen möchtest?
0: Je nachdem, wie dein Business wächst, kommen später noch andere Themen dazu. Zum Beispiel Rechtsschutz, Cyberschutz oder auch Versicherungen fürs eigene Büro, die Mitarbeiter oder Fahrzeuge. Aber das würde jetzt hier den Rahmen sprengen. Und wenn du als Gründer jetzt nicht weißt, wo du anfangen sollst, dann lass uns gern gemeinsam draufschauen. Am besten im Sechs-Augen-Gespräch zusammen mit deinem Partner oder deiner Partnerin. Denn Selbstständigkeit betrifft auch manchmal mehr als eine Person. Ihr tragt das Thema gemeinsam. Also sollte auch die Strategie gemeinsam entstehen. Mein Ziel ist, dass du als Selbstständiger nicht schlechter aufgestellt bist als ein Arbeitnehmer, sondern vor allem sozialversicherungsrechtlich mindestens genauso gut. Mit einem klaren Plan, einer individuellen Absicherungsstrategie und dem sicheren Gefühl, ich habe an alles gedacht. Dann kannst du mit viel Leichtigkeit und Sicherheit loslaufen. Also handle jetzt und buche dir gleich deinen Termin. Dann sparst du dir später viele schlaflose Nächte.
1: Und damit schließt sich der Kreis. Vom Arbeitnehmer über Vorsorge bis zum Unternehmer. Yvonne, danke, dass du deine umfangreiche

0: Expertise in diese 12 Podcast-Folgen gepackt und mit uns geteilt hast.
1: David, ich danke dir für deine vielen klugen Fragen und das immer wieder Nachhaken.
0: Und auch an dich, lieber Zuschauer, vielen Dank fürs freundliche Zuschauen. Wenn du eine persönliche Beratung mit Yvonne möchtest, dann buch dir gerne einen Kennenlerntermin über den Link in der Beschreibung und ja, lass gerne ein Like und einen Kommentar da, wenn dir das Video gefallen hat. Bleib gut versichert, alles Gute. Ciao.

Jetzt kommt alles anders, als du denkst. 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
4: Hallo und herzlich willkommen zu einer neuen Ausgabe der Lausitzwelle Regionalzeit am Montag und damit zum Start in die neue Woche. Vom 24. bis zum 27. Juli findet auf dem Gelände der Energiefabrik Knappenrode wieder das Struga-Festival statt. Allerdings könnte dies das letzte Mal sein. Mit welchen Herausforderungen die ehrenamtlichen Organisatoren des Festivals zu kämpfen haben und was das für die Zukunft der Veranstaltung bedeutet, das erfahren Sie jetzt.
5: Das Struga-Festival in der Energiefabrik Knappenrode steht kurz vor einer ungewissen Zukunft. Die Veranstalter haben angekündigt, dass die diesjährige Ausgabe womöglich die letzte sein könnte. Grund sind steigende Kosten, sinkende Ticketverkäufe und fehlende Fördermittel. Seit 2005 wird das Festival nahezu vollständig ehrenamtlich organisiert und hat sich von einer kleinen Party in Struga bei Großenhain zu einem festen Bestandteil der elektronischen Festivalkultur in der Lausitz entwickelt.
6: Das erste Struga-Festival, was wir hier in Knappenrode veranstaltet haben, 2023, da war uns schon klar, dass es eine finanzielle Herausforderung wird, da die Kosten im Vergleich zu den Vorjahren extrem explodiert sind nach Corona. Aber wir hatten halt gute Eigenmittel vom Verein und haben die halt komplett investiert. Das zweite Jahr hat man dann Fördermittel beantragt und auch einige bekommen. Und im dritten Jahr, also letztes Jahr, haben wir es dann komplett ohne Fördermittel probiert. Und natürlich hatten wir auch keine Eigenmittel mehr. Das ging natürlich schon ordentlich in die Hose. Und in diesem Jahr, ja, schauen wir mal, wo es halt hinführt. Und deshalb müssen wir natürlich gucken, weil man jetzt vieles selber nicht mehr stemmen kann. Das Festival findet trotzdem statt und auch zu gewohnter Qualität. Aber es macht es natürlich extrem schwer, da wir auch im Ticketverkauf zu kämpfen haben, auch wie andere Festivals genauso. Deshalb schauen wir, dass wir es dieses Jahr nochmal irgendwie gewuppt bekommen. Wir freuen uns trotzdem schon tierisch auf das Festival und im nächsten Jahr müssen wir halt gucken, müssen uns wahrscheinlich neu erfinden, wollen aber erstmal soweit gar nicht planen, aber es kann sein, dass es tatsächlich die letzte Ausgabe ist. Also dieses Jahr haben wir auch tatsächlich wieder eine Förderung bekommen von der Kulturstiftung des Freistaats Sachsen. Und letztes Jahr war es, beziehungsweise vorletztes Jahr war es die Initiative Musik. Das waren Bundesmittel, die wurden neu aufgelegt speziell für Kulturförderung von Festivals. Die hat man dieses Jahr auch beantragt, aber nicht bekommen. Und ja, das sind natürlich Summen, die fehlen, aber eigentlich muss so ein Festival auch ohne Fördermittel funktionieren. Da hat es auch in Struga, wo wir 2005 gestartet sind, hat das auch immer ohne Fördermittel und ohne Sponsorengelder funktioniert. Das Festival hat sich selber getragen. Das ist halt heutzutage extrem schwer geworden durch die Kostenexplosion.
5: Trotz der schwierigen Situation wollen die Organisatoren noch einmal ein besonderes Festival auf die Beine stellen. Mehr als 90 Künstlerinnen und Künstler werden auf 5 Bühnen erwartet. Gleichzeitig hoffen sie auf ausreichend Besucher. Denn sollte der Ticketverkauf in diesem Jahr doch noch anziehen und sich die finanziellen Rahmenbedingungen verbessern, wäre eine Fortsetzung des Struga-Festivals auch über 2026 hinaus nicht ausgeschlossen.
1: Nur noch 2 Monate, voraussichtlich dann schließt das Hoyerswerda ZCOM, Zuse Computermuseum, in seiner jetzigen Form für immer seine Türen. Nach dem Rückzug der finanziellen Unterstützung seitens der Wohnungsgesellschaft Hoyerswerda und auch der Stadt in der vergangenen Woche hat die Auflösung der ZCOM-Stiftung begonnen. Bereits am Donnerstag waren die 6 Teilzeitmitarbeiter über ihre Kündigung zum Jahresende informiert worden.
7: Wir müssen jetzt natürlich 2 Dinge machen. Wir versuchen natürlich, alle möglichen Unterstützer noch zu bekommen und alle mögliche Unterstützung in jede Richtung. Aber parallel dazu müssen wir natürlich auch beachten, dass aus heutiger Sicht zum 31.12. das Geld für die Stiftung alle ist und damit der Museumsbetrieb ab 1.1. nicht mehr stattfinden kann.
1: Noch voraussichtlich bis zum 31. August bleibt das ZCOM regulär von Dienstag bis Sonntag geöffnet. Zuletzt waren die Kosten für den Betrieb des Museums auf jährlich rund 250.000 bis 300.000 Euro gestiegen. Gelder kamen zum großen Teil von der Wohnungsgesellschaft, die auch die Miete so weit senkte wie gesetzlich möglich, sowie über Kulturraumfördermittel, anteilig mit Geldern von der Stadt. Doch diese Dreier-Symbiose sei mit den steigenden Kosten der letzten Jahre nicht mehr tragbar, so WH-Geschäftsführer Steffen Markgraf.
8: Aus Sicht der Wohnungsgesellschaft war das bisher so gewesen, dass wir jedes Jahr 110.000 Euro und in den letzten Jahren, muss man sagen, plus X in die Finanzierung des laufenden Museumsbetriebes investiert haben. Nun kam parallel dazu eben die Baukostensteigerung, die ja jeder mit erlebt in seinem normalen Warenkorb, mit dem Unterschied, dass in der Wohnungswirtschaft ja doch die Steigerung der Materialpreise, der Dienstleistung, der sonstigen Kosten weiter explodiert sind. So, und dann guckt man sich natürlich aus Sicht der Betriebswirtschaft die einzelnen Einnahmen-Ausgaben mit an. Und bei den Ausgaben ist natürlich auffällig, dass wir in den letzten Jahren dort sechsstellig mit in das Museum sozusagen am Abfließen lassen. So, und das war im Prinzip sicherlich in den letzten Jahren, wo es uns allen vielleicht noch ein bisschen besser ging betriebswirtschaftlich, war das völlig in Ordnung gewesen. Und im letzten Jahr merkte man dann schon, dass eben diese Zahlungen vermutlich dann für die nächsten Jahre dann nicht mehr gewährleistet sind. Und da ist es, glaube ich, nur legitim und fair, dass man dann dem Stiftungsvorstand bzw. Stiftungsrat auch offiziell das Signal gibt, dass wir uns als Wohnungsgesellschaft und als großen Geldgeber dort zurückziehen, nicht ad hoc, aber zum Jahresende 2026.
1: Auch mit der WH wäre eine Zukunft in der jetzigen Form fraglich. Die Kulturförderung geht insgesamt zurück. Auch die prognostizierten Besucherzahlen von 30.000 Gästen jährlich wurden seit der Neueröffnung in der Bonhoeffer Straße im Jahr 2017 nicht einmal zur Hälfte erreicht. Ganz und gar ist die Hoffnung, das ZCOM zu erhalten, aber noch nicht erschöpft. Der Förderverein Konrad Zuse Forum unter der Federführung von Wolfgang Kunde hat eventuell noch ein Ass im Ärmel.
9: Wir haben einen Stifter, eine Stiftung ist auf uns aufmerksam geworden. Im Rahmen der Kampagne, sage ich mal jetzt, in Vorbereitung der Stadtratssitzung. Und es gibt eine Absichtserklärung, der Stiftung 250.000 Euro zukommen zu lassen. Das würde uns schon viel helfen, aber der Stifter oder Spender bindet daran natürlich auch die Weiterführung des ZCOM an diesem Standort, weil dort alle Möglichkeiten gegeben sind, das wirklich fortzuschreiben und weiterzuentwickeln.
1: Am 17. Juli kommen Vertreter des möglichen Spenders aus der Schweiz nach Hoyerswerda, um sich über die Entwicklung zu informieren. Stand jetzt steht allerdings noch nichts fest, daher läuft die Abwicklung der ZCOM-Stiftung erst einmal weiter wie geplant. Was mit den rund 18.000 Ausstellungsstücken des Computererfinders Konrad Zuse passiert, ist noch offen. Bestrebungen gibt es seitens der Verantwortlichen, die Ausstellung in anderer und gegebenenfalls kleinerer Form im Neustadtforum oder in der Energiefabrik Knappenrode fortbestehen zu lassen. Die Ausstellung im ZCOM bildet bundesweit als einzige die komplette Entwicklungsgeschichte der Rechen- und Computertechnik ab, von den frühen Anfängen bis zu modernen Computern. Während andere ihre wohlverdienten Schulferien genießen und die Seele baumeln lassen, opfern mehr als 160 junge Menschen aus Sachsen ihre freie Zeit, um körperlich an ihre Grenzen zu gehen. Freiwillig stellen sie sich in diesen Tagen an der Landesfeuerwehr- und Katastrophenschutzschule Sachsen in Naht Herausforderungen wie Staffellauf, Kugelstoßen, Schnelligkeitsübungen, Löschangriffen und einem Wissenstest. Der Lohn für die Mühen ist die begehrte Leistungsspange, die höchste Auszeichnung, die die Deutsche Jugendfeuerwehr vergibt. In diesem Jahr findet die Ausbildungswoche für die Mitglieder der Jugendfeuerwehren bereits zum 25. Mal statt. Eine deutschlandweite Besonderheit dabei: Der Freistaat Sachsen übernimmt die kompletten Kosten für die Ausbildung, Unterbringung und Verpflegung. Ein Vorzug, der sich auszahlt, wie Frank Pfeiffer erklärt.
10: Viele Jugendliche, die hier an der Ausbildungswoche die letzten 24 Mal teilgenommen haben, sind jetzt mittlerweile auch in den Einsatzabteilungen der Freiwilligen Feuerwehren gelandet, haben dort ihren Einsatzdienst aufgenommen. Aber es sind auch viele dabei, die zur Berufsfeuerwehr gewechselt sind, also die quasi aus ihrem Hobby ihren Beruf gemacht haben.
1: Aktuell sind in Sachsen rund 20.000 Mitglieder in insgesamt 1.050 Kinder- und Jugendfeuerwehren organisiert. Für Frank Pfeiffer ist dies ein Garant dafür, dass der Fortbestand der freiwilligen Feuerwehren auch in Zukunft gesichert ist.
11: In Welzow findet aktuell die Deutsche Motorkunstflugmeisterschaft 2026 statt. Sie startete am Montag und bis morgen finden auch noch Flüge statt, bevor am Sonntag wieder Abreise ist. Obwohl die Meisterschaft bereits seit Jahrzehnten durch den

0: Deutschen Kunstflugverband, kurz DKUV, veranstaltet wird, findet sie zum zweiten Mal auf dem Verkehrslandeplatz Welzow statt.
1: Ja, der Verkehrslandeplatz Welzow ist in Südbrandenburg gelegen und ist einer der größten Verkehrslandeplätze, die wir noch im Land Brandenburg haben. Wir sind mit 2000 Meter Stadtlandebahn und 14 Tonnen einer der Landeplätze, die höchste Genehmigungsklasse in Brandenburg noch haben. Und sind zwischen Berlin, Dresden und Leipzig auch ein Platz, der die längste Stadtlandebahn noch vorweisen kann als Verkehrslandeplatz. Ja, also der Wettbewerb war 2024 schon mal hier in Welzow verortet gewesen und wir stehen im ständigen Austausch mit den Piloten, mit dem Kunstflugverband und wir hatten im Herbst vergangenen Jahres dann schon die Anfrage gekriegt gehabt, Mensch, könnt ihr euch vorstellen, den Kunstflug oder die Kunstflugmeisterschaft wieder bei uns auszurichten oder bei euch auszurichten und entsprechend haben wir auch sofort zugesagt, ich brauchte nicht nachzudenken.
0: Ähnlich wie beim Eiskunstlauf bewertet eine Jury verschiedene Figuren und Manöver, die die Piloten in der Luft aufführen. Genaueres erklärte Wettbewerbsleiter Rainer Berndt gegenüber der Lausitzwelle.
2: Ja, Motorkunstflug ist eine Motorsportart, in der es um Präzision beim Fliegen geht. Was heißt Präzision beim Fliegen? Es gibt vorgegebene Figuren, die international gleich sind. Es gibt einen Figurenkatalog. Und aus dem Figurenkatalog kann man sich Figuren zusammenbauen sozusagen. Diese Figuren werden dann möglichst exakt geflogen in einem Kubikkilometer Luft, der sogenannten Kunstflugbox.
0: 46 Teilnehmerinnen und Teilnehmer aus mehreren Ländern wie England und Luxemburg nahmen und nehmen gerade teil am Turnier. Die Ergebnisse und Platzierung der unterschiedlichen Kategorien wie Sportsman oder Intermediate können Sie dann ab Samstagabend online finden unter www.kunstflugverband.de/wettbewerbe.
3: Die Stadtbibliothek Weißwasser hat ihre neuen Räume im Bahnhofsgebäude bezogen, obwohl die Sanierungsarbeiten am historischen Gebäude noch nicht vollständig abgeschlossen sind. Für den Umzug, welcher bereits am 4. Juli stattfand, kamen über 70 Helfer und Helferinnen zusammen, um gemeinsam die gepackten Bücherkisten in die neuen Räumlichkeiten zu bringen. Die neue Bibliothek soll nun moderne, helle Räume mit mehr Platz zum Lesen, Lernen und Verweilen bieten. Neben einem erweiterten Medienangebot gibt es gemütliche Leseecken sowie Bereiche zum Lernen und Arbeiten. Auch Veranstaltungen und Angebote für Kinder und Familien sollen hier künftig stattfinden. Mit dem Einzug ist die Bibliothek eine der ersten Einrichtungen, die den sanierten Bahnhof mit Leben füllen. Während in anderen Bereichen noch gearbeitet wird, soll bereits ab Mitte August zwischen den Bücherregalen wieder reger Alltag herrschen. Die Stadt sieht den Umzug als wichtigen Meilenstein für die Entwicklung des Bahnhofs. Das Gebäude soll sich langfristig zu einem zentralen Ort für Bildung, Kultur und Begegnung entwickeln.
4: Schülerinnen und Schüler des Erwin-Strittmatter-Gymnasiums haben kurz vor den Sommerferien erneut Kriegsgräber auf dem Spremberger Georgenberg gesäubert. Beteiligt waren die Klassen 6a und 7b. Unterstützt wurden sie von Mitgliedern des Fördervereins, die auch über die Geschichte des Georgenbergs und die Ereignisse zum Ende des Zweiten Weltkriegs in Spremberg informierten. Die Aktion ist inzwischen zu einer festen Tradition geworden und soll das Bewusstsein für Geschichte und Erinnerungskultur bei den Jugendlichen stärken. Der Landkreis Bautzen begrüßt derzeit 5 Auszubildende aus dem Main-Tauber-Kreis. Im Rahmen eines 4-tägigen Austauschprogramms erhalten die angehenden Verwaltungsfachkräfte Einblicke in die Arbeit der Kreisverwaltung und lernen verschiedene Fachbereiche kennen. Begleitet werden sie dabei von Bautzener Auszubildenden. Das Programm soll den fachlichen Austausch fördern, neue Kontakte schaffen und die langjährige Partnerschaft zwischen beiden Landkreisen weiter stärken. Der Deutsche Fachverband für Agroforstwirtschaft aus Cottbus fordert Nachbesserungen am geplanten Bundesnaturschutzgesetz. Zwar begrüßt der Verband, dass Agroforstsysteme künftig von der naturschutzrechtlichen Eingriffsregelung ausgenommen werden sollen. Der Gesetzentwurf schaffe jedoch nicht genügend Planungs- und Investitionssicherheit für Landwirte. Gefordert werden unter anderem gleiche Regeln für bestehende Anlagen, die Einbeziehung von Grünland und weniger rechtliche Hürden beim Ausbau von Agroforstsystemen. Nach Ansicht des Verbandes leisten Agroforstsysteme einen wichtigen Beitrag zum Klima-, Boden- und Gewässerschutz sowie zur Artenvielfalt. Nur mit rechtssicheren und praxistauglichen Regelungen könnten die Ausbauziele der Bundesregierung erreicht werden.
5: In Schwarzheide haben die Bauarbeiten auf der Bundesstraße 169 und der Landesstraße 55 begonnen. Der Landesbetrieb Straßenwesen lässt die Fahrbahndecke vom Ortsausgang Schwarzheide Ost bis zur Kreuzung Richtung Roland sowie den Knotenpunkt mit der Schipkauer Straße erneuern. Die Arbeiten sollen bis Ende August abgeschlossen sein. Während der Bauzeit kommt es abschnittsweise zu halbseitigen Sperrungen und Vollsperrungen. Für den Durchgangsverkehr ist eine Umleitung über Hörlitz und Schipkau ausgeschildert. Die BASF bleibt über die Autobahn A13 erreichbar. Der Findlingspark Nochten hat seine barrierefreie Infrastruktur erweitert. Mit der Eröffnung einer sogenannten Toilette für alle sollen künftig auch Menschen mit schweren und mehrfachen Behinderungen den Park besser nutzen können. Die Anlage verfügt unter anderem über ein höhenverstellbares Pflegebett und einen Lifter. Finanziert wurde das Projekt mit Unterstützung der Europäischen Union im Rahmen eines deutsch-polnischen Interreg-Programms. Die neue Bühne Senftenberg verabschiedet sich mit einem Musikvideo in die Theaterferien. Im Festspiel Aktivist, das die Spielzeit 2025/26 einleitete, begeisterte die vom Chorleiter Sven Irrgang eigens arrangierte A Cappella-Version des Songs Die satanischen Fersen der Band Drangsal die Zuschauer besonders. Dabei sang der Konzertchor Senftenberg und der Stadtchor Lauchhammer gemeinsam mit dem Ensemble. Aus der positiven Resonanz zu der Aufführung entwickelte sich die Idee, dazu ein Musikvideo zu produzieren. Das Video erschien am 12. Juli auf den Social-Media-Kanälen und der Internetseite des Theaters. Während das Theater in die Sommerpause geht, läuft das Programm im Amphitheater weiter. Nach mehr als 50 Jahren schließt das Buch- und Musikhaus Sygusch in der Hoyerswerda Altstadt Ende Juli endgültig seine Türen. Eine Nachfolge für das Traditionsgeschäft fand sich trotz mehrerer Interessenten nicht. Inhaberin Elisabeth Sygusch führte die Buchhandlung seit 1975 und machte sie über Jahrzehnte zu einem festen Anlaufpunkt für Bücher, Musik und persönliche Beratung. Der Buchbestand wird größtenteils an die Verlage zurückgegeben. Geschenkartikel und Spiele werden abverkauft. Mit der Schließung verliert die Altstadt ein weiteres traditionsreiches Fachgeschäft.
4: Der Familienpark Großkoschen hat den ersten öffentlich zugänglichen automatisierten externen Defibrillator, kurz AED, im Landkreis Oberspreewald-Lausitz im Rahmen des Projekts Herzsicher erhalten. Damit sollen die Überlebenschancen bei einem plötzlichen Herz-Kreislauf-Stillstand verbessert werden. Langfristig zielt das Projekt auf ein flächendeckendes Netz öffentlich zugänglicher Defibrillatoren im Landkreis ab. Finanziert wird das auf insgesamt 8 Jahre angelegte Vorhaben gemeinsam vom Landkreis und der Björn Steiger Stiftung. Der Vorverkauf für das diesjährige Festspiel der neuen Bühne Senftenberg hat begonnen. Unter dem Titel Jubiläum feiert das Theater ab dem 21. Oktober seinen 80. Geburtstag mit einem besonderen Festprogramm. Schauplatz ist diesmal die große Hauptbühne. An 8 Abenden treffen dort gleich 2 Uraufführungen aufeinander, ergänzt durch eine interaktive Ausstellung im gesamten Theatergebäude. Außerdem ist inzwischen der Spielplan für September und Oktober veröffentlicht. Auf dem Programm stehen unter anderem die Spielzeiteröffnung mit Krabat nach Ottfried Preußler sowie Wiederaufnahmen beliebter Inszenierungen. Bei einem unangekündigten Einsatz zur Bekämpfung einer Feuerwanzenplage hat der örtliche Kammerjäger am Dienstag in Hoyerswerda eine barfüßige Mieterin vorsätzlich mit einem, nach eigenen Aussagen, Kontaktgift besprüht. Nach einer verbalen Auseinandersetzung über Sicherheitsvorkehrungen und der Kontamination von privaten Gegenständen besprühte der ältere der beiden Handwerker nach vorheriger Androhung die Frau gezielt an den Füßen. Die verärgerte Bewohnerin informierte umgehend den Vermieter. Die Schädlingsbekämpfer verließen derweil den Einsatzort, ohne die Feuerwanzenplage vollständig zu beseitigen.
6: Bei einem schweren Verkehrsunfall ist heute Morgen ein 52-jähriger Autofahrer in Weißwasser ums Leben gekommen. Nach bisherigen Erkenntnissen war der Mann gegen 7 Uhr mit seinem Mitsubishi auf der Teichstraße unterwegs, als er aus bisher ungeklärter Ursache nach rechts von der Fahrbahn abkam. Der PKW durchbrach einen Grundstückszaun und kam schließlich auf dem angrenzenden Grundstück zum Stehen. Der Fahrer wurde durch den Rettungsdienst medizinisch versorgt und in ein Krankenhaus gebracht. Dort erlag er kurze Zeit später seinen schweren Verletzungen. Der Verkehrsunfalldienst hat die Ermittlungen zur genauen Unfallursache aufgenommen. Zu einem schweren Verkehrsunfall mit Todesfolge kam es am Montagnachmittag auf der B156. Eine 49-Jährige scherte mit ihrem Audi zwischen Lieske und Uhüst nach links zum Überholen aus und kollidierte dabei seitlich mit dem Auflieger eines Sattelzuges im Gegenverkehr. Anschließend stieß der Wagen mit einem Gliederzug zusammen. Durch den Aufprall wurde der PKW zurück in die Fahrspur geschleudert. Dort kam es dann zum Zusammenstoß mit einem VW. Die Audi-Fahrerin erlag noch an der Unfallstelle ihren schweren Verletzungen. Drei weitere Personen wurden schwer verletzt. Der Sachschaden wurde auf rund 60.000 Euro beziffert. Für die Wracks rückten Abschlepper an. Neben Feuerwehr und Rettungsdienst kamen auch zwei Rettungshubschrauber zum Einsatz. Ein Gutachter hat seine Arbeit aufgenommen. Die Unfallstelle war für rund 7 Stunden voll gesperrt. Bei einem schweren Verkehrsunfall auf der Spremberger Straße in Schleife sind am heutigen Dienstag 2 Frauen verletzt worden. Eine der Beteiligten musste von der Feuerwehr aus ihrem Fahrzeug befreit werden. Eine 36-jährige Mazda-Fahrerin übersah offenbar beim Einleiten des Überholvorgangs, dass eine hinter ihr fahrende 46-Jährige mit ihrem Audi bereits zum Überholen ausgeschert war. In der Folge kollidierten beide Fahrzeuge. Durch die Wucht des Aufpralls wurde die Audi-Fahrerin in ihrem Fahrzeug eingeklemmt. Die Feuerwehr befreite sie mit Hilfe von schwerem technischen Gerät. Anschließend wurde sie mit einem Rettungshubschrauber in ein Klinikum geflogen. Die Mazda-Fahrerin wurde per Rettungswagen in ein Klinikum gebracht. Die Polizei hat die Ermittlungen zum genauen Unfallhergang aufgenommen.

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1: Welche Orte geben Hoffnung, fördern Dialog und stärken Gemeinschaft? Diese Frage hat sich Frank Richter gestellt. Die Volkshochschule Hoyerswerda hat den Autor, früheren Politiker und Bürgerrechtler sowie Theologen eingeladen. Frank Richter las im Schloss in der Altstadt aus seinem Buch Oasen im Osten und nahm das Publikum mit auf eine gedankliche Reise durch besondere Orte unserer Region. Lausitzweller hat mit ihm über Demokratie und die Rechte und Pflichten der Bürger in diesem Gesellschaftssystem gesprochen.
2: Das Hoyerswerda Schloss als Oase im Osten. Darüber wurde bei einem Schlossgespräch der Volkshochschule diskutiert. Zu Gast war der frühere Bürgerrechtler, Theologe und Politiker Frank Richter. In seinem neuen Buch beschreibt er Oasen nicht als heile Welt, sondern als Orte, an denen trotz gesellschaftlicher Spannungen Austausch, Offenheit und Gemeinschaft möglich bleiben.
3: Das Anliegen meines Buches besteht darin, schöne Geschichten zu erzählen, gute Geschichten zu erzählen, Quellen zu zeigen, aus denen unser gesellschaftliches Leben sich speist. Ich verkenne nicht, dass es Ödnisse im Osten Deutschlands, nicht nur im Osten, aber auch im Osten Deutschlands gibt. Manches Wilde, was sich nicht bändigen lässt, und auch kulturellen Verfall. Also ich will mit dem Buch überhaupt nichts schönreden, aber die Aufmerksamkeit auf die guten Orte, auf die Oasen richten. Kultur ist kein nice to have. Kultur ist ein Essential unserer demokratischen Gesellschaft. Das können wir nicht dem Zufall überlassen. Das können wir auch nicht nur privaten Initiativen überlassen. Ich habe nichts gegen private Initiativen. Aber der Staat, den wir ja alle tragen und alle finanzieren, hat auch eine Kulturaufgabe. Und insofern ist dieses Schloss wirklich ein hervorragender Ort, um dieses Buch vorzustellen.
2: Besonders die offenen Schlossgespräche der Volkshochschule seien ein Beispiel dafür, wie demokratischer Austausch funktionieren könne. Ohne Eintritt, ohne Zugangshürden und offen für alle Bürger.
3: Also ich habe eine freie Meinung. Ich kann in der Regel sagen, was ich will. Die Meinungsfreiheit ist nicht unbegrenzt, aber sehr weit gefasst in Deutschland. Ich bin als Bürger durchaus verpflichtet, das Gemeinwohl im Blick zu haben und nicht nur mein eigenes Interesse. Ich habe Religionsfreiheit. Ich habe die Freiheit, den Wohnsitz zu wählen. Ich habe die Freiheit, Vereinigungen zu gründen. Ich habe die Freiheit zu wählen, wen oder wen ich will oder auch wen ich nicht will. Das heißt, es gibt so viele Rechte, die manchen heute als Selbstverständlichkeiten erscheint und die, wenn wir in die Welt schauen, alles andere als selbstverständlich sind. Ich habe vieles an diesem Land zu kritisieren, aber ich werde seine Ordnung immer verteidigen. Das ist die beste Ordnung, die Deutschland in seiner Geschichte jemals hatte. Mir fehlt momentan die Fantasie, wie wir diese politische Ordnung Deutschlands radikal verändern sollten. Ich sehe eher die Gefahr, dass sie radikal verschlechtert wird von denen, die die Zukunft in der Vergangenheit suchen. Und das bitte nicht mit mir. Ich kämpfe nicht gegen Menschen, ich kämpfe gegen Meinungen. Das auszubalancieren ist nicht einfach, aber wir müssen es versuchen. Einerseits den Menschen, jeden Menschen, so schwer es fällt, als Mitmenschen, als Mitbürger, als Grundrechtsträger zu respektieren und andererseits Meinungen zurückzuweisen in aller Deutlichkeit, die gegen unsere politische Ordnung stehen.
2: Gemeinsam mit den Mitautorinnen Anne Schaab, Angela Johanning und VHS-Mitarbeiterin und Moderatorin des Abends Anna-Maria Bulang las Richter an diesem Abend aus dem Buch und sprach mit dem Publikum über Dialog, Zuhören und gesellschaftliches Engagement. Dabei ging es auch um die Frage, warum Demokratie mehr brauche als nur Wahlen. Bürger sollten sich selbst einbringen und Verantwortung übernehmen, so Richter.
3: Manchen Bürger möchte ich fragen, ob er sich wirklich als Bürger versteht oder als Untertan. Die beste Tätigkeitsform der Untertanen ist zu meckern. Von oben nach unten oder von unten nach oben, von rechts nach links, von links nach rechts. Wir können in jede Richtung meckern. Die Welt wird nicht besser gemeckert. Die Welt wird ein bisschen besser dadurch, dass der Mensch sich als Bürger versteht und damit seine Stadt, das Gemeinwesen, dieses Land auch als seine eigene Aufgabe begreift. Also das ist immer vom Rückfall gefährdet. Das kann sich aber immer auch wieder neu entwickeln. Wir haben 1989 eine Bürgerrevolution gehabt, in der die Menschen hier im Osten Deutschlands gesagt haben, das ist unser Land. Wenn die da oben das nicht können, dann machen wir das jetzt. Schade, dass das in großen Teilen der Gesellschaft verloren gegangen ist oder scheint verloren gegangen zu sein.
2: Im Gespräch wurde außerdem deutlich, Verständigung bedeute nicht automatisch Zustimmung. Auch kontroverse Meinungen müsse man anhören, solange sie demokratische Grenzen nicht überschreiten.
3: Das Entscheidende, was wir brauchen, vielleicht neu lernen müssen, ist das Hören. Gar nicht so das Reden. Gar nicht so das Senden. Senden können heute viele mit ihren elektronischen Geräten, aber hören, aushalten, dass der andere ganz anders denkt und ganz anders fühlt, verstehen wollen, das braucht ja auch Zeit. Das braucht die Fähigkeit, sich in den anderen hineinzudenken und in den anderen hineinzufühlen. Das ist eine Fähigkeit, die ist verloren gegangen, nicht bei allen. Pauschalisierungen sind immer falsch, aber bei vielen, und die müssen wir neu entwickeln, diese Fähigkeit, sonst leidet unsere Demokratie, unsere Gesellschaft im Ganzen.
2: Und die Reise durch den Osten geht weiter. Ein zweiter Band mit 9 Oasen im Osten ist laut Richter bereits fast fertig und soll demnächst erscheinen.
1: Und das waren alle aktuellen Neuigkeiten aus dem Lausitzer Seenland. Auch in den anderen Regionen der Lausitz ist viel los. Daher empfehle ich Ihnen mal, einen Blick auf unsere Homepage lausitzwelle.de zu werfen. Dort finden Sie alle Nachrichten aus allen Teilen der Lausitz. Ansonsten begrüße ich Sie auch gerne morgen wieder und wir blicken dann gemeinsam auf die Neuigkeiten aus dem Oberlausitzer Bergland und seinen Gefilden zurück. 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Ich verabschiede mich nun aber vorerst von Ihnen und freue mich schon drauf, Sie morgen wieder begrüßen zu dürfen.
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Herzlich willkommen, liebe Zuschauer, zur Montagsausgabe von 04 Plus, Ihrem Magazin für die Landkreise Leipzig und Nordsachsen, heute am 13. Juli. Die zweite Ferienwoche.

0: Hat begonnen. Wahrscheinlich sind die eine oder die andere Familien auch schon in den Ferien unterwegs. Aber kleiner Tipp von uns: Auch unterwegs können Sie uns über unseren YouTube-Kanal jederzeit verfolgen. Also, Sie müssen auch im Urlaub nichts verpassen. Vielleicht sind Sie auch im Urlaub mit dem Fahrrad unterwegs, denn immer mehr Menschen fahren inzwischen Rad und benutzen dazu auch die Bahn. Damit sind Bahnhöfe eigentlich immer Hotspots auch für Fahrraddiebstähle. Der ADFC hat jetzt alle sächsischen Bahnhöfe dazu unter die Lupe genommen und eine Studie erstellt. Diese wurde in Torgau vorgestellt.
1: Zur Landesgartenschau 2022 bekam Torgau ein neues Bahnhofsgebäude. Damit verbunden war auch der Bau eines abgeschlossenen Fahrradparkhauses am Bahnhof, ergänzend zu der schon existierenden überdachten Fahrradabstellanlage. Vorbildlich findet der Allgemeine Deutsche Fahrradclub Sachsen, der hier am 26. Juni eine aktuelle Studie zum Thema vorstellte.
2: Der ADFC Sachsen hat die Fahrradabstellanlagen an allen 511 sächsischen Bahnhöfen gezählt. Und wir haben das gleiche 2019 auch schon mal gemacht und haben herausgefunden, dass es vielerorts Verbesserungen gab. Also viele Gemeinden haben sich auf den Weg gemacht, super diebstahlsichere Abstellanlagen an die Bahnhöfe gebaut, sodass Pendler wirklich gut zum Bahnhof kommen können. Wir sehen aber auch, dass es einzelne Leuchttürme sind. Und in der Masse haben wir wirklich das Problem, dass ganz viele Bahnhöfe gar keine Fahrradabstellanlagen haben. Es sind rund ein Drittel der Bahnhöfe in Sachsen haben gar keine Fahrradabstellanlagen. Und dann nochmal bei rund weiteren 100 Bahnhöfen sagen wir, dass die Abstellanlagen äußerst mangelhaft sind.
1: 10 Euro pro Monat kostet einer der 64 Stellplätze in der abgeschlossenen Abstellanlage. Für 3 Euro mehr gibt es zusätzlich die Möglichkeit, sein E-Bike zu laden. Aber auch die offenen Fahrradständer punkten mit Überdachung und der Möglichkeit, sowohl Rad als auch Rahmen des Fahrrades mit einem Schloss gegen Diebstahl zu sichern. Dafür verlieh der ADFC Sachsen der Stadt Torgau an diesem Tag den Sächsischen Fahrradpreis 2026.
2: Der Sächsische Fahrradpreis wird an Kommunen vergeben, die sich in besonderem Maße für den Radverkehr engagieren. Und wir sehen auch, in Torgau engagiert man sich auch an vielen anderen Stellen abseits des Fahrradparkens am Bahnhof für den Radverkehr. Aber eben diesen Fahrradpreis in diesem Jahr gab es eben ganz besonders für die ganz tollen Fahrradabstellanlagen, die wir hier in Torgau haben.
1: Torgaus Oberbürgermeister Henrik Simon freut sich über den Preis und berichtet, was in den letzten Jahren für Radfahrer in der Stadt getan wurde und was noch geplant ist.
3: Glücklicherweise konnten wir so eine Haupttangente im letzten Jahr zusammen mit dem LASO fertigstellen. Das ist die Warschauer Straße. Damit ist jetzt der Stadtteil Nordwest bzw. die Gewerbegebiete über einen relativ guten Fahrradweg stadtein- und auswärts mit der Hauptstadt verbunden. Innerhalb der Stadt haben wir durch das Glasie eh einen guten geschlossenen Ring. Da haben wir in diesem Jahr ein Teilstück auch mit sehr moderaten Mitteln in einen guten Zustand versetzen können. Da ist auch Ziel, die übrigen Stücke so in den nächsten Jahren noch instand zu setzen, dass da auch ein geschlossener Ring um die Stadt dann da ist.
1: Auch die Straßen- und Wegführung am Karl-Marx-Platz soll noch in diesem Jahr verbessert werden und so für mehr Sicherheit für Autos, Radfahrer und Fußgänger sorgen. Die Studie des ADFC zeigt, dass sich die Möglichkeiten, sein Fahrrad diebstahlsicher an sächsischen Bahnhöfen abzustellen, seit 2019 zwar verbessert, allerdings noch viel Nachholbedarf besteht. Fortbewegung ist im Wandel, Zug- und Fahrradnutzung steigen an. Während die Anzahl an Fahrgästen im Schienennahverkehr in den 7 Jahren um fast 30% gestiegen ist, betrug der Zuwachs an bahnhofsnahen Fahrradständern nur gut 20%.
2: Ungefähr jeder 7. Fahrgast kommt mit dem Fahrrad. Und das heißt, wir schauen uns die Einsteigezahlen gerade im Status quo an und gucken dann, ist für jeden 7. eine Abstellanlage da oder nicht. Zugegebenermaßen ist jetzt natürlich auch nur eine Orientierung am Status quo. In echt ist es ja tatsächlich so, wenn ich ein gutes Angebot schaffe und gute Fahrradabstellanlagen habe, erhöhe ich den Einzugsradius um den Bahnhof drumherum und kann dann auch ganz neue Fahrgäste erschließen. Also gerade wenn wir irgendwo Diskussionen haben um mögliche vielleicht Streckenstilllegungen, sind tatsächlich auch Fahrradabstellanlagen Instrument, um nochmal zusätzliche Fahrgäste in die Bahn zu locken.
1: Im sachsenweiten Vergleich zeigt sich der Zweckverband für den Nahverkehrsraum Leipzig als Vorreiter bei den Abstellanlagen und ist bei den Bestnoten 1 und 2 am häufigsten vertreten. Torgaus Oberbürgermeister ist selbst regelmäßiger Radfahrer, aus mehreren Gründen.
3: Weil man da auch wesentlich besser mit den Menschen in der Stadt und in den Ortsteilen ins Gespräch kommen kann. Und ich glaube persönlich auch aus meinen eigenen Fahrzeiten, die ich habe auf meiner Uhr, dass man mit dem Fahrrad wesentlich schneller ist in so einer Stadt wie Torgau, die sehr kurze Wege bietet,

0: man auch entspannter ans Ziel kommt.
1: Die Auszeichnung mit dem Sächsischen Fahrradpreis könnte für ihn ein Ansporn sein, die Fahrradtauglichkeit der Stadt weiter zu erhöhen und so ein Vorbild für andere Kommunen zu sein, die hier noch weniger stark positioniert sind.

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1: Ich sichte gerade Videomaterial vom Inklusionssportfest. Dort war ich zum Drehtermin und habe viele neue Kontakte knüpfen können, viel Neues gelernt und jetzt will ich daraus einen schönen Bericht machen. Mein Name ist Heidi Ludwig, ich bin 19 Jahre alt und mache jetzt nach meinem Abitur ein einjähriges Praktikum bei Muldental TV. Vollzeit und bezahlt. Dabei sind meine Aufgaben sehr vielfältig, zum Beispiel das Nachrichtenschreiben oder auch Kameraführung. 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

0: Wirklich süß. Die Kindertagesstätte in Großbartau, das sind die kleinen Forscher. Und die haben nicht nur geforscht in diesem Jahr, sie durften jetzt auch Sommerfest feiern.
1: Bunte Wimpel am Zaun luden am 19. Juni zum Sommerfest in den Kindergarten Patezwerge in Großbadau. Schon von außen zu erkennen, hier dreht sich heute thematisch alles um Feuerwehr, Rettungsdienste und weitere Helfer in der Not.
2: Das Thema dieses Sommerfestes resultiert aus dem Projekt, was die Kinder jedes Jahr sich selber überlegen. Und in diesem Jahr war das so, dass immer wieder, die Feuerwehr ist ja unser Nachbar, das ist ein großes Thema immer wieder. Und dann haben wir gefragt, was würde euch denn noch interessieren? Außer Feuerwehr, gibt es da noch was anderes? Ja, das THW war ein großes Thema und DRK, das wussten die Kinder alles. Und so ist das Sommerfest entstanden mit so vielen Teilnehmern. Und wir sind sehr, sehr stolz, dass so viele gekommen sind und uns hier unterstützen.
1: Neben der Möglichkeit für die Kinder, die Ausrüstung der unterschiedlichen Helfer einmal aus nächster Nähe zu sehen, gab es überall auch einiges auszuprobieren. Bei der Feuerwehr Großbadau galt es zum Beispiel, Ziele mit dem Wasserschlauch zu treffen. Beim Roten Kreuz konnte man sich einen Rettungswagen von innen anschauen und das Steuer eines Wasserwachtboots anfassen. Der ADAC hatte einen Hindernisparcours aufgebaut, der mit unterschiedlichen Zweirädern befahren werden konnte. Auch das Technische Hilfswerk war mit einem Einsatzfahrzeug vor Ort und lockte mit dem Angebot, selber Buttons anzufertigen und mit einem Bastelbogen. Die Polizei nahm Fingerabdrücke auf ein Ausmalbild von Polizeidino Poldi. Außerdem gab es Einsatzausrüstung und ein Verkehrsspiel zu sehen. Bei den hohen Temperaturen des Frühsommers bot der anwesende rollende Eismann eine willkommene Abkühlung im Becher. Die Auswahl an kulinarischen Köstlichkeiten war aber nicht darauf beschränkt. Die Kita Patezwerge sieht sich selbst als Haus kleiner Forscher und führt jedes Jahr ein anderes Forschungsprojekt mit den Kindern durch.
2: Die Stadt Grimma ist Träger unserer Kita. Und wir sind in dem Objekt, in dem neuen Haus seit 2019 und haben seit 2012 jedes Jahr also alle 2 Jahre erfolgreich unseren Titel Haus der kleinen Forscher verteidigt. Und dieses Forschen resultiert schon daraus, dass wir das sehr mit den Kindern leben. Na, also dieses, was wollt ihr wissen? Was interessiert euch? Das Nachfragen. Und aus einer kleinen Frage kann ein ganz großes Projekt werden, aber auch manchmal ganz kleine Sachen.
1: Resultat ist zum Beispiel das Anlegen dieses Storchennests in direkter Sichtweite des Kindergartens. 2016 waren die Patezwerge sogar Landessieger beim bundesweiten Wettbewerb Forschergeist für Kitas mit dem Projekt Wir bauen ein Tierhäuschen. Entstanden ist dabei dieses Insektenhotel als Nachbau eines alten Trafohäuschens in der Nähe. Die Themenimpulse für die Forschungsprojekte gehen dabei von den Kindern selbst aus.
2: Das ist keine Sache, die wir uns ausdenken, sondern das, was die Kinder gerne wollen. Und wenn es ganz kleine Sachen sind, mal einen Käfer mitgebracht und dann machen wir was zum Käfer. Und wenn das ein Fahrrad ist, dann bauen wir auch mal ein Fahrrad zusammen und auseinander und wieder zusammen. Das ist kein Problem. Aber es gibt eben auch Themen, die können wir nicht, das wissen wir nicht als Erzieher. Und dann müssen wir uns die Fachleute holen und so entstehen dann die größeren Sachen.
1: Wichtig neben allem Forschen ist aber natürlich auch das gemeinsame Spielen. Und bei Sonnenschein und hohen Temperaturen wie an diesem Tag eine Abkühlung im Garten.
0: Sie sind kulturinteressiert? Haben wir einen Tipp für Sie. Der Künstler Andreas Schmidt hat in der Region zeitgleich gleich zwei gute Ausstellungen vorzuzeigen. Einmal in der Hospitalkapelle in Grimma oder auch in der Galerie Kugel in Naunhof. Also, wenn Sie Zeit haben, unbedingt vorbeischauen.
3: Eine Retroperspektive. So lautet der Titel der neuen Ausstellung in der Hospitalkapelle Grimma. Künstler Andreas Schmidt zeigt dort einen großen Querschnitt seiner Werke.
4: Ich bin 1951 in Chemnitz geboren, dann hieß das Karl-Marx-Stadt, habe dort meine Schulzeit absolviert und da mein Vater Theologe war, konnte ich natürlich keine Kunst studieren und habe erst einen Beruf erlernt und das war Konditor. Über den zweiten Bildungsweg und dann Malzirkel, Bezirkskunst-Malzirkel, habe ich mich dann beworben, Dresden, ABK, und habe mit einer Aufnahme eigentlich nicht gerechnet. Das ist aber dann passiert. Und da habe ich dann dort Malerei und Grafik studiert. Und mein Werdegang ist eigentlich geprägt durch namenswerter Karl Schmidt-Rottluff, Expressionismus, Brücke. Das ist mein Ding. Das spiegelt sich auch in meinen Bildern immer wieder, die Expressivität, so mal und so, Farben etc. Und ich bin eigentlich für auch abstrakte Stile offen. Das sehen Sie auch dann hier, ne, dass ich jetzt im Alterswerk sehr abstrakt mir Sachen umsetze. Also was ich aufnehme, setze ich um und weg vom Gegenständlichen komme.
3: Seine Techniken sind dabei vielseitig.
4: Von verschiedenen Drucktechniken bis verschiedenen Malformen, Acryl, Ölbilder und dann auch Gouache-Technik, Aquarelle, ich mische da verschiedenes Mal, Kreide etc.
3: Schmidts künstlerischer Werdegang begann bereits in der Zeit der Deutschen Demokratischen Republik.
4: Zu DDR-Zeiten habe ich dann in einer privaten Siebdruckwerkstatt gearbeitet, in Karl-Marx-Stadt. Da hatte den Vorteil, ich war weg vom Fenster, wenn Sie so wollen. Habe mich da nicht bemüht, in den Verband zu kommen, das war wahrscheinlich. Und habe dann, wenn das jemand was sagt, die Künstlergruppe Clara Mosch, mit denen war ich befreundet und habe für die Kunstmatten gedruckt und für Michael Morgner Plakate und wir hatten uns dann auch angefreundet.
3: Nach der politischen Wende 1989 änderte sich einiges für den Künstler.
4: Nach der Wende konnte ich dann auch die ganze Drucktechnik machen. Ich hatte also

0: ein Drucker, der für mich gedruckt hat, also Lithografien und Linolschnitte etc., Holzschnitte, so, da hatte ich das, war dann alles möglich.
1: Zurzeit lassen sich die Werke von Andreas Schmidt nicht nur in der Grimmer Hospitalkapelle ansehen. Auch in der Galerie Kugel in Naunhof zeigt der gebürtige Chemnitzer seine Kunst. Bis Ende Juli sind dort die Etagen des Rathauses mit der Ausstellung Zeitenwende geschmückt.
0: In Naunhof sind Ölbilder dabei und keine Acrylbilder dabei. Es sind Gouragen dabei, Lithografien dabei und Linolschnitte. So, das ist dort, also mehr auf der Drucktechnik.
1: Wie die meisten Künstler hat auch Andreas Schmidt ein Werk, hinter dem eine besondere Geschichte steckt.
0: Mit diesem Bild hat es vollen Bewandtnis. Es ist ein Acrylbild und es ist entstanden, ich bin auf dem Kassberg groß geworden und dort an der Seite meines Kinderzimmers war die Linie 8, die Straßenbahnlinie, die rumpelte dort vorbei. Und da ist eine alte Linie war, die schon vor dem Ersten Weltkrieg gefahren ist, sieht man auch an den Häusern, dass sie rumpelt. Das hat mich inspiriert und ist Erinnerung an meine Heimat.
1: Eine große Hilfe für den Künstler ist seine Frau Birgit Schmidt, die ihn auch beim Aufbau der Ausstellung tatkräftig unterstützte. Wer jetzt neugierig geworden ist und sich die Bilder und Werke von Andreas Schmidt in echt und in Farbe ansehen möchte, dem bieten sich verschiedene Möglichkeiten. Zum einen bis zum 26. Juli jeden Samstag und Sonntag von 14 bis 17 Uhr in der kleinen Galerie St. Georg in Grimma sowie in Naunhof in der Galerie Kugel bis zum 24. Juli zu den Öffnungszeiten des Rathauses.
2: Ja, gerade jetzt zu Zeiten der Fußball-Weltmeisterschaft ist Fußball natürlich hoch im Kurs. Auch bei uns in der Region bereits zum zweiten Mal gab es die Aktion Kicken auf dem Dorf. Diesmal in Döben, war wirklich sehr lustig.
3: Während man letzte Vorbereitungen traf, um dann pünktlich um 9.30 Uhr den Start vollziehen zu können, trafen die letzten Mannschaften ein. Kicken auf dem Dorf ging nach großem Erfolg im letzten Jahr in die zweite Runde und vereinigte neben alten Bekannten auch neue Teams. Wer denkt da nicht gern an die Auftritte der Grazien zurück? Durch ihre Unbekümmertheit brachten sie, wie beim Sieg gegen die Döbener Feuerwehr, viel Farbe nicht nur ins Spiel. Leider schnürten sie in diesem Jahr nicht nochmal ihre Töppen. Dafür reihten sich gleich 5 neue Teams in die Gilde der Kicker auf dem Dorf ein. Neben der ersten Lokomotive Massan waren dies noch die Bierpatrioten, die Döbener Bolzplatz-Kids, Stiftung Wadentest und die befreundete Feuerwehr aus Witschdorf. Vollkommen in Eigenregie hatte in diesem Jahr die Döbener Feuerwehr unter der Leitung von René Wohlebe die Geschicke der Gesamtveranstaltung in der Hand. Die sportliche Leitung lag, wie im letzten Jahr, in den Händen von Heiko Wetzig, welcher aber diesjährig zum Mitspielen verdonnert wurde. Unterteilt in 2 Staffeln wurde in der Gruppenphase 12 Minuten lang an das Runde getreten. Die Freiwillige Feuerwehr gegen Döben 04 lautete die erste Spielpaarung. Bereits in der ersten Spielminute sollte der erste Treffer in dieser Begegnung für die Roten von der 112 fallen. Auch wenn beide Mannschaften in der verbleibenden Spielzeit weiter auf Angriff setzten, verhinderten doch beide Tormänner mit sehenswerten Paraden immer wieder einen Torerfolg. So dauert es dann bis zur 8. Spielminute, bis der Ausgleich für Döben 04 fallen sollte. Trotz großer Bemühungen blieb es bei diesem Unentschieden und der daraus resultierenden Punkteteilung. Die Feuerwehr Witschdorf traf auf den zweiten des letzten Jahres, die Jungspunde. Die Jungspunde setzten von Anbeginn ihren Gegner unter Druck und hatten bereits in der 4. Spielminute ihre erste Chance. Leider touchierte das Runde nur die Latte. Lange musste man auf eine gute Möglichkeit der Feuerwehr warten, denn in diesem Spiel waren es eher die Jungspunde, welche jubeln konnten. 2 Treffer in der 7. und 8. Spielminute brachten sie einem Sieg immer näher. Witschdorf wehrte sich gegen eine Niederlage und musste dennoch einen weiteren Treffer hinnehmen. Mit 3:0 sicherten sich die Jungspunde die ersten Punkte. Im dritten Aufeinandertreffen standen sich mit dem ersten FC Lokomotive Massa und den Bierpatrioten zwei neue Mannschaften gegenüber. Während der erste FC Lok gleich mit der ersten Minute den Torreigen eröffnete, schenkten sie nach einem Eckball den Bierpatrioten den Ausgleich.

0: schafften das Runde erfolgreich im eckigen unterzubringen. 0 zu 0 und Punkteteilung. Die jüngsten Fußballstars, die Döbener Bolzplatz-Kids, trafen in ihrem ersten Spiel auf die Döbener Feuerwehr. Auch wenn in der zweiten Spielminute die Kids zum ersten Mal auf der Linie retten mussten, konnten sie eine Niederlage nicht verhindern. Zweimal Nick und einmal Florian hießen die Torschützen auf der Feuerwehrseite. Während die ersten Spiele eine doch eher spärliche Torausbeute sahen, sollten im Spiel zwischen den Knochenknackern und der Feuerwehr Wittstorf fast im 2-Minuten-Takt die Tore fallen. Machte die Feuerwehr durch Markus den Anfang, konnten die Knochenknacker durch Felix ausgleichen. Dieser brachte dann auch noch den Gegner ungewollt in die Vorderhand, bevor Simon erneut ausglich. Ein abwechslungsreiches Spiel entspann sich, in welchem dann doch die Feuerwehr die Oberhand gewann. Noch zweimal konnten diese netzen und verließen mit einem 4:2-Sieg gegen die Knochenknacker erhobenen Hauptes den Platz. Und während eine Partie nach der anderen angepfiffen wurde, eine sagenhafte Stimmung nicht nur an der Seitenlinie herrschte, war der Cateringstand und Kuchenbazar der Jugendfeuerwehr ein begehrter Anziehungspunkt. Hier konnte auch die Vorsitzende des erst kürzlich gegründeten Fördervereins der Freiwilligen Feuerwehr, Mandy Schöne, die ersten Spenden entgegennehmen. Nach 240 Spielminuten und 66 erzielten Toren standen die Platzierten in den zwei Gruppen fest. Während die Kameruner Baren gegen die Döbener Bolzplatz-Kids im Spiel um Platz 9 mit einem 1:0 den Platz verließen, sollten im ersten Halbfinale die FFW Döben auf die Knochenknacker treffen. Durch ein knappes 2:1 zog die Feuerwehr ins Finale ein. Im zweiten Halbfinale hatten die Jungspunde mit einem 4:1 gegen Döben 04 klar das bessere Füßchen auf ihrer Seite. Im Spiel um Platz 3 zwischen Döben 04 und den Knochenknackern sollten 12 Minuten Spielzeit nicht reichen. So mussten jeweils 5 Schützen den Sieg vom Punkt ausmachen. Am Ende setzten sich die 04er aus Döben knapp mit 4:3 durch. Im Spiel um den großen Pokal stand mit den Jungspunden ein Team auf dem Rasen, welches im letzten Jahr mit 2:3 vom Punkt aus das Nachsehen hatte. Ihr Gegner, die Döbener Feuerwehr, schoss sich vom 5. Platz im letzten Jahr ins diesjährige Finale und bot den Jungspunden mächtig Paroli. Auch wenn die Jungspunde durch Lukas die Führung erzielten und nach dem Ausgleich von Feuerwehrmann Nick durch zwei weitere Treffer von Leon und Lukas auf 3:1 erhöhten, sollte ihnen doch dieses Mal der Sieg nicht mehr zu nehmen sein. Hier hatte jedoch die Feuerwehr noch etwas dagegen. Durch zwei weitere Treffer von Dominik und Nick zum 3:3 wurde hier die Entscheidung auf den Punkt verschoben. Erst hier mussten sie den Jungen den Vortritt lassen. Mit einem 5:4 Torerfolg nach 9 Meterschießen ging der große Pott in diesem Jahr an die Jungspunde.
1: Ja, nun, was denn hier? Den Abend.
0: Und ihnen folgten auf den Plätzen die Freiwillige Feuerwehr Döben, das Team von Döben 04, die Knochenknacker, die Feuerwehr aus Wittstorf, Stiftung Wadentest, die Bierpatrioten, die Kameruner Baren und die Döbener Bolzplatzbande. Bester Torschütze wurde Nick Reiche von der Döbener Feuerwehr und als bester Hüter wurde Torfrau Nele ausgezeichnet. Nach einem lustigen und einmal anderen Turnier konnte Heiko Wetzig bereits die ersten Meldungen für die nächste, die dritte Auflage von Kicken auf dem Dorf entgegennehmen. Mit dem Sonnabend, den 3. Juli 2027, steht auch schon der neue Termin fest.
2: Ob in der zweiten Ferienwoche für alle Daheimgebliebenen das Wetter hier bei uns zu Hause noch sommerlich bleibt, das sagen wir Ihnen jetzt.
3: Am morgigen Dienstag erwartet die Landkreise Leipzig und Nordsachsen wieder freundliches und sommerlich warmes Wetter. Nach einem sonnigen Start in den Tag ziehen im weiteren Verlauf einige lockere Quellwolken über die Region. Aber es bleibt trocken. Die Temperaturen steigen auf

0: 28 Grad. Örtlich sind auch etwas höhere Werte möglich. Dazu weht ein schwacher bis mäßiger Wind aus südwestlichen Richtungen. Am Nachmittag und Abend bleibt es meist sonnig. Lediglich vereinzelt kann sich eine kurze Schauer- oder Gewitterzelle entwickeln. In der Nacht zum Mittwoch gehen die Temperaturen auf angenehme 17 Grad zurück. Insgesamt erwartet die Region damit ein warmer Sommertag mit viel Sonnenschein, nur wenigen Wolken und einer geringen Neigung zu einzelnen Wärmegewittern. Am Dienstag zeigen wir Ihnen an dieser Stelle, ob sich das sommerliche Wetter in dieser Woche hält.
1: Ja, meine Damen und Herren, wir haben natürlich im Hintergrund zwischen den Berichten auch immer mal ein bisschen Spaß, also das soll auch so sein. Aber wir haben es auch schon geschafft für die heutige Ausgabe von 0 für Plus für den 13. Juli, für den 13. Juli 2026. Schön, dass Sie eingeschaltet haben. Morgen am 14. gibt es auch wieder 0 für Plus für Sie, 19 Uhr hier an dieser Stelle. Da begrüßt Sie meine liebenswerte Kollegin Elke Thiele. Wir wünschen Ihnen noch eine angenehme Restwoche.

0: In einem Schloss wie Waldenburg ist es wichtig, dass man immer das Schönste, das Beste, das Wertvollste in seinem Raum zeigen wollte. Und zwar Seide, Wandbespannung und Vorhänge. Aber Textilien gehören leider zu den Dingen, die am schnellsten altern, die verschleißen und sind dann regelrecht weg. Die Aufgabe für uns ist, Stoffe wiederherzustellen, dass es aussieht wie vor 250 Jahren. Und das hat schon was mit Detektivarbeit zu tun.
1: Wenn man jetzt zum Neujahrsempfang hierher kommt und sagt, so sieht das schön wieder aus, ist das natürlich klasse. Freue ich mich.
0: Die Seidenmanufaktur Eschke hat sich jetzt schon seit über 50, 60 Jahren darauf spezialisiert,